0: oder Singles aussieht, aber im Moment wird eingekauft. Gerd und Stefan sind wie gewohnt im Rewe Köckeritzmarkt unterwegs und kaufen die Zutaten ein. Und wir wissen es nicht, die Singles wissen nicht, alle wissen nicht, was heute überhaupt auf den Tisch kommt. Da schaut man jetzt hin und wir sehen uns gleich wieder mit unseren Singles.
1: So, willkommen zur neuen Folge. Wir sind im Rewe-Markt beim Stefan. Natürlich bester Rewe-Markt überhaupt, Stefan Köckeritz. Heute geht's vegan zu, Stefan. Vegan und glutenfrei.
2: Also jetzt müssen wir selber mal gucken, was wir da in die Körper reinzaubern. Aber uns wird definitiv was einfallen. Weil ihr wisst ja, bei uns gibt es alles für Veganer, für glutenfrei.
1: Für Laktosianer.
3: Ein Laktosianer.
2: Für jede Spezialsache haben wir was zu bieten.
1: Genau, und liebe gedurfte Marken, also auf geht's.
2: Gemüseabteilung, wir sind richtig, wir brauchen gar nicht weitergehen. Aber wollen wir mal ein Radieschen nehmen? Das macht man ja, ist eigentlich auch so ein bisschen ein vergessenes Gemüse. Guck mal, das gab es doch früher zum Bier, Radieschen.
1: Also früher gibt es immer noch in Bayern, das ist ein Grundnahrungsmittel. Ich bin ja Bayer.
2: Fenchel?
1: Fenchel?
2: Ah, guck mal, wollen wir das machen?
1: Ja, so Mix, sag ich doch deswegen. Ja, ja.
2: Das kriegst du ja in der Mikrowelle auch schnell fertig gedampft.
1: Wir haben keine Mikrowelle.
2: Das geht aber immer. Habe ich auch nie gesagt. Ich meine natürlich einen Dampfgarer. Die deutsche Erdbeere.
1: Oh, eine deutsche Erdbeere, komm.
2: Noch ein bisschen Kräuter.
1: Ein Basilikum, ein Schnittlauch.
2: Wir können auch Kartoffeln mitnehmen. Mehligum. Nehmen wir vorwiegende, oder?
1: Da fällt mir ein, ich habe noch gar nichts zum Mittagessen heute.
2: Dann holen wir dir dann gleich was.
1: Tofu?
2: Tofu.
1: Hier hinten irgendwo, gell?
2: Maria, ist der Tofu bei dir?
4: Ganz vorne im Eingangsbereich bei
2: Ach, stimmt. Vegan. Ja. Ich habe das natürlich nie gefragt, weil ich das weiß.
1: Das war, hast du einen Test bestanden, Maria?
2: Haben wir mild geräuchert, dann haben wir Seidentofu normal, geräuchert, Natur und japanischer Art.
1: Okay, dann machen wir auch, sagen wir fair, machen wir einen normal, einen geräuchert, oder? Dann kannst beide entscheiden. Jetzt holen wir noch die Nudelnummer. Und die Reisgeschichte meine ich jetzt?
2: Brauchen wir noch was Cremiges aus der Molkereiprodukte? Dann lieber nur Schlagsahne oder sowas?
1: Vegan.
2: Ah. Ja, guck mal, pflanzliche Creme. Also das neue Format stellt uns vor größere Denksportaufgaben. Also Reis, jetzt mal ganz ehrlich, Reis normal kochen.
1: Ja.
2: Nie im Kochbeutel. Ja. Das ist nie ohne.
1: Im Wasser halt.
2: Die sind ja vier Stück drin, dann machen wir 2-2, nehmen noch eine andere Variante mit. Den ganz normalen spitzen Langkornreis.
1: Genau. Jawohl. Kokos.
2: Du hast ja hier von Saté-Sauce über Teriyaki.
1: So, Kokos.
2: Hast du alles dabei, das ist aber fett reduziert. Ne?
1: Sehr gut, passt wunderbar. Wir müssen auf unsere schlanken Linie aufpassen.
2: Ey, das ist jetzt echt wild, Gerd.
1: Das ist geil, oder?
2: Das ist wild.
1: Das ist geil.
2: Ja.
1: Ja.
2: Zum Dating-Spezial passt ja der wilde Gedanke. Ha. So wild. Waren wir lange nicht.
1: Ja, also wir sind aber wild. Also wenn das klappt, dann klappt auch der Rest.
2: Würde ich sagen.
1: Ja, ich glaube so.
2: In diesem Sinne, bis gleich im Küchenzentrum.
1: Ab ins Küchenzentrum.
0: Und da kommt ja unsere erste Kandidatin, unser erster Single, Lilly.
5: Hi, ich bin Lilly, 25 Jahre alt. Ich wohne seit 3,5 Jahren in Leipzig und ich habe 2 Katzen aus dem Tierheim adoptiert. Ich bin unternehmungsfreudig, bin mit den einfachen Dingen im Leben zufrieden, habe guten Geschmack für gutes Essen und setze mich für meine Freunde ein. Ich bin seit etwas über einem Jahr Single und ich suche jemanden, mit dem ich mir eine Zukunft aufbauen kann. Ich suche jemanden, der Humor hat, offen für vegane Kulinarik ist, und genauso unternehmungsfreudig wie ich. Ob Kino, Minigolf, Bar oder mit meinen Freunden, um die Häuser zu ziehen.
0: Und endlich der erste Single-Mann, Basel.
6: Hallo, ich bin Basel. Ich bin 28 Jahre alt. Ich komme aus Kairo, Ägypten. Ich habe eure Werbung in der Bahn gesehen um den Valentinstag und fand das Konzept ganz interessant, dass man kocht und gleichzeitig ein Blind Date hat. Ich würde sagen, meine besten Eigenschaften sind Freundlichkeit, Hilfsbereitschaft und dass ich gerne neue Sachen ausprobieren möchte. Ich suche eine empathische und liebevolle Person. Wäre gut, wenn sie aktiv ist bzw. Sport macht, da ich selber viel Sport treibe. Also ich werde mich auf jeden Fall auf die neue Erfahrung freuen.
0: Und da kommt schon unsere nächste Kandidatin.
7: Hi, ich bin Vicky und mein aktueller Beziehungsstatus ist irgendwas zwischen ich werde andauernd gefragt, ob ich nicht mal jemanden kennenlernen will und ich adoptiere bald 30 Katzen. Deswegen dachte ich mir, ich probiere mal was Neues aus und gehe in den Kochshow, obwohl ich überhaupt nicht kochen kann. Aber ich dachte mir, vielleicht tun meine anderen positiven Eigenschaften das Ganze wieder ausgleichen. Ich bin ein sehr neugieriger Mensch, sehr begeisterungsfähig vor allem. Also mich kann man eigentlich mit jedem neuen Thema irgendwie begeistern, außer vielleicht mit Fußball. Aber ansonsten bin ich auch persönlich selber sehr sportlich, probiere gerne neue Sachen aus. Und ja, das schätze ich auch einfach an anderen. So ein bisschen dieses Thema abnörden können, sportlich sein, aber vor allem auch Humor. Ich versuche auch immer eigentlich alles lustig zu nehmen. Außer wenn es um Spiele geht, da bin ich leider ein ganz schlechter Verlierer. Aber ansonsten, ja, freue ich mich einfach drauf, neue Leute kennenzulernen und ja, auf das kleine Experiment in eine Kochshow zu gehen, ohne kochen zu können.
0: Wen sehe ich denn da? Hallo! Ja, grüß dich!
3: Hallo, ich bin der Justus. Ich bin 23 Jahre alt. Ich studiere in Dresden Wirtschaftsingenieurwesen. Ursprünglich komme ich aus Dortmund und ich bin jetzt schon so 4,5 Jahre hier in Dresden. Ich würde sagen, dass ich ein offener Mensch bin, ein lustiger Mensch. Ich koche sehr gerne, auch viel mit meinen Freunden und fahre jetzt zum Beispiel gerade mit meinen Freunden nach München. Und das würde ich mir dann auch von einer etwaigen Partnerin wünschen, dass sie eben auch offen ist, lustig ist, vielleicht auch mal spontan sein kann und ansonsten was ist.
0: Ja, und jetzt sind unsere 4 Singles aus Sachsen da, Dirk. Ja, herzlich willkommen jetzt nochmal in die Runde und wir freuen uns natürlich, dass ihr heute bei uns hier kochen werdet. Die große Frage ist natürlich,
8: wer mit wem schüttet am Herd gemeinsam gegen das andere Pärchen antritt.
0: Weil ihr könnt euch nochmal ein Date kochen. Und zwar ein 4-Gänge-Menü beim Gerd. Na, da, genau. Beim Kastenmeiers. Das ist nicht schlecht, inklusive Weinbegleitung. Ich würde sagen, da lohnt es sich. Und da sind wir natürlich gespannt, welche Matches sich hier ergeben. Aber erstmal sollt ihr euch ja auch in Ruhe kennenlernen. Ein bisschen mal gucken, wie sind die Sympathien. Und wir würden euch jetzt in die Lounge vom Küchenzentrum bringen, damit ihr erstmal ein bisschen, sage ich jetzt mal, euch beschnüffeln könnt. Ein bisschen Smalltalk machen könnt. Und dann ja, schauen wir mal, was sich so ergibt und was der weitere Abend bringt, oder?
9: Ja, also ich bin Lilly aus Leipzig, bin 25. Genau, ich bin tiermedizinischer Fachangestellte.
10: Ja, ich bin der Basel, ich bin 28 Jahre alt und wohne hier in Dresden. Und ich habe Maschinenbau studiert und vor kurzem abgeschlossen und arbeite jetzt weiterhin als Werkstudent, bis ich eine Vollzeitstelle finde.
11: Ich bin Vicky, ich komme hier auch aus Dresden. Ich bin 25 und ich bin hauptberuflich Vermögensberaterin und ja, nebenberuflich studiere ich auch noch.
3: Ich bin der Justus, ich studiere auch hier in Dresden Wirtschaftsingenieurwesen und ja, das ist eigentlich alles.
11: An der TU?
3: An der TU, genau.
11: Ja, wichtigste Frage, kannst du kochen?
3: Ich will jetzt hier nicht zu hoch die Messlatte legen, wenn es gleich losgeht, aber ich würde behaupten, dass ich kochen kann, ja.
11: Das ist gut. Meine Freunde wissen das gar nicht, dass ich das mache.
9: Echt?
11: Ich hab denen nichts erzählt.
10: Oh, okay. Also wie verbringt ihr eure Zeit gerne, also wenn ihr nicht studiert oder arbeitet?
9: Also so Kino, in eine Bar gehen, in einen Club oder auch einfach mal so in der WG zusammensitzen, was trinken, ja.
11: Ja, also ich mache ab und zu mal Sport. Ansonsten, ich versuche gerade Chinesisch zu lernen.
10: Chinesisch?
11: Ja.
10: Wofür?
9: Mit Duolingo? Ich mache Spanisch.
10: Okay.
11: Auch gut. Ja. Was machst du denn alles für Sport? Hat's ja vorhin gesagt, du bist sehr sportlich.
10: Ja, ich tanze hauptsächlich als Hobby.
11: Was tanzt du so? Es gibt ja auch sehr viele verschiedene Stile.
10: Das heißt Elektro und das ist so eine Tanzart, es kommt aus Frankreich. Gehört zu Street Dance. Aber weil Leute das nicht kennen, dann sage ich einfach, dass ich Hip-Hop tanze. Dann verstehen das alle.
9: Also ich kann so Disco-Fox und Walzer, ja. Und sowas kann ich auch. Ja.
10: So Standard-Latein.
9: Ja, ja.
3: Also so mit 16 mal so einen Kurs von der Schule gemacht, aber weiter habe ich es nicht gebracht.
11: Ja, ich auch. Ich habe das immerhin bis Bronze durchgezogen. Dann habe ich auch mal Jumpstyle probiert. Kennt ihr das?
9: Ja.
11: Ja, ich bin immer nur über meine eigenen Füße gestolpert, deswegen habe ich das dann auch nicht mehr gemacht. Ich bin da leider sehr unbegabt.
0: Jetzt kommt die Frage der Fragen. Wer würde miteinander antreten, am Herd und ins Duell gehen? Habt ihr schon ein Gefühl, habt ihr euch schon ausgetauscht dazu?
9: Ich finde euch beide super nett, aber ich glaube, ich würde gerne mit Justus kochen, wenn das auch für dich okay ist.
10: Dann koche ich gerne mit Victor.
0: Ja. Also, okay.
3: Ich würde mich auch freuen. Ja.
0: Victoria, Basel, wenn ihr natürlich zustimmt.
10: Ja.
11: Habe ich kein Problem mit.
0: Wunderbar. Na, dann haben wir unsere Kochkandidaten gefunden. Und ich würde sagen, wir vergeuden keine Zeit. Ab an den Herd. So, wir haben die Uhren in der Hand. 40
3: Minuten.
0: Sagt
3: dann doch,
0: aber immer wir definitiv, Gerd. Und wir freuen uns auf einen schönen Dating-Abend.
1: Seid ihr bereit? Alle miteinander?
9: Ja.
1: Ja. Auf die Plätze, fertig und los geht's.
0: Läuft! 9:30:57. Die Zeit läuft, meine Lieben.
11: Okay, okay.
1: Ja, so, auf die Plätze.

0: Nur wenn du Pinienkerne röstest, nicht mit P, weil sonst ist es nämlich gleich. Ja. Salz ist richtig,
1: das heißt, es gibt was leer.
0: Ah, hol dir da gleich noch eins.
2: Ja. Und ihr habt einen Plan, denke ich.
3: Ja.
4: Wir haben ein paar Sachen geschrieben.
2: Vorspeise, Hauptspeise, Nacht.
3: Ja,
2: ein Dreigang-Menü habt ihr euch vorgenommen.
3: Ja, natürlich.
2: Lasst euch nicht beirren. Ja. Ich gucke hier mal auf eurem Zettel. Nee, ich lese hier mal vor, was ihr hier aufgeschrieben habt. Vorspeise gibt es Rucola an Lachs mit einem Dressing und Pinienkernen und Radieschen. Zitrone, Fragezeichen und Tofu. Da seid ihr euch noch nicht einig.
3: Ja, doch. Schauen wir mal.
2: Okay, schauen wir mal.
3: Okay, ich habe da jetzt ein bisschen Pfeffer, ein bisschen Sojasauce.
0: Ja.
3: Ich mache noch eine Prise Zucker. So, der kann jetzt schon mal marinieren.
0: Oh, sind scharfe Messer, keine Sorgen.
2: Kartoffel mit Brokkoli. Hähnchenstreifen, Knoblauch und saure Sahne. Also das sind die Zutaten, die für die Hauptspeise zumindest verwendet werden. Dem Gericht geben wir dann noch eine kreative Namen. Und Erdbeeren, Honig, saure Sahne, Zitrone. Also kommt das auch nochmal. Da ist ja auch irgendwie, ne? Die Zitrone zieht sich durch.
3: Ja, ja. Zitrone, das klingt immer schon mal edel.
2: So, meine Lieben, jetzt gucke ich ja mal vorbei und bringe ein zweites Schneidebrett vorbei. Auch wir bei der Mitkoch-Show lernen natürlich dazu, wenn zwei kochen, sollte auch ein zweites Schneidebrett da sein. Aber auf der anderen Seite ist ja Kuscheln auch ganz schön, oder? Mhm. Und wie sind die Vibes?
3: Das sieht ähnliche Vorstellungen, wie das Ganze jetzt hier so gekocht werden soll.
2: Ja, also sieht auch super gesund aus. Brokkoli, Zitrone, Blumenkohl, bin ich dabei voll. So, und wie ist es jetzt für euch beide so, es ist ja auch so kochen, wenn man sich noch nicht kennt, auch ungewohnt, nehme ich an.
4: Ein bisschen, ja. Aber ich denke, ja, wenn man in der Küche steht und anfängt.
3: Wir haben uns doch vor einer Viertelstunde kennengelernt, es muss doch reichen.
2: Okay, dann wir lassen euch auch ein bisschen in Ruhe, im Gegensatz zu sonst nerv ich ja immer ein bisschen bei der Kochshow, aber heute lassen wir euch, wollt euch ja auch kennenlernen.
3: Ist besser, bevor ich mir hier in die Finger schneide.
2: Ja, also du bist ja vegan unterwegs, Lilly, und wir kochen ja heute glutenfrei, aber nicht einfach nur glutenfrei, sondern du hast ja, wie ich, muss man sagen, Justus und ich sind ja, darf man das frei aussprechen, sind ja, ich glaube, wir müssen auch dafür mehr tun, finde ich, dass man mehr über Zöliakie spricht. Ich glaube, viele wissen gar nicht, was ist Zöliakie und denken so, weil es ist ja nicht einfach nur eine Glutenunverträglichkeit, sondern es ist eine Autoimmunerkrankung.
5: Bei Zöliakie verträgt der Körper kein Gluten. Schon kleinste Spuren, etwa auf Arbeitsflächen oder Küchenutensilien, können Beschwerden auslösen und den Dünndarm schädigen.
2: Und da muss ich ein bisschen Werbung machen, dass jetzt ja auch Purple Disco Machine hier auf der Hauptstraße einen Café aufgemacht hat, Olivia's Paradise, weil seine Tochter auch an Zöliakie erkrankt ist. Und dann habt ihr ja noch eine besondere Paarung, weil du bist hier vegan unterwegs.
3: Ja, genau.
2: Ja, aber da passt das ja auch super.
3: Normalerweise ist das so die schlimmste Kombo.
2: Glutenfrei und vegan,
3: genau,
2: ja.
3: Aber wir zeigen jetzt einfach allen, das
2: geht super.
4: Muss man die schälen oder können wir die einfach so kochen?
3: Ja, also ich würde die schon schälen.
4: Okay, ich breite mal Wasser vor. Ich finde keinen Deckel. Haben wir ein anderes Brett hier? Ich komme aus Ägypten übrigens, ich weiß nicht.
3: Ägypten? Das,
4: ja.
3: Woher da genau? Kennt man den Ort?
4: Kennst du die Hauptstadt von Ägypten?
3: Ja, das dürfte ich meinen. Ich bin jetzt kein Geografie-Profi,
4: aber...
3: Alles
4: gut, das ist Kairo.
3: Mich würden ja mal die Pyramiden interessieren, aber auch die sind ja mittlerweile sehr überlaufen.
4: Die sind ganz interessant. Eigentlich, ich war dort vor 6 Jahren, aber mein ganzes Leben nicht irgendwie.
6: Dann machen wir einen Salat, Spirulina-Salat mit Radieschen.
2: Mhm.
6: Vielleicht machen wir da auch ein paar Erdbeeren dran, mal gucken. Und dann machen wir Reis und so eine Art asiatische Pfanne. So, ne?
2: Und konntet ihr euch auch schon ein bisschen kennenlernen?
0: Ein bisschen.
3: Er ist gerade eher nebensächlich.
2: Ja, ja, beim Kochen, ja, aber es ist schon herausfordernd.
3: Ich hatte nach dem Abi eine Fernbeziehung nach Amerika. Das war nochmal ein anderer Schnack.
2: Ja, das ist natürlich nicht vergleichbar, wie wenn man sich im Raum Sachsen noch aufhält.
3: Ja.
2: Auch da können zwar die Wege lang sein, aber okay. Aber
0: wie viel Dressing braucht man?
2: Ja. Ich lasse euch jetzt
3: den Salat?
2: Mal machen.
3: Ich lass
0: euch. Wir brauchen 3 Portionen Kartoffeln.
4: Ja.
3: Ja, ja.
4: Bist du?
0: Ja, genau.
4: Ist es zu viel?
0: Ja, das ist ungefähr das Dreifache zu viel.
3: Naja, ist halt jetzt ist es so.
0: Ey, wollt's bloß sagen? Ich wollte es ja bloß sagen, nicht, dass du sagst, hättest du mal was gesagt. Hier,
3: nee, jetzt ist es schon zu spät.
0: Jetzt einfach nur dünne Scheiben schneiden. Ja, genau. Lass den Strunk ruhig. Also, Strunk ist immer eine gute Sache. Schmeckt nach was.

0: Ja, da ist ja ganz viel Geschmack drin. Langsam braten. Wichtig ist beim Rohbraten, dass man es vorher schon salzt. Also, wenn du es in die Pfanne machst, das Gemüse, dann wird es auch schneller und leichter weich.
1: Was hast du jetzt alles reingemacht? Die beiden?
2: Ich habe jetzt nur einen von beiden genommen, weil der andere echt gerade ein bisschen scheiße geschmeckt hat. Ich will jetzt hier keine Produkte haten, aber...
1: Okay, noch einen Spritzer Zitrone?
2: Ja, nimm mir lieber noch mehr Zitrone.
1: Wir brauchen vielleicht gleich noch ein bisschen, deswegen würde ich nicht alles verbraten.
2: Die Radieschen müssen wir gleich noch schneiden.
1: Ja, und die Äpfel müssen noch geschnitten werden.
2: Kannst du hier mal probieren und mir sagen, also ich finde das irgendwie nicht so lecker. Ich weiß auch nicht, ob es an dem Essig vielleicht liegt, weil der schmeckt, glaube ich, auch ein bisschen horrendous.
1: Was sagt denn die Uhr?
2: 24 Minuten noch.
1: Oh Gott. So, habt ihr euch denn gut schon kennengelernt, Victoria Base? Habt ihr euch schon ein bisschen ausgetauscht, was ihr sonst ansonsten so macht und
3: ein
1: so?
3: Ein bisschen, aber wir hatten nicht so viel Zeit dafür mit dem Zeitdruck.
1: Ja, und kochen noch dann, ne? Wir haben halt schon erschwertes Dating.
4: Ich bin ja auch nicht so multitaskingfähig, das ist noch schwer.
1: Aber vielleicht, wenn ich dich jetzt eine Frage nebenbei, Victoria, wenn du erzählen würdest, kurz und knackig, was du machst, wenn du nicht datest?
4: An sich, wie gesagt, ich versuche viel Sport zu machen. Also gerade so viel laufen zu gehen und sowas. Ja, ich mache einfach auch extrem viel mit Freunden, wenn ich mal
1: Zeit habe. Ach so, und bist du auch so ein Sportli?
3: Ich bin sportlich, ja. Ich mache viel Sport, also hauptsächlich Tanzen.
1: Tanzen?
3: Ja, ich bin Tänzer, Elektrotanz. Das nennt man Elektro und es kommt aus Frankreich.
4: Also ich fange jetzt gerade mit dem Salat an. Ich würde jetzt ein bisschen den Rucola so aufbetten.
2: Du gleich hier einmal mir helfen, wegen Salz zu probieren, ob es jetzt schon, ich hoffe, es ist nicht schon zu viel, aber ich...
4: Nö.
2: Aber noch mehr?
4: Ist gut.
2: Ja?
1: Hm? Ich komm mal kurz wieder vorbei und gucken, seid ihr im Stress?
4: Ja.
1: Okay, der Reis wird hier geschält, also von der Beute, genau, das ist auch immer assi, oder?
4: Sollen wir noch Öl?
1: Aber so Reis in Beute, oder? Das finde ich auch immer, den aufzumachen.
4: Ja.
1: Läuft bei euch, oder?
2: Ja. Ich würde dann mal wirklich nur so Reistürmchen bauen hier drüben.
4: Ja, mach das mit diesen Förmchen. Oh, das sieht richtig toll aus mit dem Förmchen.
1: Ja, aber du weißt ja genau, Justus, ich kann ja auch nur gucken.
4: So, jetzt mal gucken, ob wir noch irgendwas vergessen haben.

0: Dann füllen ein bisschen um. Ich glaube, wir brauchen nicht alles, oder? Das reicht. Nee, dann das, den Lachs, den wollte ich mir auf jeden Fall mit reinmachen. Genau, dann Öl brauchen wir auf jeden Fall.
1: Okay. Magst du das hier machen?
0: Dressing. Wie viel da rein muss, keine Ahnung. Das kann ja nur lustig werden. Eigentlich wollten wir ja auch noch Tofu in den Salat reinmachen. So, das ist doch schon mal perfekt hier für so eine Vorspeise. Achso, die Radieschen haben wir auch noch vergessen. Ich mach die gleich.
1: Ja.
0: Ich würde jetzt hier so ein paar Erdbeeren reinmachen und dann wieder eine Schicht Joghurt.
2: Dann wahrscheinlich oben nochmal
0: Erdbeeren, ja.
3: Oh, Vorspeise, Dessert, Hauptgang. Yo, mit Anrichterring. Zum ersten Mal, seitdem ich diesen Ring mitnehme, wird er benutzt.
0: Ja, ich habe den gleich gesehen. Hab gesagt,
3: ich bin stolz auf euch. Zum ersten Mal, seitdem ich seit 7 Jahren bringe ich diesen Ring, diese Ringe mit. Und noch nie hat die eine benutzt. Stark.
0: Ich glaube, wir können jetzt echt entspannt machen, ne?
3: Stark, ja, super entspannt. Voll professionell hier. Du denkst mir dran wegen Anrichten hier, ne?
0: Ja, wir sind schon dabei.
3: Ihr könnt schon gerne die ersten Hello sagen, die Temperatur gibt es ja gar nicht mehr. Hinten sind die Teller auch schon so fertig, soweit angerichtet.
0: Hier, unter Druck entstehen Diamanten.
3: Ja, genau, also gut erkannt. Oh, es wird spannend. 4 Minuten.
0: Ja. Das ist ja noch entspannt.
3: Jetzt magst du vielleicht über die saure Sahne auch noch ein bisschen Honig drüber, wenn du Zeit hast. Also wenn du das noch hinkriegst, ganz zum Schluss. 2 Minuten haben wir noch, alles gut.
0: Die Teller sind schon mal fertig.
4: Aber ich finde das von der Tellersprache, ich will nicht reinquatschen, finde ich das super, wie du das optisch auch. Aber nein, das sieht so schön aus, das sah so schön aus. 7, 6, 5, 4, 3, 2, 1. Die Uhr, meine Lieben. Aber ihr habt es geschafft.
3: Ja, reicht.
4: Und es sieht gut aus. Also, High Five.
2: Hey.
3: Ich kenne noch ein bisschen.
4: Ja.
0: Yay.
1: Ready? Let's go.
3: Ja, zufrieden, happy. Gratuliere. Cool. Jawohl, sauber. Gut.
1: Super.
0: Sehr gut.

0: So, wie man so schön immer sagen, Liebe geht durch den Magen. Ist das bei unseren Juroren angekommen oder nicht? Wir sind sehr gespannt und natürlich unsere Pärchen, die sich diesen Abend gebildet haben, wollen es auch unbedingt wissen, wie ihr Menü abgeschnitten hat. Und Jungs, ich muss sagen, was ich mitbekommen habe, als ihr das verkostet habt, es fiel euch nicht einfach, die Entscheidung.
1: Das war halt wirklich schwer, ja. Hat sich aber schon rausgezeichnet, also die Teams spektakulär, also sehr gut harmoniert, muss ich sagen. Keiner war der Chef, alle haben gemeinsam hier gewerkelt, ja, sehr gut. Wir haben uns jetzt lang beredet und beraten und darüber gesprochen und ja, es ist ja alles so ein bisschen, wir haben es in die Richtung gelenkt, so mit Rucola als Vorspeise, das ist ja irgendwas mit Erdbeeren, hat alles super genauso funktioniert, einmal mit Reis, einmal mit Kartoffeln, auch schöne Geschichte. Die Nummer mit den Erdbeeren, mit dem Pinienkern, spektakulär. Lachs gut, spektakulär. Vegane Geschichte mit dem Gemüse. Ja, also ganz eng beieinander, nichts auszusetzen, aber in meinen Augen, und das werden die Kollegen dann gleich so wiedergeben, hat halt vegan gewonnen.
0: Boah, und das aus Gerzmund.
1: Ja. Spektakulär. Aber ganz knapp. Also,
0: aber
1: ihr müsst euch nicht viel einbilden. Ganz knapp. Also wirklich, das ist
0: Kompliment
1: halt.
0: Kompliment an euch.
1: Wirklich, wo ich sage, ja, das war halt wirklich eine schwere Nummer.
2: Also ich bin normalerweise ja Fleischesser. Und diesmal hat mich tatsächlich auch das vegetarische Menü. Ehrlich? Vegane Menü. Auch die Kombi mit dem Rucola und den Erdbeeren hat mich komplett abgeholt. Das ist. War einfach top. Das andere Menü von Basel und Victoria auch top. Ich kann da auch nichts sehr irgendwo,
0: knapp,
2: wo ich sagen könnte, es passt irgendwas nicht. Auf den Garpunkt wirklich auch gebracht. Wirklich.
3: Wir hatten uns vor uns mal drauf geeinigt auf 8,5:8, weil es wirklich also im knappe oberen
0: Kiste.
3: Bereich mit dabei ist.
0: Mhm.
3: Ich nehme auch noch mal ganz kurz Bezug, die vegane Seite. Das einzigste Manko an diesem kleinen Menü im Kochwasser vom Reis war kein Salz.
0: Habt ihr Salz reingemacht?
4: Nein.
5: War eigentlich schon drauf.
4: Echt? Okay, ich hab den Reis nicht beobachtet.
3: Wisst ihr, warum ihr heute mit dem veganen Menü gewonnen habt? Weil man dem Menü das nie auf den ersten Blick angesehen hat und auch nie geschmeckt hat. Das hättest du hier, also das Tofu mit dem Gemüse, als so wie du es beschrieben hast, stir-fried, perfekt. Kannst du genauso machen. Der Salat, ein bisschen kreativ, die Schärfe von dem Radiesel, die Erdbeere, der scharfe Rucola. Ein tolles Dressing dazu. Das hat dem Ganzen nochmal wirklich Bums gegeben. Ja, und das schmeckt einfach hier. Das schmeckt einfach. Da hat man nicht mal gemerkt, dass es eine vegane Variante des Milchprodukts war. Gut abgewürzt.
0: Herzlichen Glückwunsch an natürlich Justus und Lilly. Ihr habt es gerockt. Ihr habt hier im Match bei der Mitkochshow beim Blind Date Spezial euch zusammen den Sieg erkocht. Aber nichtsdestotrotz, Victoria und Basel, bitte nicht traurig sein. Ihr hört gleich, es gibt, wie gesagt, keine Verlierer.
1: Ihr kommt zu mir zum Essen, habt einen schönen Abend, ein schönes Menü mit passenden Wein, auch alkoholfreie Weine, wir haben alles da, von daher überhaupt kein Thema.
0: Genau, also und ihr geht beim Gag essen.
1: Platz gibt es.
2: Wir haben für den ersten Platz jeweils ein Kochtopf-Set.
0: Also es ist wirklich ein sehr hochwertiges Set. Das muss man sagen, das könnt ihr wirklich, euer Leben lang habt ihr das.
3: Und damit die Töpfe nicht leer bleiben, gibt es noch jeweils einen 100-Euro-Gutschein dazu. Also Topfset plus 100-Euro-Gutschein für jeden von euch. Für alle Rewe-Märkte, Nahkaufmärkte. Könnt ihr euch austoben und ja, was
4: geht
3: Schönes kochen.
4: Geht
3: auch überhaupt kein Problem.
0: Sachsen
3: national.
4: Sehr gut.
0: International. Und alle Infos zur Mitkochshow wie gewohnt unter sachsen-fernsehen.de. Sie können, ihr könnt euch gerne noch, ich bin auch fertig jetzt, bewerben bei uns entweder als Hobbykoch oder natürlich als Blind Date Spezial. Seid ihr gerne gesehen. Bewerbung einfach online ausfüllen und vielleicht steht ihr das nächste Mal hier an meiner Seite. Ich würde mich freuen. Bis dahin. Tschüss.

0: Guten Abend und herzlich willkommen zu Elbland Aktuell von Dienstag, den 21. Juli 2026. Heute schauen wir für Sie noch einmal zurück zu Malta in Flammen. Das Festwochenende hatte zunächst mit unsicheren Wetterprognosen zu kämpfen, wurde am Ende aber doch zu einer rundum gelungenen Veranstaltung. Unsere Berichterstattung darüber haben wir für Sie in zwei Teile aufgeteilt. Schon vor dem ersten Programmpunkt war klar, dieses Wochenende würde spannend werden. Wetterwarnungen, Gewittergefahr und viele offene Fragen sorgten im Vorfeld von Malta in Flammen für einige Nervosität bei den Organisatoren. Am Ende blieb es aber trocken, die Gäste kamen trotzdem zahlreich und vor allem der Freitag und Samstag entwickelten sich zu starken Festtagen mit viel Stimmung, Live-Musik und einem großen Feuerwerk als Höhepunkt.
1: Ja, liebe Zuschauer, ein kleiner Rückblick auf ein großes Fest ist Ihnen versprochen worden. Das machen wir jetzt, heute ist Sonntag. Es ist 14.15 Uhr im Hintergrund, Sophia Venus. Es war ein Herzschlagwochenende, denn es ließ sich nicht so richtig gut an. Marlene Gartner von der Weißeritztal Erlebnis GmbH ist wieder hier, die das Ganze mit geplant, geleitet hat. Wie war denn so die Gefühlslage am Freitag, als der Wetterdienst sagte, Wetterwarnung, Blitze, Hagel, schlimmstes Wetter. Was ging in euch vor oder was habt ihr gemacht?
2: Also wir haben die ganze Woche natürlich schon das Wetter beobachtet und in alle Vorhersagen geschaut, wie wird das Wetter am Wochenende, und haben natürlich jeden Tag gebammelt, wie es aussieht. Und der Freitag 15 Uhr war so, was machen wir, wie wird es werden? Es soll eine große Gewitterfront kommen, die sich natürlich dann direkt in Richtung 18

0: 19 Uhr bewegen sollte. Wir haben schon überlegt, was wird mit Räumung, wie machen wir das dann, wie setzen wir das um, sind die Durchsagen alle vorbereitet, läuft das Aggregat, falls der Strom ausfällt. Also es war schon tatsächlich alles vorgeplant sozusagen. Und umso mehr haben wir uns gefreut, wie von Stunde zu Stunde nach hinten raus dann der Wetterdienst bessere Prognosen gezeigt hat. Und umso glücklicher waren wir dann, als dann tatsächlich an dem Freitag null Regen und null Gewitter kam.
1: Scheinbar hätte es den Besucherinnen und Besuchern auch nichts ausgemacht, denn die sind ja trotzdem gekommen. Ich habe ja gedacht, vielleicht sagen die ab oder gehen woanders hin wegen der Warnung. Ja. Aber ihr habt gute Zahlen eingefahren, oder?
0: Ja, also wir waren erstaunt. Der Freitag ist noch mal deutlich besser gelaufen wie im vergangenen Jahr. Wir hatten am Freitag 2300 Gäste hier auf dem Platz. Das ist für einen Freitag, wo ja der Start ins Wochenende sozusagen da losgeht, wirklich eine sehr gute Zahl. Wir sind sehr zufrieden damit. Und wie gesagt, wettertechnisch hat sich keiner beirren lassen. Sie sind trotzdem ins Auto gestiegen. Die meisten feiern natürlich Freitag sowieso erst etwas später, sodass, ja.
1: Es war ja auch ein bisschen mehr für das jüngere Publikum. Richtig. Traditionell der Freitag mit harten Beats. Und es gefällt auch scheinbar allen noch weiterhin.
0: Ja, also wir haben, ja, ich sag mal, Musik ist natürlich immer eine Geschmackssache. Das heißt, den einen gefällt es, den anderen gefällt es nicht. Da wird man nie alle glücklich machen können. Aber zumindest zeigen die Zahlen, dass die Gäste ja trotzdem gekommen sind. Und das bestätigt uns, dass wir nicht alles falsch gemacht haben.
1: Liebe Zuschauer, jetzt zeigen Sie im Bild mal eine Bude, eine Getränke, ein Getränkehäuschen. Das ist mir aufgefallen, oder vielen anderen auch, die Biersorte hat sich gewechselt. Radeberger war die ganzen Jahre bei euch dabei und jetzt ist auf einmal Landskron. Wie kommt's denn?
0: Ja, also es gibt natürlich immer 5 Jahresverträge mit den jeweiligen Lieferanten und wir haben einfach dann im letzten Jahr, der Vertrag lief aus und einfach geschaut, wie sind die Preise, wie sind die Konditionen, uns einfach auch mal umgeschaut, haben auch so ein bisschen, sag ich mal, die Gäste natürlich angehört, wie sieht's aus, was trinkt ihr gern und hatten dann tatsächlich den Schritt zum Wechsel gewagt, was natürlich immer, sag ich mal, eine Unbekannte ist, aber ja, das Feedback der Gäste ist positiv. Wir haben viel Zuspruch für unsere T-Shirts bekommen, ja. Ob man die kaufen kann, das sind natürlich Mitarbeiter-T-Shirts, aber dort müssen wir sagen, haben wir auch dort alles richtig gemacht.
1: Und ich habe auch gekostet am Samstagabend, es war wirklich lecker, ja? Ein feines Fassbier, kann man nicht meckern. So, liebe Zuschauer, jetzt gehen wir auf den Samstag. Auch da war das Wetter nicht ganz super vorhergesagt, aber es war was los den ganzen Tag über. Und ich zeige Ihnen jetzt mal ein paar Bilder von der Stimmung so gegen 21 Uhr. Da war schon richtig was los. Die Band hat gespielt, die Malta im Hintergrund, das Wetter war toll. Stimmung pur. Und die Zahlen am Samstag, wie waren die?
0: Die Zahlen waren auch am Samstag gut gewesen, weil wir ja eben auch wieder Glück mit dem Wetter hatten. Und das Feuerwerk, das lockt natürlich die Gäste an sich an. Also viele kommen tatsächlich nur wegen dem Feuerwerk hierher. Wir hatten am Samstag ca. 3500 Gäste auf dem Platz. Sodass auch wieder das wunderschön gefüllt war und das Feuerwerk, wie gesagt, dort als großes Highlight natürlich auf der Malta wieder präsentiert werden konnte.
1: Jetzt sehen wir noch ein paar Bilder von der Band Meilenstein, hieß es, glaube ich, die wirklich ordentlich Stimmung gemacht hat und die Leute dann so um 22.30 Uhr nochmal so richtig angeheizt hat. Und dann kam das große Runterzählen von der Oberbürgermeisterin und dir und von der Brauerei, da war auch noch mit.
0: Genau, wir hatten noch einen Sponsor von Landskron mit dabei. Ja. Wir hatten auch unseren Feuerwerker mit dabei, der an dem Tag sozusagen die Person war, dass alles auch funktioniert, sodass wir da noch mal vor dem Feuerwerk gemeinsam uns vor der Bühne als Gesichter auch mal zeigen, wer da im Hintergrund so tätig ist.
1: So, liebe Zuschauer, jetzt zeigen wir Ihnen, natürlich nicht in voller Länge, das Feuerwerk, wegen diesem hier viele Tausende an die Malta gekommen sind an diesem Samstagabend. Und der Marlene kann vielleicht noch kurz was dazu sagen. Also ihr habt ja immer denselben Feuerwerker, den Herrn Körbs. Wie läuft denn das? Habt ihr da Mitspracherecht, wie es werden soll? Oder sagt ihr, mach?
0: Also der Herr Körbs ist schon seit 2008, seit dem ersten Mal Malta in Flammen, hier mit an Bord. Wir sind happy mit der Zusammenarbeit, also das klappt reibungslos. Wenn wir Wünsche haben, äußern wir die und er setzt das um. Aber in der Regel ist es tatsächlich so, wir lassen ihn machen, weil das Ergebnis, was hier jedes Jahr präsentiert wird, ist einfach einmalig. Es ist Gänsehautmoment. Wir haben jedes Jahr wieder gestaunt, wie toll die Musik auch passend zu den Feuerwerkskörpern passt. Und ich denke, dass auch die Gäste ja, begeistert waren.
1: Also gerade auch der Abschluss mit diesen, das war alles irgendwie wie 3D sah das aus, man hat das gar nicht richtig realisieren können. Ist das so einer, der in seiner Branche eigentlich ganz weit oben ist? Als Normalsterblicher kennt man ja keinen Feuerwerker groß, ne? Aber ihr macht ja schon viele Jahre das zusammen.
0: Also er ist ja, sag ich mal, sachsenweit auch wirklich führend hier bei den Pyro Games, immer vorne mit dabei. Schlössernacht machen sie mit. Die gehen, sag ich mal, deutschlandweit dort wirklich zu Veranstaltungen und haben schon wirklich Rang und Namen.

0: in dieser Branche und wir wollen da auch nicht wechseln, weil wir wissen, dass die Qualität hier stimmt und hoffen auf weitere 18 Jahre oder länger, je nachdem, wie wir natürlich die Veranstaltung planen. In 2 Jahren ist dann auch schon wieder 20 Jahre Malta in Flammen. Da hoffen wir, dass wir uns dann auch wieder was ganz Besonderes einfallen lassen können. Und ja, es soll natürlich weiter Tradition behalten.
1: Und dass das auch nicht nur von den Gästen hier auf der Wiese gesehen wird, sondern außerhalb, hat es heute früh gezeigt, wenn man bei Facebook schaut, wie viele Perspektiven von allen Seiten, von links oben und unten, da hier auf dem Malta gibt. Also ich glaube, es ist auch für die ganze Region ein Impuls, dieses Fest.
0: Das auf jeden Fall. Also wir sehen ja eben, dass viele Leute sich von den Straßenrändern, von den Brücken sich das Ganze anschauen. Das hat natürlich auch so ein bisschen Sicherheitsrisiko, wo natürlich dann auch viel Polizei im Umlauf ist, um einfach diesen Verkehr und diese Sicherheitsabstände einzuhalten. Also dort müssen wir auch ein bisschen, sage ich mal, den Gästen gegenüber Vorsicht walten lassen, dass einfach die ein bisschen aufpassen, dass sie nicht in Bereiche treten oder irgendeinen Verkehr damit stören. Aber ansonsten, denke ich, weiß jeder, was zu tun ist, auch von den ganzen Mitarbeitern und Helfern, die hier drin sind. Und ja, wir sind einfach happy, dass es schlussendlich, sage ich mal, eine gelungene Veranstaltung geworden ist. Wir freuen uns heute noch auf den Familien- und Kindertag. Wir hatten heute früh natürlich mit dem Aufbau etwas später starten können, weil wir mit Regen hier in den Tag hineingegangen sind. Aber jetzt scheint die Sonne und die Gäste kommen trotzdem. Da bin ich total glücklich, dass der Aufwand und das Programm, was man natürlich sich im Vorfeld auch überlegt und auch vorhält, dass dann natürlich auch die Gäste das dann nutzen.
1: Ja. Und an diesem Sonntagnachmittag stehen wir ja beide hier zusammen. Kann man sagen, dass du ein durchaus positives Fazit über diese 3 Tage ziehen kannst?
0: Auf jeden Fall, ja. Wir sind zufrieden. Das Wetter, wie gesagt, der Wettergott spielt uns in die Karten. Wir sagen immer, hier an der Malta kommt das Wetter so nie an, wie es gemeldet ist. Von daher hat es uns dieses Jahr wieder gezeigt, wir hatten wieder Glück gehabt. Und wir werden bei dem 3. Juli-Wochenende jedes Jahr bleiben. Es hat sich die letzten Jahre bewiesen, dass das ein tolles wettertechnisches Wochenende ist, was sich für die Veranstaltung.
1: Und ich hatte noch Gelegenheit, nachdem die Sonne aufging heute Nachmittag, es war ungefähr 13.30 Uhr, da kam sie wirklich durch und ist bis jetzt geblieben, nochmal mit Sophia Venus zu sprechen, die ja die Schlagerbranche hier bei Malta in Flammen 26 vertritt, die auch schon 3-mal hier war und der es richtig gut gefällt. Danach haben wir noch einen kleinen Ausschnitt aus ihrem Programm und dann geben wir hier ab in die heimischen Wohnstuben und sagen danke Malta in Flammen 26 für eure Arbeit, für eure Organisation und wir freuen uns wie Bolle auf Malta in Flammen 2027.
0: Vielen Dank.
2: Auf der A4 bei Klipphausen hat sich am Montagnachmittag ein schwerer Unfall ereignet. Laut ersten Ermittlungen der Polizei sind eine 79-jährige Frau und ein 83-jähriger Mann schwer verletzt worden, als ihr VW Passat auf dem Standstreifen von einer Sattelzugmaschine erfasst wurde. Der Unfall führte dazu, dass sich das Fahrzeug überschlug und auf dem Dach liegen blieb. Beide Insassen wurden mit Rettungshubschraubern in Krankenhäuser gebracht. Der Sachschaden wird auf etwa 40.000 Euro geschätzt. In Rabenau hat sich am Montagabend ein Wildunfall ereignet, bei dem eine Frau leicht verletzt wurde. Nach Angaben der Polizei lief ein Reh auf die Oelser Straße und kollidierte mit einem BMW, der von einem 40-Jährigen gesteuert wurde. Die Beifahrerin erlitt leichte Verletzungen, während das Reh am Unfallort verstarb. Der Sachschaden beläuft sich auf rund 6.500 Euro. Am Montagmorgen ist in Dürröhrsdorf Dittersbach eine Sattelzugmaschine umgekippt. Der Fahrer kam aus unklaren Gründen von der Fahrbahn ab, wodurch das Fahrzeug auf ein angrenzendes Feld kippte. Glücklicherweise wurde niemand verletzt, aber die Bergung des Lasters war notwendig. Bei einem Verkehrsunfall in Moritzburg-Boxdorf haben sich am Sonntagabend 2 Männer leicht verletzt. Die Polizei berichtete, dass ein BMW in einer Kurve die Kontrolle verlor und gegen einen Baum prallte, bevor er sich überschlug. Ein Atemalkoholtest beim Fahrer ergab rund 0,9 Promille Alkohol im Blut. Eine Verfolgungsjagd endete am Montagnachmittag in Wurzen mit einem Unfall und mehreren Verletzten. Ein 25-jähriger Fahrer entzog sich einer Polizeikontrolle und verursachte schließlich einen Zusammenstoß mit einem Citroën C4, dessen Insassinnen leicht verletzt wurden. Die Polizei ermittelt weiter gegen den flüchtigen Fahrer wegen Gefährdung des Straßenverkehrs.
3: Nach einer kurzen Unterbrechung geht's hier gleich weiter mit Elbland aktuell. Da blicken wir weiter zurück auf Malta in Flammen. Mit dem Familientag, dem Auftritt von Sophia Venus und dem Fazit der Veranstalter nach 3 erfolgreichen Tagen. Bis gleich und bleiben Sie dran.

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2: Für Lieblingsorte entdecke ich die Stadt, die aussieht wie ein Harz-Postkartenmotiv. 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Ein Schloss gibt's hier natürlich auch. Das sieht ja fantastisch aus hier.
3: Ja, ich hoffe doch.
2: Und eine Bahn, die auf den höchsten Punkt Norddeutschlands fährt, die gibt's hier auch. 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
6: Willkommen zurück zu Elbland aktuell. Schön, dass Sie dran geblieben sind. Auch am Sonntag zeigte sich, Malta in Flammen ist längst mehr als nur ein Abend mit Feuerwerk. Beim Familien- und Kindertag mit viel Musik auf der Bühne und einem insgesamt positiven Fazit wurde deutlich, wie wichtig das Fest inzwischen für die ganze Region geworden ist. Und dass die Vorfreude auf die nächste Ausgabe schon wieder da ist.
7: Ja, herzlich willkommen, liebe Zuschauer, hier zum Familientag bei Malta in Flammen 2026. Neben mir steht Sophia Venus, die in wenigen Minuten auf die Bühne muss.
8: Ja.
7: Und ich muss es ja mal sagen, noch vor einer Stunde hat es hier in Strömen geregnet. Und es gibt ein Lied von Sophia Venus, nach Regen kommt, folgt Sonnenschein. Ist das für die Malta 26 gemacht?
8: Ja, wahrscheinlich, weil die Sonne ist da. Ich bin da und die Sonne kommt.
7: Mein Gott. Also, was darf man erwarten heute beim Live-Konzert hier in Malta?
8: Oder also an der Malta? Ich sing auch alles gut. Ich sing eigene Songs, aber auch Coversongs. Also für alle was dabei, für Groß und Klein. Ich hoffe, hier kommen noch ein paar Leute jetzt raus bei dem schönen Sonnenschein und wir machen ein bisschen Schlagerparty.
7: Du bist ja schon lange im Geschäft, bist um die 30, darf man ja sagen. Ja. Macht es noch Spaß oder wie geht es weiter jetzt bei dir, gerade musikalisch?
8: Ja, es macht sehr, sehr viel Spaß. Also immer, jeder Auftritt ist besonders und es soll auch weitergehen. Ich bin gespannt, was vor mir liegt. Ich habe viele größere Auftritte in Planung und natürlich auch neue Musik. Und ja, mal sehen, was so kommt.
7: Man steht mir natürlich jetzt früh auf, guckt aus dem Fenster, sieht den Regen und sagt, oh, ich muss heute an der Malta live performen bei diesem Wetter. Was geht denn da durch den Kopf? Hat man da irgendwie einen Plan B? Sagt man dann Absage vielleicht?
8: Nö, Absagen nee, aber man hofft natürlich, dass die Leute kommen. Ne? Das ist halt immer mehr, die treuen Fans sind schon da zum Glück, sogar aus Cottbus angereist und so weiter. Also es ist schon schön, aber ja, es ist schon immer, man singt natürlich bei Sonnenschein lieber und die Leute kommen natürlich auch lieber raus bei bestem Wetter. Ne?
7: Du bist das dritte Mal, haben wir gesagt, hier an der Malta dabei. Hast du das Feuerwerk schon mal gesehen?
8: Ja, ich war früher auch immer privat hier, also mir ist das schon bekannt.
7: Also gestern war es fulminant, also geniales Feuerwerk. Welchen Ruf hat denn Malta in Flammen so in Künstlerkreisen?
8: Na doch, positiv, ja. Doch. Also ich glaube, man kann sich sehr glücklich schätzen, hier dabei sein zu dürfen. Ich bin auch gerne hier, das Team ist total nett und von daher, ich denke, das ist ein sehr positives Fest.
7: Nochmal zum Wetter. Es gibt ja nun gerade Auftritte, die bei 40 Grad absolviert werden mussten in diesem Jahr und jetzt haben wir diesen Regen. Was macht das mit so einem Künstler?
8: Also ich muss sagen, wohl gerade, ich habe an den zwei heißesten Tagen

0: wirklich Auftritte gehabt und ich hatte dort richtig Respekt davor, weil du ja einfach auch, sag ich mal, stimmlich, aber auch, wie sagt man denn mit dem Kreislauf, Kreislauf, das habe ich das Wort, genau, mit dem Kreislauf ja auch zu tun hat. Ne? Und das ist dann wirklich schon eine Hausnummer, ja, aber es ging auch und wir haben es überlebt.
1: Was sind die nächsten großen Auftritte von dir, wo darf man dich

0: gar nicht so im Kopf. Im Spreewald bin ich noch und da kommen noch
1: aber einige. Managst du dich noch selber oder hast du einen Manager?
0: Ich habe eine Plattenfirma hinter mir stehen, die auch ein bisschen mitmanagt, aber ich versuche alles noch so aus eigener Hand zu machen.
1: So, und was ich unbedingt noch mal fragen sollte heute, liebe Zuschauer, und ich tue es jetzt, ist das ein Künstlername oder ist das dein echter Name? Ich muss es einfach noch mal fragen.
0: Es ist alles gut, die Frage kommt immer. Ich habe drauf gewartet. nee, ist mein richtiger Name, ja. Tatsächlich. No.
1: Dann wünsche ich Sophia Venus mit richtigen Namen, also bürgerlich auch so ja. Im Ausweis stehend, einen tollen Auftritt hier an der Malta in wenigen Minuten. Ich darf das erste Lied mitschneiden, das präsentieren wir gleich hinterher. Und zu dir also ganz viel Erfolg, gute Stimme und ja. Kein Regen heute.
0: Ja, wir hoffen es. Vielen Dank und ich hoffe, wir sehen uns bald wieder. Dankeschön.

0: Meine Damen und Herren, bevor wir uns verabschieden, schauen wir jetzt noch auf die Kurznachrichten aus der Region. Und danach gibt es noch das Wetter für Elbland und Umgebung.
1: In Mittelsachsen haben engagierte Bürger Feuersalamanderlarven vor dem Austrocknen gerettet. Laut dem BUND Sachsen e.V. füllten Anwohner Wasser in ausgetrocknete Bachabschnitte, was den Larven das Überleben sicherte. Trotz angekündigtem Regen bleibt die Trockenheit in der Region eine Gefahr für die bedrohten Amphibien. Die Böden sind stark ausgezehrt und langfristige Maßnahmen zur Renaturierung sind notwendig, um die Lebensräume der Salamander zu schützen. Die Linken im Sächsischen Landtag protestieren gegen Pläne der Bundesregierung zur Abschaffung der telefonischen Krankschreibung. Fraktionschefin Susanne Schaper kritisiert, dass dies Millionen Beschäftigte unter Generalverdacht stelle und Gesundheitsrisiken erhöhe. Sie warnt vor einer erhöhten Ansteckungsgefahr in Wartezimmern und fordert die sächsische Regierung auf, diesen Plänen nicht zuzustimmen. Pendler müssen sich während der Sommerferien in Sachsen auf Einschränkungen bei der Mitteldeutschen Regiobahn einstellen. Wie die MRB mitteilt, werden ab Ende Juli bis Mitte August Bauarbeiten auf den Strecken von Leipzig nach Döbeln und Chemnitz durchgeführt. Es wird ein Schienenersatzverkehr mit Bussen eingerichtet, wobei sich Abfahrtszeiten ändern und die Mitnahme von Fahrrädern eingeschränkt ist. Eine Studie des Leibniz-Instituts warnt davor, dass die geplante EU-Agrarreform Ostdeutschland besonders hart treffen könnte. Aufgrund großer Agrarbetriebe in Regionen wie Sachsen und Brandenburg könnten Kürzungen bei Direktzahlungen erhebliche wirtschaftliche Folgen haben. Die Forschenden empfehlen Ausnahmeregelungen und eine stärkere finanzielle Unterstützung durch Mitgliedstaaten, um negative Auswirkungen abzumildern.
2: Heute zeigte sich das Wetter im Elbland überwiegend wolkenreich. Sowohl am Vormittag als auch am Nachmittag gab es nur selten größere Lücken in der Wolkendecke. Die Temperaturen bewegten sich zwischen 13 und 21 Grad. Am Abend lockerte es dann etwas auf bei Werten zwischen 16 und 19 Grad. In der kommenden Nacht ziehen weitere Wolkenfelder durch. Die Temperaturen sinken auf etwa 13 Grad. Dazu bleibt es etwas windig. Morgen startet der Tag mit mehr Wolken als Sonne. Die Temperaturen liegen am Morgen bei rund 14 Grad. Im weiteren Verlauf setzt sich die dichte Bewölkung fort und die Höchstwerte erreichen etwa 20 Grad. Am Abend lockert es dann wieder etwas auf, bei Temperaturen zwischen 17 und 18 Grad. In der Nacht bleibt es wolkig, die Werte gehen auf etwa 14 Grad zurück. Nun zur 3-Tage-Aussicht für das Elbland. Am Donnerstag beginnt der Tag bedeckt, später gibt es dann einen Mix aus Sonne und Wolken. Die Temperaturen steigen bis zu 20 Grad. Am Abend zeigt sich der Himmel freundlicher mit einzelnen Wolken und Werten zwischen 15 und 19 Grad. Der Freitag startet mit einzelnen Wolken, die sich bis in den Nachmittag hineinhalten. Die

0: Temperaturen liegen zwischen 12 und 22 Grad. Am Abend wird es dann klar und der Himmel zeigt sich wolkenlos. Am Samstag wird es deutlich wärmer. Nach einem freundlichen Start steigen die Temperaturen auf bis zu 27 Grad, dazu wechseln sich Sonne und Wolken ab. Im Elbland bleibt es also zunächst eher verhalten, bevor sich zum Wochenende wieder freundlicheres und deutlich wärmeres Sommerwetter durchsetzt.
1: Das war unsere heutige Episode Elbland aktuell vom 21. Juli 2026. Meine Damen und Herren, vielen Dank für Ihre Aufmerksamkeit und vielen Dank, dass Sie die gesamte Sendung über bei uns geblieben sind. 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Bis dahin wünsche ich Ihnen jetzt noch einen wunderschönen Abend und wir sehen uns morgen wieder hier zu einer neuen Folge Elbland aktuell. Bis dahin, ciao und auf Wiedersehen.

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1: Wehrstraße in Glauchau wird grundhaft saniert. Simson-Treffen steht in den Startlöchern und aufgetafelt im Rittergut Oberlauterbach.
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1: Heute vor 57 Jahren betrat Neil Armstrong als erster Mensch den Mond. Wir bleiben auf der Erde und begrüßen Sie zu einer neuen Sendung. Herzlich willkommen. Am vergangenen Freitag erfolgte in Glauchau der Spatenstich für die grundhafte Sanierung der Wehrstraße. Der Landkreis Zwickau, die Stadt Glauchau und Versorgungspartner investieren gemeinsam rund 3,1 Millionen Euro in eine moderne Infrastruktur. Die Bauarbeiten haben am 13. Juli begonnen und sollen voraussichtlich bis Dezember kommenden Jahres abgeschlossen werden.
3: Glauchau ist quasi ein großer Kreisverkehr und die Wehrstraße ein bedeutender Teil des Glauchauer Stadtrings. Sie ist eine wichtige Verkehrsanbindung für öffentliche Einrichtungen, wie beispielsweise das Krankenhaus oder das Gymnasium. Nach Jahrzehnten der Bemühungen kann nun die Sanierung umgesetzt werden. Landrat Carsten Michaelis begrüßte alle Beteiligten zum offiziellen Baustart am vergangenen Freitagmittag.
4: Wir wollen heute gemeinsam den Startschuss geben für die Sanierung der K7310 Wehrstraße hier in Glauchau. Das Bauvorhaben ist auch eines der bedeutendsten Infrastrukturprojekte der kommenden Monate. Jetzt ist es soweit, wir wollen auf einer Länge von 535 Metern die Wehrstraße hier in Glauchau grundhaft erneuern als Kreisstraße. Dabei wird nicht nur die Fahrbahn ausgebaut, wir sehen sie schon, ist auch schon aufgefräst. Auch die Straßenentwässerung, die Trinkwasser- und die Regenwasserleitung sollen neu gemacht werden. Gas-, Strom-, Breitbandleitungen sowie Gehwege, Bushaltestelle und vor allen Dingen barrierefreie Querstellen sollen modernisiert werden. Das zeigt, hier entsteht nicht nur eine neue Straße, hier wird auch Infrastruktur erneuert und wir machen uns damit auch fit für die Zukunft. In dem gemeinsamen Vorhaben investieren der Landkreis und natürlich auch die Stadt Glauchau insgesamt mit allen beteiligten Versorgungsunternehmen 3,1 Millionen Euro.

0: Landkreis investiert dafür rund 1,76 Millionen Euro. Dieses Geld ist gut angelegt, es verbessert die Innenverkehrssicherheit, stärkt die Versorgungssicherheit und soll die Lebensqualität der Bürgerinnen und Bürger hier in Glauchau erhöhen. Ein solches Projekt gelingt natürlich nur, wenn viele Partner an einem Strang ziehen. Deswegen möchte ich auch nochmal ganz herzlich der Stadt Glauchau, der WAD GmbH, dem RZV Lugau Glauchau, also dem Wasserzweckverband, den Stadtwerken Glauchau, der 1 Energie aus Chemnitz, der Stollbauplanung GmbH, KKG sowie die bauausführende Firma der Phoenix Bau GmbH ganz herzlich danken.
1: Eine grundhafte Sanierung braucht viel Zeit. Die Bauarbeiten sollen voraussichtlich bis Dezember 2027 abgeschlossen werden. Auch müssen die Bürger Verständnis zeigen. Die Umsetzung erfolgt unter Vollsperrung in 5 Bauabschnitten. Oberbürgermeister Markus Steinhardt ist froh und dankbar, dass die Sanierung nun endlich starten kann.
2: Ich möchte mich bedanken bei Ihnen allen, dass wir heute hier stehen können. Das ist jetzt eine Maßnahme, auf die Stadt Glauchau. Es gibt Glauchauer, die behaupten, wir warten schon seit DDR-Zeiten, dass die Straße hier mal grundhaft ausgebaut wird. Es ist eine Maßnahme, die von essentieller Bedeutung für unseren innerstädtischen Verkehr ist. Die Stadt Glauchau ist ein Kreisverkehr, ein großer. Man kann nur reinfahren, wieder rausfahren. Man kann nicht um irgendwas drum rumfahren und das Besondere an dieser Stelle, und das macht auch das Thema der Umleitung so besonders, wir haben auf der einen Seite die Mulde, auf der anderen Seite unseren Prallhang mit Gründelpark. Man kann hier nicht mal einfach drum rumfahren. Insofern wird das für uns jetzt in den nächsten Monaten bis zur Fertigstellung der Pestalozzi-Straße, wo der Stadtring zum zweiten Mal gesperrt ist, eine besondere Herausforderung. Ich bitte auch alle Glauchauer und alle Anwohner um das Verständnis dafür, dass wir diesen Stadtring nun endlich nach mehreren Jahrzehnten, kann man sagen, in den befahrbaren Zustand versetzen. Und wir werden einfach damit leben müssen, dass es bis November dort auch mal eine doppelte Sperrung an der Stelle gibt.
1: Am Ende werden sich die Glauchauer über das Weihnachtsgeschenk im kommenden Jahr freuen. Mit dem symbolischen Spatenstich wurde die Baumaßnahme gestartet. Hier legten Landrat Carsten Michaelis, Oberbürgermeister Markus Steinhardt gemeinsam mit dem Planungsbüro Stoll Bauplanung und dem Bauunternehmen Phoenix Bau Hand an. Zum Schluss besiegelte der Landrat den Spatenstich noch mit dem Bagger.
3: Am kommenden Wochenende sind sie alle wieder auf dem Zwickauer Flugplatz zu sehen. Die Gestalten, die Umgebauten, die Rennmopeds, die alle eines vereint, der Name Simson. Seit mehr als 20 Jahren gibt es dieses Treffen, das größte Simson-Treffen Deutschlands. Die Vorbereitungen laufen schon auf Hochtouren.
4: Es herrscht Ruhe auf dem Zwickauer Flugplatz. Noch jedenfalls. Denn verschiedene Markierungen deuten darauf hin, dass dies eher die Ruhe vor dem Sturm ist.
5: Na klar, es ist die Ruhe vor dem Sturm. Wir warten jetzt nicht auf die Leute, aber wir bauen jetzt noch auf. Und ich sag mal, wir haben noch einiges zu tun. Aber wir sind gut im Zeitplan und denken, dass es ein schönes Treffen wird. Wetter passt ja auch.
4: Auch das ist beim Simson-Treffen nicht ganz unwichtig. Schon die Eingangsstraße ist dann wieder alles andere als ruhig.

0: Vom 23. bis zum 26. Juli geht es wieder über die Bühne. Das größte Simson-Treffen Deutschlands. Das Treffen ist inzwischen so groß geworden, dass die Anreise der Teilnehmer am Tag vor dem eigentlichen Treffen angesetzt ist.
1: Ja, Donnerstag ist die Anreise, dann haben wir abends noch eine Band, Engel in Zivil spielt da und dann haben wir am Freitag geht dann mit richtig mit Programm, Tagesprogramm, Wheelie-Contest, Schärfe-Wettessen, verschiedene Rennen, Bewertungen von Fahrzeugen und natürlich abends Party mit Chiller und ich denke, das wird richtig cool.
0: Freitag und Samstag sind die beiden Haupttage des Treffens. Da gibt es auch vieles für Besucher zu sehen, wie richtig gut gepflegte Oldtimer. Gestylte Maschinen, bei denen eigentlich schon das Stehen auf der Wiese wehtut, bis hin zu den verrückten Kisten, die nur auf der abgesperrten Strecke fahren dürfen, aber eben total lustig aussehen. Dazu gibt es verschiedene Show-Acts über den Tag verteilt. Das zieht auch viele Fans aus anderen Gegenden an. Für viele ist es schon eine Tradition geworden.
1: Also wir machen es ja jetzt schon über 20 Jahre. Also ich sag mal, ja, wir sind, denke ich, sehr bekannt und es ist auf jeden Fall wieder gut wie die letzten Jahre ja auch.

Natürlich wird es auch wieder einige geben, die über die Stränge schlagen und sich nicht beherrschen können. Doch auch dafür sind, nicht zuletzt durch die Erfahrungen der letzten Jahre, schon im Vorfeld verschiedene Maßnahmen ergriffen worden. Insgesamt soll es wieder ein schönes Fest für alle Beteiligten werden. Das Simson-Treffen auf dem Flugplatz in Zwickau vom 23. bis zum 26. Juli.

0: Der denkmalgeschützte Markuskirchplatz mit der Markuskirche in Plauen prägt den Stadtteil Haselbrunn in besonderem Maße. Im Rahmen des städtebaulichen Entwicklungskonzeptes Haselbrunn wird der Platz nun saniert und aufgewertet. Das Vorhaben wird mit Mitteln des Europäischen Fonds für regionale Entwicklung gefördert.
1: Die Sanierung umfasst die gesamte Platzanlage zwischen Herderstraße, Morgenbergstraße, Hans-Sachs-Straße, Säumestraße und Geibelstraße mit einer Gesamtfläche von rund 9.600 Quadratmetern. Lediglich die Flächen unmittelbar um die Kirche sowie die Dreiecksfläche vor dem Kirchenportal befinden sich nicht im Eigentum der Stadt. Der Markuskirchplatz wurde im Jahr 1913 gemeinsam mit der Markuskirche angelegt. In einer Zeit des rasanten Wachstums der Stadt Plauen entstanden hier öffentliche Grünanlagen als Orte der Erholung und Begegnung. Bis heute ist die historische Grundstruktur der Anlage erhalten. Inzwischen weist der Platz Mängel auf. Die Ausstattung ist in die Jahre gekommen und es fehlen Angebote für eine aktive Nutzung. Trotz einer Teilsanierung vor rund 6 Jahren entspricht die Anlage nicht mehr den heutigen Anforderungen. Mit der jetzt stattfindenden Sanierung werden mehrere Ziele verfolgt. Dazu gehören die denkmalgerechte Sanierung und Aufwertung der historischen Platzanlage, die Verbesserung der Aufenthaltsqualität sowie die Schaffung attraktiver Freizeitangebote für Kinder und Jugendliche. Darüber hinaus sollen neue Nutzungen behutsam in das Gartendenkmal integriert und der Markuskeller sowie die Markusgemeinde als sozialer und kultureller Anker im Quartier nachhaltig gestärkt werden. Bereits seit etwa 2020 verfolgt die Markusgemeinde gemeinsam mit dem Basketballclub Vogtland das Ziel, auf dem Markuskirchplatz ein Street-Basketball-Angebot zu schaffen. Hintergrund ist das gemeinsame Projekt Gib Gewalt einen Korb, mit dem insbesondere Kindern und Jugendlichen ein attraktiver Treffpunkt angeboten werden soll. Nun wurde im Konsens mit dem Landesamt für Denkmalpflege und der unteren Denkmalschutzbehörde eine Lösung entwickelt, die sowohl den Anforderungen des Denkmalschutzes als auch den Bedürfnissen der künftigen Nutzer gerecht wird. Herzstück der Sanierung ist die Errichtung einer neuen multifunktionalen Platzfläche vor der Apsis der Kirche. Sie kann flexibel für unterschiedliche Nutzungen wie Volleyball, Badminton, Stadtteilfeste oder den 3x3 Basketball genutzt werden. Da die Spielrichtung zum Markuskirchplatz erfolgt, kann auf einen Ballfangzaun verzichtet werden. Ergänzt wird der Bereich durch Hockerbänke als Aufenthalts- und Treffpunkt. Gleichzeitig bleibt die Lieferzufahrt zum Parkcafé gewährleistet. Ein wesentliches Element ist die Wiederherstellung der straßenbegleitenden Baumreihen durch Nachpflanzungen. Insgesamt werden 22 neue Straßenbäume gepflanzt. Die Wege entlang der Platzränder werden erneuert. Die bestehenden Platzflächen befinden sich überwiegend in gutem Zustand und erhalten lediglich eine Sanierung der Deckschichten. Der östliche Bereich des Platzes bleibt bewusst als ruhiger Aufenthaltsbereich unter den Baumkronen erhalten. Die im Juli gestarteten Bauarbeiten sollen voraussichtlich im Dezember dieses Jahres abgeschlossen sein. Die Gesamtbaukosten für das Projekt belaufen sich auf 413.507 Euro. Die Maßnahme wird über die Förderrichtlinie Nachhaltige integrierte Stadtentwicklung EFRE mitfinanziert. 75% der förderfähigen Kosten werden aus EFRE-Mitteln getragen. Der Eigenanteil der Stadt wird über das Bund-Länder-Programm Wachstum und nachhaltige Erneuerung kofinanziert. Dadurch ergibt sich insgesamt ein Fördersatz von 90%. Alle Informationen zum EFRE-Projekt gibt es unter www.plauen.de/haselbrunn-dobenau sowie zum Bau unter www.plauen.de/bau-hado.
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0: Die Uhr schlägt 5:45. 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
4: Das Natur- und Umweltzentrum Oberlauterbach setzte am vergangenen Samstag mit einer Veranstaltung zum dritten Mal erfolgreich auf Tradition. So wie es einst im Rittergut Brauch war, wurde an diesem Abend aufgetafelt. Neben einem Grillbuffet gab es auch Live-Musik und das alles für einen moderaten Eintritt.
5: Dass die Veranstaltung großen Anklang fand, zeigten schon die vollen Parkplätze am Natur- und Umweltzentrum. Am Eingang wurden die Gäste von der Leiterin der Einrichtung, Antje Becker, begrüßt. Sie verriet uns den historischen Hintergrund der Veranstaltung.
6: Der Aufhänger dazu ist, dass früher auf diesen Gutshöfen ja an langen Tischen gegessen wurde. Nachdem gemeinsam gearbeitet wurde und nachdem der Ernte eingeholt war, war das ja so Tradition. Und die haben wir hier halt aufgegriffen. Im ländlichen Raum ist das ja so gang und gäbe gewesen. Und hier ist dieser historische Gutshof, der früher ja auch Rittergut war und von Landwirtschaft geprägt. Und da war das früher bestimmt auch üblich. Und darum haben wir das hier zum Thema gemacht, eben dieses Fest heute auszurichten.
5: Ursprünglich hatte man geplant,

0: den Innenhof in voller Länge auszunutzen und eine Tafel ohne Unterbrechung zu stellen. Aber aufgrund der Wettervorhersage entschloss man sich, alles im wahrsten Sinne des Wortes unter Dach und Fach zu bringen. Das war auch gut so, denn in der Nacht regnete es dann tatsächlich recht ordentlich.
1: Ja, leider konnten wir es auch dieses Jahr nicht so stellen, weil der Regen uns halt da einen Strich durch die Rechnung gemacht hat. Aber ich hoffe, wir haben das gut gelöst und so haben wir zumindest das ein bisschen schöner beieinander. Da können die Leute halt dann auch besser in Kontakt treten und sich austauschen.
0: Wenn es denn im nächsten Jahr klappen sollte, dann wäre das vermutlich wohl die längste Tafel im Vogtland und damit durchaus etwas für das Guinness-Buch der Rekorde.
1: Wir vermuten mal schon. Wir denken, es ist die längste Tafel des Vogtlandes. Und wenn da mehr als 200 Leute daran essen, dann wird das sicher die längste Tafel der Region sein.
0: Aber es muss ja nicht immer gleich um Rekorde gehen. Auch diese Variante kam bei den rund 200 Gästen gut an. Ihnen wurde auch einiges geboten.
1: Ja, also wir haben dieses Grillbuffet, was, denke ich, allen Ansprüchen gerecht wird, mit vielen vegetarischen Varianten und eben auch regionalen Sachen dabei.
0: Das Grillbuffet konnte sich wirklich sehen lassen.
2: Hier haben wir Tomatenauflauf, verschiedene Sorten. Hier haben wir gefüllte Paprikaschoten. Hier haben wir Champignons gefüllte. Bunter Salat, einen bunten Nudelsalat. Dann haben wir Nudelsalat mit Käse. Dann haben wir Tomatensalat. Dann haben wir Möhrensalat. Und dann haben wir rote Beete-Salat.
3: Hat man die Qual der Wahl?
2: Auf jeden Fall. Und hier hinten stehen dann noch so die Einzelteile, Couscous-Salat.
0: Und so weiter und so fort. Gegen 18 Uhr begrüßte Antje Becker die Gäste und gab anschließend das Buffet frei. Nach dem Essen sorgte eine junge Sängerin aus Treuen für Atmosphäre im Innenhof. Artemisia Wirth ist im Bereich Pop, Gospel, Soul und Folk aktiv und tritt sowohl solistisch als auch in Ensembles auf. 2025 nahm sie erfolgreich am Bundeswettbewerb Jugend musiziert teil.
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0: Wenn so ein Abend erfolgreich verläuft, dann sind natürlich alle froh. Es steckt mehr Planung und Arbeit darin, als man denkt.
1: Also wir waren mehr als eine Woche beschäftigt und es hat bestimmt 20 bis 30 Leute waren in den letzten Tagen immer permanent mit den Vorbereitungen beschäftigt, weil wir das halt auch wirklich so detailgetreu und so liebevoll wie möglich gestalten wollten. Und das hat halt schon sehr viel Mühen gemacht, aber wir freuen uns, dass jetzt das Ergebnis so schön aussieht und dass wir wirklich auch so viel Lob bekommen haben.
0: Davon überzeugte sich auch Falkensteins Bürgermeister Marco Siegemund. Das Natur- und Umweltzentrum bietet das ganze Jahr über Aktionen, Workshops und Veranstaltungen unterschiedlichster Art an. Das nächste große Event ist im Herbst.
1: Ja, wir werden am 3. Oktober wieder unser Teichfest veranstalten, wo wir einen unserer Teiche abfischen, so als Highlight. Und dann hier wieder ein Volksfest auf dem Hof stattfinden wird mit Musik und Markttreiben und verschiedenen Händlern, die sich bei diesem Thema eben mit einklinken und essen und trinken natürlich. Und auch für die Unterhaltung der Kinder ist gesorgt.

Am 7. August heißt es ab 17 Uhr wieder Farbbeutel schnappen und gemeinsam unter freiem Himmel feiern. Mit Paint the Sky steigt auf dem Flugplatz an der Reichenbacher Straße in Zwickau

0: Kau, das wohl bunteste Jugendevent des Sommers. Eingeladen sind alle Jugendlichen im Alter von 14 bis 21 Jahren aus Zwickau und Umgebung. Hier wartet ein abwechslungsreiches Programm mit jeder Menge Musik, Action und Farbe. Für den passenden Sound sorgen talentierte DJs. Das Highlight: zu jeder vollen Stunde steigt der große Farbcountdown, bei dem unzählige Farbbeutel gleichzeitig in die Luft fliegen. Der Himmel wird zur Leinwand und kurz darauf verwandelt ein bunter Farbnebel alle Teilnehmer selbst in wandelnde Kunstwerke. Neben der Musik gibt es auch noch einige Mitmachangebote drumherum. Tanzgruppen sorgen für zusätzliche Stimmung, beim Dartfußball kann die eigene Treffsicherheit getestet werden und an einer Graffiti-Station ist Kreativität gefragt. Wer zwischendurch eine Verschnaufpause benötigt, kann in der Chill-Area entspannen und dem bunten Treiben zuschauen. Für Essen und Getränke ist selbstverständlich ebenfalls gesorgt. Der Ticketvorverkauf läuft bereits, Karten gibt es in der Kinder- und Jugendfreizeitstätte Citypoint und im Kinder- und Jugendzentrum Spinnwebe. Der Vorverkaufspreis beträgt 3 Euro, an der Abendkasse kostet das Ticket 5 Euro. Paint the Sky verspricht auch in diesem Jahr wieder einen unvergesslichen Sommerabend voller Musik, Farben und guter Stimmung.
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2: Nach einem recht freundlichen Tag werden morgen am Mittwoch bei einem böig auffrischenden Wind Temperaturen bis 21 Grad erreicht. Auch der Donnerstag ist windig und meist grau gestaltet. Vor allem in der ersten Tageshälfte ist bei Höchsttemperaturen bis 20 Grad mit Regenschauern zu rechnen. In der Nacht lockert sich der Himmel auf und drückt am Freitag bei einem Sonne-Wolken-Mix das Thermometer wieder auf Werte bis zu 24 Grad. Der Start ins Wochenende am Samstag beschert uns wieder sommerliche Werte bis 28 Grad. Nachts pendelt sich das Thermometer an allen Tagen um die 10-Grad-Marke ein. Das war's schon wieder. Wir sagen auch heute wieder Dankeschön fürs Zuschauen. Freuen uns schon auf morgen, auf den Mittwoch und hoffen natürlich, Sie sind wieder mit dabei. Bis dahin, tschüss.

Guten Abend und herzlich willkommen zu Chemnitz Aktuell an diesem Dienstag. Schön, dass Sie auch heute wieder mit uns in den Abend starten. In unserer heutigen Sendung geht es um das anstehende Weinfest. Bereits zum 37. Mal übernehmen Weinliebhaber die Chemnitzer Innenstadt. Zu den Highlights erfahren wir später in der Sendung mehr. Außerdem haben wir wieder aktuelle Nachrichten aus Chemnitz und Sachsen für Sie. Doch zunächst blicken wir auf die Politik. Die sächsische Linke kritisiert die Pläne zur Krankschreibung ab dem ersten Tag. Die geplanten Änderungen bei der Krankschreibung sorgen weiter für Diskussionen. Die Linksfraktion im Sächsischen Landtag fordert die Staatsregierung jetzt auf, die Pläne der Bundesregierung im Bundesrat abzulehnen. Mit ihrem Antrag will die Linksfraktion erreichen, dass sich Sachsen auf Bundesebene gegen die geplanten Änderungen bei der Krankschreibung ausspricht. Alle Einzelheiten, die bisher bekannt sind, erfahren Sie jetzt. Die geplanten Änderungen bei der Krankschreibung sorgen für Kritik auch in Sachsen. Die Linksfraktion im Landtag fordert die Staatsregierung auf, die Pläne der Bundesregierung im Bundesrat abzulehnen. Hintergrund sind Beschlüsse des Koalitionsausschusses von CDU, CSU und SPD. Künftig soll die telefonische Krankschreibung abgeschafft werden. Außerdem sollen Beschäftigte bereits ab dem ersten Krankheitstag eine Arztpraxis aufsuchen müssen, um eine Arbeitsunfähigkeitsbescheinigung zu erhalten. Für die gesundheitspolitische Sprecherin der Linken, Susanne Schaper, gehen diese Pläne am Alltag vieler Menschen vorbei. Wer mit Fieber, Migräne oder einem Magen-Darm-Infekt krank sei, müsse sich ausruhen und nicht den Weg in die Arztpraxis antreten. Das könne die Genesung verzögern und gleichzeitig das Risiko erhöhen, andere Menschen im Wartezimmer anzustecken. Schaper warnt außerdem vor zusätzlichen Belastungen für die ohnehin stark ausgelasteten Hausarztpraxen. Wenn künftig auch Patientinnen und Patienten mit leichten Infekten allein für eine Krankschreibung in die Praxis kommen müssten, würden Termine

0: für Menschen mit ernsthaften Erkrankungen noch knapper. Das führe zu mehr Bürokratie und höheren Kosten, ohne die medizinische Versorgung zu verbessern. Mit ihrer Kritik steht die Linksfraktion nicht allein. Auch ärztliche Verbände haben sich gegen die Pläne ausgesprochen. Die Kassenärztliche Bundesvereinigung spricht von unnötiger Bürokratie und warnt davor, tausende zusätzliche Menschen in ohnehin volle Praxen zu schicken. Die Kassenärztliche Vereinigung Sachsen befürchtet sogar, dass sich Krankheitsausfälle verlängern könnten, weil Ärzte die Arbeitsunfähigkeit bereits am ersten Krankheitstag bescheinigen müssten. Die Bundesregierung begründet die geplanten Änderungen unter anderem mit dem Ziel, Missbrauch bei Krankschreibungen einzudämmen. Die Linksfraktion hält dagegen. Statt den Krankenstand zu senken, drohten überfüllten Arztpraxen längere Wartezeiten und eine höhere Ansteckungsgefahr. Die Staatsregierung soll sich deshalb nach dem Willen der Linken auf Bundesebene gegen die geplanten Änderungen einsetzen. Und zu geplanten Änderungen, zu Änderungen im Schienenverkehr. Wer in den Sommerferien mit der Mitteldeutschen Regiobahn unterwegs ist, sollte seine Reise gut planen. Wegen Bauarbeiten kommt es auf mehreren Strecken rund um Leipzig zu Einschränkungen. Betroffen sind unter anderem auch Verbindungen nach Döbeln und Chemnitz. Wer in den Sommerferien mit der Mitteldeutschen Regiobahn unterwegs ist, sollte seine Reise gut planen. Auf mehreren Strecken rund um Leipzig kommt es wegen Bauarbeiten zu Einschränkungen. Ab Samstag, dem 25. Juli, fahren auf der Regionalbahnlinie RB 110 zwischen Leipzig Hauptbahnhof und Burgdorf für gut 2 Wochen keine Züge. Stattdessen sind Busse im Einsatz. Betroffen ist die Verbindung über Grimma bis nach Döbeln. Die Bauarbeiten dauern bis einschließlich 10. August und auch auf der Strecke des RE6 zwischen Leipzig und Chemnitz gibt es Änderungen. Vom 27. Juli bis 9. August fahren in den frühen Morgen- und späten Abendstunden Ersatzbusse zwischen Leipzig Hauptbahnhof und Leipzig Liebertolkwitz. Tagsüber werden viele Züge über Geithain umgeleitet. Der Halt in Bad Lausick entfällt in dieser Zeit komplett. Reisende sollten außerdem beachten, in den Ersatzbussen können Fahrräder und E-Roller nur eingeschränkt mitgenommen werden. Außerdem ändern sich auf vielen Verbindungen die Abfahrts- und Ankunftszeiten. Aktuelle Informationen gibt es an den Bahnhöfen sowie auf den Internetseiten der Deutschen Bahn und der Mitteldeutschen Regiobahn. Hier heißt es also, wieder mehr Geduld mitbringen, wenn man mit den öffentlichen Verkehrsmitteln unterwegs ist. Und bei uns geht es jetzt zu den Topmeldungen des Tages mit den wichtigsten Informationen zu Einsätzen von Polizei, Feuerwehr und Rettungsdiensten.
1: Am Montagmorgen ereignete sich ein dreister und nicht ungefährlicher Trickdiebstahl auf dem Standstreifen der Autobahn zum Nachteil eines 43-Jährigen. Zuvor hatte der Mann, der in einem SUV samt Autoanhänger unterwegs war, Pause an einer Tankstelle in der Chemnitz-Talstraße gemacht und dazu sein Fahrzeug kurzzeitig verlassen. Nachdem er mit seinem Geschwann weitergefahren war, bemerkte er kurz darauf am Kreuz Chemnitz auf dem Überflieger zur Autobahn 72 in Richtung Hof eine Warnmeldung über einen Druckabfall eines Autoreifens und fuhr auf den Standstreifen. Beim Aussteigen aus seinem Fahrzeug war ihm ein dunkler PKW aufgefallen, der ebenfalls mit etwas Abstand auf dem Standstreifen hielt. Während der 43-Jährige dann seinen Reifen auf der Fahrerseite kontrollierte, ertappte er einen Mann an der Beifahrerseite seines Autos, der auf dem Weg zurück zu dem dunklen PKW war und letztlich einstieg. Danach fuhr das Auto, bei dem es sich um einen älteren Passat gehandelt hatte, davon. Bei der Nachschau in seinem unverschlossenen SUV stellte der 43-Jährige dann fest, dass eine Tasche sowie ein Messgerät entwendet worden war. Der Gesamtstehlschaden beziffert sich auf ca. 400 Euro. Zudem entstand am Reifen ein Sachschaden von etwa 300 Euro. Die Polizei hat die Ermittlungen wegen Diebstahls, Sachbeschädigung sowie gefährlichen Eingriffs in den Straßenverkehr aufgenommen und rät, Fahrzeuge beim Verlassen immer und unverzüglich zu verschließen. Im Einmündungsbereich Treffurtstraße-Bäckerstraße kollidierte am Montagabend ein auf der Bäckerstraße in Richtung Parkstraße fahrender PKW Hyundai mit einer von der Treffurtstraße in Richtung Parkstraße fahrenden, bevorrechtigten Fahrradfahrerin. Durch den Anstoß stürzte die 22-Jährige und erlitt leichte Verletzungen. An den Fahrzeugen entstand Sachschaden in Höhe von insgesamt etwa 2000 Euro. In der Nacht zum Montag verschafften sich Unbekannte gewaltsam Zutritt zu einer Windkraftanlage in der Kalkstraße in Döbeln. In der Folge entwendeten die Täter aus dem Inneren der Anlage Kupferkabel in einer Länge von schätzungsweise 200 Metern, teilte die Polizeidirektion Chemnitz mit. Zudem brachen die Täter in eine weitere, angrenzende Windkraftanlage ein, aus welcher sie augenscheinlich nichts entwendeten. Das Eindringen in eine dritte Anlage misslang. Der entstandene Stehl sowie Sachschaden wird insgesamt auf mehrere 10.000 Euro geschätzt. Eine Polizeistreife war in der Nacht zum Dienstag in der Nefestraße landwärts unterwegs, als ein Pkw Skoda von der Karl-Hamel-Straße auf die Nefestraße fuhr und diese mit hoher Geschwindigkeit weiter stadtauswärts befuhr. Die Polizisten folgten dem Skoda und signalisierten mit Sondersignal, Lichthupe sowie dem Anhaltezeichen Stopp Polizei, dass sie den Pkw einer Verkehrskontrolle unterziehen wollten. Der Skoda beschleunigte jedoch und setzte seine Fahrt mit über 100 km pro Stunde fort. Im weiteren Verlauf fuhr der Skoda auf die Autobahn 72 in Fahrtrichtung Hof bis zum Parkplatz am Neukirchener Wald, wo das Auto auf den Parkplatz fuhr und anhielt. Bei den anschließenden Kontrollmaßnahmen nahmen die Beamten Alkoholgeruch bei dem 25-jährigen Skoda-Fahrer wahr. Ein durchgeführter Atemalkoholtest ergab einen Wert von 1,16 Promille. Für den deutschen Staatsangehörigen folgten eine Blutentnahme, die Beschlagnahme seines Führerscheines sowie Anzeigen wegen Trunkenheit im Verkehr und verbotener Kraftfahrzeugrennen. Der 30-jährige Fahrer eines Lkw MAN befuhr am Montagnachmittag die Autobahn 72 in Richtung Hof. Vermutlich wegen Sekundenschlafs kam der 30-jährige mit dem Lkw ungefähr 1,5 Kilometer vor dem Parkplatz am Neukirchener Wald nach rechts von der Fahrbahn ab und kollidierte mit der Leitplanke, teilte die Polizeidirektion Chemnitz mit. Danach setzte der Lkw-Fahrer seine Fahrt unerlaubt fort. Die Polizei erhielt im Tagesverlauf Kenntnis von dem Unfall und fand bei der Überprüfung auch ein Fahrzeugteil des Lkw am Unfallort. Dieses konnte dem MAN zugeordnet werden, genauso wie auch die am MAN vorhandenen Unfallspuren mit den Schäden am Unfallort korrespondierten. Verletzt wurde bei der Kollision niemand. Es entstand Sachschaden in Höhe von insgesamt etwa 32.000 Euro. Gegen den 30-jährigen Lkw-Fahrer, deutsche Staatsangehörigkeit, wurden Anzeigen wegen Gefährdung des Straßenverkehrs und des unerlaubten Entfernens vom Unfallort gefertigt.
0: Wir machen jetzt eine kurze Pause und sind gleich mit spannenden Meldungen aus Chemnitz und Sachsen für Sie zurück. Außerdem werfen wir einen Blick auf das anstehende Weinfest. Hier gibt es in diesem Jahr mehrere Neuerungen für Sie. Bleiben Sie also dran.
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0: Herzlich willkommen zurück zu Chemnitz Aktuell an diesem Dienstag. Schön, dass Sie dran geblieben sind. 3 Wochen lang dreht sich in der Chemnitzer Innenstadt wieder alles um Wein, Musik und Genuss. Das 37. Chemnitzer Weinfest startet am Freitag und bringt einige Neuerungen mit sich. Neben einer neuen Weinlounge und zusätzlichen Bühnen warten mehr als 60 Winzer, internationale Spezialitäten und zahlreiche Mitmachangebote auf die Besucher. Braucht Chemnitz wirklich noch ein Stadtfest? Die Antwort fällt ziemlich eindeutig aus. Mehr als 160.000 Besucher kamen im vergangenen Jahr zum Weinfest. Damit gehört es längst zu den größten Veranstaltungen der Stadt und in diesem Jahr soll es noch größer werden. Für Organisatorin Katrin Reichelt ist das Chemnitzer Weinfest jedes Jahr ein Highlight.
9: Unser Weinfest, also man sieht es jetzt schon, wie viele Händler hier sind. Wir haben über 80 Händler, also von Food bis Winzer, die direkt vor Ort sind, Weinhändler, Gastronomen. Das finden wir besonders schön, dass in Chemnitz so viele Gastronomen mitmachen, das Chemnitzer Weinfest unterstützen. Und ich denke, die Zahlen vom letzten Jahr mit über 160.000 Besuchern sprechen dafür. Also ja, wir finden es toll. Ich mag es sehr.
0: Dabei fing alles deutlich kleiner an. Heute erstreckt sich das Weinfest über Markt, Neumarkt, Jakobikirchplatz und die innere Klosterstraße. Dass es einmal so groß werden würde, war anfangs nicht abzusehen.
9: Das passierte ganz vorne auf dem Neumarkt, den Sie von hier aus sehen können. Und waren am Anfang nur vereinzelte Winzer. Unser Chef hat dann über die Jahre auch selber mal mitgemacht mit einem Weinstand. Und so ist es entstanden, Stück für Stück, Hütte für Hütte. Dann ging das über den Hauptmarkt. Und das ist gewachsen über die Jahre. Und das ist das Schöne, dass aus einem kleinen Fest dann so ein großes Fest wird.
0: Heute gehört das Event für viele Chemnitzer fest zum Sommer. Jahr für Jahr kommen Besucher aus der gesamten Region in die Innenstadt.
9: Ich denke, für viele hat das Chemnitzer Weinfest mittlerweile einen hohen Stellenwert. Ne? Und es gibt es ja schon eine ganze Weile. Es ist jetzt das 37. Mal damals von Sigi Ade ins Leben gerufen. Und ja, also ich denke, die Chemnitzer freuen sich jedes Jahr drauf.
0: Stillstand gibt es aber trotzdem nicht. In diesem Jahr wächst das Fest weiter an und erstmals gibt es 3 Bühnen und besonders der Jakobi-Kirschplatz bekommt eine deutlich größere Rolle.
9: Na, wir haben 3 Bühnen, das hatten wir noch nie. Wir hatten sonst immer den Hauptmarkt, den Neumarkt und dieses Jahr ist auf dem Jakobi-Kirschplatz auch noch wie eine Bühne und da findet man Solokünstler, Singer-Songwriter und was ich wirklich ein Highlight finde, wir haben einen riesengroßen Cocktail-Truck und von da oben spielen dann die DJs und ja, Freitag und Samstag und es ist so eine ganz kleine Party auf dem Chemnitzer Weinfest und das wird gut.
0: Um diese Bühne soll eine Weinlounge entstehen. Mehr Sitzgelegenheiten, ein neues gastronomisches Angebot und viele Mitmachaktionen sollen dafür sorgen, dass Besucher nicht nur vorbeikommen, sondern länger bleiben.
9: Wir wollen, dass man auf dem Chemnitzer Weinfest wandelt und somit kann man schön im Kreis laufen. Es sind massenhaft Stühle dort, Sitzgelegenheiten. Es ist jeden Tag Unterhaltung dort und es gibt auch Kreativformate, Mitmachformate.

0: Musikalisch wird das Angebot größer. Auf 3 Bühnen gibt es täglich Live-Musik, von Swing und Country bis zu House und Techno. Dazu kommen Salsa-Abende, Lesungen, Tanztee, historische Stadtführungen und Familienprogramme. Herzstück bleiben aber natürlich die Winzer.
1: Also am meisten weg, würde ich sagen, sind wieder Mexiko, Argentinien, über das Espitas. Aber sonst sind halt viele sächsische Winzer vertreten, was uns besonders sehr freut, weil wir einfach mal aus Sachsen kommen. Wir haben Baden dabei, wir haben Rheinhessen dabei und nahe dann Pfalz, Württemberg und es ist der Wahnsinn. Und ich kann Ihnen nicht sagen, mein spezielles Weingut, mein Lieblingsweingut, es gibt viele Weine, die mir schmecken und von daher dort speziell zu sagen, der ist es. Also es sind vereinzelt wirklich viele dabei, die mir doch sehr gut gefallen vom Wein.
0: Ein beliebtes Sammlerstück ist inzwischen auch das Glas. In diesem Jahr gibt es davon erstmals gleich 2 Varianten.
1: Wir haben sogar 2, eins mit den Vereinen von unserem Fußballclub, dem Chemnitzer CFC und den Niners. Und dann ist eins, das zeigt so ein bisschen die Blütezeit von Chemnitz. Das ist die klassische, die Gebäude, die drauf sind, kommen aus der klassischen Moderne. Und das fand ich als Kind schon immer schön. Mein Lieblingsgebäude ist zum Beispiel das Stadtbad. Das sieht man hier. Und von Fred Otto. Fred Otto hat auch das Gunzenhauser Museum entworfen. Und wir dachten uns, man muss wirklich mal zeigen, was für schöne Häuser, was für tolle Architektur in Chemnitz entstanden ist, als in der Blüte, als Chemnitz gewachsen ist.
0: Ob Weinliebhaber, Musikfans oder Familien, auf dem 37. Chemnitzer Weinfest dürfte jeder etwas finden. Mehr als 80 Händler, über 60 Winzer, 3 Bühnen und zahlreiche Mitmachangebote warten vom 24. Juli bis zum 16. August auf Besucher. Hoffen wir auch, dass in den kommenden Wochen das Wetter für alle Weinliebhaber mitspielt. Bei uns im Programm geht es jetzt weiter mit Meldungen aus Sport, Kultur und Politik, kurz und kompakt zusammengefasst.
2: Chemnitz schneidet bei einem bundesweiten Barrierefreiheitstest des ADAC insgesamt gut ab. Untersucht wurden 4 Bus- und Straßenbahnhaltestellen auf wichtigen Strecken, etwa zum Rathaus, Krankenhaus oder Einkaufszentrum. Bewertet wurden der Weg zur Haltestelle, deren Ausstattung sowie der Ein- und Ausstieg. Positiv fielen die gute Orientierung und das Platzangebot auf den Bahnsteigen auf. Kritik gibt es dagegen beim Einstieg in Busse und Straßenbahnen. Laut ADAC ist der Abstand zwischen Fahrzeug und Bordstein oft zu groß. Außerdem sehen die Tester Nachholbedarf bei der Barrierefreiheit für blinde und sehbehinderte Menschen, etwa bei der Wegeführung und an Straßenquerungen. Auch Bänke mit Armlehnen fehlten an allen untersuchten Haltestellen. Kritisch bewertet der ADAC außerdem die Verkehrsführung an der Zentralhaltestelle. Dort könne der Radverkehr für sehbehinderte Menschen zur Gefahr werden. Der Automobilclub fordert deshalb, Haltestellen schneller barrierefrei umzubauen. Wer in Chemnitz eine Eigentumswohnung kaufen möchte, hat im Vergleich zu vielen anderen Städten derzeit gute Karten. Das geht aus dem aktuellen Postbank-Wohnatlas hervor. Demnach ist der Kauf einer Bestandswohnung in Chemnitz im Durchschnitt sogar etwas günstiger als das Mieten. Käufer müssen für die Finanzierung einen geringeren Anteil ihres Haushaltseinkommens aufbringen als Mieter für die Nettokaltmiete einer vergleichbaren Wohnung. Chemnitz gehört damit bundesweit zu den wenigen Großstädten, in denen sich Wohneigentum finanziell eher lohnt als die Miete. Hintergrund sind vergleichsweise moderate Kaufpreise und gestiegene Einkommen. Bundesweit zeigt sich dagegen ein anderes Bild. Vor allem in Metropolen wie München, Berlin oder Hamburg belastet die Finanzierung einer Eigentumswohnung das Haushaltseinkommen deutlich stärker als die Miete. Laut den Studienautoren spricht deshalb vor allem in vielen ostdeutschen Städten und ländlichen Regionen derzeit einiges für den Immobilienkauf. Wer am Chemnitzer Hauptbahnhof unterwegs ist, muss sich möglicherweise schon bald auf neue Regeln einstellen. Die Deutsche Bahn plant, den Alkoholkonsum bis Mitte Oktober an allen rund 5.400 Bahnhöfen in Deutschland zu verbieten. Ziel ist es, die Sicherheit und Ordnung an den Stationen zu verbessern. In Sachsen gilt ein solches Alkoholverbot bislang nur an den Bahnhöfen in Freiberg und Flöha. Der Chemnitzer Hauptbahnhof ist bisher nicht betroffen, soll mit der bundesweiten Regelung aber dazukommen. In den Zügen selbst bleibt Alkohol dagegen weiterhin erlaubt. Auch die Mitteldeutsche Regiobahn, die unter anderem Chemnitz mit Leipzig, Dresden und Hof verbindet, plant derzeit kein Alkoholverbot. Auslöser für die Pläne der Deutschen Bahn war unter anderem ein tätlicher Angriff auf einen Sicherheitsmitarbeiter in Baden-Württemberg. Kritik kommt allerdings von der Gewerkschaft der

0: Polizei. Sie bezweifelt, dass ein bundesweites Alkoholverbot mit dem vorhandenen Personal konsequent kontrolliert werden kann und fordert stattdessen ein Verbot auch in den Zügen.
1: Und wir werfen noch einen Blick nach draußen. Wer aktuell auf Sonnenschein und heiße Temperaturen hofft, der hofft vielerorts vergebens. Denn das Wetter zeigt sich bisher eher von seiner milden sommerlichen Seite. Was das konkret bedeutet und ob die Temperaturen in den kommenden Tagen doch noch einmal ansteigen werden, all das erfahren Sie jetzt in unseren Wetteraussichten für Chemnitz.
2: Der heutige Tag in Chemnitz zeigte sich weitgehend bewölkt, viel Sonne blieb aus, die Temperaturen kletterten dabei auf angenehme 19 Grad. In der kommenden Nacht bleibt es wolkig, dabei sinken die Temperaturen auf milde 11 Grad. Insgesamt eine ruhige und meist trockene Nacht. Der morgige Mittwoch bringt erneut viele Wolken, die den Himmel überwiegend bedeckt halten. Die Höchstwerte erreichen rund 18 Grad und liegen damit ganz ähnlich wie heute. In den darauffolgenden drei Tagen bleibt es zunächst wechselhaft. Am Donnerstag zeigt sich der Himmel bewölkt bei etwa 17 Grad, wobei zeitweise etwas Regen möglich ist. Am Freitag bleibt es zwar noch bewölkt, doch die Temperaturen steigen bereits auf angenehme 21 Grad. Und am Samstag setzt sich schließlich heiteres Wetter durch mit sommerlichen 25 Grad.
1: Auch am Donnerstag gibt es wieder teure Fotos in und um Chemnitz. Polizei und Ordnungsamt stehen unter anderem auf der Pelzmühlenstraße und am Waldrand in Chemnitz. Wir wünschen Ihnen trotzdem eine gute und blitzfreie Fahrt. Kommen Sie sicher an Ihrem Ziel an.

Das war Chemnitz aktuell vom Dienstag. 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Das gesamte Team wünscht Ihnen jetzt noch einen entspannten Abend. Machen Sie es gut. Bis morgen.

0: Herzlich willkommen zu Dresden aktuell vom 21. Juli 2026. Meine Damen und Herren, vielen Dank, dass Sie auch wieder an diesem Dienstag eingeschaltet haben. Wir schauen heute unter anderem beim Dresdner Stadtfest vorbei und vielleicht haben wir von Sachsen Fernsehen da auch eine kleine Überraschung für Sie. Wir stellen uns der Frage, ob die vierte Gewalt in der Krise steckt und wir haben das Bäckereihandwerk in Sachsen mal unter die Lupe genommen. Es wird also eine spannende Folge für alle Beteiligten. Wir starten aber mit dem Dresdner Stadtfest. Denn das Canaletto ist eins der größten Feste in ganz Deutschland und lockt jedes Jahr Hunderttausende Besucher in unsere Landeshauptstadt. Auch in diesem Jahr werden auf mehreren Bühnen etwa 1000 Künstler gezeigt. Eine der Bühnen wird von den Dresdner Verkehrsbetrieben in Kooperation mit Sachsen Fernsehen bespielt und moderiert. Was Sie dort erwartet, das verraten wir Ihnen jetzt.
1: Wir haben insgesamt 15 Locations, wir haben 11 Bühnen. Und auf den Bühnen sind ungefähr so ca. 1000 Künstler.
2: Es ist bald wieder soweit, das Canaletto-Stadtfest in Dresden steht an.
0: Es ist eines der größten Stadtfeste in ganz Deutschland. Jedes Jahr hunderttausende Besucher aus Dresden, aus Sachsen, aus ganz Deutschland reisen sie an.
2: Und was diese hunderttausend Besucher in diesem Jahr erwartet, das wollen wir jetzt mal auschecken. Und was wir beide damit zu tun haben, das erfahrt ihr gleich.
3: Vom 14. bis 16. August verwandelt sich die Dresdner Innenstadt wieder in eine große Festmeile. Unter dem Motto Dresden feiert bietet das Canaletto Stadtfest Musik, Kultur, Sport und Unterhaltung für alle Generationen. Zuspruch und Dimension spiegeln sich in den Zahlen wider, die Frank Schröder, Geschäftsführer der Dresdner Stadtfest GmbH, auf der Canaletto Pressekonferenz präsentierte.
1: Über 70% der Besucher, die aus dem Umland kommen, also nicht direkt aus Dresden, kommen auch wirklich mehrere Tage nach Dresden, um sich das Stadtfest anzugucken. Gerade die, die übernachten in den Hotels, die auch übrigens zu 90% ausgebucht sind, werden auch sehr hohen Zimmerrate, was ja ein Zeichen dafür ist, dass die Nachfrage sehr groß ist. Diese 90% nehmen wirklich Dresdner Stadtfest als Reiseanlass.
3: Dresdens Baubürgermeister Stefan Kühn war ebenfalls auf dem Podium der Pressekonferenz und lüftete relativ schnell das Geheimnis, wieso der Baubürgermeister eines der Kulturevents der Stadt präsentiert.
4: Ja, das Stadtfest Canaletto unterstützt die Spendenkampagne für die Sanierung des römischen Bades. Mit einem 0-Euro-Schein, der verkauft wird, 3000 Stück limitierte Auflage beim Stadtfest unterstützt, damit wir das römische Bad fertig sanieren können. Und die werden nicht für 0 Euro, sondern für 6 Euro verkauft. Und abzüglich, sagen wir, der Produktionskosten fließt dann ungefähr 2/3 des Verkaufserlöses in die Spendenkampagne.
3: So viel also zu dieser Besonderheit. Kommen wir nun doch direkt zur nächsten.
2: Eine dieser vielen Bühnen, die wird genau hier auf

0: Postplatz vorm Wheel of Vision stehen beste Kulisse und das wird die Bühne, die wir zwei dann moderieren dürfen, Nino. Wen haben wir uns eingeladen?
1: Erzähl genau mal. So sieht's aus. Wir bespielen die Bühne zusammen mit der DVB und freuen uns da schon riesig drauf. Am Freitag geht's direkt los mit Hip-Hop und Breakdance vom allerfeinsten. The Saxons öffnen für uns die Bühne. Wird richtig gut.
0: Freue ich mich persönlich auch schon sehr drauf. Am Samstag geht es dann weiter mit vielen coolen Highlights. Was wäre die DVB ohne Dresdens Trumpfluencer? Wir machen eine Talkrunde mit Mike Zeuge und Gerd Kastmeier wird da sein und uns in der Showküche so richtig verköstigen. Freue ich mich auch übelst drauf.
1: Am Sonntag starten wir rein mit einem Spielmannszug, der direkt bei unserer Bühne dann hält. Also, wenn ein Spielmannszug hört, kommt vorbei. Das ist bei unserer Bühne. Und am Nachmittag dann um 16.15 Uhr, Katrin Wettin wird für uns und die Dresdner Geigen. Die Frau hat es einfach wirklich drauf. Kommt vorbei und guckt euch das an. Das wird es auf jeden Fall wert sein.
0: Nicht nur das. Vorbeikommen soll sich gleich doppelt lohnen. Der Dresdner Weihnachtszirkus ist mit Special Acts am Start und hat Tickets im Gepäck, die es im Rahmen von Verlosungen zu gewinnen gibt. Die DVB steht in gewohnter Manier mit Abo-Bar und Wohlfühloase bereit. Das sind aber nur einige der Highlights. Die komplette Programmübersicht, die gibt's auf www.sachsen-fernsehen.de/Dresdner-Stadtfest nachzulesen.
1: Und von der Partyplanung geht's zur Diskussion über den Zustand der deutschen Medien. Vertrauen, Vielfalt und die Frage, wer eigentlich entscheidet, welche Themen öffentlich stattfinden. Im Militärhistorischen Museum Dresden haben Anja Reschke, Nikolaus Blome und Andreas Nowak über den Zustand der deutschen Medien diskutiert.
2: Egal welchen Medien, öffentlich-rechtlichen, aber auch den privaten, immer wieder vorgeworfen, es sei ein Einheitsbrei.
3: Ist die vierte Gewalt, also die Presse, in der Krise? Darüber diskutierten im Militärhistorischen Museum Dresden NDR-Journalistin Anja Reschke, RTL-Politikjournalist Nikolaus Blome und Andreas Nowak, medienpolitischer Sprecher der sächsischen CDU.
4: Weite Teile, zumindest in der Umgebung, in der ich so unterwegs bin, nehmen wahr, dass es zwar noch Vielfalt gibt, dass sie aber irgendwie nicht Vielfalt erzeugt. Ich merke das im MDR-Rundfunkrat hin und wieder. Da kommen diverse Programmbeschwerden rein, über die man sich beugen muss. Da ist relativ viel gefühlte Temperatur, aber das kommt ja irgendwo her.
5: Was mir jetzt langsam aber sicher so in den öffentlichen Diskussionen um Vielfalt auf den Zünder geht, ist, dass jeder meint, meine Wahrheit, meine Sicht der Dinge, die gehört aber dazu. Und wenn ihr die nicht bringt, dann ist das nicht mehr vielfältig und nicht mehr demokratisch. Meine ganze Aufgabe als Journalist ist, Dinge wegzulassen. Und zwar nicht, weil ich sie unterdrücken möchte, sondern weil sie nicht in die Zeitung passen. Sie passen auch nicht in die Sendung alle und sie passen noch nicht mal alle ins Internet, wo man ja immer dachte, das Internet ist endlos.
6: Journalismus ist, man mag es glauben oder nicht, ein Handwerk. Und Journalismus bedeutet nicht, ich höre irgendwas und blase es einfach raus. Dass jetzt wir gleichzeitig mit einer großen Öffentlichkeit zu tun haben, in den vor allem sozialen Medien, in denen jeder alles, was er gerade hört, denkt, fühlt, meint, rausdonner, ist ein Problem, weil jetzt plötzlich Menschen glauben, das sei auch Journalismus.
4: Früher hatte der Journalismus eine Gatekeeper-Funktion, nämlich genau dieser Trichter, was unten rauskam, war sozusagen irgendwie im Gespräch. Mittlerweile ist das aufgrund der technischen Situation eben nicht mehr so. Und ich nehme bei ganz vielen, im politischen, aber auch im journalistischen Bereich, nicht wahr, dass sie das schon realisiert haben. Vielleicht ist das Wort Vielfalt der falsche Begriff, sondern die Frage ist eben, was wird denn dann weggelassen und was wird auch mal nicht weggelassen?
3: Neben der Auswahl der Themen geht es für Nowak auch darum, wie nah Journalismus noch am Alltag der Menschen ist.
4: Ich habe als Journalist ganz früher mal gelernt, das braune Wasser in meinem Stadtteil interessiert die Leute im Zweifel viel eher als das braune Wasser schon am anderen Ende der Stadt. Und wenn wir nicht mehr auf die kleinen Punkte kommen, also wenn das Regionale und das Lokale wegfällt, dann darf sich Journalismus auch nicht wundern, wenn er insgesamt weniger wichtig oder weniger relevant wird.
3: Daraus leitet Andreas Nowak, der auch Mitglied im MDR-Rundfunkrat ist, eine klare Priorität für den öffentlich-rechtlichen Rundfunk ab.
4: Insbesondere im Unterhaltungsbereich, aber auch bei teuren Sportrechten. Das sind Dinge, die kann ich auch im privaten Bereich machen, ohne dass sie uns verloren gehen. Und deswegen bin ich dort der Auffassung, sollte sich der öffentlich-rechtliche Rundfunk ein Stück weit zurücknehmen und sollte die Beiträge, die er bekommt, lieber in diese Dinge stecken, wo die privaten oder die Verlage eben nicht die wirtschaftlichen Möglichkeiten haben, die Dinge zu machen.
3: Mehr Raum für lokale Themen und ein gezielter Einsatz der Rundfunkbeiträge. Die Diskussion zeigt, wie grundlegend sich Journalismus verändert. Einig ist sich die Runde zumindest darin, dass professionelle Medien auch künftig

0: unverzichtbar bleiben, selbst wenn über ihren Auftrag und die richtigen Schwerpunkte weiterhin gestritten wird.
1: Nach einer kurzen Unterbrechung geht's hier gleich weiter mit Dresden aktuell. Da haben wir uns mit der Entwicklung der Bäckereien in Sachsen beschäftigt. Bleiben Sie dran und bleiben Sie gespannt. Bis gleich.
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1: Willkommen zurück zu Dresden aktuell. Schön, dass Sie dran geblieben sind. Günstige Backstationen, steigende Kosten und veränderte Kaufgewohnheiten. Sachsens Bäckereien müssen sich neu aufstellen. Von einer akuten Krise will die Branche dennoch nicht sprechen. Entscheidend seien Qualität, neue Konzepte und der direkte Draht zur Kundschaft. Wie sich das Bäckerhandwerk in Dresden verändert, das zeigen wir Ihnen jetzt.
8: Würde ich mich wahrscheinlich mit den Dingen wie vegane Bäckerei beschäftigen. Ich glaube, diese Zielgruppe sollte man nicht unterschätzen.
9: Brot und Brötchen gehören für viele zum Alltag. Doch wie sie gekauft werden, verändert sich. Kundschaft kommt gezielter, Preise werden stärker verglichen und neue Angebote entstehen längst auch außerhalb klassischer Bäckereien. Bäckermeister Rico Uhlich erlebt, dass deshalb nicht nur das Sortiment, sondern das gesamte Konzept eines Betriebs wichtiger wird.
8: Wie bekomme ich neue Kundschaft? Wie kann ich Kunden zu kaufen animieren? Das kann vielfältig passieren. Viel passiert bei jungen Leuten, die eine Bäckerei gerade übernommen haben, über Social Media. Das kann sehr gut funktionieren, dann braucht man aber auch Ideen, vor allen Dingen auch ein bisschen Zeit, die man investiert. Das ist nicht einfach so mal gemacht.
9: Wie gut Betriebe mit diesem Wandel zurechtkommen, ist sehr unterschiedlich. Manuela Lohse, Geschäftsführerin des Mitteldeutschen Bäckerinnungsverbandes, sieht vor allem dort Risiken, wo Veränderungen nicht mehr gelingen.
10: Betriebe geraten besonders unter Druck, wenn bestimmte Fehlentwicklungen da sind oder wenn sie sich selber nicht mehr weiterentwickeln können aus sich heraus. Das kann ein betriebsinternes Thema sein oder das können auch die Rahmenbedingungen sein. Ne? Zu viel Bürokratie, zu viel Kostensteigerung, also das ist ein breiter Strauß an Gründen, der zu Insolvenzen führt.
9: Veränderungsdruck bedeutet allerdings nicht automatisch Existenzangst. In seinem eigenen Betrieb beobachtet Rico Uhlich derzeit vor allem, dass die Kundschaft bewusster und zurückhaltender einkauft.
8: Wir verspüren keinen wirtschaftlichen Druck.

0: eher, ja, es ist ein, wir können das vielleicht eher beschreiben mit einer Kaufzurückhaltung, die momentan stattfindet. Der Pfennig ist nur einmal ausgegeben und die Leute denken schon besser drüber nach, wie viel sie einkaufen. Und das finde ich auf der einen Seite auch gut, weil dann wird nicht so viel weggeschmissen.
1: Günstige Backwaren aus Supermärkten und Discountern sind dabei nur ein Teil des veränderten Marktes.
2: Die günstigen Backwaren in den Discountern, die spielen schon irgendwo eine Rolle, aber der Bäcker grenzt sich ab, indem er einfach das Thema frische, ganz frische Backware spielt, indem er die Qualität der Backware richtig schön nach oben treiben kann und natürlich auch die Vielfalt. Na, das ist ein ganz anderes Möglichkeiten bei einem Bäcker, der kann jetzt gerade in den Sommerwochen herrlich sommerliche Produkte anbieten. Das geht bei Discounter nicht.
1: Beim Preis gelten allerdings andere Maßstäbe. Kleine Betriebe müssen Personal, Rohstoffe und laufende Kosten direkt in ihren Produkten abbilden.
0: An den Preisen würde ich mich als Handwerksbäcker nie an den Preisen der Discounter orientieren. Wichtig ist, dass die Preise unsere Betriebskosten decken. Und wenn das gegeben ist, dann habe ich meine Hausaufgaben gemacht und nie die des Discounters.
1: Damit neue Ideen überhaupt entstehen können, brauchen kleine Betriebe Zeit und Planungssicherheit.
2: Dort ist es wichtig, dass die Bäckermeister Luft zum Atmen haben, sprich Zeit zum Backen. Und das bedeutet, keine Bürokratie, nie im Büro sitzen und irgendwelche Dokumentationen ausfüllen müssen, sondern sich hinsetzen können und neue Produkte entwickeln. Also Bürokratie, Energiethema, Stabilität in diese ganze Energiediskussion bringen, dass die Bäcker wissen, auf welche Öfen, auf welche Art können wir uns in der Zukunft fokussieren. Sollen es Stromöfen sein oder werden wir weiter mit Gas backen? Holz und Kohle ist eher nur ein Nischenprodukt. Also solche Themen, das interessiert und das ist das, was wir anfassen müssen.
1: Rico Uhlig blickt dennoch zuversichtlich nach vorn. Würde er heute noch einmal gründen, würde er dem klassischen Handwerk ein deutlich schärferes Profil geben.
0: Mit dem Wissen von heute und den Möglichkeiten von gestern oder so ähnlich, dann würde ich wahrscheinlich auch noch mal eine Spezialschiene einlegen. Und zwar würde ich mich wahrscheinlich jetzt noch mal mit den Dingen wie vegane Bäckerei sowas in der Richtung beschäftigen. Ich glaube, diese Zielgruppe sollte man nicht unterschätzen.
1: Sachsens Bäckereien stecken damit weniger in einer einheitlichen Krise als mitten in einem Umbau. Wer Qualität mit neuen Konzepten verbindet und seine Kundschaft gezielt erreicht, kann auch künftig bestehen. Tradition bleibt, doch sie muss beweglicher werden.
3: Der Sperrbezirk für die amerikanische Faulbrut der Bienen in Friedrichstadt ist aufgehoben worden. Das hat das Veterinär- und Lebensmittelüberwachungsamt der Landeshauptstadt Dresden bekannt gegeben. Seit 2017 war der Bezirk eingerichtet, nachdem der Erreger dort nachgewiesen wurde. Nach umfangreichen Untersuchungen konnten keine Spuren des Erregers mehr gefunden werden, sodass die Maßnahmen nun enden können. Dennoch bleibt es wichtig, dass alle Bienenhalter weiterhin wachsam sind und Verdachtsfälle melden. Am 25. August 2026 wird im Kronensaal von Schloss Albrechtsberg eine besondere Lesung stattfinden. Der Dresdner Schauspieler Lars Jung liest aus Liebesbriefen vergangener Jahrhunderte, um Spenden für die Sanierung des römischen Bades zu sammeln. Die Veranstaltung beginnt um 19 Uhr und Tickets sind ab 25 Euro erhältlich. Ab dem 23. Juli bis Anfang August 2026 wird die Thonbergstraße in Dresden saniert. Die Arbeiten betreffen auch den Flügelweg und die Weißeritzbrücke und führen zu einer halbseitigen Straßensperrung. Radfahrer können jedoch in beide Richtungen fahren, während Busse umgeleitet werden. Die Bauarbeiten erfolgen in Zusammenarbeit mit lokalen Unternehmen und sollen bis Ende Juli abgeschlossen sein. Sachsen Energie setzt den Glasfaserausbau in Dresden fort, darunter Pieschen, Radeberger Vorstadt und Kleinschachwitz. Die Arbeiten haben im Juli begonnen und sollen bis Herbst 2027 abgeschlossen sein. Ziel ist es, schnelles Internet für rund 87.000 Haushalte bereitzustellen. Trotz temporärer Einschränkungen wird damit eine zukunftsfähige digitale Infrastruktur geschaffen, so Sachsen Energie.
4: Zwei Kellerbrände haben in Dresden-Striesen für Aufregung gesorgt. Laut Feuerwehr ereigneten sich die Brände im
3: demselben Mehrfamilienhaus an der Heidenstraße innerhalb von 24 Stunden. Der erste Brand brach am Morgen des 20. Juli 2026 aus. Der zweite folgte in der Nacht zum 21. Juli. Beide Male gerieten Kellerabteile in Brand und der Treppenraum war stark verraucht. Die Feuerwehr brachte 5 Personen ins Freie. Eine Person wurde wegen Verdachts auf Rauchgasvergiftung untersucht, jedoch nicht verletzt. Die Polizei hat Ermittlungen zur Ursache aufgenommen. In Dresden-Seidnitz ist eine Mutter mit ihrem Säugling von einem Auto erfasst worden. Die Polizei berichtet, dass die Fahrerin eines Hyundai i10 beim Abbiegen auf die Bodenbacher Straße mit der Frau zusammenstieß, als diese bei Grün über die Ampel ging. Mutter und Kind wurden leicht verletzt. Zeugen werden gebeten, sich bei der Polizeidirektion Dresden zu melden. Am Hauptbahnhof Dresden hat die Bundespolizei mehrere Straftaten aufgedeckt und 2 Männer festgenommen. Bei Kontrollen fanden Beamte Drogen, eine Waffe und ein gefälschtes Dokument. Ein 48-jähriger Tscheche hatte Betäubungsmittel dabei, während ein 24-jähriger Deutscher mit Cannabisblüten und einem Teleskopschlagstock erwischt wurde. In Dresden-Altstadt ist ein Mann bei einer Auseinandersetzung schwer verletzt worden. Die Polizei berichtet, dass 8 Personen den 23-Jährigen angriffen und ihm eine Flasche auf den Kopf schlugen. 2 Tatverdächtige. An allen Bahnhöfen in Sachsen ist der Konsum von Alkohol künftig verboten. Die Deutsche Bahn plant, bis Oktober 2026 Bier, Wein und Spirituosen aus ihren rund 5.400 Bahnhöfen zu verbannen. In Freiberg und Flöha gibt es bereits solche Verbote. Bald sollen auch der Dresdner und Leipziger Hauptbahnhof folgen. Laut Bundespolizei Leipzig sind die Gewaltdelikte im Zusammenhang mit Alkohol seit 2019 gestiegen. Die Gewerkschaft der Polizei zweifelt jedoch an der konsequenten Durchsetzung des Verbots aufgrund Personalmangels. Eine verurteilte Transfrau aus Thüringen wurde in ein Frauengefängnis nach Sachsen verlegt. Die Justizvollzugsanstalt Chemnitz erklärte, dass solche Entscheidungen individuell getroffen werden. Während ihrer Haft änderte die Person offiziell ihr Geschlecht, was zur Verlegung führte. Thüringen hat keine eigenen Haftplätze für Frauen, daher werden Gefangene nach Sachsen überstellt. Der Fall löste eine Debatte über das Selbstbestimmungsgesetz aus. Die Zahl der Missbrauchsfälle bei Kindern ist erneut gestiegen. Das Bundeskriminalamt meldet für 2025 deutschlandweit über 17.000 Fälle. In Sachsen waren es 900 Fälle. Ein Anstieg gegenüber den Vorjahren. Auch die Zahlen zu Kinderpornografie schwanken stark. Diese Statistiken zeigen nur das sogenannte Hellfeld. Experten vermuten ein großes Dunkelfeld unentdeckter Fälle. In Dresden wurde ein Mann wegen Ladendiebstahls in einem beschleunigten Verfahren zu 7 Monaten Haft auf Bewährung verurteilt. Solche Verfahren werden in Sachsen jedoch seltener angewandt. Im letzten Jahr gab es nur 185 Anträge auf beschleunigte Verfahren, deutlich weniger als in den Vorjahren. Gründe dafür sind unter anderem hoher Aufwand und Personalmangel bei Polizei und Justizbehörden, so die Generalstaatsanwaltschaft Dresden.
5: Der heutige Tag in Dresden präsentierte sich wechselhaft, mit einem stetigen Wechsel aus Sonne und dichteren Wolkenfeldern. Die Temperaturen kletterten dabei auf angenehme Höchstwerte um die 21 Grad. In der kommenden Nacht zeigt sich der Himmel überwiegend wolkig, dabei bleibt es aber mild. Die Temperaturen sinken auf Tiefstwerte um etwa 13 Grad. Der morgige Mittwoch bringt reichlich Wolken am Himmel, die sich im Tagesverlauf nur wenig lichten. Die Höchstwerte erreichen rund 20 Grad, sodass es weiterhin recht mild bleibt. In den darauffolgenden 3 Tagen bleibt es zunächst wechselhaft. Am Donnerstag ziehen viele Wolken auf und im Tagesverlauf steigt die Wahrscheinlichkeit für etwas Regen deutlich an, bei Höchstwerten um 21 Grad. Am Freitag zeigt sich der Himmel weiterhin bewölkt, doch mit bis zu 24 Grad wird es spürbar wärmer. Zum Samstag hin wird es dann wechselhaft und sommerlich warm mit Höchstwerten um 28 Grad.
6: Das war unsere heutige Episode Dresden aktuell vom 21. Juli 2026. Meine Damen und Herren, vielen Dank für Ihre Aufmerksamkeit und vielen Dank, dass Sie bis zum Ende mit dabei geblieben sind. 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Zum Beispiel Instagram, Facebook, TikTok, gerne auch unseren YouTube-Kanal. Da freue ich mich bereits auf einen Kommentar von Ihnen. 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Ich wünsche Ihnen jetzt noch einen wunderschönen restlichen Dienstag und morgen einen wunderschönen Mittwoch. Bis dahin, ciao und bis morgen bei einer neuen Folge Dresden aktuell. Auf Wiedersehen.

Ursprünglich war der Stollen, das berühmte Dresdner Weihnachtsgebäck, eine eher trockene Angelegenheit mit unangenehmem Geschmack, denn der Advent war früher Fastenzeit. Da die Dresdner damit unzufrieden waren, wandten sich die sächsischen Landesherren an den Papst. Dieser erlaubte schließlich im Jahr 1491 mit dem sogenannten Dresdner Butterbrief die Verwendung von Butter. In der Folge wurde der Kuchen immer reichhaltiger. Die Zutaten sind klar definiert, doch jeder Bäcker hat sein eigenes Rezept. Der Dresdner Stollen ist patentiert und markenrechtlich geschützt und darf nur im Großraum Dresden hergestellt werden. Echt ist er nur mit dem goldenen Siegel, das Sachsens prächtigsten Herrscher August den Starken zeigt.

0: Der 21. Juli 2026. Guten Abend und herzlich willkommen zu Leipzig aktuell. Das sind die Themen, die Leipzig und die Region an diesem Dienstag bewegt haben. Leipzig erinnert heute an die Menschen, die an den Folgen ihres Drogenkonsums gestorben sind. Gleichzeitig fragen wir, wie eng Sucht und Obdachlosigkeit miteinander verbunden sind und welche Wege aus diesem gefährlichen Kreislauf führen können. Und Erfolg im Spitzensport entscheidet sich längst nicht mehr nur im Wettkampf. Triathletin Caroline Pohle spricht über den Sport zwischen sportlicher Leistung und öffentlicher Präsenz. Das und mehr sehen Sie heute bei Leipzig aktuell. Für die meisten von uns bedeutet Feierabend, abschalten, nach Hause kommen, den Alltag für ein paar Stunden hinter sich lassen. Für suchterkrankte Menschen beginnt dann oft ein neuer Kampf gegen den Druck, erneut Drogen zu konsumieren. Am 21. Juli erinnert Leipzig an diejenigen, die diesen Kampf verloren haben und macht zugleich auf Hilfe, Ausgrenzung und die Lebensrealität von Betroffenen aufmerksam. Jeder Drogentote hinterlasse eine Lücke in einer Familie, in einem Freundeskreis, mitten in der Stadt. Am Gedenkstein im Leipziger Elsa-Park wurde am 21. Juli 2026 der Menschen gedacht, die infolge ihres Drogenkonsums gestorben sind. Angehörige, Freunde, Wegbegleiter sowie Fachkräfte kamen zusammen, um innezuhalten und an die Verstorbenen zu erinnern. Die Veranstalter betonten, hinter jeder Zahl stehe ein Mensch, ein Leben mit Hoffnungen und Brüchen, mit Familie und Freunden. Der bundesweite Gedenktag mache seit 1998 auf die Schicksale Verstorbener sowie auf die Lebensrealität suchterkrankter Menschen aufmerksam. Nach der Andacht ist im Elsa-Park Raum für Begegnungen und persönliche Gespräche entstanden. Mitarbeiterinnen und Mitarbeiter der Drogen- und Jugendhilfe haben über Beratungsangebote informiert und aufgezeigt, welche Unterstützung Betroffene und Angehörige erhalten können. Am Abend wurde der Gedenktag im Högehaus mit einer Podiumsdiskussion fortgesetzt. Im Mittelpunkt stehe die Frage, wie Stigmatisierung und gesellschaftliche Ausgrenzung den Alltag drogengebrauchender Menschen prägten. Ergänzt wurde das Programm durch die Ausstellung »Du hast Feierabend, ich hab Suchtdruck« im neuen Rathaus in Leipzig.
1: Ja, wir bleiben beim Thema und wollen das noch weiter vertiefen. Sucht kann Menschen ihre Arbeit, ihre Beziehungen und schließlich auch ihre Wohnung kosten. Gleichzeitig macht das Leben auf der Straße den Ausstieg oft

0: noch schwerer. Es fehlt an Ruhe, Stabilität und häufig auch an den Voraussetzungen für Therapie. Zum Internationalen Gedenktag für verstorbene Drogengebrauchende haben wir Betroffene und einen Suchthelfer in der Leipziger Oase getroffen. Wie lässt sich dieser Kreislauf durchbrechen?
1: Ich sag's mal so, wenn du nicht obdachlos geworden bist, weil du schon Alkoholiker, drogenabhängig warst, dann, ich sag mal, auf der Straße, das machst du kein halbes Jahr mit.
2: Für Albert ist Alkohol das größte Problem. Mehrfach habe er versucht, mit dem Trinken aufzuhören. Ohne festen Wohnraum sei er jedoch immer wieder rückfällig geworden. Albert ist einer von 2,2 Millionen Deutschen, die nach Angaben des Bundesgesundheitsministeriums abhängig von Alkohol sind. Hinter Einzelschicksalen wie dem von Albert steckt ein gesellschaftliches Problem, sagt Psychiater Dr. Georg Schomerus.
3: Deutschland ist ein Hochkonsumland. Wir sind weltweit in der Spitzengruppe, was den Alkoholkonsum angeht. Wir trinken ungefähr als Erwachsene im Schnitt 11 Liter reinen Alkohol im Jahr. Insgesamt ist es so, dass zwischen 10 und 20% der Menschen in Deutschland regelmäßig gesundheitsschädliche Mengen Alkohol trinken.
2: Nicht jeder, der viel Alkohol trinkt, verliert seine Wohnung. Doch eine Abhängigkeit kann Beziehungen und finanzielle Stabilität zerstören. Florian hat genau das erlebt. Seine Sucht hat ihm vor 1,5 Jahren sein altes Leben gekostet.
4: Und habe einfach mit dem Trinken angefangen und habe dadurch tatsächlich meine letzte Arbeit dann verloren und dann auch die Wohnung verloren.
2: Neben Alkohol konsumiert Florian nach eigenen Angaben nur gelegentlich Cannabis. Andere illegale Drogen nehme er nicht. Seit er auf der Straße lebt, versteht er jedoch besser, warum manche Menschen zu ihnen greifen.
4: Also ich hatte noch nie das Interesse an schwereren Drogen, außer jetzt Alkohol. Ich kann es aber nachvollziehen, dass Leute dann Drogen konsumieren, um einfach auch Schlaf zu bekommen oder auch ihr Leid oder ihre Situation in irgendeiner Form zu akzeptieren. Mit manchen Leuten verkehre ich tagtäglich. Das ist schon fast wie ein Bruder, wie ein Freund. Ja, sind natürlich auch eine gewisse Art von Zweckbeziehungen, würde ich es so nennen.
2: Florian beobachtet, dass besonders Crystal Meth das angespannte Zusammenleben auf der Straße zusätzlich belastet.
4: Das Problem ist, Meth ist einfach sehr billig. Und die Leute drehen halt durch. Oder Thema Beschaffungskriminalität ist natürlich auch immer ein Riesenproblem.
2: Drogen sind für Maurice Plotzky kein Fremdwort. Als Betreuungshelfer hilft er obdachlosen und drogenabhängigen Menschen dabei, den Weg zurück ins Leben zu finden.
5: Die meisten Drogen, die hier konsumiert werden, sind tatsächlich Crystal Meth und Cannabis.
2: Plotzky erlebt täglich, wie sehr die Sucht das Leben seiner Klienten bestimmt. Der Ausstieg scheitert in seinen Augen nicht allein am fehlenden Willen, sondern daran, dass ein Entzug viel Organisation erfordert. Organisation, die oft nur schwer zu realisieren ist, wenn man kein Dach über dem Kopf hat, sagt Plotzky.
5: Das heißt, ich brauche eine Krankenversicherung. Eine Krankenversicherung bedeutet, ich muss angebunden sein, ich brauche Bürgergeldbescheid, das heißt ja Grundsicherung. Und da hapert es meistens schon. Dann ist es ja auch so, die Eigeninitiative eines Süchtigen, die ist ja Grundvoraussetzung dafür, dass er in eine Therapie kommt oder in eine Entgiftung. Und das ist ganz schwierig und daran scheitert es meistens. Und dann ist es so, der Süchtige steht früh auf und das Einzige, was er im Kopf hat, ist seine Sucht, was auch viele eben nicht verstehen. Sucht ist eine Krankheit, ne? Wie jede andere Krankheit auch. Ich habe selber eine Therapie hinter mich gebracht und deswegen kann ich Ihnen sagen, das ist das Einzige, was hilft.
2: Wer aussteigen will, braucht schnell die passende Hilfe. Doch gerade ohne festen Wohnsitz sind Anträge und Therapieplätze schwer zu organisieren, mit teils tödlichen Folgen. 2025 starben in Sachsen 26 Menschen infolge ihres Drogenkonsums. An sie wird am Dienstag auch in Leipzig erinnert. Maurice Plotzky hat den Ausstieg selbst geschafft und hilft heute anderen, diesen Weg ebenfalls zu gehen.
0: Und jetzt kommen wir zu den wichtigsten Meldungen aus Leipzig und Umgebung, kurz und kompakt für Sie zusammengefasst.
6: Ein dramatischer Vorfall hat sich am Montagnachmittag in Wurzen ereignet. Laut den Beamten des Polizeireviers Wurzen versuchte ein 25-jähriger Mann mit einem VW Golf ohne Kennzeichen vor der Polizei zu flüchten. Die Verfolgungsjagd führte durch mehrere Orte und endete mit einem Unfall auf der Staatsstraße 11, bei dem zwei Frauen leicht verletzt wurden. Der Fahrer war nicht im Besitz einer Fahrerlaubnis und stand vermutlich unter dem Einfluss von Drogen. Der Sachschaden beläuft sich auf etwa 16.500 Euro. In Leipzig-Leutsch kam es am Montagmittag zu einem schweren Verkehrsunfall. Ein 86-jähriger Mann verlor die Kontrolle über seinen VW und kollidierte mit zwei geparkten Fahrzeugen, wie das Polizeirevier Leipzig Südwest berichtet. Der Fahrer erlitt schwere Verletzungen und wurde ins Krankenhaus gebracht. Die Ermittlungen wegen Gefährdung des Straßenverkehrs laufen. Nach einem Tigerangriff bei Leipzig ist ein 72-jähriger Helfer an seinen Verletzungen gestorben. Die Staatsanwaltschaft Leipzig bestätigte, dass die Obduktion einen kausalen Zusammenhang zwischen den Bissverletzungen und dem Tod des Mannes ergab. Der Vorfall ereignete sich bereits im Mai, doch der Mann verstarb erst im Juli im Krankenhaus. Gegen die Besitzerin des Tigers wird nun wegen fahrlässiger Tötung ermittelt.
0: Nach der Werbung geht es um den Spitzensport und die wachsende Bedeutung sozialer Medien. Warum sportliche Leistung allein für Athletinnen und Athleten heute oft nicht mehr ausreicht und wie Triathletin Caroline Pohle mit dem Druck zwischen Wettkampf, Öffentlichkeit und Sponsorensuche umgeht, erfahren Sie gleich. Bleiben Sie dran.
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1: Das ist Leipzig aktuell an diesem Dienstagabend. Willkommen zurück. Erfolg im Spitzensport entscheidet sich längst nicht mehr nur auf der Rennstrecke. Auch abseits des Wettkampfs wachsen die Anforderungen an Athletinnen und Athleten immer mehr. Gerade in der heutigen Zeit spielt Social Media eine tragende Rolle, vor allem wenn es um Sponsorengewinnung geht. Auch im Triathlon rückt diese Thematik immer mehr in den Fokus. Das weiß auch die Leipziger Triathletin Caroline Pohle, die bei uns zu Gast war. Mein Kollege Jonas Georgi hat mit ihr über den Spagat zwischen Leistung und der Präsenz auf Social Media gesprochen.
5: Muss man dann aber als Sportlerin dann auch relativ viel selbst investieren? Muss man dann irgendwie aktiv auf Sponsoren zugehen oder kommen die dann auch einfach nach einer gewissen Zeit zu dir und sagen, hey, wir hätten da Lust drauf, wie ist das da, wie viel eigene Initiative muss man da irgendwie an den Tag legen und ja, welche Rolle spielt vielleicht auch Social Media bei der Sportart? Ist das für dich oder beziehungsweise dann auch für die Sponsoren interessant?
6: Also Social Media ist in den letzten Jahren extrem wichtig geworden für uns, was natürlich immer ja, Vor- und Nachteile hat oder auch so ein zweischneidiges Schwert ist, weil wir werden bezahlt für Sport machen. Also ich will Rennen gewinnen und dafür werde ich bezahlt. Aber mittlerweile steht halt auch in den Verträgen, so und so viele Posts wollen wir, so und so viele Produktplatzierungen wollen wir, du musst zu den und den Veranstaltungen kommen, das und das Produkt halt platzieren oder bewerben. Also es kommt uns natürlich alles zugute, aber unser Berufsfeld oder Berufsaktivität, was wir so sonst noch nebenbei machen, wird halt immer größer. Also ist halt jetzt nicht nur, dass du dein Training machst, sondern du musst halt dein Social Media pflegen, du musst halt deine Fans bedienen oder zurückschreiben. Dann, ich habe es jetzt zum Beispiel auch abgegeben, also ich mache meinen, also so Videograf und, also ich habe einen Videografen und einen Fotografen, weil, also du schaffst es halt einfach alleine nicht mehr und die Messlatte ist halt so hoch auch, dass die Qualität einfach auch stimmen muss. Und es ist auch, also es ist so Fluch und Segen irgendwie ein bisschen zugleich, weil es einen natürlich auch schon ein bisschen unter Druck setzt und man auch wie überall auch sieht, okay, es ist jetzt nicht immer nur, also es zählt halt nicht immer nur die Leistung, sondern auch dein Auftreten bei Social Media und das ist immer so ein fader Beigeschmack und das geht mir persönlich manchmal mega gegen Strich, dass halt Leute auch einfach einen Sponsoring-Vertrag bekommen, die vielleicht ein bisschen schlechter sind als du, aber ein krasses mediales ja, Netzwerk haben oder auch Followerzahlen haben. Und ja, das sollte ja eigentlich nicht so sein, aber ich kann halt die Unternehmen oder die Sponsoren halt ja auch verstehen. Also die haben, also wenn ich jetzt ein Rennen mache, dann sieht man da halt vielleicht 8 Stunden lang das Logo von denen. Aber wenn halt jemand irgendwie ständig jeden Tag was postet, dann ist das natürlich vielleicht mehr Reichweite in Summe. Und ja, es ist so, irgendwie muss man das halt bedienen und es ist halt so ein notwendiges Übel mittlerweile bei uns, weil wir halt alle selbstständig sind. Also auf deine erste Frage zurückzukommen, also am Anfang war es schon so, dass ich auf die Sponsoren zugegangen bin und gesagt habe, hier, ich bin Triathletin, ich studiere aber noch nebenbei und ich mache das und das. Und ich war halt am Anfang mega schüchtern und habe das auch, ja, habe das dann auch zum Schluss auch abgegeben an jemanden, weil ich mich nicht so gut verkaufen kann. Also du musst halt hingehen und sagen, hier, ich habe das und das Ziel, ich will Hawaii gewinnen 2027, ich brauche dafür Summe X. So. Und ich bin halt immer hingegangen, habe gesagt so, ja, also es wäre schön, wenn, und ich habe das und das schon erreicht, aber das zieht halt heutzutage nicht mehr. Du musst halt irgendwie eine Geschichte erzählen. So. Und das ist halt mega kompliziert. So. Und mittlerweile, also ich habe immer gute Partner gehabt und auch immer Sponsoren, die auch ein Stück weit ins Risiko gegangen sind mit mir und gesagt haben, hey, ja, das ist eine coole Persönlichkeit und die wollen wir irgendwie unterstützen und da bin ich mega dankbar. Also ich glaube, ohne die hätte ich auch nicht weitermachen können am Anfang. Und mittlerweile ist aber so, dass teilweise die Sponsoren auch auf dich einfach zukommen und sagen, hier, wir haben, hast du nicht Lust, mit uns zu arbeiten? Und dann, das ist schon ein cooles Gefühl. Das ist dann schon, ja, auch eine Wertschätzung deiner erbrachten Leistung.
5: Glaube ich sofort. Wenn du jetzt auch, ja, schon erzählt hast, gerade von Fans, wie viel Fanpost bekommst du? Was nimmt das auch von deinem Tag so ein? Also gerade auch diese Themen Social Media, dass man irgendwie auch so ein bisschen sich überlegen muss, was mache ich heute, was poste ich irgendwie die Woche? Wie viel von deinem Tagesablauf auch zwischen Training und den ganzen anderen Verpflichtungen nimmt sowas ein? Also musst du auch mal so 2 Stunden nur Autogramme schreiben und Fanpost verantworten?
6: Also ich glaube, bei mir hält sich das noch in Grenzen. Aber ja, jetzt so in Rot und nach Rot war es schon extrem. Also da war die Aufmerksamkeit einfach, ja, verrückt. Also ja, also ich habe jetzt, also vielleicht so am Tag eine halbe Stunde oder so investiere ich halt in Social Media. Ich habe das, wie gesagt,

0: komisch irgendwie. Also ich kann damit noch nicht so richtig umgehen. In Rot war es dann auch so, dass Leute von mir Bilder haben wollten. Also die wollten einfach ein Selfie mit mir. Und ich stand halt immer da und dachte, also Leute, was ist denn mit euch? Warum wollt ihr denn jetzt ein Bild von mir? Ich bin doch, also ich bin ja einfach Caro, auch egal, ob vor oder nach dem Rennen. Und ich verstehe das schon, dass man halt so ein bisschen dann auch so Vorbild ist oder ja, irgendwie so, ja, so einfach ein Fan von jemanden, von der Art und Weise. Aber für mich selber, weil ich mich ja kenne schon lange, war diese Situation einfach, ich schreibe Autogramme und es hängt sich dann jemand irgendwo hin, war so komisch, erstmal im ersten Moment, dass ich damit gar nicht so richtig umgehen konnte.
1: Und wir werfen jetzt noch einen Blick auf Meldungen, die Leipzig und Umgebung heute sonst noch bewegt haben, kurz und kompakt.
2: Auf der A14 bei Grimma haben die Vorbereitungen für den Abriss einer maroden Brücke begonnen. Laut der Autobahn GmbH wurde dafür bereits der Standstreifen gesperrt, während die zwei Fahrstreifen pro Richtung weiterhin befahrbar bleiben. Der eigentliche Abriss ist für das erste Wochenende im August geplant, wobei die Autobahn zwischen Mutschen und Grimma voll gesperrt wird. Eine Umleitung erfolgt über die S38. In Leipzig haben rund 20% der Restaurants und Hotels im vergangenen Jahr Google-Bewertungen entfernen lassen. Das ergab eine Auswertung der deutschen Presseagentur von über 3.700 Betrieben. Steffen Korschwald vom Institut für Verbraucherforschung erklärt, dass professionelle Dienstleister Löschanträge als Geschäftsmodell nutzen. Die betroffenen Gastronomen sehen sich oft unfair bewertet und greifen auf diese Dienste zurück. Rocco Reitz hat seinen Wechsel zu RB Leipzig vollzogen und einen Vertrag bis 2031 unterschrieben. Der 23-jährige Mittelfeldspieler verlässt damit Borussia Mönchengladbach, seinen langjährigen Verein seit Kindertagen. Reitz freut sich auf neue Herausforderungen in Leipzig und strebt an, Nationalspieler zu werden. Sein Debüt in der Bundesliga für Leipzig wird er am 29. August gegen seine alte Mannschaft geben. Bahnreisende in Sachsen müssen ab dem kommenden Wochenende mit Einschränkungen rechnen. Die Mitteldeutsche Regiobahn MRB teilte mit, dass es wegen Bauarbeiten auf den Strecken von Leipzig nach Döbeln sowie nach Chemnitz zu Änderungen kommt. Vom 25. Juli bis zum 10. August sind Schienenersatzverkehre mit Bussen eingerichtet. Die Zahl der Missbrauchsfälle bei Kindern ist im vergangenen Jahr sowohl bundesweit als auch in Sachsen gestiegen. In Sachsen wurden 2025 insgesamt 900 Fälle registriert, während es bundesweit über 17.000 waren. Diese Zahlen zeigen nur das sogenannte Hellfeld. Experten gehen von einem großen Dunkelfeld nicht angezeigter Fälle aus.
3: Der heutige Tag in Leipzig zeigte sich freundlich und angenehm. Nach einem sonnigen Vormittag zogen am Nachmittag vereinzelt Wolken über den Himmel. Mit einer Höchsttemperatur von 22 Grad blieb es den Tag über angenehm warm. In der kommenden Nacht bleibt es überwiegend bewölkt, dabei jedoch trocken. Die Temperaturen gehen auf milde 11 Grad zurück. Der morgige Mittwoch startet überwiegend bewölkt. Im Laufe des Nachmittags zeigt sich zeitweise die Sonne. Dabei werden Höchsttemperaturen von bis zu 20 Grad erreicht. Am Abend sind vereinzelt leichte Regenschauer möglich. In den darauffolgenden drei Tagen wird es in Leipzig zunehmend freundlicher. Am Donnerstag zeigt sich der Himmel noch bewölkt bei etwa 19 Grad. Am Freitag klart der Himmel auf, bei überwiegend sonnigem Wetter. Die Temperaturen erreichen im Laufe des Tages 23 Grad. Am Samstag erwartet uns erneut viel Sonnenschein bei sommerlichen 29 Grad.
1: Und das war Leipzig aktuell für heute. Vielen Dank, dass Sie mit dabei waren. 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Mein Team und ich wünschen Ihnen noch einen schönen Dienstagabend. Ja, und wir freuen uns, wenn Sie auch morgen wieder mit dabei sind. Bis dahin, machen Sie es gut.

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1993 von drei jungen Musikern nach dem Vorbild des Marlboro Music Festival in Vermont gegründet und bringt etablierte Künstler und junge Talente aus der ganzen Welt zusammen. Hauptveranstaltungsort ist das malerische Jagdschloss Moritzburg in der Nähe von Dresden, das nach seiner Erweiterung im 18. Jahrhundert auch für Festivitäten genutzt wurde. Während der Covid-Pandemie mussten die Konzerte nach draußen auf die Terrasse verlegt werden. Das erwies sich als so populär, dass dieses Arrangement beibehalten wurde. Da das Jagdschloss auf einer Insel in einem See gelegen und von Wäldern umgeben ist, verschmilzt die Musik mit den ebenso schönen Klängen der Natur.

Der Fokus ist in dieser Bergzeit am Dienstag vor allem auf Schneeberg gerichtet. Hier die Themen. Schneeberger Festtag, 5 Fakten über den Bergstreittag. Schneeberger Ausstellung, 100 Jahre Schlegel und Eisen. Und Schneeberger Denkmal, Stein für Christian Friedrich Brendel.

0: Glück auf! In dieser Bergzeit liegt der Schwerpunkt auf Schneeberg. Im vergangenen Jahr war die Stadt im Rahmen einer Studie des Bundesministeriums für Wohnen, Stadtentwicklung und Bauwesen in Zusammenarbeit mit dem Forschungsinstitut Empirica als besonders attraktiver Wohnstandort für den ländlichen Raum ausgezeichnet worden. Vom Ostdeutschen Sparkassenverband gab es 2025 für Schneeberg die Auszeichnung Kommune des Jahres. 2026 feiert Schneeberg sein 555-jähriges Jubiläum. Und mit dem Festwochenende mit Start zum 530. Schneeberger Bergsteigtag am 22. Juli erreichen wir gerade den Höhepunkt. Natürlich haben wir in dieser Bergzeit auch noch ein paar andere erzgebirgische Themen und Bilder für Sie parat.
1: Erzgebirge ist, wo in Eibenstock in Wurzelrudis Erlebniswelt für Familien ein Seedorf mit Seebrücke offensteht.

und Erzgebirge ist, wo für Gaststättenbesucher in der Köhlerhütte Fürstenbrunn der Toilettengang zum Erlebnis wird, weil Männer bei einem Restaurantbesuch quasi in den Wald pinkeln können.

In Sachsen lag vergangenes Jahr das mittlere Einkommen der rund 1 Million Vollzeitbeschäftigten bei 3.588 Euro pro Monat. Das waren 200 Euro mehr als im Jahr 2024. Bundesweit lag der Medianlohn bei 4.217 Euro und im Erzgebirgskreis bei 3.116 Euro. Der Medianlohn ist im Gegensatz zum Durchschnittslohn der Lohn, der genau in der Mitte der Lohnverteilung liegt. Das heißt, 50% der Beschäftigten verdienen weniger als den Medianlohn. Die andere Hälfte verdient mehr. Klaus-Peter Hansen, Vorsitzender der Geschäftsführung der Regionaldirektion Sachsen der Bundesagentur für Arbeit, sagt zu den Zahlen: Die Menschen wünschen sich heute mehr als nur einen Arbeitsplatz. Sie wünschen sich eine Tätigkeit, die sie ausfüllt und ihnen gleichzeitig ein gutes Auskommen sichert. Hinzu kommen attraktive

0: tiefe Arbeitsbedingungen, eine angemessene Bezahlung, gute Aufstiegschancen und Qualifikationsmöglichkeiten. Erfreulich ist, dass immer mehr Betriebe diese Voraussetzungen schaffen, um die begehrten Fachkräfte zu gewinnen und zu halten. Das ist und wird gerade im Kontext der demografischen Entwicklung immer wichtiger. In Schwarzenberg drangen Unbekannte in der Nacht zu Montag gewaltsam in zwei Geschäfte im Neustädter Ring ein. In der Folge entwendeten die Einbrecher aus beiden Läden Bargeld im Gesamtwert von knapp 1.000 Euro. Der entstandene Sachschaden beläuft sich insgesamt ebenso auf rund 1.000 Euro.
1: Der Schnitzverein Schlegel und Eisen feiert 2026 sein 100-jähriges Jubiläum. Aus diesem Anlass ist im Schnitzerheim in der oberen Zobelgasse eine große Jubiläumsausstellung zu sehen. Mit der Schau versuchen die heutigen Vereinsmitglieder, auch mit Hilfe von Leihgaben, einen Querschnitt durch die 100 Jahre währende Vereinsgeschichte zu geben. Zur Ausstellungseröffnung am 18. Juli dankte Schneebergs Bürgermeister Ingo Seifert für das lange Wirken des Schnitzvereins Schlegel und Eisen. Das Jubiläum passe gut in das Festjahr 555 Jahre Berggeschrei, da das Schnitzen und der Bergbau unmittelbar verbunden seien.
2: Ihr habt euch als Verein einfach diesem Handwerk und dieser Kunst verschrieben und dafür müssen wir euch unendlich Dank sein, dass ihr Dank sagen, dass ihr über 505 oder jetzt über 100 Jahre euer Verein dann diese Berufung, sage ich einmal, diese Kunst, dieses Handwerk auch weitertragt. Und euer Verein ist ja untrennbar verbunden, auch mit unseren weihnachtlichen Traditionen. Du hast schon angedeutet, ihr habt viele Pyramiden gemacht, aber ihr habt ja eine ganz wichtige Pyramide auch, ich sag mal, wirklich auf die Füße gestellt. Das ist unsere Marktpyramide, denn ohne euch würde es die nicht geben. Ihr seid diejenigen, die die Degen pflegen, streicheln, weil sie quietscht doch ab und zu.
3: Ne? Ja.
1: Ohne die Schnitzer, die in der Bergstadt nicht nur durch die Marktpyramide Spuren hinterlassen haben, wäre Schneeberg ärmer. Deswegen freue es Bürgermeister Seifert, dass sich der Verein der Nachwuchsarbeit verschrieben hat und gerade erfolgreich einen Generationenwechsel vollzieht.
2: Ich finde das schön an der jungen Generation, wenn ich zu Weihnachten mal euch besuche, dass es eben nicht die klassischen Motive sind oder auch oder neben den klassischen Motiven Engel Bergmann, was ja die Schnitzkunst im Erzgebirge ausmacht, sondern sind mittlerweile auch, ich sag mal, ganz moderne Comic- und Actionfiguren, die geschnitzt worden sind. Aber das zeigt mal schön diese Brücke, dass ein uraltes Handwerk, eine uralte Tradition ja auch in die Zukunft geführt wird. Und das sind wirklich auch wunderschöne Figuren, die da entstehen. Und so kann ich halt die jungen Menschen auch begeistern, selbst zu schnitzen.
1: Besucher können die Holzkunstwerke der verschiedenen Generationen bis zum 26. Juli bestaunen und Einblicke in die traditionsreiche Handwerkskunst erhalten. Geöffnet ist am Bergstreittag und am Wochenende ab 10 Uhr sowie Donnerstag und Freitag ab 14 Uhr.
0: In Schwarzenberg kommt es ab Mittwoch in der Lutherstraße im Bereich der Grundschule zu einer Änderung der Verkehrsführung. Aufgrund der Neuverlegung von Glasfaserleitungen wird der Verkehr in diesem Bereich vorübergehend mittels Einbahnstraßenregelung geführt. Die Befahrung der Lutherstraße ist ausschließlich aus Richtung Fritz-Reuter-Straße, kommend in Richtung B101 möglich. Für die Dauer der Maßnahme wird ein beidseitiges Halteverbot im betroffenen Straßenabschnitt angeordnet. Die Maßnahme dauert voraussichtlich bis zum 14. August 2026.
1: In Schneeberg ist der Innenstadtbereich während der Festwoche 555 Jahre Berggeschrei nicht oder nur eingeschränkt befahrbar. Die Feierlichkeiten beginnen am Mittwoch mit dem Bergstreittag und dauern bis Sonntag. Die Stadtverwaltung Schneeberg rät: Folgen Sie dem Parkleitsystem und nutzen Sie zum Parken den Platz unter den Linden sowie das Gewerbegebiet.
0: Ab Donnerstag ist in Neuwürschnitz die Hartensteiner Straße im Bereich zur Lutherbuche und August-Beber-Straße bis voraussichtlich zum 14. August aufgrund des Breitbandausbaus voll gesperrt. Eine Umleitung ist ausgewiesen. Die Änderungen im Linienverkehr sind den Aushängen an den Haltestellen oder unter rve.de zu entnehmen.
4: Ein Tipp für die Sommerferien ist die Schauanlage Heimatecke Waschleite. Hier kann der Besucher liebevoll gestaltete Miniaturlandschaften entdecken, die das Erzgebirge detailreich darstellen. Kleine Häuser, Bahnen und Figuren machen die Region auf charmante Weise lebendig. Besonders beeindruckend sind die vielen beweglichen Elemente, die die Szenen lebendig wirken lassen.

0: Die Schauanlage Heimatecke Waschleite lädt dazu ein, in Ruhe zu schauen und immer neue Details zu entdecken. Für Familien ist das Kleinod in Waschleite ein schönes Ausflugsziel, das Groß und Klein gleichermaßen begeistert.
1: Sommer genießen, Urlaub machen und malen. Die Märchengalerie in Bayerfeld lädt in den Ferien zur Sommermalerei ein. Es wird gemalt, gezeichnet und gedruckt. Ganz eigene Motive können dabei entstehen. Die Termine sind am 24. und 31. Juli sowie am 7. August. Also jeweils freitags von 17 bis 19:30 Uhr in der Galerie auf der Pestalozzi-Straße 14. Um vorherige Anmeldung wird gebeten. Kontakt ist unter www.märchen-galerie.de.
2: Ein Ferientipp für wissbegierige Aktive ist der Basaltpfad in Scheibenberg. Er führt um und auf den gleichnamigen Berg. Lehrtafeln geben entlang des Weges umfassend Auskunft. Unter anderem wird das Geheimnis der Orgelpfeifen gelüftet. Die weltbekannte Felsformation ist auch die Hauptsehenswürdigkeit auf dem Basaltpfad in Scheibenberg. Als Ausgangspunkt empfiehlt sich der Wanderparkplatz an der Bergstraße.
1: Mit dem Schneeberger Bergsteigtag beginnt am 22. Juli die Festwoche zum 555-jährigen Stadtjubiläum. Die historische Innenstadt verwandelt sich in eine lebendige Festmeile. Dazu gibt es ein vielfältiges Programm für alle Generationen. Die Veranstalter rechnen über die gesamte Festwoche hinweg mit mehreren 10.000 Besuchern. Besonders zum traditionellen Bergsteigtag sowie am Sonnabend mit der Genuss-, Vereins- und Craft-Bier-Meile wird der größte Andrang erwartet. Durch die Kombination aus Jubiläum, Tradition und zahlreichen Mitmachangeboten werden Gäste aus der gesamten Erzgebirgsregion und darüber hinaus erwartet. Und für alle Bergsteigtag-Besucher haben wir jetzt geschichtliche Hintergründe.
3: 5 Fakten über den Schneeberger Bergsteigtag. Erster Fakt: Der Bergsteigtag soll an den letztlich erfolgreichen Widerstand Schneeberger Bergleute gegen eine geplante Lohnkürzung durch die Grubenbesitzer in den Jahren 1496 und 1498 erinnern. Zweiter Fakt: Die Legende des Bergsteigtages geht auf den Chronisten Christian Melzer als einzige bekannte Quelle zurück. In einem 1684 erschienenen Buch beschreibt er den Tag als Streiktag der Bergleute. Dritter Fakt: Die lebendige Tradition eines Bergsteigtages an jedem 22. Juli legte Kurfürst Johann Georg II. 1665 fest. Er erließ dazu, dass deshalb am Tag Maria Magdalena Gottesdienst gehalten werden sollte.

Vierter Fakt: Der Schneeberger Bergstreit gilt als einer der frühesten überlieferten Arbeitskämpfe Deutschlands. Fünfter Fakt: Heute ist der Bergstreittag eines der bedeutendsten Bergfeste des Erzgebirges. Manchmal wird er auch an mehreren Tagen gefeiert, zum Beispiel wenn der 22. Juli auf ein Wochenende fällt. Höhepunkte sind die große Bergparade, der Berggottesdienst in der St. Wolfgang-Kirche sowie Konzerte der Bergmusikkapellen und Bergchöre.

0: Das bunte Markttreiben zum Bergsteigtag dauert am Mittwoch von 11 bis 19 Uhr. Abmarsch der größten Bergparade ist 18.15 Uhr in Schneeberg-Neustädtel. 18.45 Uhr werden die Habitträger im Schneeberger Zentrum erwartet. 19 Uhr beginnt der Gottesdienst in St. Wolfgang. Dabei gibt es eine Live-Übertragung auf den Markt. 20.30 Uhr steht das große Abschlusskonzert aller Bergmusiker und Posaunenbläser auf dem Programm. Und wo war nochmal Abmarsch der Bergparade? In Schneeberg-Neustädtel. Und dort schauen wir jetzt nochmal hin.
1: Denkmal gesetzt. In Schneeberg-Neustädtel erinnert ein Gedenkstein an der Pestalozzi-Grundschule.

0: an einen eng mit der sächsischen Bergbaugeschichte verbundenen Sohn der Stadt, nämlich Christian Friedrich Prendel. Der Gedenkstein trägt die Aufschrift Christian Friedrich Prendel, geboren am 26. Dezember 1776 im Huthaus zu Peter und Paul, gestorben am 20. November 1861 in Freiberg. Er arbeitete sich vom schlichten Bergknappen zum hervorragenden Kunstmeister im sächsischen Bergbau empor. Der Gedenkstein selbst hat eine bewegte Geschichte. Im Sommer 1937 war er zunächst an der Ostspitze der Schindlerhalde aufgestellt worden. Als 1949 im Zuge des rasch um sich greifenden Wismutbergbaus die Gefahr bestand, dass der Gedenkstein durch Abraum verschüttet wurde, erfolgte die Umsetzung nach Schneeberg. Dort fand er auf dem Topfmarkt vor dem heutigen Museum für bergmännische Volkskunst seinen Platz. 1956 wurde der Granitstein nach Neustädtel, dem Geburtsort Prendels, zurückgebracht. Hier wurde das Denkmal an einer gut gewählten Stelle neben der alten Pestalozzi-Schule aufgestellt.
1: Besucher der Festwoche 555 Jahre Berggeschrei haben vielleicht mal die Gelegenheit, beim Denkmal für Christian Friedrich Prendel vorbeizuschauen. Und unbedingt schauen sollten Sie auch die nächste Bergzeit wieder. Die startet am Mittwochabend für Sie. Für heute darf ich mich von Ihnen verabschieden. Passend zum Bergstreittag mit Glück auf!

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0: Herzlich willkommen und Glück auf, liebe Zuschauer, zu Glück auf Kompakt. In der nächsten halben Stunde haben wir wieder Informationen aus und für unsere Region für Sie zusammengestellt. Sommerzeit ist Urlaubszeit. Für viele von uns geht es in diesen Wochen endlich ab in den wohlverdienten Urlaub, für viele auch ins Ausland. Doch so schön die freien Tage in anderen Ländern auch sind, bei der Heimkehr wartet am Flughafen oder an der Grenze nicht selten ein jähes Erwachen. Denn wer fleißig Souvenirs, Spezialitäten oder vermeintliche Schnäppchen eingekauft hat, steht schnell vor der Frage, was und wie viel davon darf eigentlich legal den Weg in die Heimat antreten? Damit Ihre Heimreise ohne böse Überraschungen verläuft und Sie genau wissen, was im Koffer landen darf, haben sich Danny Obst und Max Palaszewski direkt beim Zoll erkundigt.
1: Die Sommerferien sind voll im Gange und damit zieht es viele Bürgerinnen und Bürger in den Urlaub. Von dort bringen sie nicht selten regionale Spezialitäten, Souvenirs oder andere Produkte mit nach Deutschland. Doch Vorsicht, nicht alles darf problemlos über die Grenze eingeführt werden. Bei einigen Waren kann es bei der Rückkehr nach Deutschland zu Schwierigkeiten beim Zoll kommen. Und wie jeder weiß,
2: Unwissenheit schützt nicht. Ja, es kommt also immer wieder vor, dass Urlauberinnen und Urlauber sich vorher nicht so richtig informiert haben, was für Reisefreimengen gilt, wenn sie ins Ausland fahren. Und deshalb bringen manche Urlauberinnen und Urlauber auch einfach zu viele Zigaretten mit oder zu viel Alkohol, als eigentlich erlaubt ist. Also die Urlaubszeit selber können wir jetzt nicht statistisch genau feststellen, aber ich kann sagen, der Zoll vom Hauptzollamt Erfurt hat im vergangenen Jahr 34.000 Personen kontrolliert. Und dabei haben wir im letzten Jahr über 1 Million Schmuggelzigaretten sichergestellt, eine halbe Tonne illegales Feuerwerk und 50 Kilogramm Betäubungsmittel. Wir müssen also immer unterscheiden. In der Urlaubszeit handelt es sich bei dem Urlaubsland um ein Nicht-EU-Land, wie zum Beispiel die Türkei oder Ägypten oder Großbritannien, oder um ein EU-Land wie die Tschechische Republik. Innerhalb der EU ist es relativ einfach. Also grundsätzlich gibt es da den freien Personen- und Warenverkehr. Man kann also einkaufen und das auch wieder mitbringen. Es gibt aber eine große Ausnahme, und zwar bei den verbrauchsteuerpflichtigen Waren, wie zum Beispiel Genussmittel, Alkohol, Zigaretten. Da darf man nur für den Eigenbedarf Zigaretten oder Alkohol mitbringen. Und da sprechen wir von einer Richtmenge von 800 Zigaretten und 10 Liter Alkohol. Ja, das muss man tatsächlich immer unterscheiden. Also die nationalen Regelungen, wann überhaupt Alkohol und Tabak nach dem Jugendschutzgesetz konsumiert werden darf, und die zollrechtlichen Regelungen. Zollrecht ist immer EU-Recht und deswegen kann es da auch abweichende Regelungen geben.
1: Auch bei der Kraftstoffbeschaffung gibt es einiges zu beachten.
2: Ja, Sie können Ihr Auto volltanken und Sie können auch einen Reservekanister mitbringen. Der Reservekanister darf aber maximal 20 Liter.

0: voll betankt sein. Und es muss genau die gleiche Kraftstoffsorte sein, wie Sie auch in Ihrem Auto dabei haben. Sie dürfen also nicht einen Diesel fahren und Benzin mitbringen. Das geht nicht. Ja, die können Sie auch stückeln. Wichtig ist, dass insgesamt 20 Liter nicht überschritten wird.
1: Ein besonders beliebtes Mitbringsel aus dem Urlaub ist Kaffee. Doch auch hier gilt, wer ihn im Ausland kauft und nach Deutschland mitbringt, sollte die zulässigen Freimengen beachten.
0: Ja, das liegt daran, weil innerhalb der EU Deutschland das einzige Land ist, wo die Kaffeesteuer erhoben wird. Und die Kaffeesteuer, die fällt immer beim Röstvorgang von den Kaffeebohnen an. Und wenn also jemand jetzt beispielsweise aus der Tschechischen Republik oder aus den Niederlanden Kaffee mitbringt, dann kann er maximal 10 Kilogramm für den Eigenbedarf abgabenfrei mitbringen. Ja, also alle Urlaubsländer, die sich in einem Nicht-EU-Staat befinden, da gelten ganz besondere Regelungen. Das heißt, Sie müssen vorher erstmal schauen, mit welchen Verkehrsmitteln reise ich eigentlich. Denn es gibt einen Unterschied, ob ich mit dem Auto zurückreise, also beispielsweise aus der Schweiz zurück nach Deutschland, oder mit dem Flugzeug oder mit einem Schiff. Angenommen, Sie waren in der Türkei 2 Wochen lang und kommen jetzt mit dem Flugzeug zurück und Sie sind älter als 17 Jahre, dann können Sie abgabenfrei mitbringen, zum Beispiel 200 Zigaretten oder 100 Zigarillos oder 1 Liter hochprozentigen Alkohol. Und zusätzlich können Sie sich noch eine andere Ware kaufen, bis zu einem Maximalwert von 430 Euro. Das ist die Reisefreimenge. Da müssen Sie also keine Abgaben beim Zoll bezahlen. Kaufen Sie aber eine Ware, zum Beispiel eine Lederjacke oder eine teure Sonnenbrille für 432 Euro, dann haben Sie die Reisefreimenge überschritten. Und dann müssen Sie ganz wichtig am Flughafen zum roten Ausgang gehen, nach dem Gepäckband und die Ware beim Zoll anmelden. Und dann bezahlen Sie dort die Abgaben, die Zollabgaben. Also wichtig ist bei den Reisefreimengen, dass diese Ware immer im persönlichen Reisegepäck des Reisenden mitgeführt werden muss. Es geht also nicht, dass die große, schwere Reisetasche vorgeschickt wird oder nachgeschickt wird, also in einem anderen Verkehrsmittel, oder dass man eventuell ja vielleicht per Frachtdienst ein Paket oder Ähnliches versendet. Das geht nicht. Dann gelten die Reisefreimengen nicht. Ja, wenn Reisende in ein Nicht-EU-Land fahren und dort einkaufen und vielleicht dann die Ware auch als Geschenk mitbringen für andere, dann ist das auch möglich. Dann sind aber auch die Reisefreimengen zu beachten. Wichtig ist aber, dass die Ware auch wirklich verschenkt wird. Sie darf also nicht entgeltlich mitgebracht werden. Wenn sie also gegen Bezahlung mitgebracht wird, dann gehen wir von Gewerbsmäßigkeit aus und dann gelten die Reisefreimengen nicht. Und das bedeutet also auch, wenn also jemand in die USA reist und der Freund sagt, ach, bring mir doch mal da ein iPhone mit oder ein anderes elektronisches Gerät, was vielleicht günstiger dort ist, da gelten die Reisefreimengen nicht, weil wenn man das entgeltlich mitbringt. Das geht nicht.
1: Auch für Arzneimittel gelten bei der Einreise bestimmte Vorschriften.
0: Für den Eigenbedarf des Reisenden dürfen Sie Arzneimittel mitbringen. Und jetzt ist die Frage, ja, was ist der Eigenbedarf? Das hängt natürlich immer davon ab, wie die Dosierempfehlung auf der Verpackung ist. Und wir sagen, unter Eigenbedarf schauen wir uns immer die nächsten 3 Monate an. Und dann können Sie auch Arzneimittel, die beispielsweise Sie in Ägypten oder in der Türkei gekauft haben, mitbringen. Was Sie nicht mitbringen dürfen, sind gefälschte Arzneimittel. Die sind ganz strikt verboten. Auch verschreibungspflichtige Arzneimittel können Sie für den eigenen Reisebedarf mitnehmen, immer unter Maßgabe der Dosierempfehlungen. Es gibt eine Besonderheit zu beachten, wenn es Arzneimittel sind, die unter das Betäubungsmittelgesetz fallen, gibt es ja auch Arzneimittel, dann brauchen Sie immer auch eine ärztliche Bescheinigung, dies dann mitzuführen.
1: Was viele nicht auf dem Schirm haben, selbst bei Souvenirs oder anderen Urlaubsandenken, ist Vorsicht geboten. Denn nicht alles darf ohne weiteres nach Deutschland eingeführt werden.
0: Ja, genau. Also nicht alles, was im Reiseland als Souvenir angeboten wird, dürfen Reisende auch tatsächlich kaufen und wieder mit nach Deutschland mitbringen. Also da spreche ich zum Beispiel über Pflanzen und Tierteile, lebende Tiere, tote Tiere, die also möglicherweise unter dem Artenschutz stehen, oder aber auch geschützte Kulturgüter oder Waffen oder Betäubungsmittel. Und ja, ich habe etwas mitgebracht. Hier habe ich exemplarisch mal ein typisches Souvenir aus Asien mitgebracht, was also viele Urlauber zum Beispiel am Flughafen bekommen, in Souvenirläden, in Vietnam zum Beispiel. Und das ist eine Flasche Alkohol mit der Besonderheit, dass hier ein kleiner Gecko und ein Seepferdchen drin enthalten ist. Und dieses Seepferdchen und der Gecko, die sind in einem Anhang der EU-Artenschutzverordnung gelistet und dürfen also aufgrund der artenschutzrechtlichen Bestimmungen nicht mit nach Deutschland mitgebracht werden. Selbst wenn jetzt hier ein Tier enthalten wäre, das nicht unter den Artenschutzbestimmungen geschützt ist, dann ist es immer aber auch ein lebensmittelrechtliches Problem. Denn Tiere im

0: im Alkohol mitzubringen, das kann tierseuchenrechtliche Bestimmungen verletzen und deswegen ist das nicht gestattet. Ja, bei dem Gecko insbesondere sind die Füße abgeschnitten. Und das hat einen ganz traurigen Grund, denn Sie müssen sich vorstellen, Geckos gibt es in Asien wie hierzulande die Mäuse, die Hausmäuse. Und Geckos haben natürlich die Besonderheit, dass die an Wänden hochgehen können, an Decken hochgehen können, die dann sozusagen kleben bleiben. Und ja, und dann werden halt in Dörfern dort in Asien so Aushänge gemacht, sammelt doch bitte mal in den nächsten 2 Wochen Eimer voll mit Geckos ein. Wir wollen die weiter zu Schnaps verarbeiten und es gibt vielleicht $5 dafür. Und wenn man also jetzt einen Eimer nimmt und Geckos dort rein tut, dann passiert Folgendes, die laufen raus und deswegen knipsen die Leute dann die Füße ab. Also sehr, sehr tragisch und ja, deswegen sind alle Geckos in diesem Alkohol ohne Füße. Bei den Einfuhrbestimmungen handelt es ja sich immer um Steuergesetze. Das heißt, wenn man zu viele Zigaretten mitbringt, dann verstößt man gegen das Tabaksteuergesetz. Wenn man zu viel Alkohol mitbringt, dann verstößt man gegen das Alkoholsteuergesetz. Und also ganz, ganz viele Gesetze. Das heißt, man begeht Steuerhinterziehung. Und Steuerhinterziehung kann bestraft werden mit Geldstrafe oder mit Haftstrafen bis zu 5 oder in besonders schweren Fällen auch bis zu 10 Jahren Haft.
1: Für die Rückkehr über die Grenze hat der Zoll deshalb einige wichtige Tipps.
0: Ja, der wichtigste Tipp ist, wenn die Zöllnerin, der Zöllner oder auch der Bundespolizist den Anhaltestab heben und sagen anzuhalten, also auch wirklich anzuhalten und dann auf die Nachfragen der Beamten auch wahrheitsgemäß zu antworten. Und dazu gehört zum Beispiel auch, wenn man ein bisschen zu viel Bargeld mit dabei hat. Denn wer mehr als 10.000 Euro Bargeld auch innerhalb der EU, also beispielsweise von der Tschechischen Republik nach Deutschland oder auch umgedreht, mitbringt, dann muss auf Befragen der Zollbeamtinnen und Zollbeamten auch wahrheitsgemäß angegeben werden, dass man das Geld dabei hat. Sonst würde man auch hier eine Ordnungswidrigkeit begehen. Die Reisevorbereitung hört nicht beim Kofferpacken auf, sondern der Zoll empfiehlt, im Vorfeld sich gründlich zu informieren. Und das geht relativ einfach. Die Reisenden können auf die Internetseite gehen, zoll.de/reisen und dort sich anschauen, welche Waren mitgebracht werden können, welche Waren verboten sind. Und wenn man die Reisefreimenge überschreitet, gibt es dort auch einen Online-Abgabenrechner, um auszurechnen, wie viel Abgaben dann gezahlt werden müssen. Und ganz neu haben wir jetzt auch die E-Zoll-App. Und in dieser E-Zoll-App gibt es einen Bereich Zoll und Reise. Und da empfehlen wir, sich diese App vorher runterzuladen, vor Reisebeginn. Und alle Daten stehen dann auch offline im Urlaubsland zur Verfügung.

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2: Machen wir mal wieder dicht die Kiste, also da ist gleich ein bisschen mehr Dampf drauf, weißt du?
3: Ja, kümmere dich mal um das Ding, hä?
2: Das ist erstmal punktschweißen, ne? Mhm. Weißt du, ne?
3: Ja. Ah, ja herrlich, das ist ja wie ein Fachmann hier, wie das perlt, hä?
2: Punkt für Punkt sind wir folgendes wie beim Fußball.
3: Machen wir richtig los hier, hä?
2: Klar, jetzt
3: das hier. Ding zuber. Genie, herrlich!
2: Sag mal.
3: Oh nee, jetzt hat sie hier einen Strick gezogen wieder, oder was?
2: Jetzt kommt hier der FI. Hinrich, warte mal. Ich habe Ass im Ärmel. Was? Nehmen wir hinter einen Kabelschrank.
4: Günni, hier ist Gold.
5: Guck dir das an.
2: Hinrich, was hast du dir gesagt?
5: Weißt Guck
2: du?
5: Mal, wie das glänzt.
2: No? Siehst du, Hinrich? Mit Erzgold. Da bringst du immer hell ins Dunkel. Prost, hä?
5: Prost.

0: Schönstes Sommerwetter draußen, dazu freie Zeit haben und das Leben genießen. Eine wahrlich gute Kombination. Was passt beispielsweise aber noch dazu, um das Sommererlebnis zu vervollständigen? Vielleicht ein Cocktail. Diese kann man nicht nur in einem Lokal verzehren, sondern auch gemütlich zu Hause. Das Mixen ist mitunter gar nicht so schwer, wie uns jetzt Stefan Fockenreiter zeigt.
1: Glück auf! Herzlich willkommen hier in unserem Studio. Mein Name ist Stefan Fockenreiter und wir machen ein Summer Special. Und zwar geht es diesmal um Cocktails. Ich bin professioneller Barkeeper, schon seit 20 Jahren und habe zwei Cocktails mitgebracht. Einen ohne Alkohol, einen mit Alkohol. Der ohne Alkohol, vielen Dank an meinem Ausbilder, kommt von meinem Ausbilder. Der hatte damals den dritten Platz gemacht in der deutschen Meisterschaft. Und er nennt sich Sachsenkalbi. Und dann habe ich natürlich noch einen mitgebracht, wer es kennt als Eis, gibt es das Solero. Das machen wir heute in flüssiger Form. Damit starten wir auch. Als allererstes, den kann man käuflich überall erwerben. Das ist einmal ein Sirup, ein Vanillesirup. Muss nicht unbedingt jetzt von dieser Marke sein. Gibt es auch von Monin oder von anderen Firmen. Wir haben den heute hier von Jafar. Dann haben wir einmal Wodka. Sehr bekömmlich auch im Sommer. Schmiegt sich an allen an. Und ja, zu viel bringt nicht viel. Was wir dann noch brauchen, ist Orangensaft. Und zu allerletzt Maracuja. Und ein Spritzer Zitrone. Natürlich hat nicht jeder eine Bar zu Hause. Man könnte diesen Cocktail auch rühren. Wir machen es heute ein bisschen spektakulärer. Wir werden ihn heute shaken mit zwei Tins. Tins sind diese zwei Shaker. Und wenn Sie den zu Hause machen und Sie haben das nicht zu Hause, dann ist das gar kein Problem. Dann vermischen Sie das einfach alles in ein Glas, rühren den kräftig um und dann haben Sie den gleichen Effekt. So, wir starten. Mit natürlich sehr, sehr viel Eis bei der Hitze. Das ist nicht so schlimm, weil viele sagen immer viel Eis, ja, dann verwässert das. Nein, macht es nicht, weil wir werden das Eis nachher auch trennen. Und das heißt, es ist einfach nur zum Durchkühlen unserer Getränke. Wir benutzen ein großes Glas, für die Profis zu Hause ein Messbecher oder auch Jigger genannt. Oder man macht es halt Pi mal Daumen, aber ich würde halt immer einen Jigger empfehlen. Und zwar beginnen wir einfach mit der Zitrone. Diese wird eingelegt und einmal komplett die eine Hälfte rein. Danach gibt es Orangensaft. Bei den Säften ist es immer wichtig, dass man trotzdem vorher einfach mal durchschüttelt, damit sich das ganze Fruchtfleisch absetzt. Dann nehmen wir natürlich den Maracuja-Saft auch. Solero wird auf der Basis hauptsächlich von Maracuja-Saft genommen. Das bedeutet, davon werden wir ein bisschen mehr nehmen. Normal ist es meistens so zwischen 6 und 8 cl. Und dann von dem Orangensaft nur die Hälfte. Was darf natürlich nicht fehlen? Der Sirup, der Geschmack. Da bitte immer aufpassen. Nicht ohne Grund ist Sirup reiner Zucker. Ja, das bedeutet im Endeffekt, wer zu viel nimmt, ja, wird es halt sehr, sehr süß.

ist. Jetzt wäre das Gegenstück, die Säure wäre halt die Zitrone. Das heißt, einfach ein bisschen mehr Zitrone reinmachen und dann neutralisiert man den ein bisschen. Ja, hier könnte man zum Beispiel aber auch, wenn man das sagt, okay, keine Zitrone, dann kann man auch den Maracuja natürlich nehmen, weil Maracuja-Saft hat natürlich auch Säure. Damit neutralisiert man das alles. So, und beim Wodka wollen wir nicht geizen, aber es gibt immer ein Geheimrezept. Beim Wodka ist es halt so, ganz normale Getränke oder halt Cocktails werden nie, außer Ausnahmen, aber normale fancy Cocktails werden nie mehr als 5 cl Alkohol mit reingegeben. Das heißt, auch wir geben auch nur maximal 5 cl rein. 4 würden auch reichen für den Sommer. Wir Profis kühlen immer unsere Gläser vor, die kommen aus dem Kühlschrank, nicht nur im Sommer, sondern auch im Winter. Zu Hause kann man das anders machen. Zu Hause nimmt man einfach, ja, ich sag mal, ordentlich Eis, kühlt es vor und dann, wenn wir loslegen, wird es einfach ausgetauscht. So, dann geben wir alles, entweder, wenn man es hat, alles in den Shaker rein. Und dann kommt das Schönste. Man merkt auch, dass er dann gleich schön kalt ist. Ja, das reicht dann schon alles. Das Eis geht zurück. Man kann den Solero auch mit Sahne machen. Aber im Sommer empfehle ich das eigentlich eher weniger. Man sieht halt die schöne Farbe. Mit Sahne hat man halt noch eine schöne Schaumkrone. Wir benutzen hauptsächlich Nudeln für Trinkhalme. Ist auch nochmal Nachhaltigkeits, ja, für die Leute da draußen. Denn nein, wir mögen auch keine Pappe. Das ist halt natürlich totaler Quatsch. Bei ungefähr zweimal Benutzung kennt ja jeder das Problem. Eine Nudel, die macht es genauso. Dann könnt ihr das so schön dekorieren mit Orange, mit Erdbeeren oder auch mit Zitrone.

So, ich habe jetzt schon ein bisschen dekoriert, was ich gesagt hatte. Ein bisschen rot ist ein Eyecatcher, natürlich passt das immer sehr gut auch zum Gelb. Was man natürlich machen könnte, wenn man jetzt ja, ein bisschen mehr Shishi haben möchte, nimmt man eine halbe Maracuja, wie gesagt, oben, Zucker drauf, ein bisschen flambieren und dann wow. Das war unser Anfang, der Start der Rubrik Summer Special Cocktails mit Stefan. Und ich wünsche ganz, ganz sehr viel Spaß beim Nachmachen. Bis dahin. Ciao.

0: Hin und wieder wird erst nach Redaktionsschluss der ein oder andere Beitrag fertig, der aber unbedingt noch mit in die Sendung muss. So ist es auch heute. Also bleiben Sie dran und schauen gespannt.
1: Am Mittwoch, dem 15. Juli, wurde der erste Teilabschnitt des Kernwanderwegnetzes in der Erzgebirgsregion Flöha und Schobautal feierlich eröffnet. Das 350 Kilometer lange Fernwandernetz führt durch 16 Kommunen aus den Landkreisen Mittelsachsen und Erzgebirge, wie unter anderem Augustusburg, Birnichen oder auch Pockau-Lengefeld. Erstmals wurde das Konzept des Kernwanderwegnetzes durch Jens Habermann von der Wirtschaftsförderung Erzgebirge am 7. Dezember 2018 im Regionalmanagement Gardens vorgestellt und seitdem weiter verfolgt. Knapp 2 Jahre später wurde dann der Förderantrag bei der Landesdirektion Sachsen eingereicht und ein Jahr später, 2023, nochmals überarbeitet. Im Oktober 2024 wurde dann der Zuwendungsbescheid für Ausgaben von rund 390.000 Euro erteilt. Die Zuwendung der Förderung betrug rund 270.000 Euro. Die Ausschreibung für das Projekt startete im April 2025. Den Zuschlag erhielt im Juli 2025 die ACZ Marienberg als Hauptauftragnehmer. Im Herbst diesen Jahres ist nun die Fertigstellung des Kernwanderwegnetzes geplant. Auf diesem werden insgesamt 860 Wegobjekte installiert, so zum Beispiel 80 Bänke, 41 Infotafeln und 558 Wegweiser. Sowohl für Touristen als auch für Einwohnerinnen und Einwohner ist das Kernwanderwegnetz eine gute Möglichkeit, die Erzgebirgsregion Flöha und Schobautal zu erkunden und die Natur zu genießen.
0: Liebe Zuschauer, das war unser Magazin Glück auf Kompakt für diese Sendewoche. 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

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Genießen Sie nun weiter den schönen Sommer und ich freue mich, wenn Sie auch das nächste Mal wieder einschalten. Auf Wiedersehen und Glück auf aus Marienberg.

Zwei ganz besondere Gäste sind am Mittwoch, den 22. Juli, im Freiberger Schloss Freudenstein zu Gast. Im Rahmen der Freiberger Sommernächte können Sie um 21 Uhr Günther und Hindrich live erleben. Zwei Deppen im Duo und Mission Impossible, der Film. Is it a Tuk-Tuk? 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Mal umständlichst beantwortet hatten, waren Sie irgendwann der Erklärungen müde und sagten nur noch Yes, kind of. 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Corona, Lockdown, Tristesse. 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Unter dem Motto, wir wollen reisen wie unsere Eltern, nur grenzenlos, planten sie einen Trip, der unvergesslich und skurril werden sollte. Beim Anblick der geringen Vielfalt an DDR-Fahrzeugen fiel der Fokus auf das Krause-Duo, den sogenannten Krankenfahrstuhl. Gebaut für versehrte Menschen, um nach 3 Stunden halbtot vom Ausflug zur Apotheke zurückzukehren, falls die Maschinerie nicht sogar komplett streikte. Ginge es noch skurriler? Nein. Einlass ist ab 19.30 Uhr, Beginn um 21 Uhr. Wer also Lust auf Sommerkino, schräge Geschichten und beste Freiberger Abendstimmung hat, sollte sich diesen Termin vormerken und Tickets sichern. Im Vorverkauf ab 15,90 Euro über das Portal von Eventim oder gegebenenfalls an der Abendkasse.

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1: Am Samstag, den 1. August, findet in der Baldorf-Villa Marienberg das nächste Terrassenkonzert statt. Um 20 Uhr erklingt Folkmusik von der Saale bis zur Irischen See. Zu Gast sind Bube, Dame, König. Traumländlein heißt das Debütalbum des mehrfach preisgekrönten Trios. Und genau das, ein märchenhaftes musikalisches Traumländlein, bauen die drei Musiker für ihr Publikum. Anklänge aus irischem, skandinavischem und französischem Volk treffen auf deutschsprachige Texte, die sich oft auf lokale Sagenstoffe und Legenden beziehen. Ein großes Herz haben die drei Musiker dabei auch für das romantische Volkslied, dem sie Arrangements abgewinnen, die man so schön und unprätentiös selten hört. Bube, Dame, König sind Juliane Weinelt, Gesang, Querflöte und Maultrommel, Till Uhlmann, Drehleier, Violine und Backgroundgesang und Jan Oehlmann, Gesang, Akustikgitarre, Violine und Stompbox. Karten zum Preis von jeweils 20 Euro erhalten Sie telefonisch unter der Rufnummer 03735 22045 oder per E-Mail an info@baldauf-villa.de. Und einen Tag später, am Sonntag, dem 2. August, musizieren um 14 Uhr die Berglandmusikanten aus Olbernhau zur Blasmusik im Park der Villa. Die weit über die Stadt- und Landkreisgrenzen hinaus bekannte Formation hat sich in erster Linie der deutschen und böhmischen Blasmusik verschrieben. Evergreens und Stimmungsmusik bereichern das Repertoire und sorgen für ein abwechslungsreiches, schwungvolles Programm. Der Klangkörper, aktuell bestehend aus ca. 22 aktiven Mitgliedern im Alter von 19 bis 70 Jahren, blickt heute auf eine geprägte Geschichte zurück, die im Oktober 1954 mit 11 Musikanten als Blasorchester des VEB Holzbau Olbernhau begann. Im Laufe der Jahre entwickelte sich die anfangs eher der Marschmusik zugewandte Formation zu einem Orchester der Tanz- und Unterhaltung.

Unterhaltungsmusik. Seit 1978 führt nun der Musikverein den schönen Namen Berglandmusikanten Olbernhau. Besonders in den letzten Jahren prägt das Klangbild des Orchesters die böhmische Blasmusik. Und genau das wissen die Liebhaber dieser traditionellen Musikrichtung besonders zu schätzen. Die Musikanten freuen sich auf ein musikalisches Stelldichein im Park der Baldauf-Villa. Karten zum Preis von jeweils 10 Euro erhalten Sie telefonisch unter der Rufnummer 03735 22045 oder per E-Mail an info@baldauf-villa.de.

Hallo und herzlich willkommen zu Sachsen aktuell an diesem Dienstagabend. Schön, dass Sie mit dabei sind und das sind unsere Themen heute. Wenn der Kampf gegen die Sucht verloren geht, Leipzig gedenkt verstorbenen Drogenabhängigen. Außerdem Sachsenfernsehen live auf dem Canaletto. Das Dresdner Stadtfest lockt in diesem Jahr wieder mit einigen Attraktionen. Und das Chemnitzer Weinfest startet am Wochenende mit großer Auswahl und viel Kultur.

0: Zunächst richten wir unseren Blick nach Leipzig. Für die meisten von uns bedeutet Feierabend, abschalten, nach Hause kommen, den Alltag für ein paar Stunden hinter sich lassen. Für suchtkranke Menschen beginnt dann oft ein neuer Kampf gegen den Druck, erneut Drogen zu konsumieren. Am 21. Juli, also heute, erinnert Leipzig an diejenigen, die diesen Kampf verloren haben und macht zugleich auf Hilfe, Ausgrenzung und die Lebensrealität von Betroffenen aufmerksam. Jeder Drogentote hinterlasse eine Lücke in einer Familie, in einem Freundeskreis, mitten in der Stadt. Am Gedenkstein im Leipziger Elsa-Park wurde am 21. Juli 2026 der Menschen gedacht, die infolge ihres Drogenkonsums gestorben sind. Angehörige, Freunde, Wegbegleiter sowie Fachkräfte kamen zusammen, um innezuhalten und an die Verstorbenen zu erinnern. Die Veranstalter betonten, hinter jeder Zahl stehe ein Mensch, ein Leben mit Hoffnungen und Brüchen, mit Familie und Freunden. Der bundesweite Gedenktag mache seit 1998 auf die Schicksale Verstorbener sowie auf die Lebensrealität suchterkrankter Menschen aufmerksam. Nach der Andacht ist im Elsa-Park Raum für Begegnungen und persönliche Gespräche entstanden. Mitarbeiterinnen und Mitarbeiter der Drogen- und Jugendhilfe haben über Beratungsangebote informiert und aufgezeigt, welche Unterstützung Betroffene und Angehörige erhalten können. Am Abend wurde der Gedenktag im Pögehaus mit einer Podiumsdiskussion fortgesetzt. Im Mittelpunkt stehe die Frage, wie Stigmatisierung und gesellschaftliche Ausgrenzung den Alltag drogengebrauchender Menschen prägten. Ergänzt wurde das Programm durch die Ausstellung »Du hast Feierabend, ich hab Suchtdruck« im neuen Rathaus in Leipzig.
1: Ja, bleiben wir beim Thema und vertiefen das Ganze, denn Sucht kann Menschen auch ihre Arbeit, ihre Beziehungen und schließlich auch ihre Wohnung kosten. Gleichzeitig macht das Leben auf der Straße den Ausstieg oft noch schwerer. Es fehlt an Ruhe, Stabilität und häufig auch an den Voraussetzungen für eine Therapie. Zum Internationalen Gedenktag für verstorbene Drogengebrauchende haben wir Betroffene und einen Suchthelfer in der Leipziger Oase getroffen. Wie lässt sich dieser Kreislauf durchbrechen?
2: Ich sag's mal so, wenn du nicht obdachlos geworden bist, weil du schon Alkoholiker, drogenabhängig warst, dann, ich sag mal, auf der Straße, das machst du kein halbes Jahr mit.
3: Für Albert ist Alkohol das größte Problem. Mehrfach habe er versucht, mit dem Trinken aufzuhören. Ohne festen Wohnraum sei er jedoch immer wieder rückfällig geworden. Albert ist einer von 2,2 Millionen Deutschen, die nach Angaben des Bundesgesundheitsministeriums abhängig von Alkohol sind. Hinter Einzelschicksalen wie dem von Albert steckt ein gesellschaftliches Problem, sagt Psychiater Dr. Georg Schomerus.
4: Deutschland ist ein Hochkonsumland. Wir sind weltweit in der Spitzengruppe, was den Alkoholkonsum angeht. Wir trinken ungefähr

0: als Erwachsene im Schnitt 11 Liter reinen Alkohol im Jahr. Insgesamt ist es so, dass zwischen 10 und 20% der Menschen in Deutschland regelmäßig gesundheitsschädliche Mengen Alkohol trinken.
1: Nicht jeder, der viel Alkohol trinkt, verliert seine Wohnung. Doch eine Abhängigkeit kann Beziehungen und finanzielle Stabilität zerstören. Florian hat genau das erlebt. Seine Sucht hat ihm vor 1,5 Jahren sein altes Leben gekostet.
2: Und habe einfach mit dem Trinken angefangen und habe dadurch tatsächlich meine letzte Arbeit dann verloren und dann auch die Wohnung verloren.
1: Neben Alkohol konsumiert Florian nach eigenen Angaben nur gelegentlich Cannabis. Andere illegale Drogen nehme er nicht. Seit er auf der Straße lebt, versteht er jedoch besser, warum manche Menschen zu ihnen greifen.
2: Also ich hatte noch nie das Interesse an schwereren Drogen, außer jetzt Alkohol. Ich kann es aber nachvollziehen, dass Leute dann Drogen konsumieren, um einfach auch Schlaf zu bekommen oder auch ihr Leid oder ihre Situation in irgendeiner Form zu akzeptieren. Mit manchen Leuten verkehre ich tagtäglich. Das ist schon fast wie ein Bruder, wie ein Freund. Ja, sind natürlich auch eine gewisse Art von Zweckbeziehungen, würde ich es so nennen.
1: Florian beobachtet, dass besonders Crystal Meth das angespannte Zusammenleben auf der Straße zusätzlich belastet.
2: Das Problem ist, Meth ist einfach sehr billig. Und die Leute drehen halt durch. Oder Thema Beschaffungskriminalität ist natürlich auch immer ein Riesenproblem.
1: Drogen sind für Maurice Plotzky kein Fremdwort. Als Betreuungshelfer hilft er obdachlosen und drogenabhängigen Menschen dabei, den Weg zurück ins Leben zu finden.
3: Die meisten Drogen, die konsumiert werden, sind tatsächlich Crystal Meth und Cannabis.
1: Plotzky erlebt täglich, wie sehr die Sucht das Leben seiner Klienten bestimmt. Der Ausstieg scheitert in seinen Augen nicht allein am fehlenden Willen, sondern daran, dass ein Entzug viel Organisation erfordert. Organisation, die oft nur schwer zu realisieren ist, wenn man kein Dach über dem Kopf hat, sagt Plotzky.
3: Das heißt, ich brauche eine Krankenversicherung. Eine Krankenversicherung bedeutet, ich muss angebunden sein, ich brauche Bürgergeldbescheid, das heißt ja Grundsicherung. Und da hapert es meistens schon. Dann ist es ja auch so, die Eigeninitiative eines Süchtigen, die ist ja Grundvoraussetzung dafür, dass er in eine Therapie kommt oder in eine Entgiftung. Und das ist ganz schwierig und daran scheitert es meistens. Und dann ist es so, der Süchtige steht früh auf und das Einzige, was er im Kopf hat, ist seine Sucht. Was auch viele eben nicht verstehen, Sucht ist eine Krankheit, ne? Wie jede andere Krankheit auch. Ich habe selber eine Therapie hinter mich gebracht und deswegen kann ich Ihnen sagen, das ist das Einzige, was hilft.
1: Wer aussteigen will, braucht schnell die passende Hilfe. Doch gerade ohne festen Wohnsitz sind Anträge und Therapieplätze schwer zu organisieren, mit teils tödlichen Folgen. 2025 starben in Sachsen 26 Menschen infolge ihres Drogenkonsums. An sie wird am Dienstag auch in Leipzig erinnert. Maurice Plotzky hat den Ausstieg selbst geschafft und hilft heute anderen, diesen Weg ebenfalls zu gehen.
4: Das Dresdner Stadtfest Canaletto ist eins der größten Feste Deutschlands und lockt jedes Jahr hunderttausende Besucherinnen und Besucher in die Landeshauptstadt. Auch in diesem Jahr werden auf mehreren Bühnen etwa 1000 Künstler gezeigt. Eine der Bühnen wird von den Dresdner Verkehrsbetrieben in Kooperation mit Sachsenfernsehen bespielt und moderiert. Was sie dort erwartet, verraten unsere Moderatoren Nino Taubmann und Pauline Rettberg.
5: Wir haben insgesamt 15 Locations. Wir haben 11 Bühnen und auf den Bühnen sind ungefähr so ca. 1000 Künstler.
6: Es ist bald wieder soweit, das Canaletto-Stadtfest in Dresden steht an.
7: Eines der größten Stadtfeste in ganz Deutschland. Jedes Jahr hunderttausende Besucher aus Dresden, aus Sachsen, aus ganz Deutschland reisen sie an.
6: Und was diese hunderttausend Besucher in diesem Jahr erwartet, das wollen wir jetzt mal auschecken. Und was wir beide damit zu tun haben, das erfahrt ihr gleich.
8: Vom 14. bis 16. August verwandelt sich die Dresdner Innenstadt wieder in eine große Festmeile. Unter dem Motto Dresden feiert bietet das Canaletto Stadtfest Musik, Kultur, Sport und Unterhaltung für alle Generationen. Zuspruch und Dimension spiegeln sich in den Zahlen wider, die Frank Schröder, Geschäftsführer der Dresdner Stadtfest GmbH, auf der Canaletto Pressekonferenz präsentierte.
9: Über 70% der Besucher, die aus dem Umland kommen, also nicht direkt aus Dresden, kommen auch wirklich mehrere Tage nach Dresden, um sich das Stadtfest anzugucken. Gerade die, die übernachten in den Hotels, die auch übrigens zu 90% ausgebucht sind, werden auch sehr hohen Zimmerrate, was ja ein Zeichen dafür ist, dass die Nachfrage sehr groß ist. Diese 90% nehmen wirklich Dresdner Stadtfest als Reiseanlass.
8: Dresdens Baubürgermeister Stefan Kühn war ebenfalls auf dem Podium der Pressekonferenz und lüftete relativ schnell das Geheimnis, wieso der Baubürgermeister eines der Kulturevents der Stadt präsentiert.
10: Ja, das Stadtfest Canaletto unterstützt die Spendenkampagne für die Sanierung des römischen Bades mit einem 0-Euro-Schein. Der verkauft für 3000 Stück limitierte Auflage beim Stadtfest unterstützt, damit wir das römische Bad fertig sanieren können. Und die werden nicht für 0 Euro, sondern für 6 Euro verkauft. Und abzüglich, sagen wir, der Produktionskosten fließt dann ungefähr 2/3 des Verkaufserlöses in die Spendenkampagne.
8: So viel also zu dieser Besonderheit. Kommen wir nun doch direkt zur nächsten.
6: Eine dieser vielen Bühnen, die wird genau hier auf dem Postplatz vorm Wheel of Vision stehen. Beste Kulisse, und das wird die Bühne, die wir zwei dann moderieren dürfen, Nino. Wen haben wir uns eingeladen?
7: Erzähl genau mal. So sieht's aus. Wir bespielen die Bühne zusammen mit der DVB und freuen uns da schon riesig drauf. Am Freitag geht's direkt los mit Hip-Hop und Breakdance vom Allerfeinsten. The Saxons öffnen für uns die Bühne. Wird richtig gut.
6: Freue ich mich persönlich auch schon sehr drauf. Am Samstag geht es dann weiter mit vielen coolen Highlights. Was wäre die DVB ohne Dresdens Tramfluencer? Wir machen eine Talkrunde mit Mike Zeuge und Gerd Kastmeier wird da sein und uns in der Showküche so richtig verköstigen. Freue ich mich auch übelst drauf.
7: Am Sonntag starten wir rein mit einem Spielmannszug, der direkt bei unserer Bühne dann hält. Also, wenn ihr den Spielmannszug hört, kommt vorbei. Das ist bei unserer Bühne. Und am Nachmittag dann um 16.15 Uhr, Katrin Wettin wird für uns und die Dresdner geigen. Die Frau hat es einfach wirklich drauf. Kommt vorbei und guckt euch das an. Das wird es auf jeden Fall wert sein.
8: Nicht nur das. Vorbeikommen soll sich gleich doppelt lohnen. Der Dresdner Weihnachtszirkus ist mit Special Acts am Start und hat Tickets im Gepäck, die es im Rahmen von Verlosungen zu gewinnen gibt. Die DVB steht in gewohnter Manier mit Abo-Bar und Wohlfühloase bereit. Das sind aber nur einige der Highlights. Die komplette Programmübersicht, die gibt's auf www.sachsen-fernsehen.de/Dresdner-Stadtfest nachzulesen.
4: Und wir melden uns gleich mit spannenden Themen aus dem Freistaat zurück. Bleiben Sie dran.

0: Ein Tag in Wernigerode.
1: Für Lieblingsorte entdecke ich die Stadt, die aussieht wie ein Harz-Postkartenmotiv. Fachwerk gibt's. Ein Schloss gibt's hier natürlich auch. Das sieht ja fantastisch aus hier.
2: Ja, ich hoffe doch.
1: Und eine Bahn, die auf den höchsten Punkt Norddeutschlands fährt, die gibt's hier auch. Ich nehme euch mit für Lieblingsorte in Wernigerode.
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1: Das ist Sachsen aktuell an diesem Dienstagabend. Willkommen zurück. Es gehört längst zu den größten Sommerveranstaltungen in Chemnitz. Ab Freitag lädt das Chemnitzer Weinfest wieder für 3 Wochen in die Innenstadt ein. Mehr als 80 Händler, neue Veranstaltungsflächen und ein erweitertes Kulturprogramm sollen auch in diesem Jahr tausende Besucherinnen und Besucher anlocken. Was neu ist und warum das Weinfest seit Jahrzehnten funktioniert, erfahren Sie jetzt.
5: Braucht Chemnitz wirklich noch ein Stadtfest? Die Antwort fällt ziemlich eindeutig aus. Mehr als 160.000 Besucher kamen im vergangenen Jahr zum Weinfest. Damit gehört es längst zu den größten Veranstaltungen der Stadt und in diesem Jahr soll es noch größer werden. Für Organisatorin Katrin Reichelt ist das Chemnitzer Weinfest jedes Jahr ein Highlight.
6: Unser Weinfest, also man sieht jetzt schon, wie viele Händler hier sind. Wir haben über 80 Händler, also von Food bis Winzer, die direkt vor Ort sind, Weinhändler, Gastronomen. Das finden wir besonders schön, dass in Chemnitz so viele Gastronomen mitmachen, das Chemnitzer Weinfest unterstützen. Und ich denke, die Zahlen vom letzten Jahr mit über 160.000 Besuchern sprechen dafür. Also ja, wir finden es toll. Ich mag es sehr.
5: Dabei fing alles deutlich kleiner an. Heute erstreckt sich das Weinfest über Markt, Neumarkt, Jakobikirchplatz und die innere Klosterstraße. Dass es einmal so groß werden würde, war anfangs nicht abzusehen.
6: Ja, das passierte ganz vorne auf dem Neumarkt, den Sie von hier aus sehen können. Und waren am Anfang nur vereinzelte Winzer. Unser Chef hat dann über die Jahre auch selber mal mitgemacht mit einem Weinstand. Und so ist es entstanden, Stück für Stück, Hütte für Hütte. Dann ging das über den Hauptmarkt. Und das ist gewachsen über die Jahre. Und das ist das Schöne, dass aus einem kleinen Fest dann so ein großes Fest wird.
5: Heute gehört das Event für viele Chemnitzer fest zum Sommer. Jahr für Jahr kommen Besucher aus der gesamten Region in die Innenstadt.
6: Ich denke, für viele hat das Chemnitzer Weinfest mittlerweile einen hohen Stellenwert. Ne? Und es gibt es ja schon eine ganze Weile. Es ist jetzt das 37. Mal damals von Sigi Ade ins Leben gerufen. Und ja, also ich denke, die Chemnitzer freuen sich jedes Jahr drauf.
5: Stillstand gibt es aber trotzdem nicht. In diesem Jahr wächst das Fest weiter an und erstmals gibt es 3 Bühnen und besonders der Jakobi-Kirschplatz bekommt eine deutlich größere Rolle.
6: Na, wir haben 3 Bühnen, das hatten wir noch nie. Wir hatten sonst immer den Hauptmarkt und den Neumarkt und dieses Jahr ist auf dem Jakobi-Kirschplatz auch noch wie eine Bühne und da findet man Solokünstler, Singer-Songwriter und was ich wirklich ein Highlight finde, wir haben einen riesengroßen Cocktail-Truck und von da oben spielen dann die DJs und ja, Freitag und Samstag und es ist so eine ganz kleine Party auf dem Chemnitzer Weinfest und das wird gut.
5: Auch musikalisch wird das Angebot größer. Auf 3 Bühnen gibt es täglich Live-Musik, von Swing und Country bis zu House und Techno. Dazu kommen Salsa-Abende, Lesungen, Tanztee, historische Stadtführungen und Familienprogramme. Herzstück bleiben aber natürlich die Winzer.
6: Also am weitesten weg, würde ich sagen, sind wieder Mexiko, Argentinien über das Espitas. Aber sonst sind halt viele sächsische Winzer vertreten, was uns besonders sehr freut, weil wir einfach mal aus Sachsen kommen. Wir haben Baden dabei, wir haben Rheinhessen dabei und nahe dann Pfalz, Württemberg und es ist der Wahnsinn. Und ich kann Ihnen nicht sagen, mein spezielles Weingut, mein Lieblingsweingut, es gibt viele Weine, die mir schmecken und von daher dort speziell zu sagen, der ist es. Also es sind vereinzelt wirklich viele dabei, die mir doch sehr gut gefallen vom Wein.
5: Ein beliebtes Sammlerstück ist inzwischen auch das Glas. In diesem Jahr gibt es davon erstmals gleich 2 Varianten.
6: Wir haben sogar 2, eins mit den Vereinen von unserem Fußballclub, dem Chemnitzer CFC und den Niners. Und dann ist eins, das zeigt so ein bisschen die Blütezeit von Chemnitz. Das ist die klassische, die Gebäude, die drauf sind, kommen aus der klassischen Moderne. Und das fand ich als Kind schon immer schön. Mein Lieblingsgebäude ist zum Beispiel das Stadtbad. Das sieht man hier. Und von Fred Otto. Fred Otto hat auch das Gunzenhauser Museum entworfen. Und wir dachten uns, man muss wirklich mal zeigen, was für schöne Häuser, was für tolle Architektur in Chemnitz entstanden ist, als in der Blüte, als Chemnitz gewachsen ist.
5: Ob Weinliebhaber, Musikfans oder Familien, auf dem 37. Chemnitzer Weinfest dürfte jeder etwas finden. Mehr als 80 Händler, über 60 Winzer, 3 Bühnen und zahlreiche Mitmachangebote warten vom 24. Juli bis zum 16. August auf Besucher.
1: Vielfältiges können Kinder in den Ferien erleben, nicht nur im Urlaub. Auch im Schulhort und Kita ist vieles möglich, wie zum Beispiel im Marienberger Ortsteil Kühnheide. Dort gab es einen Mitmachzirkus, wie die Kollegen von Glückauf TV eingefangen haben.
2: Die Stars in der Manege waren am späten Nachmittag des 17. Juli die Kinder des Schulhort Villa Kunterbund in Kühnheide und der Kita Regenbogen aus Rübenau. Der Höhepunkt des einwöchigen Ferienprojektes des Mitmachzirkus Artistica mit Kita und Hort war die Aufführung eben an diesem Nachmittag.
7: Wir brauchen jetzt einen Gruß zum Publikum. Und bitte, das ist euer Platz.
2: Die Hort-Leiterin Vanessa Müller freute sich über die Resonanz und die rege Teilnahme.
8: Ja, sehr gut besucht. Wir sind sehr glücklich, dass so viele Leute rangekommen sind. Die Bauleiter haben gut mitgemacht. Das

0: Es hat alles super geklappt, die Organisation.
1: Wie seid ihr denn auf die Idee gekommen, hier einen Zirkus herzuholen?
0: Ich habe das gesehen in Lauterbach und es hat mir sehr gefallen und habe gedacht, das müssen unsere Kinder hier in Kühnheide auch mal machen können, die Chance kriegen. Und deswegen habe ich das organisiert. Die Baustelle kam dazwischen, ja, aber es läuft alles trotzdem super. Die Kinder haben gut mitgemacht, alles prima.
1: Wie viele Kinder sind denn dabei? Wie viele aus dem Hort, auch Kindergarten?
0: Genau, wir sind 40 Kinder aus dem Hort und 20 Kinder aus dem Kindergarten, genau.
1: Was wurde denn so einstudiert?
0: Wir haben Tellertrio, wir haben Ballerinas, wir haben Artisten, haben noch Clowns. Der Zirkus Artistica hat es mit uns einstudiert die ganze Woche. Die Kinder haben 3 Stunden täglich geprobt. Das haben sie sehr gut gemacht, haben durchgehalten. Und wir sind heute sehr froh, dass wir das aufführen können. Genau.
2: Boah, habe ich da jetzt richtig gehört. Die kann waschen, schleudern, trocknen, bügeln und auch verpacken.
3: Mit ihrer 4-köpfigen Familie plus Tauben reist sie durch die Region von Schule zu Schule. Für kommendes Jahr gibt es noch freie Termine für den Zirkus.
2: Sie trocknet, sie bügelt und vielleicht ist sie auch schon verpackt. Wollen wir sie wieder rausholen?
4: Ja.
2: Ja.
4: Ja.
2: Wirklich?
4: Ja.
2: Meine Damen und Herren, zu heiß gewaschen worden. Eieieiei. Ist leider total eingegangen.
3: Pamela Neigert, die Chefin des Mitmachzirkus, freute sich auch, dass trotz Straßenbau im Kammort so viele da waren.
5: Also wenn ich ganz ehrlich bin, bin immer sehr, auch selbst aufgeregt, weil diese Kinder wirklich nur in kürzester Zeit das überhaupt lernen können. Ich muss wirklich sagen, die Kinder haben sich sehr gut angestellt. Ich glaube, wir sind dieses Jahr gewesen bei 35. Es sollten eigentlich noch mehr werden. Wir sind der Hoffnung, dass es auch mehr werden. Und wir sind seit 14 Jahren jetzt im Erzgebirge unterwegs.
1: Und was ist denn das Besondere dann mit den Kindern zu arbeiten?
5: Ja, das ist eine pädagogische Sache. Es gibt ja viele Kinder, die wollen, ja, sind nicht gerne im Rampenlicht gesehen. Wir holen aus den Kindern alles raus, dass sich das wirklich mal ermöglichen können. Da geht es ja schon los, ab 4. Klasse, die Erstklässler arbeiten mit den Viertklässlern zusammen. Es geht ein Hand in Hand und für uns ist ganz wichtig der Zusammenhalt. Das soll das pädagogische Spektakel eigentlich dorthin führen.
1: Wie kommst du eigentlich zum Zirkus? Ist das so ein Familiending bei euch? Ist das eine Tradition bei euch?
5: Ja, ich bin einer der 8. Generation Zirkuskind schon immer gewesen. Und dann kam ich auf die Idee, weil ich das woanders auch schon gesehen habe, ich würde das auch gern machen mit den Kindern. Und deswegen arbeite ich jetzt mit Kindergärten, Kindern und Schulen zusammen.
1: Bereust das nicht, das so zu geändert haben?
5: Gar keinen Fall.
3: Kleine Artisten ganz groß. Der Mitmachzirkus machte in Kühnheide Station und hat Kinder zu Stars in der Manege gemacht.
6: Und das war Sachsen aktuell für heute. Vielen Dank, dass Sie mit dabei waren. 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Mein Team und ich wünschen Ihnen noch einen schönen Dienstagabend. Ja, und wir freuen uns, wenn Sie auch morgen wieder mit dabei sind. Bis dahin, machen Sie es gut.

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1: Dann viel Erfolg weiterhin und Sie wissen Bescheid für Ihr nächstes Projekt.

0: In einem Schloss wie Waldenburg ist es wichtig, dass man immer das Schönste, das Beste, das Wertvollste in seinem Raum zeigen wollte. Und zwar Seide, Wandbespannung und Vorhänge. Aber Textilien gehören leider zu den Dingen, die am schnellsten altern, die verschleißen und sind dann regelrecht weg. Die Aufgabe für uns ist, Stoffe wiederherzustellen, dass es aussieht wie vor 250 Jahren. Und das hat schon was mit Detektivarbeit zu tun.
1: Wenn man jetzt zum Neujahrsempfang hierher kommt und sagt, so sieht das schön wieder aus, ist das natürlich klasse. Freue ich mich.
0: Die Seidenmanufaktur Eschke hat sich jetzt schon seit über 50, 60 Jahren darauf spezialisiert, historische Stoffe, wertvolle historische Stoffe zu rekonstruieren, also neu zu fertigen, um den Eindruck wieder zu bekommen. Die Information ist maximal ein Stück Stoffrest, Foto, manchmal auch bloß ein Archivblatt. Und daraus zu verstehen, wie es an dem Objekt wirklich war, das ist die spannende Geschichte, die wir aufrollen müssen.
1: Tatsächlich gibt es manchmal kleine Tütchen und da ist wirklich nur so ein Stück drin. Und daran hangelt man sich dann entlang, um die Farbe zu finden. Gelb hat eben so viele Varianten und Nuancen mit Zitronengelb, ein Schwefelgelb, ein Goldgelb, dass es eben nicht so einfach ist und dadurch eben diese Detektivarbeit zustande kommt. Das liegt mir. Deswegen ist das die schönste Arbeit, die ich machen kann hier.
0: Und in diesem Projekt hatten wir die Möglichkeit, sogar Fotos von 1912, vom Neubau des Projektes damals, uns anschauen zu können. Dann erstellen wir die technischen Daten für unsere Webmaschine und fertigen einen ersten Versuch, um die Annahmen zu bestätigen oder zu korrigieren. Ja, der schönste Moment ist, wenn das Muster und auch die Erscheinung der Webart wirklich dem Original identisch wirkt. Dann sind alle zufrieden und glücklich und man freut sich auf den Raumeindruck, wenn es dann wirklich im Raum kommt.
1: Es ist ja jahrelang darum gebeten worden, dass wir doch den Saal mal wieder neu machen. Deswegen ist es erst recht ein schönes Ergebnis, dass wir das machen durften. Als Waldenburger ist das natürlich immer ein Highlight nachher, ne? Da freut man sich.
0: Schlösser und Objekte, die in Sachsen rekonstruiert worden sind, haben nahezu alle von uns Stoff. Auch Objekte wie die Porzellanstiftung Meißen, die Ausstellungsräume betreibt, auch dafür arbeiten wir. Die Kammern-Gobelong-Manufaktur ist eine zweite Manufaktur, die wir betreiben, für die Möbelstoffe das Hauptaugenmerk sind. Der Erhalt des Wissens rund um solche Materialien, Technologien, aber auch Möglichkeiten, das ist für uns ein ganz wichtiger Aspekt, dass wir das erhalten und weitergeben. Und auch eine gewisse Befriedigung unserer Arbeit.
2: Mein Name ist Heike Steger. Ich lebe in Chemnitz seit über 40 Jahren. Ich habe soziale Arbeit studiert und habe viele Jahre im Sozialamt und dann im Jugendamt gearbeitet, fast immer mit dem Schwerpunkt Migration, Zuwanderung und soziale Arbeit in diesem Bereich. Ganz genau heute habe ich eine Stadtführung gemacht im Rahmen einer Free Walking Tour. Dazu bin ich gekommen als Volunteerin für die Kulturhauptstadt, weil ich es interessant fand und auch ein bisschen hinter die Kulissen schauen wollte. Ich habe mir ein bisschen was Individuelles rausgesucht und das ändere ich auch jedes Mal ein bisschen. Und manchmal höre ich was Spannendes und dann baue ich das halt mit ein. Oder es kommt was Neues hinzu und dann kann es sein, ich baue das mit ein. Viele der Gäste sagen oder haben auch gesagt, wir wären hier eigentlich nicht hergefahren, wenn das nicht Kulturhauptstadt wäre. Und wir sind sehr, sehr überrascht, wie schön und interessant diese Stadt ist. Ich finde es sehr schön, dass wir Kulturhauptstadt geworden sind. Das macht mir persönlich A, natürlich Freude, da mitzuwirken und B, ja, habe ich einfach auch Lust daran, anderen Leuten was von unserer Stadt zu zeigen und auch so ein Stück, also wie alle, die hier in dieser Stadt sich für die Kulturhauptstadt und sicher viel, viel mehr noch repräsentieren, auch ein Stück weit diese Stadt und zeigen, was wir eben auch sind. Mich macht stolz, wie viel Chemnitzerinnen und Chemnitzer selber so Engagement haben, was für diese Stadt tun und ganz, ganz viele kleine und natürlich auch größere Projekte initiiert haben und diese Stadt plötzlich auch viel spannender macht. Aus meiner Sicht sind sehr viele Frauen Freiwillige, mehr als Männer, also in diesem Volontärsprogramm und sicher darüber hinaus. Und das ist natürlich, also gibt Frauen auch viel Selbstbestimmung, glaube ich, und sehr viel Kontakte. Und ich denke, keine von den Frauen, dann natürlich auch den anderen Freiwilligen, wird unverändert aus diesem Kulturjahr herausgehen, weil sich neue Beziehungen entstanden sind, weil vielleicht auch gemerkt wurde, was interessiert mich und was würde ich gerne weitermachen. Und das hat bestimmt einen positiven Wert für Frauen, auch für andere natürlich. Die Eröffnung war natürlich ein Highlight, ne? Das war ja vor allen Dingen für die Besucher und dann ging es los und man hat das schon so lange drauf zugefiebert. Ich denke, es waren ja so viele Veranstaltungen, kleine, große. Ja, von den großen Veranstaltungen war für mich so ein Highlight die Begehungen, also im Heizkraftwerk oder im ehemaligen alten Heizkraftwerk. Das fand ich ganz gelungen und hat auch wirklich viele Leute angezogen. Und darüber halt einfach viele kleine Begegnungen oder Veranstaltungen. Das, die tanzenden Nachbarn finde ich ein ganz schönes Projekt, wo Leute einfach sagen, oh ja, dazu hatte ich Lust, habe ich noch nie gemacht. Und die jetzt doch also auch ganz professionell auftreten und da für sich natürlich auch viel damit gewinnen und im Übrigen fast alles Frauen. Du kannst jetzt nicht nur meckern, du musst machen, wenn du das wissen willst, ob das gut läuft, und das läuft gut. Also da bin ich für meine, ich meine, man entscheidet sich für eine Arbeit oder auch für ein Engagement, weil es vielleicht aus dem Herzen kommt. Ich wünsche mir, dass das, was jetzt in der Kulturhauptstadt gewachsen ist und was oder beziehungsweise auch entstanden ist, dass das fortwährt. Das ist wirklich so, dass dieses gute Gefühl, wir sind eine schöne Stadt und wir können die auch zeigen. Wir können stolz darauf sein, dass das bleibt und dann auch in praktischen Dingen nachwirkt. Für mich persönlich wünsche ich, dass ich halt noch lange fit bin und Lust habe, Neues zu machen und mich auch zu engagieren und Lust habe auf andere Menschen. Meine Botschaft wäre, dass man engagiert euch, macht mit oder schaut euch's an, aber seid präsent und zeigt, dass in dieser Stadt natürlich ganz viele tolle Frauen auch leben und teilhaben an dem, was sich jetzt hier auch tut.

0: Kein anderes Event bringt Automobile-Leidenschaft so auf den Punkt. Die Essen Motor Show präsentiert 10 Tage lang die Trends in Sachen Performance und Racing, Tuning und Lifestyle, Motorsport und Classic Cars. Zahlreiche Fans aus ganz Europa zieht es in die Messe Essen, um sich die Highlights der rund 500 Aussteller anzusehen.
1: Die Essen Motor Show ist elementar wichtig dafür, dass man auch sieht, was Tuning bedeutet. Das heißt im Prinzip, es ist Kunst, es ist Liebe, Pflege des wertvollsten Schatzes, den man hat zu Hause, dieses Automobils. Und das hat nichts zu tun mit den Poser und Rasenszenerien, die in manchen Köpfen draußen unterwegs sind.
0: Die Tuning Experience ist das Epizentrum der Messe und zeigt rund 150 Fahrzeuge. Hier gibt es spektakuläre Breitbauten, echte Raritäten und detailverliebte Höchstleistungen auf 4 Rädern. Dieses Jahr kommen die Tuner aus 16 Nationen. Es ist die internationalste Tuning Experience aller Zeiten. Auch das Maß an Kreativität kennt keine Grenzen.
2: Das fängt beim klassischen Automobil an, geht hin bis zum brandneuen Automobil, geht von Auto, das auf Performance und Rennsport umgebaut ist, bis hin zum Showcar.

0: was bis in die letzte Ecke verändert wurde. Das sind die Schrauben am Unterboden vergoldet, verchromt, der Unterboden lackiert. Also wir zeigen die ganze Bandbreite.
1: Diesen vollständig umgebauten BMW E34 M5 Touring samt passendem Trailer gibt es wohl so kein zweites Mal. Denn auf ihm thront ein BMW 1602 im identischen Look. Dahinter steckt eine ganz besondere Geschichte.
2: Es ist ein sehr emotionales Projekt, denn es steht für meinen großen Bruder, der im März verstorben ist und mir mein ganzes Leben lang eine Stütze war. Die Geschichte handelt also davon, wie der große Bruder den kleinen Bruder durchs Leben trägt.
1: Der Ideenreichtum der Szene ist ein Erlebnis für jeden Autofan. Dieser 68er VW Käfer ist mit einem 612 PS starken Tesla-Motor zukunftsbereit. Ungebrochen ist der White-Body-Trend, den man hier in zahlreichen Varianten antrifft. Auch sonst ist die Messe ein Trendbarometer.
0: Man sieht alles, was in der Szene angesagt gerade ist, aber man sieht auch das, was vielleicht nächstes Jahr angesagt sein könnte oder in 2, 3 Jahren. Hier werden auch Trends geschaffen. Hier ist ein Teilnehmer aus Polen mit am Start, der hat einen Kaido Racer gebaut. In Japan ist das eine absolute Subkultur im Tuning, ist absolut legendär. Da hat es in den späten 90er, 2000er auch schon Filme dazu gegeben. Und er hat so ein Fahrzeug hier gebaut, das hier das absolute Einhorn ist. Ist total farbenfroh, ist total kurios und die Leute drehen drauf durch, wenn sie es sehen.
1: Ein weiterer Publikumsmagnet ist der Supersportwagen Ford Mustang GTD. Mit 800 PS und einem V8-Motor ist er sowohl für die Straße als auch für die Rennstrecke konzipiert. Die Fans können sich außerdem auf das Girls Only Gitti Tires Rennsportteam freuen. Es ist das weltweit einzige komplette weibliche Team in der Boxengasse.
3: Ja, natürlich kriegt man manchmal vielleicht ein bisschen verwunderte Blicke ab. Aber ich denke, es ist immer so, im Motorsport muss man sich immer beweisen, egal ob Mann oder Frau. Und da macht es im Prinzip keinen Unterschied.
1: Wer nach viel Action und PS-Power etwas Ruhe sucht, der genießt die Dakar-Ausstellung mit legendären Wüstenfahrzeugen und extravagante Oldtimer im Klassik- und Prestige-Salon. Die Essen Motor Show hat für jeden was zu bieten.
4: Also es ist ja schon erstaunlich an dem Preview Day und die Hallen sind voll. Das heißt, die Faszination Automobil mit Verbrennertechnologie auch noch behaftet und Elektrotechnologie auf der anderen Seite, ist natürlich schon brutal faszinierend, weil ich habe beides auf einem Fleck und ich habe halt in Europa nichts Vergleichbares in der Dimension. Das heißt, die Leute wissen, sie müssen hierher kommen und sie sind da.
1: Die Essen Motor Show ist die Messe für Individualisten mit viel Herzblut. Das wird sich auch in Zukunft nicht verändern.
5: Was wäre das Erzgebirge ohne Ann und Günther? Wir hätten ja nichts zu singen.
6: Wir sind hier auf dem Annaberger Markt und feiern heute 150 Jahre Ann und Günther. 150 Musiker sollen zusammenkommen. Ann und Günther war unser Volksdichter hier im Erzgebirge, Volkssänger, Erfinder der Liedpostkarten, hat ganz viele Lieder geschrieben, 140 Stück, hat von 1876 bis 1937 hier gewohnt und in Gottes gab. Und hat für die erzgebirgische Hamm zu viel gemacht.

Und Günther ist für die Region ganz wichtig, weil er natürlich ein prägender Sänger ist, ein prägender Lieddichter, der jetzt auch das Erzgebirge ganz sehr mit seinen Liedern geprägt hat und mit seinen Inhalten geprägt hat. Und das ist für uns ganz wichtig, weil viele Inhalte auch heute noch relevant sind.

0: Man sei ja mit einem Kindern aufgewachsen. Das ist ja nur durch die Erzgebirgsgruppe in Ehrenfriedersdorf habe ich ja viele Lieder mithören können und bin dadurch schon als Kind mit einem Kindern groß geworden.
1: Das ist natürlich für uns sehr schön, weil da merken wir, dass das Erzgebirge lebt und dass das Erzgebirge dabei ist und dass das Erzgebirge auch mit Anton Günther lebt und den Dichter einfach ganz sehr noch am Herzen hat.

0: einfach auch eine gewisse Gelassenheit zu finden.
1: Wir sehen es als große Chance, wenn wir hier einen barrierefreien Zugang haben, dass wirklich auch unsere Veranstaltungsreihe in naher Zukunft und in weiterer Zukunft überhaupt durchgeführt werden kann, weil natürlich auch unsere Besucher älter werden, weil auch unsere Mitglieder älter werden und gefühlt wird ja der Eubin beim Besteigen sowieso jedes Jahr höher.
0: Wer den Berg Eubin besteigen will, muss natürlich einen gewissen Rucksack auf sich nehmen. An der Bergkirche vorbei, viele, viele Stufen hinauf auf das erste Zwischenplateau, den steinigen Weg durch das Eingangstor, am Kassenbereich vorbei, nochmal der letzte Anstieg bis auf das obere Burgplateau. Das ist natürlich eine Herausforderung, die muss man meistern. Wir haben hier auf dem Berg einen noch bewirtschafteten Friedhof. Der ist in Deutschland einzigartig und wir merken, wie schwierig es ist, dass die Leute hier hochfinden, hauptsächlich auch die Älteren. Und hier soll natürlich mit dem Projekt die Möglichkeit geschaffen werden, dass jeder in der Lage ist, diese Schönheit hier auf diesem Berg zu erleben. Die Probleme sind hauptsächlich, dass der Berggasthof polizeilich gesperrt ist und wir einen wichtigen Anziehungspunkt mit der gastronomischen Versorgung auf dem Berg so nicht mehr gewährleisten können.
2: Unser Berggasthof ist von oben bis unten hin eigentlich kaputt und nicht mehr so nutzbar, wie es eigentlich sein sollte. Denn wir erwarten ja hier über 120.000 Gäste auf dem Eubin. Und es wäre sehr schön, wenn das alles mal wieder so wäre, dass wir es nutzen könnten.
0: Der Berg Eubin hält eine ganze Reihe an Veranstaltungen für unsere Gäste bereit. Das geht über die historischen Mönchszüge, über den Kaiserzug, dann die verschiedenen Burg- und Klosterfeste.
2: Ich stelle mir vor, wenn alles wieder in Ordnung ist und alles wieder saniert ist, dann dürfen die Gäste sich hier setzen, entweder auf der Terrasse oder dann hinter den wunderschönen Panoramafenstern.
1: Ich würde mir für den Eubin wünschen, dass wir so weitermachen wie bisher, dass wir alle hier Hand in Hand arbeiten und dass wir einen ordentlichen Zugang zu dieser Burg- und Klosteranlage können, damit wir den Besuchern es wirklich ordentlich zeigen können, was hier vor über 600, 700 Jahren auf dem Eubin schon geschehen ist.

0: 36 Jahre habe ich hier zugebracht, den Betrieb. 30 Jahre als Veredelungsmeister. Das ist, man kann sagen, in Fleisch und Blut übergegangen. Die ganze Zeit, die du das gemacht hast, das ist von der Pike auf gelernt und Erfahrung gesammelt, Erfahrung weitergegeben. Und das macht eben Spaß.
1: Stoff ist das Material, aus dem unsere Bekleidung besteht. Stoff steckt aber auch noch in viel mehr, auch an ganz vielen anderen Stellen, die sehr unerwartet sind. Die Tuchfabrik Gebrüder Faro hat während der gesamten Betriebszeit hier Tuche hergestellt. Das sind Stoffbahnen, die dann in die Welt verschickt worden sind. Was uns vor allem wichtig ist, ist die Arbeit der Menschen da hinten dran sichtbar zu machen. Stoff macht sich nicht von selbst. Es sind eben fast schon 100 Jahre alte Maschinen, die heute noch so funktionieren wie damals.
0: Hier ist es eben sehr wichtig, dass du dich in die Maschinen versetzen kannst, wie die arbeiten, wie die funktionieren. Das sind mitunter nur Millimetereinstellungen, die es ausmachen, ob die Maschine geht oder nicht.
2: Man hat hier gearbeitet viele Jahre lang, ne? Und dann ist man wirklich stolz, dass man so ein Produkt in dieser Qualität herstellen konnte.
1: Und all die Schritte, das ist das, was wir hier am Standort auch erleben und vorführen können. Dies ist die Krempel, es entsteht Vlies und dieses Vlies am Ende wird dann aufgeschnitten und es entsteht ein erstes Vorgarn, mit dem weitergearbeitet werden kann. In der Spinnerei wird aus dem Vorgarn durch Drehen ein erstes Garn. Auch da ist die Reißfestigkeit noch nicht so hoch. Deswegen geht es dann in die Zwirnerei weiter. Und in dieser Zwirnerei werden dann zwei Fäden miteinander wiederum verzwirnt. Und aus diesen verzwirnten haben wir dann einen reißfesten Faden, mit dem man weiterarbeiten kann. Hier im historischen Websaal stehen unsere Webautomaten. Mit Kette und Schuss können wir hier lange Stoffbahnen produzieren.

0: gefärbten Tuche kommen dann hier in diese Walkmaschine, um das Stück vorzuwaschen, also zu walken. Danach kommen dann weitere Schritte. Dann werden die überstehenden Fasern mechanisch abgenommen. Und dann wickeln wir die Stoffe, fügen noch ein Maßband ein. Danach geht es dann auf die LKWs für den Weitervertrieb.
1: 18 Jahre habe ich in dem Betrieb gearbeitet. Ich habe praktisch das Licht mit ausgemacht. Wenn man so eine Fabrikführung mitmacht, dann lernt man erstmal, was das Verarbeiten macht, um einen Stoff herzustellen. Dass man noch heute an den Maschinen, also dass man die noch vorführen kann, das ist einzigartig hier in dieser Fabrik.
0: Die Tuchfabrik Gebrüder V ist Teil der Textilgeschichte Sachsens, die wir ja lebendig halten wollen, weil aus der Tradition kann man ja nur lernen für die Zukunft.

Also wir befinden uns in den Räumen der Kreismusikschule Bautzen. Die sind im Berufsschulzentrum Bautzen untergebracht, interim. Und aus dem ziehen wir demnächst aus.

0: war früher das Verkehrsamt untergebracht und das wird mit den Fördermitteln umgebaut zu einer neuen Kreismusikschule.
1: Wir haben dann zuerst den Altbau entkernt, haben dann den Neubau dieses Konzertsaales direkt als Anbau vorbereitet.
2: Ja, wir befinden uns hier im zukünftigen Konzertsaal der Kreismusikschule. Ich denke, wenn man einfach nach oben mal guckt und die Dimensionen sieht, die man hier hat, der Saal wird eine sehr gute Akustikausstattung erhalten, die auch das Wissen, das Können der Musikschüler eigentlich voll zum Ausdruck bringen kann.
0: Wir haben Tanzbödenräume. Das ist vor allem für die Kleinen wichtig, die in der musikalischen Früherziehung an die Musik herangeführt werden. Wir haben einen Raum für Musiktherapie. Das ist was ganz Besonderes, Einzigartiges. In der Musiktherapie werden auch Kinder unterrichtet, die es eben nicht so leicht haben, die vielleicht mit Entwicklungen noch hinterherhängen, da sich noch entfalten sollen.
1: Die Fördergelder nach dem Investitionsgesetz Kohleregionen sind ja darauf ausgerichtet, dass man den Strukturwandel hin von der ehemaligen Kohleverstromung zu einer Folgeregion miteinander gestaltet. Und in unserer Region hier gerade in Bautzen, man nennt die Stadt Bautzen auch die Hauptstadt der Sorben, und diese sorbische Kultur bereichert uns auch in dieser Region, sie bereichert unser Leben und deswegen wollen wir insbesondere natürlich die sorbische Kultur auch nach vorn herausstellen.
0: Also die Kreismusikschule trägt schon mal im Eigenbetrieb auch den sorbischen Namen. Wir sind von unserer Haltung auch mit der sorbischen Sprache verbunden und wir erleben das bei unseren Konzerten, in dem eben sorbische Lieder gespielt werden, in dem wir auf Sorbisch begrüßen. Also das meine ich ganz ernsthaft so. Wir denken, dass die neue Musikschule schon ein Leuchtturm ist. Aber wie sie ausgestattet ist, durch die, eben zum Beispiel durch die Seele, aber auch was die Barrierefreiheit oder Armut betrifft.
1: Ja, dieses Projekt Neue Kreismusikschule Bautzen wird natürlich ausstrahlen in den gesamten Landkreis. Deswegen bin ich als Landrat sehr, sehr dankbar, dass wir die Möglichkeit haben. Und danke insbesondere natürlich dem Freistaat und hier der SAS für die gute Zusammenarbeit.

Und jetzt kommt ein wichtiger Punkt, denn Menschen kaufen keine Versicherungen, weil sie unbedingt ein Produkt wollen. Was sie eigentlich wollen, ist Veränderung. Das gute Gefühl, nachts ruhig schlafen zu können, den Kopf frei zu haben für das, was ihnen wichtig ist.

0: ist. Ihre Kunden, Ihr Team, Ihre Familie. Nicht das Produkt zählt, sondern die Freiheit, Sorgen abzugeben.
1: Herzlich willkommen zum Podcast von Yvonne Petschow. Ich bin David Hanek. Schön, dass ihr da seid. Yvonne, viele Selbstständige denken bei Absicherung sofort an Altersvorsorge oder Krankheit. Aber du hast heute ein ganz anderes Thema mitgebracht. Warum?
0: Unternehmer sein bedeutet Freiheit und Verantwortung. Gerade heute stehen Selbstständige vor vielfältigen Herausforderungen, Unsicherheiten, Sorgen und praktischen Fragen. Aber heute geht es nicht um die wirtschaftliche Großwetterlage oder das Thema Fachkräftemangel, sondern um eine ganz konkrete Frage. Wie schütze ich mein Unternehmen vor Schäden, Unglücksfällen und Haftungsrisiken? Denn je nach Branche gibt es echte, reale Albträume.
1: Hast du ein paar Beispiele mitgebracht?
0: Sicher doch. Ein Handwerksbetrieb verursacht zum Beispiel ein kleines Leck, einen Wasserschaden beim Kunden. Oder im Handel oder in der Dienstleistung verwüstet ein Schaden die Einrichtung und die Waren. In der Gastro führt ein Fettbrand oder eine behördlich angeordnete Schließung zu kompletten Einnahmeausfällen. Und selbst Vereine sind betroffen. Das Vereinsfest, ein beschädigtes Leihgerät oder das Vereinsheim wird unbrauchbar. Ohne Versicherungsschutz sind solche Ereignisse existenzbedrohend. Und jetzt kommt ein wichtiger Punkt, denn Menschen kaufen keine Versicherungen, weil sie unbedingt ein Produkt wollen. Was sie eigentlich wollen, ist Veränderung. Das gute Gefühl, nachts ruhig schlafen zu können. Den Kopf frei zu haben für das, was ihnen wichtig ist. Ihre Kunden, ihr Team, ihre Familie. Nicht das Produkt zählt, sondern die Freiheit, Sorgen abzugeben.
1: Was treibt Selbstständige beim Thema Versicherung wirklich um?
0: Ja, die Fragen sind oft dieselben. Welche Versicherung brauche ich wirklich und welche nicht? Zahlt die Versicherung im Ernstfall auch wirklich? Wie verhindere ich, dass mein Lebenswerk durch einen einzigen Vorfall zerstört wird? Hier geht es nicht nur um Zahlen oder Policen. Es geht um die Angst, Verantwortung gerecht zu werden. Um die Unsicherheit, ob man bei seinem Versicherungsschutz alles richtig gemacht hat. Und um den Wunsch nach einer Veränderung. Weg von ständiger Sorge hin zu Ruhe und Vertrauen.
1: Warum ist die Betriebshaftpflicht so entscheidend?
0: Weil sie dem Unternehmer die größte Angst nimmt. Die Angst, mit seinem Privatvermögen für einen Schaden oder Fehler zu haften. Sie ist quasi wie ein Schutzschild. Sie übernimmt berechtigte Schadensersatzforderungen und wehrt unberechtigte Schadensersatzansprüche ab, notfalls vor Gericht. Viele wissen gar nicht, dass hier ein passiver Rechtsschutz enthalten ist. Das heißt, selbst wenn jemand dir was anhängt, bist du nicht allein. Die Veränderung für dich als Unternehmer, du kannst Fehler akzeptieren, ohne dass sie dein Leben ruinieren. Du gewinnst Gelassenheit und kannst dich wieder auf dein Business konzentrieren.
1: Und was ist mit dem eigenen Betrieb?
0: Ja, deine Geschäftsausstattung, dein Geschäftsinhalt ist natürlich der Motor des Unternehmens. Und wenn der durch Feuer, Einbruch, Wasser oder Unwetter zerstört wird, steht der Betrieb still. Beispiel: Ein Unwetter setzt dein Lager unter Wasser, dein Inventar und deine Vorräte sind zerstört. Die Inhaltsversicherung sorgt dann dafür, dass du Ersatz bekommst zum Neuwert.
1: Hat dir das Video bis hierhin gefallen? Lass gerne ein Like da. Weiter geht's.
0: Die Ertragsausfallversicherung übernimmt die laufenden Fixkosten wie deine Miete, Leasing, Löhne, während du keine Einnahmen hast. Die Veränderung? Aus der Angst, dass der Betrieb bei einem Schaden monatelang stillsteht, wird die Sicherheit. Selbst wenn etwas passiert, geht es weiter. Der Unternehmer behält Kontrolle und Zukunftssicherheit.
1: Und was ist mit juristischen Streitigkeiten oder digitalen Risiken?
0: Das sind Themen, die viele unterschätzen. Ein Kunde klagt, eine Abmahnung flattert ins Haus und plötzlich drohen hohe Kosten. Oder ein Cyberangriff legt das gesamte System lahm und man braucht eine IT-Forensik und muss die Daten wiederherstellen. Mit einer Firmenrechtsschutz und einer Cyberversicherung wandelt der Unternehmer Ohnmacht in Handlungsfähigkeit. Und dann spürt er,

0: Ich bin vorbereitet, ich kann reagieren, ohne dass es mich ruiniert. Das ist die eigentliche Veränderung von Unsicherheit zu Selbstvertrauen.
1: Lass uns das doch mal in Branchen durchspielen.
0: Okay, schauen wir es uns konkret an. Branche, Handel und Dienstleistung. Ein verlorener Generalschlüssel verursacht fünfstellige Kosten für den Austausch der Schließanlage. Mit einer Haftpflicht kein Albtraum, sondern Routine. Branche, Handwerk und Bau. Werkzeuge werden aus dem Transporter gestohlen. Sie werden durch die Inhaltsversicherung ersetzt und so kann der Mitarbeiter am nächsten Tag wieder arbeiten, statt wochenlang Aufträge abzusagen. Branche Gastronomie und Hotellerie. Ein Gast verklagt das Restaurant wegen einer angeblichen Lebensmittelvergiftung. Die Haftpflicht wehrt den unbegründeten Anspruch ab und das Restaurant behält sein gutes Gefühl, weiterhin für seine Gäste da sein zu dürfen. Und auch bei Vereinen gibt es Praxiserfahrungen. Bei einem Einbruch ins Vereinsheim wird das Inventar zerstört. Mit einer Inhaltsversicherung wird der Schaden reguliert und die Gemeinschaft kann weitermachen. Einzelunternehmer und Coaches denken ja oft, sie betrifft das Thema Haftung nicht. Aber auch einem Trainer kann ein Missgeschick passieren. Er verschüttet zum Beispiel Wasser auf den Laptop eines Teilnehmers, die Haftpflicht übernimmt und er kann sich den Schadensersatz aus dem Kopf nehmen.
1: Was sollten Unternehmer jetzt konkret tun?
0: Sie dürfen sich drei Fragen stellen. Erstens, sind meine Inhalte, meine Waren, Maschinen und Geräte wirklich realistisch abgesichert? Zweitens, würde meine Versicherung meine Fixkosten übernehmen, wenn mein Betrieb mal stillsteht? Und drittens, habe ich Schutz vor den Risiken, die in meiner Branche typisch sind, von Einbruch bis zum Cyberangriff? Es geht nicht darum, ein Produkt zu kaufen. Es geht darum, eine Veränderung zu erreichen. Von Unsicherheit zu Ruhe, von Risiko zu Vertrauen. Und wenn Unternehmen sich das wünschen, dann lassen sie uns reden. Gemeinsam finden wir heraus, ob ihr Schutz wirklich zu ihrem Business passt. Und der Unternehmer kann sich endlich auf das konzentrieren, was er am liebsten macht. Sein Unternehmen erfolgreich führen.
1: Vielen Dank fürs Zuschauen. In der nächsten Folge geht es nicht um Cyber oder um Haftung, sondern um Menschen und darum, wie man als Unternehmen diese im eigenen Unternehmen binden und unterstützen kann, nämlich mit einer betrieblichen Altersvorsorge. Bis zum nächsten Mal. Ciao.

0: Herzlich willkommen bei Evangelisch in Sachsen. Musik begleitet uns fast überall im Leben. Und auch heute soll es bei uns musikalisch zugehen. In der Kirche klingt Musik so gar nicht immer gleich, wie uns der nächste Beitrag zeigt.
1: Jazz und Funk im Gottesdienst erwartet man nicht, aber ist erfrischend überraschend. Für diese Überraschung sorgt Popkantorin Inkeri Hanonen in der Lausitz. Sie bringt abwechslungsreiche Klänge in Kirchen.
2: Ich glaube, heute haben wir gesungen

0: Swing, was eher Funk klingt, einfach so klassisch Pop, aber halt von Stil her richtig von hier zu hier, auch manchmal eher so Worship oder Gospel, aber eben, wie gesagt, auch manchmal Latin und so, ganz gemischt.
1: Und das gefällt groß und klein. Ganze Familien kommen in die Workshops, wie hier in der Carmenza St. Just Kirche, wo etwa 40 Sängerinnen und Sänger einen musikalischen Gottesdienst vorbereiten. Dennoch bleibt der Inhalt die christliche Botschaft, aber nicht mit Gesangbuchsliedern und Orgel vorgetragen. Mit vielen verschiedenen Musikstilen lässt sich heute ein Gottesdienst ausgestalten. Gospel-Gottesdienste sind da schon recht bewährt.
0: Ich würde mich ungern irgendwie nur zu Gospel oder Worship begrenzen. Ich habe schon mal eine Latino-Messe gemacht oder halt, wie gesagt, heute haben wir Swing dabei. Es ist wirklich die ganze Bandbreite da. Es kann alles sein. Alles mit ein bisschen Rhythmus, so mitreißendes. Und die klassische finde ich auch nicht schlecht. Manchmal kann es auch zusammenbinden, aber das kann man wirklich nicht so pauschal in eine Kategorie reinstecken.
1: Inkeri Hannonen hat zuvor als Kantorin in einer Kirchgemeinde gearbeitet und auch mit klassischer Kirchenmusik ihre Erfahrungen gemacht. Ein Umzug in die Lausitz und die neu geschaffene Stelle als Popkantorin sah sie als Chance mit vielfältigen und kreativen Möglichkeiten. Auf Anfrage bietet Inkeri Hannonen Workshops für alle Altersklassen an, studiert Musicals für Kinder und Jugend aus dem Bereich Popularmusik ein und macht Bandprojekte mit Jugendlichen und Konfirmanden. So konnte sie bereits viele Projekte ausprobieren.
0: Mir wäre es halt ganz lieb, wenn das so anerkannt wird, dass es halt viele Menschen erreicht, die sonst nicht zur Kirche finden. Und man halt vielleicht ein bisschen stärker in unserer Landeskirche das merken würde, welche Kraft und Bezugskraft Popularmusik hat. Das ist halt nicht Musik von Jugendlichen, sondern das ist ja Musik, die wirklich alle, also es ist ja schon lange her, als Popularmusik gibt. Und das spricht einfach wahnsinnig viele Menschen stark an.
1: Bisher ist Popularmusik noch selten ein Bestandteil der musischen Angebote in sächsischen Kirchgemeinden. Gerade das reizte Inkeri Hannonen, diese besondere Kantorenstelle anzunehmen und mit vielfältigen Angeboten Bedürfnisse abzudecken.
0: Die Projekte erreichen Leute, die sonst nicht in der Kirche zu sehen. Ich habe oft gehört von Pfarrer, die im Gottesdienst war und hat gewundert, wer singt denn da vorne, habe ich noch nie gesehen. Ich hatte schon mal eine Muslima dabei. Ich hatte oft Kirchen, Nicht-Kirchenmitglieder mit dabei. Also diese Projekte erreichen ganz klar Leute, die sonst nicht zur Kirche finden. Und auch oft in Orten, wo in die Chor nur vielleicht 20 Menschen sind, kann es sein, dass in dieser Workshop ploppen auf mal 40 Leute. Und das erreicht einfach andere Zielgruppen.
1: Mit Musik spricht man Menschen auf einer emotionalen Ebene an. Eine wunderbare Möglichkeit also zu zeigen, wie auch auf dieser Ebene Menschen zusammenfinden und Glauben entdecken können.
2: Heute begrüße ich Kantorin Ulrike Pippel und Caroline Reinhold aus der Kirchgemeinde im Leipziger Süden. Sie führen beide hier einen Kurs durch, wo gemeinsam mit Babys von 0 bis 18 Monaten gesungen wird. Wie muss man sich das vorstellen? Wie läuft denn das ab und wie sind Sie denn auf dieses Angebot gekommen?
3: Ich bin auf das Angebot gekommen über eine Kollegin, die in der ECBO, in der Berlin-Brandenburgischen Landeskirche, ein dänisches Konzept nach Deutschland importiert hat sozusagen. Also das heißt in Dänemark Baby Psalmesang und lädt eben Familien dazu ein, schon mit ganz kleinen Kindern zusammen in der Kirche zu singen. Daher kommt das Konzept und das hat mich sehr überzeugt von den Inhalten.
4: Genau, und Ulrike hat mir dann davon erzählt, dass sie das macht und hatte sich gefragt, ob ich Lust hätte mitzumachen. Ich habe vorher bei ihr im Chor gesungen und genau, jetzt haben wir uns das immer so ein bisschen aufgeteilt und den letzten Kurs habe ich jetzt geleitet und Ulrike besucht uns immer mal, was auch sehr schön ist.
2: Jetzt sind wir hier in einer Kirche. Werden denn dann nur christliche Lieder gesungen oder auch weltliche Kinderlieder? Und was wird denn bei den Babys angesprochen? Werden da irgendwelche Reize geweckt?
4: Ja, also auf jeden Fall. Erstmal zur ersten Frage. Wir haben überwiegend kirchliche Lieder, aber auch weltliche dabei, zum Beispiel das Begrüßungs- und das Schlusslied. Aber auch zwischendurch, das ist jetzt nicht so fest, dass das unbedingt kirchlich sein muss. Wir hatten am Anfang die Lieder so rausgesucht, die uns eben gut gefallen und die teilweise auch mit vorgegeben sind. Genau.
3: Das Konzept von

0: folgt einem ganz rituellen Ablauf. Also es geht auch mit eben einer Begrüßungsphase los. Es gibt ruhige Phasen, in denen die Babys durch die Klänge von Instrumenten und natürlich denen der Stimmen der Eltern angeregt werden. Dann gibt es wieder ganz bewegte Phasen, in denen wir auch tanzen und uns durch den Raum bewegen. Und auf die Art und Weise bekommen die Kinder ganz verschiedene Reize, auf die sie auch wirklich phänomenal reagieren. Es geht immer mit einem Glockenschlag los. Und es ist erstaunlich, wie angespannt plötzlich die Kinder auf dieses Geräusch reagieren und wie sie dann, wenn wir plötzlich mal schnipsen oder wenn wir plötzlich mal ganz leise singen oder so, wie sie darauf reagieren. Und da entsteht natürlich eine Bindung zur Stimme der Eltern, die sie vermutlich nicht jeden Tag singend hören. Und das wollen wir eigentlich damit ja auch erreichen, dass die Eltern diese Lieder, egal ob christlich oder nicht, mit nach Hause nehmen und dort im Alltag weiter singen und dadurch im Prinzip die Kinder Hörgelegenheiten bekommen. So entsteht Sprache und so entsteht auch das Singen später. Kinder hören, wie ihre Eltern sprechen oder singen und auf die Art und Weise können sie ihre eigene Stimme entdecken.
1: Jetzt gibt es das Angebot ja schon eine Weile. Wie wird das denn von den Eltern angenommen? Wie ist denn da das bisherige Feedback?
0: Also angenommen, es ist immer sehr spannend, wie viele melden sich nun wirklich für diesen Kurs an? Denn in dieser Zielgruppe haben wir natürlich nicht einen Stamm, der sich immer weiter aufbaut. Wir bauen das ja für 10 Wochen auf, dann gibt es wieder eine Pause und dann gibt es einen neuen Kurs. Und in der Zeit sind natürlich die Säuglinge aus dem Alter rausgewachsen. Und wir müssen wieder versuchen, die Zielgruppe erneut zu erreichen. Darum ist das mal so und mal so. Wir haben manchmal hier 14 Personen sitzen und diesmal ist der Kurs etwas kleiner. Das Feedback der Eltern ist aber sehr positiv.
2: Ja, also die kommen total gerne wieder. Das eine Kind ist jetzt zwar beim ersten Kurs auch mit der Mama da und ist jetzt mit dem Papa dabei, weil denen das so Spaß gemacht hat und sie ist jetzt ein bisschen älter und kann auch schon ein bisschen mehr mitmachen. Und genau, also die kommen gerne her und vor allen Dingen jetzt, wo der Kurs auch ein bisschen kleiner ist, sind die auch wirklich jede Woche da und das ist total schön.
1: Gibt es denn Angebote, die daran anschließen? Begleiten Sie dann die dann Kleinkinder weiter?
2: Also es war aber auch beim letzten Kurs so, dass dann erstmal wie eine Krabbelgruppe schon am gleichen Tag zur gleichen Uhrzeit stattfindet, wo unsere Gemeindepädagogin Sibylle Schicketanz auch dabei ist. Die war auch vorhin mit beim Singen dabei und ist jetzt gerade mit den Babys unten. Und die bietet das weiter an. Das heißt, direkt im Anschluss können quasi die Eltern auch die Wochen darauf kommen und dann gibt es ein Angebot von Ulrike.
0: Also genau, die musikalischen Angebote setzen hier in der Gemeinde ab 5 ein. Das heißt, 5 Jahre aufwärts können die Kinder bei mir im Kinderchor singen. Es gibt 3 Kinderchorgruppen und dann Jugendchor. Und für die Mütter und Väter gibt es natürlich auch einen Erwachsenenchor und viele andere musikalische Aktivitäten, die sie hier machen können. Genau.
1: Vielen Dank für das Gespräch, Ulrike Pippel und Caroline Reinhold.
3: Sehr gerne.
0: Sehr gerne.
1: Dass es singt und klingt, ist auch vom Ehrenamt abhängig. Und davon hört man viel in den Posaunenchören in Sachsen.
4: Gemeinsames Musizieren kennt keine Altersgrenzen. So lernen auch Erwachsene gern und motiviert ein neues Instrument. Bei einem Seminartag für erwachsene Jungbläser unterstützt die Sächsische Posaunenmission Menschen, die noch nicht lange auf Posaune, Trompete, Horn oder Tuba musizieren. Auch Stefanie Höber, die seit einem Jahr das Baritonhorn spielt, ist zum ersten Mal dabei.
5: Ich finde es einfach schön, diesen Austausch zu haben, das Spielen in der Gruppe, in der großen Gruppe, auch das Mehrstimmige und dann noch einfach durch die Posaunenworte, dass man dann noch mal Hinweise zur Technik bekommt, Hinweise zu überhaupt auch zum Aufbau der Instrumente, noch mal Notenlehre und ja, dieses Zusatzwissen, was vielleicht im normalen Unterricht im Alltag ein bisschen zu kurz kommt.
4: Posaunenchöre, also kirchliche Blasmusikensembles, haben in der Evangelischen Landeskirche Sachsens eine sehr lange Tradition. 6000 Blechbläser sind in etwa 400 Posaunenchören engagiert.
6: Eine große Zahl an Bläsern, die in Sachsen sich da engagiert, ist eine große Tradition bei uns in der Evangelisch-Lutherischen Landeskirche, auf die wir, glaube ich, stolz sein können. Auch im Vergleich so mit anderen Posaunenwerken sind wir da echt ein starker Verband als Posaunenmission.
4: Die Mission ist es, die frohe Botschaft durch Musik hörbar zu machen. Egal ob im Gottesdienst, im Krankenhaus, im Seniorenheim oder bei großen Bläserfesten. Die Sächsische Posaunenmission als Dachorganisation unterstützt auch, wenn eine Gemeinde einen neuen Posaunenchor gründen möchte.
6: Man kann bei uns einen Chorleiterlehrgang besuchen, über 2 Jahre. Das sind insgesamt 4 Wochenenden und erwirbt dann sogar den kirchenmusikalischen D-Abschluss in Posaunenchorleitung. Und es gibt auch seit wenigen Jahren auch einen Ausbilderlehrgang, also Lehrgang Jungbläser, Ausbildung heißt das, weil wir sozusagen auch diese Säule stärken wollten des Unterrichts, der einfach schon seit, also wahrscheinlich immer schon zu Hause in den Chören ehrenamtlich gegeben wird von Leuten aus dem eigenen Chor, dass die sozusagen qualifiziert werden, einen guten Unterricht zu geben.
4: Die Posaunenmission unterstützt die Chöre und organisiert auch Veranstaltungen, bei denen sich Bläser in kleiner und großer Runde versammeln und Musik machen.
6: Es ist immer sehr schön, mit Bläsern in Verbindung zu sein. Und da fühlt man sich eigentlich immer sofort zu Hause, wenn man irgendwie zu Posaunenchören kommt. Und das ist schön. Das wünsche ich mir eigentlich für unsere Landeskirche auch, dass die Bläserarbeit so einen großen Stellenwert hat.
4: Es werden regelmäßig Lehrgänge für Chorleiter, Workshops für verschiedene Leistungsstufen und Musikfreizeiten angeboten.
6: Wir können angefragt werden für Chorbesuche und auch für Jubiläen, für Bläsergottesdienste, die wir vor Ort leiten oder auch im Kirchenbezirk Bezirksposaunenfeste und Jubiläen gemeinsam feiern. Und dann gibt es auch in jedem Kirchenbezirk Bezirksproben zu einem bestimmten Thema. Das ist ganz oft das Jahreslosungsprogramm, was bei uns auch eine große Tradition hat. Das ist also sozusagen mehrheitlich abends unser Dienst und tagsüber geht es dann eher an die Organisation und Verwaltung, also Seminartage, Rüstzeiten, Freizeiten organisieren, aber auch viele Gremien sind bei uns im Kalender zu finden.
4: Im Juni 2027 treffen sich die sächsischen Bläser beim Landesposaunenfest in Freiberg.
6: Momentan hat das Landesposaunenfest für mich einen großen Stellenwert, weil ich also das nächste Landesposaunenfest 2027 in Freiberg organisiere, zusammen mit meinen Kollegen, aber da so ein bisschen federführend vielleicht das Konzept so in der Hand halte. Und deswegen nimmt das momentan auch einen größeren Stellenwert ein. Das Landesposaunenfest in Sachsen findet also ungefähr alle 5 Jahre statt, wenn es nicht mit anderen Großveranstaltungen gerade kollidiert. Und ja, das will also auch lange vorher schon vorbereitet sein. Da gibt es auch viele Absprachen einfach mit der jeweiligen Stadt, die dann sozusagen Gastgeber ist.
4: Bereits 1897 fand das erste Landesposaunenfest in Chemnitz statt. Damals die Geburtsstunde des Sächsischen Posaunenchorverbands. Damit die Arbeit der Posaunenmission mit wenigen Hauptamtlichen weiter so gut funktionieren kann, freut sie sich auch über Spenden und Unterstützung im Freundeskreis der Sächsischen Posaunenmission.
1: Mit diesen fröhlichen Tönen verabschiede ich mich heute von Ihnen. Machen Sie es gut, bis zum nächsten Mal und bleiben Sie gesund.

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2: Hallo und herzlich willkommen zur Drehscheibe Lausitz. Heute ist Dienstag, der 21. Juli. Schön, dass Sie wieder eingeschaltet haben. Mehr Sicherheit statt Promille. Mit einem bundesweiten Alkoholverbot auf Bahnhöfen will die Deutsche Bahn für mehr Ordnung sorgen. Und das auch in der Lausitz. Mehr dazu jetzt.
3: Bis zum 15. Oktober will die Deutsche Bahn ein bundesweites Alkoholverbot auf ihren rund 5.400 Bahnhöfen durchsetzen. Ganz konkret soll untersagt werden, außerhalb der Bahnhofsgastronomie, also auf Bahnsteigen oder in Bahnhofshallen, Bier, Wein oder anderen Alkohol zu trinken. Dienen soll die Maßnahme vor allem den Schutz von Mitarbeitern und Reisenden. Man verspricht sich mehr Ordnung und Sicherheit. Das Alkoholverbot auf Bahnhöfen gilt bisher nur in Hamburg, München und einigen anderen großen Städten. In Abstimmung mit Kommunen und Behörden sollen jetzt die jeweiligen Hausordnungen angepasst und das Verbot bundesweit durchgesetzt werden.
4: Im Masseneibad in Großröhrsdorf gibt es in dieser Saison einen neuen Betreiber für den kleinen Imbiss. Bereits seit 2 Wochen ist der Dieser mit indischen Gerichten nun am Standort. Neben der großen Badgaststätte hatte die Stadt nach einem zusätzlichen Unterstützer für die gastronomische Versorgung gesucht. Ein bereits gefundener Betreiber war zuvor kurzfristig abgesprungen. Die Gerichte im jetzigen Imbiss sind vielleicht nicht typisch, dürften den Großröhrsdorfern aber schon vom Weihnachtsmarkt bekannt sein. In der kommenden Saison muss allerdings erneut ausgeschrieben werden, heißt es aus der Stadtverwaltung.
5: Weißwasser möchte auch 2026 Sportabzeichen Stadt bleiben. Dafür bietet die TSG Kraftwerk Boxberg Weißwasser mehrere Termine an, bei denen das deutsche Sportabzeichen abgelegt werden kann. Im vergangenen Jahr wurde das Landau-Gymnasium und die TSG Kraftwerk Boxberg Weißwasser vom Landessportbund Sachsen jeweils mit dem 1. Platz für ihre Leistungen bei der Sportabzeichenabnahme ausgezeichnet. Die Abnahmetermine sind für Interessierte einsehbar auf der Website der Stadt Weißwasser unter www.weißwasser.de.
4: Der Lehrbauhof in Großräschen konnte sich dieser Tage über einen besonderen Besuch freuen. Im Innenhof tummelten sich 18 Jugendliche, die dort ihre Zelte aufgeschlagen haben, um eine Woche lang verschiedene Handwerksbereiche kennenzulernen. Eröffnet wurde das Feriencamp Bau dir deinen Sommer von Brandenburgs Jugend- und Sportminister Gordon Hoffmann sowie der Präsidentin der Handwerkskammer Cottbus, Corinna Reifenstein. Hoffmann zeigte sich sehr erfreut darüber, dass die Jugendlichen ihre Ferien nutzen, um erste Einblicke in die Berufswelt zu erhalten und sich mit ihrer beruflichen Zukunft auseinanderzusetzen. Solche Angebote seien hilfreich, um verschiedene Berufe kennenzulernen und später besser einschätzen zu können, welcher berufliche Weg der richtige sein könnte. Außerdem lobte er das von der Handwerkskammer Cottbus vorbereitete Programm. Dieses sieht im Verlauf der Woche unter anderem eine Bergbautour zum Tagebau Lichterfeld, die Herstellung einer eigenen Bratwurst in der Fleischerei Bronco sowie einen Besuch der Baustelle der Hand-in-Hand-Schule in Senftenberg vor. Nach anfänglichen Startschwierigkeiten beim Zeltaufbau standen zunächst Kennenlernspiele und teambildende Maßnahmen auf dem Programm. Anschließend konnten die Jugendlichen bereits selbst handwerklich aktiv werden und bauten unter anderem einen eigenen Schwedenstuhl. Das Sommercamp läuft noch bis Ende der Woche. Seit 2018 bietet die Handwerkskammer Cottbus dieses Format regelmäßig an. Auch in den kommenden Ferien sollen Jugendliche wieder die Möglichkeit bekommen, verschiedene Handwerksberufe kennenzulernen.
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1: Wir machen weiter mit unseren Kurzmeldungen. Langsam kehrt hinter verschlossenen Türen wieder Leben ein. Nach den Ereignissen der vergangenen Woche öffnet die Kreisverwaltung Elbe-Elster ihre Abläufe Stück für Stück. Allerdings noch mit Einschränkungen.
2: Nach dem Zwischenfall in der Außenstelle der Kreisverwaltung Elbe-Elster in der vergangenen Woche in Finsterwalde wurde heute Morgen der Dienstbetrieb wieder aufgenommen. Das Gesundheitsamt sowie das Amt für Bauaufsicht, Umwelt- und Denkmalschutz stehen wieder für Bürgerinnen und Bürger zur Verfügung. Vorsprachen sind allerdings nur nach vorheriger Terminvereinbarung möglich. Unabhängig von den Sprechzeiten bleiben die Haupteingänge der Gebäude geschlossen. Zutritt erhalten ausschließlich Besucherinnen und Besucher, die vorab einen Termin vereinbart haben. Das Jugendamt und das Straßenverkehrsamt bleiben am Standort Finsterwalde aufgrund technischer und organisatorischer Erfordernisse bis auf Weiteres nicht erreichbar. Bei dringenden Angelegenheiten kann auf die Außenstelle in der Riesaer Straße in Bad Liebenwerda ausgewichen werden. Energie Cottbus hat sein Torhüterteam komplettiert. Kevin Kratzsch wechselt von Regionalligist Rot-Weiß Oberhausen in die Lausitz. Der 24-Jährige wurde im Nachwuchs des FC Carl Zeiss Jena ausgebildet und stand zuletzt 3 Jahre in Oberhausen unter Vertrag. Dort absolvierte er 77 Pflichtspiele und blieb 26 Mal ohne Gegentor. Energie-Torwarttrainer Alexander Sebald sieht in Kratzsch einen jungen, ambitionierten Keeper mit viel Potenzial. Die Gemeinde Lausnitz packt die Energiewende künftig gemeinsam mit ihren Nachbarn an. Zusammen mit Königsbrück und Neukirch wird eine gemeinschaftliche kommunale Wärmeplanung erstellt. Der Gemeinderat stimmte diesem Verbund nun offiziell zu. Durch den Zusammenschluss im Konvoi wollen die beteiligten Orte Kosten und Verwaltungsaufwand sparen. Die Verwaltung der Stadt Königsbrück übernimmt dabei die Federführung bei der Aufstellung des Plans. Der Eutricher Krabbathof verfügt jetzt über einen eigenen Hofladen. Mit dessen Eröffnung haben die Betreiber Cornelia und Sven Helm einen schon seit langem gehegten Wunsch verwirklicht. Schon zuvor hatten sie Produkte direkt vermarktet. Durch den Laden, für den ein Gebäudeteil auf dem Krabbathof neu errichtet wurde, bieten sich dafür nun wesentlich bessere Möglichkeiten. Laut Sven Helm soll der Hofladen einen Anlaufpunkt für Produkte aus der Krabbat-Region sowie der Erzeugergemeinschaft Die Lausitz schmeckt werden. Noch im Bau befinden sich der Schlacht- und Verarbeitungsbereich. Hier sollen ausschließlich Tiere aus eigener Haltung geschlachtet werden. Außerdem kann der Bereich für die Zubereitung von Speisen genutzt werden. Im Gemeindegebiet Schipkau stehen die bisherigen Altkleidercontainer ab sofort nicht mehr zur Verfügung. Grund ist die zunehmende Fehlbefüllung mit Hausmüll und anderen Abfällen, wodurch eine ordnungsgemäße Sammlung nicht mehr möglich war. Gut erhaltene Kleidung kann künftig am Wertstoffhof in Hörlitz abgegeben werden. Stark verschmutzte oder beschädigte Textilien gehören dagegen in den Restmüll. Die Gemeinde bittet außerdem darum, an den ehemaligen Containerstandorten keine Altkleider oder andere Gegenstände abzustellen. Die Städtepartnerschaft zwischen Zittau und der italienischen Stadt Pistoia wird im Sommer durch ein gemeinsames Denkmalschutzprojekt mit Jugendlichen weiter gestärkt. Im Rahmen des Projekts Jugendbauhütten entwickelten 17 Freiwillige Ideen während einer Seminarwoche der Deutschen Stiftung Denkmalschutz und arbeiteten an ersten Nutzungskonzepten für die historische Villa di Montesecco in Pistoia. Gemeinsam mit italienischen Schülerinnen und Schülern sammelten sie gleichzeitig praktische Erfahrungen in der Denkmalpflege, nahmen an Fachvorträgen teil und besuchten verschiedene Exkursionen. Die Ergebnisse sollen im Herbst in Ausstellungen in Pistoia und Zittau präsentiert werden. Langfristig soll die Villa zu einem Ort der Begegnung, Bildung und des kulturellen Austauschs für junge Menschen werden. Noch bis zum 31. August können Bürgerinnen und Bürger ihre Ideen für die Zukunft von Doberschau-Gaußig einbringen. Die Gemeinde erarbeitet derzeit ein integriertes Gemeindeentwicklungskonzept und setzt dabei auf die Unterstützung der Einwohner. In einer rund 10-minütigen Umfrage geht es unter anderem um Wohnen, Mobilität sowie Freizeit- und Kulturangebote. Die Ergebnisse sollen in die weitere Entwicklung der Gemeinde einfließen. Die Teilnahme ist online möglich, alternativ gibt es den Fragebogen auch in der Gemeindeverwaltung.
1: Gestern Morgen kam aus bisher unbekannten Gründen ein LKW auf der L53 bei Aldöbern nach rechts von der Fahrbahn ab und kollidierte mit 2 Bäumen. Ein Insasse wurde dabei verletzt.

0: Der LKW war nicht mehr fahrbereit und wurde abgeschleppt. Die Schadenshöhe wurde auf rund 40.000 Euro geschätzt. Erneut waren Telefonbetrüger am Werk. Opfer war diesmal ein Seniorenpaar bei Kamenz. Die Täter ergaunerten 25.000 Euro für eine angebliche Kautionszahlung. Die Polizei rät in diesem Zusammenhang erneut eindringlich, sollten auch Sie einen entsprechenden Anruf erhalten, beenden Sie sofort das Gespräch und rufen Sie die Polizei. Langfinger haben am Samstagabend eine Baustelle am Großtrebnitzer Weg in Bischofswerda heimgesucht. Die Täter ließen einen Kompressorenanhänger und einen Anhänger mit einem darauf befindlichen Minibagger im Gesamtwert von 17.000 Euro mitgehen. Nach dem Diebesgut wird nun gefahndet.
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0: Jeden Donnerstag im Jahr gibt es in der Versöhnungskirchengemeinde im Süden von Görlitz mit ihren vier Kirchorten unterschiedliche Veranstaltungen unter der Überschrift Donnerstag ist Kirchentag. Einer der Erfinder dieser Reihe, die immer offen ist für alle Leute, ob getauft oder nicht, ist der ehemalige Pfarrer dieser Gemeinde, Ulrich Wollstadt. Im folgenden Beitrag erklärt er das Konzept, was dahinter steckt.
2: Kirchengemeinden wirken auf Außenstehende mitunter fremd, gar befremdlich. Blicke hinter die Türen von Kirchen- und Gemeindehäusern werden eher selten gewagt. Die evangelische Versöhnungskirchengemeinde Görlitz mit ihren vier Kirchorten rund um den Berzdorfer See in Jauernick, Kunnawitz, Weinhübel und Tauchitz ist offen für jedermann. Dazu hat sich Ulrich Wollstadt, der ehemalige Pfarrer der Versöhnungskirchengemeinde, vor einigen Jahren gemeinsam mit seinem Team etwas einfallen lassen.
3: Versöhnungskirchengemeinde Görlitz, so hoffen wir immer, einladende Gemeinde. Auf alle Fälle sind alle Türen offen. Wir haben dieses Donnerstag ist Kirchentag-Programm. Jeden Donnerstag das ganze Jahr kostenfrei. Ganz verschiedene Veranstaltungen. Es gibt dieses kleine Veranstaltungsheft dazu. Da kann man sich orientieren auf unserer Website versöhnung-görlitz.de. Da findet man das Programm. Eigentlich immer auf Spendenbasis. Ein Konzert dieses Jahr schaffen wir nicht allein. Karussell ist da. Die alte Rockband auf ihrem 50-Jahre-Trip. Die haben sich selber gewünscht, hier ein zweites Mal herzukommen, weil sie das Ambiente so toll fanden und die Gastgeberschaft auch. Naja, also da am 10. September, da muss man mal etwas berappen. Kann man hier die Karten kaufen bei Event- oder Tourismusinformationen in Görlitz an verschiedenen Stellen.
2: Das Ambiente finden nicht nur die Musiker der Gruppe Karussell gut und kommen gerne wieder. Konzerte sind besonders gut besucht, vor allem, wenn sie bei schönem Wetter vor der Kirche in Kunnawitz stattfinden.
3: Wir haben uns hier aus alter Tradition in der Gemeinde schon ein Konzept überlegt, auch für diese besonderen Konzertdinge. Randlage mit Aussicht heißt es dann, Randlage von Görlitz, Aussicht auf die Musikszene, überwiegend aus Görlitz. Da kommen die Leute schon eine Stunde, eine halbe Stunde vorneweg. Es gibt Fettschnitten, kalte Getränke, Bier, Wein, Saft, alles Mögliche. Und das Rezept ist, alles ist umsonst. Der Eintritt, aber auch das, was man isst und verzehrt. Und wir setzen auf eine Spende und die Leute finanzieren dadurch diese Abende. Allerdings auch, wenn man sonst unterm Jahr irgendwo ist, die Kollekte ist immer für diese Reihe bestimmt. Funktioniert inzwischen fantastisch und ist eine gelungene Geschichte, die uns riesig Spaß macht.
2: Aber nicht nur Konzerte werden angeboten an den immerhin über 50 Donnerstagen des Jahres.
3: Das Programm dieser Donnerstag ist Kirchentagabende, ist wirklich vom buntesten. Das geht von gottesdienstlichen Dingen, Andachten, Passionszeit und so, über Konzerte, über Kino, über Grillen, über Ausflüge, über Gastreferate. Also bunt durch das ganze Leben hindurch. Zum Beispiel das nächste Konzert, 23. Juli mit Fisherman's Band. Das ist hier bald eine Hausband. Da kommen unglaublich viele Leute, weil sie die Band gern hören. Am 20. August kommt Moritz Manuel Michel mit zwei jungen polnischen Künstlerinnen und Künstlern, die Kriminalgeschichten lesen und vertonen. Criminal Tango, so nennen wir die Reihe, schon das fünfte Jahr. Man biegt sich vor Lachen über diese gruselig, wunderbar spannenden Geschichten. Also so bunt ist das Ganze. Herzliche Einladung, weitersagen oder selber kommen und erstmal gucken.
2: Die Versöhnungskirchengemeinde, eine, so hoffen wir, einladende Gemeinde, so hat es Pfarrer Wollstadt formuliert. Einladend, das bedeutet auch, die Türen sind offen für jedermann und Kirche wirkt nach Einblicken nicht mehr fremd und befremdlich. Unter anderem dafür engagiert sich das Donnerstag

0: Kirchentag-Team mit Pfarrer Kevin Hauten und seinem Vorgänger Ulrich Wollstadt.
1: In unserer Sendung machen wir nun weiter mit unserem historischen Kalenderblatt. Da schauen wir jetzt 213 Jahre ins Hoyerswerder Schloss zurück.
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3: Am 21. Juli 1813 war Napoleon Bonaparte im Hoyerswerder Schloss zu Gast. Inmitten des Krieges war er auf dem Weg von Altdöbern nach Dresden. Nachdem der Feldherr hier zu Abend gegessen hatte, reiste er noch in der Nacht weiter in die Landeshauptstadt. Gut 4 Wochen vorher hatten die französischen Truppen in einer Schlacht gegen die vereinigten russischen und preußischen Truppen rund um die Wassenburg bei Naht verloren. Nach der endgültigen Niederlage Napoleons kam es für Hoyerswerda zu einschneidenden Veränderungen. Nach den Beschlüssen des Wiener Kongresses gehörte es fortan zu Preußen.
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1: Aktuell sind keine Sommergefühle in Sicht, wenn man vor die Tür geht. Wie es wettermäßig weitergeht, erfahren Sie jetzt. Danach folgen Veranstaltungshinweise für alle Unternehmungsfreudigen da draußen.
4: Heute mussten Sie, im Gegensatz zu gestern und den anderen Vortagen, nicht befürchten, nass zu werden. In die Lausitz kam heute ein abwechselnd sonniges und wolkiges Wetter bei leichtem bis mäßigem Wind. Gestern wurde es bei falscher Kleidung noch streckenweise kalt, heute wurde es ein bisschen wärmer bei Temperaturen bis zu 20 Grad in Ostsachsen und 21 Grad in Südbrandenburg. In der Nacht wird es dann wieder frisch bei lausitzweiten 11 Grad. Feuchter als heute sieht es voraussichtlich morgen aus. Den gesamten Tag über besteht immer wieder die Chance auf Regen hier in der Lausitz. Fest steht, die Sonne werden Sie zum Mittwoch wohl kaum sehen. Erwarten Sie Höchstwerte von 20 Grad in der Nieder- und 19 Grad in der Oberlausitz. In der Nacht besteht weiterhin die Wahrscheinlichkeit auf Regen und es kühlt sich hinunter auf 14 Grad in Senftenberg und Bad Liebenwerda und 13 Grad in Eibau und Bischofswerda. Auch am Donnerstag sollten Sie nicht mit allzu viel Sonne rechnen. Es wird dort bewölkt und regnerisch bei Temperaturen zwischen 13 und 19 Grad. Im Hinblick aufs Wochenende sieht der Freitag dann deutlich mehr nach Juli aus. In der ersten Tageshälfte kann es noch vereinzelt zu Regen kommen und spätestens ab Nachmittag ist dann auch wieder die Sonne sichtbar. Sie dürfen 11 bis 22 Grad für den letzten Arbeitstag der Woche erwarten.

0: Kreativköpfe, aufgepasst! Sie können im Rapprücker Werk in Görlitz ihre eigenen Sticker herstellen. Ob Name, Symbol oder Logo, gemeinsam werden kreative Motive entworfen und vor Ort direkt ausgeschnitten. So können Sie direkt noch am selben Tag Ihr Handy, Laptop oder Ihre Fingernägel verschönern. Der Workshop ist ideal für alle, die sich für digitales Design interessieren und es direkt mal ausprobieren wollen. Der Workshop ist kostenfrei, eine Anmeldung wird jedoch benötigt. Musikalisch wird's in Zittau. In der Museumskirche zum Heiligen Kreuz stellt sich Rolf Thomas Lehmann die Frage, ob die Zauberflöte eine Freimaureroper ist. Mozarts letzte Oper wird morgen Fokus des musikalischen Vortrags werden. Und natürlich gibt's auch einiges zu hören. Der Eintritt ist frei, los geht's um 18 Uhr. Im Museum der Westlausitz wird gemurmelt. Auf 3 Etagen im Elementarium in Kamenz gibt es viele interaktive große und kleine Murmelbahnen, Burgen und Flipper zum Entdecken und Ausprobieren. Schnappen Sie sich die Museumsmurmel und probieren Sie die Raftingbahn, die Kurbelachterbahn oder die 4 Meter lange Murmeleisenbahn aus. Oder Sie üben sich am Flipper und bereiten sich auf den großen Murmelwettbewerb im August vor. Egal was Sie entdecken, es wird rund.
1: Ganz zum Schluss folgt nun das Lausitzwelle Kulturfenster. Und da reisen wir heute ins Elbe-Elsterland, genauer gesagt in die Kreismusikschule Gebrüder Graun in Finsterwalde. 3 junge, talentierte Musiker knallen uns heute ordentlich Jazz um die Ohren. Bleiben Sie also unbedingt dran, es lohnt sich. Morgen ab 18 Uhr gibt's die nächste Drehscheibe Lausitz. Jetzt folgt die Regionalzeit für das Oberlausitzer Bergland. Haben Sie noch einen schönen Abend, auf Wiedersehen.
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Einen wunderschönen guten Abend hier wieder bei 04 Plus an diesem Dienstag. Gestern haben wir Ihnen Teil 1 der Benefizgala für die Rettung des Zirkus Saloni aus dem Jahr 2010 gezeigt. Hier

0: Folgt jetzt Teil 2.
1: Es geht gleich bei uns weiter hier Schlag auf Schlag mit der nächsten Nummer. Die Dame, die sich jetzt nicht im Vordergrund spielt, aber zumindest der Dame, die sich mit den Reifen sehr gut auskennt, zur Seite steht und durchaus auch etwas geübt hat, ist eigentlich die Herrin über Geld und Kredite. Und ich könnte mir vorstellen, dass sie schon sehr zufrieden wäre, wenn bei ihr in der Sparkasse alles auch immer so buchstäblich rund laufen würde, wie hier mit den Reifen. Sie ist da, sie ist aufgeregt, sie freut sich sehr auf Sie. Begrüßen Sie ganz herzlich Heidrun Naumann mit der Hula-Hoop-Nummer und ihr zur Seite Janine Kölner.
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So, weiter geht's im Text. Keine Angst vor Fremden und zum Teil auch vor großen Tieren. Das ist das Motto für unseren nächsten Gast. Sie hat sich auch nicht lange bitten lassen, als es darum ging, entweder nur über das Ereignis heute zu schreiben oder selbst mal mitzumachen. Sie ist Redakteurin der LVZ, Silke Hoffmann ihr Name. Sie wird sich also mit einem Lama so auf Augenhöhe begeben und dazu gibt es auch noch eine kleine Ziege. Davor werden sie aber zwei Damen begeistern und die meisten kennen die größere von den beiden sehr, sehr gut. Sie ist seit 2000 hier in Grimma so richtig zu Hause, geboren in Berlin. Peggy Schwarz heißt sie, ist schon seit Jahrzehnten mit dem Eis verheiratet quasi, war viermal bei Olympischen Spielen dabei, mehrfach deutsche Meisterin und WM-Dritte. Heute wird sie sich mit Emily Köllner, Sie hoffentlich jetzt ganz auf Ihre Seite ziehen und begeistern. Begrüßen Sie ganz herzlich Emily Köllner und Peggy Schwarz.

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0: Kann ich noch was zum Lama erzählen, im Gegensatz zu ihren großen Geschwistern, die ja in Nordafrika und im Orient leben, lebt das Lama in Südamerika, in Peru, wird dort als Tragtier vor allen Dingen gehalten und man nutzt eigentlich alles, was an diesem Tier dran ist, vom schönen weichen Fell über das Fleisch, auch das Fett wird zu Kerzen verarbeitet und sogar wenn Babi jetzt hier was fallen lässt, das wird dann als Brennstoff genutzt.
1: Live-Musik hier in Chamito gab es schon, ne? vom Jugendblasorchester, aber wir setzen dem Ganzen noch eins drauf. Es gibt noch mehr Live-Musik und nicht nur das. Jetzt werden Sie ein Lied hören, das die meisten von Ihnen sicherlich kennen. Früher gesungen von Karussell. Ein bisschen ist es umgewandelt worden, umgetextet worden. Ihr Landrat, Herr Dr. Gai, hat es sich nicht nehmen lassen, einfach mal einen Text zu schreiben zu diesem wunderbaren Karussell-Song, er ist Clown in einem Zirkus. Ja.

lockern, denn ihr Blick wird jetzt von Janina nach oben geführt werden. An die Vertikaltücher traut sie sich und das macht sie natürlich auch nicht alleine. Sie hat sich auch Prominente, in diesem Falle männliche Unterstützung geholt. Er ist ein Mann, der normalerweise wirklich mit beiden Beinen im Leben steht, aber als er Janina sah und als er hörte, dass sie auch neugierig sind, hat er sich nicht lange bitten lassen und er traut sich auch in die Luft. Hotelier Fred Urban

0: Nerven wie Eisen.
1: Charlie?
0: Er geht hier nur zum Flugplatz, oder was?
1: Charlie!
2: Ja. Abend.
0: Ja. Was? Ich will verreisen.
1: Du willst verreisen?
0: Ja.
1: Aber du kannst doch nicht verreisen, wir brauchen dich doch hier.
0: Ach, nee, nicht?
1: Ja, dich, genau.
0: Hier?
1: Hier, im Zirkus.
0: In der Mayonnaise?
1: In der Manege. Komm doch mal bitte zu mir.
0: Ja.
1: Außerdem spitzt du die ganze Zeit unser Publikum nass.
0: Was?
1: Du machst das Publikum nass.
0: Ich?
1: Ja.
0: Hab ich so eine feuchte Aussprache?
1: Nein. Aber aus deinem Koffer tropft es. Ja.
0: Geht gar nicht.
1: Geht doch.
0: Ach.
1: Komm mal her, bleib mal stehen. Ich sehe das doch. Hier hinten tropft es doch.
0: Ja, und?
1: Das riecht nach Alkohol.
0: Nö.
1: Warte mal. Da tropft es doch. Lass mich mal probieren. Das ist Whisky.
0: Nö. Geht
1: Charlie,
0: nicht.
1: Du kannst doch nicht hier mit Whisky in der Manege rumlaufen.
0: Ich hab da kein Alkohol drin.
1: Du hast da kein Alkohol drin, das werden wir gleich mal testen.
0: Ich bin doch kein Schmuggler.
1: Einen Moment, komm mal mit.
3: Jawohl, das ist Whisky.
0: Was?
1: Krasse, Charlie. Whisky.
0: Bestochen.
1: Nein. Ja. Hab ich nicht bestochen.
0: Ja, lass mal kosten. Lecker Whisky. Lecker Whisky. Jetzt hier nochmal. Die Frau, Charlie, da habe ich Vertrauen.
1: Du hast doch gehört. Probieren?
0: Und?
1: Oh, Whisky. Siehst du? Komm mal her. Stell mal den Koffer ab und öffne mal den Koffer. Jetzt bin ich mal gespannt, was er da drin hat.
0: Das ist kein Whisky. Das ist kein Wodka. Das ist... Pippi von Kai Oskar!
1: Jetzt aber raus mit dir, Adolf! Alle Menschen!

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Schlitten. Heißes Wasser, er hat jetzt extra noch heißes Wasser geholt. Also Sie müssen kurz, Herr Klinger, seien Sie bitte vorsichtig, ja? Also sitzen alle Herrschaften ungeschützt da. Nee, nicht.

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0: Jetzt folgen noch die Wetteraussichten für morgen, den Mittwoch.
1: Am morgigen Mittwoch zeigt sich das Wetter in den Landkreisen Leipzig und Nordsachsen überwiegend freundlich und trocken. Nach einem frischen Start in den Tag mit Temperaturen um 10 Grad setzt sich im Laufe des Vormittags immer häufiger die Sonne durch. Im Tagesverlauf ziehen einige lockere Wolkenfelder vorüber. Insgesamt bleibt es aber meist heiter. Die Temperaturen steigen auf 22 Grad. Dazu weht ein schwacher bis mäßiger Wind aus westlichen bis südwestlichen Richtungen. Am Abend bleibt es trocken und vielerorts noch längere Zeit freundlich, bevor die Temperaturen in der Nacht auf etwa 12 Grad zurückgehen. Insgesamt erwartet die Region einen angenehmer Sommertag mit viel Sonne und milden Temperaturen.
0: Das war's auch schon wieder von mir. Wir sehen uns morgen wieder hier. Ich hoffe, Sie schalten ein. Bis dahin noch einen schönen Abend.

Ich habe für eine Schilderfirma gearbeitet. Wir haben Neonglasschilder und Plastikdesigns hergestellt. Ich habe viele der handgemalten Schilder gemacht und das hat die Rechnungen bezahlt. Aber ich hatte immer einen Pinsel in der Hand.

Mein Unfall passierte, als ich 21 war. Ich war ein paar Jahre lang durch das Land gereist, um Abenteuer zu erleben. Aber als ich in New Orleans ankam, stellte ich fest, dass die Lebenshaltungskosten so niedrig waren, dass ich eine schöne Wohnung finanzieren konnte. An einem heißen Julitag stürzte ich kopfüber ins flache Wasser und war sofort gelähmt. Ein Freund, der bei mir war, sah, dass ich in Schwierigkeiten war. Er konnte mich umdrehen, bevor ich ertrunken bin.

Während ich im Krankenhaus lag, habe ich versucht, einen Weg zu finden, wie ich weiterhin malen konnte. Und in unseren verschiedenen Therapiesitzungen haben wir versucht, mir verschiedene Schienen für die Hände zu verpassen oder den Pinsel anders in den Mund zu nehmen, damit ich wenigstens etwas mit meiner Zeit anfangen konnte, was mir vorher Spaß gemacht hat. Und ich kann Ihnen gar nicht sagen, wie entmutigend es anfangs war, dass ich meine Kunst nicht mehr so gut beherrschte, sondern mich wieder wie ein Kind fühlte. Im Grunde kritzelte ich nur noch, fast wie mit Fingerfarben. Nach meiner Verletzung begann ich, Kunst zu unterrichten. Ich begann ein kleines Freiwilligenprogramm in einem örtlichen Kinderkrankenhaus, das mir so gut gefiel, dass ich dabei einige wunderbare Menschen kennenlernte. Und ich dachte, das ist es, was ich machen will. Ich will als Kunsttherapeut im Krankenhaus arbeiten. Also belegte ich Kurse im Rahmen des Erweiterungsprogramms der Universität und lernte eine Menge darüber, was so toll war, dass ich das, was ich lernte, gleich in der Praxis anwenden konnte. Ich dachte, das wäre eine gute Möglichkeit, mir eine Karriere aufzubauen, sodass ich mich nicht nur auf meine Malerei verlassen müsste, sondern auch kommerzielle Arbeiten, Grafikdesign und Unterricht machen könnte. Ich glaube, was mir an der Arbeit mit Kindern am meisten Spaß macht, ist die Art und Weise, wie sie aufleuchten, wenn sie etwas entdecken. Wenn sie in der Lage sind, ein gelungenes Bild zu malen, ist es für mich wirklich ermutigend zu sehen, wie sie auf die Materialien reagieren. Und ich glaube, sie sehen das Beispiel, dass wenn ich bereit bin, an einem Thema dran zu bleiben und zu versuchen, ein anständiges Bild zu malen, sie es sicherlich auch mit ihren Händen schaffen können, wenn ich es mit meinem Mund schaffe. Und ich hoffe, dass sie durch das, was sie bei mir sehen, ein Gefühl für die Möglichkeiten bekommen, dass sie selbst dann, wenn sie in ihrem Leben etwas Tragisches erleben, etwas ganz Besonderes schaffen können. Sie können immer noch etwas ganz Besonderes draus machen.

Es fühlte sich so an, als ob ich eine Beziehung zu meinem Körper hätte, die irgendwie auseinanderfällt. Sicherlich hatte ich nach meiner Behinderung das Gefühl, dass ich meinen Körper nicht mehr liebe. Und es kam dazu, dass mein Körper nicht so funktionierte, wie ich es mir erhofft hatte. Die Kunst wurde für mich zu einem guten Mittel, um zu erkennen, was in meinem Leben vor sich ging und um damit umzugehen, dass ich eine andere Art von Körper habe. Das in ein Gemälde zu packen und zu sehen, war wirklich hilfreich für mich.

Wir haben in diesem Raum eine Sammlung vieler Werke von einigen der bemerkenswertesten Künstler des Nordwestens. Ich habe mich sehr über die Gelegenheit gefreut, Gemälde von Verbandsmitgliedern zu zeigen. Und so haben wir ein paar mitgebracht. Das hier ist von Klaus Spani aus der Schweiz, der vor vielen Jahren eine Szene in Venedig gemalt hat. Und ein Werk, das wir kürzlich mitgebracht haben, ist das kleine Blumenbild von unserem Mitglied Grant Sherman aus Neuseeland. Wir freuen uns darauf, noch mehr Arbeiten von Vereinsmitgliedern ausstellen zu können und sie vielleicht hierher zu bringen, damit sie ihre Arbeiten vorstellen und einigen Kunstsammlern und Menschen in der Gemeinde, die sich für bildende Kunst interessieren, eine Demonstration bieten zu können. Wir haben also jetzt einen Raum, in dem wir sowohl Kurse und verschiedene Workshops als auch Aufführungen und Ausstellungen veranstalten können.

Als Vollmitglied des Verbandes fühle ich mich in gewisser Weise dafür verantwortlich, die studentischen Mitglieder und Künstler, die sich für eine Mitgliedschaft im Verband interessieren, zu erreichen und ihnen zu zeigen, welche Möglichkeiten sich ihnen bieten. Dasselbe gilt für Künstler, die ich aus meiner Umgebung kenne, mit denen ich aufgewachsen bin und deren Arbeit ich sehr bewundere. Und ich möchte ihnen einen Raum bieten, in dem sie ihre Arbeiten zeigen können. Vielleicht mache ich ein paar Verkäufe, nehme Kontakt zu anderen Künstlern auf und entwickle eine Möglichkeit für die verschiedenen Künstler, miteinander zu interagieren und ihre Arbeiten gemeinsam zu zeigen. Das ist es also, was ich vorhabe zu tun. Und vor allem jetzt, wo ich in die Jahre gekommen bin und mehr Zeit für diese Art von Aktivitäten zur Verfügung habe, etwas, das mir in Zukunft sehr viel Freude bereiten wird.

0: Ich bin Marcelo da Cunha.
1: Ich bin in Rio de Janeiro geboren, in dieser wunderschönen Stadt, die ich glücklicherweise von verschiedenen Seiten kennenlernen konnte. Ich sage das, weil ich sie schon vor meinem Unfall 1991 sehr gemocht habe. Ein Augenblick veränderte sein ganzes Leben. Als Marcelo da Cunha 21 Jahre alt war, sprang er ins Wasser. Beim Eintauchen in unmittelbarer Nähe eines Wasserfalls brach er sich den 5. und 6. Halswirbel. Der Tauchunfall, ein radikaler Einschnitt in das Leben des jungen Mannes. Viele Monate verbrachte der gelernte Grafikdesigner und Werbezeichner im Krankenhaus. Das veränderte seinen Blick auf seine Umgebung, sein Leben. 2 Jahre nach seinem Unfall im Dezember 1993 sah er einen Dokumentarfilm über den brasilianischen Mundmaler Gonçalo Borges, ein assoziiertes Mitglied der VDMFK. Marcelo da Cunha war von seinem Können derart angetan, dass auch er es mit der Mundmalerei versuchen wollte. Das hat alles ausgelöst. Diese Idee, dass ich das auch machen werde. Dadurch, dass ich ein Zeichner war, war es eben nicht so schwierig und eine wunderschöne Sache. An demselben Tag, an dem ich die Dokumentation gegen Mittag gesehen hatte, habe ich am Nachmittag schon gezeichnet. Seine Begeisterung kannte keine Grenzen. Dass er mit dem Mund fortsetzen konnte, was einst seine Hände leisteten, gab ihm Auftrieb. Im nächsten Jahr habe ich schon gemalt. Das war eine fortlaufende Entwicklung. Ich konnte mein Wissen nutzen, um mit meinem Leben weitermachen zu können. Das war sehr schön. Die Malerei war eine der größten Entdeckungen für mich. Es war die Möglichkeit, mein Leben zurückzuerobern. Durch sie habe ich die Kontrolle wiedererlangt über das, was ich produzieren kann. Sein künstlerisches Talent war offensichtlich nicht an seine Hände gebunden. Mit seinen mundgemalten Werken nahm Marcelo an mehreren Ausstellungen teil oder organisierte Einzelausstellungen selbst. Auf diese Weise kam es zu einer wundersamen persönlichen Begegnung, als sein Weg ihn nach Sao Paulo führte. Dort nahm ich an einer bekannten Messe teil und hatte das Glück, einen anderen Künstler der Vereinigung zu treffen. Ich kannte ihn aus Berichten und Reportagen, doch es war nicht irgendein Künstler, sondern Gonçalo Borges. Als ich Gonçalo Borges, der in Sao Paulo lebte,

Ägypt dort gesehen habe, habe ich meinen Begleiter gebeten, mit ihm Kontakt aufzunehmen. Sofort haben wir uns kennengelernt und mir wurde etwas Wunderschönes eröffnet, nämlich die Möglichkeit, Teil dieser Vereinigung zu werden. Durch die Unterstützung der Vereinigung hatte ich nicht mehr diesen Druck, malen zu müssen, um etwas zu verkaufen. Ich musste nicht mehr so verzweifelt malen. Das war wunderschön für mich. Ein bisschen unwirklich sogar. Ich bekam die Chance, an unterschiedliche Orte zu reisen. Das ermöglichte es mir, mich mit anderen zu treffen. Das waren die ersten Veränderungen für mich. Mit der Zeit, nach einigen Jahren als Mitglied, wurde mir der große Gewinn dessen erst richtig klar. Als ich im Jahr 2011 Vollmitglied wurde, habe ich mich sehr gefreut. Das war ein unerwartetes und unbeschreibliches Glück. Ich hatte den Wunsch, Mitglied zu werden, und da fühlte ich, dass Gott immer das Beste für mich beabsichtigt. Diese Mitgliedschaft war etwas, das ich erreichen konnte. Ich hatte es mir sehr gewünscht und dafür gebetet, dass es wahr werde. Auch mit meiner Arbeit konnte ich wachsen. Heute, nach einigen Jahren als Mitglied der Vereinigung, kann ich an einem schönen Ort wie diesem leben. Es ist ein Haus, in dem ich mich in Ruhe mit meiner Familie und meinen Freunden treffen und eine Ausstellung präsentieren kann.

Wie der Gründer der Vereinigung, Erich Stegmann, widmet auch Marcello seine Kraft der Gemeinschaft von Malern, um einen Fortbestand zu gewährleisten. Die Kunst hat für mich die Aufgabe, nicht nur die Ansicht der Personen gegenüber der Kunst zu verändern, sondern auch in Bezug auf die Möglichkeiten, die sie haben, diese mit mehr Willen und Entschlusskraft zu verfolgen. Die große Wahrheit ist, dass die meisten Menschen ihre Kraft nicht so nutzen, wie sie es eigentlich könnten. Ich liebe die Art, wie ich arbeiten kann, aber es ist auch sehr hart für mich, wie für andere die Arbeit auf dem Feld. Auf einem meiner Bilder, die ich gemalt habe, stellte ich mich selbst dar, wie ich ein Bild male. Mit genau dieser Aussage, dass dies sehr schön sei. Aber in der Realität ist es schmerzhaft und sehr ermüdend. Ich muss Medikamente gegen die Schmerzen nehmen, mich sehr viel ausruhen und Physiotherapie machen. Ich habe gelitten, aber es hat sich gelohnt. Und wie es sich gelohnt hat. Ich liebe es, ein Bild zu beenden. Hin und wieder stelle ich das Bild während der Arbeit und wenn ich es beende, vor meinem Bett auf. Oft beschwert sich meine Frau beim Schlafengehen darüber, weil sie auf die Bilder eifersüchtig ist. Denn das Bild bleibt dort und ich betrachte es, um herauszufinden, was ich verbessern könnte. Und wenn ich damit fertig bin, versuche ich mir vorzustellen, was die Leute davon halten werden. Ich glaube, dass alles, was wir machen, mit der Absicht verbunden ist, unseren Nächsten zu erreichen. Ich sehe, dass die Rolle der Kunst in meinem Leben diese Aufgabe erfüllt. Die Kunst erlaubt mir, Menschen zu erreichen und sie verstehen zu lassen, dass das Leben besser genutzt werden könnte. Für Marcello da Cuia ist es nicht nur wichtig, über Ausstellungen präsent zu sein und seine eigene Kunst zu entwickeln. Es ist ebenso bedeutsam für ihn, Kollegen und anderen Menschen mit einer Einschränkung zu helfen.

nicht schaffen. Oft war ich überrascht, Menschen zu erleben, die fantastische erste Versuche unternahmen, mit dem Mund oder mit dem Fuß zu malen. Sie zogen eine Linie, die für viele andere eine Unmöglichkeit wäre. Am interessantesten ist es, jemandem das Malen beizubringen, der lebt wie ich. Ich hatte schon die Gelegenheit zu lehren und die Freude, dass einige dieser Schüler auch heute noch Teil der Vereinigung der Mund- und Fußmalenden Künstler sind.

Anderen zu zeigen, was man leisten kann, wenn man nur an sich und seine Fähigkeiten glaubt, ist Marcello wichtig. Ganz im Sinne der Gründer trägt er deshalb auch für eine künstlerische Weiterentwicklung Sorge.

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1: Es ist sehr schön für mich, wenn die Leute in mir ein Vorbild sehen. Jemand, der seine Grenzen überschreitet und die Hindernisse, die das Leben mit sich bringt, zu überwinden weiß. Bisweilen trifft uns das Schicksal in unerwarteter Form. Und ab und zu in einer Weise, die wir selbst wählen. Wie in meinem Fall der Tauchgang damals, der nicht nur mein ganzes Leben veränderte, sondern mir auch die Kraft gibt, das Leben anderer Personen zu verändern. Ich verändere das Leben meiner Frau, meines Sohnes, meiner Freunde und das anderer Künstler. Ich verändere sogar das Leben von Menschen, die mich nicht kennen und niemals in Verbindung mit mir standen. Indem sie sehen, wie ich meine Ziele erreiche. Seine körperliche Unversehrtheit wurde Marcelo Dacuye mit 21 Jahren genommen. Aber seinen Lebensmut konnte der Unfall damals nicht zerstören.

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1: Wehrstraße in Glauchau wird grundhaft saniert. Simson-Treffen steht in den Startlöchern und aufgetafelt im Rittergut Oberlauterbach.
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1: Heute vor 57 Jahren betrat Neil Armstrong als erster Mensch den Mond. Wir bleiben auf der Erde und begrüßen Sie zu einer neuen Sendung. Herzlich willkommen. Am vergangenen Freitag erfolgte in Glauchau der Spatenstich für die grundhafte Sanierung der Wehrstraße. Der Landkreis Zwickau, die Stadt Glauchau und Versorgungspartner investieren gemeinsam rund 3,1 Millionen Euro in eine moderne Infrastruktur. Die Bauarbeiten haben am 13. Juli begonnen und sollen voraussichtlich bis Dezember kommenden Jahres abgeschlossen werden.
3: Glauchau ist quasi ein großer Kreisverkehr und die Wehrstraße ein bedeutender Teil des Glauchauer Stadtrings.

0: Sie ist eine wichtige Verkehrsanbindung für öffentliche Einrichtungen, wie beispielsweise das Krankenhaus oder das Gymnasium. Nach Jahrzehnten der Bemühungen kann nun die Sanierung umgesetzt werden. Landrat Carsten Michaelis begrüßte alle Beteiligten zum offiziellen Baustart am vergangenen Freitagmittag.
1: Wir wollen heute gemeinsam den Startschuss geben für die Sanierung der K7310 Wehrstraße hier in Glauchau. Das Bauvorhaben ist auch eins der bedeutendsten Infrastrukturprojekte der kommenden Monate. Jetzt ist es soweit, wir wollen auf einer Länge von 535 Metern die Wehrstraße hier in Glauchau grundhaft erneuern als Kreisstraße. Dabei wird nicht nur die Fahrbahn ausgebaut, wir sehen sie schon, ist auch schon aufgefräst. Auch die Straßenentwässerung, die Trinkwasser- und die Regenwasserleitung soll neu gemacht werden. Gas, Strom, Breitbandleitungen sowie Gehwege, Bushaltestelle und vor allen Dingen barrierefreie Querstellen sollen modernisiert werden. Das zeigt, hier entsteht nicht nur eine neue Straße, hier wird auch Infrastruktur erneuert und wir machen uns damit auch fit für die Zukunft. In dem gemeinsamen Vorhaben investieren der Landkreis und natürlich auch die Stadt Glauchau insgesamt mit allen beteiligten Versorgungsunternehmen 3,1 Millionen Euro. Der Landkreis investiert dafür rund 1,76 Millionen Euro. Dieses Geld ist gut angelegt, es verbessert die Innenverkehrssicherheit, stärkt die Versorgungssicherheit und soll die Lebensqualität der Bürgerinnen und Bürger hier in Glauchau erhöhen. Ein solches Projekt gelingt natürlich nur, wenn viele Partner an einem Strang ziehen. Deswegen möchte ich auch nochmal ganz herzlich der Stadt Glauchau, der WAD GmbH, dem RZV Lugau Glauchau, also dem Wasserzweckverband, den Stadtwerken Glauchau, der 1 Energie aus Chemnitz, der Stoll-Bauplanung GmbH, KKG sowie die bauausführende Firma der Phoenix Bau GmbH ganz herzlich danken.
0: Eine grundhafte Sanierung braucht viel Zeit. Die Bauarbeiten sollen voraussichtlich bis Dezember 2027 abgeschlossen werden. Auch müssen die Bürger Verständnis zeigen. Die Umsetzung erfolgt unter Vollsperrung in 5 Bauabschnitten. Oberbürgermeister Markus Steinhardt ist froh und dankbar, dass die Sanierung nun endlich starten kann.
2: Ich möchte mich bedanken bei Ihnen allen, dass wir heute hier stehen können. Das ist jetzt eine Maßnahme, auf die Stadt Glauchau. Es gibt Glauchauer, die behaupten, wir warten schon seit DDR-Zeiten, dass die Straße hier mal grundhaft ausgebaut wird. Es ist eine Maßnahme, die von essentieller Bedeutung für unseren innerstädtischen Verkehr ist. Die Stadt Glauchau ist ein Kreisverkehr, ein großer. Man kann nur reinfahren, wieder rausfahren. Man kann nicht um irgendwas drum rumfahren und das Besondere an dieser Stelle, und das macht auch das Thema der Umleitung so besonders, wir haben auf der einen Seite die Mulde, auf der anderen Seite unseren Prallhang mit Gründelpark, man kann hier nicht mal einfach drum rumfahren. Insofern wird das für uns jetzt in den nächsten Monaten bis zur Fertigstellung der Pestalozzi-Straße, wo der Stadtring zum zweiten Mal gesperrt ist, eine besondere Herausforderung. Ich bitte auch alle Glauchauer und alle Anwohner um das Verständnis dafür, dass wir diesen Stadtring nun endlich nach mehreren Jahrzehnten, kann man sagen, in den befahrbaren Zustand versetzen. Und wir werden einfach damit leben müssen, dass es bis November dort auch mal eine doppelte Sperrung an der Stelle gibt.
0: Am Ende werden sich die Glauchauer über das Weihnachtsgeschenk im kommenden Jahr freuen. Mit dem symbolischen Spatenstich wurde die Baumaßnahme gestartet. Hier legten Landrat Carsten Michaelis, Oberbürgermeister Markus Steinhardt gemeinsam mit dem Planungsbüro Stoll Bauplanung und dem Bauunternehmen Phoenix Bau Hand an. Zum Schluss besiegelte der Landrat den Spatenstich noch mit dem Bagger.
3: Am kommenden Wochenende sind Sie alle wieder auf dem Zwickauer Flugplatz zu sehen. Die Gestalten, die Umgebauten, die Rennmopeds, die alle eines vereint, der Name Simson. Seit mehr als 20 Jahren gibt es dieses Treffen, das größte Simson-Treffen Deutschlands. Die Vorbereitungen laufen schon auf Hochtouren.
4: Es herrscht Ruhe auf dem Zwickauer Flugplatz. Noch jedenfalls. Denn verschiedene Markierungen deuten darauf hin, dass dies eher die Ruhe vor dem Sturm ist.
5: Na klar, es ist die Ruhe vor dem Sturm. Wir warten jetzt nicht auf die Leute, aber wir bauen jetzt noch auf. Und ich sag mal, wir haben noch einiges zu tun. Aber wir sind gut im Zeitplan und denken, dass es ein schönes Treffen wird. Wetter passt ja auch.
4: Auch das ist beim Simson-Treffen nicht ganz unwichtig. Schon die Eingangsstraße ist dann wieder alles andere als ruhig.

0: Vom 23. bis zum 26. Juli geht es wieder über die Bühne. Das größte Simson-Treffen Deutschlands. Das Treffen ist inzwischen so groß geworden, dass die Anreise der Teilnehmer am Tag vor dem eigentlichen Treffen angesetzt ist.
1: Ja, Donnerstag ist die Anreise, dann haben wir abends noch eine Band, Engel in Zivil spielt da. Und dann haben wir am Freitag geht dann mit Risch mit Programm, Tagesprogramm, Wheelie-Contest, Schärfe-Wettessen, verschiedene Rennen, Bewertungen von Fahrzeugen und natürlich abends Party mit Chiller. Und ich denke, das wird richtig cool.
0: Freitag und Samstag sind die beiden Haupttage des Treffens. Da gibt es auch vieles für Besucher zu sehen, wie richtig gut gepflegte Oldtimer. Gestylte Maschinen, bei denen eigentlich schon das Stehen auf der Wiese wehtut, bis hin zu den verrückten Kisten, die nur auf der abgesperrten Strecke fahren dürfen, aber eben total lustig aussehen. Dazu gibt es verschiedene Show-Acts über den Tag verteilt. Das zieht auch viele Fans aus anderen Gegenden an. Für viele ist es schon eine Tradition geworden.
1: Also wir machen es ja jetzt schon über 20 Jahre. Also ich sag mal, ja, wir sind, denke ich, sehr bekannt und es ist auf jeden Fall wieder gut wie die letzten Jahre ja auch.
0: Natürlich wird es auch wieder einige geben, die über die Stränge schlagen und sich nicht beherrschen können. Doch auch dafür sind, nicht zuletzt durch die Erfahrungen der letzten Jahre, schon im Vorfeld verschiedene Maßnahmen ergriffen worden. Insgesamt soll es wieder ein schönes Fest für alle Beteiligten werden. Das Simson-Treffen auf dem Flugplatz in Zwickau vom 23. bis zum 26. Juli.

0: Der denkmalgeschützte Markuskirchplatz mit der Markuskirche in Plauen prägt den Stadtteil Haselbrunn in besonderem Maße. Im Rahmen des städtebaulichen Entwicklungskonzeptes Haselbrunn wird der Platz nun saniert und aufgewertet. Das Vorhaben wird mit Mitteln des Europäischen Fonds für regionale Entwicklung gefördert.
1: Die Sanierung umfasst die gesamte Platzanlage zwischen Herderstraße, Morgenbergstraße, Hans-Sachs-Straße, Säumestraße und Geibelstraße mit einer Gesamtfläche von rund 9600 Quadratmetern. Lediglich die Flächen unmittelbar um die Kirche sowie die Dreiecksfläche vor dem Kirchenportal befinden sich nicht im Eigentum der Stadt. Der Markuskirchplatz wurde im Jahr 1913 gemeinsam mit der Markuskirche angelegt. In einer Zeit des rasanten Wachstums der Stadt Plauen entstanden hier öffentliche Grünanlagen als Orte der Erholung und Begegnung. Bis heute ist die historische Grundstruktur der Anlage erhalten. Inzwischen weist der Platz Mängel auf. Die Ausstattung ist in die Jahre gekommen und es fehlen Angebote für eine aktive Nutzung. Trotz einer Teilsanierung vor rund 6 Jahren entspricht die Anlage nicht mehr den heutigen Anforderungen. Mit der jetzt stattfindenden Sanierung werden mehrere Ziele verfolgt. Dazu gehören die denkmalgerechte Sanierung und Aufwertung der historischen Platzanlage, die Verbesserung der Aufenthaltsqualität sowie die Schaffung attraktiver Freizeitangebote für Kinder und Jugendliche. Darüber hinaus sollen neue Nutzungen behutsam in das Gartendenkmal integriert und der Markuskeller sowie die Markusgemeinde als sozialer und kultureller Anker im Quartier nachhaltig gestärkt werden. Bereits seit etwa 2020 verfolgt die Markusgemeinde gemeinsam mit dem Basketballclub Vogtland das Ziel, auf dem Markuskirchplatz ein Street-Basketball-Angebot zu schaffen. Hintergrund ist das gemeinsame Projekt Gib Gewalt einen Korb, mit dem insbesondere Kindern und Jugendlichen ein attraktiver Treffpunkt angeboten werden soll. Nun wurde im Konsens mit dem Landesamt für Denkmalpflege und der unteren Denkmalschutzbehörde eine Lösung entwickelt, die sowohl den Anforderungen des Denkmalschutzes als auch den Bedürfnissen der künftigen Nutzer gerecht wird. Herzstück der Sanierung ist die Errichtung einer neuen multifunktionalen Platzfläche vor der Apsis der Kirche. Sie kann flexibel für unterschiedliche Nutzungen wie Volleyball, Badminton, Stadtteilfeste oder den 3x3-Basketball genutzt werden. Da die Spielrichtung zum

0: Markus Kirchplatz erfolgt, kann auf einen Beifangzaun verzichtet werden. Ergänzt wird der Bereich durch Hockerbänke als Aufenthalts- und Treffpunkt. Gleichzeitig bleibt die Lieferzufahrt zum Parkcafé gewährleistet. Ein wesentliches Element ist die Wiederherstellung der straßenbegleitenden Baumreihen durch Nachpflanzungen. Insgesamt werden 22 neue Straßenbäume gepflanzt. Die Wege entlang der Platzränder werden erneuert. Die bestehenden Platzflächen befinden sich überwiegend in gutem Zustand und erhalten lediglich eine Sanierung der Deckschichten. Der östliche Bereich des Platzes bleibt bewusst als ruhiger Aufenthaltsbereich unter den Baumkronen erhalten. Die im Juli gestarteten Bauarbeiten sollen voraussichtlich im Dezember dieses Jahres abgeschlossen sein. Die Gesamtbaukosten für das Projekt belaufen sich auf 413.507 Euro. Die Maßnahme wird über die Förderrichtlinie Nachhaltige integrierte Stadtentwicklung EFRE mitfinanziert. 75% der förderfähigen Kosten werden aus EFRE-Mitteln getragen. Der Eigenanteil der Stadt wird über das Bund-Länder-Programm Wachstum und nachhaltige Erneuerung kofinanziert. Dadurch ergibt sich insgesamt ein Fördersatz von 90%. Alle Informationen zum EFRE-Projekt gibt es unter www.plauen.de/haselbrunn-dobenau sowie zum Bau unter www.plauen.de/bau-hado.
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0: Die Uhr schlägt 5 vor 12. 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

0: Das Natur- und Umweltzentrum Oberlauterbach setzte am vergangenen Samstag mit einer Veranstaltung zum dritten Mal erfolgreich auf Tradition. So wie es einst im Rittergut Brauch war, wurde an diesem Abend aufgetafelt. Neben einem Grillbuffet gab es auch Live-Musik und das alles für einen moderaten Eintritt.
1: Dass die Veranstaltung großen Anklang fand, zeigten schon die vollen Parkplätze am Natur- und Umweltzentrum. Am Eingang wurden die Gäste von der Leiterin der Einrichtung, Antje Becker, begrüßt. Sie verriet uns den historischen Hintergrund der Veranstaltung.
2: Der Aufhänger dazu ist, dass früher auf diesen Gutshöfen ja an langen Tischen gegessen wurde. Nachdem gemeinsam gearbeitet wurde und nachdem der Ernte eingeholt war, war das ja so Tradition. Und die haben wir hier halt aufgegriffen. Im ländlichen Raum ist das ja so gang und gäbe gewesen. Und hier ist dieser historische Gutshof, der früher ja auch Rittergut war und von Landwirtschaft geprägt. Und da war das früher bestimmt auch üblich. Und darum haben wir das hier zum Thema gemacht, eben dieses Fest heute auszurichten.
1: Ursprünglich hatte man geplant, den Innenhof in voller Länge auszunutzen und eine Tafel ohne Unterbrechung zu stellen. Aber aufgrund der Wettervorhersage entschloss man sich, alles im wahrsten Sinne des Wortes unter Dach und Fach zu bringen. Das war auch gut so, denn in der Nacht regnete es dann tatsächlich recht ordentlich.
2: Ja, leider konnten wir es auch dieses Jahr nicht so stellen, weil der Regen uns halt da einen Strich durch die Rechnung gemacht hat. Aber ich hoffe, wir haben das gut gelöst und so haben wir zumindest das ein bisschen schöner beieinander. Da können die Leute halt dann auch besser in Kontakt treten und sich austauschen.
1: Wenn es denn im nächsten Jahr klappen sollte, dann wäre das vermutlich wohl die längste Tafel im Vogtland und damit durchaus etwas für das Guinness-Buch der Rekorde.
2: Wir vermuten mal schon. Wir denken, es ist die längste Tafel des Vogtlandes. Und wenn da mehr als 200 Leute daran essen, dann wird das sicher die längste Tafel der Region sein.
1: Aber es muss ja nicht immer gleich um Rekorde gehen. Auch diese Variante kam bei den rund 200 Gästen gut an. Ihnen wurde auch einiges geboten.
2: Ja, also wir haben dieses Grillbuffet, was denke ich allen Ansprüchen gerecht wird, mit vielen vegetarischen Varianten und eben auch regionalen Sachen dabei.
1: Das Grillbuffet konnte sich wirklich sehen lassen.
3: Hier haben wir Tomatenauflauf, verschiedene Sorten. Hier haben wir gefüllte Paprikaschoten. Hier haben wir Champignons gefüllte. Bunter Salat, einen bunten Nudelsalat. Dann haben wir Nudelsalat mit Käse. Dann haben wir Tomatensalat. Dann haben wir Möhrensalat. Und dann haben wir rote Beetesalat.
4: Haben wir die Qual der Wahl?
3: Auf jeden Fall. Und hier hinten stehen dann noch so die Einzelteile, Couscous-Salat.
1: Und so weiter und so fort. Gegen 18 Uhr begrüßte Antje Becker die Gäste und gab anschließend das Buffet frei. Nach dem Essen sorgte eine junge Sängerin aus Treuen für Atmosphäre im Innenhof. Artemisia Wirth ist im Bereich Pop, Gospel, Soul und Folk aktiv und tritt sowohl solistisch als auch in Ensembles auf. 2025 nahm sie erfolgreich am Bundeswettbewerb Jugend musiziert teil.
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1: Wenn so ein Abend erfolgreich verläuft, dann sind natürlich alle froh. Es steckt mehr Planung und Arbeit darin, als man denkt.
2: Also wir waren mehr als eine Woche beschäftigt und es hat bestimmt 20 bis 30 Leute waren in den letzten Tagen immer permanent mit den Vorbereitungen beschäftigt, weil wir das halt auch wirklich so detailgetreu und so liebevoll wie möglich gestalten wollten. Und das hat halt schon sehr viel Mühen gemacht, aber wir freuen uns, dass jetzt das Ergebnis so schön aussieht und dass wir wirklich auch so viel Lob bekommen haben.
1: Davon überzeugte sich auch Falkensteins Bürgermeister Marco Siegemund. Das Natur- und Umweltzentrum bietet das ganze Jahr über Aktionen, Workshops und Veranstaltungen unterschiedlichster Art an. Das nächste große Event ist im Herbst.
2: Ja, wir werden am 3. Oktober wieder unser Teichfest veranstalten, wo wir einen unserer Teiche abfischen, so als Highlight.

und dann hier wieder ein Volksfest auf dem Hof stattfinden wird mit Musik und Markttreiben und verschiedenen Händlern, die sich bei diesem Thema eben mit einklinken und essen und trinken natürlich. Und auch für die Unterhaltung der Kinder ist gesorgt.

0: Am 7. August heißt es ab 17 Uhr wieder Farbbeutel schnappen und gemeinsam unter freiem Himmel feiern. Mit Paint the Sky steigt auf dem Flugplatz an der Reichenbacher Straße in Zwickau das wohl bunteste Jugendevent des Sommers. Eingeladen sind alle Jugendlichen im Alter von 14 bis 21 Jahren aus Zwickau und Umgebung. Hier wartet ein abwechslungsreiches Programm mit jeder Menge Musik, Action und Farbe. Für den passenden Sound sorgen talentierte DJs. Das Highlight: zu jeder vollen Stunde steigt der große Farbcountdown, bei dem unzählige Farbbeutel gleichzeitig in die Luft fliegen. Der Himmel wird zur Leinwand und kurz darauf verwandelt ein bunter Farbnebel alle Teilnehmer selbst in wandelnde Kunstwerke. Neben der Musik gibt es auch noch einige Mitmachangebote drumherum. Tanzgruppen sorgen für zusätzliche Stimmung, beim Dartfußball kann die eigene Treffsicherheit getestet werden und an einer Graffiti-Station ist Kreativität gefragt. Wer zwischendurch eine Verschnaufpause benötigt, kann in der Chill-Area entspannen und dem bunten Treiben zuschauen. Für Essen und Getränke ist selbstverständlich ebenfalls gesorgt. Der Ticketvorverkauf läuft bereits, Karten gibt es in der Kinder- und Jugendfreizeitstätte Citypoint und im Kinder- und Jugendzentrum Spinnwebe. Der Vorverkaufspreis beträgt 3 Euro, an der Abendkasse kostet das Ticket 5 Euro. Paint the Sky verspricht auch in diesem Jahr wieder einen unvergesslichen Sommerabend voller Musik, Farben und guter Stimmung.
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1: Nach einem recht freundlichen Tag werden morgen am Mittwoch bei einem böig auffrischenden Wind Temperaturen bis 21 Grad erreicht. Auch der Donnerstag ist windig und meist grau gestaltet. Vor allem in der ersten Tageshälfte ist bei Höchsttemperaturen bis 20 Grad mit Regenschauern zu rechnen. In der Nacht lockert sich der Himmel auf und drückt am Freitag bei einem Sonne-Wolken-Mix das Thermometer wieder auf Werte bis zu 24 Grad. Der Start ins Wochenende am Samstag beschert uns wieder sommerliche Werte bis 28 Grad. Nachts pendelt sich das Thermometer an allen Tagen um die 10-Grad-Marke ein. Das war's schon wieder. Wir sagen auch heute wieder Dankeschön fürs Zuschauen. Freuen uns schon auf morgen, auf den Mittwoch und hoffen natürlich, Sie sind wieder mit dabei. Bis dahin, tschüss.

Hallo und herzlich willkommen zu Sachsen aktuell an diesem Dienstagabend. Schön, dass Sie mit dabei sind und das sind unsere Themen heute. Wenn der Kampf gegen die Sucht verloren geht, Leipzig gedenkt verstorbenen Drogenabhängigen. Außerdem Sachsenfernsehen live auf dem Canaletto. Das Dresdner Stadtfest lockt in diesem Jahr wieder mit einigen Attraktionen. Und das Chemnitzer Weinfest startet am Wochenende mit großer Auswahl und viel Kultur. Zunächst richten wir unseren Blick nach Leipzig. Für die meisten von uns bedeutet Feierabend.

0: abschalten, nach Hause kommen, den Alltag für ein paar Stunden hinter sich lassen. Für suchtkranke Menschen beginnt dann oft ein neuer Kampf gegen den Druck, erneut Drogen zu konsumieren. Am 21. Juli, also heute, erinnert Leipzig an diejenigen, die diesen Kampf verloren haben und macht zugleich auf Hilfe, Ausgrenzung und die Lebensrealität von Betroffenen aufmerksam. Jeder Drogentote hinterlasse eine Lücke in einer Familie, in einem Freundeskreis, mitten in der Stadt. Am Gedenkstein im Leipziger Elsa-Park wurde am 21. Juli 2026 der Menschen gedacht, die infolge ihres Drogenkonsums gestorben sind. Angehörige, Freunde, Wegbegleiter sowie Fachkräfte kamen zusammen, um innezuhalten und an die Verstorbenen zu erinnern. Die Veranstalter betonten, hinter jeder Zahl stehe ein Mensch, ein Leben mit Hoffnungen und Brüchen, mit Familie und Freunden. Der bundesweite Gedenktag mache seit 1998 auf die Schicksale Verstorbener sowie auf die Lebensrealität suchterkrankter Menschen aufmerksam. Nach der Andacht ist im Elsa-Park Raum für Begegnungen und persönliche Gespräche entstanden. Mitarbeiterinnen und Mitarbeiter der Drogen- und Jugendhilfe haben über Beratungsangebote informiert und aufgezeigt, welche Unterstützung Betroffene und Angehörige erhalten können. Am Abend wurde der Gedenktag im Pögehaus mit einer Podiumsdiskussion fortgesetzt. Im Mittelpunkt stehe die Frage, wie Stigmatisierung und gesellschaftliche Ausgrenzung den Alltag drogengebrauchender Menschen prägten. Ergänzt wurde das Programm durch die Ausstellung »Du hast Feierabend, ich hab Suchtdruck« im neuen Rathaus in Leipzig.
1: Ja, bleiben wir beim Thema und vertiefen das Ganze, denn Sucht kann Menschen auch ihre Arbeit, ihre Beziehungen und schließlich auch ihre Wohnung kosten. Gleichzeitig macht das Leben auf der Straße den Ausstieg oft noch schwerer. Es fehlt an Ruhe, Stabilität und häufig auch an den Voraussetzungen für eine Therapie. Zum Internationalen Gedenktag für verstorbene Drogengebrauchende haben wir Betroffene und einen Suchthelfer in der Leipziger Oase getroffen. Wie lässt sich dieser Kreislauf durchbrechen?
2: Ich sag's mal so, wenn du nicht obdachlos geworden bist, weil du schon Alkoholiker, drogenabhängig warst, dann, ich sag mal, auf der Straße, das machst du kein halbes Jahr mit.
3: Für Albert ist Alkohol das größte Problem. Mehrfach habe er versucht, mit dem Trinken aufzuhören. Ohne festen Wohnraum sei er jedoch immer wieder rückfällig geworden. Albert ist einer von 2,2 Millionen Deutschen, die nach Angaben des Bundesgesundheitsministeriums abhängig von Alkohol sind. Hinter Einzelschicksalen wie dem von Albert steckt ein gesellschaftliches Problem, sagt Psychiater Dr. Georg Schomerus.
4: Deutschland ist ein Hochkonsumland. Wir sind weltweit in der Spitzengruppe, was den Alkoholkonsum angeht. Wir trinken ungefähr als Erwachsene im Schnitt 11 Liter reinen Alkohol im Jahr. Insgesamt ist es so, dass zwischen 10% und 20% der Menschen in Deutschland regelmäßig gesundheitsschädliche Mengen Alkohol trinken.
3: Nicht jeder, der viel Alkohol trinkt, verliert seine Wohnung. Doch eine Abhängigkeit kann Beziehungen und finanzielle Stabilität zerstören. Florian hat genau das erlebt. Seine Sucht hat ihm vor 1,5 Jahren sein altes Leben gekostet.
5: Und einfach mit dem Trinken angefangen und habe dadurch tatsächlich meine letzte Arbeit dann verloren und dann auch die Wohnung verloren.
3: Neben Alkohol konsumiert Florian nach eigenen Angaben nur gelegentlich Cannabis. Andere illegale Drogen nehme er nicht. Seit er auf der Straße lebt, versteht er jedoch besser, warum manche Menschen zu ihnen greifen.
5: Also ich hatte noch nie das Interesse an schwereren Drogen, außer jetzt Alkohol. Ich kann es aber nachvollziehen, dass Leute dann Drogen konsumieren, um einfach auch Schlaf zu bekommen oder auch ihr Leid oder ihre Situation in irgendeiner Form zu akzeptieren. Mit manchen Leuten verkehre ich tagtäglich. Das ist schon fast wie ein Bruder, wie ein Freund. Ja, sind natürlich auch eine gewisse Art von Zweckbeziehungen, würde ich es so nennen.
3: Florian beobachtet, dass besonders Crystal Meth das angespannte Zusammenleben auf der Straße zusätzlich belastet.
5: Das Problem ist, Meth ist einfach sehr billig. Und die Leute drehen halt durch. Oder Thema Beschaffungskriminalität ist natürlich auch immer ein Riesenproblem.
3: Drogen sind für Maurice Plotzky kein Fremdwort. Als Betreuungshelfer hilft er obdachlosen und drogenabhängigen Menschen dabei, den Weg zurück ins Leben zu finden.
6: Die meisten Drogen, die hier konsumiert werden, sind tatsächlich Crystal Meth und Cannabis.
3: Plotzky erlebt täglich, wie sehr die Sucht das Leben seiner Klienten bestimmt. Der Ausstieg scheitert in seinen Augen nicht allein am fehlenden Willen, sondern daran, dass ein Entzug viel Organisation erfordert. Organisation, die oft nur schwer zu realisieren ist, wenn man kein Dach über dem Kopf hat, sagt Plotzki.
6: Das heißt, ich brauche eine Krankenversicherung. Eine Krankenversicherung bedeutet, ich muss angebunden sein, ich brauche Bürgergeldbescheid, das heißt ja Grundsicherung. Und da hapert es meistens schon. Dann ist es ja auch so, die Eigeninitiative eines Süchtigen, die ist ja Grundvoraussetzung dafür, dass er in eine Therapie kommt oder in eine Entgiftung. Und das ist ganz schwierig und daran scheitert es meistens. Und dann ist es so, der Süchtige steht früh auf und das Einzige, was er im Kopf hat, ist seine Sucht. Was auch viele eben nicht verstehen, Sucht ist eine Krankheit, ne? Wie jede andere Krankheit auch. Ich habe selber eine Therapie hinter mich gebracht und deswegen kann ich Ihnen sagen, das ist das Einzige, was hilft.
3: Wer aussteigen will, braucht schnell die passende Hilfe. Doch gerade ohne festen Wohnsitz sind Anträge und Therapieplätze schwer zu organisieren, mit teils tödlichen Folgen. 2025 starben in Sachsen 26 Menschen infolge ihres Drogenkonsums. An sie wird am Dienstag auch in Leipzig erinnert. Maurice Plotzki hat den Ausstieg selbst geschafft und hilft heute anderen, diesen Weg ebenfalls zu gehen.
1: Das Dresdner Stadtfest Canaletto ist eins der größten Feste Deutschlands und lockt jedes Jahr hunderttausende Besucherinnen und Besucher in die Landeshauptstadt. Auch in diesem Jahr werden auf mehreren Bühnen etwa 1000 Künstler gezeigt. Eine der Bühnen wird von den Dresdner Verkehrsbetrieben in Kooperation mit Sachsenfernsehen bespielt und moderiert. Was sie dort erwartet, verraten unsere Moderatoren Nino Taubmann und Pauline Rettberg.
7: Wir haben insgesamt 15 Locations. Wir haben 11 Bühnen und auf den Bühnen sind ungefähr so ca. 1000 Künstler.
8: Es ist bald wieder soweit, das Canaletto-Stadtfest in Dresden steht an.
9: Eines der größten Stadtfeste in ganz Deutschland. Jedes Jahr hunderttausende Besucher aus Dresden, aus Sachsen, aus ganz Deutschland reisen sie an.
8: Und was diese hunderttausend Besucher in diesem Jahr erwartet, das wollen wir jetzt mal auschecken. Und was wir beide damit zu tun haben, das erfahrt ihr gleich.
10: Vom 14. bis 16. August verwandelt sich die Dresdner Innenstadt wieder in eine große Festmeile. Unter dem Motto Dresden feiert bietet das Canaletto Stadtfest Musik, Kultur, Sport und Unterhaltung für alle Generationen. Zuspruch und Dimension spiegeln sich in den Zahlen wider, die Frank Schröder, Geschäftsführer der Dresdner Stadtfest GmbH, auf der Canaletto Pressekonferenz präsentierte.
11: Über 70% der Besucher, die aus dem Umland kommen, also nicht direkt aus Dresden, kommen auch wirklich mehrere Tage nach Dresden, um sich das Stadtfest anzugucken. Gerade die, die übernachten in den Hotels, die auch übrigens zu 90% ausgebucht sind, werden auch sehr hohen Zimmerrate, was ja ein Zeichen dafür ist, dass die Nachfrage sehr groß ist. Diese 90% nehmen wirklich Dresdner Stadtfest als Reiseanlass.
10: Dresdens Baubürgermeister Stefan Kühn war ebenfalls auf dem Podium der Pressekonferenz und lüftete relativ schnell das Geheimnis, wieso der Baubürgermeister eines der Kulturevents der Stadt präsentiert.
12: Ja, das Stadtfest Canaletto unterstützt die Spendenkampagne für die Sanierung des römischen Bades. Mit einem 0-Euro-Schein, der verkauft wird, 3000 Stück limitierte Auflage beim Stadtfest unterstützt, damit wir das römische Bad fertig sanieren können. Und die werden nicht für 0 Euro, sondern für 6 Euro verkauft. Und abzüglich, sagen wir, der Produktionskosten fließt dann ungefähr 2/3 des Verkaufserlöses in die Spendenkampagne.
10: So viel also zu dieser Besonderheit. Kommen wir nun doch direkt zur nächsten.
8: Eine dieser vielen Bühnen, die wird genau hier auf dem Postplatz vorm Wheel of Vision stehen. Beste Kulisse. Und das wird die Bühne, die wir zwei dann moderieren dürfen, Nino. Wen haben wir uns eingeladen?
9: Erzähl genau mal. So sieht's aus. Wir bespielen die Bühne zusammen mit der DVB und freuen uns da schon riesig drauf. Am Freitag geht's direkt los mit Hip-Hop und Breakdance vom Allerfeinsten. The Saxons öffnen für uns die Bühne. Wird richtig gut.
8: Freue ich mich persönlich auch schon sehr drauf. Am Samstag geht's dann weiter mit vielen coolen Highlights. Was wäre die DVB ohne Dresdens Tramfluencer? Wir machen eine Talkrunde mit Mike Zeuge und Gerd Kastmeier wird da sein und uns in der Showküche so richtig verköstigen. Freue ich mich auch übelst drauf.
9: Am Sonntag starten wir rein mit einem Spielmannszug, der direkt bei unserer Bühne dann hält. Also, wenn ihr den Spielmannszug hört, kommt vorbei. Das ist bei unserer Bühne. Und am Nachmittag dann um 16.15 Uhr, Katrin Wettin wird für uns und die Dresdner geigen. Die Frau hat es einfach wirklich drauf. Kommt vorbei und guckt euch das an. Das wird es auf jeden Fall wert sein.
10: Nicht nur das. Vorbeikommen soll sich gleich doppelt lohnen. Der Dresdner Weihnachtszirkus ist mit Special Acts am Start und hat Tickets im Gepäck, die es im Rahmen von Verlosungen zu gewinnen gibt. Die DVB steht in gewohnter Manier mit Abo-Bar und Wohlfühloase bereit. Das sind aber nur einige der Highlights. Die komplette Programmübersicht, die gibt's auf www.sachsen-fernsehen.de/dresdner-stadtfest nachzulesen.
1: Und wir melden uns gleich mit spannenden Themen aus dem Freistaat zurück. Bleiben Sie dran.

0: Ein Tag in Wernigerode.
1: 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Das sieht ja fantastisch aus hier.
2: Ja, ich hoffe doch.
1: 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Ich nehme euch mit für Lieblingsorte in Wernigerode.
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1: Das ist Sachsen aktuell an diesem Dienstagabend. Willkommen zurück. Es gehört längst zu den größten Sommerveranstaltungen in Chemnitz. Ab Freitag lädt das Chemnitzer Weinfest wieder für 3 Wochen in die Innenstadt ein. Mehr als 80 Händler, neue Veranstaltungsflächen und ein erweitertes Kulturprogramm sollen auch in diesem Jahr tausende Besucherinnen und Besucher anlocken. Was neu ist und warum das Weinfest seit Jahrzehnten funktioniert, erfahren Sie jetzt.
5: Braucht Chemnitz wirklich noch ein Stadtfest? Die Antwort fällt ziemlich eindeutig aus. Mehr als 160.000 Besucher kamen im vergangenen Jahr zum Weinfest. Damit gehört es längst zu den größten Veranstaltungen der Stadt und in diesem Jahr soll es noch größer werden. Für Organisatorin Katrin Reichelt ist das Chemnitzer Weinfest jedes Jahr ein Highlight.
6: Unser Weinfest, also man sieht es jetzt schon, wie viele Händler hier sind. Wir haben über 80 Händler, also von Food bis Winzer, die direkt vor Ort sind, Weinhändler, Gastronomen. Das finden wir besonders schön, dass in Chemnitz so viele Gastronomen mitmachen, das Chemnitzer Weinfest unterstützen. Und ich denke, die Zahlen vom letzten Jahr mit über 160.000 Besuchern sprechen dafür. Also ja, wir finden es toll. Ich mag es sehr.
5: Dabei fing alles deutlich kleiner an. Heute erstreckt sich das Weinfest über Markt, Neumarkt, Jakobikirchplatz und die innere Klosterstraße. Dass es einmal so groß werden würde, war anfangs nicht abzusehen.
6: Ja, das passierte ganz vorne auf dem Neumarkt, den Sie von hier aus sehen können. Und waren am Anfang nur vereinzelte Winzer. Unser Chef hat dann über die Jahre auch selber mal mitgemacht mit einem Weinstand. Und so ist es entstanden, Stück für Stück, Hütte für Hütte. Dann ging das über den Hauptmarkt. Und das ist gewachsen über die Jahre. Und das ist das Schöne, dass aus einem kleinen Fest dann so ein großes Fest wird.
5: Heute gehört das Event für viele Chemnitzer fest zum Sommer. Jahr für Jahr kommen Besucher aus der gesamten Region in die Innenstadt.
6: Ich denke, für viele hat das Chemnitzer Weinfest mittlerweile einen hohen Stellenwert. Ne? Und es gibt es ja schon eine ganze Weile. Es ist jetzt das 37. Mal damals von Sigi Ade ins Leben gerufen. Und ja, also ich denke, die Chemnitzer freuen sich jedes Jahr drauf.
5: Stillstand gibt es aber trotzdem nicht. In diesem Jahr wächst das Fest weiter an und erstmals gibt es 3 Bühnen und besonders der Jakobi-Kirschplatz bekommt eine deutlich größere Rolle.
6: Na, wir haben 3 Bühnen, das hatten wir noch nie. Wir hatten sonst immer den Hauptmarkt und den Neumarkt und dieses Jahr ist auf dem Jakobi-Kirschplatz auch noch wie eine Bühne und da findet man Solokünstler, Singer-Songwriter und was ich wirklich ein Highlight finde, wir haben einen riesengroßen Cocktail-Truck und von da oben spielen dann die DJs und ja, Freitag und Samstag. Und es ist so eine ganz kleine Party auf dem Chemnitzer Weinfest und das wird gut.
5: Auch musikalisch wird das Angebot größer. Auf 3 Bühnen gibt es täglich Live-Musik.

0: von Swing und Country bis zu House und Techno. Dazu kommen Salsa-Abende, Lesungen, Tanztee, historische Stadtführungen und Familienprogramme. Herzstück bleiben aber natürlich die Winzer.
1: Also am meisten wegbare Sachen sind wieder Mexiko, Argentinien, über das Espitas. Aber sonst sind halt viele sächsische Winzer vertreten, was uns besonders sehr freut, weil wir einfach mal aus Sachsen kommen. Wir haben Baden dabei, wir haben Rheinhessen dabei und nahe dann Pfalz, Württemberg und es ist der Wahnsinn. Und ich kann Ihnen nicht sagen, mein spezielles Weingut, mein Lieblingsweingut, es gibt viele Weine, die mir schmecken und von daher dort speziell zu sagen, der ist es. Also es sind vereinzelt wirklich viele dabei, die mir doch sehr gut gefallen von meinen.
0: Ein beliebtes Sammlerstück ist inzwischen auch das Glas. In diesem Jahr gibt es davon erstmals gleich zwei Varianten.
1: Wir haben sogar zwei, eins mit den Vereinen von unserem Fußballclub, dem Chemnitzer CFC und den Niners. Und dann ist eins, das zeigt so ein bisschen die Blütezeit von Chemnitz. Das ist die klassische, die Gebäude, die drauf sind, kommen aus der klassischen Moderne. Und das fand ich als Kind schon immer schön. Mein Lieblingsgebäude ist zum Beispiel das Stadtbad. Das sieht man hier. Und von Fred Otto. Fred Otto hat auch das Gunzenhauser Museum entworfen. Und wir dachten uns, man muss wirklich mal zeigen, was für schöne Häuser, was für tolle Architektur in Chemnitz entstanden ist, als in der Blüte, als Chemnitz gewachsen ist.
0: Ob Weinliebhaber, Musikfans oder Familien, auf dem 37. Chemnitzer Weinfest dürfte jeder etwas finden. Mehr als 80 Händler, über 60 Winzer, drei Bühnen und zahlreiche Mitmachangebote warten vom 24. Juli bis zum 16. August auf Besucher.
2: Vielfältiges können Kinder in den Ferien erleben, nicht nur im Urlaub. Auch im Schulhort und Kita ist vieles möglich, wie zum Beispiel im Marienberger Ortsteil Kühnheide. Dort gab es einen Mitmachzirkus, wie die Kollegen von Glückauf TV eingefangen haben.
3: Die Stars in der Manege waren am späten Nachmittag des 17. Juli die Kinder des Schulhort Villa Kunterbund in Kühnheide und der Kita Regenbogen aus Rübenau. Der Höhepunkt des einwöchigen Ferienprojektes des Mitmachzirkus Artistica mit Kita und Hort war die Aufführung eben an diesem Nachmittag. Die Hort-Leiterin Vanessa Müller freute sich über die Resonanz und die rege Teilnahme.
4: Ja, sehr gut besucht. Wir sind sehr glücklich, dass so viele Leute rangekommen sind. Die Bauleute haben gut mitgemacht. Das hat alles super geklappt, die Organisation.
5: Wie seid ihr denn auf die Idee gekommen, hier einen Zirkus herzuholen?
4: Ich habe das gesehen in Lauterbach und das hat mir sehr gefallen und habe gedacht, das müssen unsere Kinder hier in Kühnheide auch mal machen können, die Chance kriegen. Und deswegen habe ich das organisiert. Die Baustelle kam dazwischen, ja, aber es läuft alles trotzdem super. Die Kinder haben gut mitgemacht, alles prima.
5: Wie viele Kinder sind denn dabei? Wie viele aus dem Hort, auch Kindergarten?
4: Genau, wir sind 40 Kinder aus dem Hort und 20 Kinder aus dem Kindergarten, genau.
5: Was wurde denn so einstudiert?
4: Wir haben Tellertrio, wir haben Ballerinas, wir haben Artisten, haben noch Clowns. Der Zirkus Artistica hat es mit uns einstudiert die ganze Woche. Die Kinder haben 3 Stunden täglich geprobt. Das haben sie sehr gut gemacht, haben durchgehalten. Und wir sind heute sehr froh, dass wir das aufführen können. Genau.
6: Boah, habe ich da jetzt richtig gehört. Die kann waschen, schleudern, trocknen, bügeln und auch verpacken.
3: Mit ihrer 4-köpfigen Familie plus Tauben reist sie durch die Region von Schule zu Schule. Für kommendes Jahr gibt es noch freie Termine für den Zirkus.
6: Sie trocknet, sie bügelt und vielleicht ist sie auch schon verpackt. Wollen wir sie wieder rausholen?
7: Ja.
6: Ja. Ja. Wirklich?
7: Ja.
6: Meine Damen und Herren, zu heiß gewaschen worden. Eieieiei. Ist er leider total eingegangen.
3: Pamela Neigert, die Chefin des Mitmachzirkus, freute sich auch, dass trotz Straßenbau im Kammort so viele da waren.
8: Also wenn ich ganz ehrlich bin, bin immer sehr, auch selbst aufgeregt, weil diese Kinder wirklich nur in kurzer Zeit das überhaupt lernen können. Ich muss wirklich sagen, die Kinder haben sich sehr gut angestellt. Ich glaube, wir sind dieses Jahr gewesen bei 35. Es sollten eigentlich noch mehr werden. Wir sind der Hoffnung, dass es auch mehr werden. Und wir sind seit 12, 14 Jahren jetzt im Erzgebirge.

0: Gebirge unterwegs.
1: Und was ist denn das Besondere dran, mit den Kindern zu arbeiten?
0: Ja, das ist eine pädagogische Sache. Es gibt ja viele Kinder, die wollen, ja, sind nicht gerne im Rampenlicht gesehen. Wir holen aus den Kindern alles raus, dass sich das wirklich mal ermöglichen können. Da geht es ja schon los, ab 4. Klasse, die Erstklässler arbeiten mit den Viertklässlern zusammen. Es geht

0: Zirkuskind schon immer gewesen. Und dann kam ich auf die Idee, weil ich das woanders auch schon gesehen habe, auch gesagt, ich würde das auch gerne machen mit den Kindern. Und deswegen arbeite ich jetzt mit Kindergärten, Kindern und Schulen zusammen.
1: Bereust das nicht, das so zu geändert haben?
0: Gar keinen Fall.
2: Kleine Artisten ganz groß. Der Mitmachzirkus machte in Kühnheide Station und hat Kinder zu Stars in der Manege gemacht.
3: Und das war Sachsen aktuell für heute. Vielen Dank, dass Sie mit dabei waren. 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Mein Team und ich wünschen Ihnen noch einen schönen Dienstagabend. Ja, und wir freuen uns, wenn Sie auch morgen wieder mit dabei sind. Bis dahin, machen Sie es gut.

Guten Abend und herzlich willkommen zu Chemnitz Aktuell an diesem Dienstag. Schön, dass Sie auch heute wieder mit uns in den Abend starten. In unserer heutigen Sendung geht es um das anstehende Weinfest. Bereits zum 37. Mal übernehmen Weinliebhaber die Chemnitzer Innenstadt. Zu den Highlights erfahren wir später in der Sendung mehr. Außerdem haben wir wieder aktuelle Nachrichten aus Chemnitz und Sachsen für Sie. Doch zunächst blicken wir auf die Politik. Die Sächsische Linke kritisiert die Pläne zur Krankschreibung ab dem ersten Tag. Die geplanten Änderungen bei der Krankschreibung sorgen weiter für Diskussionen. Die Linksfraktion im Sächsischen Landtag fordert die Staatsregierung jetzt auf, die Pläne der Bundesregierung im Bundesrat abzulehnen. Mit ihrem Antrag will die Linksfraktion erreichen, dass sich Sachsen auf Bundesebene gegen die geplanten Änderungen bei der Krankschreibung ausspricht. Alle Einzelheiten, die bisher bekannt sind, erfahren Sie jetzt. Die geplanten Änderungen bei der Krankschreibung sorgen für Kritik, auch in Sachsen. Die Linksfraktion im Landtag fordert die Staatsregierung auf, die Pläne der Bundesregierung im Bundesrat abzulehnen. Hintergrund sind Beschlüsse des Koalitionsausschusses von CDU, CSU und SPD. Künftig soll die telefonische Krankschreibung abgeschafft werden. Außerdem sollen Beschäftigte bereits ab dem ersten Krankheitstag eine Arztpraxis aufsuchen müssen, um eine Arbeitsunfähigkeitsbescheinigung zu erhalten. Für die gesundheitspolitische Sprecherin der Linken, Susanne Schaper, gehen diese Pläne am Alltag vieler Menschen vorbei. Wer mit Fieber, Migräne oder einem Magen-Darm-Infekt krank sei, müsse sich ausruhen und nicht den Weg in die Arztpraxis antreten. Das könne die Genesung verzögern und gleichzeitig das Risiko erhöhen, andere Menschen im Wartezimmer anzustecken. Schaper warnt außerdem vor

0: zusätzlichen Belastungen für die ohnehin stark ausgelasteten Hausarztpraxen. Wenn künftig auch Patientinnen und Patienten mit leichten Infekten allein für eine Krankschreibung in die Praxis kommen müssten, würden Termine für Menschen mit ernsthaften Erkrankungen noch knapper. Das führe zu mehr Bürokratie und höheren Kosten, ohne die medizinische Versorgung zu verbessern. Mit ihrer Kritik steht die Linksfraktion nicht allein. Auch ärztliche Verbände haben sich gegen die Pläne ausgesprochen. Die Kassenärztliche Bundesvereinigung spricht von unnötiger Bürokratie und warnt davor, tausende zusätzliche Menschen in ohnehin volle Praxen zu schicken. Die Kassenärztliche Vereinigung Sachsen befürchtet sogar, dass sich Krankheitsausfälle verlängern könnten, weil Ärzte die Arbeitsunfähigkeit bereits am ersten Krankheitstag bescheinigen müssten. Die Bundesregierung begründet die geplanten Änderungen unter anderem mit dem Ziel, Missbrauch bei Krankschreibungen einzudämmen. Die Linksfraktion hält dagegen. Statt den Krankenstand zu senken, drohten überfüllten Arztpraxen längere Wartezeiten und eine höhere Ansteckungsgefahr. Die Staatsregierung soll sich deshalb nach dem Willen der Linken auf Bundesebene gegen die geplanten Änderungen einsetzen. Und zu geplanten Änderungen, zu Änderungen im Schienenverkehr. Wer in den Sommerferien mit der Mitteldeutschen Regiobahn unterwegs ist, sollte seine Reise gut planen. Wegen Bauarbeiten kommt es auf mehreren Strecken rund um Leipzig zu Einschränkungen. Betroffen sind unter anderem auch Verbindungen nach Döbeln und Chemnitz. Wer in den Sommerferien mit der Mitteldeutschen Regiobahn unterwegs ist, sollte seine Reise gut planen. Auf mehreren Strecken rund um Leipzig kommt es wegen Bauarbeiten zu Einschränkungen. Ab Samstag, dem 25. Juli, fahren auf der Regionalbahnlinie RB 110 zwischen Leipzig Hauptbahnhof und Burgdorf für gut 2 Wochen keine Züge. Stattdessen sind Busse im Einsatz. Betroffen ist die Verbindung über Grimma bis nach Döbeln. Die Bauarbeiten dauern bis einschließlich 10. August und auch auf der Strecke des RE6 zwischen Leipzig und Chemnitz gibt es Änderungen. Vom 27. Juli bis 9. August fahren in den frühen Morgen- und späten Abendstunden Ersatzbusse zwischen Leipzig Hauptbahnhof und Leipzig Liebertolkwitz. Tagsüber werden viele Züge über Geithain umgeleitet, der Halt in Bad Lausick entfällt in dieser Zeit komplett. Reisende sollten außerdem beachten, in den Ersatzbussen können Fahrräder und E-Roller nur eingeschränkt mitgenommen werden. Außerdem ändern sich auf vielen Verbindungen die Abfahrts- und Ankunftszeiten. Aktuelle Informationen gibt es an den Bahnhöfen sowie auf den Internetseiten der Deutschen Bahn und der Mitteldeutschen Regiobahn. Hier heißt es also, wieder mehr Geduld mitbringen, wenn man mit den öffentlichen Verkehrsmitteln unterwegs ist. Und bei uns geht es jetzt zu den Top-Meldungen des Tages mit den wichtigsten Informationen zu Einsätzen von Polizei, Feuerwehr und Rettungsdiensten.
1: Am Montagmorgen ereignete sich ein dreister und nicht ungefährlicher Trickdiebstahl auf dem Standstreifen der Autobahn zum Nachteil eines 43-Jährigen. Zuvor hatte der Mann, der in einem SUV samt Autoanhänger unterwegs war, Pause an einer Tankstelle in der Chemnitz-Talstraße gemacht und dazu sein Fahrzeug kurzzeitig verlassen. Nachdem er mit seinem Geschwann weitergefahren war, bemerkte er kurz darauf am Kreuz Chemnitz auf dem Überflieger zur Autobahn 72 in Richtung Hof eine Warnmeldung über einen Druckabfall eines Autoreifens und fuhr auf den Standstreifen. Beim Aussteigen aus seinem Fahrzeug war ihm ein dunkler PKW aufgefallen, der ebenfalls mit etwas Abstand auf dem Standstreifen hielt. Während der 43-Jährige dann seinen Reifen auf der Fahrerseite kontrollierte, ertappte er einen Mann an der Beifahrerseite seines Autos, der auf dem Weg zurück zu dem dunklen PKW war und letztlich einstieg. Danach fuhr das Auto, bei dem es sich um einen älteren Passat gehandelt hatte, davon. Bei der Nachschau in seinem unverschlossenen SUV stellte der 43-Jährige dann fest, dass eine Tasche sowie ein Messgerät entwendet worden war. Der Gesamtstehlschaden beziffert sich auf ca. 400 Euro. Zudem entstand am Reifen ein Sachschaden von etwa 300 Euro. Die Polizei hat die Ermittlungen wegen Diebstahls, Sachbeschädigung sowie gefährlichen Eingriffs in den Straßenverkehr aufgenommen und rät, Fahrzeuge beim Verlassen immer und unverzüglich zu verschließen. Im Einmündungsbereich Treffurtstraße Bäckerstraße kollidierte am Montagabend ein auf der Bäckerstraße in Richtung Parkstraße fahrender PKW Hyundai mit einer von der Treffurtstraße in Richtung Parkstraße fahrenden, bevorrechtigten Fahrradfahrerin. Durch den Anstoß stürzte die 22-Jährige und erlitt leichte Verletzungen. An den Fahrzeugen entstand Sachschaden in Höhe von insgesamt etwa 2000 Euro. In der Nacht zum Montag verschafften sich Unbekannte gewaltsam Zutritt zu einer Windkraftanlage in der Kalkstraße in Döbeln. In der Folge entwendeten die Täter aus dem Inneren der Anlage Kupferkabel in einer Länge von schätzungsweise 200 Metern, teilte die Polizeidirektion Chemnitz mit. Zudem brachen die Täter in eine weitere, angrenzende Windkraftanlage ein, aus welcher sie augenscheinlich nichts entwendeten. Das Eindringen in eine dritte Anlage misslang. Der entstandene Stehl sowie Sachschaden wird insgesamt auf mehrere 10.000 Euro geschätzt. Eine Polizeistreife war in der Nacht zum Dienstag in der Nefestraße landwärts unterwegs, als ein Pkw Skoda von der Karl-Hamel-Straße auf die Nefestraße fuhr und diese mit hoher Geschwindigkeit weiter stadtauswärts befuhr. Die Polizisten folgten dem Skoda und signalisierten mit Sondersignal, Lichthupe sowie dem Anhaltezeichen Stopp Polizei, dass sie den Pkw einer Verkehrskontrolle unterziehen wollten. Der Skoda beschleunigte jedoch und setzte seine Fahrt mit über 100 km pro Stunde fort. Im weiteren Verlauf fuhr der Skoda auf die Autobahn 72 in Fahrtrichtung Hof bis zum Parkplatz am Neukirchener Wald, wo das Auto auf den Parkplatz fuhr und anhielt. Bei den anschließenden Kontrollmaßnahmen nahmen die Beamten Alkoholgeruch bei dem 25-jährigen Skoda-Fahrer wahr. Ein durchgeführter Atemalkoholtest ergab einen Wert von 1,16 Promille. Für den deutschen Staatsangehörigen folgten eine Blutentnahme, die Beschlagnahme seines Führerscheines sowie Anzeigen wegen Trunkenheit im Verkehr und verbotener Kraftfahrzeugrennen. Der 30-jährige Fahrer eines Lkw MAN befuhr am Montagnachmittag die Autobahn 72 in Richtung Hof. Vermutlich wegen Sekundenschlafs kam der 30-jährige mit dem Lkw ungefähr 1,5 Kilometer vor dem Parkplatz am Neukirchener Wald nach rechts von der Fahrbahn ab und kollidierte mit der Leitplanke, teilte die Polizeidirektion Chemnitz mit. Danach setzte der Lkw-Fahrer seine Fahrt unerlaubt fort. Die Polizei erhielt im Tagesverlauf Kenntnis von dem Unfall und fand bei der Überprüfung auch ein Fahrzeugteil des Lkw am Unfallort. Dieses konnte dem MAN zugeordnet werden, genauso wie auch die am MAN vorhandenen Unfallspuren mit den Schäden am Unfallort korrespondierten. Verletzt wurde bei der Kollision niemand. Es entstand Sachschaden in Höhe von insgesamt etwa 32.000 Euro. Gegen den 30-jährigen Lkw-Fahrer, deutsche Staatsangehörigkeit, wurden Anzeigen wegen Gefährdung des Straßenverkehrs und des unerlaubten Entfernens vom Unfallort gefertigt.
0: Wir machen jetzt eine kurze Pause und sind gleich mit spannenden Meldungen aus Chemnitz und Sachsen für Sie zurück. Außerdem werfen wir einen Blick auf das anstehende Weinfest. Hier gibt es in diesem Jahr mehrere Neuerungen für Sie. Bleiben Sie also dran.
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3: Herzlich willkommen zurück zu Chemnitz Aktuell an diesem Dienstag. Schön, dass Sie dran geblieben sind. 3 Wochen lang dreht sich in der Chemnitzer Innenstadt wieder alles um Wein, Musik und Genuss. Das 37. Chemnitzer Weinfest startet am Freitag und bringt einige Neuerungen mit sich. Neben einer neuen Weinlounge und zusätzlichen Bühnen warten mehr als 60 Winzer, internationale Spezialitäten und zahlreiche Mitmachangebote auf die Besucher. Braucht Chemnitz wirklich noch ein Stadtfest? Die Antwort fällt ziemlich eindeutig aus. Mehr als 160.000 Besucher kamen im vergangenen Jahr zum Weinfest. Damit gehört es längst zu den größten Veranstaltungen der Stadt und in diesem Jahr soll es noch größer werden. Für Organisatorin Katrin Reichelt ist das Chemnitzer Weinfest jedes Jahr ein Highlight.
4: Unser Weinfest, also man sieht es jetzt schon, wie viele Händler hier sind. Wir haben über 80 Händler, also von Food bis Winzer, die direkt vor Ort sind, Weinhändler, Gastronomen. Das finden wir besonders schön, dass in Chemnitz so viele Gastronomen mitmachen, das Chemnitzer Weinfest unterstützen. Und ich denke, die Zahlen vom letzten Jahr mit über 160.000 Besuchern sprechen dafür. Also ja, wir finden es toll. Ich mag es sehr.
3: Dabei fing alles deutlich kleiner an. Heute erstreckt sich das Weinfest über Markt, Neumarkt, Jakobikirchplatz und die innere Klosterstraße. Dass es einmal so groß werden würde, war anfangs nicht abzusehen.
4: Das passierte ganz vorne auf dem Neumarkt, den Sie von hier aus sehen können. Und waren am Anfang nur vereinzelte Winzer. Unser Chef hat dann über die Jahre auch selber mal mitgemacht mit einem Weinstand. Und so ist es entstanden, Stück für Stück, Hütte für Hütte. Dann ging das über den Hauptmarkt. Und das ist gewachsen über die Jahre. Und das ist das Schöne, dass aus einem kleinen Fest dann so ein großes Fest wird.
3: Heute gehört das Event für viele Chemnitzer fest zum Sommer. Jahr für Jahr kommen Besucher aus der gesamten Region in die Innenstadt.
4: Ich denke, für viele hat das Chemnitzer Weinfest mittlerweile einen hohen Stellenwert. Ne? Und es gibt es ja schon eine ganze Weile. Es ist jetzt das 37. Mal damals von Sigi Ade ins Leben gerufen. Und ja, also ich denke, die Chemnitzer freuen sich jedes Jahr drauf.
3: Stillstand gibt es aber trotzdem nicht. In diesem Jahr wächst das Fest weiter an und erstmals gibt es 3 Bühnen und besonders der Jakobikirchplatz bekommt eine deutlich größere Rolle.
4: Ja, wir haben 3 Bühnen, das hatten wir noch nie. Wir hatten sonst immer den Hauptmarkt und den Neumarkt und dieses Jahr ist auf dem Jakobikirchplatz auch noch wie eine Bühne und da findet man Solokünstler, Singer-Songwriter und was ich wirklich ein Highlight finde, wir haben einen riesengroßen Cocktailtruck und von da oben spielen dann die DJs und ja, Freitag und Samstag. Und es ist so eine ganz kleine Party auf dem Chemnitzer Weinfest und das wird gut.
3: Um diese Bühne soll eine Weinlounge entstehen. Mehr

0: Geschäftsgelegenheiten, ein neues gastronomisches Angebot und viele Mitmachaktionen sollen dafür sorgen, dass Besucher nicht nur vorbeikommen, sondern länger bleiben.
1: Wir wollen, dass man auf dem Chemnitzer Weinfest wandelt und somit kann man schön im Kreis laufen. Es sind massenhaft Stühle dort, Sitzgelegenheiten. Es ist jeden Tag Unterhaltung dort und es gibt auch Kreativformate, Mitmachformate, wie das Kunst und Korken jeden Mittwoch, wo Sie einfach einen Pinsel schwingen können, ein Glas Wein zur Hand nehmen, kreativ werden können mit zum Beispiel Amalfi Moments oder halt Rennfisch Sardine, bunten Fisch malen, ne? Aber auch Blütengrenze können Sie dort machen. Das ist was ganz Neues. Wir schauen mal, wie es ankommt. Also wer noch fürs Oktoberfest hat oder für eine Hochzeit oder auch für den Weinfest den perfekten Kopfschmuck braucht, dann ab zur Blüten und Bouquet.
0: Auch musikalisch wird das Angebot größer. Auf 3 Bühnen gibt es täglich Live-Musik, von Swing und Country bis zu House und Techno. Dazu kommen Salsa-Abende, Lesungen, Tanztee, historische Stadtführungen und Familienprogramme. Herzstück bleiben aber natürlich die Winzer.
1: Also am weitesten weg, würde ich sagen, sind wieder Mexiko, Argentinien, über das Espitas. Aber sonst sind halt viele sächsische Winzer vertreten, was uns besonders sehr freut, weil wir einfach mal aus Sachsen kommen. Wir haben Baden dabei, wir haben Rheinhessen dabei und nahe dann Pfalz, Württemberg und es ist der Wahnsinn. Und ich kann Ihnen nicht sagen, mein spezielles Weingut, mein Lieblingsweingut, es gibt viele Weine, die mir schmecken und von daher dort speziell zu sagen, der ist es. Also es sind vereinzelt wirklich viele dabei, die mir doch sehr gut gefallen vom Wein.
0: Ein beliebtes Sammlerstück ist inzwischen auch das Glas. In diesem Jahr gibt es davon erstmals gleich 2 Varianten.
1: Wir haben sogar 2, eins mit den Vereinen von unserem Fußballclub, dem Chemnitzer CFC und den Niners. Und dann ist eins, das zeigt so ein bisschen die Blütezeit von Chemnitz. Das ist die klassische, die Gebäude, die drauf sind, kommen aus der klassischen Moderne. Und das fand ich als Kind schon immer schön. Mein Lieblingsgebäude ist zum Beispiel das Stadtbad. Das sieht man hier. Und von Fred Otto. Fred Otto hat auch das Gunzenhauser Museum entworfen. Und wir dachten uns, man muss wirklich mal zeigen, was für schöne Häuser, was für tolle Architektur in Chemnitz entstanden ist, als in der Blüte, als Chemnitz gewachsen ist.
0: Ob Weinliebhaber, Musikfans oder Familien, auf dem 37. Chemnitzer Weinfest dürfte jeder etwas finden. Mehr als 80 Händler, über 60 Winzer, 3 Bühnen und zahlreiche Mitmachangebote warten vom 24. Juli bis zum 16. August auf Besucher. Hoffen wir auch, dass in den kommenden Wochen das Wetter für alle Weinliebhaber mitspielt. Bei uns im Programm geht es jetzt weiter mit Meldungen aus Sport, Kultur und Politik, kurz und kompakt zusammengefasst.
2: Chemnitz schneidet bei einem bundesweiten Barrierefreiheitstest des ADAC insgesamt gut ab. Untersucht wurden 4 Bus- und Straßenbahnhaltestellen auf wichtigen Strecken, etwa zum Rathaus, Krankenhaus oder Einkaufszentrum. Bewertet wurden der Weg zur Haltestelle, deren Ausstattung sowie der Ein- und Ausstieg. Positiv fielen die gute Orientierung und das Platzangebot auf den Bahnsteigen auf. Kritik gibt es dagegen beim Einstieg in Busse und Straßenbahnen. Laut ADAC ist der Abstand zwischen Fahrzeug und Bordstein oft zu groß. Außerdem sehen die Tester Nachholbedarf bei der Barrierefreiheit für blinde und sehbehinderte Menschen, etwa bei der Wegeführung und an Straßenquerungen. Auch Bänke mit Armlehnen fehlten an allen untersuchten Haltestellen. Kritisch bewertet der ADAC außerdem die Verkehrsführung an der Zentralhaltestelle. Dort könne der Radverkehr für sehbehinderte Menschen zur Gefahr werden. Der Automobilclub fordert deshalb, Haltestellen schneller barrierefrei umzubauen. Wer in Chemnitz eine Eigentumswohnung kaufen möchte, hat im Vergleich zu vielen anderen Städten derzeit gute Karten. Das geht aus dem aktuellen Postbank-Wohnatlas hervor. Demnach ist der Kauf einer Bestandswohnung in Chemnitz im Durchschnitt sogar etwas günstiger als das Mieten. Käufer müssen für die Finanzierung einen geringeren Anteil ihres Haushaltseinkommens aufbringen als Mieter für die Nettokaltmiete einer vergleichbaren Wohnung. Chemnitz gehört damit bundesweit zu den wenigen Großstädten, in denen sich Wohneigentum finanziell eher lohnt als die Miete. Hintergrund sind vergleichsweise moderate Kaufpreise und gestiegene Einkommen. Bundesweit zeigt sich dagegen ein anderes Bild. Vor allem in Metropolen wie München, Berlin oder Hamburg belastet die Finanzierung einer Eigentumswohnung das Haushaltseinkommen deutlich stärker als die Miete. Laut den Studienautoren spricht deshalb vor allem in vielen ostdeutschen Städten und ländlichen Regionen derzeit einiges für den Immobilienkauf. Wer am Chemnitz

0: Chemnitzer Hauptbahnhof unterwegs ist, muss sich möglicherweise schon bald auf neue Regeln einstellen. Die Deutsche Bahn plant, den Alkoholkonsum bis Mitte Oktober an allen rund 5400 Bahnhöfen in Deutschland zu verbieten. Ziel ist es, die Sicherheit und Ordnung an den Stationen zu verbessern. In Sachsen gilt ein solches Alkoholverbot bislang nur an den Bahnhöfen in Freiberg und Flöha. Der Chemnitzer Hauptbahnhof ist bisher nicht betroffen, soll mit der bundesweiten Regelung aber dazukommen. In den Zügen selbst bleibt Alkohol dagegen weiterhin erlaubt. Auch die Mitteldeutsche Regiobahn, die unter anderem Chemnitz mit Leipzig, Dresden und Hof verbindet, plant derzeit kein Alkoholverbot. Auslöser für die Pläne der Deutschen Bahn war unter anderem ein tätlicher Angriff auf einen Sicherheitsmitarbeiter in Baden-Württemberg. Kritik kommt allerdings von der Gewerkschaft der Polizei. Sie bezweifelt, dass ein bundesweites Alkoholverbot mit dem vorhandenen Personal konsequent kontrolliert werden kann und fordert stattdessen ein Verbot auch in den Zügen.
1: Und wir werfen noch einen Blick nach draußen. Wer aktuell auf Sonnenschein und heiße Temperaturen hofft, der hofft vielerorts vergebens. Denn das Wetter zeigt sich bisher eher von seiner milden sommerlichen Seite. Was das konkret bedeutet und ob die Temperaturen in den kommenden Tagen doch noch einmal ansteigen werden, all das erfahren Sie jetzt in unseren Wetteraussichten für Chemnitz.
2: Der heutige Tag in Chemnitz zeigte sich weitgehend bewölkt, viel Sonne blieb aus, die Temperaturen kletterten dabei auf angenehme 19 Grad. In der kommenden Nacht bleibt es wolkig, dabei sinken die Temperaturen auf milde 11 Grad. Insgesamt eine ruhige und meist trockene Nacht. Der morgige Mittwoch bringt erneut viele Wolken, die den Himmel überwiegend bedeckt halten. Die Höchstwerte erreichen rund 18 Grad und liegen damit ganz ähnlich wie heute. In den darauffolgenden drei Tagen bleibt es zunächst wechselhaft. Am Donnerstag zeigt sich der Himmel bewölkt bei etwa 17 Grad, wobei zeitweise etwas Regen möglich ist. Am Freitag bleibt es zwar noch bewölkt, doch die Temperaturen steigen bereits auf angenehme 21 Grad. Und am Samstag setzt sich schließlich heiteres Wetter durch mit sommerlichen 25 Grad.
1: Auch am Donnerstag gibt es wieder teure Fotos in und um Chemnitz. Polizei und Ordnungsamt stehen unter anderem auf der Pelzmühlenstraße und am Waldrand in Chemnitz. Wir wünschen Ihnen trotzdem eine gute und blitzfreie Fahrt. Kommen Sie sicher an Ihrem Ziel an.

Das war Chemnitz aktuell vom Dienstag. 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Außerdem können Sie auch aktuelle Nachrichten auf unserem Radiokanal Sachsen 1 auf DAB Plus hören. Das gesamte Team wünscht Ihnen jetzt noch einen entspannten Abend. Machen Sie es gut. Bis morgen.

0: Der 21. Juli 2026. Guten Abend und herzlich willkommen zu Leipzig aktuell. Das sind die Themen, die Leipzig und die Region an diesem Dienstag bewegt haben. Leipzig erinnert heute an die Menschen, die an den Folgen ihres Drogenkonsums gestorben sind. Gleichzeitig fragen wir, wie eng Sucht und Obdachlosigkeit miteinander verbunden sind und welche Wege aus diesem gefährlichen Kreislauf führen können. Und Erfolg im Spitzensport entscheidet sich längst nicht mehr nur im Wettkampf. Triathletin Caroline Pohle spricht über den Sport zwischen sportlicher Leistung und öffentlicher Präsenz. Das und mehr sehen Sie heute bei Leipzig aktuell. Für die meisten von uns bedeutet Feierabend, abschalten, nach Hause kommen, den Alltag für ein paar Stunden hinter sich lassen. Für suchterkrankte Menschen beginnt dann oft ein neuer Kampf gegen den Druck, erneut Drogen zu konsumieren. Am 21. Juli erinnert Leipzig an diejenigen, die diesen Kampf verloren haben und macht zugleich auf Hilfe, Ausgrenzung und die Lebensrealität von Betroffenen aufmerksam. Jeder Drogentote hinterlasse eine Lücke in einer Familie, in einem Freundeskreis, mitten in der Stadt. Am Gedenkstein im Leipziger Elsa-Park wurde am 21. Juli 2026 der Menschen gedacht, die infolge ihres Drogenkonsums gestorben sind. Angehörige, Freunde, Wegbegleiter sowie Fachkräfte kamen zusammen, um innezuhalten und an die Verstorbenen zu erinnern. Die Veranstalter betonten, hinter jeder Zahl stehe ein Mensch, ein Leben mit Hoffnungen und Brüchen, mit Familie und Freunden. Der bundesweite Gedenktag mache seit 1998 auf die Schicksale Verstorbener sowie auf die Lebensrealität suchterkrankter Menschen aufmerksam. Nach der Andacht ist im Elsa-Park Raum für Begegnungen und persönliche Gespräche entstanden. Mitarbeiterinnen und Mitarbeiter der Drogen- und Jugendhilfe haben über Beratungsangebote informiert und aufgezeigt, welche Unterstützung Betroffene und Angehörige erhalten können. Am Abend wurde der Gedenktag im Pögehaus mit einer Podiumsdiskussion fortgesetzt. Im Mittelpunkt stehe die Frage, wie Stigmatisierung und gesellschaftliche Ausgrenzung den Alltag drogengebrauchender Menschen prägten. Ergänzt wurde das Programm durch die Ausstellung »Du hast Feierabend, ich hab Suchtdruck« im neuen Rathaus in Leipzig.
1: Ja, wir bleiben beim Thema und wollen das noch weiter vertiefen. Sucht kann Menschen ihre Arbeit, ihre Beziehungen und schließlich auch ihre Wohnung kosten. Gleichzeitig macht das Leben auf der Straße den Ausstieg oft noch schwerer. Es fehlt an Ruhe, Stabilität und häufig auch an den Voraussetzungen für Therapie. Zum Internationalen Gedenktag für verstorbene Drogengebrauchende haben wir Betroffene und einen Suchthelfer in der Leipziger Oase getroffen. Wie lässt sich dieser Kreislauf durchbrechen?
2: Ich sag's mal so, wenn du nicht obdachlos geworden bist, weil du schon Alkoholiker, drogenabhängig warst, dann, ich sag mal, auf der Straße, das machst du kein halbes Jahr mit.
3: Für Albert ist Alkohol das größte Problem. Mehrfach habe er versucht, mit dem Trinken aufzuhören. Ohne festen Wohnraum sei er jedoch immer wieder rückfällig geworden. Albert ist einer von 2,2 Millionen Deutschen, die nach Angaben des Bundesgesundheitsministeriums abhängig von Alkohol sind. Hinter Einzelschicksalen wie dem von Albert steckt ein gesellschaftliches Problem, sagt Psychiater Dr. Georg Schomerus.
4: Deutschland ist ein Hochkonsumland. Wir sind weltweit in der Spitzengruppe, was den Alkoholkonsum angeht. Wir trinken ungefähr als Erwachsene im Schnitt 11 Liter reinen Alkohol im Jahr. Insgesamt ist es so, dass zwischen 10% und 20% der Menschen in Deutschland regelmäßig gesundheitsschädliche Mengen Alkohol trinken.
3: Nicht jeder, der viel Alkohol trinkt, verliert seine Wohnung. Doch eine Abhängigkeit kann Beziehungen und finanzielle Stabilität zerstören. Florian hat genau das erlebt. Seine Sucht hat ihm vor 1,5 Jahren sein altes Leben gekostet.
5: Und habe einfach mit dem Trinken angefangen und habe dadurch tatsächlich meine letzte Arbeit dann verloren und dann auch die Wohnung verloren.
3: Neben Alkohol konsumiert Florian nach eigenen Angaben nur gelegentlich Cannabis. Andere illegale Drogen nehme er nicht. Seit er auf der Straße lebt, versteht er jedoch besser, warum manche Menschen zu ihnen greifen.
5: Also ich hatte noch nie das Interesse an schwereren Drogen, außer jetzt Alkohol. Ich kann es aber nachvollziehen, dass Leute dann Drogen konsumieren, um einfach auch Schlaf zu bekommen oder auch ihr Leid oder ihre Situation in irgendeiner Form zu akzeptieren. Mit manchen Leuten verkehre ich tagtäglich. Das ist schon fast wie ein Bruder, wie ein Freund. Ja, sind natürlich auch eine gewisse Art von Zweckbeziehungen, würde ich so nennen.
3: Florian beobachtet, dass besonders Crystal Meth das angespannte Zusammenleben auf der Straße zusätzlich belastet.
5: Das Problem ist, Meth ist einfach sehr billig. Und ja, die Leute drehen halt durch oder Thema Beschaffungskriminalität ist natürlich auch immer ein Riesenproblem.
3: Drogen sind für Maurice Plotzky kein Fremdwort. Als Betreuungshelfer hilft er Obdachlosen und drogenabhängigen Menschen dabei, den Weg zurück ins Leben zu finden.
6: Die meisten Drogen, die hier konsumiert werden, sind tatsächlich Crystal Meth und Cannabis.
3: Plotzky erlebt täglich, wie sehr die Sucht das Leben seiner Klienten bestimmt. Der Ausstieg scheitert in seinen Augen nicht allein am fehlenden Willen, sondern daran, dass ein Entzug viel Organisation erfordert. Organisation, die oft nur schwer zu realisieren ist, wenn man kein Dach über dem Kopf hat, sagt Plotzky.
6: Das heißt, ich brauche eine Krankenversicherung. Eine Krankenversicherung bedeutet, ich muss angebunden sein, ich brauche Bürgergeldbescheid, das heißt ja Grundsicherung. Und da hapert es meistens schon. Dann ist es ja auch so, die Eigeninitiative eines Süchtigen, die ist ja Grundvoraussetzung dafür, dass er in eine Therapie kommt oder in eine Entgiftung. Und das ist ganz schwierig und daran scheitert es meistens. Und dann ist es so, der Süchtige steht früh auf und das Einzige, was er im Kopf hat, ist seine Sucht, was auch viele eben nicht verstehen. Sucht ist eine Krankheit, ne? Wie jede andere Krankheit auch. Ich habe selber eine Therapie hinter mich gebracht und deswegen kann ich Ihnen sagen, das ist das Einzige, was hilft.
3: Wer aussteigen will, braucht schnell die passende Hilfe. Doch gerade ohne festen Wohnsitz sind Anträge und Therapieplätze schwer zu organisieren, mit teils tödlichen Folgen. 2025 starben in Sachsen 26 Menschen infolge ihres Drogenkonsums. An sie wird am Dienstag auch in Leipzig erinnert.

0: Boris Plotzky hat den Ausstieg selbst geschafft und hilft heute anderen, diesen Weg ebenfalls zu gehen.
1: Und jetzt kommen wir zu den wichtigsten Meldungen aus Leipzig und Umgebung, kurz und kompakt für Sie zusammengefasst.
2: Ein dramatischer Vorfall hat sich am Montagnachmittag in Wurzen ereignet. Laut den Beamten des Polizeireviers Wurzen versuchte ein 25-jähriger Mann mit einem VW Golf ohne Kennzeichen vor der Polizei zu flüchten. Die Verfolgungsjagd führte durch mehrere Orte und endete mit einem Unfall auf der Staatsstraße 11, bei dem zwei Frauen leicht verletzt wurden. Der Fahrer war nicht im Besitz einer Fahrerlaubnis und stand vermutlich unter dem Einfluss von Drogen. Der Sachschaden beläuft sich auf etwa 16.500 Euro. In Leipzig-Leutsch kam es am Montagmittag zu einem schweren Verkehrsunfall. Ein 86-jähriger Mann verlor die Kontrolle über seinen VW und kollidierte mit zwei geparkten Fahrzeugen, wie das Polizeirevier Leipzig-Südwest berichtet. Der Fahrer erlitt schwere Verletzungen und wurde ins Krankenhaus gebracht. Die Ermittlungen wegen Gefährdung des Straßenverkehrs laufen. Nach einem Tigerangriff bei Leipzig ist ein 72-jähriger Helfer an seinen Verletzungen gestorben. Die Staatsanwaltschaft Leipzig bestätigte, dass die Obduktion einen kausalen Zusammenhang zwischen den Bissverletzungen und dem Tod des Mannes ergab. Der Vorfall ereignete sich bereits im Mai, doch der Mann verstarb erst im Juli im Krankenhaus. Gegen die Besitzerin des Tigers wird nun wegen fahrlässiger Tötung ermittelt.
1: Nach der Werbung geht es um den Spitzensport und die wachsende Bedeutung sozialer Medien. Warum sportliche Leistung allein für Athletinnen und Athleten heute oft nicht mehr ausreicht und wie Triathletin Karine Pohle mit dem Druck zwischen Wettkampf, Öffentlichkeit und Sponsorensuche umgeht, erfahren Sie gleich. Bleiben Sie dran.
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1: 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Fachwerk gibt's. Ein Schloss gibt's hier natürlich auch. Das sieht ja fantastisch aus hier.
2: Ja, ich hoffe doch.
1: Und eine Bahn, die auf den höchsten Punkt Norddeutschlands fährt, die gibt's hier auch. Ich nehme euch mit für Lieblingsorte in Wernigerode.
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1: Das ist Leipzig aktuell an diesem Dienstagabend. Willkommen zurück. Erfolg im Spitzensport entscheidet

0: sich längst nicht mehr nur auf der Rennstrecke. Auch abseits des Wettkampfs wachsen die Anforderungen an Athletinnen und Athleten immer mehr. Gerade in der heutigen Zeit spielt Social Media eine tragende Rolle, vor allem wenn es um Sponsorengewinnung geht. Auch im Triathlon rückt diese Thematik immer mehr in den Fokus. Das weiß auch die Leipziger Triathletin Caroline Pohle, die bei uns zu Gast war. Mein Kollege Jonas Georgi hat mit ihr über den Spagat zwischen Leistung und der Präsenz auf Social Media gesprochen.
1: Muss man dann aber als Sportlerin dann auch relativ viel selbst investieren? Muss man dann irgendwie aktiv auf Sponsoren zugehen oder kommen die dann auch einfach nach einer gewissen Zeit zu dir und sagen, hey, wir hätten da Lust drauf, wie ist das da, wie viel eigene Initiative muss man da irgendwie an den Tag legen und ja, welche Rolle spielt vielleicht auch Social Media bei der Sportart? Ist das für dich oder beziehungsweise dann auch für die Sponsoren interessant?
2: Also Social Media ist in den letzten Jahren extrem wichtig geworden für uns, was natürlich immer ja Vor- und Nachteile hat oder auch so ein zweischneidiges Schwert ist, weil wir werden bezahlt für Sport machen. Also ich will Rennen gewinnen und dafür werde ich bezahlt. Aber mittlerweile steht halt auch in den Verträgen, so und so viele Posts wollen wir, so und so viele Produktplatzierungen wollen wir, du musst zu den und den Veranstaltungen kommen, das und das Produkt halt platzieren oder bewerben. Also es kommt uns natürlich alles zugute, aber unser Berufsfeld oder Berufsaktivität, was wir so sonst noch nebenbei machen, wird halt immer größer. Also ist halt jetzt nicht nur, dass du dein Training machst, sondern du musst dein Social Media pflegen, du musst halt deine Fans bedienen oder zurückschreiben. Dann, ich habe es jetzt zum Beispiel auch abgegeben, also ich mache meinen, also so Videograf und, also ich habe einen Videografen und einen Fotografen, weil, also du schaffst es halt einfach alleine nicht mehr und die Messlatte ist halt so hoch auch, dass die Qualität einfach auch stimmen muss. Und es ist auch, also es ist so Fluch und Segen irgendwie ein bisschen zugleich, weil es einen natürlich auch schon ein bisschen unter Druck setzt und man auch wie überall auch sieht, okay, es ist jetzt nicht immer nur, also es zählt halt nicht immer nur die Leistung, sondern auch dein Auftreten bei Social Media und das ist immer so ein fader Beigeschmack und das geht mir persönlich manchmal mega gegen Strich, dass halt Leute auch einfach einen Sponsoring-Vertrag bekommen, die vielleicht ein bisschen schlechter sind als du, aber ein krasses mediales Netzwerk haben oder auch Followerzahlen haben. Das sollte ja eigentlich nicht so sein, aber ich kann halt die Unternehmen oder die Sponsoren halt ja auch verstehen. Also die haben, also wenn ich jetzt ein Rennen mache, dann sieht man da halt vielleicht 8 Stunden lang das Logo von denen. Aber wenn halt jemand irgendwie ständig jeden Tag was postet, dann ist das natürlich vielleicht mehr Reichweite in Summe. Und es ist so, irgendwie muss man das halt bedienen und es ist halt so ein notwendiges Übel mittlerweile bei uns, weil wir halt alle selbstständig sind. Also auf deine erste Frage zurückzukommen, am Anfang war es schon so, dass ich auf die Sponsoren zugegangen bin und gesagt habe, hier, ich bin Triathletin, ich studiere aber noch nebenbei und ich mache das und das. Und ich war halt am Anfang mega schüchtern und habe das dann auch zum Schluss auch abgegeben an jemanden, weil ich mich nicht so gut verkaufen kann. Also du musst halt hingehen und sagen, hier, ich habe das und das Ziel, ich will Hawaii gewinnen 2027, ich brauche dafür Summe X. So. Und ich bin halt immer hingegangen, habe gesagt so, ja, also es wäre schön, wenn und ich habe das und das schon erreicht, aber das zieht halt heutzutage nicht mehr. Du musst halt irgendwie eine Geschichte erzählen. So. Und das ist halt mega kompliziert. So. Und mittlerweile, also ich habe immer gute Partner gehabt und auch immer Sponsoren, die auch ein Stück weit ins Risiko gegangen sind mit mir und gesagt haben, hey, ja, das ist eine coole Persönlichkeit und die wollen wir irgendwie unterstützen und da bin ich mega dankbar. Also ich glaube, ohne die hätte ich auch nicht weitermachen können am Anfang. Und mittlerweile ist aber so, dass teilweise die Sponsoren auch auf dich einfach zukommen und sagen, hier, hast du nicht Lust, mit uns zu arbeiten? Und dann, das ist schon ein cooles Gefühl. Das ist dann schon, ja, auch eine Wertschätzung deiner erbrachten Leistung.
1: Glaube ich sofort. Wenn du jetzt auch ja schon erzählt hast, gerade von Fans, wie viel Fanpost bekommst du, was nimmt das auch von deinem Tag so ein? Also gerade auch diese Themen Social Media, dass man irgendwie auch so ein bisschen sich überlegen muss, was mache ich heute, was poste ich irgendwie die Woche? Wie viel von deinem Tagesablauf auch zwischen Training und den ganzen anderen Verpflichtungen nimmt sowas ein? Also musst du auch mal so 2 Stunden nur Autogramme schreiben und Fanpost verantworten?
2: Also ich glaube, bei mir hält sich das noch in Grenzen. Aber ja, jetzt so in Rot und nach Rot war es schon extrem. Also da war die Aufmerksamkeit einfach, ja, verrückt. Also ich habe jetzt, also vielleicht so am Tag eine halbe Stunde oder so investiere ich halt in Social Media. Ich habe das, wie gesagt, auch, ich habe auch jemanden, der mir da ein bisschen unter die Arme greift und das auch so ein bisschen für mich regelt. Aber tatsächlich so, ja, Fanpost bekomme ich gar nicht so viel. Ich glaube, viel halt über Instagram einfach so Nachrichten und ja, irgendwelche Anfragen, ob ich was schicken kann und so. Aber ja, das hält sich noch in Grenzen. Aber ist ja irgendwie auch schön. Also ich finde diese Situation einfach ein bisschen komisch irgendwie. Also ich kann damit noch nicht so richtig umgehen. In Rot war es dann auch so, dass Leute von mir Bilder haben wollten. Also die wollten einfach ein Selfie mit mir. Und ich stand halt immer da und dachte, also Leute, was ist denn mit euch? Warum wollt ihr denn jetzt ein Bild von mir? Ich bin doch, also ich bin ja einfach Caro, auch egal, ob vor oder nach dem Rennen. Und ich verstehe das schon, dass man halt so ein bisschen dann auch so Vorbild ist oder ja, irgendwie so, ja, so einfach ein Fan von jemanden, von der Art und Weise. Aber für mich selber, weil ich mich ja kenne schon lange, war diese Situation einfach, ich schreibe Autogramme und es hängt sich dann jemand irgendwo hin, war so komisch, das war im ersten Moment, dass ich damit gar nicht so richtig umgehen konnte.
0: Und wir werfen jetzt noch einen Blick auf Meldungen, die Leipzig und Umgebung heute sonst noch bewegt haben, kurz und kompakt.
3: Auf der A14 bei Grimma haben die Vorbereitungen für den Abriss einer maroden Brücke begonnen. Laut der Autobahn GmbH wurde dafür bereits der Standstreifen gesperrt, während die 2 Fahrstreifen pro Richtung weiterhin befahrbar bleiben. Der eigentliche Abriss ist für das erste Wochenende im August geplant, wobei die Autobahn zwischen Mutschen und Grimma voll gesperrt wird. Eine Umleitung erfolgt über die S38. In Leipzig haben rund 20% der Restaurants und Hotels im vergangenen Jahr Google-Bewertungen entfernen lassen. Das ergab eine Auswertung der deutschen Presseagentur von über 3.700 Betrieben. Steffen Korschwald vom Institut für Verbraucherforschung erklärt, dass professionelle Dienstleister Löschanträge als Geschäftsmodell nutzen. Die betroffenen Gastronomen sehen sich oft unfair bewertet und greifen auf diese Dienste zurück. Rocco Reitz hat seinen Wechsel zu RB Leipzig vollzogen und einen Vertrag bis 2031 unterschrieben. Der 23-jährige Mittelfeldspieler verlässt damit Borussia Mönchengladbach, seinen langjährigen Verein seit Kindertagen. Reitz freut sich auf neue Herausforderungen in Leipzig und strebt an, Nationalspieler zu werden. Sein Debüt in der Bundesliga für Leipzig wird er am 29. August gegen seine alte Mannschaft geben. Bahnreisende in Sachsen müssen ab dem kommenden Wochenende mit Einschränkungen rechnen. Die Mitteldeutsche Regiobahn MRB teilte mit, dass es wegen Bauarbeiten auf den Strecken von Leipzig nach Döbeln sowie nach Chemnitz zu Änderungen kommt. Vom 25. Juli bis zum 10. August sind Schienenersatzverkehre mit Bussen eingerichtet. Die Zahl der Missbrauchsfälle bei Kindern ist im vergangenen Jahr sowohl bundesweit als auch in Sachsen gestiegen. In Sachsen wurden 2025 insgesamt 900 Fälle registriert, während es bundesweit über 17.000 waren. Diese Zahlen zeigen nur das sogenannte Hellfeld. Experten gehen von einem großen Dunkelfeld nicht angezeigter Fälle aus.
4: Der heutige Tag in Leipzig zeigte sich freundlich und angenehm. Nach einem sonnigen Vormittag zogen am Nachmittag vereinzelt Wolken über den Himmel. Mit einer Höchsttemperatur von 22 Grad blieb es den Tag über angenehm warm. In der kommenden Nacht bleibt es überwiegend bewölkt, dabei jedoch trocken. Die Temperaturen gehen auf milde 11 Grad zurück. Der morgige Mittwoch startet überwiegend bewölkt. Im Laufe des Nachmittags zeigt sich zeitweise die Sonne. Dabei werden Höchsttemperaturen von bis zu 20 Grad erreicht. Am Abend sind vereinzelt leichte Regenschauer möglich. In den darauffolgenden drei Tagen wird es in Leipzig zunehmend freundlicher. Am Donnerstag zeigt sich der Himmel noch bewölkt bei etwa 19 Grad.

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Das Moritzburg-Festival gilt als eines der besten Kammermusikfestivals der Welt. Es wurde 1993 von drei jungen Musikern nach dem Vorbild des Marlboro Music Festival in Vermont gegründet und bringt etablierte Künstler und junge Talente aus der ganzen Welt zusammen. Hauptveranstaltungsort ist das malerische Jagdschloss Moritzburg in der Nähe von Dresden, das nach seiner Erweiterung im 18. Jahrhundert auch für Festivitäten genutzt wurde. Während der Covid-Pandemie mussten die Konzerte nach draußen auf die Terrasse verlegt werden. Das erwies sich als so populär, dass dieses Arrangement beibehalten wurde. Da das Jagdschloss auf einer Insel in einem See gelegen und von Wäldern umgeben ist, verschmilzt die Musik mit den ebenso schönen Klängen der Natur.

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0: Hallo und herzlich willkommen zum heutigen Regionalmagazin am 18.07.2026. Ich freue mich, Sie heute hier wieder begrüßen zu dürfen und übergebe direkt an die aktuellen Nachrichten. Willkommen zu den aktuellen Meldungen aus der Region. Ideen für Naunhofs Stadtgut gesucht. Die Stadt Naunhof lädt am 23. August von 9 bis 12 Uhr zu einem Bürgerfrühstück mit Workshop in den Innenhof des Stadtguts ein. Gemeinsam sollen Ideen für die Neugestaltung des Areals entwickelt werden. Im Mittelpunkt stehen mehr Schatten, Grünflächen, Wasser sowie Spiel- und Kulturangebote. Auch die Dietfasssäule, die im Zuge der Ortsdurchfahrt einen neuen Standort erhält, soll neu gedacht werden. Die Veranstaltung ist Teil des Wettbewerbs Ab in die Mitte 2026, cooler Kern statt grauer Stein. Interessierte können sich telefonisch oder per E-Mail an tourist-information@naunhof.de anmelden. Wer nicht vor Ort teilnehmen kann, hat die Möglichkeit, seine Ideen online oder über die Internetseite der Stadt Naunhof einzubringen. Grimma Schwimmhalle geht in die Sommerpause. Die Schwimmhalle Grimma bleibt vom 4. Juli bis einschließlich 16. August wegen der Sommerpause geschlossen. In dieser Zeit werden das Bad und die Saunalandschaft gründlich gereinigt sowie kleinere Reparatur- und Wartungsarbeiten durchgeführt. Als Ausweichmöglichkeit steht Badegästen während der Schließzeit das Muldentalbad in kleinen Booten zur Verfügung. Ab dem 17. August ist die Schwimmhalle wieder regulär geöffnet.
1: Anfang letzter Woche wurde die Staatsstraße 38 zwischen Golzern und Nerschau für den Verkehr gesperrt. Grund dafür ist die Errichtung eines Hilfspfeilers auf der Ostseite der Mulde für die alte Autobahnbrücke. Die Umleitung beginnt in Grimma über die Leisniger Straße bis Pösig. Dort ist am Abzweig nach Nerschau eine Bauampel installiert.

0: Einbahnstraßenregelungen in Golz und Deditz ergänzen die Verkehrsführung. Die Sperrung soll bis Ende September 2026 in Kraft bleiben. Für das Jahr 2027 sind weitere zeitweilig begrenzte Sperrungen nötig.
1: Grimma. Die Freiluftausstellung zur Geschichte Hohenstedts wird bis zum 9. August verlängert. Anlässlich der ersten Hohenstedter Festtage wurden mehrere Tafeln mit historischen Dokumenten, Bildern und Fotografien aus der Geschichte des Grimmer Ortsteils an der Strecke vom Herrenhaus bis zum Sportplatz öffentlich ausgestellt. Gestaltet und zusammengestellt wurden sie von den Hohenstedter Ortschronisten. An jedem Sonntag um 10:30 bietet Ortschronistin Dr. Petra Eisermann bis zum Ende der Ausstellung am 9. August eine Führung an. Für die Teilnahme wird um eine Spende gebeten. Das Training für Ron Haferkorn aus Grimma hat sich gelohnt. Bei der 16. Drachenboot-Europameisterschaft vergangene Woche in München hat die Ü40-Nationalmannschaft, für die er fährt, im Standardboot 4 Gold und eine Bronzemedaille, im kleinen Boot 2 Gold und je eine Silber- und Bronzemedaille ergattern können. Im vorläufigen Gesamtmedaillenspiegel holte das deutsche Team 27 Mal Gold und liegt damit auf Platz 2 hinter der Ukraine mit 48 Goldmedaillen.
2: Tatverdächtiger nach Brandanschlag in Selingstedt in psychiatrischer Klinik. Nach dem mutmaßlichen Brandanschlag auf ein Wohnhaus in Selingstedt hat die Polizei einen 47-jährigen Tatverdächtigen festgenommen. Gegen den Mann wird wegen des Verdachts des versuchten Totschlags und der versuchten schweren Brandstiftung ermittelt. Nach bisherigen Erkenntnissen soll der Deutsche in der Nacht zum 12. Juli 2 Brandsätze in den Wintergarten eines Hauses geworfen haben. Ein 59-jähriger Bewohner konnte das Feuer mit einem Feuerlöscher löschen, sodass niemand verletzt wurde. Auf Antrag der Staatsanwaltschaft Leipzig ordnete das Amtsgericht die Unterbringung des Tatverdächtigen in einem psychiatrischen Krankenhaus an. Neues Spielgerät für Kita Hand in Hand in Nerchau. Die Kinder der Diakonie Kita Hand in Hand in Nerchau können sich über ein neues Spiel- und Klettergerät freuen. Dank zahlreicher Spenden wurde der Wunsch nach einer Kletterlandschaft in Form einer Arche erfüllt. Seit Juni lädt das neue Spielgerät zum Klettern, Spielen und gemeinsamen Entdecken ein. Kita-Leiterin Sandra Friedrich bedankt sich bei allen Unterstützern.
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5: Ich sichte gerade Videomaterial vom Inklusionssportfest. Dort war ich zum Drehtermin und habe viele neue Kontakte knüpfen können, viel Neues gelernt und jetzt will ich daraus einen schönen Bericht machen. 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Ich durfte recherchieren, sogar Interviews führen und moderieren. Auch mein Selbstbewusstsein ist hier stärker geworden, ob das am Telefon ist oder auch bei Drehterminen mit verschiedenen Leuten ins Gespräch zu kommen. Natürlich auch mit den Kollegen. Da fällt mir auf, ich muss jetzt auch direkt mal zum Drehtermin, den ich mir heute Morgen am Telefon vereinbart habe. 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

0: 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Das internationale Musikantentreffen ist ein Festival der Superlative. 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Musiker aus aller Welt treffen hier aufeinander und spielen in ihrem jeweiligen Genre an 3 Tagen um die Gunst des Publikums. Neben Attraktionen für Kinder und Erwachsene bietet diese Veranstaltung auch Raum zum Feiern und Tanzen. 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
1: Heute starten wir sportlich in das Regionalmagazin und zwar mit der Sportart Tanzen. Für viele Menschen ist Tanzen essentiell. Etwa um abzuschalten und loszulassen, um Spaß auf einer Party zu haben oder wie bei den Mädels vom TC Blau-Gelb Grimma als Sportart. Jetzt heißt es für die Tänzerinnen von Grimma auf die ganz große Bühne. Das Wettkampfteam des TC Blau-Gelb hat sich für die Weltmeisterschaft im Hip-Hop-Tanz qualifiziert. Was das genau für die Tänzerin bedeutet und wie sie sich jetzt kurz vor der WM fühlen, das haben wir für sie herausgefunden.
2: Wenn ich nach Hause komme, tanze ich. Wenn ich irgendwie traurig bin, tanze ich. Und wenn ich glücklich bin, tanze ich auch. Also ist so, alle meine Emotionen reguliere ich übers Tanzen und ich kann auch nicht aufhören zu tanzen.
3: Für mich bedeutet Tanzen alles. Immer wenn ich mich gerade ablenken will vom Schulalltag, dann tanze ich einfach und fühle mich direkt besser.
4: Es ist das, was ich in meiner Freizeit am meisten mache und am liebsten. Und ich finde, also es ist der wichtigste Teil meines Lebens somit, nach Familie.
5: Es bedeutet mir, Spaß zu haben, eh auf jeden Fall in einer Gruppe mit Freunden zu tanzen. Das ist mir wichtig. Und ja, einfach auf die Musik zu hören und etwas zurücklegen, sozusagen.
0: Tanzen ist für das Team des TC Blau-Gelb nicht einfach nur ein Sport. Hier konnte das Wettkampfteam bei der Jubiläumsveranstaltung des Hohenstädter SV ihr Können präsentieren. Dieser Auftritt war Teil einer intensiven Vorbereitung. Denn in nur wenigen Wochen geht es für das Team Groove of the Valley mit den Mädels im Alter von 13 bis 15 Jahren zur Weltmeisterschaft nach England. Mit Blick auf diesen besonderen Höhepunkt überwiegt bei den jetzigen Trainingseinheiten vor allem die Aufregung.
6: Ich finde es übelst cool, dass wir es geschafft haben bis dahin. Und ich freue mich übelst.
7: Schon ein bisschen aufgeregt, weil das WM ist halt, sonst war es immer so aus Deutsche. Und jetzt halt auf einmal WM.
8: Es ist ein sehr aufregendes Gefühl, weil man halt so eine Chance nicht jeden Tag bekommt. Und weil es auch was sehr Großes ist und weil wir da auch als Team was Neues zusammen erleben.
9: Die Stimmung ist sehr, also freudig, also wir freuen uns alle. Aber es steckt halt auf jeden Fall noch sehr viel harte Arbeit und Training dahinter.
0: Die noch wenig verbleibende Zeit bis zum Auftakt der WM am 12. August in Blackpool wird intensiv genutzt. Für alle im Verein ist diese Teilnahme am Wettbewerb und damit die besondere Wertschätzung des bisherigen erfolgreichen Weges noch gar nicht so richtig greifbar.
10: Also es ist auf jeden Fall sehr krass, wie das auch das Team alles und wie das alles, wie wir das alles geschafft haben und auch gerade das Wettkampfteam. Und es ist halt wirklich sehr cool, das einfach zu sehen, dass wir, keine Ahnung, dass wir wirklich in Deutschland, also doch eigentlich fast deutschlandweit schon unterwegs sind und jetzt halt auch wirklich nach England fliegen. Das ist sehr krass.
11: Wir haben uns für dieses Jahr vorgenommen, in einem neuen Verband zu tanzen und mal uns auszuprobieren. Und das hat so gut funktioniert, dass wir auf einmal schwuppdiwupp die Chance hatten, bei einer WM zu tanzen. Und das fühlt sich noch total surreal an. Aber ja, wir sind total aufgeregt, weil es nimmt mehr und mehr Gestalt an.
0: Auch dank der großen Unterstützung von Eltern, Sponsoren, vielen helfenden Händen und auch der Möglichkeit, sich wie hier in Hohenstädt zu zeigen.
12: Und durften uns dort auch präsentieren und haben da wirklich gemerkt, was Grimma Vereinsleben bedeutet, dass auch Vereine zusammenarbeiten. Und das war da wirklich

0: ganz, ganz toll unterstützt wird. Und da möchte ich auch nochmal ein großes Dankeschön ausrichten.
1: Nach der Deutschen Meisterschaft haben sich die Vereinsvertreter, Tänzerinnen und Eltern zusammengesetzt und sich für diesen, auch herausfordernden Schritt der WM-Teilnahme entschieden. Mit 28 Personen wird das Team unterwegs sein. Dafür hat der Verein eine Crowdfunding-Aktion gestartet. Vereinspräsidentin Madeleine Radke dankt dabei vor allem den bisherigen Sponsoren und Unterstützern. Das Ziel ist bald erreicht, womit die große Reise möglich gemacht werden kann. Diese enorme Resonanz und Wertschätzung der Leistung des Teams motiviert noch einmal besonders. Das Training wird in den verbleibenden Wochen noch einmal angezogen, denn es muss noch einiges umgeplant und umgestellt werden. Nach bereits harter Wettkampfsaison lautet es laut dem Trainer jetzt noch einmal Tetris spielen und puzzeln, um innerhalb der Sommerferien genügend Trainingszeit generieren zu können. Dabei ziehen alle an einem Strang, um sich bestmöglich in England zu präsentieren.
2: Die vordergründige Zielstellung ist, einfach erstmal international sich zu zeigen, mal zu schauen, was da aus anderen Ländern kommt. Das ist auch das Spannende. Das ist international, heißt oftmals im Hip-Hop, okay, Polen, Frankreich, Österreich und Dänemark. Und das ist aber ein Wettkampfformat, wo die Leute auch extra aus den Philippinen zum Beispiel anreisen oder teilweise aus der arabischen Welt. Und da heißt es erstmal aufsaugen, inspirieren lassen und alles mitzunehmen, was sie kriegen können.
1: Den notwendigen Rückhalt gibt es im Team. Zwar können nicht alle mit, dennoch wirken alle unterstützend mit.
3: Ich wünsche ihnen total viel Spaß. Es wird eine übelst tolle Erfahrung fürs Team. Und ich wünsche ihnen jeglichen Erfolg, den man haben kann. Und vor allem, dass sie viele Erfahrungen sammeln, auch wie Leute in anderen Kulturen tanzen. Und dass wir das vielleicht auch hier nutzen können, um noch weiter zu wachsen als Team.
1: Eine starke Bindung ist im Team vorhanden. Dieser Zusammenhalt ist schon einmal eine gute Voraussetzung, wenn es dann im August von Grimma hinaus in die Welt geht.
2: Ja, das ist immer so verrückt, ne? Man darf halt nicht vergessen, wir sind so ein kleiner Verein in einer kleinen Stadt. Wir haben nicht so die Möglichkeiten, wie das die modernen Tanzcrews in Großstädten haben. So. Und da ist es schon spannend, was wir mit den Möglichkeiten, die wir haben, was wir schon für Wege gegangen sind. Und wir fangen immer an. Klein mit unseren Ansprüchen an und merken aber doch, dass wir vielleicht auch manchmal so ein bisschen uns vielleicht unser Licht, unseren Scheffel stellen, weil dann doch viel möglich ist, weil wir haben es immerhin wieder geschafft, ostdeutsche Meister zu werden, wir haben es wieder geschafft, uns halt für die deutsche Meisterschaft zu qualifizieren und waren letztes Jahr Vize-deutsche Meister und ja, offensichtlich scheint viel möglich.
1: So dann vielleicht auch zur Weltmeisterschaft. Der Verein wünscht sich, dass dieses besondere Erlebnis auch eine Strahlkraft für den Tanzsport mit sich zieht.
2: Natürlich wünsche ich mir, dass es noch mehr Leute inspiriert, zu tanzen und bei uns zu tanzen. So. Wir haben noch viele Ideen, auch viele Ideen für das Wettkampfteam. Es gibt noch so viele unterschiedliche Formate, die noch bedient werden können. Und ja, wir sind offen für junge, interessierte Menschen, die Bock haben, mit uns zu tanzen.
1: Interessierte können nun erstmal diesen Weg des talentierten Teams weiter verfolgen, die dann mit sicherlich vielen besonderen Erinnerungen im Gepäck den Tanzsport hier in der Region auch künftig weiter prägen werden.
4: Musik verbindet und manchmal lässt sie Geschichte auf besondere Weise lebendig werden. Im Rahmen des Paul-Gerhardt-Festjahres wurde die Grimmer Paul-Gerhardt-Straße zur musikalischen Bühne umfunktioniert. Chöre, Musiker und zahlreiche Mitwirkende luden zu den Paul-Gerhardt-Klängen ein und verbanden Musik, Begegnung und Kultur zu einem besonderen Erlebnis.

Einen musikalischen Liebesbrief verfassten Musiker, Chöre und Bands am 13. Juni in der Paul-Gerhardt-Straße in Grimma. Dem berühmten Kirchenlieddichter und wohl einem der bekanntesten Schüler des heutigen Gymnasiums St. Augustin in Grimma wurde in der Stadt nicht nur eine Straße gewidmet, sondern anlässlich dessen 350. Todestages ein ganzes Festjahr mit verschiedensten Programm-Highlights. Unter anderem den Paul-Gerhardt-Klängen. Bei stürmisch wechselhaftem Wetter konnten die Besucherinnen und Besucher auf besondere und vielfältige Weise in Gerhardts Gedanken und Klangwelt eintauchen. Schon die Kleinsten wurden kreativ an die Musik herangeführt. Mit Klangexperimenten im Museumshof konnte einmal selbst Hand angelegt werden und die klangliche Beinarbeit für künftige Orgelvirtuosen galt es ebenso zu entdecken. Außergewöhnliche Hörerlebnisse wurden hier erschaffen, die entlang der Straße ihre Fortsetzung fanden. Verschiedenste Musikerinnen und Musiker präsentierten und zelebrierten das Wirken von Paul Gerhardt. Ob mit Gitarre, Geige oder in moderneren Interpretationen. Paul Gerhardts Texte im Jazzgewand gilt es nicht zu missachten. Andernorts ging es in die musikalischen Ursprünge zurück. Die Anwohnerinnen und Anwohner der im Volksmund schönsten Straße Grimmas öffneten ihre Türen und sorgten wie hier beim Auftritt des Kirchenchores für besonderes Wohlfühlambiente. Die Naturverbundenheit, die in Gerhardts Texten immer wieder hervortritt, ließ sich auch Jahrhunderte später an seinen Lebens- und Wirkungsorten entdecken. Eine gute Gelegenheit, um auch einmal Rast zu machen. So wie es auch Paul Gerhardt schätzte, der in seinem Leben viel unterwegs war. Seine Texte spiegeln eine tiefe Frömmigkeit wider, bauend auf den christlichen Glauben. 26 mit dessen Texten haben ihren Platz im evangelischen Gesangbuch gefunden und erklingen nicht nur regelmäßig und in diesem Jahr auch bei besonderen Gottesdiensten in Grimma, die sich noch durch das Festjahr ziehen. Für das vollkommene musikalische Erlebnis wurde nicht nur zugehört und selbst gemacht, sondern auch an diesem Nachmittag mitgesungen. Zum gemeinsamen Singen ging es tief hinein in die städtische Natur und die liebevoll gestalteten Gärten. Die Paul-Gerhardt-Klänge gaben einen authentischen Einblick in die damalige Zeit. Bruder Johann war es, der die interessierten Besucherinnen und Besucher durch die Klosterkirche entlang der früheren Wirkungsstätten und Lebensorte entlang führte. So ließ es sich gut durch die Jahrhunderte bis zurück in die Barockzeit entlang schlendern. An einem anderen Standort wurde die Gelegenheit gegeben, zur Musik den passenden Tanz der früheren Epoche kennenzulernen. Später wiederum ging es dann der Sonne hinterher, die an diesem Nachmittag nur Stippvisiten ablegte, was der Stimmung aber keinen Abbruch tat. Einige stellten einfach ihre Tische und Stühle vor die Tür, um Raum für Gespräche und Austausch zu schaffen. Über Gott und die Welt, das Wetter, die Musik und die nächsten Events.

0: Wohin das führt? In der Stadt Grimma weiß man es genau. Das Paul-Gerhardt-Jahr setzt mit Singen am Klosterhof am 17. Juli fort. Es folgt ein Flohmarkt, Stadtführung und Pilgertag, Gottesdienste, ein Vortrag sowie erstmalig am 10. Oktober ein Poetry Slam in der Paul-Gerhardt Edition. Alle ambitionierten Wortverfechter und Freunde der Literatur können hier gespannt sein, welche Wirkung die Texte früherer Zeit des berühmten Grimmer Schülers im traditionellen oder modernen Gewand auch heute noch erzielen.
1: Neugierde ist der beste Motor fürs Lernen, vor allem in jungen Jahren. Im Kindergarten Großbartau wird sie jeden Tag gefördert, als zertifiziertes Haus der kleinen Forscher. Wie spannend Entdecken, Experimentieren und gemeinsames Ausprobieren sein können, das zeigt auch das diesjährige Sommerfest der Patenzwerge.
2: Bunte Wimpel am Zaun luden am 19. Juni zum Sommerfest in den Kindergarten Patezwerge in Großbadau. Schon von außen zu erkennen, hier dreht sich heute thematisch alles um Feuerwehr, Rettungsdienste und weitere Helfer in der Not.
3: Das Thema dieses Sommerfestes resultiert aus dem Projekt, was die Kinder jedes Jahr sich selber überlegen. Und in diesem Jahr war das so, dass die immer wieder, die Feuerwehr ist ja unser Nachbar, das ist ein großes Thema immer wieder. Und dann haben wir gefragt, was würde euch denn noch interessieren? Außer Feuerwehr, gibt es da noch was anderes? Ja, das THW war ein großes Thema und DRK, das wussten die Kinder alles. Und so ist das Sommerfest entstanden mit so vielen Teilnehmern. Und wir sind sehr, sehr stolz, dass so viele gekommen sind und uns hier

0: unterstützen.
1: Neben der Möglichkeit für die Kinder, die Ausrüstung der unterschiedlichen Helfer einmal aus nächster Nähe zu sehen, gab es überall auch einiges auszuprobieren. Bei der Feuerwehr Großbadau galt es zum Beispiel, Ziele mit dem Wasserschlauch zu treffen. Beim Roten Kreuz konnte man sich einen Rettungswagen von innen anschauen und das Steuer eines Wasserwachtboots anfassen. Der ADAC hatte einen Hindernisparcours aufgebaut, der mit unterschiedlichen Zweirädern befahren werden konnte. Auch das Technische Hilfswerk war mit einem Einsatzfahrzeug vor Ort und lockte mit dem Angebot, selber Buttons anzufertigen und mit einem Bastelbogen. Die Polizei nahm Fingerabdrücke auf ein Ausmalbild von Polizei Dino Poldi. Außerdem gab es Einsatzausrüstung und ein Verkehrsspiel zu sehen. Bei den hohen Temperaturen des Frühsommers bot der anwesende rollende Eismann eine willkommene Abkühlung im Becher. Die Auswahl an kulinarischen Köstlichkeiten war aber nicht darauf beschränkt. Die Kita Patezwerge sieht sich selbst als Haus kleiner Forscher und führt jedes Jahr ein anderes Forschungsprojekt mit den Kindern durch.
0: Die Stadt Grimma ist Träger unserer Kita und wir sind in dem Objekt, in dem neuen Haus seit 2019 und haben seit 2012 jedes Jahr Erfolg, also 2 Jahre erfolgreich unseren Titel Haus der kleinen Forscher verteidigt. Und dieses Forschen resultiert schon daraus, dass wir das sehr mit den Kindern leben. Na, also dieses, was wollt ihr wissen, was interessiert euch, das Nachfragen. Und aus einer kleinen Frage kann ein ganz großes Projekt werden, aber auch manchmal ganz kleine Sachen.
1: Resultat ist zum Beispiel das Anlegen dieses Storchennests in direkter Sichtweite des Kindergartens. 2016 waren die Patezwerge sogar Landsieger beim bundesweiten Wettbewerb Forschergeist für Kitas mit dem Projekt Wir bauen ein Tierhäuschen. Entstanden ist dabei dieses Insektenhotel als Nachbau eines alten Trafohäuschens in der Nähe. Die Themenimpulse für die Forschungsprojekte gehen dabei von den Kindern selbst aus.
0: Das ist keine Sache, die wir uns ausdenken, sondern das, was die Kinder gerne wollen. Und wenn es ganz kleine Sachen sind, mal einen Käfer mitgebracht und dann machen wir was zum Käfer. Und wenn das ein Fahrrad ist, dann bauen wir auch mal ein Fahrrad zusammen und auseinander und wieder zusammen. Das ist kein Problem. Aber es gibt eben auch Themen, die können wir nicht, das wissen wir nicht als Erzieher. Und dann müssen wir uns die Fachleute holen und so entstehen dann die größeren Sachen.
1: Wichtig neben allem Forschen ist aber natürlich auch das gemeinsame Spielen. Und bei Sonnenschein und hohen Temperaturen wie an diesem Tag eine Abkühlung im Garten.
2: Der nächste Beitrag bringt eine Frage an. Wie bleibt die regionale Wirtschaft wettbewerbsfähig? Genau darüber wurde beim Auftakt der IHK Sommertor in Großsteinberg diskutiert. Unternehmer sowie Vertreter aus Politik und Verwaltung nutzten die Gelegenheit, um Herausforderungen offen anzusprechen und gemeinsam nach Lösungen für die Zukunft des Wirtschaftsstandortes zu sprechen.
3: Im 4. Jahr findet das beliebte Format der Sommertour der IHK zu Leipzig statt. Zum Auftakt des Formates, welches sich wachsendem Interesse freut, zog es IHK-Vertreter sowie rund 50 Unternehmerinnen und Unternehmer, Politik- und Wirtschaftsvertreter sowie Gemeindevorstände nach Großsteinberg. Ziel ist vor allem der Austausch untereinander.
4: Sommertour ist ein Veranstaltungsformat, lockerer Austausch. Wir wollen mit den Unternehmerinnen und Unternehmern ins Gespräch kommen. Die Themen sind brandaktuell, was auf Bundesebene passiert, was auf Landesebene passiert. Und da ist wirklich das Ziel, zuhören, reden, Impulse mitnehmen, damit wir diese in unsere Arbeit einflechten lassen können.
3: Christian Körpal wurde erst kürzlich erneut zum Präsidenten der Industrie- und Handelskammer gewählt. Eine Wertschätzung, die für ihn zeitgleich auch eine Verpflichtung ist, sich weiter intensiv für die Belange der Wirtschaft einzubringen, die an ihn auch in Veranstaltungen wie diesen herangetragen werden.
4: Groß formuliert ist es die Wettbewerbsfähigkeit in Deutschland in Bezug auf die internationalen Märkte. Wir müssen diese Reform unbedingt umsetzen, also auf Bundesebene und dann auch gefolgt auf Landesebene. Es hilft nicht einfach mehr nur reden. Die ersten Schritte sind gegangen, die gehen in die richtige Richtung. Aber die Kostenentlastungen brauchen wir umso mehr, um international wettbewerbsfähig zu sein und letztendlich dann auch, dass wir den Wohlstand, den wir haben, uns weiter leisten können.
3: Dr. Fabian Mager, Hauptgeschäftsführer der IHK zu Leipzig, sieht vor allem die fehlende

0: Planungssicherheit aufgrund externer Einflüsse, mit denen Unternehmerinnen und Unternehmer umzugehen haben. Diese sieht er als geborene Optimisten, die Wege finden, um sich selbst aus der Krise herauszuziehen. Die IHK wirke unterstützend, um zu schauen, was vor Ort gemeinsam mit der kommunalen Familie getan werden kann. In Form der Allianz für Sachsen stehen die Kammern zudem in noch intensiveren Austausch mit der Politik.
1: Wir haben auch im Freistaat Sachsen ein Reformpaket auf dem Tisch liegen. Wir haben dort intensiv mitgearbeitet, haben uns eingebracht, haben Vorschläge gesetzt. Und hier gilt es eben, wie auf Bundesebene, dass diese Themen, dieses Reformpaket jetzt umgesetzt wird und schleunigst umgesetzt wird, aber auch so umgesetzt wird, dass es bei den Unternehmerinnen und Unternehmern auch tatsächlich ankommt.
0: Weitere Themen und Impulse kamen an diesem Abend bei sommerlichem Flair hinzu. Wobei auch die Wertschätzung bisheriger Arbeit von Unternehmerinnen und Unternehmern gewürdigt wurde. Diesen Fortgang wünscht sich der Präsident auch für die kommenden Stationen der Tour.
1: Nette Gespräche, viele Anregungen, die wir in der Arbeit in der Kammer mitnehmen können, um daraus dann eben die nächsten Schwerpunkte zu setzen, die wir dann weiter auf der politischen Ebene treiben können und müssen.
0: Die Sommertour setzt an den kommenden Dienstagen in den Landkreisen Leipzig und Nordsachsen fort, mit Abschluss am 18. August in Neukieritzsch.
2: Urlaub mitten in der Natur und dazu Kultur, Begegnung und kreative Ideen. Der Naturcampingplatz an den Lübschützer Teichen in Machern entwickelt sich zu einem besonderen Anlaufpunkt in der Region. Beim Unternehmensbesuch des Landkreises Leipzig gab die Camping LE GmbH Einblicke in ihre Konzepte und in die zukünftigen Pläne.

0: Was eignet sich besser als der Sommer für einen Betriebsbesuch auf dem Campingplatz in Machern? Am Vormittag des 3. Juli besuchten Landrat Henry Greichen und sein Team die Camping LE GmbH. Gestartet wurde musikalisch mit Maultrommelklängen von der mobilen Bühne. Während Geschäftsführer Clemens Vogt für die richtigen Töne sorgte, kreierten Daniel und seine Kollegin den guten Klang. Der optimale Einstieg, um das Unternehmen bei einer Tasse Kaffee näher kennenzulernen.
1: Das ist schon wichtig zu merken, dass es ein Interesse gibt vom Landkreis und von der Gemeinde, was hier passiert. Und für uns ist natürlich wichtig, dass wir ein bisschen auch Kultur und Angebote in den Landkreis holen, aus der Stadt raus und hier für weltoffene und internationale Attraktionen auch zu sorgen, dass wirklich Leute hierher kommen, nicht nur, weil sie in der Nähe von Leipzig campen wollen, sondern weil es wirklich ein besonderer Begegnungsraum entsteht mit ja, Themen, die einfach auch wichtig sind für die ganze Gesellschaft, wie Umwelt und Kunst, Kultur, Begegnung.
0: Im Straßencafé Pustekuchen, einem 100 Jahre alten Straßenbahnwaggon, können die Camperinnen und Camper zu den Öffnungszeiten am Samstag und Sonntag frühstücken oder am Nachmittag Kaffee und Kuchen genießen. Für die Gäste des Tages macht Nani eine Ausnahme. Der hier gebrühte Kaffee kommt aus einer Machaner Rösterei. Nani gehört zum Team des Naturcampingplatzes.
1: Tatsächlich, dieser ganze Campingplatz entsteht nur durch sehr viel Engagement und Anteilnahme von verschiedenen Menschen, die hier auch in verschiedenen Formaten wirken und arbeiten. Es sind ungefähr 10 Angestellte, die von Minijob bis voll angestellt hier helfen beim Betrieb des Campingplatzes, beim Ausbau, bei der Sanierung und Öffentlichkeitsarbeit. Und es gibt einen Verein, der heißt Begegnungsraum Lübschützer Teiche, wo man sich auch ehrenamtlich über diesen wirtschaftlichen Aspekt des Campingbetriebs hinaus engagieren kann für Veranstaltungen, Formate, Kindercamps, Kunstcamps. Da passieren einige Sachen, sind schon passiert und wir haben ziemlich viel in Planung.
0: Inzwischen hat sich der Besuchertross auf den Weg durch das Areal begeben. Der Weg führte vorbei an den neuen Bungalows zu den liebevoll restaurierten DDR-Kultherbergen in Original-Trabi-Farben. Eine kleine Zeitreise ohne Räder. Urlauben in Nostalgie ist möglich, aber der Naturcampingplatz bietet wesentlich mehr.
1: Ja, es ist eine sehr interessante Mischung aus einfach auch den, also wir haben ja einen Dauercampingplatz und wir haben einen

0: Kurzzeit-Campingplatzbereich. Das heißt, es gibt ein Areal, wo die Dauercamper hier sind, die zum Teil schon seit über 50 Jahren hier einen Dauercampingplatz haben. Also unsere älteste Dauercamperin, die ist wirklich schon seit über 50 Jahren da. Und das entwickelt sich gerade dahingehend, dass die neuen Dauercamper, die kommen, kommen mit Jurten und mit schönen Holzbauwegen, die schön gestaltet sind. Und das vermischt sich mit den alten Dauercampern, die da sind. Das ist auch ein wunderbares Miteinander und ist sehr schön zu sehen, dass sowas funktionieren kann. Und gleichzeitig haben wir ungefähr 50 Bungalows, alte DDR-Bungalows auf dem ganzen Gelände verteilt, die wir Stück für Stück renovieren und sanieren wollen. Also man kann sich auch ein Bungalow mieten oder ein Leihzelt und man kann natürlich herrlich in den Naturumgebung auch mit dem eigenen Caravan stehen oder mit dem eigenen Zelt kommen. Es gibt sehr viele Stellplätze, also wir waren noch nie voll. Und es ist auch bei uns nicht so, dass es ein eingezäunten Bereich gibt, der quadratisch ist, wo man sagt, ich buche jetzt Platz Nummer 63b, sondern wirklich, man sucht sich einen schönen Platz, wo es einem gefällt und genau, also ein richtiger Naturcampingplatz. Es gibt einen Badeteich, man kann baden und wir haben ein Straßenbahncafé, wo man Kaffee trinken kann, wir haben einen Waschsalon, wir haben eine Sauna, die man mieten kann, also es gibt verschiedenste Volleyballfeld, Tischtennisplatten, also man kann sich hier ganz herrlichen kleinen Urlaub machen.
1: Angebote für Kunst und Kultur bis hin zum Tonstudio sind möglich, erfahren die Gäste. Und auf dem Areal gut verteilt begegnen dem Interessierten die Ergebnisse aus den Workshops vergangener Tage. Die Veranstalter haben noch viel vor. Dabei sind sie auch für externe Projekte offen.
0: Der Fokus liegt natürlich auf Veranstaltungen, die im Rahmen des Naturcampingplatzes passen. Also jetzt, wenn jetzt jemand kommt und sich ein Musikfestival vorstellt mit bis um vier Bühnenmusik, das geht halt nicht. Das können wir nur ganz ausnahmsweise an wenigen Wochenenden machen, wenn wir das mit den Nachbarn irgendwie abgesprochen haben. Aber die Veranstaltungen sind schon so gedacht, dass man sich hier tagsüber trifft, kleine Netzwerktreffen macht, kleine Workshops oder Kunstcamps oder sowas, wo dann auch was mit dem Campingbetrieb in Einklang zu bringen ist. Aber sehr gerne.
1: Damit ging auch der Unternehmensbesuch im Naturcampingplatz Lübschützer Teiche nach gut einer Stunde zu Ende.
2: Wenn Dorfkirchen ihre Türen bis spät in die Nacht geöffnet haben, dann wird aus einem Kirchenbesuch ein besonderes Erlebnis. Musik, Kultur, Begegnung und Geschichte standen auch dieses Jahr zur Nacht der offenen Dorfkirchen im Mittelpunkt.
3: Das wechselhafte Wetter am vergangenen Samstag lud förmlich dazu ein, sich einen Platz in einer Kirche zu suchen. Ganze 22 Dorfkirchen waren es in diesem Jahr im Kirchenbezirk Leipziger Land, die traditionell seit 2007 zum ersten Samstagabend im Juli ihre Türen mit einem vielfältigen Programm öffneten. Kultur, Begegnung und Geschichte. Egal ob für Familie, Kulturfan oder Entdecker. Für jeden war an diesem Abend etwas dabei. In Höfgen öffneten bereits am Nachmittag die Tore der Wehrkirche. Kino in der Kirche hieß es hier und bei Apfelkuchen und Kaffee wurde zur Filmdiskussion eingeladen. Orgel und Harfe verzauberten das Publikum in Lobstedt. Letzteres Instrument begeisterte die Gäste auch in Altenhain. Das Repertoire war hier wie ein bunter Blumenstrauß, der hier neben Turmbesteigungen und einem Glas Wein einen schönen Abend umrahmte. In der Friedhofskirche in Mutschen standen die vertonten Texte von Rainer Maria Rilke im Zentrum der Betrachtung. Blues und Bibel hieß es hier, bevor im Anschluss an das Konzert bei Häppchen, Wein und Schorle der Abend abgerundet wurde. Währenddessen erklangen in der Bergkirche in Beuscha unter dem Titel »Nun ruhen alle Wälder« verschiedenste Abendlieder der Kantorei Brandes Beuscha. Bevor auch hier der Abend mit einer Abschlussandacht von Pfarrer Christoph Steinert mit Betrachtung eines Paul-Gerhardt-Liedes in dessen Jubiläumsjahr seinen Ausklang fand. Mit dem Glockenläuten um 24 Uhr wurde die Nacht der offenen Dorfkirchen dann ausgeläutet, bevor dann am Sonntagmorgen die Gottesdienste wieder ihren Lauf nahmen.
2: Besondere Menschen, Ereignisse und Jubiläen finden in Brandes einen festen Platz, auf der Brandeser Meile. Gleich 5 neue Meilensteine wurden jetzt verlegt. Einer davon würdigt den 100. Geburtstag von Elfriede Schladitz und erinnert an ein bewegtes Leben in der Stadt Brandes.
3: Ein Anruf war es und die Brandeser Kirche stand offen zur 34. Meilensteinverlegung. Diese wurde aufgrund der enormen Hitzewelle kurzfristig von der Brandeser Meile entlang des Marktes in die Stadtkirche verlegt. Was der Veranstaltung aber keinen Abbruch tat und wobei es sich gut ins Gespräch kommen lassen konnte. Vor allem bei Stein 203 ging es hier direkt in das Leben der Jubilarin.
4: 1926, und wer rechnen kann, wir feiern heute eine 100-Jährige, die einen Stein gestiftet bekommt für ihr Leben.
3: Elfriede Schladitz blickte hier noch einmal ganz genau auf die Urkunde. Der 203. Meilenstein der Brandeser Meile wurde ihr anlässlich ihres 100. Geburtstages vermacht. Guter Grund, um ins Gespräch zu kommen. Hier in der Kirche zum Beispiel wurde sie getauft und hat geheiratet. Der Stein liegt an ihrer Wirkungsstätte in der Hauptstraße, worüber es einiges zu erzählen gab.
4: Von Beuchau nach Brandes. Jeden Tag gelaufen oder verradelt?
5: Mit dem Rad? Mit dem Fahrrad.
4: Ach,
5: ja, mit dem Fahrrad. Mit dem Fahrrad. Genau. Mit einer.
4: Bei Eis?
5: Steine auf der Seite, egal.
4: So ist es. So waren das. Das waren die Zeiten. Ne? Und Sie erinnern sich aber gut an die Zeit.
5: Ja, ja.
4: Genau. Was haben Sie denn verkauft?
5: Lebensmittel. Mein Chef war auch ein sehr netter Mann mit seiner Frau und alles privat.
4: Und Sie haben aber die Lebensmittel Zucker und Mehl noch abgewogen?
5: Ja, aber nur.
4: In Tüten eingetütet und einfach
5: gewischt.
4: Und an der Waage genau geguckt,
5: ja,
4: 500 Gramm,
5: ja, ja.
4: 250.
5: Und das ging nicht.
4: Genau.
5: Nicht so wie jetzt, dann ist alles eingefallen.
4: Genau. Und das haben wir mit viel Liebe gemacht, ne?
5: Ja, ja. Auf das Marmelade eingemacht war, also alles musste wieder handeln.
3: Der Sohn blickte daraufhin noch einmal in das Leben und die ein oder andere Anekdote zurück. Elfriede kannte hier jeden Haushalt, was für Schmunzeln und durchweg gute Laune sorgte. Mit Liebe gemacht sind nicht nur die damals von Hand abgewogenen Produkte von Elfriede, sondern alle Meilensteine und deren Präsentation. 2006 gab es eine Gruppe engagierter Brandeser mit der Idee, 1000 Meilensteine aus Beuschauer Granit vom Fußbett des Rathauses entlang durch das Zentrum führen zu lassen. Die daraus entstehende historische Chronik kann somit direkt abgegangen werden. 5 Meilensteine wurden an diesem Tag bei musikalischer und an die gewürdigten individuell angepassten Stücke verliehen. Stein Nummer 199 erinnert an eine diamantene Hochzeit. Der Stein wurde von der stolzen Familie gestiftet. Damals hat man Beziehungen noch repariert, so der glückliche Ehemann mit dem Erfolgsrezept. Die Runde 200 ist dem neuen Ratskeller gewidmet, dessen Eröffnung an diesem Wochenende zelebriert wurde. Neben der Erinnerung an einen besonderen Menschen ging die weitere Verleihung des Meilensteins an den Brandeser Tischtennisverein. Dementsprechend sportlich zeigte sich auch die Musik. 80 Jahre feiert der Tischtennisverein. Nach der Gründung in einer sehr schwierigen Zeit hat sich der Verein zu einem leistungsstarken und modernen Team entwickelt, die mit ihrem Engagement sogar die deutsche Tischtennis-Elite hierher ziehen. So kann es weitergehen. Mit dem Engagement der Geehrten sowie mit der Brandeser Meile und den nächsten Steinen bis zur 1000.
2: Werfen wir jetzt noch einen Blick auf unsere Rubrik im Landkreis unterwegs. Dort gab es ein Überlandsgespräch zum Thema Jugend trifft Wirtschaft in Borsdorf zu sehen. Was genau passiert ist, sehen Sie jetzt.
6: Wir sind heute wieder im Landkreis Leipzig unterwegs, diesmal in Borsdorf am Freien Gymnasium Borsdorf und zwar zu Gast bei der Schülergenossenschaft Borsdorf, die seit 2019 sich entwickelt hat und mittlerweile bei 100 Genossenschaftlern angekommen ist. Bei schweißtreibenden 34 Grad gab es kein Hitzefrei am Gymnasium, sondern es wurde die Schülergenossenschaft nicht nur vorgestellt, sondern sie hat auch ihre Produkte vorgestellt. Das waren zum einen ganz vorstellbare Dinge wie das Schülercafé, das waren Dinge wie ein kleines Buffet am Rand, was durch die Schüler kalkuliert und angeboten wird. Das waren aber auch Apps, die Schüler selbst programmiert haben im Anwendungsbereich für die Schule. Und die haben die ganz selbstbewusst, selbstsicher mit 16 Jahren auf der Bühne präsentiert und etwa 60 Unternehmen, Geschäftsführer von Dienstleistern waren zu Gast und haben ganz gespannt zugehört.
7: Wir versuchen sehr praktisch zu sein. Wir versuchen die Schülergenossenschaft als ein Bindeglied in die Schule hinein zum Selbstwirksamkeit.

0: werden, zum finanziell Wirtschaften lernen, zum Kontakte knüpfen mit anderen Schülerinnen und Schülern und nach außen in die Vernetzung mit Gemeinde, Unternehmen und ja letztendlich auch tatsächlich mit anderen Interessenten, wie zum Beispiel Architekten oder Firmen oder tatsächlich Vereine. Und da eine Schnittstelle zu bilden.
1: Man braucht immer eine Schule, die sozusagen die Türen öffnet und eine Wirtschaft, die genauso interessiert ist, die Fachkräfte von morgen zu entwickeln. Und hier gibt es einfach die besten Synergieeffekte in dieser Schule, weshalb es absolut Sinn macht, genau hier diesen Schritt zu gehen, ein Wirtschaftsnetzwerk aufzubauen, was in Symbiose mit der Schule geht und einfach die Fachkräfte von morgen entwickelt und miteinander sehr, sehr viel gestaltet für die Zukunft.
2: Das Format des Überlandgesprächs soll ja dazu dienen, solche Ideen, solche Entwicklungen, die passieren, bekannt zu machen, weil ja Unternehmen auch direkt davon profitieren können, wenn Schüler über das normale Maß hinaus sich engagieren, wenn die etwas mehr machen, wie man machen müsste und wenn sie Kompetenzen mitbringen, die jetzt vielleicht in einem klassischen Lehrplan nicht wiederzufinden sind, wie ich kalkuliere mal ein Produkt oder ich entwickle eine App. Und präsentiere die dann ganz selbstbewusst und biete das auch anderen an zum Weitermachen an anderen Schulen, an beruflichen Gymnasien, an Berufsschulen oder auch an Oberschulen, die am Landkreis sind. Wir haben im Landkreis 10 Schülerfirmen an verschiedenen Stellen, in Markranstädt, in Naunhof, in Markleberg, in Frohburg, in Geithain und ähnliche Entwicklungen gibt es an verschiedensten Stellen. Aber so Best-Practice-Beispiele zu zeigen, das war, glaube ich, hier in Borsdorf am Gymnasium am authentischsten.
3: Mal farbenfroh, mal nachdenklich, mal experimentell. Die Kunst von Andreas Schmidt zeigt viele unterschiedliche Facetten. Gleich an 2 Ausstellungsorten in der Region gibt der Künstler derzeit Einblicke in sein umfangreiches Schaffen und lädt dazu ein, seine Werke zu entdecken. Eine Retroperspektive, so lautet der Titel der neuen Ausstellung in der Hospitalkapelle Grimma. Künstler Andreas Schmidt zeigt dort einen großen Querschnitt seiner Werke.
4: Ich bin 1951 in Chemnitz geboren, dann hieß das Karl-Marx-Stadt, habe dort meine Schulzeit absolviert und da mein Vater Theologe war, konnte ich natürlich keine Kunst studieren und habe erst einen Beruf erlernt und zwar Konditor. Über den zweiten Bildungsweg und dann Malzirkel, Bezirkskunstmalzirkel, habe ich mich dann beworben, Dresden, an der ABK und habe mit einer Aufnahme eigentlich nicht gerechnet. Das ist aber dann passiert und da habe ich dann dort Malerei und Grafik studiert und mein Werdegang ist eigentlich geprägt durch Namensvetter Karl Schmidt-Rottluff, Expressionismus, Brücke, das ist mein Ding. Das spiegelt sich auch in meinen Bildern immer wieder, die Expressivität, so mal und so, Farben etc. Und ich bin eigentlich für auch abstrakte Stile offen, das sehen Sie auch dann hier, ne, dass ich jetzt im Alterswerk sehr abstrakt mir Sachen umsetze. Also was ich aufnehme, setze ich um und weg vom Gegenständlichen kommen.
3: Seine Techniken sind dabei vielseitig.
4: Von verschiedenen Drucktechniken bis verschiedenen Malformen, Acryl, Ölbilder und dann auch Gouache-Technik, Aquarelle, ich mische da verschiedenes Mal, Kreide etc.
3: Schmidts künstlerischer Werdegang begann bereits in der Zeit der Deutschen Demokratischen Republik.
4: Zu DDR-Zeiten habe ich dann in einer privaten Siebdruckwerkstatt gearbeitet, in Karl-Marx-Stadt. Da hatte den Vorteil, ich war weg vom Fenster, wenn Sie so wollen. Habe mich da nicht bemüht, in den Verband zu kommen, das war wahrscheinlich. Und habe dann, wenn das jemand was sagt, die Künstlergruppe Clara Mosch, mit denen war ich befreundet und habe für die Kunstmatten gedruckt und für Michael Morgner Plakate und wir hatten uns dann auch angefreundet.
3: Nach der politischen Wende 1989 änderte sich einiges für den Künstler.
4: Nach der Wende konnte ich dann auch die ganze Drucktechnik machen. Ich hatte also einen Drucker, der für mich gedruckt hat, also Lithografien und Linolschnitte etc., Holzschnitte, so, da hatte ich das, war da

0: dann alles möglich.
1: Zurzeit lassen sich die Werke von Andreas Schmidt nicht nur in der Grimmer Hospitalkapelle ansehen. Auch in der Galerie Kugel in Naunhof zeigt der gebürtige Chemnitzer seine Kunst. Bis Ende Juli sind dort die Etagen des Rathauses mit der Ausstellung Zeitenwende geschmückt.
0: In Naunhof sind Ölbilder dabei und keine Acrylbilder dabei. Es sind Gouragen dabei, Lithografien dabei und Linolschnitte. So, das ist dort, also mehr auf der Drucktechnik.
1: Wie die meisten Künstler hat auch Andreas Schmidt ein Werk, hinter dem eine besondere Geschichte steckt.
0: Mit diesem Bild hat es folgende Bewandtnis. Es ist ein Acrylbild und es ist entstanden, ich bin auf dem Kasperg groß geworden und dort an der Seite meines Kinderzimmers war die Linie 8, die Straßenbahnlinie, die rumpelte dort vorbei. Und das eine alte Linie war, die schon vor dem Ersten Weltkrieg gefahren ist, das sieht man auch an den Häusern, dass sie rumpelt. Das hat mich inspiriert und ist Erinnerung an meine Heimat.
1: Eine große Hilfe für den Künstler ist seine Frau Birgit Schmidt, die ihn auch beim Aufbau der Ausstellung tatkräftig unterstützte. Wer jetzt neugierig geworden ist und sich die Bilder und Werke von Andreas Schmidt in echt und in Farbe ansehen möchte, dem bieten sich verschiedene Möglichkeiten. Zum einen bis zum 26. Juli jeden Samstag und Sonntag von 14 bis 17 Uhr in der kleinen Galerie St. Georg in Grimma sowie in Naunhof in der Galerie Kugel bis zum 24. Juli zu den Öffnungszeiten des Rathauses. Ein Verein, eine Vision und jede Menge Eigeninitiative. Der Dresenwalder Hockeyclub in Machern hat den Startschuss für ein außergewöhnliches Bauprojekt gegeben. Mit einer Investition von rund 1 Million Euro entsteht eine neue Hockeyhalle. Finanziert ohne Fördermittel. Dafür mit viel Engagement, Sponsoren und ehrenamtlichem Einsatz.
2: Ambitionierte Vorhaben in Machern werden Realität. Der Dresenwalder Hockeyclub feierte Ende Juni nicht nur die mitteldeutsche Meisterschaft der ersten Herrenmannschaft und damit verbunden den Aufstieg in die Regionalliga. Zugleich wurden die Spaten gesetzt für ein ungewöhnliches Bauvorhaben. Was in diesem Ausmaß trotz enormer Hitze zahlreiche Vereinsmitglieder und Freunde auf den Sportplatz zog. Vorhandene Trainingskapazitäten reichten nicht aus, 60% der gesamten Trainingszeit wurden extern abgehalten. Der Verein sah nur einen Ausweg, den Bau einer eigenen Hockeyhalle in Machern. Gesagt, getan. Wenn auch der Weg aufgrund nicht vorhandener Förderungen weit war. Letztendlich konnte dieser Meilenstein, der einen finanziellen Umfang von rund 1 Million Euro umfasst, mit großem Engagement dennoch realisiert werden.
3: Also ich kann es noch gar nicht so richtig fassen. Es ist ja so ein bisschen, sage ich mal, fast aus einer Bierlaune entstanden. Und dann hat sich das ergeben, dass Sponsoren zugesagt haben, größere Summen. Und dann hat sich das so entwickelt, mit vielen Rückschlägen auch wieder zwischendurch, in Bezug auf die Finanzierung, auch aufs Baurecht und so weiter. Aber wir sind dran geblieben und sind belohnt worden.
2: Der 28. Juni mit dem Spatenstich unter Beisein des Maskottchens Dresi ist ein Meilenstein für den Verein, dessen Engagement auch Landrat Henrik Reichen schätzt.
4: Also ich glaube, das passiert in 100 Jahren einmal, dass ein Verein es selbst schafft, ausschließlich aus eigenen Mitgliedsbeiträgen und Sponsorleistungen so eine eigene Sporthalle zu bauen. Und das ist in dem Fall eine Hockeyhalle vom THC hier in Machern. Die Investsumme beträgt 1 Million Euro und von allen Rückschlägen, die der Verein erlebt hat in der Vergangenheit, weil er wollte erst über Fördermittel und Finanzierungsbausteine das lösen, hat er mehrere Niederlagen erlebt und hat jetzt etwa vor einem Vierteljahr das Finanzierungskonzept dank privater Sponsoren und einer eigenen Vereinssonderumlage lösen können. Und das ist ein großer Tag, deswegen freut es auch alle heute hier und ich denke 200 Mann sind trotz der 40 Grad gekommen.
2: Und diese feierten gemeinsam diesen besonderen Tag und damit den Weg für die Zukunft.
4: Der THC hat sich ja ist ja noch nicht so ein alter Verein, in seiner Entwicklung rasant in der Mitgliederzahl entwickelt und auch im sportlichen Wirken im Landkreis. Also wenn man sieht, ne, mitteldeutscher Meister ist heute die Männermannschaft geworden, die Damenmannschaft ist im Frühjahr bei der Mannschaft des Jahres den zweiten Platz erreicht, die Kinder- und Jugendarbeit hat eine Breite erreicht, die in Machern und weit über Machern hinausgeht und mittlerweile sogar Zweijährige mit Spiel und Spaß an den Hockeysport gewöhnt. Also der THC ist in

0: einen Verein?
1: Also auf jeden Fall erstmal die Möglichkeit, dass wir weiter kontinuierlich wachsen können, dass wir unseren, vor allen Dingen den Kindern und Jugendlichen, endlich wieder gute Trainingsbedingungen schaffen können. Die sind ja im letzten Winter fast ausschließlich oder zu über 60% nach Leipzig gefahren zum Trainieren. Das ist logistisch erstmal eine ganze Menge, auch finanziell, auch für die Hallenmieten. Und das haben wir nachher wieder alles hier und können dann wirklich ideale Bedingungen bieten.
0: Vor allem auch für den Nachwuchs. Laut Landrat Henrik Reichen leistet der Verein eine Kinder- und Jugendarbeit, die seinesgleichen sucht. Diese soll mit den neuen Gegebenheiten noch weiter ausgebaut werden. Der Wunsch für die neue Halle?
1: Ja, dass erstmal rege genutzt wird, dass wir leistungsmäßig vorwärts kommen, trotzdem den Fokus immer auf den Nachwuchsbereich legen und kontinuierlich weiter wachsen, so wie wir das in der Vergangenheit geschafft haben.
0: Am 14. November soll es dann soweit sein. Zumindest kündigt ein Veranstaltungsplakat bereits die große Einweihungsfeier an. Bis dahin besteht für Sportinteressenten oder Vorhabenbegeisterte noch die Möglichkeit, sich einen Anteil am neuen Spielfeld zu sichern. Für 50 bzw. 100 Euro oder Wunschgebot kann sich der eigene Platz auf dem Feld gesichert werden. Dieses Angebot wurde hier bereits rege genutzt. Wenn auch das letzte Punktspiel der Herren wetterbedingt nicht stattgefunden hat, wurde sich hier darum ein heißes Duell mit dem Vereinspräsidenten geliefert. Letztendlich setzte sich letzterer mit einem Endgebot von 700 Euro für den Mittelpunkt gegen die erste Herrenmannschaft durch, die sich dann auf einem der 7-Meter-Punkte verewigte. Viele machten dieses ambitionierte Vorhaben hier im Sportpark Tresenwald möglich und knüpfen daran an, denn am künftigen Spielfeld wollten nahezu alle Anwesenden ihren Anteil haben.
2: Wir haben das Regionalmagazins Sendungsende erreicht. Ich freue mich, dass Sie auch heute wieder eingeschaltet haben und wünsche Ihnen jetzt noch ein schönes, hoffentlich sommerliches Wochenende.

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2: Hallo und herzlich willkommen zur Drehscheibe Lausitz. Heute ist Dienstag, der 21. Juli. Schön, dass Sie wieder eingeschaltet haben. Mehr Sicherheit statt Promille. Mit einem bundesweiten Alkoholverbot auf Bahnhöfen will die Deutsche Bahn für mehr Ordnung sorgen. Und das auch in der Lausitz. Mehr dazu jetzt.
3: Bis zum 15. Oktober will die Deutsche Bahn ein bundesweites Alkoholverbot auf ihren rund 5.400 Bahnhöfen durchsetzen. Ganz konkret soll untersagt werden, außerhalb der Bahnhofsgastronomie, also auf Bahnsteigen oder in Bahnhofshallen, Bier, Wein oder anderen Alkohol zu trinken. Dienen soll die Maßnahme vor allem den Schutz von Mitarbeitern und Reisenden. Man verspricht sich mehr Ordnung und Sicherheit. Das Alkoholverbot auf Bahnhöfen gilt bisher nur in Hamburg, München und einigen anderen großen Städten. In Abstimmung mit Kommunen und Behörden sollen jetzt die jeweiligen Hausordnungen angepasst und das Verbot bundesweit durchgesetzt werden.
4: Im Masseneibad in Großröhrsdorf gibt es in dieser Saison einen neuen Betreiber für den kleinen Imbiss. Bereits seit 2 Wochen ist der Dieser mit indischen Gerichten nun am Standort. Neben der großen Badgaststätte hatte die Stadt nach einem zusätzlichen Unterstützer für die gastronomische Versorgung gesucht. Ein bereits gefundener Betreiber war zuvor kurzfristig abgesprungen. Die Gerichte im jetzigen Imbiss sind vielleicht nicht typisch, dürften den Großröhrsdorfern aber schon vom Weihnachtsmarkt bekannt sein. In der kommenden Saison muss allerdings erneut ausgeschrieben werden, heißt es aus der Stadtverwaltung.
5: Weißwasser möchte auch 2026 Sportabzeichen Stadt bleiben. Dafür bietet die TSG Kraftwerk Boxberg Weißwasser mehrere Termine an, bei denen das deutsche Sportabzeichen abgelegt werden kann. Im vergangenen Jahr wurde das Landau-Gymnasium und die TSG Kraftwerk Boxberg Weißwasser vom Landessportbund Sachsen jeweils mit dem 1. Platz für ihre Leistungen bei der Sportabzeichenabnahme ausgezeichnet. Die Abnahmetermine sind für Interessierte einsehbar auf der Website der Stadt Weißwasser unter www.weißwasser.de.
4: Der Lehrbauhof in Großräschen konnte sich dieser Tage über einen besonderen Besuch freuen. Im Innenhof tummelten sich 18 Jugendliche, die dort ihre Zelte aufgeschlagen haben, um eine Woche lang verschiedene Handwerksbereiche kennenzulernen. Eröffnet wurde das Feriencamp Bau dir deinen Sommer von Brandenburgs Jugend- und Sportminister Gordon Hoffmann sowie der Präsidentin der Handwerkskammer Cottbus, Corinna Reifenstein. Hoffmann zeigte sich sehr erfreut darüber, dass die Jugendlichen ihre Ferien nutzen, um erste Einblicke in die Berufswelt zu erhalten und sich mit ihrer beruflichen Zukunft auseinanderzusetzen. Solche Angebote seien hilfreich, um verschiedene Berufe kennenzulernen und später besser einschätzen zu können, welcher berufliche Weg der richtige sein könnte. Außerdem lobte er das von der Handwerkskammer Cottbus vorbereitete Programm. Dieses sieht im Verlauf der Woche unter anderem eine Bergbautour zum Tagebau Lichterfeld, die Herstellung einer eigenen Bratwurst in der Fleischerei Bronco sowie einen Besuch der Baustelle der Hand-in-Hand-Schule in Senftenberg vor. Nach anfänglichen Startschwierigkeiten beim Zeltaufbau standen zunächst Kennenlernspiele und teambildende Maßnahmen auf dem Programm. Anschließend konnten die Jugendlichen bereits selbst handwerklich aktiv werden und bauten unter anderem einen eigenen Schwedenstuhl. Das Sommercamp läuft noch bis Ende der Woche. Seit 2018 bietet die Handwerkskammer Cottbus dieses Format regelmäßig an. Auch in den kommenden Ferien sollen Jugendliche wieder die Möglichkeit bekommen, verschiedene Handwerksberufe kennenzulernen.
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2: Wir machen weiter mit unseren Kurzmeldungen. Langsam kehrt hinter verschlossenen Türen wieder Leben ein. Nach den Ereignissen der vergangenen Woche öffnet die Kreisverwaltung Elbe-Elster ihre Abläufe Stück für Stück. Allerdings noch mit Einschränkungen.
6: Nach dem Zwischenfall in der Außenstelle der Kreisverwaltung Elbe-Elster in der vergangenen Woche in Finsterwalde wurde heute Morgen der Dienstbetrieb wieder aufgenommen. Das Gesundheitsamt sowie das Amt für Bauaufsicht, Umwelt und Denkmalschutz stehen wieder für Bürgerinnen und Bürger zur Verfügung. Vorsprachen sind allerdings nur nach vorheriger Terminvereinbarung möglich. Unabhängig von den Sprechzeiten bleiben die Haupteingänge der Gebäude geschlossen. Zutritt erhalten ausschließlich Besucherinnen und Besucher, die vorab einen Termin vereinbart haben. Das Jugendamt und das Straßenverkehrsamt bleiben am Standort Finsterwalde aufgrund technischer und organisatorischer Erfordernisse bis auf Weiteres nicht erreichbar. Bei dringenden Angelegenheiten kann auf die Außenstelle in der Riesaer Straße in Bad Liebenwerda ausgewichen werden. Energie Cottbus hat sein Torhüterteam komplettiert. Kevin Kratsch wechselt von Regionalligist Rot-Weiß Oberhausen in die Lausitz. Der 24-Jährige wurde im Nachwuchs des FC Carl Zeiss Jena ausgebildet und stand zuletzt 3 Jahre in Oberhausen unter Vertrag. Dort absolvierte er 77 Pflichtspiele und blieb 26 Mal ohne Gegentor. Energie-Torwarttrainer Alexander Sebald sieht in Kratsch einen jungen, ambitionierten Keeper mit viel Potenzial. Die Gemeinde Lausnitz packt die Energiewende künftig gemeinsam mit ihren Nachbarn an. Zusammen mit Königsbrück und Neukirch wird eine gemeinschaftliche kommunale Wärmeplanung erstellt. Der Gemeinderat stimmte diesem Verbund nun offiziell zu. Durch den Zusammenschluss im Konvoi wollen die beteiligten Orte Kosten und Verwaltungsaufwand sparen. Die Verwaltung der Stadt Königsbrück übernimmt dabei die Federführung bei der Aufstellung des Plans. Der Eutricher Krabberthof verfügt jetzt über einen eigenen Hofladen. Mit dessen Eröffnung haben die Betreiber Cornelia und Sven Helm einen schon seit langem gehegten Wunsch verwirklicht. Schon zuvor hatten sie Produkte direkt vermarktet. Durch den Laden, für den ein Gebäudeteil auf dem Krabberthof neu errichtet wurde, bieten sich dafür nun wesentlich bessere Möglichkeiten. Laut Sven Helm soll der Hofladen einen Anlaufpunkt für Produkte aus der Krabbert-Region sowie der Erzeugergemeinschaft Die Lausitz schmeckt werden. Noch im Bau befinden sich der Schlacht- und Verarbeitungsbereich. Hier sollen ausschließlich Tiere aus eigener Haltung geschlachtet werden. Außerdem kann der Bereich für die Zubereitung von Speisen genutzt werden. Im Gemeindegebiet Schipkau stehen die bisherigen Altkleidercontainer ab sofort nicht mehr zur Verfügung. Grund ist die zunehmende Fehlbefüllung mit Hausmüll und anderen Abfällen, wodurch eine ordnungsgemäße Sammlung nicht mehr möglich war. Gut erhaltene Kleidung kann künftig am Wertstoffhof in Hörlitz abgegeben werden. Stark verschmutzte oder beschädigte Textilien gehören

0: dagegen in den Restmüll. Die Gemeinde bittet außerdem darum, an den ehemaligen Containerstandorten keine Altkleider oder andere Gegenstände abzustellen. Die Städtepartnerschaft zwischen Zittau und der italienischen Stadt Pistoia wird im Sommer durch ein gemeinsames Denkmalschutzprojekt mit Jugendlichen weiter gestärkt. Im Rahmen des Projekts Jugendbauhütten entwickelten 17 Freiwillige Ideen während einer Seminarwoche der Deutschen Stiftung Denkmalschutz und arbeiteten an ersten Nutzungskonzepten für die historische Villa di Montesecco in Pistoia. Gemeinsam mit italienischen Schülerinnen und Schülern sammelten sie gleichzeitig praktische Erfahrungen in der Denkmalpflege, nahmen an Fachvorträgen teil und besuchten verschiedene Exkursionen. Die Ergebnisse sollen im Herbst in Ausstellungen in Pistoia und Zittau präsentiert werden. Langfristig soll die Villa zu einem Ort der Begegnung, Bildung und des kulturellen Austauschs für junge Menschen werden. Noch bis zum 31. August können Bürgerinnen und Bürger ihre Ideen für die Zukunft von Doberschau-Gaußig einbringen. Die Gemeinde erarbeitet derzeit ein integriertes Gemeindeentwicklungskonzept und setzt dabei auf die Unterstützung der Einwohner. In einer rund 10-minütigen Umfrage geht es unter anderem um Wohnen, Mobilität sowie Freizeit- und Kulturangebote. Die Ergebnisse sollen in die weitere Entwicklung der Gemeinde einfließen. Die Teilnahme ist online möglich, alternativ gibt es den Fragebogen auch in der Gemeindeverwaltung.
1: Gestern Morgen kam aus bisher unbekannten Gründen ein LKW auf der L53 bei Aldöbern nach rechts von der Fahrbahn ab und kollidierte mit zwei Bäumen. Ein Insasse wurde dabei verletzt. Der LKW war nicht mehr fahrbereit und wurde abgeschleppt. Die Schadenshöhe wurde auf rund 40.000 Euro geschätzt. Erneut waren Telefonbetrüger am Werk. Opfer war diesmal ein Seniorenpaar bei Kamenz. Die Täter ergaunerten 25.000 Euro für eine angebliche Kautionszahlung. Die Polizei rät in diesem Zusammenhang erneut eindringlich, sollten auch Sie einen entsprechenden Anruf erhalten, beenden Sie sofort das Gespräch und rufen Sie die Polizei. Langfinger haben am Samstagabend eine Baustelle am Großtrebnitzer Weg in Bischofswerda heimgesucht. Die Täter ließen einen Kompressorenanhänger und einen Anhänger mit einem darauf findlichen Minibagger im Gesamtwert von 17.000 Euro mitgehen. Nach dem Diebesgut wird nun gepfandet.
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1: Jeden Donnerstag im Jahr gibt es in der Versöhnungskirchengemeinde im Süden von Görlitz mit ihren 4 Kirchorten unterschiedliche Veranstaltungen unter der Überschrift Donnerstag ist Kirchentag. Einer der Erfinder dieser Reihe, die immer offen ist für alle Leute, ob getauft oder nicht, ist der ehemalige Pfarrer dieser Gemeinde, Ulrich Wollstadt. Im folgenden Beitrag erklärt er das Konzept, was dahinter steckt.
3: Kirchengemeinden wirken auf Außenstehende mitunter fremd, gar befremdlich. Blicke hinter die Türen von Kirchen und Gemeindehäusern werden eher selten gewagt. Die evangelische Versöhnungskirchengemeinde Görlitz mit ihren 4 Kirchorten rund um den Berzdorfer See in Jauernig, Kunnawitz, Weinhübel und Tauchitz ist offen für jedermann. Dazu hat sich Ulrich Wollstadt, der ehemalige Pfarrer der Versöhnungskirchengemeinde, vor einigen Jahren gemeinsam mit seinem Team etwas einfallen lassen.
4: Versöhnungskirchengemeinde Görlitz, eine, so hoffen wir immer, einladende Gemeinde. Auf alle Fälle sind alle Türen offen. Wir haben dieses Donnerstag ist Kirchentag-Programm. Jeden Donnerstag das ganze Jahr kostenfrei. Ganz verschiedene Veranstaltungen. Es gibt dieses kleine Veranstaltungsheft dazu. Da kann man sich orientieren auf unserer Website versöhnung-görlitz.de. Da findet man das Programm. Eigentlich immer auf Spendenbasis. Ein Konzert dieses Jahr schaffen wir nicht allein. Karussell ist da. Die alte Rockband auf ihrem 50-Jahre-Trip. Die haben sich selber gewünscht, hier ein zweites Mal herzukommen, weil sie das Ambiente so toll fanden und die Gastgeberschaft auch. Naja, also da am 10. September, da muss man mal etwas berappen. Kann man hier die Karten kaufen bei Event- oder Tourismusinformationen in Görlitz an verschiedenen Stellen.
3: Das Ambiente finden nicht nur die Musiker der Gruppe Karussell gut und kommen gerne wieder. Konzerte sind besonders gut besucht, vor allem, wenn sie bei schönem Wetter vor der Kirche in Kunnawitz stattfinden.
4: Wir haben uns hier aus alter Tradition in der Gemeinde schon ein Konzept überlegt, auch für diese besonderen Konzertdinge. Randlage mit Aussicht heißt es dann, Randlage von Görlitz, Aussicht auf die Musikszene, überwiegend aus Görlitz. Da kommen die Leute schon eine Stunde, eine halbe Stunde vorneweg. Es gibt Fettschnitten, kalte Getränke, Bier, Wein, Saft, alles Mögliche. Und das Rezept ist, alles ist umsonst. Der Eintritt, aber auch das, was man isst und verzehrt. Und wir setzen auf eine Spende und die Leute finanzieren dadurch diese Abende. Allerdings auch, wenn man sonst unterm Jahr irgendwo ist, die Kollekte ist immer für diese Reihe bestimmt. Funktioniert inzwischen fantastisch und ist eine gelungene Geschichte, die uns riesig Spaß macht.
3: Aber nicht nur Konzerte werden angeboten an den immerhin über 50 Donnerstagen des Jahres.
4: Das Programm dieser Donnerstag ist Kirchentagabende, ist wirklich vom buntesten. Das geht von gottesdienstlichen Dingen, Andachten, Passionszeit und so, über Konzerte, über Kino, über Grillen, über Ausflüge, über Gastreferate, also bunt durch das ganze Leben hindurch. Zum Beispiel das nächste Konzert, 23. Juli mit Fisherman's Band, das ist hier bald eine Hausband. Da kommen unglaublich viele Leute, weil sie die Band gern hören. Am 20. August kommt Moritz Manuel Michel mit zwei jungen polnischen Künstlerinnen und Künstlern, die Kriminalgeschichten lesen und vertonen. Criminal Tango, so nennen wir die Reihe, schon das fünfte Jahr. Man biegt sich vor Lachen über diese gruselig, wunderbar spannenden Geschichten. Also so bunt ist das Ganze. Herzliche Einladung, weitersagen oder selber kommen und erst mal gucken.
3: Die Versöhnungskirchengemeinde, eine, so hoffen wir, einladende Gemeinde, so hat es Pfarrer Wollstadt formuliert. Einladend, das bedeutet auch, die Türen sind offen für jedermann und Kirche wirkt nach Einblicken nicht mehr fremd und befremdlich. Unter anderem dafür engagiert sich das Donnerstag ist Kirchentag-Team mit Pfarrer Kevin Hauten und seinem Vorgänger Ulrich Wollstadt.
1: In unserer Sendung machen wir nun weiter mit unserem historischen Kalenderblatt. Da schauen wir jetzt 213 Jahre ins Hoyerswerder Schloss zurück.
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6: Am 21. Juli 1813 war Napoleon Bonaparte im Hoyerswerder Schloss zu Gast. Inmitten des Krieges war er auf dem Weg von Altdöbern nach Dresden. Nachdem der Feldherr hier zu Abend gegessen hatte, reiste er noch in der Nacht weiter in die Landeshauptstadt. Gut vier Wochen vorher hatten die französischen Truppen in einer Schlacht gegen die vereinigten russischen und preußischen Truppen rund um die Wassenburg bei Naht verloren. Nach der endgültigen Niederlage Napoleons kam es für Hoyerswerda zu einschneidenden Veränderungen. Nach den Beschlüssen des Wiener Kongresses gehörte es fortan zu Preußen.
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1: Aktuell sind keine Sommergefühle in Sicht, wenn man vor die Tür geht. Wie es wettermäßig weitergeht, erfahren Sie jetzt. Danach folgen Veranstaltungshinweise für alle Unternehmungsfreudigen da draußen.
7: Heute mussten Sie, im Gegensatz zu gestern und den anderen Vortagen, nicht befürchten, nass zu werden. In die Lausitz kam heute ein abwechselnd sonniges und wolkiges Wetter bei leichtem bis mäßigem Wind. Gestern wurde es bei falscher Kleidung noch streckenweise kalt, heute wurde es ein bisschen wärmer bei Temperaturen bis zu 20 Grad in Ostsachsen und 21 Grad in Südbrandenburg. In der Nacht wird es dann wieder frisch bei lausitzweiten 11 Grad. Feuchter als heute sieht es voraussichtlich morgen aus. Den gesamten Tag über besteht immer wieder die Chance auf Regen hier in der Lausitz. Fest steht, die Sonne werden Sie zum Mittwoch wohl kaum sehen. Erwarten Sie Höchstwerte von 20 Grad in der Nieder- und 19 Grad in der Oberlausitz. In der Nacht besteht weiterhin die Wahrscheinlichkeit auf Regen und es kühlt sich hinunter auf 14 Grad in Senftenberg und Bad Liebenwerda und 13 Grad in Aibau und Bischofswerda. Auch am Donnerstag sollten Sie nicht mit allzu viel Sonne rechnen. Es wird dort bewölkt und regnerisch bei Temperaturen zwischen 13 und 19 Grad. Im Hinblick aufs Wochenende sieht der Freitag dann deutlich mehr nach Juli aus. In der ersten Tageshälfte kann es noch vereinzelt zu Regen kommen und spätestens ab Nachmittag ist dann auch wieder die Sonne sichtbar. Sie dürfen 11 bis 22 Grad für den letzten Arbeitstag der Woche erwarten.

Kreativköpfe, aufgepasst! Sie können im Rabrücker Werk in Görlitz ihre eigenen Sticker herstellen. Ob Name, Symbol oder Logo, gemeinsam werden kreative Motive entworfen und vor

0: dort direkt ausgeschnitten. So können Sie direkt noch am selben Tag Ihr Handy, Laptop oder Ihre Fingernägel verschönern. Der Workshop ist ideal für alle, die sich für digitales Design interessieren und es direkt mal ausprobieren wollen. Der Workshop ist kostenfrei, eine Anmeldung wird jedoch benötigt. Musikalisch wird's in Zittau. In der Museumskirche zum Heiligen Kreuz stellt sich Rolf Thomas Lehmann die Frage, ob die Zauberflöte eine Freimaureroper ist. Mozarts letzte Oper wird morgen Fokus des musikalischen Vortrags werden. Und natürlich gibt's auch einiges zu hören. Der Eintritt ist frei, los geht's um 18 Uhr. Im Museum der Westlausitz wird gemurmelt. Auf 3 Etagen im Elementarium in Kamenz gibt es viele interaktive große und kleine Murmelbahnen, Burgen und Flipper zum Entdecken und Ausprobieren. Schnappen Sie sich die Museumsmurmel und probieren Sie die Raftingbahn, die Kurbelachterbahn oder die 4 Meter lange Murmeleisenbahn aus. Oder Sie üben sich am Flipper und bereiten sich auf den großen Murmelwettbewerb im August vor. Egal was Sie entdecken, es wird rund.
1: Ganz zum Schluss folgt nun das Lausitzwelle Kulturfenster. Und da reisen wir heute ins Elbe-Elsterland, genauer gesagt in die Kreismusikschule Gebrüder Graun in Finsterwalde. 3 junge, talentierte Musiker knallen uns heute ordentlich Jazz um die Ohren. Bleiben Sie also unbedingt dran, es lohnt sich. Morgen ab 18 Uhr gibt's die nächste Drehscheibe Lausitz. Jetzt folgt die Regionalzeit fürs Oberlausitzer Bergland. Haben Sie noch einen schönen Abend, auf Wiedersehen.
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1: Hallo und herzlich willkommen zu einer neuen Ausgabe unserer Lausitzwelle Regionalzeit. Heute blicken wir darauf zurück, welche Themen das Oberlausitzer Bergland und seine Gefilde beschäftigt hat. Die Turnhalle in Kuhnewalde wird aktuell von Grund auf saniert und hat unter anderem ein völlig neues Dach bekommen. Diese und weitere Meldungen jetzt in unseren Kurznachrichten.
2: Die Sanierung der Turnhalle an der Polenz-Oberschule Kuhnewalde kommt planmäßig voran. Derzeit wird an der besonderen hölzernen Lamellendachkonstruktion gearbeitet. Bis Ende des Jahres soll dieser Abschnitt abgeschlossen sein. Parallel werden weitere Arbeiten im Innenbereich vorbereitet. Allein die Instandsetzung des Daches kostet rund 2,5 Millionen Euro, heißt es von der Bautzener Kreisverwaltung. Nach aktuellem Stand soll die Turnhalle zum Schuljahresbeginn 2027/28 wieder für Schul- und Vereinssport nutzen. Sein. Sie war im Februar 2023 durch einen Brand beschädigt worden. Im Gemeindegebiet Schipkau stehen die bisherigen Altkleidercontainer ab sofort nicht mehr zur Verfügung. Grund ist die zunehmende Fehlbefüllung mit Hausmüll und anderen Abfällen, wodurch eine ordnungsgemäße Sammlung nicht mehr möglich war. Gut erhaltene Kleidung kann künftig am Wertstoffhof in Hörlitz abgegeben werden. Stark verschmutzte oder beschädigte Textilien gehören dagegen in den Restmüll. Die Gemeinde bittet außerdem darum, an den ehemaligen Containerstandorten keine Altkleider oder andere Gegenstände abzustellen.
3: Bis zum 15. Oktober will die Deutsche Bahn ein bundesweites Alkoholverbot auf ihren rund 5.400 Bahnhöfen durchsetzen. Ganz konkret soll untersagt werden, außerhalb der Bahnhofsgastronomie, also auf Bahnsteigen oder in Bahnhofshallen, Bier, Wein oder anderen Alkohol zu trinken. Dienen soll die Maßnahme vor allem dem Schutz von Mitarbeitern und Reisenden. Man verspricht sich mehr Ordnung und Sicherheit. Das Alkoholverbot auf Bahnhöfen gilt bisher nur in Hamburg, München und einigen anderen großen Städten. In Abstimmung mit Kommunen und Behörden sollen jetzt die jeweiligen Hausordnungen angepasst und das Verbot bundesweit durchgesetzt werden.
2: Noch bis zum 31. August können Bürgerinnen und Bürger ihre Ideen für die Zukunft von Doberschau-Gaußig einbringen. Die Gemeinde erarbeitet derzeit ein integriertes Gemeindeentwicklungskonzept und setzt dabei auf die Unterstützung der Einwohner. In einer rund 10-minütigen Umfrage geht es unter anderem um Wohnen, Mobilität sowie Freizeit- und Kulturangebote. Die Ergebnisse sollen in die weitere Entwicklung der Gemeinde einfließen. Die Teilnahme ist online möglich, alternativ gibt es den Fragebogen auch in der Gemeindeverwaltung.
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2: Der Eutricher Krabberthof verfügt jetzt über einen eigenen Hofladen. Mit dessen Eröffnung haben die Betreiber Cornelia und Sven Helm einen schon seit langem gehegten Wunsch verwirklicht. Schon zuvor hatten sie Produkte direkt vermarktet. Durch den Laden, für den ein Gebäudeteil auf dem Krabberthof neu errichtet wurde, bieten sich dafür nun wesentlich bessere Möglichkeiten. Laut Sven Helm soll der Hofladen einen Anlaufpunkt für Produkte aus der Krabbert-Region sowie der Erzeugergemeinschaft Die Lausitz schmeckt werden. Noch im Bau befinden sich der Schlacht- und Verarbeitungsbereich. Hier sollen ausschließlich Tiere aus eigener Haltung geschlachtet werden. Außerdem kann der Bereich für die Zubereitung von Speisen genutzt werden.
4: Der Landkreis Bautzen unterstützt die Bekämpfung eines großen Waldbrandes im Landkreis Mecklenburgische Seenplatte. Die Löscharbeiten schreiten nur bedingt voran, da das Feuer in einem munitionsbelasteten Waldgebiet wütet. Das Land Mecklenburg-Vorpommern hatte deswegen ein bundesweites Hilfeersuchen gestellt. Die Landkreise Bautzen und Sächsische Schweiz-Osterzgebirge stellten daraufhin ein Hilfepaket zusammen. Im Paket enthalten sind ein Kreisregner und umfangreiches Schlauchmaterial. Am frühen Donnerstagmorgen wurde dieses Paket vom Technischen Hilfswerk Pirna zum Einsatzgebiet gebracht.
2: Im Rahmen des Sportfestes des SV Grün-Weiß-Hochkirch am letzten Augustwochenende wird der neue Rasen auf dem Hauptplatz der Sportanlage eingeweiht. Er wurde im vergangenen Jahr im Rahmen eines von der Sächsischen Aufbaubank und der Gemeinde Hochkirch geförderten Projekts aufgebaut. Laut Vereinspräsident Holger Mitschke beliefen sich die Gesamtkosten auf etwa 100.000 Euro. Bestandteil der Maßnahme war die Verlegung einer unterirdischen Beregnungsanlage. Einen weiteren großen Wunsch können sich die Hochkircher Sportfreunde allerdings noch nicht erfüllen. Hebeln, den Bau eines Kunstrasenplatzes. Dafür wäre laut Bürgermeister Thomas Meltke ein Förderprogramm mit einer Quote von 75% erforderlich, das es derzeit nicht gibt.
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5: Kaum ein Insekt ist so leicht zu erkennen wie die Feuerwanze. Mit ihrem leuchtend roten Panzer und den markanten schwarzen Zeichnungen fällt sie sofort ins Auge. Besonders im Frühjahr und kühlen Sommertagen sitzen oft hunderte Tiere dicht beieinander an sonnigen Hauswänden, Baumstämmen oder unter Linden. Was auf den ersten Blick wie eine Insektenplage wirkt, gehört ganz selbstverständlich zu ihrer Lebensweise. Die Feuerwanze ist in weiten Teilen Europas verbreitet und fühlt sich vor allem an warmen, sonnigen Standorten wohl. Besonders häufig lebt sie in Parks, Gärten und an Wegrändern, überall dort, wo Linden oder andere Malvengewächse wachsen. Von deren heruntergefallenen Samen ernährt sie sich hauptsächlich. Mit ihrem langen Saugrüssel kann sie ausschließlich flüssige Nahrung aufnehmen. Deshalb gibt sie zunächst Verdauungssekrete in die Nahrung ab und saugt diese anschließend auf. Neben Pflanzensäften stehen auch abgestorbene Insekten, Schneckeneier oder andere organische Reste auf ihrem Speiseplan. Dadurch übernimmt die Feuerwanze eine wichtige Aufgabe im Ökosystem. Sie hilft dabei, abgestorbenes Material abzubauen und trägt gleichzeitig dazu bei, manche Schädlinge zu reduzieren. Obwohl sie durch ihre auffällige Färbung sofort ins Auge sticht, wird die Feuerwanze erstaunlich selten gefressen. Der Grund dafür ist ihre sogenannte Warntracht. Das kräftige Rot in Kombination mit Schwarz signalisiert vielen Fressfeinden Vorsicht, diese Beute könnte ungenießbar oder sogar giftig sein. Tatsächlich ist die Feuerwanze für Menschen ungefährlich und besitzt auch kein starkes Gift. Allerdings schmeckt sie vielen Vögeln aufgrund ihrer Abwehrstoffe äußerst unangenehm. Wird sie angegriffen, sondert sie ein übel riechendes Sekret aus Drüsen an der Brust ab. Viele Vögel lernen deshalb schon nach einem einzigen Versuch, künftig lieber auf die Feuerwanzen zu verzichten. Ganz ohne natürliche Feinde lebt sie dennoch nicht. Einige Vogelarten, Spinnen, Laufkäfer oder räuberische Wanzen fressen sie trotz ihrer Abwehr. Junge Feuerwanzen fallen außerdem häufiger Räubern zum Opfer als ausgewachsene Tiere. Zusätzlichen Schutz bietet das Leben in großen Gruppen. Häufig sitzen Hunderte oder sogar Tausende Tiere dicht beieinander. Je größer die Gruppe, desto auffälliger ist die Warnfärbung und desto eher meiden Fressfeinde den gesamten Schwarm. Über Duftstoffe, sogenannte Pheromone, finden die Tiere geeignete Sammelplätze und können Artgenossen sogar vor Gefahren warnen. Auch die Fortpflanzung der Feuerwanze ist ungewöhnlich. Bei der Paarung bleiben Männchen und Weibchen oft viele Stunden, manchmal sogar mehr als einen Tag, mit dem Hinterleib verbunden.

0: Dadurch verhindert das Männchen, dass sich das Weibchen in dieser Zeit mit einem anderen Partner paart. Anschließend legt das Weibchen etwa 50 bis 60 Eier in lockere Erde, unter Steine oder unter Baumrinde. Bereits nach rund 2 Wochen schlüpfen daraus leuchtend rote Larven. Erst nach mehreren Häutungen entwickelt sie die typische schwarz-rote Zeichnung der erwachsenen Tiere. Mit dem Herbst beginnt für Pyrrhocoris apterus die Vorbereitung auf den Winter. Dann ziehen sich Feuerwanzen in großen Gemeinschaften unter Laub, zwischen Steinen, in Mauerritzen oder unter Baumrinde zurück. Dort überwintern oft mehrere hundert Tiere dicht an dicht. Die Ansammlungen helfen ihnen, die Kälte besser zu überstehen und den Wasserverlust zu verringern. Mit ihrem Sekret schützen sie das Laub vor Schimmelpilzsporen. Sobald im Frühjahr die Temperaturen wieder steigen, verlassen sie ihre Winterquartiere und sammeln sich erneut an sonnigen Plätzen. Dass die Feuerwanze nicht nur biologisch interessant ist, zeigt auch ein Blick in die Wissenschaftsgeschichte. Im Jahr 1891 entdeckte der Zoologe Hermann Henking bei Untersuchungen an der Feuerwanze erstmals das sogenannte X-Chromosom. Diese Beobachtung lieferte einen entscheidenden Baustein für das Verständnis der genetischen Geschlechtsbestimmung. Ein kleines Insekt also, das nicht nur in unseren Gärten zu Hause ist, sondern auch einen wichtigen Beitrag zur biologischen Forschung geleistet hat.
1: Gestern zogen einige Unwetterwolken über die Lausitz hinweg. Besonders im Landkreis Bautzen, im Bereich Kamenz und Bischofswerda sowie im Elbe-Elster-Kreis schüttete es unnachgiebig. Viele Straßen waren teils stark überflutet, Keller standen unter Wasser und Gullideckel wurden nach oben gedrückt. Die Feuerwehren der Region waren im Dauereinsatz, doch der Wetterdienst warnt, noch ist die Unwetterfront nicht vorbei. Heute und morgen stauen sich unter der feuchten Luft die hitzigen Sommertemperaturen schwül an, bevor es ab Freitag wieder regelrecht über der Lausitz einbrechen wird. Dann ist erneut mit heftigen Regen- und Gewittergüssen zu rechnen. Windböen mit bis zu 40 km/h kommen zusätzlich obendrauf.
2: Die 9 Fälle der afrikanischen Schweinepest im Landkreis Görlitz führen in Brandenburg zu konkreten Schutzmaßnahmen. Im Landkreis Oberspreewald-Lausitz gilt seit Dienstag eine neue Allgemeinverfügung. Im Süden des Kreisgebietes wurde eine Pufferzone eingerichtet und vorhandene ASP-Schutzzäune sollen wieder geschlossen und instand gesetzt werden. Auch der Landkreis Spree-Neiße änderte zu Beginn dieser Woche seine Tierseuchenverfügung und richtete entlang der Grenze zu Sachsen eine Pufferzone ein. Hintergrund sind inzwischen 86 nachgewiesene ASP-Fälle im Landkreis Görlitz und mehrere Funde nördlich der A4. Der Landkreis Bautzen geht dagegen einen anderen Weg und setzt den Abbau seiner insgesamt 213 Kilometer langen ASP-Schutzzäune weiter fort.
3: In Weichach gibt es seit kurzem 2 neue Rundwanderwege. Der kürzere von beiden führt durch das Dorf, der größere verbindet den Weißenberger Stadtteil mit der Gröditzer Skala. Initiiert wurde die Ausschilderung der Wege durch den Weicher Hof, einen ortsansässigen Gastronomie- und Inklusionsbetrieb. Verbindendes Element sind Holztafeln, die der Weicher Hof mittels Lasergravur gestaltet hat. Auf ihnen erhalten die Wanderer Informationen über Wissens- und Sehenswertes entlang des Weges. Sogar eine kolorierte Karte haben Geschäftsführer Hagen Schmidt und sein Team gestaltet. Gerade an heißen Sommertagen bietet das tief eingeschnittene Felstal des Lübauer Wassers angenehme Temperaturen. Einen Blickfang bildet aber auch das begehbare Eisenbahnviadukt.

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1: Hoppala. Willkommen zurück. Zwei ehemalige Bewohner sollen bald schon zurückkehren in das Schloss in Radibor. Die Statuen Minerva und Fortitudo. Aber wieso die beiden Portalfiguren überhaupt verschollen waren und wie es nun zu ihrem Wiedereinzug kommt, haben wir jetzt für Sie erörtert.
2: In der Werkstatt der Kunstbildhauerin Anna Lange in Hohenstein werden derzeit die Portalfiguren Minerva und Fortitudo für das Radiborer Schloss hergestellt. Anna Lange modelliert sie allein auf der Grundlage von Fotografien. Die ursprünglichen Figuren waren zu DDR-Zeiten abgeschlagen worden. Über ihren Verbleib ist nichts bekannt. Schlosseigentümer Florian Heilbronner ist nach eigenem Bekunden sehr zufrieden mit den Entwürfen. Auch die Denkmalschutzbehörde hat keine Einwände. Minerva und Fortitudo sollen nun im Frühjahr 2027 wieder auf ihre angestammten Plätze oberhalb des Hauptportals zurückkehren. Am Schloss selbst läuft derzeit die Fassadensanierung. Der Innenhof bekommt bald ein gläsernes Dach. Abgeschlossen werden soll die Sanierung bis 2029.
1: Und das waren sie nun, alle Neuigkeiten aus der Oberlausitz. Wenn Sie sich gern noch weiter über Ihre Umgebung informieren möchten, dann schauen Sie doch gerne auf unserer Homepage lausitzwelle.de vorbei. Egal ob aus dem Bergland oder Seenland, wir tragen aus allen Regionen die relevantesten Themen zusammen. 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Hören Sie gern rein und schicken Sie auch gerne Ihre Songwünsche an uns per WhatsApp oder an wunschbox@lausitzwelle.de. Ansonsten lade ich Sie auch gern morgen zur nächsten Lausitzwelle Regionalzeit ein, dann mit Blick auf die Westlausitz. Ich wünsche Ihnen bis dahin noch eine schöne Zeit. Machen Sie es gut.
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1: Wehrstraße in Glauchau wird grundhaft saniert. Simson-Treffen steht in den Startlöchern und aufgetafelt im Rittergut Oberlauterbach.
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1: Heute vor 57 Jahren betrat Neil Armstrong als erster Mensch den Mond. Wir bleiben auf der Erde und begrüßen Sie zu einer neuen Sendung. Herzlich willkommen. Am vergangenen Freitag erfolgte in Glauchau der Spatenstich für die grundhafte Sanierung der Wehrstraße. Der Landkreis Zwickau, die Stadt Glauchau und Versorgungspartner investieren gemeinsam rund 3,1 Millionen Euro in eine moderne Infrastruktur. Die Bauarbeiten haben am 13. Juli begonnen und sollen voraussichtlich bis Dezember kommenden Jahres abgeschlossen werden.
3: Glauchau ist quasi ein großer Kreisverkehr und die Wehrstraße ein bedeutender Teil des Glauchauer Stadtrings. Sie ist eine wichtige Verkehrsanbindung für öffentliche Einrichtungen, wie beispielsweise das Krankenhaus oder das Gymnasium. Nach Jahrzehnten der Bemühungen kann nun die Sanierung umgesetzt werden. Landrat Carsten Michaelis begrüßte alle Beteiligten zum offiziellen Baustart am vergangenen Freitagmittag.
4: Wir wollen heute gemeinsam den Startschuss geben für die Sanierung der K7310 Wehrstraße hier in Glauchau. Das Bauvorhaben ist auch eins der bedeutendsten Infrastrukturprojekte der kommenden Monate. Jetzt ist es soweit, wir wollen auf einer Länge von 535 Metern die Wehrstraße hier in Glauchau grundhaft erneuern als Kreisstraße. Dabei wird nicht nur die Fahrbahn ausgebaut, wir sehen sie schon, ist auch schon aufgefräst. Auch die Straßenentwässerung, die Trinkwasser- und die Regenwasserleitung soll neu gemacht werden. Gas-, Strom-, Breitbandleitungen sowie Gehwege, Bushaltestelle und vor allen Dingen barrierefreie Querstellen sollen modernisiert werden. Das zeigt, hier entsteht nicht nur eine neue Straße, hier wird auch Infrastruktur erneuert und wir machen uns damit auch fit für die Zukunft. In dem gemeinsamen Vorhaben investieren der Landkreis und natürlich auch die Stadt Glauchau insgesamt mit allen beteiligten Versorgungsunternehmen 3,1 Millionen Euro. Der Landkreis investiert dafür rund 1,76 Millionen Euro. Dieses Geld ist gut angelegt, es verbessert die Innenverkehrssicherheit, stärkt die Versorgungssicherheit und soll die Lebensqualität der Bürgerinnen und Bürger hier in Glauchau erhöhen. Ein solches Projekt gelingt natürlich nur, wenn viele Partner an einem Strang ziehen. Deswegen möchte ich auch nochmal ganz herzlich der Stadt Glauchau, der WAD GmbH, dem RZV Lugau Glauchau, also dem Wasserzweckverband, den Stadtwerken Glauchau, der 1 Energie aus Chemnitz, der Stoll-Bauplanung GmbH, KKG sowie die bauausführende Firma der Phoenix Bau GmbH ganz herzlich danken.
3: Eine grundhafte Sanierung braucht viel Zeit. Die Bauarbeiten sollen voraussichtlich bis Dezember 2027 abgeschlossen werden. Auch müssen die Bürger Verständnis zeigen. Die Umsetzung erfolgt unter Vollsperrung in 5 Bauabschnitten. Oberbürgermeister Markus Steinhardt ist froh und dankbar, dass die Sanierung nun endlich starten kann.
5: Ich möchte mich bedanken bei Ihnen allen, dass wir heute hier stehen können. Das ist jetzt eine Maßnahme, auf die die

0: Stadt Laurau. Es gibt Klaurauer, die behaupten, wir warten schon seit DDR-Zeiten, dass die Straße hier mal grundhaft ausgebaut wird. Es ist eine Maßnahme, die von essentieller Bedeutung für unseren innerstädtischen Verkehr ist. Die Stadt Laurau ist ein Kreisverkehr, ein großer. Man kann nur reinfahren, wieder rausfahren. Man kann nicht um irgendwas drum rumfahren. Und das Besondere an dieser Stelle, und das macht auch das Thema der Umleitung so besonders, wir haben auf der einen Seite die Mulde, auf der anderen Seite unseren Prallhang mit Gründelpark. Man kann hier nicht mal einfach drum rumfahren. Insofern wird das für uns jetzt in den nächsten Monaten bis zur Fertigstellung der Pestalozzi-Straße, wo der Stadtring zum Zweiten gesperrt ist, eine besondere Herausforderung. Ich bitte auch alle Klaurauer und alle Anwohner um das Verständnis dafür, dass wir diesen Stadtring nun endlich nach mehreren Jahrzehnten, kann man sagen, in den befahrbaren Zustand versetzen. Und wir werden einfach damit leben müssen, dass es bis November dort noch mal eine doppelte Sperrung an der Stelle gibt.
1: Am Ende werden sich die Glauchauer über das Weihnachtsgeschenk im kommenden Jahr freuen. Mit dem symbolischen Spatenstich wurde die Baumaßnahme gestartet. Hier legten Landrat Carsten Michaelis, Oberbürgermeister Markus Steinhardt gemeinsam mit dem Planungsbüro Stoll Bauplanung und dem Bauunternehmen Phoenix Bau Hand an. Zum Schluss besiegelte der Landrat den Spatenstich noch mit dem Bagger.
2: Am kommenden Wochenende sind sie alle wieder auf dem Zwickauer Flugplatz zu sehen. Die Gestalten, die Umgebauten, die Rennmopeds, die alle eines vereint, der Name Simson. Seit mehr als 20 Jahren gibt es dieses Treffen, das größte Simson-Treffen Deutschlands. Die Vorbereitungen laufen schon auf Hochtouren.
3: Es herrscht Ruhe auf dem Zwickauer Flugplatz. Noch jedenfalls. Denn verschiedene Markierungen deuten darauf hin, dass dies eher die Ruhe vor dem Sturm ist.
4: Na klar, es ist die Ruhe vor dem Sturm. Wir warten jetzt nicht auf die Leute, aber wir bauen jetzt noch auf. Und ich sag mal, wir haben noch einiges zu tun. Aber wir sind gut im Zeitplan und denken, dass es ein schönes Treffen wird. Wetter passt ja auch.
3: Auch das ist beim Simson-Treffen nicht ganz unwichtig. Schon die Eingangsstraße ist dann wieder alles andere als ruhig.

0: Vom 23. bis zum 26. Juli geht es wieder über die Bühne. Das größte Simson-Treffen Deutschlands. Das Treffen ist inzwischen so groß geworden, dass die Anreise der Teilnehmer am Tag vor dem eigentlichen Treffen angesetzt ist.
1: Ja, Donnerstag ist die Anreise, dann haben wir abends noch eine Band, Engel in Zivil spielt da und dann haben wir am Freitag geht dann mit richtig mit Programm, Tagesprogramm, Wheelie-Contest, Schärfe-Wettessen, verschiedene Rennen, Bewertungen von Fahrzeugen und natürlich abends Party mit Chiller und ich denke, das wird richtig cool.
0: Freitag und Samstag sind die beiden Haupttage des Treffens. Da gibt es auch vieles für Besucher zu sehen, wie richtig gut gepflegte Oldtimer. Gestylte Maschinen, bei denen eigentlich schon das Stehen auf der Wiese wehtut, bis hin zu den verrückten Kisten, die nur auf der abgesperrten Strecke fahren dürfen, aber eben total lustig aussehen. Dazu gibt es verschiedene Show-Acts über den Tag verteilt. Das zieht auch viele Fans aus anderen Gegenden an. Für viele ist es schon eine Tradition geworden.
1: Also wir machen es ja jetzt schon über 20 Jahre. Also ich sag mal, ja, wir sind, denke ich, sehr bekannt und es ist auf jeden Fall wieder gut wie die letzten Jahre ja auch.
0: Natürlich wird es auch wieder einige geben, die über die Stränge schlagen und sich nicht beherrschen können. Doch auch dafür sind, nicht zuletzt durch die Erfahrungen der letzten Jahre, schon im Vorfeld verschiedene Maßnahmen ergriffen worden. Insgesamt soll es wieder ein schönes Fest für alle Beteiligten werden. Das Simson-Treffen auf dem Flugplatz in Zwickau vom 23. bis zum 26. Juli.

0: Der denkmalgeschützte Markuskirchplatz mit der Markuskirche in Plauen prägt den Stadtteil Haselbrunn in besonderem Maße. Im Rahmen des städtebaulichen Entwicklungskonzeptes Haselbrunn wird der Platz nun saniert und aufgewertet. Das Vorhaben wird mit Mitteln des Europäischen Fonds für regionale Entwicklung gefördert.
1: Die Sanierung umfasst die gesamte Platzanlage zwischen Herderstraße, Morgenbergstraße, Hans-Sachs-Straße, Säumestraße und Geibelstraße mit einer Gesamtfläche von rund 9.600 Quadratmetern. Lediglich die Flächen unmittelbar um die Kirche sowie die Dreiecksfläche vor dem Kirchenportal befinden sich nicht im Eigentum der Stadt. Der Markuskirchplatz wurde im Jahr 1913 gemeinsam mit der Markuskirche angelegt. In einer Zeit des rasanten Wachstums der Stadt Plauen entstanden hier öffentliche Grünanlagen als Orte der Erholung und Begegnung. Bis heute ist die historische Grundstruktur der Anlage erhalten. Inzwischen weist der Platz Mängel auf. Die Ausstattung ist in die Jahre gekommen und es fehlen Angebote für eine aktive Nutzung. Trotz einer Teilsanierung vor rund 6 Jahren entspricht die Anlage nicht mehr den heutigen Anforderungen. Mit der jetzt stattfindenden Sanierung werden mehrere Ziele verfolgt. Dazu gehören die denkmalgerechte Sanierung und Aufwertung der historischen Platzanlage, die Verbesserung der Aufenthaltsqualität sowie die Schaffung attraktiver Freizeitangebote für Kinder und Jugendliche. Darüber hinaus sollen neue Nutzungen behutsam in das Gartendenkmal integriert und der Markuskeller sowie die Markusgemeinde als sozialer und kultureller Anker im Quartier nachhaltig gestärkt werden. Bereits seit etwa 2020 verfolgt die Markusgemeinde gemeinsam mit dem Basketballclub Vogtland das Ziel, auf dem Markuskirchplatz ein Street-Basketballangebot zu schaffen. Hintergrund ist das gemeinsame Projekt Gib Gewalt einen Korb, mit dem insbesondere Kindern und Jugendlichen ein attraktiver Treffpunkt angeboten werden soll. Nun wurde im Konsens mit dem Landesamt für Denkmalpflege und der unteren Denkmalschutzbehörde eine Lösung entwickelt, die sowohl den Anforderungen des Denkmalschutzes als auch den Bedürfnissen der künftigen Nutzer gerecht wird. Herzstück der Sanierung ist die Errichtung einer neuen multifunktionalen Platzfläche vor der Apsis der Kirche. Sie kann flexibel für unterschiedliche Nutzungen wie Volleyball, Badminton, Stadtteilfeste oder den 3x3 Basketball genutzt werden. Da die Spielrichtung zum Markuskirchplatz erfolgt, kann auf einen Ballfangzaun verzichtet werden. Ergänzt wird der Bereich durch Hockerbänke als Aufenthalts- und Treffpunkt. Gleichzeitig bleibt die Lieferzufahrt zum Parkcafé gewährleistet. Ein wesentliches Element ist die Wiederherstellung der straßenbegleitenden Baumreihen durch Nachpflanzungen. Insgesamt werden 22 neue Straßenbäume gepflanzt. Die Wege entlang der Platzränder werden erneuert. Die bestehenden Platzflächen befinden sich überwiegend in gutem Zustand und erhalten lediglich eine Sanierung der Deckschichten. Der östliche Bereich des Platzes bleibt bewusst als ruhiger Aufenthaltsbereich unter den Baumkronen erhalten. Die im Juli gestarteten Bauarbeiten sollen voraussichtlich im Dezember dieses Jahres abgeschlossen sein. Die Gesamtbaukosten für das Projekt belaufen sich auf 413.507 Euro. Die Maßnahme wird über die Förderrichtlinie Nachhaltige integrierte Stadtentwicklung EFRE mitfinanziert. 75% der förderfähigen Kosten werden aus EFRE-Mitteln getragen. Der Eigenanteil der Stadt wird über das Bund-Länder-Programm Wachstum und nachhaltige Erneuerung kofinanziert. Dadurch ergibt sich insgesamt ein Fördersatz von 90%. Alle Informationen zum EFRE-Projekt gibt es unter www.plauen.de/haselbrunn-dobenau sowie zum Bau unter www.plauen.de/bau-hado.
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0: Die Uhr schlägt 5:45 Uhr. 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
4: Das Natur- und Umweltzentrum Oberlauterbach setzte am vergangenen Samstag mit einer Veranstaltung zum dritten Mal erfolgreich auf Tradition. So wie es einst im Rittergut Brauch war, wurde an diesem Abend aufgetafelt. Neben einem Grillbuffet gab es auch Live-Musik und das alles für einen moderaten Eintritt.
5: Dass die Veranstaltung großen Anklang fand, zeigten schon die vollen Parkplätze am Natur- und Umweltzentrum. Am Eingang wurden die Gäste von der Leiterin der Einrichtung, Antje Becker, begrüßt. Sie verriet uns den historischen Hintergrund der Veranstaltung.
6: Der Aufhänger dazu ist, dass früher auf diesen Gutshöfen ja an langen Tischen gegessen wurde. Nachdem gemeinsam gearbeitet wurde und nachdem der Ernte eingeholt war, war das ja so Tradition. Und die haben wir hier halt aufgegriffen. Im ländlichen Raum ist das ja so gang und gäbe gewesen. Und hier ist dieser historische Gutshof, der früher ja auch Rittergut war und von Landwirtschaft geprägt. Und da war das früher bestimmt auch üblich. Und darum haben wir das hier zum Thema gemacht, eben dieses Fest heute auszurichten.
5: Ursprünglich hatte man geplant, den Innenhof in voller Länge auszunutzen und eine Tafel ohne Unterbrechung zu stellen. Aber aufgrund der Wettervorhersage entschloss man sich, alles im wahrsten Sinne des Wortes unter Dach und Fach zu bringen. Das war auch gut so, denn in der Nacht regnete es dann tatsächlich recht ordentlich.
6: Ja, leider konnten wir es auch dieses Jahr nicht so stellen, weil der Regen uns halt da einen Strich durch die Rechnung gemacht hat. Aber ich hoffe, wir haben das gut gelöst. So haben wir zumindest das ein bisschen schöner beieinander. Da können die Leute halt dann auch besser in Kontakt treten und sich austauschen.
5: Wenn es denn im nächsten Jahr klappen sollte, dann wäre das vermutlich wohl die längste Tafel im Vogtland und damit durchaus etwas für das Guinness-Buch der Rekorde.
6: Wir vermuten mal schon. Wir denken, es ist die längste Tafel des Vogtlandes. Und wenn da mehr als 200 Leute daran essen, dann wird es sicher die längste Tafel der Region sein.
5: Aber es muss ja nicht immer gleich um Rekorde gehen. Auch diese Variante kam bei den rund 200 Gästen.

0: gut an. Ihnen wurde auch einiges geboten.
1: Ja, also wir haben dieses Grillbuffet, was, denke ich, allen Ansprüchen gerecht wird mit vielen vegetarischen Varianten und eben auch regionalen Sachen dabei.
0: Das Grillbuffet konnte sich wirklich sehen lassen.
2: Hier haben wir Tomatenauflauf, verschiedene Sorten. Hier haben wir gefüllte Paprikaschoten. Hier haben wir Champignons gefüllte. Bunter Salat, einen bunten Nudelsalat. Dann haben wir Nudelsalat mit Käse. Dann haben wir Tomatensalat. Dann haben wir Möhrensalat. Und dann haben wir rote Beete-Salat.
3: Hat man die Qual der Wahl?
2: Auf jeden Fall. Und hier hinten stehen dann noch so die Einzelteile, Couscous-Salat.
0: Und so weiter und so fort. Gegen 18 Uhr begrüßte Antje Becker die Gäste und gab anschließend das Buffet frei. Nach dem Essen sorgte eine junge Sängerin aus Treuen für Atmosphäre im Innenhof. Artemisia Wirth ist im Bereich Pop, Gospel, Soul und Folk aktiv und tritt sowohl solistisch als auch in Ensembles auf. 2025 nahm sie erfolgreich am Bundeswettbewerb Jugend musiziert teil.
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0: Wenn so ein Abend erfolgreich verläuft, dann sind natürlich alle froh. Es steckt mehr Planung und Arbeit darin, als man denkt.
1: Also wir waren mehr als eine Woche beschäftigt und es hat bestimmt 20 bis 30 Leute waren in den letzten Tagen immer permanent mit den Vorbereitungen beschäftigt, weil wir das halt auch wirklich so detailgetreu und so liebevoll wie möglich gestalten wollten. Und das hat halt schon sehr viel Mühen gemacht, aber wir freuen uns, dass jetzt das Ergebnis so schön aussieht und dass wir wirklich auch so viel Lob bekommen haben.
0: Davon überzeugte sich auch Falkensteins Bürgermeister Marco Siegemund. Das Natur- und Umweltzentrum bietet das ganze Jahr über Aktionen, Workshops und Veranstaltungen unterschiedlichster Art an. Das nächste große Event ist im Herbst.
1: Ja, wir werden am 3. Oktober wieder unser Teichfest veranstalten, wo wir einen unserer Teiche abfischen, so als Highlight. Und dann hier wieder ein Volksfest auf dem Hof stattfinden wird mit Musik und Markttreiben. Und verschiedenen Händlern, die sich bei diesem Thema eben mit einklinken. Und essen und trinken natürlich. Und auch für die Unterhaltung der Kinder ist gesorgt.

Am 7. August heißt es ab 17 Uhr wieder Farbbeutel schnappen und gemeinsam unter freiem Himmel feiern. Mit Paint the Sky steigt auf dem Flugplatz an der Reichenbacher Straße in Zwickau das wohl bunteste Jugendevent des Sommers. Eingeladen sind alle Jugendlichen im Alter von 14 bis 21 Jahren aus Zwickau und Umgebung. Hier wartet ein abwechslungsreiches Programm mit jeder Menge Musik, Action und Farbe. Für den passenden Sound sorgen talentierte DJs. Das Highlight: zu jeder vollen Stunde steigt der große Farbcountdown, bei dem unzählige Farbbeutel gleichzeitig in die Luft fliegen. Der Himmel wird zur Leinwand und kurz darauf verwandelt ein bunter Farbnebel alle Teilnehmer selbst in wandelnde Kunstwerke. Neben der Musik gibt es auch noch einige Mitmachangebote drumherum. Tanzgruppen sorgen für zusätzliche Stimmung, beim Dartfußball kann die eigene Treffsicherheit getestet werden und an einer Graffiti-Station ist Kreativität gefragt. Wer zwischendurch eine Verschnaufpause benötigt, kann in der Chill-Area entspannen und dem bunten Treiben zuschauen. Für Essen und Getränke ist selbstverständlich ebenfalls gesorgt. Der Ticketvorverkauf läuft bereits, Karten gibt es in der Kinder- und Jugendfreizeitstätte Citypoint und im Kinder- und Jugendzentrum Spinnwebe. Der Vorverkaufspreis beträgt 3 Euro,

An der Abendkasse kostet das Ticket 5 Euro. Paint the Sky verspricht auch in diesem Jahr wieder einen unvergesslichen Sommerabend voller Musik, Farben und guter Stimmung.

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2: Nach einem recht freundlichen Tag werden morgen am Mittwoch bei einem böig auffrischenden Wind Temperaturen bis 21 Grad erreicht. Auch der Donnerstag ist windig und meist grau gestaltet. Vor allem in der ersten Tageshälfte bei Höchsttemperaturen bis 20 Grad mit Regenschauern zu rechnen. In der Nacht lockert sich der Himmel auf und drückt am Freitag bei einem Sonne-Wolken-Mix das Thermometer wieder auf Werte bis zu 24 Grad. Der Start ins Wochenende am Samstag beschert uns wieder sommerliche Werte bis 28 Grad. Nachts pendelt sich das Thermometer an allen Tagen um die 10-Grad-Marke ein. Das war's schon wieder. Wir sagen auch heute wieder Dankeschön fürs Zuschauen. Freuen uns schon auf morgen, auf den Mittwoch und hoffen natürlich, Sie sind wieder mit dabei. Bis dahin, tschüss.

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1: Wehrstraße in Glauchau wird grundhaft saniert. Simson-Treffen steht in den Startlöchern und aufgetafelt im Rittergut Oberlauterbach.
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1: Heute vor 57 Jahren betrat Neil Armstrong als erster Mensch den Mond. Wir bleiben auf der Erde und begrüßen Sie zu einer neuen Sendung. Herzlich willkommen. Am vergangenen Freitag erfolgte in Glauchau der Spatenstich für die grundhafte Sanierung der Wehrstraße. Der Landkreis Zwickau, die Stadt Glauchau und Versorgungspartner investieren gemeinsam rund 3,1 Millionen Euro in eine moderne Infrastruktur. Die Bauarbeiten haben am 13. Juli begonnen und sollen voraussichtlich bis Dezember kommenden Jahres abgeschlossen werden.
3: Glauchau ist quasi ein großer Kreisverkehr und die Wehrstraße ein bedeutender Teil des Glauchauer Stadtrings. Sie ist eine wichtige Verkehrsanbindung für öffentliche Einrichtungen, wie beispielsweise das Krankenhaus oder das Gymnasium. Nach Jahrzehnten der Bemühungen kann nun die Sanierung umgesetzt werden. Landrat Carsten Michaelis begrüßte alle Beteiligten zum offiziellen Baustart am vergangenen Freitagmittag.
4: Wir wollen heute gemeinsam den Startschuss geben für die Sanierung der K7310 Wehrstraße hier in Glauchau. Das Bauvorhaben ist auch eines der bedeutendsten Infrastrukturprojekte der kommenden Monate. Jetzt ist es soweit, wir wollen auf einer Länge von 535 Metern die Wehrstraße hier in Glauchau grundhaft erneuern als Kreisstraße. Dabei wird nicht nur die Fahrbahn ausgebaut, wir sehen sie schon, ist auch schon aufgefräst. Auch die Straßenentwässerung, die Trinkwasser- und die Regenwasserleitung soll neu gemacht werden. Gas-, Strom-, Breitbandleitungen sowie Gehwege, Bushaltestelle und vor allen Dingen barrierefreie Querstellen sollen modernisiert werden. Das zeigt, hier entsteht nicht nur eine neue Straße, hier wird auch Infrastruktur erneuert und wir machen uns damit auch fit für die Zukunft. In dem gemeinsamen Vorhaben investieren der Landkreis und natürlich auch die Stadt Glauchau insgesamt mit allen beteiligten Versorgungsunternehmen 3,1 Millionen Euro. Der Landkreis investiert dafür rund 1,76 Millionen Euro. Dieses Geld ist gut angelegt, es verbessert die Innenverkehrssicherheit, stärkt die Versorgungssicherheit und soll die Lebensqualität der Bürgerinnen und Bürger hier in Glauchau erhöhen. Ein solches Projekt gelingt natürlich nur, wenn viele Partner an einem Strang ziehen. Deswegen möchte ich auch nochmal ganz herzlich der Stadt Glauchau, der WAD GmbH, dem RZV Lugau Glauchau, also dem Wasserzweckverband, den Stadtwerken Glauchau, der 1 Energie aus Chemnitz, der Stoll-Bauplanung GmbH, KKG sowie die bauausführende Firma der Phoenix Bau GmbH ganz herzlich danken.
3: Eine grundhafte Sanierung braucht viel Zeit. Die Bauarbeiten sollen voraussichtlich bis Dezember 2027 abgeschlossen werden. Auch müssen die Bürger Verständnis zeigen. Die Umsetzung erfolgt unter Vollsperrung in 5 Bauabschnitten. Oberbürgermeister Markus Steinhardt ist froh und dankbar, dass die Sanierung nun endlich starten kann.
5: Ich möchte mich bedanken bei Ihnen allen, dass wir heute hier stehen können. Das ist jetzt eine Maßnahme, auf die Stadt Glauchau. Es gibt Glauchauer, die behaupten, wir warten schon seit DDR-Zeiten, dass die Straße hier mal grundhaft ausgebaut wird. Es ist eine Maßnahme, die von essentieller Bedeutung für unseren innerstädtischen Verkehr ist. Die Stadt Glauchau ist ein Kreisverkehr, ein großer. Man kann nur reinfahren, wieder rausfahren. Man kann nicht um irgendwas drum rumfahren und das Besondere an dieser Stelle, und das macht auch das Thema der Umleitung so besonders, wir haben auf der einen Seite die Mulde, auf der anderen Seite unseren Prallhang mit Gründelpark, man kann hier nicht mal einfach drum rumfahren. Insofern wird das für uns jetzt in den nächsten Monaten bis zur Fertigstellung der Pestalozzi-Straße, wo der Stadtring zum zweiten Mal gesperrt ist, eine besondere Herausforderung. Ich bitte auch alle Glauchauer und alle Anwohner um das Verständnis dafür, dass wir diesen Stadtring nun endlich nach mehreren Jahrzehnten, kann man sagen, in den befahrbaren Zustand versetzen. Und wir werden einfach damit leben müssen, dass es bis November dort auch mal eine doppelte Sperrung an der Stelle gibt.
3: Am Ende werden sich die Glauchauer über das Weihnachtsgeschenk im kommenden Jahr freuen. Mit dem symbolischen Spatenstich wurde die Baumaßnahme gestartet. Hier legten Landrat Carsten Michaelis, Oberbürgermeister Markus Steinhardt gemeinsam mit dem Planungsbüro Stoll Bauplanung und dem Bauunternehmen Phoenix Bau Hand an. Zum Schluss besiegelte der Landrat den Spatenstich noch mit dem Bagger.
1: Am kommenden Wochenende sind Sie alle wieder auf dem Zwickauer Flugplatz zu sehen. Die Gestalten, die Umgebauten, die Rennmopeds, die alle eines vereint, der Name Simson. Seit mehr als 20 Jahren gibt es dieses Treffen, das größte Simson-Treffen Deutschlands. Die Vorbereitungen laufen schon auf Hochtouren.
6: Es herrscht Ruhe auf dem Zwickauer Flugplatz. Noch jedenfalls. Denn verschiedene Markierungen deuten darauf hin, dass dies eher die Ruhe vor dem Sturm ist.
7: Na klar, es ist die Ruhe vor dem Sturm. Wir warten jetzt nicht auf die Leute, aber wir bauen jetzt noch auf. Und ich sag mal, wir haben noch einiges zu tun. Aber wir sind gut im Zeitplan und denken, dass es ein schönes Treffen wird. Wetter passt ja auch.
6: Auch das ist beim Simson-Treffen nicht ganz unwichtig. Schon die Eingangsstraße ist dann wieder alles andere als ruhig.

0: Vom 23. bis zum 26. Juli geht es wieder über die Bühne. Das größte Simson-Treffen Deutschlands. Das Treffen ist inzwischen so groß geworden, dass die Anreise der Teilnehmer am Tag vor dem eigentlichen Treffen angesetzt ist.
1: Ja, Donnerstag ist die Anreise und dann haben wir abends noch eine Band, Engel in Zivil spielt da und dann haben wir am Freitag geht dann mit Risch mit Programm, Tagesprogramm, Wheelie-Contest, Schärfe-Wettessen, verschiedene Rennen, Bewertungen von Fahrzeugen und natürlich abends Party mit Chiller und ich denke, das wird richtig cool.
0: Freitag und Samstag sind die beiden Haupttage des Treffens. Da gibt es auch vieles für Besucher zu sehen, wie richtig gut gepflegte Oldtimer. Gestylte Maschinen, bei denen eigentlich schon das Stehen auf der Wiese wehtut, bis hin zu den Verrücktesten, die nur auf der abgesperrten Strecke fahren dürfen, aber eben total lustig aussehen. Dazu gibt es verschiedene Show-Acts über den Tag verteilt. Das zieht auch viele Fans aus anderen Gegenden an. Für viele ist es schon eine Tradition geworden.
1: Also wir machen es ja jetzt schon über 20 Jahre. Also ich sag mal, ja, wir sind, denke ich, sehr bekannt und es ist auf jeden Fall wieder gut wie die letzten Jahre ja auch.
0: Natürlich wird es auch wieder einige geben, die über die Stränge schlagen und sich nicht beherrschen können. Doch auch dafür sind, nicht zuletzt durch die Erfahrungen der letzten Jahre, schon im Vorfeld verschiedene Maßnahmen ergriffen worden. Insgesamt soll es wieder ein schönes Fest für alle Beteiligten werden. Das Simson-Treffen auf dem Flugplatz in Zwickau vom 23. bis zum 26. Juli.

Der denkmalgeschützte Markuskirchplatz mit der Markuskirche in Plauen prägt den Stadtteil Haselbrunn in besonderem Maße. Im Rahmen des

0: Städtebaulichen Entwicklungskonzeptes Haselbrunn wird der Platz nun saniert und aufgewertet. Das Vorhaben wird mit Mitteln des Europäischen Fonds für regionale Entwicklung gefördert.
1: Die Sanierung umfasst die gesamte Platzanlage zwischen Herderstraße, Morgenbergstraße, Hans-Sachs-Straße, Säumestraße und Geibelstraße mit einer Gesamtfläche von rund 9.600 Quadratmetern. Lediglich die Flächen unmittelbar um die Kirche sowie die Dreiecksfläche vor dem Kirchenportal befinden sich nicht im Eigentum der Stadt. Der Markuskirchplatz wurde im Jahr 1913 gemeinsam mit der Markuskirche angelegt. In einer Zeit des rasanten Wachstums der Stadt Plauen entstanden hier öffentliche Grünanlagen als Orte der Erholung und Begegnung. Bis heute ist die historische Grundstruktur der Anlage erhalten. Inzwischen weist der Platz Mängel auf. Die Ausstattung ist in die Jahre gekommen und es fehlen Angebote für eine aktive Nutzung. Trotz einer Teilsanierung vor rund 6 Jahren entspricht die Anlage nicht mehr den heutigen Anforderungen. Mit der jetzt stattfindenden Sanierung werden mehrere Ziele verfolgt. Dazu gehören die denkmalgerechte Sanierung und Aufwertung der historischen Platzanlage, die Verbesserung der Aufenthaltsqualität sowie die Schaffung attraktiver Freizeitangebote für Kinder und Jugendliche. Darüber hinaus sollen neue Nutzungen behutsam in das Gartendenkmal integriert und der Markuskeller sowie die Markusgemeinde als sozialer und kultureller Anker im Quartier nachhaltig gestärkt werden. Bereits seit etwa 2020 verfolgt die Markusgemeinde gemeinsam mit dem Basketballclub Vogtland das Ziel, auf dem Markuskirchplatz ein Street-Basketball-Angebot zu schaffen. Hintergrund ist das gemeinsame Projekt Gib Gewalt einen Korb, mit dem insbesondere Kindern und Jugendlichen ein attraktiver Treffpunkt angeboten werden soll. Nun wurde im Konsens mit dem Landesamt für Denkmalpflege und der unteren Denkmalschutzbehörde eine Lösung entwickelt, die sowohl den Anforderungen des Denkmalschutzes als auch den Bedürfnissen der künftigen Nutzer gerecht wird. Herzstück der Sanierung ist die Errichtung einer neuen multifunktionalen Platzfläche vor der Apsis der Kirche. Sie kann flexibel für unterschiedliche Nutzungen wie Volleyball, Badminton, Stadtteilfeste oder den 3x3 Basketball genutzt werden. Da die Spielrichtung zum Markuskirchplatz erfolgt, kann auf einen Ballfangzaun verzichtet werden. Ergänzt wird der Bereich durch Hockerbänke als Aufenthalts- und Treffpunkt. Gleichzeitig bleibt die Lieferzufahrt zum Parkcafé gewährleistet. Ein wesentliches Element ist die Wiederherstellung der straßenbegleitenden Baumreihen durch Nachpflanzungen. Insgesamt werden 22 neue Straßenbäume gepflanzt. Die Wege entlang der Platzränder werden erneuert. Die bestehenden Platzflächen befinden sich überwiegend in gutem Zustand und erhalten lediglich eine Sanierung der Deckschichten. Der östliche Bereich des Platzes bleibt bewusst als ruhiger Aufenthaltsbereich unter den Baumkronen erhalten. Die im Juli gestarteten Bauarbeiten sollen voraussichtlich im Dezember dieses Jahres abgeschlossen sein. Die Gesamtbaukosten für das Projekt belaufen sich auf 413.507 Euro. Die Maßnahme wird über die Förderrichtlinie Nachhaltige integrierte Stadtentwicklung EFRE mitfinanziert. 75% der förderfähigen Kosten werden aus EFRE-Mitteln getragen. Der Eigenanteil der Stadt wird über das Bund-Länder-Programm Wachstum und nachhaltige Erneuerung kofinanziert. Dadurch ergibt sich insgesamt ein Fördersatz von 90%. Alle Informationen zum EFRE-Projekt gibt es unter www.plauen.de/haselbrunn-dobenau sowie zum Bau unter www.plauen.de/bau-hado.
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0: Die Uhr schlägt 5 vor 12. 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
4: Das Natur- und Umweltzentrum Oberlauterbach setzte am vergangenen Samstag mit einer Veranstaltung zum dritten Mal erfolgreich auf Tradition. So wie es einst im Rittergut Brauch war, wurde an diesem Abend aufgetafelt. Neben einem Grillbuffet gab es auch Live-Musik und das alles für einen moderaten Eintritt.
5: Dass die Veranstaltung großen Anklang fand, zeigten schon die vollen Parkplätze am Natur- und Umweltzentrum. Am Eingang wurden die Gäste von der Leiterin der Einrichtung, Antje Becker, begrüßt. Sie verriet uns den historischen Hintergrund der Veranstaltung.
6: Der Aufhänger dazu ist, dass früher auf diesen Gutshöfen an langen Tischen gegessen wurde. Nachdem gemeinsam gearbeitet wurde und nachdem der Ernte eingeholt war, war das ja so Tradition. Und die haben wir hier halt aufgegriffen. Im ländlichen Raum ist das ja so gang und gäbe gewesen. Und hier ist dieser historische Gutshof, der früher ja auch Rittergut war und von Landwirtschaft geprägt. Und da war das früher bestimmt auch üblich. Und darum haben wir das hier zum Thema gemacht, eben dieses Fest heute auszurichten.
5: Ursprünglich hatte man geplant, den Innenhof in voller Länge auszunutzen und eine Tafel ohne Unterbrechung zu stellen. Aber aufgrund der Wettervorhersage entschloss man sich, alles im wahrsten Sinne des Wortes unter Dach und Fach zu bringen. Das war auch gut so, denn in der Nacht regnete es dann tatsächlich recht ordentlich.
6: Ja, leider konnten wir es auch dieses Jahr nicht so stellen, weil der Regen uns halt da einen Strich durch die Rechnung gemacht hat. Aber ich hoffe, wir haben das gut gelöst und so haben wir zumindest das ein bisschen schöner beieinander. Da können die Leute halt dann auch besser in Kontakt treten und sich austauschen.
5: Wenn es denn im nächsten Jahr klappen sollte, dann wäre das vermutlich wohl die längste Tafel im Vogtland und damit durchaus etwas für das Guinness-Buch der Rekorde.
6: Wir vermuten mal schon, wir denken, es ist die längste Tafel des Vogtlandes. Und wenn da mehr als 200 Leute daran essen, dann wird das sicher die längste Tafel der Region sein.
5: Aber es muss ja nicht immer gleich um Rekorde gehen. Auch diese Variante kam bei den rund 200 Gästen gut an. Ihnen wurde auch einiges geboten.
6: Ja, also wir haben dieses Grillbuffet, was, denke ich, allen Ansprüchen gerecht wird, mit vielen vegetarischen Varianten und eben auch regionalen Sachen dabei.
5: Das Grillbuffet konnte sich wirklich sehen lassen.
7: Hier haben wir Tomatenauflauf, verschiedene Sorten. Hier haben wir gefüllte Paprikaschoten. Hier haben wir Champignons gefüllte. Bunter Salat, einen bunten Nudelsalat. Dann haben wir Nudelsalat mit Käse. Dann haben wir Tomatensalat. dann haben wir Möhrensalat und dann haben wir rote Beete-Salat.
8: Hat man die Qual der Wahl?
7: Auf jeden Fall. Und hier hinten stehen dann noch so die Einzelteile, Couscous-Salat.
5: Und so weiter und so fort. Gegen 18 Uhr begrüßte Antje Becker die Gäste und gab anschließend das Buffet frei. Nach dem Essen sorgte eine junge Sängerin aus Treuen für Atmosphäre im Innenhof. Artemisia Wirth ist im Bereich Pop, Gospel, Soul und Folk aktiv und tritt sowohl solistisch als auch in Ensembles auf. 2025 nahm sie erfolgreich am Bundeswettbewerb Jugend musiziert teil. You got no one to follow, no one will follow you. 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Wenn so ein Abend erfolgreich verläuft, dann sind natürlich alle froh. Es steckt mehr Planung und Arbeit darin, als man denkt.
6: Also wir waren mehr als eine Woche beschäftigt und es hat bestimmt 20 bis 30 Leute waren in den letzten Tagen immer permanent mit den Vorbereitungen beschäftigt, weil wir das halt auch wirklich so detailgetreu und so liebevoll wie möglich gestalten wollten. Und das hat halt schon sehr viel Mühen gemacht, aber wir freuen uns, dass jetzt das Ergebnis so schön aussieht und dass wir wirklich auch so viel Lob bekommen haben.
5: Davon überzeugte sich auch Falkensteins Bürgermeister Marco Siegemund. Das Natur- und Umweltzentrum bietet das ganze Jahr über Aktionen, Workshops und Veranstaltungen unterschiedlichster Art an. Das nächste große Event ist im Herbst.
6: Ja, wir werden am 3. Oktober wieder unser Teichfest veranstalten, wo wir einen unserer Teiche abfischen, so als Highlight. Und dann hier wieder ein Volksfest auf dem Hof stattfinden wird mit Musik und Markttreiben und verschiedenen Händlern, die sich mit diesem Thema eben mit einklinken und essen und trinken natürlich. Und auch für die Unterhaltung der Kinder ist gesorgt.

Am 7. August heißt es ab 17 Uhr wieder Farbbeutel schnappen und gemeinsam unter freiem Himmel feiern. Mit Paint the Sky steigt auf dem Flugplatz an der Reichenbacher Straße in Zwickau das wohl bunteste Jugendevent des Sommers. Eingeladen sind alle Jugendlichen im Alter von 14 bis 21 Jahren aus Zwickau und Umgebung. Hier wartet ein abwechslungsreiches Programm mit jeder Menge Musik, Action und Farbe. Für den passenden Sound sorgen talentierte DJs. Das Highlight: zu jeder vollen Stunde steigt der große Farbcountdown, bei dem unzählige Farbbeutel gleichzeitig in die Luft fliegen. Der Himmel wird zur Leinwand und kurz darauf verwandelt ein bunter Farbnebel alle Teilnehmer selbst in wandelnde Kunstwerke. Neben der Musik gibt es auch noch einige Mitmachangebote drumherum. Tanzgruppen sorgen für zusätzliche Stimmung, beim Dartfußball kann die eigene Treffsicherheit getestet werden und an einer Graffiti-Station ist Kreativität gefragt. Wer zwischendurch eine Verschnaufpause benötigt, kann in der Chill-Area entspannen und dem bunten Treiben zuschauen. Für Essen und Getränke ist selbstverständlich ebenfalls gesorgt. Der Ticketvorverkauf läuft bereits, Karten gibt es in der Kinder- und Jugendfreizeitstätte Citypoint und im Kinder- und Jugendzentrum Spinnwebe. Der Vorverkaufspreis beträgt 3 Euro,

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2: Nach einem recht freundlichen Tag werden morgen am Mittwoch bei einem böig auffrischenden Wind Temperaturen bis 21 Grad erreicht. Auch der Donnerstag ist windig und meist grau gestaltet. Vor allem in der ersten Tageshälfte ist bei Höchsttemperaturen bis 20 Grad mit Regenschauern zu rechnen. In der Nacht lockert sich der Himmel auf und drückt am Freitag bei einem Sonne-Wolken-Mix das Thermometer wieder auf Werte bis zu 24 Grad. Der Start ins Wochenende am Samstag beschert uns wieder sommerliche Werte bis 28 Grad. Nachts pendelt sich das Thermometer an allen Tagen um die 10-Grad-Marke ein. Das war's schon wieder. Wir sagen auch heute wieder Dankeschön fürs Zuschauen. Freuen uns schon auf morgen, auf den Mittwoch und hoffen natürlich, Sie sind wieder mit dabei. Bis dahin, tschüss.

Glück auf zu Kubner, unser Erzgebirge. Satzung war 2025 die 15. Station der erzgebirgischen Liedertour. In diesem Jahr wird am 23. August in Raschau-Markersbach gewandert und gesungen. Mit Bildern der letzten Tour rund um den markanten Basskegel des Hirtsteins wollen wir darauf einstimmen. Später sehen Sie noch Berichte zum Geschäftsjahr 2025 der Wohnungsbaugesellschaft Bergstadt Schneeberg sowie vom Hammerfest Dorf Chemnitz.

0: Musik und Wandern gehören zusammen. Das hat die Erzgebirgische Liedertour inzwischen zum 15. Mal bewiesen. Der 17. August startete zunächst recht kalt und nebelig auf dem Erzgebirgskamm.
1: Im Dreieweiler Ohr, ja, uns.
0: In Satzung bläst bekanntlich an sich öfters ein recht rauer Wind, aber an dem Morgen doch recht bissig. Das störte die gut 4000 Liedertour-Wanderer aber nicht wirklich. Bereits vor 10 Uhr waren schon viele auf den Beinen, manche auch per Rad. Nicht nur am Antennenheisel musste wieder jemand verdursten noch verhungern. Sogar an Glühwein wurde kurzzeitig gedacht.
2: Was gibt's denn bei euch, Schönes?
3: Kochbanane, Vanilleeis. Bis Deutsche, ne Wurst,
2: Brotwurst,
3: Sisse da.
2: Alles, was es gibt.
0: Die Sonne vertrieb den Nebel ab 11 Uhr erfolgreich.
2: Ein neues Shirt für die neue Saison. Ach, guck. Ein frei, ja? Ist es denn schön, wieder dabei zu sein bei der Liedertour?
4: Wunderbar. Ski ist es immer. Heute sind wir natürlich ganz weit hinten im Wald. Wir haben gesagt, wir wollen noch ein bisschen abseits stehen. Da kommen nicht so viel Leute vorbei.
2: Hat auch fast geklappt.
4: Ja.
0: Die Aussicht war dann auch auf dem Hürtstein wieder großartig.
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2: Du machst bei der Liedertour mit, ja, warum denn?
6: Ja, wir sind hier quasi aus Satzing und Schneebach und wir kennen das Gebiet und haben halt gedacht, wir machen es halt mal.
2: Und habt ihr viel Spaß dabei?
6: Ja, viel Spaß.

Anlässlich der 15. Erzgebirgischen Liedertour. Wir, die Mitglieder des Militärhistorischen Darstellungsvereins Sachsens e.V., wollen auf Wunsch der Liedertourveranstalter hier einfach eine historische Grenzkontrolle in der Nähe der sächsisch-böhmischen Grenze durchführen.

0: Unten im Pressenztal nebelt es auch ab und an, aber eher Rauch. Entlang der Strecke der Pressenztalbahn könnte man den Dampfzug, welcher nunmehr seit 25 Jahren wieder von Jühlstadt nach Steinbach fährt, auch nutzen. Überall Musiker und Wanderer, die sich prima aufeinander einstellten. Nicole Fugmann-Müller, Leiterin der Baldauf-Villa, als Cheforganisatorin entsprechend zufrieden.
1: Ja, also es war uns wichtig, dass wir auch mal ein paar andere Einflüsse mit reinbringen. Natürlich die bekannten erzgebirgischen Lieder sollen nicht zu kurz kommen. Es ist ein Anliegen, die Mundart zu fördern und auch am Leben zu halten. Aber das geht eben nur, wenn auch junge Leute danach kommen. Und man muss auch das ein bisschen in einem Spannungsfeld halten.
2: Die Baldauf-Villa alleine hätte das ja wahrscheinlich nicht personell erledigen können. Wie viele Helfer sind denn mit dabei?
1: Ja, also das kann man gar nicht genau beziffern, weil es sind so viele Vereine und Eigeninitiativen hier noch mit am Start, die zum Teil mit 10, 20 Leuten noch im Hintergrund agieren. Da wurden ja Wochen vorher schon die Zutaten besorgt, 2 Tage lang Kesselgulasch gekocht. Also was man jetzt so hört, also Hut ab, also und vielen Dank auch, dass da alle so mitgezogen haben.
3: Ja. Wie gefällt denn die Liedertour?
4: Ist wunderbar.
3: Jedes Jahr. Alles schon besucht?
4: Fast alles.
5: Ja. Jedes Jahr.
3: Stammgäste. Also 15 haben wir jetzt weg. Wie viele Mal waren Sie dabei?
5: Nur die Hälfte.
0: Auch 2026 gibt es eine erzgebirgische Liedertour. Die führt dann, Überraschung,
1: ins Erzgebirge. Also wir werden am 23.08. die 16. erzgebirgische Liedertour auf jeden Fall durchführen. Die Streckenplanung ist so, dass wir da erstmal die Strecke prüfen wollen, die wir da ins Auge gefasst haben. Deswegen möchte ich dazu noch nichts sagen.

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In der Gemeinde Dorf Chemnitz feierten die Vereine vom 10. bis 13. Juli das traditionelle Hammerfest. Rund um den historischen Eisenhammer wurde ein buntes Programm mit Musik, Festumzug, Schauschmieden und den beliebten Wettbewerben um den Hammermeister geboten. Gleich mehr dazu.

0: zu. Vorher schauen wir nach Schneeberg. Die Wohnungsbaugesellschaft Bergstadt Schneeberg MbH blickt auf ein insgesamt stabiles Geschäftsjahr 2025 zurück. Trotz anspruchsvoller wirtschaftlicher Rahmenbedingungen, steigender Kosten und zusätzlicher Investitionen konnte das Unternehmen das Geschäftsjahr 2025 mit einem positiven Jahresüberschuss von rund 123.000 Euro abschließen. Die Umsatzerlöse lagen bei 7,13 Millionen Euro. Gleichzeitig wurden erhebliche Mittel für die Weiterentwicklung der Wohnquartiere, die Modernisierung von Wohnraum sowie die Stärkung der städtischen Infrastruktur eingesetzt. Das Bilanzvolumen belief sich zum Jahresende auf 43,76 Millionen Euro. Im Mittelpunkt der Investitionstätigkeit standen erneut die Wohnquartiere der Gesellschaft. Insgesamt wurden 2,053 Millionen Euro aus Eigenmitteln in den Bestand investiert. Der Großvermieter informiert traditionell im Rahmen ihres Bilanzpressegesprächs über die wirtschaftliche Entwicklung des Unternehmens sowie die Schwerpunkte der Quartiers- und Stadtentwicklung. Das Geschäftsjahr 2025 stand unter dem Leitmotiv Zeit für das, was zählt. Das heißt,
1: 2025 haben wir uns nicht nur die Zeit genommen, um unsere Wohngebiete und unsere Wohnungen weiterzuentwickeln, sondern uns auch wieder mehr Zeit genommen, um mit den Mieterinnen und Mietern ins Gespräch zu kommen, um bestimmte Anliegen und Thematiken mit ihnen zu klären.
0: Schwerpunkte der Weiterentwicklung waren die weitere Fassadengestaltung im Quartier Thomas-Münzer-Straße, Georgius-Agricola-Straße, die Modernisierung von Wohnungen für Neuvermietungen sowie Investitionen in die technische Infrastruktur. Allein für die Vorbereitung von Wohnungen zur Neuvermietung wurden 877.000 Euro eingesetzt. Damit konnten die Wohnungen den Anforderungen unterschiedlicher Zielgruppen angepasst und zeitgemäß ausgestattet werden.
1: Infrastrukturell ist es für uns immer wichtig, mit den Mietern, was wir ja mit denen vereinbaren, mit denen besprechen, auch versuchen umzusetzen. Man kann nicht jeden Wunsch erfüllen, das ist auch für uns ein Aspekt, aber wir versuchen das so gut wie möglich umzusetzen. Balkone sind auf alle Fälle ein wichtiger Punkt. Wir haben mit 9 Balkonen in der Thomas-Münzer-Straße 4-6 jetzt den ersten Punkt wieder gesetzt in 2026, um hier weiter attraktiven Wohnraum anzubieten.
0: Das Unternehmen versteht modernes Wohnen dabei als ein Angebot für alle Lebensphasen. Ob die erste eigene Wohnung, familiengerechtes Wohnen oder barrierearme Angebote für ältere Menschen. Die Wohnungsbaugesellschaft richtet ihre Investitionen konsequent an den Bedürfnissen ihrer Kundinnen und Kunden aus. Dabei spielen auch die Schaffung barrierefreier Wohnangebote und die kontinuierliche Quartiersentwicklung eine wichtige Rolle. Die Vermietungssituation entwickelte sich im Geschäftsjahr 2025 positiv. Die Zahl der Neuvermietungen stieg auf 221 Wohnungen. Besonders bemerkenswert ist, dass 69,23% der Neumieterinnen und Neumieter aus anderen Gemeinden nach Schneeberg zogen. Dies unterstreicht die Attraktivität des Wohnungsangebotes sowie des Wohnstandortes Schneeberg. Der Wohnungsbestand umfasst weiterhin 2318 eigene Wohneinheiten. Darüber hinaus verwaltet das Unternehmen inzwischen 268 Wohnungen für andere Eigentümer, was die zunehmende Bedeutung der Gesellschaft als regionaler Dienstleister im Immobilienbereich verdeutlicht. Ein weiterer Schwerpunkt des Geschäftsjahres war die Weiterentwicklung medizinischer Infrastruktur in Schneeberg. Mit dem Abschluss des zweiten Bauabschnittes zur Erweiterung und Modernisierung der Hautarztpraxis im Ärztehaus Seminarstraße 43 wurde ein wichtiger Beitrag zur Sicherung fachärztlicher Versorgung geleistet. Die Praxisfläche wurde nahezu verdoppelt und bietet nun die Voraussetzungen für die Tätigkeit von 2 Ärztinnen. Darüber hinaus engagierte sich die Immobilienservice Schneeberg GmbH weiterhin für die Entwicklung des Gesundheitszentrums am Standort des ehemaligen Bergarbeiterkrankenhauses. Das moderne ambulante Gesundheitszentrum hat sich zu einem wichtigen Baustein der medizinischen Versorgung entwickelt und besitzt eine Bedeutung weit über die Stadtgrenzen hinaus.
1: Zeit für das, was zählt, ist nicht nur rückwirkend zu betrachten, sondern auch für die Zukunft. Wir werden weiterhin in unsere Quartiere investieren. Wir werden weiterhin versuchen, die Stadt voranzutreiben, städtebaulich gesehen und auch infrastrukturell, was zum Beispiel Ärzte betrifft. Wir werden weiter versuchen, die Mieter in ihren weiteren Wohnen zu begleiten.
0: Und unter dem Motto Zeit für das, was zählt, versteht die Wohnungsbaugesellschaft ihre Aufgabe nicht allein als Vermieterin, sondern auch als aktiven Partner für das gesellschaftliche Leben in der Bergstadt. Zahlreiche Veranstaltungen wie das Straßenfest auf dem Friedensring, die Beteiligung am Kinderjahrmarkt, der Tag der offenen Wohnungstür sowie das traditionelle Beachvolleyballturnier auf dem Schneeberger Markt gehören seit vielen Jahren zum festen Bestandteil des Engagements. Allein am Beachvolleyballturnier nehmen jährlich über 500 Kinder und Jugendliche teil. Darüber hinaus unterstützt die Gesellschaft Vereine, Schulen, Kindertagesstätten sowie kulturelle Einrichtungen und leistet damit einen wichtigen Beitrag zur Attraktivität des Wohn- und Lebensstandortes Schneeberg.
1: Wir haben nicht nur eine soziale Verantwortung für Schneeberg, sondern wir versuchen natürlich auch unser Engagement im sozialen Bereich wie auch im Vereinsleben weiter aufrechtzuerhalten. Da ist es für uns sehr wichtig, dass wir hier weiter präsent sind in unserem Tun.
0: Mit dem Geschäftsjahr 2025 konnte die Wohnungsbaugesellschaft Bergstadt Schneeberg, MBH, erneut unter Beweis stellen, dass wirtschaftliche Stabilität, nachhaltige Quartiersentwicklung und gesellschaftliches Engagement untrennbar miteinander verbunden sind. Die Gesellschaft schafft damit die Voraussetzungen für attraktives Wohnen in Schneeberg, heute und in Zukunft. Für die kommenden Jahre bleibt die Weiterentwicklung der Wohnquartiere ein zentraler Schwerpunkt. Die strategische Unternehmensplanung bis 2040 wurde fortgeschrieben und orientiert sich an den demografischen Entwicklungen sowie den Anforderungen zukünftiger Kundengenerationen. Geplant sind weitere Investitionen in Fassadengestaltungen, Balkonanlagen, moderne Wohnangebote und die qualitative Weiterentwicklung des Bestandes. Zeit für das, was zählt, bedeutet für die Wohnungsbaugesellschaft Bergstadt Schneeberg, MBH, den Menschen ein sicheres Zuhause zu bieten, Wohnquartiere nachhaltig weiterzuentwickeln und aktiv zur Lebensqualität in unserer Bergstadt beizutragen.
2: Das ist er, der neue Superhammermeister von Dorf Chemnitz. Pascal Schulz hat sich beim Finale gegen den Vorjahresgewinner André Hiegel durchgesetzt. Und dieses Jahr neu? Leonie Fischer ist die erste Dorfchemnitzer Hammermeisterin, doch der Reihe nach. Zunächst ging es beim 51. Hammerfest ja auch um den historischen Hammer, der natürlich am Wochenende geöffnet hatte. Besucher haben sich von Ronny Schmidt das technische Denkmal erläutern lassen.
3: Ich habe es ja faktisch, mache ich oben eine Klappe auf und je nachdem, wie weit es aufmacht, umso mehr Wasser gibt es aufs Rad und umso schneller dreht sie dann aus.
4: Pro Minute?
3: Ja, also bam, bam, bam, bam, bam, das gibt wie so ein moderner Lufthammer heutzutage.
4: So viel hätte ich nicht gedacht.
3: Das haben die Hammermeister auch schon gewusst damals, oder der Hammerherr hat es schon so optimiert, dass seine Schmiede keine Langeweile haben beim Arbeiten. Früher ist er ja eigentlich fast durchgelaufen, ja, wenn der 7-8 Mann hier arbeiten, da war der Schmied, war Gehilfen dazu, die die Werkzeuge gegeben haben. Einer hier am Feuer, der das heiße Eisen rübergebracht hat, da hat man ja den Hammer gar nicht ausgeschaltet.
2: Im Nachbargebäude zeigt eine Ausstellung die Werke vom Dorfchemnitzer Volker Griesbach, der auch vor Ort war und erklärte.
5: Zum Beispiel erzgebirgische Häuser habe ich nie, aber das sind nach bayerischer Art. Nach Fantasie. Ein Bild angeguckt und danach nach Fantasie, so nach und nach die Häuser konstruiert und gebaut, nach meinem Ermessen. Mit der Ausstellung hat sich das sehr gelohnt. Die Leute waren so begeistert und sind immer noch. Zur nächsten Ausstellung kommen bestimmt wieder viele Leute und die freuen sich drüber. Das war jetzt zum Tag des Handwerkers und dann im September und Oktober sind nochmal zwei Veranstaltungen. Ich habe gedacht, ja, man muss auch mal einen Laser dazu haben, um Bilder zu konstruieren und zu lasern. Und das ist mein zweites Hobby noch mit nebenbei. Und das ist zum Beispiel mein altes Elternhaus, wie es früher mal aussah.
2: Das Hammerfest zieht Besucher auch von weiter weg in die Region.
6: Sie sind extra aus der Schweiz angereist für heute und für das Wochenende?
7: Für eine Woche.
8: Ja. Und ich komme aus dem Odenwald.
6: Aus dem Odenwald?
8: Aus dem Odenwald, aus dem schönen Hessenland.
6: Und auch extra angereist?
8: Extra angereist, super ist das hier.
2: Unterdessen lauschten einige im Festzelt den Klängen böhmischer Blasmusik von Dubravanka aus Teplice.

0: Jungs, warum muss er denn so festgemacht werden? Ja, gute Frage, ja.
1: Das sind schon ganz schöne Kräfte, die hier drauf wirken.
0: Ja.
1: Und da wandert er halt dann auch. Deswegen muss er ordentlich befestigt werden.
0: Und da, das immer wieder zu machen, sich zu engagieren, das ist so, das gehört dazu, oder?
1: Ja, das machen wir halt hier vom Jugendverein. Das ist unser, auch einer unserer Beiträge hier fürs Fest.
2: Ab 13.30 Uhr wurde dann draußen auf der Kegelbahn der Dorf Chemnitzer Kegelmeister ermittelt.
3: Nur ein gutes Gefühl im Handgelenk und die Gewichtsverlagerung, tiefen Schwerpunkt, alles auf dich zu.
4: Aber.
5: Ja, gut.
6: Geht der Puls in unsere Platzierung. Du bist doch schon, da ist durch.
0: Du bist doch. Du liegst vorne, kannst da vorne, du willst. Du willst gar nicht. Kann das sein?
6: Da willst du nicht wissen, ja.
0: Du willst das gar nicht.
7: Ich glaube erst dann, wenn ich störe.
2: Dann ging es 15 Uhr los. Zuerst beim Kinderhammermeister. Nägel versenken mit den kleinen Hämmern für kleine Hände. Im Anschluss eröffnete der Vorjahreshammermeister Uwe Hähne den Reigen um die kraftvollsten Schläge.
8: Und erste Schlag!
6: Bist du zufrieden?
9: Sehr zufrieden. Beim zweiten Mal wird's.
2: Beim ersten Anlauf nicht ganz so erfolgreich wie erhofft. Dann zeigten die jüngeren Mitglieder vom Club 21 sprichwörtlich, wo der Hammer hängt.
9: Wollt was trinken?
0: Ja, wie siehst du das jetzt, was er hier abgeliefert
9: hat? Ja, das ist zum Warmmachen. Ich kann dir da alles zeigen.
0: Ja, okay. Siehst du naturgemäß was anderes, oder?
9: Hey, das haut schon alles hin. Das kann man schon so machen.
2: Sprachlos, auch im wahrsten Sinne des Wortes, Pascal Schulz, der hier schon zeigte, was an dem Nachmittag von ihm zu erwarten ist.
10: Ja! Nur drauf hauen, Junge. Aber drauf!
2: Während der Hammermeister ermittelt wurde, hatten die Jüngeren Zeit, sich schminken zu lassen, zu basteln oder an der Hüpfburg Zeit zu vertreiben.
11: Und die Bergzwerge haben das hier vorbereitet.
0: Was macht er denn hier Feines?
12: Malen.
0: Und was?
12: Ich meine Blume.
0: Was habt ihr damit vor? Für euch selber oder wollt ihr es dann mal verschenken?
12: Für mich selber.
13: Die Männer vom Grill.
0: Genau, und ohne euch geht's ja nicht scheißen.
14: Wir haben keine Zeit zum Essen.
15: Hammermeisterin, erster Durchgang.
2: Dann traute sich die erste Frau ans Gerät.
0: Wie war's denn?
16: Gut. Anstrengend.
17: Anstrengend.
0: Aber nicht der letzte Schlag, oder?
16: Nee, ich noch nicht.
0: Ja.
16: Wir gucken mal.
0: Du machst weiter.
16: Ja.
2: Mit der Tradition brechend wurde eine neue Tradition begonnen. Denn wenn die Frauen den Vereinen schon maßgeblich das Hammerfest organisieren, sollen sie auch beim Hammermeister mitmachen dürfen. Und das durchaus beeindruckend. Die Vorsitzende vom Dorfverein Christina Frohs ebenso am Start wie Caroline Martin.
18: Ja, es ist schwer, weil ja, die Hammer ja verschiedene Gewichte haben natürlich. Und ja, wir haben uns vom Kleinen zum Großen hochgearbeitet, aber es ist schon ziemlich schwer.
0: Aber es macht doch Spaß, oder?
18: Klar macht es Spaß, aber bei den Männern sieht das immer so einfach aus.
0: Wenn ihr aber das seht, die Männer sind das Wort ein Team, Schulz, ein Verein, der ordentlich zur Stange hält oder die Vereine, das geht nur miteinander, oder?
18: Ja, nur gemeinsam können wir alles schaffen.
0: Was habt ihr denn für die Zukunft geplant? Das Fest wird es weiterhin geben, oder?
18: Selbstverständlich. Vor dem Fest ist nach dem Fest. Nee, nach dem Fest ist vor dem Fest. ja, und es ist natürlich wichtig irgendwo auch für Dorf Chemnitz, dass halt hier gesellschaftlich und kulturell auch irgendwelche Beiträge dazu geleistet werden. Und deswegen, ja, fangen wir frühzeitig an mit Planen für nächstes Jahr.
2: Um die meisten Schläge mit dem vollen Anschlag gekämpft, wurde bis in den späten Nachmittag. Schließlich gingen nur ein paar wenige der Herren in das Stechen um den Superhammermeister. Hier zeigte sich dann, dass, wie eingangs schon erwähnt, Pascal Schulz noch die meiste Energie auf den Hammer übertragen konnte.
19: Ja!
5: Ich weiß, das ist jetzt fies. Was
7: hast du da gesagt?
17: Super stark.
5: Sag was dazu.
19: Ist es halt nicht so.
2: Max Frus stand dann im kleinen Finale und den Hammermeister als Sieger fest.
17: Hätte ich mir heute nicht gedacht. Nach dem Abend von gestern habe ich gedacht, heute geht gar nicht.
2: Bei der anschließenden Siegerehrung im Festzelt, dann Applaus für die kleinen und großen Gewinner und in diesem Jahr Gewinnerinnen.
20: Das ist jetzt der Kegel Hammermeister, erster Platz.
2: Leonie Fischer will im kommenden Jahr dann den Herren der Schöpfung zeigen, wo der Hammer im Dorf Chemnitz hängt.
18: Ja klar, super. Also ich muss ja den Männern zeigen, was hier abgeht, was die Frauen können vor allem.
0: Jetzt ein bisschen Blut geleckt und jetzt wird geübt und nächstes Jahr haust die Jungs weg.
18: Selbstverständlich. Na klar.
0: Dein Bier auf euch.
18: Dankeschön.
2: Die Abendveranstaltung ging dann in den Showteil über. Bei der Kofferhoffer-Show wurden wie in der Spielshow Koffer meistbietend versteigert. Koffer von Promis und berühmten Persönlichkeiten, selbstverständlich.
0: So, das Hammerfest ist aber nicht das einzige in diesem Jahr, was stattfinden wird oder stattfindet. Es gibt noch was zum Jahresende, oder?
21: Ja, unser Weihnachtsmarkt auf unserem neu erbauten Dorfplatz und wo alle Vereine mit vertreten sind.
22: Das war Kuckner, unser Erzgebirge für diesmal. Bis zur nächsten Sendung informieren wir Sie von Montag bis Freitag täglich in der Bergzeit. Glück auf!

0: Willkommen zur Glück auf TV-Zeitreise, liebe Zuschauer. Schön, dass Sie in dieser Woche wieder mit uns in Erinnerungen schwelgen, mit so manchen Schätzchen aus dem großen Fernseharchiv von Kanal 9 Erzgebirge und dem Mittelerzgebirgsfernsehen. Die Spargelsaison ist leider schon vorüber. Jetzt rücken die Pilze in den Mittelpunkt der Speisekarten in den Gastwirtschaften. Und privat ist das Pilzesammeln sehr beliebt. Aber die wenigsten kennen sich richtig damit aus. Wenn man sich unsicher ist, ob der gefundene Pilz essbar ist oder nicht, kann man einen Pilzberater aufsuchen. Und einem solchen wurde 1996 von den Kanal 9-Kollegen ein Besuch abgestattet.
1: Herr Schulze, fangen wir gleich mit dem Wetter an. Uns alle stört das feuchte Wetter. Für die Pilze ist es doch aber bestimmt ganz gut, Wachstum.
2: Es ist zu kalt für die Pilze, ist es gut, aber es ist noch zu kalt. Die Bodentemperatur fällt und das Pilzwachstum liegt circa einen Monat zurück. Denn ich hatte vorher im Juni bereits schon die ersten Steinpilze. Das Pilzesammeln als solches ist mein Hobby. Aber wenn ich die Leute berate, das geht übers Hobby hinaus.
1: Ja, schon Verantwortung.
2: Ja.
1: Und wie viele Arten von Pilzen kennen Sie?
2: Ne, sehen Sie hier das Buch. Wenn ich jetzt das Buch zur Hand nehme, das ist das Neueste, was ich mir erworben habe, das kostet 160 Mark, 1200 Orden. Ich möchte behaupten, von mir die Hälfte zu kennen. Ja. Aber normalerweise reicht das Leben eines Pilzsachverständigen nicht aus, um alle Pilze kennenzulernen, denn die 1200 Orden sind die von Mitteleuropa, also nicht von der ganzen Erde.
1: Ja. Herr Schulze, wie viele Pilze und vor allen Dingen auch welche Pilze gibt es denn bei uns in der Region?
2: Ja, es gibt eine ganze Fülle von Orten. In unserer Region hier bis zu 500, das ist unterschiedlich. Denn es gibt Jahre, da gibt es wenig. Und es gibt Jahre, da gibt es viel. Also ich meine jetzt die Orten.
1: Und was sind die häufigsten Arten?
2: Die häufigsten ist bei uns hier, wie der Sachse so schön sagt, der Schälpilz, richtig heißt der Perlpilz. Der kommt natürlich in Massen vor und dann eben die Marone, also das braune Häubchen.
1: Herr Schulze ist gestern extra in den Wald gegangen für uns, für Sie, liebe Zuschauer, und hat diesen tollen Pilz gefunden. Ist das ein seltenes Exemplar? Ich meine jetzt die Größe.
2: Nein, es gibt größere, wesentlich größere.
1: Auch
2: bei uns in der Region, denn gerade die Rotkappe wächst zu sehr großen Exemplaren heran.
1: Also ist das die Rotkappe?
2: Das ist die Birkenrotkappe, weil sie unter Birken wuchs. Dann gibt es noch die Espenrotkappe, die steht dann nur unter einer Espe. Oder die Eichenrotkappe, die steht dann unter einer Eiche.
1: Also um Pilze zu kennen, muss man auch die Bäume kennen, ja?
2: Ja, also eine Symbiose ist zu vergleichen wie eine Ehe zwischen. Also ein Birkenpilz mit der Birke.
1: Ja.
2: Es gibt, wenn mir jemand sagt...
1: Der Fliegenpilz mit der Fliege, oder wie ist das denn?
2: Nein, der Fliegenpilz steht auch gerne unter Birken.
1: Herr Schulze, ich habe hier noch einen Pilz. Was ist das jetzt? Er ist ja wunderschön
2: das
1: farbenfroh.
2: Das ist der sogenannte Ziegenbart. Richtig heißt er der wurzelnde Händling.
1: Weil er aussieht wie Wurzeln.
2: Ja, wurzelnde Händling wird von den meisten Bürgern als Würze mitgenommen, ist aber keine Würze. Ist im Grunde genommen ungenießbar. Wenn ich also eine Riesenpfanne von diesem Pilz esse, kriege ich Schwierigkeiten mit dem Verdauungssystem.
1: Ja.
2: Das bisschen, was jeder Bürger da mitnimmt, ist völlig unschädlich. Mhm.
1: Herr Schulze, vielleicht nennen Sie uns noch ein paar giftige Pilze, die man hier vorfindet, von denen man die Hände lassen soll, und vielleicht noch die essbaren, die man heute schon suchen kann.
2: Jetzt kann man suchen den Perlpilz, den Waldfreundriebling, das echte Stockschwämmchen, den grauen Wulstling, vor den warne ich aber, weil der leicht zu verwechseln ist mit dem Banderpilz. Es gibt bereits die ersten Birkenpilze, die ersten Birkenrotkappen. Maronen sind noch nicht gefunden worden und auch noch keine Steinpilze.
1: Ja. Das sind aber jetzt alles Essbare, die Sie aufgezählt haben.
2: Ja, dann die verschiedenen Arten von Däublingen, den Frauendäublingen, den grünen Birkendäubling. Und den Zitronendäubling, die findet man jetzt schon hier bei uns hier im Wald am Erzengler.
1: Ja. Und welche giftigen Pilze gibt es, die man auch schnell verwechseln kann?
2: Zum Beispiel den Banderpilz. Voriges Jahr habe ich den Banderpilz hier auf der Sonnenwirbelhalde gefunden. Und da haben auch Leute Pilze gesucht. Das ist natürlich äußerst gefährlich.
1: Jetzt interessiert mich noch von Herrn Schulze, ob es Ratschläge für Pilzsammler gibt, außer jetzt vielleicht die giftigen stehen zu lassen und nur die genießbaren zu nehmen.
2: Es gibt vielerlei Ratschläge. Erstens mal schon, sich dementsprechend anzuziehen, mit einem Körbchen zu gehen, nicht mit einem Plastikbeutel aus dem Pennymarkt. Warum? Weil die Pilze schnell verderblich sind und in diesen Plastikbeuteln schwitzen eben. Und in den Körbchen
1: haben sie Luft.
2: Ja, haben sie Luft. Dann geht es auch mit Schuhwerk und ich empfehle, eine Mütze zu tragen, eine Kopfbedeckung. Denn es gibt hier im Wald Zecken und ich bin Forstschor, musste ich einen Arzt aufsuchen, weil mich so ein Biest gebissen hatte. Und das ist nicht
1: ungefährlich.
2: Nein.
1: Ja.
2: So, und das Pilze zu sammeln selbst. Wichtig ist nur das nehmen, was man kennt. Manche sind da sehr leichtsinnig.
1: Ja, da zerstört man auch nicht die Natur.
2: Ja.
1: Genau. Frau Schulze, Sie sind jetzt bestimmt diejenige, die das, was Ihr Mann im Wald sammelt und mit nach Hause bringt, dann in der Küche zum Gericht zubereitet.
3: Ja, das stimmt.
1: Haben Sie da besondere Rezepte oder einfach Butter in die Pfanne und dann schön Gewürze?
3: Die Butter kommt zuletzt erst dran. Es wird erst geputzt, gewaschen, geschnitten. Dann werden die erst im Eigensaft gekocht, also wo kein Wasser drin ist.
1: Das Wasser verdünstet dann aber irgendwann.
3: Verdünstet.
1: Ne?
3: Und dann wird es erst gewürzt.
1: Ja.
3: Kümmel, Zwiebel, Pfeffer, Salz. Also Salz eigentlich ziemlich zuletzt erst. Das zersetzt sonst das Eiweiß.
1: Ja.
3: Und dann, wenn das soweit eingekocht ist, dann erst Butter. Dann wird es noch in der Butter geschmort.
1: Ja, gute Butter ran, damit es so richtig gut schmeckt.
0: Ja. Aktuell zieht es ja eher nur die Hartgesottenen in die Freibäder, wenn es nicht ganz so hochsommerlich ist. Aber was wären diese Einrichtungen ohne die vielen Gäste, die sich an den schönen Sommertagen in ihnen abkühlen? Im Sendegebiet ergänzen viele Badeteiche die Angebote. Schon lange als ein solcher genutzt ist der Erzengler in Brand-Erbisdorf. Im Folgenden erfahren wir etwas mehr über die Geschichte dieses Kunstteiches.
4: Liebe Zuschauer, liebe Zuschauerinnen, wie Sie sicher wissen, gehört der Erzengler über Jahrhunderte zum System der Kunstgräben und Kunstteiche, die darauf spezialisiert waren, den Bergwerken das Betriebswasser über das ganze Jahr hinweg zu sichern. Aus diesem Grund war natürlich der Erzengler bis zur Jahrhundertwende ständig in Benutzung für diesen Zweck. Und man konnte hier also nur unregelmäßig baden gehen, da es ja vorkommen konnte, dass in einem trockenen Sommer der Wasserspiegel derart abgesenkt wurde, dass im Prinzip vom Teich nur noch eine kleine Pfütze übrig blieb. Trotz Verbots wurde aber trotzdem gebadet, wie das natürlich immer so ist. Und in der Chronik wird zum Beispiel berichtet, dass 1893 der 20-jährige Bergschmied Siegel aus Erbisdorf von dem Seifensieder Helbig, der in Schönebeck wohnt und hier zu Besuch war, aus dem Teich gerettet wurde, da er sich beim Schwimmen in den Seerosen verfangen hatte und aus eigener Kraft nicht wieder loskam. Die Stadt Brand-Erbisdorf bemühte sich schon in den 20er Jahren in Einvernehmen mit der Revierwasserlaufanstalt, die ja auch heute noch Eigentümerin des Teiches ist, und der Stadtgemeinde Freiberg, hier ein Freibad einzurichten, aber das wurde wegen eines Einspruchs der Gemeinde Zug zunächst zu den Akten gelegt. Bis dahin diente als Badeteich der Loderteich, der sogenannte Mühlteich oder im Volksmund als Pferdeschwemme bekannt. Dieser Teich also, der unmittelbar neben Bertelsdorf liegt. 1931 lief aber hier der Badebetrieb und es sind uns auch einige Zahlen überliefert. 1931 insgesamt 10.000 Besucher, 1932 eine erfreuliche Steigerung auf rund 18.000 Besucher. Und zur diesjährigen Besucherentwicklung wird dann der Bademeister, Herr Tanneberger, noch ein paar Worte verlieren.

0: Also liebe Brander, unsere diesjährige Badesaison ist leider seit 31 Jahren die schlechteste Saison. Wir haben dieses Jahr ca. 9000 Badegäste. Vor einigen Jahren hatten wir mal knapp 20.000. Das war eigentlich der Tiefstand, aber das, was dieses Jahr uns geboten wurde, ist unter Niveau, kann man sagen. Mit 9000 Badegästen bis jetzt, so was habe ich hier noch nicht erlebt.
1: Habt ihr mal eine Minute Zeit?
2: Kann ich euch mal kurz stören?
3: Ja.
2: Sag mal, das Wasser ist doch nur eigentlich ein ganz weiches Medium und du bist hier mit Hammer unterwegs. Was habt ihr damit vor?
3: Ja, ab und zu mal geht im Bad ja was kaputt und das muss man dann reparieren.
2: Und da seid ihr jetzt auf Streife und guckt, was alles zu reparieren ist. Macht ihr auch Wasserproben hier?
3: Wasserproben werden regelmäßig genommen. Und
2: worauf achtet ihr da?
3: Na, wir achten im Prinzip auf das Wasser weniger, weil ich meine, es ist ein Naturteich und wir hatten bisher eigentlich nie Probleme mit der Wasserqualität.
2: Mhm. Wisst ihr so ungefähr, wie viel Badeurlauber, wie viele Gäste ihr im Erzenglerteich dieses Jahr hattet?
4: Oh, keine Ahnung. Also heute waren wohl 1000 Mann da.
2: Und das ist bestimmt schon gut.
4: Das ist dieses Jahr ganz gut. Also für dieses Jahr ganz gut.
2: Was macht ihr denn, wenn schlechtes Wetter ist?
4: Eigentlich nichts, zu Hause, Ferien.
2: Also ihr werdet gerufen?
3: Wir sind nur Rettungsschwimmer und wir werden nur bei Bedarf eingesetzt.
2: Da müsst ihr aber auch immer zu Hause sein, um abzuwarten, wird nur schönes Wetter oder wird kein schönes Wetter?
3: Ja, wir sind mehrere Rettungsschwimmer und ja.
2: Wer da ist, ist da.
3: Ja, so ist es nie. Wir werden schon eingeteilt. Bei schlechtem Wetter dürfen wir keinen Dienst machen. Und wenn schönes Wetter ist, dann sichern wir das halt ab. Das klappt schon.
2: Gab es dieses Jahr schon größere Unfälle, dass ihr zum Einsatz gekommen seid?
3: Absolut nie. Das Übliche eben, was so ständig passiert, kleinere Verletzungen, Schiefer, Schnittwunden. Und die kommen schon etwas häufiger vor, mehrmals am Tag.
2: Ja gut, die kann man aber schnell beheben.
3: Ja, in den meisten Fällen.
4: Okay, danke.
3: Bitte.
2: Sag mal, du Kleiner, wie heißt du denn? Verrätst du mir das? Wie heißt du denn? War denn die ganze Familie heute auch schon im Wasser?
5: Nein, wir sind heute Abend erst sieben den ganzen Tag.
2: Und wie warm ist das Wasser oder wie kalt?
4: 19 Grad. 19 Grad.
2: Ja, da hält man es aus. Warst du denn heute im Wasser?
6: Nein.
2: Nein?
6: Nein.
2: Aber du hast hier gespielt, ja?
6: Nein.
2: Alle Welt klagt über das Wetter und Sie sicherlich hier in dem Kiosk auch. Wie war denn der Umsatz dieses Jahr?
7: Im Wetter entsprechend schlecht, muss man sagen.
2: Was machen Sie eigentlich bei Regen? Da haben Sie ja hier gar nichts zu tun oder gibt es da einsame Wanderer?
7: Nee, wir haben ein Geschäft in Freiberg, dort arbeiten wir dann.
2: Und bei schönem Wetter ist dann das Geschäft in Freiberg zu?
7: Nein, das ist trotzdem besetzt.
2: Ja. Okay, na, dann kann ich Ihnen nur schöne sonnige Tage wünschen.
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12: 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Hier ist es schön.
11: Ja.
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Es ist einfach das Kultfahrzeug der DDR, das bis heute immer noch viele treue Fans und Anhänger hat. Es geht um den Trabi. Nach der Wende 1989 verpönt, mittlerweile wieder sehr beliebt in Ost- und Westdeutschland. Es wurden sogar Vereine gegründet, die sich dem Hobby-Trabant widmen. So zum Beispiel auch in Weikmannsdorf. Und den haben wir 1996 schon besucht.

0: Liebe Zuschauer, darf ich Sie herzlich willkommen heißen beim Weidmannsdorfer Trabi Club. Hier geht es rund um den Trabi im wahrsten Sinne des Wortes, allerdings fahren wir jetzt rund um die Kamera. Und wenn ich Ihnen noch ein Geheimnis verraten darf, ich fahre das erste Mal einen Trabant. Nur im ersten Gang, aber es funktioniert. Also kommen Sie hier nach Weidmannsdorf zum Trabi Club und lernen Sie die super netten Menschen kennen. Vom Weidmannsdorfer Trabi Club habe ich jetzt den Adriano. Er ist der Vorsitzende des Trabi Clubs. Der Jörg, der stellvertretende Vorsitzende des Trabi Clubs. Und Monty, ja, vielleicht der Techniker oder der Finanzer. Adriano, wann habt ihr euch eigentlich zusammengefunden? Seit wann gibt es den Trabi Club?
1: Den Trabi Club gibt es seit 18. März 1994, da wurde er gegründet.

0: Und das war im Prinzip ein Zusammenschluss vieler Gleichgesinnter, was jetzt auch die Sache Trabi betrifft und so. Und auf alle Fälle sollte es so darauf hinauslaufen, dass man im Prinzip die Tradition des Trabis pflegen sollte. Und in unserem Club wird das eben praktisch praktiziert.
1: Wie viele Mitglieder seid ihr denn?
0: 15 sind wir jetzt und es werden immer mehr werden. In letzter Zeit sind wieder zwei neue dazugekommen, die wie gesagt den gleichen Gedanken haben wie wir.
1: Ja, sie sind aber nicht nur Weidmannsdorfer, sondern auch aus der Umgebung.
0: Jawohl, so ist es. Wir haben viele Mitglieder aus Freiberg zum Beispiel, Kleinhartmannsdorf ist zu nennen, natürlich auch Mulda und eben noch andere umliegende Dörfer.
1: Ja. Jörg, wie ist es denn dazu gekommen, dass ihr euch gegründet habt? Aus welchem
2: Ja.
1: Grund?
2: Also bis jetzt bis zu damaligen Zeitpunkt war in Weidmannsdorf nicht gerade viel los. Und ja, es waren viele Trabi-Fahrer in Weidmannsdorf. Und da haben wir uns gedacht, warum sollen wir nicht mal was Eigenes auf die Beine stellen, einen Verein gründen, das ist die Hauptsache. Da kann man dann als Gruppe, so als Team, die einfach wieder von der Bildschirmfläche verschwinden.
1: Ihr habt auch so richtig Vereinssitzungen, so einmal im Monat, oder?
2: Ja, ne,
1: Und ihr
2: genau
1: trefft
2: so.
1: euch hier auch immer.
2: Richtig, ne? Regelmäßig treffen wir uns hier.
1: Zum
2: Und
1: Erfahrungsaustausch.
2: ja, ne? Basteln, dann ja, Erfahrungsaustausch und ja, noch so Fäden
1: Einfach mal
2: werden
1: zusammen sein.
2: veranstaltet, ne? Genau.
1: Was habt ihr denn so für Aktivitäten? Was macht ihr als Trabi-Club alles?
2: Ja, einmal übernehmen wir Verschrottungen von Trabants und mit Auseinanderbauen, Ersatzteilgewinnung. Dann betätigen wir uns öffentlich an Veranstaltungen mit, zum Beispiel bei verschiedenen Dorffesten, voriges Jahr in Nichtenberg, zum Beispiel mit einem 60-Meter-Kran.
1: Monty, du bist für die Finanzen verantwortlich. Wie kommen eigentlich Finanzen in euren Trabi-Club?
3: Die Mitgliedsbeiträge, dann Werbung bei diesem Trabi hier und ja, Ersatzteilverkauf, Ersatzteilservice, sagen wir mal so dazu.
1: Wie hoch sind die Mitgliedsbeiträge?
3: 5 Mark im Monat.
1: Monty, ihr trefft euch hier immer an dieser Scheune in Weidmannsdorf. Was habt ihr eigentlich noch mit diesem?
4: Es ist eine faszinierende und beschwerliche Reise zurück in das 12. Jahrhundert. Damals machten sich mutige Siedler auf den Weg, um die dichten Urwälder des Erzgebirges und des mittelsächsischen Hügellandes zu erschließen und urbar zu machen. Dieses historische Abenteuer wird alljährlich im Sommer wieder lebendig. Ein originalgetreuer Besiedlungszug mit historischen Pferdefuhrwerken, traditioneller Kleidung und altem Handwerk zieht dann durch Mittelsachsen. 1996 war ein Etappenziel das ehemalige Kloster Altzella. Wir haben damals die Siedler dort besucht.
5: 27. Juli, Klosterpark Altzella. Herzlich willkommen im Mittelalter.
6: Ja.

0: An ganz normalen Tagen steht ja in Freiberg auf dem Obermarkt Otto von Wettin, Markgraf zu Meißen. Heute ist er hier in Altzella bei Nossen und hat mit seinem Gefolge das bunte Treiben eröffnet.
1: Dargestellt wurde die Besiedlung unserer Region im 12. Jahrhundert.
2: Ein jeder Siedler mit Weib, Kind und Vieh erhält eine Hufe Land, gemessen vom Ufer des Flusses, teilt es in verschiedene Äcker, Weide und ein Stück Wald. Legt nun alle Kraft in euer Werk. Gott helfe euch.
3: Eure Hoheit, ich habe die Aufgabe und die Ehre, den Trost der Siedler durch die Region der Striegezähler zu führen. Und gemeinsam werden wir es schaffen, den Wald urbar zu machen und alle Menschen, die mit mir ziehen, glücklich zu machen.
1: Und seit jener Zeit gibt es nur glückliche Menschen in hiesigem Lande. Und Menschen, die heute am Besiedlungszug teilnehmen, der im Rahmen

0: In unserer Zeit ist es ja bekannt, dass es Eis gibt. Gab es das denn zu früheren Zeiten schon?
1: Ja, mir ist bekannt, dass es das Eis schon im Frühzeitalter, also faktisch schon in der Zeit der alten Germanen gegeben hat. Und zwar wurde das in, wie soll ich sagen, im Urwald früher, wurden Erdgruben ausgehoben. Dort wurde das im Winter dieses Eis, was natürlich anfiel, reingetan, im Sommer rausgeholt und mit Wildbeeren, mit Zerstoßenen vermengt und so entstand eigentlich das Eis.
0: Ich nehme an, Sie sind der Narr von Otto.
2: Liege ich da richtig?
3: Ja, auch mit. Ich bin der Narr vom ganzen Kultursommer.
0: Ein großer Narr.
3: Ja.
0: Sie haben hier zur Aufgabe, den Zug mit zu begleiten, anzuführen, Platz zu machen. Was sind noch Ihre Aufgaben hier in Altzeller?
3: Ja, Erzähler, in der Warenburg ein bisschen Stimmung zu machen, Spaß zu machen, Puppentheater spielen für die Kinder und so einen ganzen Besiedlungstour immer ein bisschen Spaß zu machen,
0: ja.
3: Leute zu unterhalten.
0: Was machen Sie denn, wenn Sie nicht hier in Altzeller sind und die Leute unterhalten?
3: Ah, da bin ich berufstätig, ist arbeite in einer Großküche.

0: Wenn einer von Ihnen noch eine Gartenparty machen möchte und noch die zwei netten jungen Männer braucht, wo können Sie sich dann hinwenden? Wie ist Ihr Name von der Gruppe?
1: Ja, wir sind die Gruppe Hans Spielmann. Und da kann er sich an Mühlbach an der Rotbucher 7, Thomas Ufer.
0: Ein wunderschöner Name für die wunderschöne Musik.
1: Und eine wunderschöne Gruppe.

0: immer mit dabei Handwerker als Pfleger historischer Fertigkeiten, die ihre Leistungen dem staunenden Volk darboten und gegen harte Währung verkauften.
1: Das war der Feind ist hier, was das haben wir. Das kriegst du auch gleich zwei Bier bloß. Das wird noch schöner hier. Gebt mir einen Fuffschau, der leck ich dran. Los, raus! Los! Ah, der hat sich gemerkt hier. Oh, mein Großvater groß hier. Gebt mir einen Fuffschau, der leck ich dran.
0: Wir verlassen die Glücksschmiede zu einem kurzen Streifzug durch den Klosterpark Altzella.

0: Im Sommer 2011 ging eine Zeit lang nichts mit dem Straßenverkehr auf der Hauptstraße durch Bertelsdorf. Der Grund war die Erneuerung der Eisenbahnbrücke über die Dorfstraße. Die Baumaßnahme war nicht nur ein Zuschauermagnet für die Einheimischen. Auch das Lokalfernsehen interessierte sich dafür.
1: Am letzten Juliwochenende mutete Bertelsdorf wie eine Großbaustelle an. Schwere Technik, darunter ein 400 Tonnen Riesenkran, sorgten für ununterbrochene betriebsame Geschäftigkeit im Ort. Der Bahnbrückenbau erhielt in einem wesentlichen Punkt nach einem perfekt ausgearbeiteten Ablaufplan seinen Fortgang. Reisende mussten mit Schienenersatzverkehr Vorlieb nehmen. Die alte Brücke war abgebaut und der Stahlbetonüberbau beseitigt worden. Danach konnten die Auflagebänke demontiert werden. Eine fertige Behelfsbrücke wurde eingebaut. Diese soll bis Mitte Oktober dort bleiben, um darunter die Stützpfeiler für die neue Brücke zu erneuern und zu versetzen. Dafür zeichnete sich die städtische Bau GmbH mit ihrer Chemnitzer Niederlassung verantwortlich. Trotz des anhaltenden Regens konnte der enge Zeitplan eingehalten werden. Am 1. August fuhr der erste Zug der Freiberger Eisenbahn pünktlich über das Provisorium. Im Oktober wird dann eine neue Stahlbrücke montiert. Unter ihr wird ein Fußweg auf einer Seite der Fahrbahn verlaufen. Darum ist der Neubau auch 1,50 Meter breiter als sein Vorgänger. Der Überbau der Brücke wird um einen knappen Meter verringert und die Straße tiefer gelegt. Somit ist es möglich, mit großen Fahrzeugen hier unterwegs zu sein. Die 1,5 Millionen teuren Bauarbeiten, deren Auftraggeber die Gemeinde Weißenborn ist, gehen während des laufenden Zugverkehrs vonstatten. Dazu gehört der Abriss der alten Brückenwiderlager und der Fundamentenbau mit der Installation der neuen Brückenwiderlager. Damit kann dann die neue Brücke montiert werden.
0: Das war unser Rückblick auf das Geschehen in vergangenen Jahren für diese Woche. Aktuelles aus der

0: 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Herr Henkel, sagen Sie doch erstmal, wofür steht Henkel Alusysteme? Welche Lösungen bieten Sie an?
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0: 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Jens, wer bist du und was passiert hier?
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0: Tja, und wie der Einbau vor Ort aussehen kann, das sagt mir jetzt einer der glücklichen Kunden von Henkel Alusysteme. Sag mir bitte erstmal, was wurde hier gemacht? 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
3: Super, einwandfrei, hat gepasst.
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1: Dann viel Erfolg weiterhin und Sie wissen Bescheid für Ihr nächstes Projekt.

0: In einem Schloss wie Waldenburg ist es wichtig, dass man immer das Schönste, das Beste, das Wertvollste in seinem Raum zeigen wollte. Und zwar Seide, Wandbespannung und Vorhänge. Aber Textilien gehören leider zu den Dingen, die am schnellsten altern, die verschleißen und sind dann regelrecht weg. Die Aufgabe für uns ist, Stoffe wiederherzustellen, dass es aussieht wie vor 250 Jahren. Und das hat schon was mit Detektivarbeit zu tun.
1: Wenn man jetzt zum Neujahrsempfang hierher kommt und sagt, so sieht das schön wieder aus, ist das natürlich klasse. Freue ich mich.
0: Die Seidenmanufaktur Eschke hat sich jetzt schon seit über 50, 60 Jahren darauf spezialisiert, historische Stoffe, wertvolle historische Stoffe zu rekonstruieren, also neu zu fertigen, um den Eindruck wieder zu bekommen. Die Information ist maximal ein Stück Stoffrest, Foto, manchmal auch bloß ein Archivblatt. Und daraus zu verstehen, wie es an dem Objekt wirklich war, das ist die spannende Geschichte, die wir aufrollen müssen.
1: Tatsächlich gibt es manchmal kleine Tütchen und da ist wirklich nur so ein Stück drin. Und daran hangelt man sich dann entlang, um die Farbe zu finden. Gelb hat eben so viele Varianten und Nuancen mit Zitronengelb, ein Schwefelgelb, ein Goldgelb, dass es eben nicht so einfach ist und dadurch eben diese Detektivarbeit zustande kommt. Das liegt mir. Deswegen ist das die schönste Arbeit, die ich machen kann hier.
0: Und in diesem Projekt hatten wir die Möglichkeit, sogar Fotos von 1912, vom Neubau des Projektes damals, uns anschauen zu können. Dann erstellen wir die technischen Daten für unsere Webmaschine und fertigen einen ersten Versuch, um die Annahmen zu bestätigen oder zu korrigieren. Ja, der schönste Moment ist, wenn das Muster und auch die Erscheinung der Webart wirklich dem Original identisch wirkt. Dann sind alle zufrieden und glücklich und man freut sich auf den Raumeindruck, wenn es dann wirklich im Raum kommt.
1: Es ist ja jahrelang darum gebeten worden, dass wir doch den Saal mal wieder neu machen. Deswegen ist es erst recht ein schönes Ergebnis, dass wir das machen durften. Als Waldenburger ist das natürlich immer ein Highlight nachher, ne? Da freut man sich.
0: Schlösser und Objekte, die in Sachsen rekonstruiert worden sind, haben nahezu alle von uns Stoff. Auch Objekte wie die Porzellanstiftung Meißen, die Ausstellungsräume betreibt, auch dafür arbeiten wir. Die Kammern-Gobelong-Manufaktur ist eine zweite Manufaktur, die wir betreiben, für die Möbelstoffe das Hauptaugenmerk sind. Der Erhalt des Wissens rund um solche Materialien, Technologien, aber auch Möglichkeiten, das ist für uns ein ganz wichtiger Aspekt, dass wir das erhalten und weitergeben. Und auch eine gewisse Befriedigung unserer Arbeit.
2: Mein Name ist Heike Steger. Ich lebe in Chemnitz seit über 40 Jahren. Ich habe soziale Arbeit studiert und habe viele Jahre im Sozialamt und dann im Jugendamt gearbeitet, fast immer mit dem Schwerpunkt Migration, Zuwanderung und soziale Arbeit in diesem Bereich. Ganz genau heute habe ich eine Stadtführung gemacht im Rahmen einer Free Walking Tour. Dazu bin ich gekommen als Volunteerin für die Kulturhauptstadt, weil ich es interessant fand und auch ein bisschen hinter die Kulissen schauen wollte. Ich habe mir ein bisschen was Individuelles rausgesucht und das ändere ich auch jedes Mal ein bisschen. Und manchmal höre ich was Spannendes und dann baue ich das halt mit ein. Oder es kommt was Neues hinzu und dann kann es sein, ich baue das mit ein. Viele der Gäste sagen oder haben auch gesagt,

Wir wären hier eigentlich nicht hergefahren, wenn das nicht Kulturhauptstadt wäre. Und wir sind sehr, sehr überrascht, wie schön und interessant diese Stadt ist. Ich finde es sehr schön, dass wir Kulturhauptstadt geworden sind. Das macht mir persönlich A, natürlich Freude, da mitzuwirken. Und B, ja, habe ich einfach auch Lust daran, anderen Leuten was von unserer Stadt zu zeigen und auch so ein Stück. Also wie alle, die hier in dieser Stadt sich für die Kulturhauptstadt und sicher viel, viel mehr noch repräsentieren, auch ein Stück weit diese Stadt und zeigen, was wir eben auch sind. Mich macht stolz, wie viel Chemnitzerinnen und Chemnitzer selber so Engagement haben, was für diese Stadt tun und ganz, ganz viele kleine und natürlich auch größere Projekte initiiert haben und diese Stadt plötzlich auch viel spannender machen. Aus meiner Sicht sind sehr viele Frauen Freiwillige, mehr als Männer, also in diesem Volontärsprogramm und sicher darüber hinaus. Und das ist natürlich, also gibt Frauen auch viel Selbstbestimmung, glaube ich, und sehr viel Kontakte. Und ich denke, keine von den Frauen, dann natürlich auch den anderen Freiwilligen, wird unverändert aus diesem Kulturjahr herausgehen, weil sich neue Beziehungen entstanden sind, weil vielleicht auch gemerkt wurde, was interessiert mich und was würde ich gerne weitermachen. Und das hat bestimmt einen positiven Wert für Frauen, auch für andere. Die Eröffnung war natürlich ein Highlight. Ne? Das war ja für ein Ding für die Besucher und dann ging es los und man hat das schon so lange drauf zugefiebert. Ich denke, es waren ja so viele Veranstaltungen, kleine, große. Ja, von den großen Veranstaltungen war für mich so ein Highlight die Begehungen, also im Heizkraftwerk oder im ehemaligen alten Heizkraftwerk. Das fand ich ganz gelungen und hat auch wirklich viele Leute angezogen und darüber halt einfach viele kleine Begegnungen oder Veranstaltungen. Das, die tanzenden Nachbarn finde ich ein ganz schönes Projekt, wo Leute einfach sagen, oh ja, dazu hatte ich Lust, habe ich noch nie gemacht. Und die jetzt doch also auch ganz professionell auftreten und da für sich natürlich auch viel damit gewinnen und im Übrigen fast alles Frauen. Du kannst jetzt nicht nur meckern, du musst machen, wenn du das wissen willst, ob das gut läuft. Und das läuft gut. Also da bin ich für meine, ich meine, man entscheidet sich für eine Arbeit oder auch für ein Engagement, weil es vielleicht aus dem Herzen kommt. Ich wünsche mir, dass das, was jetzt in der Kulturhauptstadt gewachsen ist und was oder beziehungsweise auch entstanden ist, dass das fortwährt. Das ist wirklich so, dass dieses gute Gefühl, wir sind eine schöne Stadt und wir können die auch zeigen. Wir können stolz darauf sein, dass das bleibt und dann auch in praktischen Dingen nachwirkt. Für mich persönlich wünsche ich, dass ich halt noch lange fit bin und Lust habe, Neues zu machen und mich auch zu engagieren und Lust habe auf andere Menschen. Meine Botschaft wäre, dass man engagiert euch, macht mit oder schaut euch's an, aber seid präsent und zeigt, dass in dieser Stadt natürlich ganz viele tolle Frauen auch leben und teilhaben an dem, was sich jetzt hier auch tut.

0: Kein anderes Event bringt automobile Leidenschaft so auf den Punkt. Die Essen Motor Show präsentiert 10 Tage lang die Trends in Sachen Performance und Racing, Tuning und Lifestyle, Motorsport und Classic Cars. Zahlreiche Fans aus ganz Europa zieht es in die Messe Essen, um sich die Highlights der rund 500 Aussteller anzusehen.
1: Die Essen Motor Show ist elementar wichtig dafür, dass man auch sieht, was Tuning bedeutet. Das heißt im Prinzip, es ist Kunst, es ist Liebe, Pflege des wertvollsten Schatzes, den man hat zu Hause, dieses Automobils. Und das hat nichts zu tun mit den Poser- und Rasenszenerien, die in manchen Köpfen draußen unterwegs sind.
0: Die Tuning Experience ist das Epizentrum der Messe und zeigt rund 150 Fahrzeuge. Hier gibt es spektakuläre Breitbauten, echte Raritäten und detailverliebte Höchstleistungen auf vier Rädern. Dieses Jahr kommen die Tuner aus 16 Nationen. Es ist die internationalste Tuning Experience aller Zeiten. Auch das Maß an Kreativität kennt keine Grenzen.
2: Das fängt beim klassischen Automobil an, geht hin bis zum brandneuen Automobil, geht von Auto, das auf Performance und Rennsport umgebaut ist, bis hin zum Showcar, was bis in die letzte Ecke verändert wurde. Da sind die Schrauben am Unterboden vergoldet, verchromt, der Unterboden lackiert. Also wir zeigen die ganze Bandbreite.
0: Diesen vollständig umgebauten BMW E34 M5 Touring samt passendem Trailer gibt es wohl so kein zweites Mal. Denn auf ihm thront ein BMW 1602 im identischen Look. Dahinter steckt eine ganz besondere Geschichte.
3: Es ist ein sehr emotionales Projekt, denn es steht für meinen großen Bruder, der im März verstorben ist und mir mein ganzes Leben lang eine Stütze war. Die Geschichte handelt also davon, wie der große Bruder den kleinen Bruder durchs Leben trägt.
0: Der Ideenreichtum der Szene ist ein Erlebnis für jeden Autofan. Dieser 68er VW Käfer ist mit einem 612 PS starken Tesla-Motor zukunftsbereit. Ungebrochen ist der White-Body-Trend, den man hier in zahlreichen Varianten antrifft. Auch sonst ist die Messe ein Trendbarometer.
2: Man sieht alles, was in der Szene angesagt gerade ist, aber man sieht auch das, was vielleicht nächstes Jahr angesagt sein könnte oder in 2-3 Jahren. Hier werden auch Trends geschaffen. Hier ist ein Teilnehmer aus Polen mit am Start, der hat einen Kaido-Racer gebaut. In Japan ist das eine absolute Subkultur im Tuning, ist absolut legendär. Da hat es in den späten 90er, 2000er auch schon Filme dazu gegeben. Und er hat so ein Fahrzeug hier gebaut, das hier das absolute Einhorn ist. Ist total farbenfroh, ist total kurios und die Leute drehen drauf durch, wenn sie es sehen.
0: Ein weiterer Publikumsmagnet ist der Supersportwagen Ford Mustang GTD. Mit 800 PS und einem V8-Motor ist er sowohl für die Straße als auch für die Rennstrecke konzipiert. Die Fans können sich außerdem auf das Girls Only Gitti Tires Rennsportteam freuen. Es ist das weltweit einzige komplette weibliche Team in der Boxengasse.
4: Ja, natürlich kriegt man manchmal vielleicht ein bisschen verwunderte Blicke ab. Aber ich denke, es ist immer so, im Motorsport muss man sich immer beweisen, egal ob Mann oder Frau. Und da macht es im Prinzip keinen Unterschied.
0: Wer nach viel Action und PS-Power etwas Ruhe sucht, der genießt die Dakar-Ausstellung mit legendären Wüstenfahrzeugen und extravagante Oldtimer im Klassik- und Prestige-Salon. Die Essen Motor Show hat für jeden was zu bieten.
1: Also es ist ja schon erstaunlich an dem Preview-Day und die Hallen sind voll. Das heißt, die Faszination Automobil mit Verbrennertechnologie auch noch behaftet und Elektrotechnologie auf der anderen Seite ist natürlich schon brutal faszinierend, weil ich habe beides auf einem Fleck und ich habe halt in Europa nichts Vergleichbares in der Dimension. Das heißt, die Leute wissen, sie müssen hierher kommen und sie sind da.
0: Die Essen Motor Show ist die Messe für Individualisten mit viel Herzblut. Das wird sich auch in Zukunft nicht verändern.
5: Was wäre das Erzgebirge ohne Ann und Günther? Wir hätten ja nichts zu singen.
6: Wir sind hier auf dem Annaberger Markt und feiern heute 150 Jahre Ann und Günther. 150 Musiker sollen zusammenkommen. Ann und Günther war unser Volksdichter hier im Erzgebirge, Volkssänger, Erfinder der Liedpostkarten, hat ganz viele Lieder geschrieben, 140 Stück, hat von 1876 bis 1937 hier gewohnt und in Gottes gab. Und hat für die erzgebirgische Hamid zu viel gemacht.

Vincent Günther ist für die Region ganz wichtig, weil er natürlich ein prägender Sänger ist, ein prägender Lieddichter, der jetzt auch das Erzgebirge ganz sehr mit seinen Liedern geprägt hat und mit seinen Inhalten geprägt hat. Und das ist für uns ganz wichtig, weil viele Inhalte auch heute noch relevant sind.

0: Man sei ja mit einem Kindern aufgewachsen. Das ist ja nur durch die Erzgebirgsgruppe in Ernfriedersdorf habe ich ja viele Lieder mithören können und bin dadurch schon als Kind mit einem Kindern groß geworden.
1: Das ist natürlich für uns sehr schön, weil da merken wir, dass das Erzgebirge lebt und dass das Erzgebirge dabei ist und dass das Erzgebirge auch mit Anton Günther lebt und den Dichter einfach ganz sehr noch am Herzen hat.

0: Der Berg ist für mich wirklich ein Sehnsuchtsort. Hier findet man die Ruhe, die man manchmal braucht, um einfach auch eine gewisse Gelassenheit zu finden.
1: Wir sehen es als große Chance, wenn wir hier einen barrierefreien Zugang haben, dass wirklich auch unsere Veranstaltungsreihe in naher Zukunft und in weiterer Zukunft überhaupt durchgeführt werden kann, weil natürlich auch unsere Besucher älter werden, weil auch unsere Mitglieder älter werden und gefühlt wird ja der Eubin beim Besteigen sowieso jedes Jahr höher.
0: Wer den Berg Eubin besteigen will, muss natürlich einen gewissen Rucksack auf sich nehmen. An der Bergkirche vorbei, viele, viele Stufen hinauf auf das erste Zwischenplateau, den steinigen Weg durch das Eingangstor, am Kassenbereich vorbei, nochmal der letzte Anstieg bis auf das obere Burgplateau. Das ist natürlich eine Herausforderung, die muss man meistern. Wir haben hier auf dem Berg einen noch bewirtschafteten Friedhof. Der ist in Deutschland einzigartig und wir merken, wie schwierig es ist, dass die Leute hier hochfinden, hauptsächlich auch die Älteren. Und hier soll natürlich mit dem Projekt die Möglichkeit geschaffen werden, dass jeder in der Lage ist, diese Schönheit hier auf diesem Berg zu erleben. Die Probleme sind hauptsächlich, dass der Berggasthof polizeilich gesperrt ist und wir einen wichtigen Anziehungspunkt mit der gastronomischen Versorgung auf dem Berg so nicht mehr gewährleisten können.
2: Unser Berggasthof ist von oben bis unten hin eigentlich kaputt und nicht mehr so nutzbar, wie es eigentlich sein sollte. Denn wir erwarten ja hier über 120.000 Gäste auf dem Eubin. Und es wäre sehr schön, wenn das alles mal wieder so wäre, dass wir es nutzen könnten.
0: Der Berg Eubin hält eine ganze Reihe an Veranstaltungen für unsere Gäste bereit. Das geht über die historischen Mönchszüge, über den Kaiserzug, dann die verschiedenen Burg- und Klosterfeste.
2: Ich stelle mir vor, wenn alles wieder in Ordnung ist und alles wieder saniert ist, dann dürfen die Gäste sich hier setzen, entweder auf der Terrasse oder dann hinter den wunderschönen Panoramafenstern.
1: Ich würde mir für den Eubin wünschen, dass wir so weitermachen wie bisher, dass wir alle hier Hand in Hand arbeiten und dass wir einen ordentlichen Zugang zu dieser Burg- und Klosteranlage können, damit wir den Besuchern es wirklich ordentlich zeigen können, was hier vor über 600, 700 Jahren auf dem Eubin schon geschehen ist.

0: 36 Jahre habe ich hier zugebracht, den Betrieb. 30 Jahre als Veredelungsmeister. Das ist, man kann sagen, in Fleisch und Blut übergegangen. Die ganze Zeit, die du das gemacht hast, das ist von der Pike auf gelernt und Erfahrung gesammelt, Erfahrung weitergegeben. Und das macht eben Spaß.
1: Stoff ist das Material, aus dem unsere Bekleidung besteht. Stoff steckt aber auch noch in viel mehr, auch an ganz vielen anderen Stellen, die sehr unerwartet sind. Die Tuchfabrik Gebrüder Faro hat während der gesamten Betriebszeit hier Tuche hergestellt. Das sind Stoffbahnen, die dann in die Welt verschickt worden sind. Was uns vor allem wichtig ist, ist die Arbeit der Menschen da hinten dran sichtbar zu machen. Stoff macht sich nicht von selbst. Es sind eben fast schon 100 Jahre alte Maschinen, die heute noch so funktionieren wie damals.
0: Hier ist es eben sehr wichtig, dass du dich in die Maschinen versetzen kannst, wie die arbeiten, wie die funktionieren. Das sind mitunter nur Millimetereinstellungen, die es ausmachen, ob die Maschine geht oder nicht.
2: Man hat hier gearbeitet viele Jahre lang, ne? Und dann ist man wirklich stolz, dass man so ein Produkt in dieser Qualität herstellen konnte.
1: Und all die Schritte, das ist das, was wir hier am Standort auch erleben und vorführen können. Dies ist die Krempel, es entsteht Vlies. Und dieses Vlies am Ende wird dann aufgeschnitten und es entsteht ein erstes Vorgarn, mit dem weitergearbeitet werden kann. In der Spinnerei wird aus dem Vorgarn durch Drehen ein erstes Garn. Auch da ist die Reißfestigkeit noch nicht so hoch. Deswegen geht es dann in die Zwirnerei weiter. Und in dieser Zwirnerei werden dann zwei Fäden miteinander wiederum verzwirnt. Und aus diesen verzwirnten haben wir dann einen reißfesten Faden, mit dem man weiterarbeiten kann. Hier im historischen Websaal stehen unsere Webautomaten. Mit Kette und Schuss können wir hier lange Stoffbahnen produzieren. Die gewebten Tuche kommen dann hier in diese Walkmaschine, um das Stück vorzuwaschen, also zu walken. Danach kommen dann weitere Schritte. Dann werden die überstehenden Fasern mechanisch abgenommen. Und dann wickeln wir die Stoffe, fügen noch ein Maßband ein. Danach geht es dann auf die LKWs für den Weitervertrieb.
2: 18 Jahre habe ich in dem Betrieb gearbeitet. Ich habe praktisch das Licht mit ausgemacht. Wenn man so eine Fabrikführung mitmacht, dann lernt man erstmal, was das Verarbeiten macht, um einen Stoff herzustellen. Dass man noch heute an den Maschinen, also dass man die noch vorführen kann, das ist einzigartig hier in dieser Fabrik.
1: Die Tuchfabrik Gebrüder Faro ist Teil der Textilgeschichte Sachsens, die wir ja lebendig halten wollen, weil aus der Tradition kann man ja nur lernen für die Zukunft.

Also wir befinden uns in den Räumen der Kreismusikschule Bautzen. Die sind im Berufsschulzentrum Bautzen untergebracht, Interim. Und aus dem ziehen wir demnächst aus.

0: war früher das Verkehrsamt untergebracht und das wird mit den Fördermitteln umgebaut zu einer neuen Kreismusikschule.
1: Wir haben dann zuerst den Altbau entkernt, haben dann den Neubau dieses Konzertsaales direkt als Anbau vorbereitet.
2: Ja, wir befinden uns hier im zukünftigen Konzertsaal der Kreismusikschule. Ich denke, wenn man einfach nach oben mal guckt und die Dimensionen sieht, die man hier hat, der Saal wird eine sehr gute Akustikausstattung erhalten, die auch das Wissen, das Können der Musikschüler eigentlich voll zum Ausdruck bringen kann.
0: Wir haben Tanzbödenräume. Das ist vor allem für die Kleinen wichtig, die in der musikalischen Früherziehung an die Musik herangeführt werden. Wir haben einen Raum für Musiktherapie. Das ist was ganz Besonderes, Einzigartiges. In der Musiktherapie werden auch Kinder unterrichtet, die es eben nicht so leicht haben, die vielleicht mit Entwicklungen noch hinterherhängen, da sich noch entfalten sollen.
1: Die Fördergelder nach dem Investitionsgesetz Kohleregionen sind ja darauf ausgerichtet, dass man den Strukturwandel hin von der ehemaligen Kohleverstromung zu einer Folgeregion miteinander gestaltet. Und in unserer Region, hier gerade in Bautzen, man nennt die Stadt Bautzen auch die Hauptstadt der Sorben. Und diese sorbische Kultur bereichert uns auch in dieser Region, sie bereichert unser Leben. Und deswegen wollen wir insbesondere natürlich die sorbische Kultur auch nach vorn herausstellen.
0: Also die Kreismusikschule trägt schon mal im Eigenbetrieb auch den sorbischen Namen. Wir sind von unserer Haltung auch mit der sorbischen Sprache verbunden. Und wir erleben das bei unseren Konzerten, in denen eben sorbische Lieder gespielt werden, in denen wir auf Sorbisch begrüßen. Also das meine ich ganz ernsthaft so. Wir denken, dass die neue Musikschule schon ein Leuchtturm ist. A, wie sie ausgestaltet ist, durch die, eben zum Beispiel durch die Säle, aber auch was die Barrierefreiheit oder Armut betrifft.
1: Ja, dieses Projekt Neue Kreismusikschule Bautzen wird natürlich ausstrahlen in den gesamten Landkreis. Deswegen bin ich als Landrat sehr, sehr dankbar, dass wir die Möglichkeit haben und danke insbesondere natürlich dem Freistaat und hier der SAS für die gute Zusammenarbeit.

0: Und jetzt kommt ein wichtiger Punkt, denn Menschen kaufen keine Versicherungen, weil sie unbedingt ein Produkt wollen. Was sie eigentlich wollen, ist Veränderung. Das gute Gefühl, nachts ruhig schlafen zu können. Den Kopf frei zu haben für das, was ihnen wichtig ist. Ihre Kunden, ihr Team, ihre Familie. Nicht das Produkt zählt, sondern die Freiheit, Sorgen abzugeben.
1: Herzlich willkommen zum Podcast von Yvonne Petschow. Ich bin David Hanek. Schön, dass ihr da seid. Yvonne, viele Selbstständige denken bei Absicherung sofort an Altersvorsorge oder Krankheit. Aber du hast heute ein ganz anderes Thema mitgebracht. Warum?
0: Unternehmer sein bedeutet Freiheit und Verantwortung. Gerade heute stehen Selbstständige vor vielfältigen Herausforderungen, Unsicherheiten, Sorgen und praktischen Fragen. Aber heute geht es nicht um die wirtschaftliche Großwetterlage oder das Thema Fachkräftemangel, sondern um eine ganz konkrete Frage. Wie schütze ich mein Unternehmen vor Schäden, Unglücksfällen und Haftungsrisiken? Denn je nach Branche gibt es echte, reale Albträume.
1: Hast du ein paar Beispiele mitgebracht?
0: Sicher doch. Ein Handwerksbetrieb verursacht zum Beispiel ein kleines Leck, einen Wasserschaden beim Kunden. Oder im Handel oder in der Dienstleistung verwüstet ein Schaden die Einrichtung und die Waren. In der Gastro führt ein Fettbrand oder eine behördlich angeordnete Schließung zu kompletten Einnahmeausfällen. Und selbst Vereine sind betroffen. Das Vereinsfest, ein beschädigtes Leihgerät oder das Vereinsheim wird unbrauchbar. Ohne Versicherungsschutz sind solche Ereignisse existenzbedrohend. Und jetzt kommt ein wichtiger Punkt, denn Menschen kaufen keine Versicherungen, weil sie unbedingt ein Produkt wollen. Was sie eigentlich wollen, ist Veränderung. Das gute Gefühl, nachts ruhig schlafen zu können. Den Kopf frei zu haben für das, was ihnen wichtig ist. Ihre Kunden, ihr Team, ihre Familie. Nicht das Produkt zählt, sondern die Freiheit, Sorgen abzugeben.
1: Was treibt Selbstständige beim Thema Versicherung wirklich um?
0: Ja, die Fragen sind oft dieselben. Welche Versicherung brauche ich wirklich und welche nicht? Zahlt die Versicherung im Ernstfall auch wirklich? Wie verhindere ich, dass mein Lebenswerk durch einen einzigen Vorfall zerstört wird? Hier geht es nicht nur um Zahlen oder Policen. Es geht um die Angst, Verantwortung gerecht zu werden. Um die Unsicherheit, ob man bei seinem Versicherungsschutz alles richtig gemacht hat. Und um den Wunsch nach einer Veränderung. Weg von ständiger Sorge hin zu Ruhe und Vertrauen.
1: Warum ist die Betriebshaftpflicht so entscheidend?
0: Weil sie dem Unternehmer die größte Angst nimmt. Die Angst, mit seinem Privatvermögen für einen Schaden oder Fehler zu haften. Sie ist quasi wie ein Schutzschild. Sie übernimmt berechtigte Schadensersatzforderungen und wehrt unberechtigte Schadensersatzansprüche ab, notfalls vor Gericht. Viele wissen gar nicht, dass hier ein passiver Rechtsschutz enthalten ist. Das heißt, selbst wenn jemand dir was anhängt, bist du nicht allein. Die Veränderung für dich als Unternehmer, du kannst Fehler akzeptieren, ohne dass sie dein Leben ruinieren. Du gewinnst Gelassenheit und kannst dich wieder auf dein Business konzentrieren.
1: Und was ist mit dem eigenen Betrieb?
0: Ja, deine Geschäftsausstattung, dein Geschäftsinhalt ist natürlich der Motor des Unternehmens. Und wenn der durch Feuer, Einbruch, Wasser oder Unwetter zerstört wird, steht der Betrieb still. Beispiel: Ein Unwetter setzt dein Lager unter Wasser, dein Inventar und deine Vorräte sind zerstört. Die Inhaltsversicherung sorgt dann dafür, dass du Ersatz bekommst zum Neuwert.
1: Hat dir das Video bis hierhin gefallen? Lass gerne ein Like da. Weiter geht's.
0: Die Ertragsausfallversicherung übernimmt die laufenden Fixkosten wie deine Miete, Leasing, Löhne, während du keine Einnahmen hast. Die Veränderung? Aus der Angst, dass der Betrieb bei einem Schaden monatelang stillsteht, wird die Sicherheit. Selbst wenn etwas passiert, geht es weiter. Der Unternehmer behält Kontrolle und Zukunftssicherheit.
1: Und was ist mit juristischen Streitigkeiten oder

0: digitalen Risiken?
1: Das sind Themen, die viele unterschätzen. Ein Kunde klagt, eine Abmahnung flattert ins Haus und plötzlich drohen hohe Kosten. Oder ein Cyberangriff legt das gesamte System lahm und man braucht eine IT-Forensik und muss die Daten wiederherstellen. Mit einer Firmenrechtsschutz und einer Cyberversicherung wandelt der Unternehmer Ohnmacht in Handlungsfähigkeit. Und dann spürt er, ich bin vorbereitet, ich kann reagieren, ohne dass es mich ruiniert. Das ist die eigentliche Veränderung von Unsicherheit zu Selbstvertrauen.
0: Lass uns das doch mal in Branchen durchspielen.
1: Okay, schauen wir es uns konkret an. Branche, Handel und Dienstleistung. Ein verlorener Generalschlüssel verursacht fünfstellige Kosten für den Austausch der Schließanlage. Mit einer Haftpflicht kein Albtraum, sondern Routine. Branche, Handwerk und Bau. Werkzeuge werden aus dem Transporter gestohlen. Sie werden durch die Inhaltsversicherung ersetzt und so kann der Mitarbeiter am nächsten Tag wieder arbeiten, statt wochenlang Aufträge abzusagen. Branche Gastronomie und Hotellerie. Ein Gast verklagt das Restaurant wegen einer angeblichen Lebensmittelvergiftung. Die Haftpflicht wehrt den unbegründeten Anspruch ab und das Restaurant behält sein gutes Gefühl, weiterhin für seine Gäste da sein zu dürfen. Und auch bei Vereinen gibt es Praxiserfahrungen. Bei einem Einbruch ins Vereinsheim wird das Inventar zerstört. Mit einer Inhaltsversicherung wird der Schaden reguliert und die Gemeinschaft kann weitermachen. Einzelunternehmer und Coaches denken ja oft, sie betrifft das Thema Haftung nicht. Aber auch einem Trainer kann ein Missgeschick passieren. Er verschüttet zum Beispiel Wasser auf den Laptop eines Teilnehmers, die Haftpflicht übernimmt und er kann sich den Schadensersatz aus dem Kopf nehmen.
0: Was sollten Unternehmer jetzt konkret tun?
1: Sie dürfen sich drei Fragen stellen. Erstens, sind meine Inhalte, meine Waren, Maschinen und Geräte wirklich realistisch abgesichert? Zweitens, würde meine Versicherung meine Fixkosten übernehmen, wenn mein Betrieb mal stillsteht? Und drittens, habe ich Schutz vor den Risiken, die in meiner Branche typisch sind, von Einbruch bis zum Cyberangriff? Es geht nicht darum, ein Produkt zu kaufen. Es geht darum, eine Veränderung zu erreichen. Von Unsicherheit zu Ruhe, von Risiko zu Vertrauen. Und wenn Unternehmen sich das wünschen, dann lassen sie uns reden. Gemeinsam finden wir heraus, ob ihr Schutz wirklich zu ihrem Business passt. Und der Unternehmer kann sich endlich auf das konzentrieren, was er am liebsten macht: sein Unternehmen erfolgreich führen.
0: Vielen Dank fürs Zuschauen. In der nächsten Folge geht es nicht um Cyber oder um Haftung, sondern um Menschen und darum, wie man als Unternehmen diese im eigenen Unternehmen binden und unterstützen kann, nämlich mit einer betrieblichen Altersvorsorge. Bis zum nächsten Mal. Ciao.

0: Herzlich willkommen bei Evangelisch in Sachsen. Musik begleitet uns fast überall im Leben. Und auch heute soll es bei uns musikalisch zugehen. In der Kirche klingt Musik so gar nicht immer gleich, wie uns der nächste Beitrag zeigt.
1: Jazz und Funk im Gottesdienst erwartet man nicht, aber ist erfrischend überraschend. Für diese Überraschung sorgt Popkantorin Inkeri Hanonen in der Lausitz. Sie bringt abwechslungsreiche Klänge in Kirchen.
2: Ich glaube, heute haben wir gesungen Swing, was eher Funk klingt, einfach so klassisch Pop, aber halt von Stil her richtig von hier zu hier, auch manchmal eher so Worship oder Gospel, aber eben, wie gesagt, auch manchmal Latin und so, ganz gemischt.
1: Und das gefällt groß und klein. Ganze Familien kommen in die Workshops, wie hier in der Carmenza St. Just Kirche, wo etwa 40 Sängerinnen und Sänger einen musikalischen Gottesdienst vorbereiten. Dennoch bleibt der Inhalt die christliche Botschaft, aber nicht mit Gesangbuchsliedern und Orgel vorgetragen. Mit vielen verschiedenen Musikstilen lässt sich heute ein Gottesdienst ausgestalten. Gospel-Gottesdienste sind da schon recht bewährt.
2: Ich würde mich ungern irgendwie nur zu Gospel oder Worship begrenzen. Ich habe schon mal eine Latino-Messe gemacht oder halt, wie gesagt, heute haben wir Swing dabei. Es ist wirklich die ganze Bandbreite da. Es kann alles sein. Alles mit ein bisschen Rhythmus, so mitreißendes. Und die klassische finde ich auch nicht schlecht. Manchmal kann es auch zusammenbinden, aber das kann man wirklich nicht so pauschal in eine Kategorie reinstecken.
1: Inkeri Hanonen hat zuvor als Kantorin in einer Kirchgemeinde gearbeitet und auch mit klassischer Kirchenmusik ihre Erfahrungen gemacht. Ein Umzug in die Lausitz und die neu geschaffene Stelle als Popkantorin sah sie als Chance mit vielfältigen und kreativen Möglichkeiten. Auf Anfrage bietet Inkeri Hanonen Workshops für alle Altersklassen an, studiert Musicals für Kinder und Jugend aus dem Bereich Popularmusik ein und macht Bandprojekte mit Jugendlichen und Konfirmanden. So konnte sie bereits viele Projekte ausprobieren.
2: Mir wäre es halt ganz lieb, wenn das so anerkannt wird, dass es halt viele Menschen erreicht, die sonst nicht zur Kirche finden. Und man halt vielleicht ein bisschen stärker in unserer Landeskirche das merken würde, welche Kraft und Bezugskraft Popularmusik hat. Das ist halt nicht Musik von Jugendlichen, sondern das ist ja Musik, die wirklich alle, also es ist ja schon lange her, als Popularmusik gibt. Und das spricht einfach wahnsinnig viele Menschen stark an.
1: Bisher ist Popularmusik noch selten ein Bestandteil der musischen Angebote in sächsischen Kirchgemeinden. Gerade das reizte Inkeri Hanonen, diese besondere Kantorenstelle anzunehmen und mit vielfältigen Angeboten Bedürfnisse abzudecken.
2: Die Projekte erreichen Leute, die sonst nicht in der Kirche zu sehen. Ich habe oft gehört von Pfarrer, die im Gottesdienst war und hat gewundert, wer singt denn da vorne, habe ich noch nie gesehen. Ich hatte schon mal eine Muslima dabei. Ich hatte oft Kirchen, Nicht-Kirchenmitglieder mit dabei. Also diese Projekte erreichen ganz klar Leute, die sonst nicht zur Kirche finden. Und auch oft in Orten, wo in die Chor nur vielleicht 20 Menschen sind, kann es sein, dass in dieser Workshop ploppen auf mal 40 Leute. Und das erreicht einfach andere Zielgruppen.
1: Mit Musik spricht man Menschen auf einer emotionalen Ebene an. Eine wunderbare Möglichkeit also zu zeigen, wie auch auf dieser Ebene Menschen zusammenfinden und Glauben entdecken können.
0: Heute begrüße ich Kantorin Ulrike Pippel und Caroline Reinhold aus der Kirchgemeinde im Leipziger Süden. Sie führen beide hier einen Kurs durch, wo gemeinsam mit Babys von 0 bis 18 Monaten gesungen wird. Wie muss man sich das vorstellen? Wie läuft denn das ab und wie sind Sie denn auf dieses Angebot gekommen?
3: Ich bin auf das Angebot gekommen über eine Kollegin, die in der ECBO, in der Berlin-Brandenburgischen Landeskirche, ein dänisches Konzept nach Deutschland importiert hat sozusagen. Also das heißt in Dänemark Baby Salmesang und lädt eben Familien dazu ein, schon mit ganz kleinen Kindern zusammen in der Kirche zu singen. Daher kommt das Konzept und das hat mich sehr überzeugt von den Inhalten.
4: Genau, und Ulrike hat mir dann davon erzählt, dass sie das macht und hatte sich gefragt, ob ich Lust hätte mitzumachen. Ich habe vorher bei ihr im Chor gesungen und genau, jetzt haben wir uns das immer so ein bisschen aufgeteilt und den letzten Kurs habe ich jetzt geleitet und Ulrike besucht uns immer mal, was auch sehr schön ist.
0: Jetzt sind wir hier in einer Kirche. Werden denn dann nur christliche Lieder gesungen oder auch weltliche Kinderlieder? Und was wird denn bei den Babys angesprochen? Werden da irgendwelche Reize

0: geweckt?
1: Ja, also auf jeden Fall. Erstmal zur ersten Frage. Wir haben überwiegend kirchliche Lieder, aber auch weltliche dabei, zum Beispiel das Begrüßungs- und das Schlusslied, aber auch zwischendurch, das ist jetzt nicht so fest, dass das unbedingt kirchlich sein muss. Wir hatten am Anfang die Lieder so rausgesucht, die uns eben gut gefallen und die teilweise auch mit vorgegeben sind. Genau.
2: Das Konzept folgt einem ganz rituellen Ablauf. Also es geht auch mit eben einer Begrüßungsphase los. Es gibt ruhige Phasen, in denen die Babys durch die Klänge von Instrumenten und natürlich denen der Stimmen der Eltern angeregt werden. Dann gibt es wieder ganz bewegte Phasen, in denen wir auch tanzen und uns durch den Raum bewegen. Und auf die Art und Weise bekommen die Kinder ganz verschiedene Reize, auf die sie auch wirklich phänomenal reagieren. Es geht immer mit einem Glockenschlag los. Und es ist erstaunlich, wie angespannt plötzlich die Kinder auf dieses Geräusch reagieren und wie sie dann, wenn wir plötzlich mal schnipsen oder wenn wir plötzlich mal ganz leise singen oder so, wie sie darauf reagieren. Und da entsteht natürlich eine Bindung zur Stimme der Eltern, die sie vermutlich nicht jeden Tag singend hören. Und das wollen wir eigentlich damit ja auch erreichen, dass die Eltern diese Lieder, egal ob christlich oder nicht, mit nach Hause nehmen und dort im Alltag weiter singen und dadurch im Prinzip die Kinder Hörgelegenheiten bekommen. So entsteht Sprache und so entsteht auch das Singen später. Kinder hören, wie ihre Eltern sprechen oder singen und auf die Art und Weise können sie ihre eigene Stimme entdecken.
0: Jetzt gibt es das Angebot ja schon eine Weile. Wie wird das denn von den Eltern angenommen? Wie ist denn da das bisherige Feedback?
2: Also angenommen, es ist immer sehr spannend, wie viele melden sich nun wirklich für diesen Kurs an? Denn in dieser Zielgruppe haben wir natürlich nicht einen Stamm, der sich immer weiter aufbaut. Wir bauen das ja für 10 Wochen auf, dann gibt es wieder eine Pause und dann gibt es einen neuen Kurs. Und in der Zeit sind natürlich die Säuglinge aus dem Alter rausgewachsen. Und wir müssen wieder versuchen, die Zielgruppe erneut zu erreichen. Darum ist das mal so und mal so. Wir haben manchmal hier 14 Personen sitzen und diesmal ist der Kurs etwas kleiner. Das Feedback der Eltern ist aber sehr positiv.
1: Ja, also die kommen total gerne wieder. Das eine Kind war beim ersten Kurs auch mit der Mama da und ist jetzt mit dem Papa dabei, weil denen das so Spaß gemacht hat. Und sie ist jetzt ein bisschen älter und kann auch schon ein bisschen mehr mitmachen. Und genau, also die kommen gerne her. Und vor allen Dingen jetzt, wo der Kurs auch ein bisschen kleiner ist, sind die auch wirklich jede Woche da. Und das ist total schön.
0: Gibt es denn Angebote, die daran anschließen? Begleiten Sie dann die dann Kleinkinder weiter?
1: Also es war aber auch beim letzten Kurs so, dass dann erstmal wie eine Krabbelgruppe schon am gleichen Tag zur gleichen Uhrzeit stattfindet, wo unsere Gemeindepädagogin Sibylle Schicketanz auch dabei ist. Die war auch vorhin mit beim Singen dabei und ist jetzt gerade mit den Babys unten. Und die bietet das weiter an. Das heißt, direkt im Anschluss können quasi die Eltern auch die Wochen darauf kommen. Und dann gibt es ein Angebot von Ulrike.
2: Also genau, die musikalischen Angebote setzen hier in der Gemeinde ab 5 ein. Das heißt, 5 Jahre aufwärts können die Kinder bei mir im Kinderchor singen. Es gibt 3 Kinderchorgruppen und dann Jugendchor. Und für die Mütter und Väter gibt es natürlich auch einen Erwachsenenchor und viele andere musikalische Aktivitäten, die sie hier machen können. Genau.
0: Vielen Dank für das Gespräch, Ulrike Pippel und Caroline Reinhold.
3: Sehr gerne.
2: Sehr gerne.
0: Dass es singt und klingt, ist auch vom Ehrenamt abhängig. Und davon hört man viel in den Posaunenchören in Sachsen.
4: Gemeinsames Musizieren kennt keine Altersgrenzen. So lernen auch Erwachsene gern und motiviert ein neues Instrument. Bei einem Seminartag für erwachsene Jungbläser unterstützt die Sächsische Posaunenmission Menschen, die noch nicht lange auf Posaune, Trompete, Horn oder Tuba musizieren. Auch Stefanie Höber, die seit einem Jahr das Baritonhorn spielt, ist zum ersten Mal dabei.
5: Ich finde es einfach schön, diesen Austausch zu haben, das Spielen in der Gruppe, in der großen Gruppe, auch das Mehrstimmige. Und dann noch einfach durch die Posaunenworte, dass man dann noch mal Hinweise zur Technik bekommt, Hinweise zu überhaupt auch zum Aufbau der Instrumente, noch mal Notenlehre und ja, dieses Zusatzwissen, was vielleicht im normalen Unterricht im Alltag ein bisschen zu kurz kommt.
4: Posaunenchöre, also kirchliche Blasmusikensembles, haben in der Evangelischen Landeskirche Sachsens eine sehr lange Tradition. 6.000 Blechbläser sind in etwa 400 Posaunenchören engagiert.
6: Eine große Zahl an Bläsern, die in

0: Sachsen sich da engagiert, ist eine große Tradition bei uns in der evangelisch-lutherischen Landeskirche, auf die wir, glaube ich, stolz sein können. Auch im Vergleich so mit anderen Posaunenwerken sind wir da echt ein starker Verband als Posaunenmission.
1: Die Mission ist es, die frohe Botschaft durch Musik hörbar zu machen.

0: einen Chorleiterlehrgang besuchen über 2 Jahre. Das sind insgesamt 4 Wochenenden und erwirbt dann sogar den kirchenmusikalischen D-Abschluss in Posaunenchorleitung. Und es gibt auch seit wenigen Jahren auch einen Ausbilderlehrgang, also Lehrgang Jungbläser Ausbildung heißt das, weil wir sozusagen auch diese Säule stärken wollten des Unterrichts, der einfach schon seit, also wahrscheinlich immer schon zu Hause in den Chören ehrenamtlich gegeben wird von Leuten aus dem eigenen Chor, dass die sozusagen qualifiziert werden, einen guten Unterricht zu geben.
1: Die Posaunenmission unterstützt die Chöre und organisiert auch Veranstaltungen, bei denen sich Bläser in kleiner und großer Runde versammeln und Musik machen.
0: Es ist immer sehr schön, mit Bläsern in Verbindung zu sein. Und da fühlt man sich eigentlich immer sofort zu Hause, wenn man irgendwie zu Posaunenchören kommt. Und das ist schön. Das wünsche ich mir eigentlich für unsere Landeskirche auch, dass die Bläserarbeit so einen großen Stellenwert hat.
1: Es werden regelmäßig Lehrgänge für Chorleiter, Workshops für verschiedene Leistungsstufen und Musikfreizeiten angeboten.
0: Wir können angefragt werden für Chorbesuche und auch für Jubiläen, für Bläsergottesdienste, die wir vor Ort leiten oder auch im Kirchenbezirk Bezirksposaunenfeste und Jubiläen gemeinsam feiern. Und dann gibt es auch in jedem Kirchenbezirk Bezirksproben zu einem bestimmten Thema. Das ist ganz oft das Jahreslosungsprogramm, was bei uns auch eine große Tradition hat. Das ist also sozusagen mehrheitlich abends unser Dienst und tagsüber geht es dann eher an die Organisation und Verwaltung, also Seminartage, Rüstzeiten, Freizeiten organisieren, aber auch viele Gremien sind bei uns im Kalender zu finden.
1: Im Juni 2027 treffen sich die sächsischen Bläser beim Landesposaunenfest in Freiberg.
0: Momentan hat das Landesposaunenfest für mich einen großen Stellenwert, weil ich also das nächste Landesposaunenfest 2027 in Freiberg organisiere, zusammen mit meinen Kollegen, aber da so ein bisschen federführend vielleicht das Konzept so in der Hand halte. Und deswegen nimmt das momentan auch einen größeren Stellenwert ein. Das Landesposaunenfest in Sachsen findet also ungefähr alle 5 Jahre statt, wenn es nicht mit anderen Großveranstaltungen gerade kollidiert. Und ja, das will also auch lange vorher schon vorbereitet sein. Da gibt es auch viele Absprachen einfach mit der jeweiligen Stadt, die dann ja, sozusagen Gastgeber ist.
1: Bereits 1897 fand das erste Landesposaunenfest in Chemnitz statt. Damals die Geburtsstunde des Sächsischen Posaunenchorverbands. Damit die Arbeit der Posaunenmission mit wenigen Hauptamtlichen weiter so gut funktionieren kann, freut sie sich auch über Spenden und Unterstützung im Freundeskreis der Sächsischen Posaunenmission.
2: Mit diesen fröhlichen Tönen verabschiede ich mich heute von Ihnen. Machen Sie es gut, bis zum nächsten Mal und bleiben Sie gesund.

0: Also das neue Format hält uns vor größere Denksportaufgaben.
1: Das kann ja nur lustig werden. Eigentlich wollten wir ja auch noch Tofu in den Salat reinmachen.
2: Also ich finde das irgendwie nicht so lecker. Ich weiß auch nicht, ob es an dem Essig vielleicht liegt, weil der schmeckt, glaube ich, auch ein bisschen horrendous.
3: Vegane Geschichte mit dem Gemüse.
1: Wie viel da rein muss, keine Ahnung. Das kann ja nur peinlich werden, wenn man sich das hier anguckt. Achso, die Radieschen haben wir auch noch vergessen.
2: Ich weiß, was wir mitnehmen. So. Die Grünfutterbox. Genau.
1: Was sagt denn die Uhr?
2: 24 Minuten noch.
1: Oh Gott.
4: Grüß Sie, liebe Zuschauer von Sachsenfernsehen. Wir starten heute wieder mit der Mitkochshow und zwar einem Spezial. Heute wird wieder gedatet hier im Küchenzentrum Dresden. Wow. Und Dirk ist wie immer mein treuer Begleiter bei der Kochsendung, denn wir werden gleich 4 Singles aus Sachsen hier empfangen. Haben ja letzten Monat Premiere gefeiert mit der Spezialausgabe der Mitkochshow und machen jetzt immer mal wieder, weil sich ja so zahlreiche Singles bei uns bewerben, da die Ausgabe, das Format weiter. Wie fandst du es denn beim ersten Mal?
5: Also ich fand es sehr, sehr interessant und das richtig Schöne daran war, erst einmal kennenlernen, dann haben wir die natürlich erstmal alle zusammengesteckt, die hatten 15 Minuten Zeit, um sich kennenzulernen, um sich selbst

0: herauszufinden, wer miteinander gegen das andere Team kocht.
1: Zumindest konnten sie alle ja bei Gerd dann zum Essen gehen, weil es gab einen Gleichstand am Ende des Abends. Und da sind wir doch mal gespannt, wie das heute bei unseren Flirten oder Singles aussieht. Aber im Moment wird eingekauft. Gerd und Stefan sind wie gewohnt im Rewe Köckeritzmarkt unterwegs und kaufen die Zutaten ein. Und wir wissen es nicht, die Singles wissen nicht, alle wissen nicht, was heute überhaupt auf den Tisch kommt. Da schaut man jetzt hin und wir sehen uns gleich wieder mit unseren Singles.
2: So, willkommen zur neuen Folge. Wir sind im Rewe-Markt beim Stefan. Natürlich bester Rewe-Markt überhaupt, Stefan Köckeritz. Heute geht's vegan zu, Stefan. Vegan und glutenfrei.
3: Also jetzt müssen wir selber mal gucken, was wir da in die Körper reinzaubern. Aber uns wird definitiv was einfallen. Weil ihr wisst ja, bei uns gibt es alles für Veganer, für glutenfrei.
2: Für Laktosianer.
4: Ein Laktosianer.
3: Für jede Spezialsache haben wir was zu bieten.
2: Genau, und liebe gedrückte Magen, also auf geht's.
3: Gemüseabteilung, wir sind richtig, wir brauchen gar nicht weitergehen. Ja, aber wollen wir mal ein Radieschen nehmen? Das macht man ja, ist eigentlich auch so ein bisschen ein vergessenes Gemüse. Guck mal, das gab es doch früher zum Bier. Radieschen.
2: Ja, früher gibt es immer noch in Bayern, das ist ein Grundnahrungsmittel. Ich bin ja Bayer.
3: Fenchel?
2: Fenchel?
3: Ah, guck mal, wollen wir das machen?
2: Ja, so Mix, sag ich doch deswegen. Ja.
3: Das kriegst du ja in der Mikrowelle auch schnell fertig gedampft.
2: Wir haben keine Mikrowelle. Das geht aber immer.
3: Habe ich auch nie gesagt. Ich meine natürlich einen Dampfgarer. Die deutsche Erdbeere.
2: Oh, eine deutsche Erdbeere, kommt.
3: Noch ein bisschen Kräuter.
2: Ein Basilikum, ein Schnittlauch.
3: Wir können auch Kartoffeln mitnehmen. Milikum. Nehmen wir vorwiegende, oder?
2: Da fällt mir ein, ich habe noch gar nichts zum Mittagessen heute.
3: Ja, dann holen wir dir dann gleich was.
2: Tofu?
3: Tofu.
2: Hier hinten irgendwo, gell?
3: Maria, ist der Tofu bei dir?
5: Ganz vorne im Eingangsbereich bei.
3: Ach, stimmt. Ja. Ich habe das natürlich nie gefragt, weil ich das weiß.
2: Das war Tausend. Hast du einen Test bestanden, Maria?
3: Haben wir mild geräuchert, dann haben wir Seidentofu normal.
2: Machen wir noch.
3: Geräuchert, Natur und japanischer Art.
2: Okay, dann machen wir auch, sagen wir fair, machen wir einen normal, einen geräuchert, oder? Dann können's beide entscheiden. Jetzt holen wir noch die Nudelnummer. Und die Reisgeschichte meine ich jetzt?
3: Brauchen wir noch was Cremiges aus der Molkereiprodukte? Dann lieber nur Schlagsahne oder sowas?
2: Vegan.
3: Ja, guck mal, pflanzliche Creme. Also das neue Format stellt uns vor größere Denksportaufgaben. Also Reis, jetzt mal ganz ehrlich, Reis normal kochen.
2: Ja.
3: Nie im Kochbeutel. Ja. Das ist nie ohne.
2: Im Wasser halt.
3: Die sind ja vier Stück drin, dann machen wir 2-2, nehmen noch eine andere Variante mit. Den ganz normalen spitzen Langkornreis.
2: Genau. Jawohl. Kokos.
3: Du hast ja hier von Saté-Soße über Teriyaki.
2: So, Kokos.
3: Hast du alles dabei, das ist aber fett reduziert, ne?
2: Sehr gut, passt wunderbar. Wir müssen auf unsere schlanke Linie aufpassen.
3: Ey, das ist jetzt echt wild, Gab.
2: Das ist geil,
3: das
2: oder?
3: Das ist wild.
2: Ja, ist geil.
3: Ja.
2: Ja.
3: Zum Dating-Spezial passt ja der wilde Gedanke. Ha. So wild. Waren wir lange nicht.
2: Ja, also wir sind aber wild. Also wenn das klappt, dann klappt auch der Rest.
3: Würde ich sagen.
2: Ja, ich glaube so.
3: In diesem Sinne, bis gleich im Küchenzentrum.
2: Ab ins Küchenzentrum.
1: Und da kommt ja unsere erste Kandidatin, unser erster Single, Lilly.
6: Hi, ich bin Lilly, 25 Jahre alt. Ich wohne seit 3,5 Jahren in Leipzig und ich habe 2 Katzen aus dem Tierheim adoptiert. Ich bin unternehmungsfreudig, bin mit den einfachen Dingen im Leben zufrieden, habe guten Geschmack für gutes Essen und setze mich für meine Freunde ein. Ich bin seit etwas über einem Jahr Single und ich suche jemanden, mit dem ich mir eine Zukunft aufbauen kann. Ich suche jemanden, der Humor hat, offen für vegane Kulinarik ist und genauso unternehmungsfreudig wie ich. Ob Kino, Minigolf, Bar oder mit meinen Freunden, um die Häuser zu ziehen.
1: Und endlich der erste Single-Mann, Basel.
7: Hallo, ich bin Basel, ich bin 28 Jahre alt, ich komme aus Kairo, Ägypten. Ich habe eure Werbung in der Bahn gesehen um den Valentinstag und fand das Konzept ganz interessant, dass man kocht und gleichzeitig ein Blind Date hat. Ich würde sagen, meine besten Eigenschaften sind Freundlichkeit, Hilfsbereitschaft und dass ich gerne neue Sachen ausprobieren möchte. Ich suche eine empathische und liebevolle Person. Wäre gut, wenn sie aktiv ist bzw. Sport macht, da ich selber viel Sport treibe. Also ich werde mich auf jeden Fall auf die neue Erfahrung freuen.
1: Und da kommt schon unsere nächste Kandidatin.
8: Hi, ich bin Vicky und mein aktueller Beziehungsstatus ist irgendwas zwischen ich werde andauernd gefragt, ob ich nicht mal jemanden kennenlernen will und ich adoptiere bald 30 Katzen. Deswegen dachte ich mir, ich probiere mal was Neues aus und gehe in einen Kochshow, obwohl ich überhaupt nicht kochen kann. Aber ich dachte mir, vielleicht du meine andere

0: positiven Eigenschaften das Ganze wieder ausgleichen. Ich bin ein sehr neugieriger Mensch, sehr begeisterungsfähig vor allem. Also mich kann man eigentlich mit jedem neuen Thema irgendwie begeistern, außer vielleicht mit Fußball. Aber ansonsten bin ich auch persönlich selber sehr sportlich, probiere gerne neue Sachen aus. Und ja, das schätze ich auch einfach an anderen, so ein bisschen dieses Thema abnörden können, sportlich sein, aber vor allem auch Humor. Ich versuche auch immer eigentlich alles lustig zu nehmen, außer wenn es um Spiele geht, da bin ich leider ein ganz schlechter Verlierer. Aber ansonsten, ja, freue ich mich einfach drauf, neue Leute kennenzulernen und ja, auf das kleine Experiment in eine Kochshow zu gehen, ohne kochen zu können.
1: Wen sehe ich denn da? Hallo! Ja, grüß dich!
2: Hallo, ich bin der Justus. Ich bin 23 Jahre alt. Ich studiere in Dresden Wirtschaftsingenieurwesen. Ursprünglich komme ich aus Dortmund und ich bin jetzt schon so 4,5 Jahre hier in Dresden. Ich würde sagen, dass ich ein offener Mensch bin, ein lustiger Mensch. Ich koche sehr gerne, auch viel mit meinen Freunden und fahre jetzt zum Beispiel gerade mit meinen Freunden nach München. Und das würde ich mir dann auch von einer etwaigen Partnerin wünschen, dass sie eben auch offen ist, lustig ist, vielleicht auch mal spontan sein kann und ansonsten was ist.
1: Ja, und jetzt sind unsere 4 Singles aus Sachsen da, Dirk. Ja, herzlich willkommen jetzt nochmal in die Runde und wir freuen uns natürlich, dass ihr heute bei uns hier kochen werdet. Die große Frage ist natürlich,
3: wer mit wem schüttet am Herd gemeinsam gegen das andere Pärchen antritt.
1: Weil ihr könnt euch nochmal ein Date kochen und zwar ein 4-Gänge-Menü beim Gerd. Beim Kastenmeiers, das ist nicht schlecht, inklusive Weinbegleitung. Ich würde sagen, da lohnt es sich. Und da sind wir natürlich gespannt, welche Matches sich hier ergeben. Aber erstmal sollt ihr euch ja auch in Ruhe kennenlernen, ein bisschen mal gucken, wie sind die Sympathien. Und wir würden euch jetzt in die Lounge vom Küchenzentrum bringen, damit ihr erstmal ein bisschen, sage ich jetzt mal, euch beschnüffeln könnt, ein bisschen Smalltalk machen könnt. Und dann ja, schauen wir mal, was sich so ergibt und was der weitere Abend bringt, oder?
4: Genau. Ja, also ich bin Lilly aus Leipzig, bin 25. Genau, ich bin tiermedizinische Fachangestellte.
5: Ja, ich bin der Basel, ich bin 28 Jahre alt und wohne hier in Dresden. Und ich habe Maschinenbau studiert und vor kurzem abgeschlossen und arbeite jetzt weiterhin als Werkstudent, bis ich eine Vollzeitstelle finde.
6: Ich bin Vicky, ich komme hier auch aus Dresden. Ich bin 25 und ich bin hauptberuflich Vermögensberaterin und ja, nebenberuflich studiere ich auch noch.
2: Ich bin der Justus, ich studiere auch hier in Dresden Wirtschaftsingenieurwesen und ja, das ist eigentlich alles.
6: An der TU?
2: An der TU, genau.
6: Ja, wichtigste Frage, kannst du kochen?
2: Ich will jetzt hier nicht zu hoch die Messlatte legen, wenn es gleich losgeht, aber ich würde behaupten, dass ich kochen kann, ja.
6: Das ist gut. Meine Freunde wissen das gar nicht, dass ich das mache.
4: Echt?
6: Ich hab denen nichts erzählt.
5: Oh, okay. Also wie verbringt ihr eure Zeit gerne, also wenn ihr nicht studiert oder arbeitet?
4: Also so Kino, in eine Bar gehen, in einen Club oder auch einfach mal so in der WG zusammensitzen, was trinken, ja.
6: Ja, also ich mache ab und zu mal Sport. Ansonsten, ich versuche gerade Chinesisch zu lernen.
5: Chinesisch?
6: Ja.
5: Wofür?
4: Mit Duolingo? Mhm. Ich mache Spanisch.
5: Okay.
6: Auch gut. Ja. Was machst du denn alles für Sport? Hat's ja vorhin gesagt, du bist sehr sportlich.
5: Ja, ich tanze hauptsächlich als Hobby.
6: Was tanzt du so? Es gibt ja auch sehr viele verschiedene Stile.
5: Das heißt Elektro und das ist so eine Tanzart, kommt aus Frankreich. Gehört zu Street Dance. Aber weil Leute das nicht kennen, dann sage ich einfach, dass ich Hip-Hop tanze. Dann verstehen das alle.
4: Also ich kann so Disco-Fox und Walzer, ja, und sowas kann ich auch. Ja.
5: So Standard-Latein.
4: Ja, ja.
2: Also so mit 16 mal so einen Kurs von der Schule gemacht, aber weit habe ich es nicht gebracht.
6: Ja, ich auch. Ich habe das immerhin bis Bronze durchgezogen. Dann habe ich auch mal Jumpstyle probiert. Kennt ihr das?
4: Ja.
6: Ja, ich bin immer nur über meine eigenen Füße gestolpert, deswegen habe ich das dann auch nicht mehr gemacht. Ich bin da leider sehr unbegabt.
1: Jetzt kommt die Frage der Fragen. Wer würde miteinander antreten am Herd und ins Duell gehen? Habt ihr schon ein Gefühl? Habt ihr schon ausgetauscht dazu?
4: Ich finde euch beide super nett, aber ich glaube, ich würde gerne mit Justus kochen, aha, wenn das auch für dich okay ist.
5: Dann koche ich gerne mit Victor.
1: Ja. Also, okay.
2: Ich würde mich auch freuen, ja.
1: Victoria, Basel, wenn ihr natürlich zustimmt.
5: Ja.
6: Habe ich kein Problem mit.
1: Wunderbar. Ja, dann haben wir unsere Kochkandidaten gefunden. Und ich würde sagen, wir vergeuden keine Zeit. Ab an den Herd. So, wir haben die Uhren in der Hand. 40
2: Minuten.
1: Sagt
2: dann noch,
1: aber immer wir definitiv, Gerd. Und wir freuen uns auf einen schönen Dating-Abend.
2: Ja. Seid ihr bereit? Alle miteinander?
6: Ja.
2: Ja. Auf die Plätze, fertig und geht's.
1: Ja! Läuft! 9:30:57. Die Zeit läuft, meine Lieben.
6: Okay, okay.
2: Ja, so, auf die Plätze. Nur wenn du Pinienkerne röstest, nicht mit P, weil sonst ist es nämlich gleich, ja. Salz ist richtig,
7: genau. Das heißt, es ist übrigens fast leer.
2: Ah, hol dir da gleich noch eins. Ja.
1: Und ihr habt einen Plan, denke ich.
6: Ja. Ja.
5: Wir haben ein paar Sachen geschrieben.
1: Vorspeise, Hauptspeise, Nachspeise.
6: Ja, für drei.
1: Ein Dreigang-Menü habt ihr euch vorgenommen?
6: Ja, natürlich.
1: Lasst euch nicht beirren. Ja, ich gucke hier mal auf eurem Zettel.
6: Ich uns da jetzt nicht.
1: Nee, ich lese hier mal vor, was ihr hier aufgeschrieben habt. Vorspeise gibt es Rucola an Lachs. Mit einem Dressing und Pinienkernen und Radieschen. Zitrone, Fragezeichen und Tofu. Da seid ihr euch noch nicht einig?
6: Ja, doch. Schauen wir mal.
1: Okay, schauen wir mal.
6: Okay, also ich habe da jetzt ein bisschen Pfeffer, ein bisschen Sojasauce.
2: Ja.
6: Ich mache noch eine Prise Zucker. So, der kann jetzt schon mal marinieren.
2: Oh, sind scharfe Messer, keine Sorgen.
1: Kartoffel mit Brokkoli. Hähnchenstreifen, Knoblauch und saure Sahne. Also das sind die Zutaten, die für die Hauptspeise zumindest verwendet werden. Dem Gericht geben wir dann noch eine kreative Namen. Und Erdbeeren, Honig, saure Sahne, Zitrone. Also kommt das auch nochmal. Da ist ja auch irgendwie, ne? Die Zitrone zieht sich durch.
6: Ja, ja. Zitrone, das klingt immer schon mal edel.
1: So, meine Lieben, jetzt gucke ich ja mal vorbei und bringe ein zweites Schneidebrett vorbei. Auch wir bei der Mitkoch-Show lernen natürlich dazu, wenn zwei kochen, sollte auch ein zweites Schneidebrett da sein. Aber auf der anderen Seite ist ja Kuscheln auch ganz schön, oder? Mhm. Und wie sind die Vibes?
6: Ja, das sieht ähnliche Vorstellungen, wie das Ganze jetzt hier so gekocht werden soll.
1: Ja, also sieht auch super gesund aus. Brokkoli, Zitrone, Blumenkohl, bin ich dabei, voll. So, und wie ist es jetzt für euch beide so, es ist ja auch so kochen, wenn man sich noch nicht kennt, auch ungewohnt, nehme ich an.
5: Ein bisschen, ja. Aber ich denke, ja, wenn man in der Küche steht und anfängt, dann
6: geht's los. Wir haben uns doch vor einer Stunde kennengelernt, es muss doch reichen.
1: Okay, dann wir lassen euch auch ein bisschen in Ruhe, im Gegensatz zu sonst nerv ich ja immer ein bisschen bei der Kochshow, aber heute lassen wir euch, wollt euch ja auch kennenlernen.
6: Besser, bevor ich mir hier in die Finger schneide.
1: Ja, also du bist ja vegan unterwegs, Lilly, und wir kochen ja heute glutenfrei, aber nicht einfach nur glutenfrei, sondern du hast ja, wie ich, muss man sagen, Justus und ich sind ja, darf man das frei aussprechen, sind ja, ich glaube, wir müssen auch dafür mehr tun, finde ich, dass man mehr über Zöliakie spricht. Ich glaube, viele wissen gar nicht, was ist Zöliakie und denken so, weil es ist ja nicht einfach nur eine Glutenunverträglichkeit, sondern es ist eine Autoimmunerkrankung.
8: Bei Zöliakie verträgt der Körper kein Gluten. Schon kleinste Spuren, etwa auf Arbeitsflächen oder Küchenutensilien, können Beschwerden auslösen und den Dünndarm schädigen.
1: Und da muss ich ein bisschen Werbung machen, dass jetzt ja auch Purple Disco Machine hier auf der Hauptstraße einen Café aufgemacht hat, Olivia's Paradise, weil seine Tochter auch an Zöliakie erkrankt ist. Und dann habt ihr ja noch eine besondere Paarung, weil du bist hier vegan unterwegs.
6: Ja, genau.
1: Ja, aber da passt das ja auch super.
6: Normalerweise ist das so die schlimmste Kombo.
1: Glutenfrei und vegan, genau, ja.
6: Aber wir zeigen jetzt einfach allen, dass es...
1: Das geht super.
5: Muss man die schälen oder können wir die einfach so kochen?
6: Also ich würde die schon schälen.
5: Okay, ich breite mal Wasser vor. Ich finde keinen Deckel. Haben wir ein anderes Brett hier? Komm aus Ägypten übrigens, ich weiß nicht.
6: Ägypten?
5: Ja.
6: Woher da genau? Kennt man den Ort?
5: Kennst du die Hauptstadt von Ägypten?
6: Ja, das dürfte ich meinen. Ich bin jetzt kein Geografie-Profi,
5: alles
6: aber...
5: Gut, also ist Kairo.
6: Mich würden ja mal die Pyramiden interessieren, aber auch die sind ja mittlerweile sehr überlaufen.
5: Die sind ganz interessant eigentlich. Ich war dort vor 6 Jahren, aber mein ganzes Leben nicht irgendwie.
6: Dann machen wir einen Salat, Spekulasalat mit Radieschen.
1: Mhm.
6: Vielleicht machen wir auch ein paar Erdbeeren dran, mal gucken. Und dann machen wir Reis und so eine Art asiatische Pfanne. So. Ja.
1: Und konntet ihr euch auch schon ein bisschen kennenlernen?
2: Ein bisschen. Ja.
6: Er ist gerade eher nebensächlich.
1: Ja, ja, beim Kochen, ja, aber es ist schon herausfordernd.
6: Ich hatte nach dem Abi eine Fernbeziehung nach Amerika. Das war nochmal ein anderer Schnack.
1: Ja, das ist natürlich nicht vergleichbar, wie wenn man sich im Raum Sachsen noch aufhält.
6: Ja.
1: Auch da können zwar die Wege lang sein, aber okay. Aber
2: wie viel Dressing braucht man? Ja.
1: Ich lasse euch
6: für
1: jetzt mal.
6: Salat?
1: Ich
6: lass
2: Wir brauchen 3 Portionen Kartoffeln.
5: Ja.
6: Ja, ja.
5: Bist du...
2: Ja, genau.

0: Ist das zu viel?
1: Ja, das ist ungefähr das Dreifache zu viel.
2: Das naja, ist halt jetzt ist es so.
1: Ey, ich wollte es ja bloß sagen. Nicht, dass du sagst, hättest du mal was gesagt hier.
2: Mensch. Nee, jetzt ist es schon zu spät.
1: Jetzt einmal dünne Scheiben schneiden. Ja, genau. Lass den Strunk ruhig. Also Strunk ist immer eine gute Sache. Schmeckt nach was. Ja, da ist ja ganz viel Geschmack drin. Langsam braten. Wichtig ist beim Rohbraten, dass man es vorher schon salzt. Also, wenn du es in die Pfanne machst, das Gemüse, dann wird es auch schneller und leichter weich.
2: Was hast du jetzt alles drin gemacht? Die beiden?
3: Ich habe jetzt nur einen von beiden genommen, weil der andere echt gerade ein bisschen scheiße geschmeckt hat. Ich will jetzt hier keine Produkte haten, aber.
2: Okay, noch einen Spritzer Zitrone?
3: Ja, nehmen wir lieber noch mehr Zitrone.
2: Wir brauchen vielleicht gleich noch ein bisschen, deswegen würde ich nicht alles verbraten.
3: Die Radiese müssen wir gleich noch schneiden.
2: Ja, und die Äpfel müssen noch geschnitten werden.
3: So. Kannst du hier mal probieren und mir sagen, also ich finde das irgendwie nicht so lecker. Ich weiß auch nicht, ob es an dem Essig vielleicht liegt, weil der schmeckt, glaube ich, auch ein bisschen horrendous.
2: Was sagt denn die Uhr?
3: 24 Minuten noch.
4: Oh Gott. So, habt ihr euch denn gut schon kennengelernt, Victoria Base? Habt ihr euch schon ein bisschen ausgetauscht, was ihr sonst ansonsten so macht und
0: ein
4: so?
0: Ein bisschen, aber wir hatten nicht so viel Zeit dafür mit dem Zeitdruck.
4: Ja, kommt noch dann, ne? Wir haben halt schon erschwertes Dating.
2: Ja. Ich bin ja auch nicht so multitaskingfähig, das ist nicht schwer.
4: Aber vielleicht, wenn ich dich jetzt eine Frage nehmen bei Victoria, wenn du erzählen würdest, kurz und knackig, was du machst, wenn du nicht datest.
2: An sich, wie gesagt, ich versuche viel Sport zu machen. Also gerade so viel laufen zu gehen und sowas. Ja, ich mache einfach auch extrem viel mit Freunden, wenn ich mal Zeit habe.
4: Und bist du auch so ein Sporti?
0: Ich bin sportlich, ja. Ich mache viel Sport, also hauptsächlich Tanzen.
4: Tanzen?
0: Ja, ich bin Tänzer, Elektrotanz. Das,
4: krass,
0: das nennt man Elektro und es kommt aus Frankreich.

0: Kannst du gleich hier einmal mir helfen, wegen Salz zu probieren, ob es jetzt schon, ich hoffe, es ist nicht schon zu viel, aber ich...
1: Nö.
0: Aber noch mehr?
1: Ist gut.
0: Ja?
2: Mhm. Komm mal kurz wieder vorbei und gucken. Seid ihr im Stress?
1: Ja.
2: Okay, der Reis wird hier geschält, also von der Beute. Genau, das ist auch immer assi, oder?
1: Sollen wir noch Öl?
2: Aber so Reis in Beute, oder? Das finde ich auch immer, den aufzumachen.
1: Ja.
2: Läuft bei euch, oder?
0: Ja. Ich würde dann mal wirklich nur so Reistürmchen bauen hier drüben.
1: Ja, mach das mit diesen Förmchen. Oh, das sieht richtig toll aus mit dem Fernsehen.
2: Ja, aber du weißt ja genau, Justus, ich kann ja auch nur gucken.
1: So, jetzt mal gucken, ob wir noch irgendwas vergessen haben.

0: füllen ein bisschen um. Ich glaube, wir brauchen nicht alles, oder? Das reicht. Nee, das, den Lachs, den wollten wir auf jeden Fall mit reinmachen. Genau, dann Öl brauchen wir auf jeden Fall.
1: Okay. Magst du das hier machen?
0: Dressing. Wie viel da rein muss, keine Ahnung. Das kann ja nur lustig werden. Eigentlich wollten wir auch noch Tofu in den Salat reinmachen. So, das ist doch schon mal perfekt hier für so eine Vorspeise. Achso, die Radieschen haben wir auch noch vergessen. Ich mach die gleich.
1: Ja.
2: Ich würde jetzt hier so ein paar Erdbeeren reinmachen und dann wieder eine Schicht Joghurt.
3: Und dann wahrscheinlich oben
2: nochmal Erdbeeren, ja.
4: Oh, Vorspeise, Dessert, Hauptgang, yo. Mit Anrichterring. Zum ersten Mal, seitdem ich diesen Ring mitnehme, wird er benutzt.
2: Ja, ich habe den gleich gesehen.
4: Seit 7 Jahren bringe ich diese Ringe mit. Und noch nie hat die einer benutzt. Stark.
2: Ich glaube, wir können jetzt echt entspannt machen, ne?
4: Stark, ja, super entspannt. Voll professionell hier. Denkst du dran wegen Anrichten hier, ne?
0: Ja, wir sind schon dabei.
4: Ihr könnt schon gerne die ersten Teller gesagt, die Temperatur geht es da gar nicht mehr. Hinten sind die Teller auch schon so fertig, soweit angerichtet.
0: Hier, unter Druck entstehen Diamanten.
4: Ja, genau, also gut erkannt. Oh, es wird spannend, du. 4 Minuten.
0: Ja, das ist dann noch entspannt.
4: Jetzt magst du vielleicht über die saure Sahne auch noch ein bisschen Honig drüber, wenn du Zeit hast. Also wenn du das noch hinkriegst, ganz zum Schluss. 2 Minuten haben wir noch, alles gut.
2: Die Teller sind schon mal fertig.
5: Aber ich finde das von der Tellersprache, ach, ich will nicht reinquatschen, finde ich das super, wie du das optisch aus. Nein, das sieht doch so schön aus. Das sah so schön aus. 7, 6, 5, 4, 3, 2. Meine Lieben, aber ihr habt es geschafft und es sieht gut aus. Also, High Five.
6: Hey. Ich kenne noch ein bisschen.
5: Ja.
0: Yay.
1: Ready? Juh. Let's go.
4: Ja, zufrieden, happy. Gratuliere. Cool. Jawohl, sauber, gut.
1: Super.
0: Sehr gut.

0: wie wir so schön immer sagen, Liebe geht durch den Magen. Ist das bei unseren Juroren angekommen oder nicht? Wir sind sehr gespannt und natürlich unsere Pärchen, die sich diesen Abend gebildet haben, wollen es auch unbedingt wissen, wie ihr Menü abgeschnitten hat. Und Jungs, ich muss sagen, was ich mitbekommen habe, als ihr das verkostet habt, es fiel euch nicht einfach, die Entscheidung.
1: Das war halt wirklich schwer, ja. Hat sich aber schon rausgezeichnet, also die Teams spektakulär, also sehr gut harmoniert, muss ich sagen. Keiner war der Chef, alle haben gemeinsam hier gewerkelt, ja, sehr gut. Wir haben uns jetzt lang beredet und beraten und drüber gesprochen und es ist ja alles so ein bisschen, wir haben es in die Richtung gelenkt, so mit Rucola als Vorspeise, das ist ja irgendwas mit Erdbeeren, hat alles super genauso funktioniert, einmal mit Reis, einmal mit Kartoffeln, auch schöne Geschichte. Die nur den Erdbeeren mit dem Pinienkern, spektakulär. Lachs gut, spektakulär. Vegane Geschichte mit dem Gemüse. Ja, also ganz eng beieinander, nichts auszusetzen, aber in meinen Augen, und das werden die Kollegen dann gleich so wiedergeben, hat halt vegan gewonnen.
0: Boah, und das aus Gerzmund.
1: Ja. Aber ganz knapp.
0: Entschuldigung, also, aber
1: ihr müsst euch nicht viel einbilden, ganz knapp. Also wirklich, das ist
0: Kompliment halt an euch.
1: Wirklich, wo ich sage, ja, das war halt wirklich schwere Nummer.
2: Also ich bin normalerweise ja Fleischesser. Und diesmal hat mich tatsächlich auf das vegetarische Menü. Ehrlich, vegane Menü. Auch die Kombi mit dem Rucola und den Erdbeeren hat mich komplett abgeholt. Das ist, es war einfach top. Das andere Menü von Basel und Victoria, auch top. Ich kann da auch nichts sehr irgendwo, knapp, wo ich sagen könnte, es passt irgendwas nicht. Auf den Garpunkt wirklich auch gebracht. Wirklich.
3: Wir hatten uns vor uns mal drauf geeinigt auf 8,5:8, weil es wirklich also im oberen Bereich mit dabei ist. Mhm. Ich nehme auch noch mal ganz kurz Bezug, die vegane Seite. Das einzigste Manko an diesem kleinen Menü im Kochwasser vom Reis war kein Salz.
0: Habt ihr Salz reingemacht?
4: Nein.
5: War eigentlich schon gedacht.
4: Echt? Okay, ich hab den Reis nicht beobachtet.
3: Wisst ihr, warum ihr heute mit dem veganen Menü gewonnen habt? Weil man dem Menü das nie auf den ersten Blick angesehen hat und auch nie geschmeckt hat. Das hättest du hier, also das Tofu mit dem Gemüse, als so wie du es beschrieben hast, stir-fried, perfekt. Kannst du genauso machen. Der Salat, ein bisschen kreativ, die Schärfe von dem Radiesel, die Erdbeere, der scharfe Rucola. Ein tolles Dressing dazu. Das hat dem Ganzen nochmal wirklich Bums gegeben. Ja, und das schmeckt einfach hier. Das schmeckt einfach. Da hat man nicht mal gemerkt, dass es eine vegane Variante des Milchprodukts war. Gut abgewürzt.
0: Herzlichen Glückwunsch an natürlich Justus und Lilly. Ihr habt es gerockt. Ihr habt hier im Match bei der Mitkochshow beim Blind Date Spezial euch zusammen den Sieg erkocht. Aber nichtsdestotrotz, Victoria und Basel, bitte nicht traurig sein. Ihr hört gleich, es gibt, wie gesagt, keine Verlierer.
1: Ihr kommt zu mir zum Essen, habt einen schönen Abend, mit schönem Menü, mit passenden Wein, auch alkoholfreie Weine, wir haben alles da, von daher überhaupt kein Thema.
0: Genau, also und ihr geht beim Gast essen.
2: Platz gibt es. Wir haben für den ersten Platz jeweils ein Kochtopf-Set.
0: Also es ist wirklich ein sehr hochwertiges Set. Das muss ich sagen, das könnt ihr wirklich, euer Leben lang habt ihr das.
3: Und damit die Töpfe nicht leer bleiben, gibt es noch jeweils einen 100-Euro-Gutschein dazu. Also Topfset plus 100-Euro-Gutschein für jeden von euch. Für alle Rewe-Märkte, Nahkaufmärkte. Könnt ihr euch austoben und was Schönes kochen.
4: Geht auch
3: überhaupt kein Problem.
0: Sachsen
3: national.
0: International. 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Sie können, ihr könnt euch gerne noch, ich bin auch fertig jetzt, bewerben bei uns, entweder als Hobbykoch oder natürlich als Blind Dates Spezial. Seid ihr gerne gesehen. Bewerbung einfach online ausfüllen und vielleicht steht ihr das nächste Mal hier an meiner Seite. Ich würde mich freuen. Bis dahin. Tschüss.

0: Hallo und herzlich willkommen, liebe Zuschauer, zu einer neuen Folge von Chefsache. In den vergangenen Wochen und Monaten haben wir immer wieder über die neue Weltordnung der Wirtschaft gesprochen. Wir sprachen über Zölle, wir sprachen über Handelshemmnisse. Heute möchten wir den Maschinenraum eines Mittelständlers schauen und erklären, warum Internationalisierung keine Option ist, sondern eine Überlebensstrategie.
1: Die Firma Wagner vom Bodensee zählt zu den weltweit führenden Herstellern innovativer Oberflächenbeschichtungstechnik für Industrie, Handwerk und Heimwerker. Von hochmodernen Pulverbeschichtungsanlagen und intelligenten Applikationssystemen in der Industrie bis zur Spritzpistole für Heim- und Handwerker. Mit rund 1.900 Mitarbeitern, 19 operativ tätigen Unternehmen und Produktionsstandorten auf 3 Kontinenten. Die Strategie nah am Kunden, nah am Wachstum, nah an den Technologien der Zukunft. Gleichzeitig investiert Wagner massiv in internationale Entwicklungsteams und neue KI-basierte Prozesse, und zwar auf der ganzen Welt.
0: Ja, und zu Gast zu diesem Thema begrüße ich ganz herzlich im Chefsache-Studio einen der beiden CEOs der Wagner Unternehmensgruppe. Herzlich willkommen, Michael Müller. Schön, dass du da bist.
2: Vielen herzlichen Dank für die Einladung.
0: Lieber Michael, wenn man in deinen Kalender schaut, dann liest sich das ein bisschen wie ein Reisebuch sozusagen. Du bist viel auf der Welt unterwegs. Warum eigentlich?
2: Ja, wir sind als Unternehmensgruppe im Verhältnis zu unserer Größe sehr international aufgestellt und betreiben insgesamt 19 Gesellschaften weltweit und produzieren auf allen 3 Kontinenten. Und das bringt natürlich auch mit sich, entsprechend unterwegs zu sein und das Geschäft zu verstehen und auch entsprechend strategisch weiterentwickeln zu können.
0: So, und wenn man da jetzt auf dem Globus unterwegs ist, was nimmst du sozusagen von deinen Reisenden unterm Strich mit?
2: Das Spannendste ist eigentlich zu sehen, wie unterschiedlich Wahrnehmungen auf der Welt verteilt sind. Beispielsweise, wenn wir über Veränderungen reden, ist das etwas, was in Deutschland oder Europa eher mit Gefahr und Angst verbunden ist. In Asien wird es als Chance gesehen. Und auch im globalen Süden entwickelt sich eine ganz neue Form von Selbstvertrauen, auch zu Recht teilweise aufgrund der Unabhängigkeit und Exportstärke mancher Länder. Mhm. Und die unterschiedlichen Dynamiken wahrzunehmen auf solchen Reisen ist sehr, sehr anregend. Man kann sehr, sehr viel lernen.
0: Du warst jetzt gerade in Brasilien. Was hast du da mitgenommen?
2: Ja, wir haben aktuell unsere neue Tochtergesellschaft dort eröffnet. Und Brasilien ist ein sehr, sehr gutes Beispiel für ein Land, in dem Aufbruchsstimmung herrscht. Aufgrund von Exportstärke, die Wirtschaft wächst. Und auch durch die Wirtschaftsreform, vor allem in Argentinien, profitiert der ganze südamerikanische Kontinent. Und von der Dynamik wollen wir als Unternehmensgruppe vor Ort direkt auch entsprechend partizipieren und bauen dort unsere Präsenz weiter aus.
0: Würdest du sagen, dass denn diese Länder unterm Strich optimistischer sind? Man hört ja immer wieder von der typischen German-Angst und dergleichen. Ist das so?
2: Ja, das kann man durchaus sagen, ja.
0: Machen wir noch mal einen Sprung sozusagen nach China und auch Vietnam. Auch dort seid ihr mittlerweile vertreten. Wie kannst du hier einen Unterschied festmachen?
2: Ich bin seit etwas mehr als 2 Jahrzehnten beruflich in Asien unterwegs, habe auch 2 Jahre in Japan gelebt und ich habe eigentlich in der Zeit 3 Phasen erlebt. Und in der Frühphase war es so, dass wir in Zentraleuropa aus Asien heraus bewundert wurden und es wurde viel darüber gelernt, wie der Westen agiert. Dann ist das Ganze in eine Phase gekippt, in der es eher Verwunderung war, in Zeiten, in denen wir uns teilweise durch Regulatorik selbst Beine gestellt haben. Und mittlerweile ist es eher, wenn man mit Leuten spricht oder auch lokale Presse liest, eher Mitleid gekippt teilweise.
0: Tatsächlich?
2: Im Sinne dessen, wie sich die Wirtschaft entwickelt, obwohl eigentlich von der Inventionsseite, also was Unternehmen imstande sind zu entwickeln, auch in Technologie zu schaffen, aber dann an der Monetarisierung, den Geschäftsmodellen eher scheitert, ist das durchaus eine Stimmungslage, die man so wahrnehmen kann.
0: Ja. Was ja am Ende auch dazu führt, dass ihr euch auf diese, sag mal, Weltsituation neu einstellen müsst. Ja, ihr seid ja auch in China vor Ort und entwickelt auch vor Ort. Warum das? Man könnte es ja auch anders denken als verlängerte Werkbank sozusagen. Aber ich glaube, da hat sich auch das Mindset verändert. Ja.
2: Ja, sehr. Also wir entwickeln und produzieren in Vietnam für Asien. Und partizipieren dort von der Dynamik der Wirtschaft, aber eben auch von den Fachkräften, die auch von den Universitäten in sehr gut ausgebildeter Form verfügbar sind. Mhm. Und damit decken wir dann den ganzen asiatischen Raum, vor allem Südostasien und auch Indien, ab.
0: Mhm. Wie würdest du denn diesen Markt insgesamt bewerten? Ist da noch sehr viel Potenzial drin oder sind wir mittlerweile schon auf einem gewissen Sättigungslevel?
2: Ich persönlich glaube, dass viel Potenzial vorhanden ist, weil der Aufstieg der Mittelschicht in China schon fortgeschritten ist, in den anderen südostasiatischen Länder eher noch am Anfang steht. Und der Wunsch, dort mehr und auch persönlich zu wachsen oder auch die Lebensverhältnisse zu verbessern, ist ein breiter Front vorhanden. Und aus deinem her, es gibt dort einen hohen Antrieb, sich zu engagieren und entsprechend auch in Unternehmen sich einzubringen. Und beispielsweise ist bei uns in Vietnam auch im Führungsgremium die Frauenquote bei 50%, weil es völlig normal ist, dass Frauen dort arbeiten und sich dort entsprechend einbringen und in die Leistungs- und Wertschöpfung.
0: Manchmal hat man ja das Gefühl in Diskussionen mit Unternehmern, dass hierzulande noch nicht so richtig, wie sagt man salopp, der Schuss nicht so richtig gehört worden ist. Ja? Dass man sich irgendwo zurückzieht auf Arbeitszeiten, auf Wellbeing und dergleichen. Wie betrachtest du diese Diskussion? Weil auch dafür gibt es ja tatsächlich auch Gründe, die man bisweilen ja auch nachvollziehen könnte. Aber wie siehst du es?
2: Ja, ich glaube, Deutschland hatte den Schuss vor etlichen Jahrzehnten sehr wohl gehört und hat sich dahingehend auch sehr, sehr gut entwickelt. Das Wirtschaftswunder war dann, ich sag mal, die logische Folge daraus. Aber die Gesellschaft hat nach und nach aus meiner Sicht verlernt, woher der Wohlstand tatsächlich kommt. Und dort müssen wir uns ein Stück weit von der Vollkasko-Mentalität verabschieden und Veränderungen eher als Chance begreifen, anstatt als Gefahr.
0: Man hat ja bisweilen auch gedacht, dass Made in Germany ein ewig währendes Siegel sozusagen ist. Welche Bedeutung hat es heute?

0: Die Reputation im Ausland ist nach wie vor sehr, sehr gut. Allerdings, was Qualität angeht, ist China mittlerweile absolut auf internationalem Parkett absolut angekommen und ernst zu nehmen. Jeder, der iPhones oder andere Elektronikprodukte hat, die aus China kommen, weiß das. Also von daher, das Label existiert, ja. Deutschland hat nach wie vor eine hohe Reputation. Aber es gibt eben andere Nationen, die dort mindestens gleichgezogen haben.
1: Letztendlich ist ja immer die Frage eines Unternehmenslenkers, wohin geht die Reise? Wenn du nach vorne schaust, nicht nur wenige Monate, sondern im besten Fall Jahre. Wir sprechen über eine Unternehmensstrategie. Du hattest mir im Vorgespräch gesagt, da ist ein Wort gefallen, das fand ich sehr auffällig. Und zwar, du hast über die sogenannte Enkelfähigkeit gesprochen. Was genau meinst du damit?
0: Ja, wir als Wagner Unternehmensgruppe gehören zwei gemeinnützigen Stiftungen. Und für uns steht beispielsweise ganz oben auf der Agenda, das Unternehmen so zu entwickeln, nachhaltig zu entwickeln, dass es über Generationen überlebensfähig ist. Und wir werden nächstes Jahr 80 Jahre alt. Von daher kann man sagen, dass das in der Vergangenheit durch die Managementteams und auch die Organe in Stiftung oder auch Verwaltungsrat sehr gut gelungen ist. Aber das wird zunehmend zur Herausforderung, weil natürlich der Wandel sich gerade im KI-Zeitalter massiv beschleunigt.
1: Andererseits hat es ja natürlich auch wieder eine Stärke, dass man nicht jedem Gaul sozusagen hinterher reitet, der da, oder jeder Sau sozusagen, die durchs Dorf getrieben wird. Wie kriegt man da eine Balance hin zwischen dem, was so auf der Welt abgeht und auf der anderen Seite natürlich auch das zu bewahren, was man ja hat und was einen ja auch groß gemacht hat?
0: Wir versuchen das im Speziellen dadurch, dass wir mit der gesamten Führungsmannschaft weltweit unterwegs sind und die Eindrücke dort auch in entsprechenden Gremien miteinander teilen, um daraus klare Prioritäten abzuleiten, welche Entwicklungen sind signifikant, welche sind für uns bedeutend, um dann eben auch die Unternehmensausrichtung auf den Themen abzustellen, die tatsächlich das Potenzial haben, auch Geschäftsmodelle zu verändern oder ganze Industrien zu transformieren.
1: Beim Thema Internationalisierung schauen ja viele Unternehmen vor allen Dingen erstmal auf zwei globale Player. Ja, das ist die USA auf der einen Seite und China auf der anderen Seite. Ist es so einfach, dass du dich im Prinzip bei den beiden orientieren musst und das war's? Oder wie läuft es denn tatsächlich im Maschinenraum, wenn du mit deinem internationalen Managementteam sprichst?
0: Also bei uns ist es konkret so, da wir Lackieranlagen herstellen für die Produzenten der Welt, die all die tollen Gegenstände fertigen, die wir privat aus unserem Haushalt kennen, dass sich natürlich die Werkbank der Welt sehr schnell in heutigen Zeiten verändert. Das heißt, Produktion wandert aus China Richtung Südostasien, teilweise nach Middle East, nach Afrika, nach Südamerika. Und unsere Aufgabe ist, damit Schritt zu halten und entsprechend weltweit den gleichen Grad an Exzellenz und Service anzubieten. Und von daher betrachten wir die Welt nicht nur in den zwei Blöcken, wie genannt, sondern es gibt eben auch noch andere Länder. Und genau in denen, gerade dort, wo die Wirtschaft boomt, erschließen wir aktuell entsprechend auch durch lokale Gesellschaften Marktanteile.
1: Da steckt mehr drin in dem Satz, deshalb möchte ich da noch mal nachfragen. Ja, also wenn man da jetzt vor der Entscheidung steht, jetzt in eine Region, in ein bestimmtes Land zu gehen, wie geht man da ganz konkret operativ vor? Hat man schon Leute vor Ort? Scannt man sozusagen nach Unternehmen, bei denen man sich beteiligen möchte? Ruft man bei der Handelskammer an? Oder ist es einfach hilfreich, schon mal selbst vor Ort gewesen zu sein? Also wie sieht ganz konkret eigentlich der erste Touch aus in ein anderes Land, wenn man eine Internationalisierungsstrategie fährt?
0: Also die Realität ist nicht weit weg von dem, wie du es schon beschrieben hast.
1: Ja.
0: Es ist allerdings so, dass der erste Schritt bei uns in der Regel durch die Market Intelligence erfolgt. Also das ist bei uns ein Bereich, der sich mit der Datenauswertung und Analyse beschäftigt, um zu eruieren, welche Potenziale in bestimmten Märkten für uns vorhanden sind. Und dann der nächste Schritt ist tatsächlich vorzugehen, um tatsächlich einen Eindruck vorzukriegen, weil die Analytik kann das nicht ersetzen und soll es auch nicht. Und dann versuchen wir eben durch erste Geschäfte Fuß zu fassen und kriegen darüber auch ein Bild über die Marktdynamik und wie wir unseren Anteil am Gesamtkuchen mit der Leistung, die wir erbringen, ausbauen können.
1: Manchmal ist es ja so, also gestatte mir das Bild einer Party. Stell dir mal vor, irgendwo findet eine Party statt. Du bist vielleicht mehr oder weniger, vielleicht auch gar nicht eingeladen, ja. Aber jetzt tauchst du auf dieser Party sozusagen auf, ja, und möchtest mitfeiern. Kann man dieses Bild bemühen? Also mich interessiert vor allen Dingen die andere Seite, ja. Also rennst du in offene Arme, die sagen: Mensch, schön, Herr Müller, dass Sie endlich da sind, auf Sie mal lange gewartet, hier ist das Geld, oder wie läuft es in der Praxis?
0: Ja, ich glaube, es ist immer ein Mix, beziehungsweise es gibt Regionen, in denen wir als Erste kommen und dann tatsächlich die Party organisieren und auch eröffnen. Es gibt andere Länder,

0: Da sind wir eher der unliebsame Gast, der sich dort dann breit macht, aus Wettbewerbsperspektive zumindest betrachtet. Aber es gibt beide Ansätze, es sind beide spannend. In einem Fall kann man natürlich schon sehen, was funktioniert, was nicht. In anderen Fällen, wo man selbst Greenfield macht und andere dann nachziehen und uns dann quasi nachahmen, dann ist man im Lead und kann, ich sag mal, das Ganze eher von vorne entwickeln. Was wir lieber tun, als jetzt.
1: Das ist nachvollziehbar, wenn du schon mal drin bist. Ja. Die anderen sich sozusagen ein bisschen schwerer. Ja. Aber kann man denn grob adressieren, wo denn jetzt die Zukunftsmärkte sind? Oder müssen wir viel mehr in Produkten denken? Müssen wir viel mehr in Branchen denken? Müssen wir in Zyklen denken? Was ist letztendlich der größte Hebel im Hintergrund?
0: Der größte Hebel für uns besteht eigentlich in der Frage, wo sich Volkswirtschaften gut entwickeln und aus welchen Gründen. Und das wird in den nächsten Jahren, Jahrzehnten definitiv in den heute noch sogenannten Emerging Markets der Fall sein. Also für uns in Südostasien, aber auch Südamerika. Mhm. Und das sind Märkte, die heute schon signifikant an Stärke gewinnen, an auch Umsatz gewinnen. Und unsere Abhängigkeit von bestehenden Kernmärkten, wie zum Beispiel USA oder Europa, minimieren. Und das ist auch ganz klar Strategie der Wagner-Gruppe, um uns dort international breiter abzustützen. Weil mit einer Umsatzfokussierung auf Europa oder gar Deutschland wären wir nicht sehr gut vorbereitet auf zukünftige Szenarien, weil einfach das Wachstum und die Dynamik an der Stelle fehlt. Und wir als Mittelständler gucken müssen, wie wir uns breit aufstellen auf dem Globus.
1: Aber letztendlich ist es ja so, wenn du Umsatz erhalten möchtest, musst du ja auch erstmal investieren. Und auch eine Internationalisierungsstrategie braucht ja letztendlich Kapazitäten, sie braucht Ressourcen. Du musst erstmal was reinstecken. Wie schnell rechnet sich das? Ich glaube, das ist sehr schwer zu sagen. Ja? Ich frage aber auch vor dem Hintergrund, dass viele Unternehmen jetzt einfach nicht mehr diese Luft haben zu Internationalisierung und irgendwelche Spielchen sozusagen zu machen, sondern sie stehen mit dem Rücken an der Wand. Also Hand aufs Herz, was musst du letztendlich haben neben Daten und auch einer vernünftigen Mannschaft, um wirkungsvoll und nachhaltig, vor allem was den Umsatz angeht, internationalisieren zu können?
0: Also um das Beispiel Brasilien zu bemühen, dort waren wir bereits mit eigenen Leuten im Land vor Ort und auch tätig, womit sich die Investition in Brasilien in Jahr 1 mit dem starken Wachstum, was wir im Gründungsjahr schon erreichen konnten, schon entsprechend lohnt. Also Brasilien wird profitabel sein in Jahr 1. Wenn wir komplett Greenfield machen und beispielsweise in komplette Fertigungsstandorte investieren, sieht es natürlich anders aus. Und deswegen hängt etwas vom Szenario ab. Mhm. Aber letzten Endes für uns als europäisches oder deutsches, schweizerisches Unternehmen ist es durchaus so, dass wir uns im Heimatmarkt sehr stark abgestützt haben, mhm. aber die Wachstumsdynamik eher aus den Emerging Markets weltweit kommt und wir deswegen auf dem Spiel mitspielen müssen. Wohl wissen, dass das für kleinere Unternehmen investitionsseitig durchaus herausfordernd ist.
1: Was passiert denn jetzt mit diesen Unternehmen, die jetzt im Prinzip eine knallharte Kostenstrategie fahren, Klammer auf, müssen, ja, weil sie sagen, wir können es uns jetzt einfach nicht leisten. Müssen die warten, dass einer um die Ecke kommt, sie dann am Ende kauft oder dass sie in ein Joint Venture eingehen oder ist Abwarten eine vernünftige Strategie? Du sprichst ja auch mit vielen Unternehmen. Ja.
0: Also Abwarten aus meiner persönlichen Sicht ist keine Option. Die angesprochene Variante über Joint Ventures oder gekauft zu werden, sieht man ja tatsächlich sehr oft. Richtig wäre aus meiner Sicht zu sagen, als kleineres mittelständisches Unternehmen sich klare Sweetspot-Märkte zu suchen, in denen entsprechendes Potenzial vorhanden ist und dann vielleicht nicht in mehreren Ländern gleichzeitig, sondern in einem einzigen anzugreifen, dort aber dafür richtig.
1: Wenn man angreifen möchte, dann macht man das in aller Regel nicht allein, sondern innerhalb eines Teams mit einer Mannschaft. Und auch darüber möchten wir gleich sprechen, über das Thema Kultur. Wie verändert sich eine Kultur innerhalb des Unternehmens, wenn man eine Internationalisierungsstrategie fährt? Und was bedeutet das für alteingesessene Strukturen, die man vielleicht auch hat. Dazu gleich mehr, liebe Zuschauer, hier bei Chefsache. Bleiben Sie dran. Und damit herzlich willkommen zurück. Liebe Zuschauer, bei Chefsache zu Gast im Studio ist Michael Müller. Er ist CEO bei der Wagner Unternehmensgruppe. Wir sprechen über das Thema Internationalisierung im Mittelstand. Du hast schon uns Einblicke gegeben, wie ganz genau ihr auch strategisch vorgeht. Aber am Ende geht es ja immer darum, die Menschen auch mitzunehmen. Ich sag mal so, das herkömmliche Bild ist ja bei einem deutschen Mittelständler, du hast da deine Stammmannschaft und dann hast du die Satelliten, die da draußen irgendwie rumwabern und die anderen machen halt am Ende das, was du halt sagst und müssen liefern und die Zahlen stimmen und so weiter.

0: Ist dieses Bild antiquiert mittlerweile und muss man sich bisweilen in den deutschen Unternehmenszentralen anders ausrichten? Ich will es mal so sagen.
1: Ja, also die Frage kann ich getrost mit Ja beantworten, denn die Satelliten, die da draußen rumwabern, die gibt es bei uns durchaus auch. Allerdings sind die bei uns sehr viel dezentraler und auch durch die Unternehmensstruktur oder wie wir gewachsen sind, auch mit wesentlich mehr Funktionen versehen. Also wir entwickeln nicht nur im Headquarter, wie es klassisch üblich ist im Mittelstand, sondern wir entwickeln in den USA, wir entwickeln in der Schweiz, in Italien, in Deutschland, in Vietnam beispielsweise. Und von daher versuchen wir über die Art und Weise natürlich die Marktdynamik vor Ort mitzunehmen und auch Produkte zu machen, die im Markt dann auch tatsächlich wesentlich besser ankommen, wie wenn wir die uns in Zentraleuropa ausdenken, was man in Indien braucht, um Produkte zu beschichten beispielsweise.
0: Da steckt schon ein bisschen Wumms dahinter, will ich mal so sagen. Ja, also stell dir vor, du bist jetzt halt irgendwo im Headquarter und dann kriegst du mit, dass der Kollege in Vietnam, China, USA, Brasilien plötzlich eine Innovation auf die Strecke bringt, an der du vielleicht jahrelang rumgefummelt hast und nichts ist passiert. Was macht das am Ende mit den Mannschaften und auch mit der Kultur?
1: Also Wagner bereichert es aus meiner Sicht durchaus schon heute. Die Kollegen beispielsweise in Vietnam denken sich durchaus ab und zu Dinge aus, die für uns in Europa neuartig oder sonderbar erscheinen auf den ersten Blick. Und es ist durchaus so, dass es anfangs vielleicht belächelt wird, wenn man sich dann aber mal etwas näher damit beschäftigt, stellt man durchaus fest, dass es sinnvoll wäre, sich damit mal zu beschäftigen und genauer reinzugucken. Und daraus sind schon viele Initiativen entstanden, die auch wiederum ihren Rückfluss quasi ins Headquarter hatten, um dort Denkanstöße zu geben, wie wir anders agieren können. In Entwicklungsprozessen selbst, aber auch in der Frage, wie Produkte im Markt erfolgreicher werden können.
0: Einerseits musst du ja natürlich schon irgendwo die lokale Kultur unterstützen. Andererseits hast du auch eine gemeinsame Kultur in einer Unternehmensgruppe. Wie kriegt man das am Ende zusammen, dass die Menschen zusammenarbeiten, nicht gegeneinander arbeiten, dass sich nicht plötzlich Silos auftun und man in Grabenkämpfen sozusagen steckt?
1: Kultur im Unternehmen ist ja letzten Endes nichts anderes als die Summe erlebten Führungsverhaltens. Und das ist ein Punkt, auf den wir sehr viel Wert legen, was die Qualität der Führung angeht, Führungskräfte zu haben, die sehr stark integrativ wirken. Und damit schaffen wir durchaus auch in einem sehr dezentralen Konstrukt ein Miteinander. Und das basiert auch auf gleichen Werten, die bei Wagner international, auch durch die neue Strategie international in gleicher Form entsprechend gelauncht wurden, die eine Weiterentwicklung dessen stattfinden, was wir die letzten 10 Jahre hatten, um das auch nochmal zu vereinfachen oder auch nahbarer für die Leute zu machen. Und auf Basis dieser Werte agieren auch die Führungskräfte, weil ich sage mal ganz platt, ein Mensch möchte in China genauso gut behandelt werden wie in Deutschland. Und die Grundregeln sind sehr viel gleicher, als man auf den ersten Blick glaubt. Natürlich gibt es einen proprietären Layer sozusagen, der kulturell in Ländern unterschiedlich ist, aber Umgangsformen und wie sich Menschen gut behandelt und einbezogen fühlen, da gibt es durchaus große gemeinsame Nenner, die wir entsprechend nutzen, auch durch Führungskräftetrainings, die wir weltweit machen, zum Thema Leadership-Entwicklung beispielsweise.
0: Der Fisch fängt vom Kopf an zu stinken. Du kennst ja die Aussage. Und natürlich ist es so, dass viele erstmal auf den oder die CEOs in diesem Fall schauen. Was bedeutet denn das ganz konkret für dein alltägliches Doing? Wenn du in die Firma kommst, wenn du mit den Menschen sprichst. Viele sprechen ja über Leadership und persönliche Entwicklung und dergleichen. Aber am Ende geht es doch auch darum, einfach Beispiel zu sein. Gib mal ein Beispiel.
1: Ja, das ist uns durchaus bewusst, dass wir in der Rolle sind. Und das ist auch nicht ganz einfach. Aber wir versuchen natürlich in all den Aspekten mit gutem Beispiel voranzugehen, was uns auch nicht immer gelingt, muss man ganz klar sagen. Wir haben das Glück, aber eine Führungsmannschaft um uns herum zu haben, die uns das auch widerspiegelt. Mhm. Und insofern haben wir aus meiner Sicht bei Wagner eine sehr, sehr gute und offene Feedback-Kultur, die es ermöglicht, solche Verhaltensweisen selbst dann auch zu erkennen und wahrzunehmen, wenn sie von außen gespiegelt werden, weil man oft selbst eine andere Wahrnehmung hat als das Bild, was man im Unternehmen abgibt.
0: Feedback bedeutet ja nicht immer, hey, du machst eine Sache super, sondern bisweilen auch, du machst eine Sache nicht so gut. Aber ganz unterm genau, Strich geht es ja auch immer darum, zu lernen, eine hohe Lernagilität zu haben, eine lernende Organisation zu sein. Klar, steht und fällt natürlich auch mit den Führungskräften. Mal ganz konkret bei dir nachgefragt, wie lernst du und wie lernbereit bist du? Weil wir haben ja viele Themen da draußen, wie zum Beispiel KI und Co., ja, die ja permanent mehr Anforderungen auch an dich stellen. Wie kann man überhaupt Lage über diese Situation sein? Herr der Lage sein.
1: Ich würde auf die Frage versuchen, differenziert zu antworten. Im Kern

0: natürlich geht es darum, sich in der Managementdisziplin selbst weiterzuentwickeln. Dort kann man viel dazu lesen und sich anschauen. Ganz konkret durch die Transformation, die jetzt im KI-Zeitalter eingeläutet ist, schaue ich pro Woche wahrscheinlich größer 10 Stunden Podcasts zum Thema, wie verändert sich Technologie durch KI, wie entwickeln sich Geschäftsmodelle weiter, wie müssen sich Unternehmen transformieren, um in diesen Prozessen entsprechend führend zu sein oder zu bleiben. Und dafür geht sehr viel Zeit drauf. Man muss aber durchaus konstatieren, dass selbst mit hohem Zeitaufwand es mittlerweile kaum noch möglich ist, auf der Höhe dieser Entwicklung zu bleiben, weil einfach so viele neue Dinge tatsächlich dazukommen, die es herausfordernd machen. Aber wir sehen es sportlich an der Stelle, weil letzten Endes geht es darum, dass wir den entscheidenden Schritt schneller sind als unsere Wettbewerber. Nicht die absolute, allwissende Front an der Technologie bilden, sondern dort das Quäntchen mehr verstanden zu haben, vielleicht als andere, um die richtigen Entscheidungen zu treffen.
1: Das eine ist natürlich die Information zu haben, aber das andere ist ja dann auch die Transformation in Gang zu setzen. Was macht dir persönlich Spaß bei einem solchen Transformationsprozess? Wissen in die Unternehmung zu bekommen, Internationalisierung reinzubekommen, was reizt dich da persönlich?
0: Wir haben Kraft unserer Governance-Struktur sehr hohe Freiheitsgrade und an den Transformationsprozessen reizt mich vor allem, dass der Ausgang ungewiss ist. Es ist meistens terra incognita und man muss mit bestem Wissen und Gewissen handeln zu Zeitpunkten, in denen nicht alle Informationen vorliegen. Und genau da trennt sich auch die Spreu vom Weizen. Und wir haben insgesamt weltweit eine Führungsmannschaft, die das sehr gerne macht. Und wir sind aus meiner Sicht sehr umsetzungsstark in solchen Transformationsprozessen. Und deswegen glauben wir dort auch zukünftig ganz gut mithalten zu können, wenn nicht führend zu sein in unserer Branche. Ja.
1: Jetzt gib uns noch mal abschließend einen Blick auf den Standort Deutschland. Glaubst du denn noch an den Standort Deutschland?
0: In Summe ja. Deutschland muss sich aber von der vorhin schon zitierten Vollkasko-Mentalität verabschieden, weil in der heutigen Welt gibt es keine Sicherheit mehr, der wir uns ausruhen können über Jahre oder Jahrzehnte, die einen Wohlstand begründen, wie wir ihn seit Jahrzehnten kennen. Und wenn das stattfindet auf gesellschaftlicher Ebene, dann ist auch durchaus Potenzial, dass sich Deutschland weiterhin im Spitzenfeld der internationalen Volkswirtschaften bewegt.
1: Und was würde dich morgen antreiben, diesen Job weiter so betreiben, wie du es jetzt heute schon tust?
0: Das sind definitiv unsere Kolleginnen und Kollegen, mit denen wir tagtäglich zusammenarbeiten dürfen. Und das gemeinsam voranzutreiben, dass Wagner und Schwarz-Gelb auf dem Planeten durchaus Impact macht und zu einer besseren Welt beiträgt.
1: Herzlichen Dank. Michael Müller, für diese Einschätzung. Schön, dass du hier warst im Studio. Liebe Zuschauer, das war's schon wieder bei Chefsache. Ein großes Thema in relativ kurzer Zeit behandelt. Ich würde mich freuen, wenn Sie spätestens in 2 Wochen wieder mit an Bord sind. Bis dahin, Ihnen alles Gute und herzlichen Dank fürs Einschalten. Bis bald wieder. Tschüss.

0: Ein Tag in Wernigerode.
1: Für Lieblingsorte entdecke ich die Stadt, die aussieht wie ein Harz-Postkartenmotiv. Fachwerk gibt's. Ein Schloss gibt's hier natürlich auch. Das sieht ja fantastisch aus hier.
2: Ja, ich hoffe doch.
1: Und eine Bahn, die auf dem höchsten Punkt Norddeutschlands fährt, die gibt's hier auch.
3: Das sind Kindheitserinnerungen tatsächlich. Ich weiß gar nicht, wie oft ich mit meinen Großeltern schon mit der Brockenbahn hier hochgefahren bin.
0: Das ist Eisenbahnromantik pur.
4: Spätestens in dem Augenblick, wo er bei uns auf dem Bahnsteig steht und die Dampflok kommt, dann bekommt auch er diesen Touch, wie man so sagt.
1: Was kann ich hier entdecken und wo komme ich vielleicht an meine Grenzen?
3: Das hätte ich ja nie gedacht, dass ich mal auf dem Hexenbesen sitze.
2: Es ist ganz toll zu sehen, wenn Kinder von 8 Jahren ihre Eltern an die Hand nehmen und dann anfangen, ihnen das Gebäude zu erklären. Ist ja oft eher umgekehrt.
1: Das berührt sie, merke
2: ich. Ja, das finde ich schon toll.
1: Ich nehme euch mit für Lieblingsorte in Wernigerode.

0: Wernigerode liegt am Nordrand des Harzes. Und wenn es etwas gibt, das zu einem Besuch hier einfach dazugehört, dann ist es eine Fahrt mit der Harzer Schmalspurbahn. Mehr als 140 Kilometer ist das Streckennetz lang und die bekannteste Strecke führt hinauf auf den Brocken. Und ach, was soll ich sagen, ist das nicht herrlich?
1: Ist das nicht fantastisch? Ich bin mit Volldampf im Harz unterwegs. Es geht hinauf auf den Brockengipfel. Das ist Norddeutschlands höchster Berg. Und oben bin ich verabredet bei, ich sag mal, bestem Harzwetter.
0: Mit wem ich auf dem Brockengipfel verabredet bin, das verrate ich gleich. Und ja, das mit dem Brockenwetter geht schon mal gut los. Unten im Tal noch halbwegs sommerlich warm, hier oben plötzlich kalt und nass. Beim nächsten Mal packe ich wohl doch eine Regenjacke ein. Mit rund 700 PS schlängelt sich die Bahn durchs Gebirge. Mehr als 40 km/h

0: Schafft sie dabei nicht. Schnell ist anders, klar, aber darum geht's ja auch gar nicht.
1: Das sind Kindheitserinnerungen tatsächlich. Ich weiß gar nicht, wie oft ich mit meinen Großeltern schon mit der Brockenbahn hier hochgefahren bin.
0: Und jedes Mal war die Fahrt für mich ein echtes Erlebnis. Von Wernigerode bis hoch auf den Brocken lässt sich die Bahn gut anderthalb Stunden Zeit. Seid ihr schon einmal mit der Brockenbahn gefahren? Schreibt es in die Kommentare. Für mich ist das Eisenbahnromantik pur.
1: So, angekommen. Ich finde, das war eine ganz gemütliche Fahrt. Ein bisschen Ruß habe ich im Gesicht, aber ansonsten war es sehr schön.
0: Ich bin auf etwas mehr als 1141 Metern und hoffentlich wird das Wetter noch ein bisschen besser. Immerhin ist ja Sommer, ganz schön windig hier. Doch mal sehen, was ich hier oben auf dem Brockengipfel so alles entdecken werde. Verabredet habe ich mich hier oben mit Christoph Lampert. Den Brocken kennt er zu jeder Jahreszeit und damit wahrscheinlich bei fast jedem Wetter. Rund 220 Tage im Jahr verbringt er hier oben, sagt er, denn Christoph Lampert ist der Leiter des Brockenhauses.
2: Guten Morgen.
3: Ja, hallihallo, herzlich willkommen auf dem Brocken. Mein Name ist Christoph Lampert.
1: Jonas, freut mich.
3: Ja, Jonas, dann darf ich bitten, herzlich willkommen und ins Brockenhaus.
1: Ja, auf ins Warme, ist ganz schön kalt und windig.
0: Das Brockenhaus ist bei dem Wetter nicht nur ein ziemlich guter Tipp zum Aufwärmen. Auf 3 Etagen geht es hier um die Natur und die bewegte Geschichte des Berges. Und ich merke schnell, der Brocken ist weit mehr als nur ein schöner Aussichtspunkt. Was genau dahinter steckt, will ich von Christoph Lampert wissen.
1: Jetzt sind wir ja hier oben auf dem Brocken. Was kann man denn im Brockenhaus erleben, was man jetzt draußen auf dem Brockenplateau sozusagen nicht erleben kann?
3: Na, im Brockenhaus haben wir natürlich 360 Millionen Jahre Geschichte dargestellt. Ja, also von seiner Entstehungsgeschichte, als er noch ein unterseeischer Vulkan werden wollte, bis über Goethe und Heine, die natürlich auch nicht mehr aktiv hier oben auf dem Brocken sind. Alles das haben wir hier auf dem Berg und wir haben natürlich auch die Natur dargestellt hier oben im Nationalpark Harz. Rund um den Brocken, den sogenannten Brockenurwald, die Naturentwicklungszone, wo der Mensch nicht eingreift, wo die Natur sich entwickeln kann, wie sie es möchte. Und das kann man bei uns natürlich an 365 Tagen im Jahr erleben. Ganz im Gegensatz zu dem, was man draußen, weil es ja doch meistens schlechtes Wetter hier oben auf dem Brocken ist.
1: Das kann ich mit dem heutigen Tag auch bestätigen. Was macht denn die Natur hier im Nationalpark Harz so besonders?
3: Ja, die Natur im Nationalpark Harz, und deshalb ist er schlussendlich auch mal Nationalpark geworden, ist was ganz Besonderes. Ja, wir haben hier die sogenannte Kernzone des Nationalparks Harz rund um den Brocken, den sogenannten Fichtenurwald, wo wir tatsächlich noch autochthone, das heißt hier tatsächlich heimische Fichte haben. Ja, wir haben quasi seit 2019 eine neue Ausstellung, die sich mit Natura 2000, also mit den europäischen Schutzkonzepten beschäftigt, und in dieser Natura 2000 Ausstellung kommt natürlich auch der Waldumbau und die Waldentwicklungszonierung hier oben auf dem Berg, die wird dann natürlich auch thematisiert.
1: Sie sind hier das ganze Jahr oben als, ich sag mal, Leiter vom Brockenhaus. Wie ist das? Wie erleben Sie den Brocken? Was macht den Reiz aus für Sie?
3: Na, der Brocken ist natürlich tatsächlich an 365 Tagen im Jahr immer anders. Es ist immer spannend, das Wetter ändert sich immer alle 10 Minuten, alle 15 Minuten. Wenn die Touristen uns hier oben fragen, wie wird das Wetter heute Nachmittag, kriegen wir noch mal Sonnenschein, dann sagen wir, das können wir ihnen nicht sagen. Wettervorhersagen für den Brocken gelten immer für die nächsten 15 Minuten. Und wir haben den Leuten auch schon erzählt, nein, heute ist den ganzen Tag über Nebel, heute sehen sie gar nichts. Und 10 Minuten später standen wir als Lügner da, weil traumhafter Sonnenschein war und Blick bis Wernigerode runter. Also es ist immer anders, es kommen jeden Tag neue Leute. Und das ist immer spannend und immer neu.
0: Der Brocken wurde einst auch militärisch genutzt. Während der deutschen Teilung war der Gipfel jahrzehntelang Sperrgebiet. DDR-Grenztruppen und Geheimdienste nutzten den Brocken. Heute erinnert unter anderem ein Ausstellungsteil im Brockenhaus an diese Zeit.
3: Also die Kuppel vom Brockenhaus ist halt original erhalten geblieben. Die ist also aus dem Baujahr dieses Hauses von 1984-85. Das ist natürlich alles GFK-Kunststoff. Kein Metall, auch die Schrauben sind alles Kunststoff, weil man natürlich hier mit den Abhöranlagen, die die Stasi hier verwendet hat, hat man natürlich den gesamten Funkverkehr von Westdeutschland nach Westberlin und zurück aufgefangen. Und da hätte Metall natürlich gestört. Und deshalb ist das alles Kunststoff. Gebaut tatsächlich von den DEFA Filmstudios in Potsdam-Babelsberg. Ja, die Kulissenbauer in den Filmstudios haben nicht wirklich

0: bewusst, was sie bauen. Deshalb ist das auch alles so gründlich mit orangen Zahlen hier markiert. Man hat das alles, es musste schnell gehen, ne? Hier oben ist ja immer schlechtes Wetter auf dem Bronx. Man hat das also alles mit Hubschraubern hier hochgefahren, hier hochgeflogen besser gesagt. Und ja, dann musste es schnell zusammengeschraubt werden. Und innerhalb von 2, 3 Tagen war die ganze Aktion dann erledigt. Und die Stasi konnte mit ihrer Technik quasi anrücken und ihre Tätigkeit aufnehmen.
1: Das Brockenhaus erzählt nicht nur die Geschichte seines Namensgebers. Hier erfährt man auch viel über die Natur rund um den Brocken und natürlich über so manche Sage. Denn der Brocken, im Volksmund auch Blocksberg genannt, gilt bis heute als sagenumwobener Treffpunkt der Hexen.
2: Das hätte ich ja nie gedacht, dass ich mal auf dem Hexenbesen sitze. Wer schon immer mal Hexen sein wollte, der muss in Harz. Und ganz konkret auf dem Brocken. Im Brockenhaus kannst du Hexe spielen.
1: Dann wäre also auch geklärt, wie ich vom Brocken wieder runterkomme. Die einen wandern, die anderen nehmen den Hexenbesen. Ene, mene, mei, fliege los. Naja gut, ganz so einfach ist es dann wohl doch nicht. Rund 2 Millionen Menschen besuchen den Brocken jedes Jahr. Und ich merke, der Gipfel bietet bei gutem Wetter nicht nur einen tollen Blick bis nach Wernigerode, sondern hat auch die eine oder andere Überraschung parat.
2: Natur, Ausblick oder Geschichte? Was verbindet ihr mit dem Brockengipfel? Schreibt es mir in die Kommentare.
1: Anstatt mit dem Hexenbesen bin ich ja mit der Brockenbahn hier hochgekommen. Und die bringt mich jetzt hoffentlich wieder ganz entspannt ins Tal nach Wernigerode. Die Harzer Schmalspurbahnen betreiben Deutschlands größtes Schmalspurbahnnetz mit Dampfbetrieb. Und Wernigerode spielt für die Traditionsbahn eine große Rolle. Hier ist unter anderem der Ausgangspunkt der Brockenbahn.
2: Also die Fahrt mit der Brockenbahn, das war wirklich fantastisch. Irgendwie entschleunigend, finde ich. Aber ich könnte mir auch vorstellen, dass das Ganze ziemlich viel Aufwand bedeutet, solch eine Schmalspurbahn ja zu betreiben. Und wie viel Aufwand, das schaue ich mir jetzt mal genauer an.
1: In der historischen Fahrzeugwerkstatt am Bahnhof Westerntor in Wernigerode wird die alte Technik gepflegt und instand gehalten. Und das ist alles andere als einfach, weiß ein Mann, der eine ganz besondere Verbindung zur Schmalspurbahn hat.
2: Hallo.
3: Hallo, schönen guten Tag.
2: Jonas.
3: Dirk Bahnsen. Herzlich willkommen bei der Harzer Schmalspurbahn.
2: Sie heißen Bahnsen mit Nachnamen und arbeiten bei der Schmalspurbahn.
3: Das ist ein Ding, ne?
2: Also das ist ein Match, würde ich sagen. Und mit Ihnen schaue ich jetzt hinter die Kulissen,
3: genau,
2: sozusagen.
3: Genau. Und damit das auch alle Auflagen erfüllt werden, habe ich noch so eine kleine Warnweste. Ich trage ja auch eine.
2: Ja.
3: Und dann
2: Nein,
3: ist es alles.
2: Was muss, das muss.
3: Was muss, das muss.
1: Ein besonderer Lieblingsort für Eisenbahnfans, den mir Dirk Bahnsen jetzt genauer zeigen will. Das historische Werkstattgebäude stammt aus dem Jahr 1926 und noch immer werden hier Fahrzeuge instand gesetzt. Eine moderne Dampflokwerkstatt kam 2022 dazu. Besichtigen kann man beide. Wie und wann genau, darüber sprechen wir gleich.
2: Dankeschön. Oha!
3: Ja, das ist jetzt also hier unsere alte Fahrzeugwerkstatt. Von 1926, wird dieses Jahr 100 Jahre alt. Also wir machen hier die sogenannte leichte Instandhaltung, also Reparaturen. Wir machen auch Kesseluntersuchungen, wenn irgendwas ausgebessert werden muss an den Fahrzeugen, an den Loks, an den Triebwagen, an den Reisezugwagen. Also die etwas einfacheren Arbeiten, wo ich die Lok nicht komplett zerlegen muss. Weil wenn ich so eine Dampflok zerlege, habe ich ca. 4000 Einzelteile und die kriege ich hier leider nicht gelagert. Seit mittlerweile 100 Jahren werden jetzt hier Dampfloks instand gehalten. Das ist also auch von der Halle her noch so dieses typische Flair aus der Zeit der Industrialisierung. Ja, die Dampflok ist ja immer so ein Symbol auch der Industrialisierung gewesen und wird immer mit der Zeit verbunden. Und hier passt das ganze Flair, wenn man diese Stahlträger mit Nieten und so weiter. Auch hier vom Fußboden kann man hier nicht unbedingt essen.
2: Nee.
3: Ja, das ist ein bisschen ölig, dreckig. Aber hier wird halt auch heute noch an den Dampflokomotiven geschraubt. Und das ist archaische Arbeit.
2: Also ich kann mir vorstellen, hinter so einem Dampfbetrieb, den ihr hier am Laufen haltet, da steckt auch viel Arbeit, oder?
3: Ja, das ist also wirklich noch harte körperliche Arbeit. Mhm. An den Dampflokomotiven ist ja alles noch Mechanik. Da ist nur ganz wenig Elektronik drauf. Wir haben eine 24-Volt Stromanlage drauf. Die ist gerade dafür da, um die Lampen mit Strom zu versorgen. Mhm. Ansonsten muss an der Lok richtig geschlossert werden. Und wir bilden diese Schlosser selber aus. Das nennt sich heute Industriemechaniker. Mhm. Wir haben so jedes Jahr 5

0: 6 neue Lehrlinge, so im Stamm immer so 16 bis 19 Lehrlinge hier bei uns, die diesen Beruf erlernen. Die können hinterher dann in die Werkstatt gehen oder sie können in den Fahrdienst gehen und Lokführer werden, Dampflokführer.
1: Und hier kann man sozusagen so als echter Eisenbahnfan mal hinter die Kulissen gucken.
0: Genau, das ist ja das Herzstück der Harzer Schmalspurbahn, die alte Werkstatt. Und wir bieten die Möglichkeit an, bis zu 4-mal pro Woche an einer Führung teilzunehmen. Und dann geht man hier durch und guckt sich das alles hautnah an. Das sind auch Leute, die hier durchführen, die auch vom Fach sind, die auch Erklärungen dazu abgeben können. Wo hat man mal die Gelegenheit, so eine Dampflok sich anzugucken, wenn man hier sieht, wir haben hier eine Lok, da sind zum Beispiel die Achsen abgebaut. Wir haben hinten eine Lok, da ist der Kessel runter. Und wann sieht man das? Wenn man die Lok so normalerweise an sich vorbeifahren sieht, ist sie komplett und unter Dampf. Aber hier guckt man mal dahinter, hinter die Kulissen.
2: Führungen gibt es regelmäßig freitags und samstags, in den Schulferien zusätzlich mittwochs und einmal im Monat auch sonntags. Gebucht werden kann ganz einfach online.
1: Und wie funktioniert so eine Lok?
0: Das kann ich Ihnen ganz einfach mal hier erklären. Das ist ja. Im Prinzip ist das wirklich ganz einfach.
1: Ja.
0: Sie sehen hier den großen Kessel an der Lokomotive. Das ist nichts anderes als ein Teekessel, den man zu Hause hat. Da kocht man das Wasser drin, das Wasser erhitzt sich, es bildet sich Dampf. Der Dampf bleibt hier drin, wird gestaut, dadurch gibt es Dampfdruck. Es bis zu 14 Atmosphären wird er hochgestaut. Und dann wird letzten Endes der Dampf durch die Zylinder, sage ich mal, auf die Treibstange übertragen, also die Kraft. Die Treibstange bewegt sich, die Treibstange treibt die Treibachse an, die Kuppelachsen. Und dann bewegt sich die Lokomotive. Man kann dann nur noch einstellen, will man vorwärts oder rückwärts fahren. Das ist im Prinzip das ganz Einfache.
2: Na, alles verstanden? Im Kern sei das Prinzip der Dampflok seit den Anfängen der Eisenbahn in Deutschland 1835 gleich geblieben, erzählt mir Dirk Bahnsen. Hier wird die technische Seite der Harzer Schmalspurbahnen sichtbar, denn damit die Züge überhaupt fahren können, muss geschraubt, geprüft, gewartet und repariert werden. Ganz schön viel Aufwand und ziemlich beeindruckend, finde ich.
1: Ich bin ja heute auch auf den Brocken gefahren mit der Brockenbahn. Es war ein fantastisches Erlebnis, so ein bisschen Kindheit. Was ist das für Sie? Also was bedeutet die Brockenbahn für Sie?
0: Ich selber bin ja auch Eisenbahnfan, ich gebe es ja zu, das toucht einen. Ja. Wir haben die Feststellung gemacht, auch derjenige, der sich nicht für die Eisenbahn so primär interessiert, spätestens in dem Augenblick, wo er bei uns auf dem Bahnsteig steht und die Dampflok kommt, dann bekommt auch er diesen Touch, wie man so sagt. Das ist irgendwo eine Emotion, verbindet in die Vergangenheit, ist irgendwo noch so eine Erinnerung, Nostalgie, alles so diese ganzen Emotionen. Deswegen kommen viele Gäste hier in den Harz, um eben mal mit einem Dampfzug zu fahren, weil nur hier können sie das, sag ich mal, in der Größenordnung erleben. Es gibt ja noch andere Schmalspurbahnen, also in Ostdeutschland oder im östlichen Teil Deutschlands, die ja noch regulär mit Dampflokomotiven fahren. Aber nirgendwo sind so viele Dampfloks zugleich hier im Einsatz.
1: Ja, nach so viel Eisenbahnromantik geht es jetzt für mich zu einem, ich finde, nicht weniger romantischen Ort. Es geht zum Schloss Wernigerode und das soll in der Kinowelt ziemlich bekannt sein.
2: Der Weg zum Schloss führt mich mitten durch die Altstadt von Wernigerode. Nicht ohne Grund nennt man den Ort auch die bunte Stadt im Harz. Fachwerkhäuser, das historische Rathaus, kleine Läden und Cafés. Hier könnte man locker noch ein bisschen bummeln oder ein Eis essen. Dafür habe ich heute aber keine Zeit. Mein Ziel ist Schloss Wernigerode. Das Wahrzeichen thront über der Stadt und taucht auf dem Weg nach oben immer wieder auf. Schon ziemlich malerisch das Ganze. Dass das Schloss schon für viele Märchenfilme als Kulisse gedient hat, glaube ich sofort. Dass hier aber auch eine ziemlich magische Kinoreihe gedreht wird und deshalb vor allem viele Kinder mit ihren Familien herkommen, das will mir Kunstwissenschaftler und Museumsleiter Dr. Christian Juranek gleich erklären.
1: Das sieht ja fantastisch aus hier.
3: Ja, ich hoffe doch.
4: Christian Juranek, hallo.
1: Jonas, freut mich.
3: Schön, dass wir uns hier heute verabredet haben.
1: Wunderschön.
3: Ich würde mal sagen, wir gucken mal ins Haus.
2: Die Geschichte des Hauses reicht bis zu einer mittelalterlichen Burganlage aus dem frühen 12. Jahrhundert zurück. Über die Jahrhunderte wurde Schloss Wernigerode immer wieder umgebaut. Besonders prägend war der große Umbau im 19. Jahrhundert, erzählt mir Dr. Christian Juranek. Heute kann man hier vor allem die Wohnkultur des deutschen Hochadels entdecken und natürlich mit einem fantastischen Blick auf Wernigerode.
1: Was können denn

0: Besucherinnen und Besucher hier oben auf Schloss Wernigerode erleben, wenn sie jetzt nicht gerade für den wirklich fantastischen Ausblick kommen?
1: Naja, zunächst erstmal ein komplett eingerichtetes Schloss. Also wir haben fast 50 Räume, die hier in zwei Rundgängen zu sehen sind. Und das Besondere ist bei uns, dass man wirklich Raum und Wohnatmosphäre hier erleben kann. Und wir sehr, sehr viele Räume haben, die genau dieses Interieur wiedergeben. Wir haben aber auch thematische Räume. Und man kann natürlich einen sehr wunderbaren romantischen Innenhof erleben. Die Schlosskirche ist ein eigener Raum, der auch eine ganz eigene Atmosphäre hat. Und rundherum sind auch noch Außenanlagen mit einer großen Freiterrasse und einem Garten da drauf. Also es ist eine ganze Reihe von Dingen, die man auf dem Schloss erleben kann.
0: Haben Sie ganz persönlich hier einen Lieblingsort?
1: Ja, es gibt vielleicht, sage ich mal, zwei Lieblingsorte. Im äußeren Bereich gibt es die Terrassengärten, die etwas unterhalb von der großen Freiterrasse liegen und die alle am Hang, das sind also vier Terrassen, die den Hang heruntergehen. Da unten ist auch ein Springbrunnen und sehr viele Gäste gucken dahin und gehen dann aber nicht dahin. Und das ist natürlich noch mal so ein Geheimtipp, weil man eine ganz besondere Atmosphäre hat. Und im Schloss, einer meiner Lieblingsräume, das Schreibzimmer der Gräfin Anna im ersten Rundgang. Das hängt damit zusammen, dass dort eine ganz besondere Farbkombination ist. Wir haben dort also so ein richtiges dunkles Blau als Seidenwandbespannung an der Wand. Und der Raum ist auch sonst wunderbar eingerichtet, so als ob man da sich selber hinsetzen könnte.
0: Ist auf jeden Fall märchenhaft, sich das anzusehen, hier drin, aber auch von weiter weg. Ich finde ja, das Schloss Wernigerode thront so über der Stadt. Welche Rolle spielt das Schloss denn für die Stadt?
1: Also das Schloss thront in jedem Fall über der Stadt. Das heißt, bei gutem Wetter kann man das Schloss schon so aus 15 bis 20 Kilometer Entfernung sehen. Für die Stadt spielt das Schloss, glaube ich, eine ganz große Rolle, geschichtlich sowieso, weil hier die regierenden Grafen zu Stolberg-Wernigerode gewohnt haben, die im Grunde genommen bis weit in das 19. Jahrhundert die Geschicke der Stadt bestimmt haben. Also das ging sehr weit, die Bürgermeister sind von den Grafen eingesetzt worden und es gibt auch sehr, sehr starke Verschränkungen zwischen den Grafen und der Geschichte des Schlosses und der Stadt unten. Aber ich glaube natürlich, dass so ein Schloss, erst recht wenn es über der Stadt thront, der Stadt natürlich auch dieses spezifische Gepräge gibt. Dadurch kriegt es so etwas Einmaliges, weil auch das Schloss mit seiner Silhouette und dem Umbau im 19. Jahrhundert ganz, ganz einmalig ist. Es gibt kaum Vergleichbares und das macht eben diesen spezifischen Charakter aus.
2: Schloss Wernigerode ist aber nicht nur ein historisches Wahrzeichen über der Stadt. Für Millionen Kinobesucher ist es auch die Wintersteinschule aus Die Schule der magischen Tiere. Mittlerweile ist die Geschichte schon beim vierten Teil angekommen.
3: Du bist ja so
4: niedlich.
2: Die Dreharbeiten seien für Schloss Wernigerode ein echter Glücksfall, erzählt mir Museumsleiter Dr. Christian Juranek. Besonders freut ihn, dass durch die Filme viele Kinder mit ihren Familien ins Schloss kommen.
1: Und es ist ganz toll, dass die Kinder und Jugendlichen, die sich nicht zuletzt wegen der Freundschaftsthematik in diesen Büchern so für die Bücher und die Filme begeistern, im Grunde genommen hier die Wintersteinschule sehen. Und es ist ganz toll zu sehen, wenn Kinder von 8 Jahren ihre Eltern an die Hand nehmen und dann anfangen, ihnen das Gebäude zu erklären. Ist ja oft eher umgekehrt, aber das führt genau dazu.
0: Das berührt Sie, merke
1: ich. Ja, das finde ich schon toll.
0: Hat man das sonst nicht so? Oder?
1: Naja, es ist schon selten. Also Kinder begeistern sich für alles Mögliche. Aber nicht, also sie begeistern sich hier bei uns. Natürlich ist das oft auch geschlechtsspezifisch. Mädchen nach wie vor für Kleidung und historische Kleider und Jungs für eine Ritterrüstung und solche Dinge, die begeistern. Aber dass sozusagen das ganze Objekt selber zu einem Erfahrungsgegenstand von Kindern und Jugendlichen wird, das ist schon selten. Und das ist aber bei der Schule der magischen Tiere der Fall.
0: Wie kann man denn das Schloss darüber hinaus erkunden? Also natürlich über Führungen wahrscheinlich?
1: Ja, natürlich. Wir

0: Also zunächst erstmal ist das Schloss so aufgebaut, dass man hier selbst durchlaufen kann. Wir haben dann noch was Spezielles, das nennen wir eine Rundgangs-App, die man über sein eigenes Smartphone nutzen kann. Wir arbeiten da mit Umzeichnungen, das heißt, man kann mit dem Smartphone die Räume erkunden und dann kriegt man Rauminformationen, aber auch Informationen zu den wichtigsten Gegenständen in den Räumen. Das ist dann dementsprechend dort erklärt. Das ist eine Möglichkeit, Audioguides natürlich auch und natürlich kann man Führungen machen. Man kann Hausführungen machen, aber es gibt natürlich auch Spezialführungen. Und es gibt eben thematische Führungen zu bestimmten Themen, aber eben auch zum Beispiel Kinderführungen, eben auch zu den Filmen. Man kann also auf den Spuren der Schule der magischen Tiere wandeln.
1: Vielen Dank, dass Sie mir da jetzt mal einen Einblick zugegeben
0: Ja.
1: haben. Und ich hoffe doch, dass hier noch einige Filme gedreht
0: Ja. Vielen Dank auch.
2: Und noch einen positiven Effekt haben die Dreharbeiten hier auf Schloss Wernigerode, erzählt mir Dr. Christian Juranek. Viele Originalrequisiten bleiben nach dem Dreh im Schloss, wandern in den Fundus, werden bei Führungen gezeigt oder später wieder für neue Produktionen ausgeliehen. So leben die Filmgeschichten hier irgendwie weiter und das Schloss gleich mit, finde ich. Was für ein wunderbarer Ort.
1: Das sieht schon märchenhaft aus hier auf Schloss Wernigerode, oder? Und apropos, man kann hier sogar heiraten. Und ich finde, Romantik, das zieht sich heute wie so eine Konstante durch meinen Tag hier in Wernigerode.
2: Was habe ich an nur einem Tag hier in Wernigerode nicht alles erleben dürfen? Ich bin mit der Brockenbahn durch den Nationalpark Harz gefahren und konnte später in der Werkstatt sehen, wie die ganze Eisenbahnromantik überhaupt am Laufen gehalten wird. Und Schloss Wernigerode hat mich zum Schluss richtig verzaubert. Mit viel Geschichte und einer märchenhaften Filmkulisse.
1: Am Ende macht genau diese Mischung Wernigerode so besonders und für mich zu einem echten Lieblingsort.
2: Wart ihr schon einmal in Wernigerode oder im Harz? Welchen Ort sollte ich mir beim nächsten Mal unbedingt anschauen? Schreibt euren Tipp in die Kommentare. Vielleicht ist genau das der nächste Lieblingsort, den ich entdecken werde.

Schneeberg feiert am 22. Juli Bergsteigtag und wir freuen uns auf eine Bergzeit mit diesen Themen. Faszination Automobil, Bilder von einem Museumsfest in Zwickau. Kunstvolle Sitzgelegenheit, Beitrag zu 555 Jahre Berggeschrei. Und sagenumwobene Ruine, Tipp für Wanderung in den Ferien.

0: Fangen wir mal heute an mit dem, was jeder Erzgebirger weiß. Der Erzgebirgskreis entstand am 1. August 2008 im Zuge der sächsischen Kreisreform. 18 Jahre ist das fast her, dass sich die ehemaligen Landkreise Annaberg, Aue-Schwarzenberg, Mittlerer Erzgebirgskreis und Stolberg zu einem neuen Landkreis zusammenschlossen. Ziel der Reform war es, die Verwaltung effizienter zu gestalten und Kosten zu senken. Der Verwaltungssitz des Erzgebirgskreises befindet sich in Annaberg-Buchholz. Doch wo ist der Mittelpunkt? Unsere Mittwochsfrage.
1: Heute können Sie Ihr geografisches Wissen testen, denn ErzTV fragt wieder, wo ist das? Gesucht wird diesmal der Mittelpunkt des Erzgebirgskreises. Gut erkennbar ist er durch eine große Holztafel mit der gleichnamigen Aufschrift sowie einen Gedenkstein mit einer Tafel des Landkreises. Unsere Frage, wo befindet sich dieser markante, symbolträchtige Ort? Ist es A. die geschichtsträchtige Bingestadt Geier, B. die kleine Gemeinde Tannenberg oder doch C. die große Kreisstadt Annaberg-Buchholz, Verwaltungssitz des Landkreises? Die richtige Antwort erfahren Sie wie immer am Ende dieser Sendung.
0: Bundespräsident Dr. Frank-Walter Steinmeier besucht am Freitag die Erlebnisköhlerei an der Talsperre Soosa. Dort wird er von Eibenstocks Bürgermeister Prof. Dr. Alexander Hodeck sowie weiteren Vertretern der Gemeinde und des Landes Sachsen begrüßt. Der Bundespräsident wird begleitet vom Präsidenten des Deutschen Wanderverbandes, Dr. Michael Ermerich, sowie weiteren Verbandsvertretern. In der Erlebnisköhlerei wird durch den Köhlerverein in Anwesenheit des Bundespräsidenten ein Meiler entzündet. Die Veranstaltung ist öffentlich. Es werden vor Ort Getränke und Speisen zu erwerben sein. Einlass in die Erlebnisköhlerei ist ab 13 Uhr. In Thalheim wurde ein 44-Jähriger nach einer exhibitionistischen Handlung an einem Spielplatz in der Stadtbadstraße von der Polizei gestellt. Die war von einem Zeugen verständigt worden, nachdem dieser bemerkt hatte, wie ein Mann am Zaun des Spielplatzes an seinem unbedeckten Geschlechtsteil manipulierte. Zudem soll der Tatverdächtige mehrfach spielende Kinder angesprochen und auf seine sexuellen Handlungen aufmerksam gemacht haben.
2: In Stolberg sind die Baumhäuser auf dem Spielplatz Walkteich, hier Archivbilder, bis auf Weiteres wegen eines Defekts gesperrt. Wie die Stadtverwaltung mitteilt, wird daran gearbeitet, dass eine Reparatur schnellstmöglich stattfindet und die Baumhäuser bald wieder genutzt werden können. An Eltern und Begleitpersonen wird appelliert, dringend darauf zu achten, dass Kinder die Absperrungen nicht überwinden. Es besteht Verletzungsgefahr.
0: Die Polizei berichtet von zwei Unfällen auf zwei Rädern im Erzgebirgskreis. In Mildenau ist ein Motorradfahrer mit seiner KTM auf der S218 in einer Rechtskurve gestürzt. Der 22-Jährige rutschte über die Gegenfahrbahn gegen die Leitplanke. Danach schleuderte das Motorrad zurück auf die Fahrbahn gegen einen entgegenkommenden PKW. Der Motorradfahrer erlitt schwere Verletzungen. In Hohndorf kollidierte der Fahrer eines Simson-Mopeds beim Linksabbiegen in eine bevorrechtigte Straße mit einem PKW. Auch der 16-Jährige erlitt beim Unfall schwere Verletzungen.
1: Das vierte Museumsfest des August-Horch-Museums Zwickau stand am vergangenen Wochenende ganz im Zeichen der Faszination Automobil. Besucher erwartete ein abwechslungsreiches Programm mit Führungen über das ehemalige Audi Sachsenring-Werksgelände, kostümierten Anneliese-Horch-Führungen sowie Rundgängen durch die Sonderausstellung 100 Jahre Horch 8 auf den Spuren eines Mythos. Einer der Höhepunkte des Sonnabends war die Ausfahrt der Ahnen unserer Autos. Fünf historische Pkw und ein Motorrad machten sich, eskortiert von einem Polizeifahrzeug, auf den Weg zum Zwickauer Hauptmarkt. Am Sonntag rückte mit der August-Horch-Klassik die große Schwester der Ahnenausfahrt in den Mittelpunkt. Erstmals starteten die Teilnehmer direkt auf dem Museumshof und fuhren durch die geöffneten Tore zwischen Restaurant und Museum auf die Strecke. Die Route führte über Reinsdorf, Hattenstein, Zwönitz und Zschopau bis zum Schloss Augustusburg.
0: Beim Innovationswettbewerb Freigedreht sind 2026 zum dritten Mal herausragende innovative Ideen für das erzgebirgische Kunsthandwerk und Holzspielzeug gesucht. Einreichungen können zwischen noch bis zum 31. Juli

0: Juli 2026 online hochgeladen werden. Ziel des Wettbewerbs ist es, neue Perspektiven zu eröffnen und die traditionsreiche Branche mit frischen Impulsen in die Zukunft zu führen. Der Wettbewerb lädt dazu ein, bestehende Formen sowie Gestaltungen weiterzudenken und neue Ansätze zu entwickeln. Wir sind bei den Ferien- und Ausflugstipps angelangt. Auch am kommenden Wochenende laden die Vereinsmitglieder der Interessengemeinschaft Bresnitztalbahn zu Dampfzugfahrten durch das reizvolle Bresnitz und Schwarzwassertal ein. Verbinden lässt sich eine Fahrt zwischen Jöhstadt und Steinbach mit der Museumsbahn ideal mit einer Wanderung entlang der Bahnstrecke. Am 1. und 2. August findet parallel zum Dampffahrtbetrieb das Wildbachfest am Sonnabend mit abendlichen Partyzug und am Sonntag mit dem Ziegentreffen auf dem Areal der Raststätte am Wildbach statt. Unter dem Motto 525 Jahre Buchholz – ein Park verbindet Generationen, dürfen sich Einheimische und Gäste auf ein bevorstehendes kostenfreies Familien- und Kulturwochenende mit Freilichtkino, Musik, Tanz, Vereinsleben, vielfältigen Kinderangeboten und jede Menge guter Unterhaltung im Waldschlösschenpark freuen. Der Startschuss fällt am Freitag 17 Uhr, wenn sich der Park in ein sommerliches Freiluftkino verwandelt. Bereits um 18 Uhr beginnt eine Filmvorstellung speziell für Kinder mit Mufasa, der König der Löwen.
1: Auf eine sagenhafte Wanderung kann man in Wildbach gehen. Dabei erfährt der Wanderer alles über die Sage von der weißen Frau in der Isenburg. Die Isenburg ist eine alte Wehranlage oberhalb des Muldenbogen bei Wildbach. Übrig ist eine Ruine, die unter Denkmalschutz steht. Neben der Burgruine Isenburg gehört im Poppenwald auch die Radiumquelle zu den markanten Punkten an der Strecke. Der Rundwanderweg Wildbach ist ausgeschildert.
0: Von Wildbach ist es nicht mehr weit bis nach Schneeberg. Dort wird alljährlich am 22. Juli der Bergsteigtag gefeiert. In diesem Jahr zum 530. Mal. Als man 1996 den 500. Schneeberger Bergsteigtag feierte, konnte die St. Wolfgangskirche mit einer Neuerung aufwarten. Kurz vorher, exakt am 14. Juli vor 30 Jahren, hatte man den dortigen Kranachaltar nach einem halben Jahrhundert wieder in seiner ursprünglichen Gestalt zugänglich gemacht. In diesem Jahr ist der Bergsteigtag Auftakt für das bis Sonntag dauernde Schneeberger Stadtfest, 555 Jahre Berggeschrei. Wir wollen das die ganze Woche mit passenden Beiträgen begleiten. Heute sehen Sie einen Bericht vom Schneeberger Bergbaulehrpfad, der vor einem Jahr entstanden ist.
2: Den Schneeberger Bergbaulehrpfad erwartet er jetzt gleich doppelter Zuwachs. Zwei neue, kunstvoll gestaltete Sitzgelegenheiten bereichern nun die historische Route durch die Montanlandschaft. Eine davon wurde an der Fundgrube Wolfgang Maaßen eingeweiht. Die schlicht Bergmannsbank genannte Skulptur stammt vom Bildhauer Detlef Jehn und greift in ihrer Gestaltung den bergmännischen Charakter des Ortes auf. Zur feierlichen Einweihung war unter anderem Heidi Schmidt aus der Stadtverwaltung Schneeberg vor Ort, die das Projekt von Beginn an begleitet hat. Im Mittelpunkt stehe die Idee, Geschichte, Kunst und Naherholung miteinander zu verbinden und den Lehrpfad als Teil der Montanregion Erzgebirge Kruschne-Horchi noch erlebbarer zu machen.
3: Hintergrund war, dass wir ja Montan-Welterbe-Region sind und auch der Bergbaulehrpfad, die Bergbaulandschaft Schneeberg zum ein Bestandteil der Welterbe-Region Montanregion Erzgebirge Kruschne-Horchi ist, dass wir diesen Bergbaulehrpfad noch bereichern wollen mit eben diesen Sitzbänken als Fotomotiv zum Ausruhen oder nur anschauen. Und da haben wir begonnen 2022 mit drei Exponaten oder Objekten durch die Künstler von Expon Art in namentlich Detlef Jehn, Hartmut Rademann und Jesko Lange.
2: Die ersten drei Kunstbänke wurden 2022 am Siebenschlehner Pochwerk, an der Silberschmelzhütte und an der Fundgrube Gesellschaft aufgestellt. Mit den aktuellen Neuzugängen

0: Rückgängen wird das Projekt nun fortgesetzt. Der rund 10,4 Kilometer lange Schneeberger Bergbaulehrpfad ist ein bedeutendes Zeugnis jahrhundertealter Bergbaugeschichte. Er führt vorbei an ehemaligen Fundgruben, Halden und Relikten der bergmännischen Wasserwirtschaft, eingebettet in eine Kulturlandschaft, die über 800 Jahre lang vom Bergbau geprägt wurde. Mit den Kunstobjekten möchten die Verantwortlichen markante Orte des Weges zusätzlich betonen. Jede Bank ist dabei individuell gestaltet und steht in direktem Bezug zum jeweiligen Standort. Die zweite der neuen kunstvollen Bänke wurde in der Fundgrube Sauschwart niedergelassen. Bildhauer Hartmut Rademann gab Einblicke in den Schaffensprozess.
1: Ja, erst wird mal diskutiert, was man überhaupt macht, ne? Das ist ja klar. Also wir sind ja drei Personen gewesen, die jetzt hier Figuren gestalten. Da wurde praktisch festgelegt, wer welche Figur macht. Und in meinem Fall war es halt so ein Bergmann in Arbeitstracht, also der sogenannte Dreckige. Und dann macht man eine Entwurfsskizze. Anhand dieser Skizze, die muss irgendwie ein bisschen maßlich so hinhauen, dass das dann im Prinzip hier auch proportionsmäßig rüberkommt. Ja, und anhand dieser Skizze arbeitet man und setzt es halt in Holz um. Dann hat man praktisch einen Holzbedarf, kann man damit klären. Und die ist ein bisschen maßstabgerecht. Und dann kann man praktisch dann sich heranarbeiten.
0: Mit der Präsentation der zwei neuen Kunstbänke wurde die nächste Etappe des Projekts offiziell eingeläutet. Für das kommende Jahr ist bereits ein weiteres Kunstobjekt auf dem Schneeberger Bergbaulehrpfad geplant.
2: In der heutigen Mittwochsfrage ging es um den geografischen Mittelpunkt des Erzgebirgskreises bzw. den sogenannten Flächenschwerpunkt unseres Kreisgebiets. Wir wollten wissen, wo befindet sich dieser? Zur Auswahl standen die Orte Geier, Tannenberg und Annaberg-Buchholz. Hier ist nun die Auflösung.
0: Der geografische Mittelpunkt unseres Erzgebirgskreises befindet sich weder in der Bingenstadt Geier noch in der Erzgebirgshauptstadt Annaberg-Buchholz, sondern tatsächlich auf dem Gebiet der kleinen Gemeinde Tannenberg. Der Punkt wurde nach der Kreisreform im Jahr 2008 nicht geschätzt, sondern rechnerisch bestimmt. Bedeutet, dass sich die Fläche des Erzgebirgskreises nach der Kreisfusion in alle Richtungen ungefähr um diesen Punkt verteilt. Sozusagen ist der Platz das geometrische Zentrum des Landkreises. Durch eine Informationstafel und Markierungsstein gekennzeichnet, ist der Ort für Wanderer und Heimatinteressierte praktisch nicht zu übersehen. Zudem ist er aufgrund seiner Lage am europäischen Fernwanderweg E3 Eisenach Budapest gut ausgeschildert. Somit ist der Mittelpunkt des Erzgebirgskreises nicht nur ein theoretisch berechneter und auf der Landkarte eingezeichneter Punkt, sondern ein sichtbar gestalteter Ort, den man jederzeit aufsuchen kann.
2: Ja, und damit, meine Damen und Herren, ist die Bergzeit schon wieder an ihrem Ende angelangt. Ein Höhepunkt am Donnerstag in Schneeberg bei 555 Jahre Berggeschrei ist die Bürgermeisterwette. Jens Hausner wettet, dass es Bürgermeister Ingo Seifert nicht schafft, 55 Schneebergerinnen und Schneeberger, die 2026 ihren 55. Geburtstag feiern, auf die Bühne zu bringen. Dabei müssen die schon bzw. bald 55-Jährigen nachweisen können, dass sie in den vergangenen 5 Jahren ihren Wohnsitz in Schneeberg hatten. Zusätzlich müssen 5 weitere Schneebergerinnen oder Schneeberger auf der Bühne stehen, die ihren 55. Geburtstag innerhalb von 5 Tagen vor oder nach dem 23. Juli feiern. Wir dürfen also gespannt sein. Los geht's, 16 Uhr. Bis dahin, ein herzliches Glück auf!

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1: FSV Zwickau besucht das Weindorf. Gemeinsam für Venezuela, Benefizveranstaltung für den guten Zweck und erste SR-Team-Weltmeisterschaft.
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1: Es ist Mittwoch, die Woche ist geteilt und wir sagen natürlich wie immer herzlich willkommen zu einer neuen Sendung. Ein warmer Sommerabend, was gibt es da Schöneres als ein Glas Wein in guter Gesellschaft zu genießen? Das ist derzeit nicht nur im heimischen Garten möglich, sondern auch auf dem Zwickauer Hauptmarkt. Das Weindorf, organisiert von Polster Catering, begrüßt seit Freitag vergangener Woche die Besucher auf dem Zwickauer Hauptmarkt. Gestern gab es aber da ein besonderes Highlight, denn am Abend konnte man im Weindorf einige Jungs des FSV Zwickau begrüßen. Sehen Sie dazu mehr im folgenden Beitrag.
3: Das Weindorf war am späten Nachmittag schon gut gefüllt. Die Zwickauer und Gäste ließen sich die edlen Tropfen und angebotenen Speisen gut schmecken. Wir nutzten die Chance und kamen mit dem Veranstalter ins Gespräch, der schon einmal ein Zwischenfazit zog.
4: Ja, das Weindorf kommt tatsächlich ja richtig gut an, wie auch die vergangenen Jahre schon. Wir sind sehr zufrieden. So viel auch zum Fazit. Man kann sagen, dass das Weindorf sehr gut angenommen wird von den Zwickauern und Zwickauern, aber auch von vielen Gästen aus der Region. Und wir freuen uns noch auf die nächsten Tage bis

0: bis zum Sonntag.
1: Bis Sonntag hat das Weindorf noch für die Besucher geöffnet.
0: Eigentlich das, was man die letzten Tage auch schon erleben konnte, Live-Musik tatsächlich nochmal am Freitag und am Samstag. Wir haben noch bis Sonntag um 10 auf, weiterhin alle Händler auch noch bis dahin vor Ort. Es gibt weiter noch leckeres Essen, Handbrot, Reibekuchen, Flammkuchen, alles was zum Wein passt und schmeckt.
2: Kann man schon mal eine Prognose geben fürs nächste Jahr, ob es wieder stattfinden wird?
0: Wir sehen im Hintergrund, das ist so ein großer Erfolg. Ich denke, das Weindorf wird auch nächstes Jahr in Zwickau wieder da sein.
1: Doch bevor wir auf das Ende des Weindorfes schauen, war an diesem Tag erst einmal der FSV Zwickau vor Ort.
0: Ja, da haben tatsächlich heute den FSV Zwickau zu Gast. Wir sind ganz glücklich darüber, einige Spieler jetzt noch vor dem Saisonstart hier begrüßen zu können. Ein bisschen Talk, ein bisschen Autogramme, Fotos. Ich hoffe, da ist für jeden FSV-Fan auch was dabei.
1: Während die Jungs sich mit Speisen vom Weindorf nach dem Training erst einmal stärkten, kamen wir mit Marius Schreckenbach ins Gespräch.
3: Zum einen sind wir gerne präsent auf Events von unseren Partnern. Zum anderen ist es schon eine kleine Tradition geworden, dass wir jährlich dieses Weinfest besuchen. Es ist wichtig für die Stadt. Hier soll wieder Leben in die Innenstadt kommen und da sind wir gerne ein Teil davon, wenn wir ein paar Leute hier an so einem Dienstagabend in die Innenstadt bewegen können.
1: Für die Mannschaft stand in den letzten Wochen nach Sommerpause und Trainingsauftakt wieder die Vorbereitung auf die neue Saison im Fokus.
3: Ich glaube, die Vorbereitung lief gut. Da müsste ich jetzt den Cheftrainer fragen, was seine Einschätzung ist, von außen betrachtet. Wir haben eine coole Truppe, die zusammen ist. Wir haben uns gut verstärkt. Man hat den Jungs Spaß angesehen, dass sie Lust haben, wieder Fußball zu spielen. Und ich glaube, der ganze Verein, alle Fans und auch wir aus der Geschäftsstelle, wir fiebern dem ganzen Start jetzt am Sonntag in Jena hin. Das wird gleich mal ein ordentliches Duell zu Beginn und wir haben Lust.
1: Moderiert wurde der Abend dann von Tina Wojnowski von Radio Zwickau. In kurzen Gesprächsrunden ging sie mit den Spielern auf die Sommerpause, die Vorbereitung oder auch persönliche Ziele für die neue Saison ein. Neben den alten Hasen der Mannschaft war auch ein Neuzugang dabei.
2: Wie haben sich so die Neuzugänge bei euch eingelebt?
3: Ich denke gut. Grundsätzlich, Harry ist mit dabei, Philipp Harand. Ich habe von keinem bisher gehört, dass es ihm hier nicht gefällt. Unter den Fußballern ist es ja meistens auch eine sehr freundschaftliche Atmosphäre. Ich denke, die sind alle gut aufgenommen. Die haben Lust, jetzt endlich für den FSV Zwickau Fußball zu spielen.
1: Für die Jungs ist der Besuch auf dem Weindorf auch immer eine schöne Sache.
4: Es ist immer super, wenn wir hier sein können. Es gibt gutes Essen, gutes zu trinken. Wir können ein bisschen mit den Leuten ins Gespräch kommen, können dann teilweise auch mal Wein ausschenken, vielleicht einen Flammkuchen machen. Und es ist eigentlich immer eine schöne Sache. Also die letzten Jahre, sowohl als auch jetzt, freuen wir uns eigentlich immer, wenn wir hier hin können.
1: Die Sommerpause wurde auch bei der Mannschaft gut genutzt.
4: Sommerpause war gut. Ich war in Thailand gewesen, habe ausgespannt. Das war super. Und ich habe dann, hatte jetzt in 2 Wochen nicht mitmachen können, weil ich eine OP hatte. Seitdem bin ich jetzt normal im Training, steigere regelmäßig meine Belastung. Und ja, an sich bin ich da auf einem guten Weg. Ich habe das Gefühl, die Jungs haben sehr gut gearbeitet. Die sind fit, die haben auch Bock und sind bereit, jetzt am Sonntag gegen Jena gute Leistungen zu bringen. Ja, die Mannschaft hat sich gut zusammengefügt bis jetzt. Die 4 neuen Leute auch gut eingefügt. Mal schauen, ob da noch jemand dazukommt. Aber an sich sind die Jungs gut drauf, wie gesagt, und sind bereit. Und ich habe da ein gutes Gefühl.
1: Natürlich durfte auch eine kleine Präsentation der neuen Trikots nicht fehlen. Beim Event werden hier also nicht nur Weinliebhaber angesprochen.
0: Ja, und das ist das Ziel, dass das Weindorf Zwickau eben auch für die Zwickauer etwas ist in der gesamten Breite. Jemand, der gerne einen Wein möchte. Wir haben aber auch Bier tatsächlich für jemanden, der gar keinen gerne einen Wein mag, aber einfach mitgeht mit der Gruppe. Oder eben auch den FSV eben hier zu haben, um den Zwickauern alles zu bieten, was möglich ist. Und man muss auch unseren Händlerinnen und Händlern großen Dank aussprechen, dass sie in den vergangenen Tagen oder in den ersten Tagen hier auch schon richtig was ins Zeug gelegt haben und alles möglich machen. Deswegen ist es uns auch besonders wichtig, einmal auch in diese Richtung Danke zu sagen.
1: Und was an diesem Abend auch schon verraten werden konnte, Polster Catering bleibt bei den Schwänen auch für die neue Saison als Sponsor an Bord. Also nutzen Sie doch bis Sonntag auch noch einmal die Chance, das Weindorf in Zwickau zu besuchen.
0: Das Weindorf hat noch bis Sonntag 22 Uhr geöffnet. Am Freitag und Samstag ist auch noch mal Live-Musik hier geplant. Das heißt, kommt gerne alle noch mal vorbei, genießt das schöne Wetter und auch noch einen leckeren Wein dazu und habt eine gute Zeit.
5: Am 24. Juni erschütterte in Venezuela ein verheerendes Doppelerdbeben das Land. Besonders betroffen waren Gebiete nördlich

0: der Hauptstadt Caracas. Mehr als 5000 Menschen kamen bei der Katastrophe ums Leben. Viele Familien haben ihr Zuhause verloren und stehen vor den Trümmern ihrer Existenz. In Zwickau haben sich nun engagierte Menschen zusammengeschlossen, um den Betroffenen zu helfen. Dafür wird am 1. August eine Benefizveranstaltung stattfinden. Wir kamen mit den Verantwortlichen und Unterstützern ins Gespräch.
1: Also ich bin die Neidi Biamisar und ich wohne hier seit fast 7 Jahren in Deutschland. Und nach dem Erdbeben in Venezuela, dann haben wir uns entschieden, wir müssen was machen. Und deswegen mit ein paar Freunden zusammen haben wir getroffen und dann uns entschieden, diesen Veranstaltung zu vorbereiten. Das wird am 1.8. stattfindet. Und die alle Einnahme und Spende wird an Caritas gegeben. Caritas natürlich freut sich auf diese Veranstaltung auch. Und es ist sehr wichtig für uns einfach was machen, weil es ist ein bisschen frustrierend, was genau passiert. Es ist eine Naturkatastrophe natürlich, aber es ist sehr schwer, die Bilder und die Nachrichten, was gerade passiert ist und natürlich die politische Lage, die Venezuela aktuell findet, dann macht die Situation noch schwieriger, ne?
0: Das Benefiz- und Familienfest im Innenhof der Alten Münze bzw. der Destille Zwickau soll nun helfen, die Erdbebenopfer zu unterstützen.
1: Das wird hier in Zwickau stattfinden am 1.8. von 14 Uhr bis 22 Uhr. Das wird in zwei verschiedene quasi Bereiche geteilt. Hier wird Live-Musik, DJ, Essen, venezolanisches Essen natürlich. Und dann auf der anderen Seite, das wird die Alte Münze im Hotel, wird ein Kinderbereich geplant. Mit Popcornmaschine, Zuckerbatte und so weiter, damit die Kinder auch die Möglichkeit haben, ein bisschen Spaß zu haben.
0: Außerdem gibt es dann auch noch die große Benefiz-Tombola mit tollen Preisen und Gutscheinen von Unternehmen aus der Region. Viel Unterstützung ist nötig, um diese Veranstaltung auf die Beine zu stellen, egal ob Unternehmen, Freunde oder Privatpersonen.
2: Ja, die Neidi hatte eben meinem Ehemann angesprochen, ob man nicht vielleicht was machen könnte. Er wollte auch gerne helfen, hat sogar kurz überlegt, vielleicht nach Venezuela zu fliegen und eben dort vor Ort zu helfen. Aber ich sag mal, das ist ja alles ziemlich schwierig. Deswegen kam dann die Idee auf, vielleicht hier eine Benefizveranstaltung zu machen. Und da waren wir natürlich gleich begeistert und haben gesagt, ja, das wollen wir auch unterstützen, weil es ist uns natürlich auch wichtig. Ich habe ja selber in Bezug natürlich zu Venezuela, einmal war ich letztes Jahr dort schon im Urlaub gewesen. Es ist ein wunderschönes Land. Mein Mann kommt natürlich mit seiner Familie von dort und deswegen war es für mich natürlich auch eine Herzensangelegenheit, das mit zu unterstützen und zu schauen, dass wir eben auch Preise rankriegen und Werbung dafür machen, weil mein Gesicht ja jetzt doch nicht so unbekannt ist und viele dann gleich sagen, ja, okay, das ist seriös und das unterstützen wir mit.
0: Die Einnahmen und Spenden, die bei der Benefizveranstaltung generiert werden, werden an die Erdbebenhilfe der Caritas für Venezuela weitergegeben.
1: Wir möchten natürlich an eine Organisation das weitergeben und dann, wir hatten nicht so viel Zeit zu überlegen und die erste haben wir uns gedacht, okay, Caritas, weil wir haben gesehen, viele Videos und so auf Social Media, die waren vor Ort und das Geld wird direkt gegeben an die Erdbebenopfer. So, das haben wir, wie gesagt, erstmal auf Social Media gesehen, aha, es ist schon bestätigt, das ist so geplant. So bei uns, es war sehr wichtig und die waren auch sehr offen und sehr auch dankbar. Sie haben sich gefreut und die haben sogar auf den Webseiten Caritas wie eine genaue Linke mit einem Spende-Link, wo konnte man direkt an diesen Veranstaltungen Geld überweisen.
2: Man hat sich hier einen starken Partner gesucht, natürlich die Caritas, die ja auch vor Ort ja intensiv hilft. Und dort kann man natürlich auch spenden. Also es wird einen Link geben, einen QR-Code, wo man auch direkt dort spenden kann, wenn man jetzt hier an der Veranstaltung selber nicht teilnimmt.
0: Natürlich wird weiterhin Unterstützung gebraucht. Wie kann man helfen?
2: Ja, am besten Neidi kontaktieren. Vielleicht wird eine Telefonnummer noch eingeblendet. Sie ist Ansprechpartnerin und Organisatorin. Natürlich werden noch Leute gesucht. Also wir haben jetzt schon sehr viele Unternehmen, Gaststätten und alles, die hier mitmachen mit Gutscheinen, die das für die Tombola unterstützen, dass da eben so möglich vieles reinkommt an Geldern. Und wir brauchen natürlich für den Tag noch Unterstützung. Am besten helfende Hände, die hier mit anpacken können. Und das würde uns sehr, sehr helfen. Und ja, würden wir uns freuen.
0: Wer weiterhin alles zur Veranstaltung erfahren will, der bekommt auf Social Media alle Informationen.
1: Sie können uns an mich erreichen. Ich mache auch Content auf Social Media. Mein Instagram ist NadyTiki. Sie können mich auf Instagram und dann auf TikTok folgen. Und da in Stories und so mache ich Aktualisierung. Wer hat das Geld gegeben, wie viel, und die Rechnung zu zeigen oder welche Unternehmen hat für uns einen Gutschein gegeben. Also ich aktualisiere auf den Laufenden, das war die Veranstaltung.
0: Also kommen Sie vorbei zur Benefizveranstaltung am 1. August im Innenhof der Alten Münze bzw. in der Destille in Zwickau. Die Veranstalter freuen sich auf viele Besucher und Unterstützung für die Erdbebenopfer in Venezuela.
1: Also hier in Zwickau sind in die 1.8. alle herzlich eingeladen in dieser Benefizveranstaltung. Es wird alle Einnahme und Spende wird direkt an Caritas International gegeben. Und es ist wichtig für uns, und es ist sehr empfohlen und gewünscht, dass Bargeld gibt, weil es ist ein bisschen schwer für uns. Wir haben kein EC-Karte oder so Terminal. Und wenn ihr nicht vor Ort sein könnten, wenn nicht teilnehmen könnten. Sie können sowieso direkt an Caritas International reingehen und direkt in die Veranstaltungen was spenden.
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0: Die Uhr schlägt 5 vor 12. 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
4: Lottengrün ist ein kleiner Ortsteil der Gemeinde Tirpersdorf. Das Dörfchen zählt rund 170 Einwohner. Da könnte man meinen, da passiert nicht viel. Aber das Gegenteil ist der Fall. Die Ritterspiele und das Erdäpfelfest zogen im vergangenen Jahr eine Menge Gäste an. Und auch in diesem Jahr hatten sich die Lottengrüner etwas Tolles einfallen lassen. Am letzten Samstag fand die erste SR-Teamweltmeisterschaft statt.

0: Und so sah das Spektakel dann aus. Die Fans des DDR-Kultmobils aus Suhl kamen voll auf ihre Kosten. Die Idee dazu hatte der Dorfgong Bernd Schilbach.
1: Wir haben einen wunderschönen fortländischen Oldtimer-Club. Und uns treibt mittlerweile auch die Frage umher, wie wir an neue Mitglieder herankommen. Jüngere Mitglieder oder mittelalte Mitglieder. Und da haben wir gedacht, da machen wir ein schönes Event für alle. Und da können wir die sich hier dann mit uns frönen, bei der Weltmeisterschaft dann vielleicht auch gleich mal ansprechen und vielleicht auch mal Lust machen, dann nächstes Jahr oder übernächstes Jahr bei uns Clubmitglied zu sein und unseren Durchschnitt etwas zu verjüngen.
0: In Wattengrün wird nicht gekleckert, sondern geklotzt. Unter einer Weltmeisterschaft tut sich nichts.
1: Ja, natürlich. Also alles andere als eine Weltmeisterschaft wäre ja sinnlos. Es gibt eine SR-Team-Weltmeisterschaft noch nicht und deswegen gibt es die jetzt bei uns, und zwar das erste Mal.
0: Und so ist dieses Event auch keine Konkurrenz zum SR-Treffen in Kürbitz.
1: Also es ist überhaupt kein Problem mit den Kürbitzern. Wir haben gute Kontakte zu den Kürbitzern. Wir freuen uns, dass die und wir, sag ich mal, so eine Veranstaltung machen.
0: Worum geht es in der Weltmeisterschaft?
1: Es ist also so, dass es um die Geschicklichkeit geht und nicht um Schnelligkeit.
0: Und mehr wurde im Vorfeld auch nicht verraten. Gezieltes Üben war so also kaum möglich.
1: Im Detail weiß da niemand, was jetzt hier passiert. Das gibt es genau vom Start erzählt. Und wie gesagt, das eine oder andere hat man vielleicht schon mal im Vorbericht gelesen, dass sowas dabei sein könnte. Aber es weiß noch niemand. Genau.
0: Kurz vor dem Start konnten die Teilnehmer den Parcours abschreiten und dann wurden die Details erklärt.
2: Das ist die Wertung 1.
3: Einfahren, wenden, genau.
2: Wenden und auf den Hubknopf fahren. Nein, drüber fahren mit zwei Rädern. Ne? Mhm. Das ist die Prüfung 1, dann wieder raus. Und dann werden die Strafpunkte.
3: Ne? Okay.
2: Dann kommt die Prüfung 2. Das ist eine 8 fahren. Und innerhalb von 30 Sekunden, wenn man unter 30 Sekunden ist, kriegt man einen Strafpunkt. Wenn man drüber ist, ist okay. Und die Füße müssen immer am Fahrzeug bleiben. Die Fahrzeugprüfung 3, das ist Slalomfahren innerhalb von 60 Sekunden. Ne? Und auch die Füße, ohne die Füße runterzunehmen. Ne? Das wird gestoppt. Ja? Jedes Mal Strafpunkte dann, wenn man drüber ist. Ne? Oder die Füße unten. Und die 4 ist dann Keilriemen-Weitwurf und auf die Meter ein Keilriemen drauf.
0: Das alles war gar nicht so einfach. Auch Profis stießen hier an ihre Grenzen.
4: Es war schon knifflig. Ich bin froh, dass ich durch bin.
0: Die Sperkenstädter waren an diesem Tag stark vertreten.
3: Wo kommt er her?
5: Elsnitz Vogtland, Siedlung, Forststraße.
3: Der Armin, wo kommt der her?
6: Elsnitz. Auch aus Elsnitz. Und? Wir sind jetzt zwei Wolfgangs.
0: Woher kamen die Teilnehmer noch?
1: Die kommen im Regelfall hier aus der Region, Vogtland. Ich denke, das ist sowieso die Region für SR2 schlechthin.
7: Ich komme von Gemeinde Steinberg, Wildenau, Villa. Bei Wadersgrün.
8: Ich komme aus Dresden.
3: Aus Dresden?
8: Aber gebürtig im Feuchtland.
9: Ja, das muss auch sein. Kann nicht so dreckig rumfahren.
0: Zu Beginn der Meisterschaft war man, was das Wetter angeht, optimistisch.
3: Hallo Bernd.
1: Grüß dich.
3: Allerbestes Weltmeisterschaftswetter.
1: Kannst du wissen, alles perfekt.
10: Aber sowas von, das besser kannst du gar nicht sein. Es regnet nicht, die Sonne scheint.
0: So sind die Lottengrüner immer positiv. An diesem Samstag starteten 12 Zweierteams in 3 Durchschnitten.

0: Durchläufen. Wir waren am Vormittag beim ersten Durchlauf mit dabei. Zu dieser Zeit war die Zuschauerzahl noch übersichtlich. Das lag in der Hauptsache doch am Wetter. Bei einem starken Guss musste der Wettkampf sogar kurz unterbrochen werden. Dann klarte es wieder auf und der Platz füllte sich.
1: So, der Thomas Hassler ist im großen Parkour.
0: Bevor so ein Event über die Bühne oder den Rasen gehen kann, müssen viele Hände zugreifen.
2: Also in Lattengrün selber ist das dieses Jahr sicherlich die größte Veranstaltung. Wir sind ein Ort mit 150 Einwohnern. Da kann man sich vorstellen, da greift hier fast jeder mit an. Gestern haben wir unzählige Menschen die Zelte aufgebaut, die Nachbarfeuerwehr hilft, ihr Heimatverein in Tirbersdorf hilft. Und das ist einfach ein tolles Miteinander, wo wir auch stolz drauf sind, dass wir das auch genießen können. Und da ist es eben auch so, dass wir allen herzliches Dankeschön sagen. Ja, wir haben ein riesengroßes Glück, dass wir einen sehr, sehr engagierten Club haben. Wenn man fragt, wer macht mit, da sieht man viele Hände. Der Fruchtländische Oldtimer Club in Oelsnitz. Die Leute sind sehr engagiert.
0: Den Club gibt es seit 1964.
3: Und der wurde gegründet mit den Planern gemeinsam. Es gab dort noch drei Clubs dabei. Das hat sich aber dann im Laufe der Jahre aufgrund der Teilnehmerzahl gespalten. Und der Club wurde dann 1965 von Werner Buggel übernommen, der uns begleitet hat bis nach der Wende, wo dann der Club den Namen Fruchtländischer Oldtimer Club erhalten hat. Und da können wir eigentlich als Oldtimer Leute froh sein, dass es diesen Club hier im Fruchtland gibt. Denn in diesem Club lernt man etwas. Es ist ein wunderschönes Hobby. Und unser Club ist sehr veraltet. Deshalb brauchen wir Nachwuchs. Und deshalb, der Bernd Schildbach ist ja nun mein Stellvertreter. Er hat das jetzt mit mir zusammen hier ins Leben gerufen. Und ich hoffe, das geht auch weiter so. Und ich hoffe, dass auch junge Leute in unseren Club reinkommen. In einer Gemeinschaft, gerade wie bei uns in so einem Oldtimer Club, lernt man Leute kennen, die man braucht für sein Hobby. Dort lernt man Gemeinsamkeit, dort lernt man Kameradschaft, dort lernt man überhaupt die ganze Art und Weise, wie man ein Fahrzeug pflegt, wie man es instand setzt, mit wenig Geld. Und das ist das Wichtigste von unserem Verein.
0: An diesem Tag gab es auch einen Oldtimer-Treff. Im ganzen Ort konnte man die auf Hochglanz polierten Fahrzeuge bewundern. Die Mopeds aus Suhl aber standen im Mittelpunkt. Die Faszination ist ungebrochen.
3: Also das SR1 und das SR2, das sind ja die Mopeds, die überhaupt damals in der DDR entwickelt worden sind, die ja heute absoluten Kultstatus haben. Und ich muss sagen, so ein Fahrzeug zu fahren, zu beherrschen, mit einer Schaltung, die ja am Lenkrad oben ist, nicht mit dem Fuß, wo man Kupplung und schalten muss zur gleichen Zeit, das ist doch eine Faszination. Das ist doch was Wunderbares, so ein Fahrzeug zu beherrschen. Das macht die ganze Oldtimer-Szene aus. Und da muss ich sagen, heute, also zu dieser Veranstaltung hier, wenn diese jungen Leute, sind auch ältere dabei, wie ich weiß, den Parcours hier absolvieren und mit wenig Strafpunkten rausgehen, vor diesen Menschen kann ich nur einen Hut ziehen, denn es ist nicht einfach, mit so einem Fahrzeug umzugehen.
0: Die Weltmeisterschaft wird natürlich fortgesetzt.
2: Das haben wir eigentlich fest im Plan. Wir denken, das wird eine sehr schöne Sache hier fürs Vogtland und natürlich für die Welt. Ne?
0: Na, ohne Frage. Natürlich gingen die Sieger nicht leer aus. Die Ergebnisse und weitere Infos zur Weltmeisterschaft finden Sie auf der eingeblendeten Website.
2: Also die Siegerehrung, die Sieger und auch die Platzierten können sich sehr freuen, weil gerade die Firmen RZT, ZT, Ost-Zweirad in Schönheide, die haben hier wirklich sehr lukrative Preise gespendet. Der Frieder Jeckel, der hat hier ein Fahrrad, ein Mountainbike, das eigentlich vom Wert her der Hauptpreis ist. Und dann gibt es Zylinderkits, es gibt elektronische Zündungen, einen Auspuff, es gibt Reifensets, also ganz viele schöne Preise. Ich denke mal, mindestens die ersten 5 Teams werden sich richtig freuen können.
0: Das taten sie und wir freuen uns schon auf die zweite SR-Team-Weltmeisterschaft im kommenden Jahr.
4: Eine schöne, lange Kurve. Sehr schön.
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2: So wie der heutige Tag endet, beginnt der neue. Auch morgen, am Donnerstag, gibt es einen Mix aus Sonne und Wolken, dazu vereinzelt Regenschauer und mäßiger Wind. Am Freitag verschafft sich die Sonne mehr und mehr Platz. Mit Temperaturen bis 25 Grad werden wieder sommerliche Werte erreicht. Zum Start ins Wochenende ist der Sommer endgültig zurück. Am Samstag zeigt das Thermometer bei strahlendem Sonnenschein Werte bis zu 29 Grad. Am Sonntag werden teilweise 30 Grad erreicht. Dazu ziehen aber auch wieder Wolken rein, die kleine Schauer mitbringen können.
3: Nach dem Mittwoch kommt der Donnerstag und auch da sind wir gern wieder für Sie da und hoffen, Sie schalten ein. Bis morgen. Machen Sie es gut. Tschüss.

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2: Hallo und herzlich willkommen zur Drehscheibe Lausitz am heutigen Mittwoch, dem 22. Juli. Wir starten in den ersten Nachrichtenblock. Manche Partnerschaften reichen weit über Landesgrenzen hinaus und in diesem Fall sogar tief unter die Erde. Die Lausitz und Sardinien ziehen jetzt an einem Strang, um eines der bedeutendsten Forschungsprojekte Europas Wirklichkeit werden zu lassen.
3: Deutschland und Italien streben eine gemeinsame Bewerbung für den Bau des europäischen Großforschungsprojekts Einstein Teleskop an. Vertreter führender Wissenschaftseinrichtungen beider Länder haben dazu am 17. Juli eine Kooperationsvereinbarung im sardischen Oro unterzeichnet. Das

0: unterirdische Messgerät zur Erforschung von Gravitationswellen soll in einer sogenannten Doppel-L-Konfiguration entstehen. Das Konzept sieht vor, zwei komplementäre L-förmige Messanlagen zu errichten, eine in der sächsischen Lausitz und eine auf Sardinien. Auf deutscher Seite wird das wissenschaftliche Vorhaben maßgeblich von der TU Dresden und dem Karlsruher Institut für Technologie getragen. Auf italienischer Seite sind die nationalen Institute für Kernphysik, Astrophysik und Vulkanologie an der Kooperation beteiligt. Aus Italien Christian Stegmann, der wissenschaftliche Co-Leiter der Machbarkeitsstudie für das zukünftige Einstein-Teleskop in der Lausitz an der TU Dresden.
1: Wir haben eine Vereinbarung unterschrieben mit unseren italienischen Kollegen, gemeinsam einen Vorschlag für das Einstein-Teleskop in den europäischen Prozess einzubringen. Mit einem Standort von einem 35 Kilometer langen Tunnel, in dem das Teleskop untergebracht wird, in der Lausitz, und einem 1200 Kilometer entfernt, was Sie auch im Hintergrund hier sehen, hier auf Sardinien in der Nähe der kleinen Gemeinde Lula.
0: Neben den Wissenschaftsvertretern wohnten auch Hubertus Rietscher, Bürgermeister der Gemeinde Ralbitz-Rosenthal, sowie Emmanuel Fenu, Bürgermeister der Stadt Nuoro, und Mario Calia, Bürgermeister der Gemeinde Lula, der Unterzeichnung bei. Ihre Kommunen zählen zu den potenziellen IT-Standorten in der Lausitz und auf Sardinien. Die Bürgermeister unterstützen das wissenschaftliche Vorhaben und wollen es künftig durch gemeinsame gesellschaftliche Aktivitäten begleiten. Das Einstein-Teleskop gilt als eines der zentralen zukünftigen Projekte für die europäische Physik und Astronomie. Die Vereinbarung bildet die rechtliche und wissenschaftliche Grundlage für die Ausarbeitung des detaillierten Standortantrags. Durch die Zusammenarbeit wollen die beiden Regionen ihre Position im europäischen Auswahlverfahren für die Großforschungsanlage festigen. Die Standortentscheidung wird für die zweite Hälfte des Jahres 2027 erwartet.
2: Einmal im Jahr lädt die Interessengemeinschaft Historisches Feld in Kollochau ein zum Gartenfest. Im Kern geht es dabei darum zu vermitteln, wie Landwirtschaft in früheren Zeiten funktioniert hat und insbesondere, wie schwer diese Tätigkeiten damals waren.
3: Ja, herzlich willkommen hier in Kollochau auf dem Gelände des historischen Feldes. Wir nutzen hier in unserem schönen Park die Felder für den Anbau von Getreide und landwirtschaftlichen Kulturen nach altem Vorbild. Neben der Getreideernte, die in diesem Jahr etwas anders ausfallen wird, da wir heute früh auch den langersehnten Regen hatten, werden wir auch mal zeigen, dass die Frauen auf der Wirtschaft etwas zu tun hatten. Es wird also einen Waschtag geben. Wäsche trocknet sicherlich, denn die Sonne kommt jetzt auch heraus. Und die Besucher finden hier natürlich auch viel interessante Dinge auf unserem Bauernmarkt.
2: Seit dem Jahr 2000 gibt es diese Interessengemeinschaft Historisches Feld in Kollochau, dessen Veranstaltungen Jahr für Jahr auf größeres Interesse stoßen. Die Idee dahinter war so simpel wie wirkungsvoll.
3: Wir wollten nicht nur alte Technik ausstellen, wie das in vielen Orten üblich ist, sondern wir wollen über Generationen hinweg die Fertigkeiten und die Anwendbarkeit dieser Technik an die jüngere Generation weitergeben.
2: Davon, wie man eine Erntekrone baut, wie man mit einfachen Mitteln Holz bearbeiten kann, bis hin zu zahlreichen historischen Mähmaschinen, gab es allerhand zu sehen. Und natürlich konnte man auch selbst Hand anlegen, beim Versuch mit historischen Sensen eine Wiese zu mähen. Insgesamt war das Grabenfest eine gelungene Mischung aus traditionellem Dorffest, uriger Unterhaltung und Geschichtsstunde. Und vielleicht ist es genau diese Mischung, die das Grabenfest in Kollochau von anderen Dorffesten unterscheidet. Am 18. Oktober lädt die IG Historisches Feld dann zum ebenfalls längst traditionellen Kürbisfest ein.
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5: Kommen wir nun zu den Kurznachrichten aus der Lausitz. Und da starten wir heute mit etwas Erfreulichem. Manchmal sind es die kleinsten Neuankömmlinge, die für die größte Begeisterung sorgen. Im Görlitzer Tierpark gibt es derzeit doppelten Grund zur Freude. Und der Nachwuchs spielt dabei die Hauptrolle. Das und mehr jetzt kurz und kompakt.
6: Große Freude im Naturschutztierpark Görlitz. Bei den stark gefährdeten roten Pandas ist Zwillingsnachwuchs zur Welt gekommen. Die beiden Jungtiere sind der fünfte Wurf von Panda-Weibchen Zaya und gelten als wichtiger Erfolg für das europäische Erhaltungszuchtprogramm. Seit fast drei Jahrzehnten engagiert sich der Tierpark für den Schutz

0: der seltenen Tierart und konnte bereits zahlreiche Jungtiere großziehen. Roten Pandas machen vor allem Lebensraumverlust, Wilderei und Krankheiten in freier Natur zu schaffen. Nach den schweren Verlusten im vergangenen Jahr wurden die Sicherheitsmaßnahmen im Gehege weiter verbessert, um den Nachwuchs bestmöglich zu schützen. Besucher können die Entwicklung der beiden Jungtiere über einen Live-Bildschirm am Gehege verfolgen, ohne die Tiere während ihrer empfindlichen Aufzucht zu stören. In der Kreisverwaltung Oberspreewald-Lausitz ist das neue Führungskräfteteam komplett. Nach seinem Amtsantritt als Landrat im Mai hat Alexander Ebert jetzt den ersten Beigeordneten Robert Weidner und den Beigeordneten Jonas Roch vereidigt. Weidner bleibt zugleich Dezernent für Bildung, Finanzen und innere Verwaltung. Roch übernimmt das Dezernat für Gesundheit, Jugend und Soziales. Seit Anfang Juli leitet außerdem Martin Hönsch das Dezernat für Bau, Ordnung und Umwelt. Unverändert an der Spitze des Dezernats für Digitalisierung, Personal und Recht bleibt Susanne Ziegler. Laut Landrat Ebert soll das neue Führungsteam die anstehenden Aufgaben wie Strukturwandel, Digitalisierung und Fachkräftemangel gemeinsam angehen. Die Stadtverwaltung Bautzen baut die Gesundheitsförderung für ihre Beschäftigten aus. Dazu hat sie gemeinsam mit dem Personalrat eine Kooperationsvereinbarung mit der AOK Plus abgeschlossen. Ziel ist die Entwicklung und Umsetzung präventiver Gesundheitsangebote für die Mitarbeiterinnen und Mitarbeiter. Da Krankenkassen gesetzlich dazu verpflichtet sind, Maßnahmen der Gesundheitsförderung zu unterstützen, greift die Stadtverwaltung auf diese externe Unterstützungsmöglichkeit und die damit verbundenen Angebote und Expertise zurück. Die alte LPG in Skarsgård wird abgerissen. Dies geht aus dem Entwicklungskonzept für das Areal hervor, das der Oslinger Gemeinderat auf seiner jüngsten Sitzung beschlossen hat. Demnach sollen alle auf dem Flurstück befindlichen Gebäude verschwinden. Voraussetzung ist die Förderzusage aus dem Landesbrachenprogramm des Freistaates Sachsen. Die benötigten Eigenmittel stehen laut Beschlussvorlage im Haushalt 2026 zur Verfügung. Gemäß dem Brachenkonzept der Gemeinde Osling aus dem Jahre 2024 soll der an der Straße gelegene östliche Grundstücksteil als Baufläche der wesentliche für den Bauhof genutzt werden. Das alte LPG-Gelände, der sogenannte Lehnhof des früheren Ritterguts, steht seit 1990 leer und ist weitgehend baufällig. Der Lausnitzer Ortsteil Glauschnitz bekommt eine barrierefreie Bushaltestelle. Für die Planung des Bauvorhabens hat der Gemeinderat grünes Licht gegeben und das Büro Kommunalkonzept aus Königsbrück beauftragt. Das Vorhaben wurde von den anwesenden Räten ohne Gegenstimme in der jüngsten Sitzung beschlossen. Der Neubau soll vor allem älteren Menschen und Familien mit Kinderwagen den Einstieg erleichtern. Die Planungskosten liegen bei rund 7.500 Euro. In der Kulturweberei Finsterwalde wurden vom DRK-Kreisverband Lausitz langjährige Blutspenderinnen und Blutspender aus dem Landkreis Elbe-Elster für ihr außergewöhnliches Engagement geehrt. Insgesamt konnten 18 Spender für ihre 50. Blutspende sowie 11 Spender für ihre 75. Blutspende ausgezeichnet werden. Im Rahmen der Ehrungen wurden außerdem Silke Prudlow und Anita Pietzner vom Ortsverein Duberle-Kirchhain sowie Annette Goslau vom Ortsverein Finsterwalde für ihre verlässliche und tatkräftige Unterstützung bei den Blutspendeterminen gewürdigt. 200 Teams traten am vergangenen Wochenende beim Bundesfinale der diesjährigen Fairplay-Soccer-Tour im Seezeitresort am Werbelinensee gegeneinander an. Ein besonderer Applaus ging dabei an das Team Schrades in der Altersklasse 14 bis 17 weiblich, welche den Fairplay-Gesamtsieg nach Elbe-Elster holen konnte. In der Altersklasse 8 bis 10 holte außerdem das Team Lausitz-Bande einen zweiten Platz. Insgesamt waren 30 Teams aus Elbe-Elster beim Finale mit dabei. Bundesweit nahmen rund 12.000 Teilnehmer an der Sparkassen Fairplay Soccer Tour 2026 teil. Mitglieder des Bautzener Städtepartnerschaftsvereins haben die polnische Partnerstadt Jelenia Góra besucht. Anlass war das 25. Jubiläum des Musikfestes Lemberger Lied. Gemeinsam mit ihren Gastgebern erlebten die Bautzener ein Konzert mit Preisträgern vergangener Jahre und nahmen an einem Grillabend teil. Außerdem stand eine Rundfahrt durch die Region mit Besuchen historischer Schlösser und Sehenswürdigkeiten auf dem Programm. Der Städtepartnerschaftsverein betont, dass gerade solche Begegnungen und gemeinsame Erlebnisse die Städtepartnerschaft lebendig halten.
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3: Seit Dienstagnachmittag brennt auf dem Schliebenparkplatz in Bautzen ein Batteriespeicher. Aus bisher ungeklärter Ursache gerieten die in Containern untergebrachten Batterien in Brand. Die Anlage dient eigentlich dazu, Stromschwankungen auszugleichen und damit die Stromversorgung in der Stadt zu stabilisieren. Sie wurde umgehend vom Stromnetz getrennt, Auswirkungen auf die Stromversorgung hatte das nicht. Aus Sicherheitsgründen mussten 15 Menschen aus dem unmittelbaren Umfeld der Anlage ihre Wohnungen verlassen. Regelmäßig durchgeführte Schadstoffmessungen ergaben bisher keine bedenkliche Schadstoffbelastung.
4: Wir haben die ganze Nacht die Kühlleiste oder die Kühlwirkung aufrechterhalten. Wir haben den Absperrbereich aufrechterhalten und wir sind weiterhin am Kühlen. Wir haben das Problem, wir können die Batterieprozess, den chemischen Prozess in der Batterie nicht unterbinden und wir können es nur kühlen und eine Ausbreitung verhindern. Also aktuell haben wir 6 Wasserwerfer im Einsatz, die bringen ungefähr 5000 Liter pro Minute insgesamt an Wasserleistung auf die Brandstelle auf.
3: Inzwischen sind keine offenen Flammen mehr zu sehen, gelöscht ist der Brand aber noch nicht. Die Feuerwehr überwacht und kühlt die Anlage weiterhin, da bei Lithium-Ionen-Batterien jederzeit eine erneute Entzündung möglich ist. Wie lange der Brand und damit die kontinuierliche Überwachung des Geländes noch andauern wird, ist derzeit nicht abzusehen.
4: Ja, wie gesagt, das Problem ist, der chemische Prozess in den Batterien läuft weiter. Wir können den nicht unterbinden, wir können ihn nur so weit verlangsamen, dass es keine Gefahr nach außen hin ausgeht und den Prozess begleiten. Weiterhin kühlen, bis er abgeschlossen ist. Aufgrund der Größe des Speichers ist es nicht abzusehen, wie lange es dauert. Also wir schätzen den ganzen Tag heute noch, eventuell sogar morgen noch weiter.
3: Die Bevölkerung ist weiterhin aufgerufen, Fenster und Türen möglichst geschlossen zu halten, bis Entwarnung gegeben werden kann. Rund 70 Einsatzkräfte von Feuerwehrtechnischem Hilfswerk, Polizei und Rettungsdienst sind im Einsatz.
5: Im Bereich Weißwasser wurden in den vergangenen Tagen mehrere Einbrüche in Wohnhäuser registriert. So unter anderem in der Rotenburger Straße, in der Bahnhofstraße in Schleife und am Niederberg im Krauschwitzer Ortsteil Pechern. Der Gesamtschaden durch gestohlene Gegenstände und die Einbrüche selbst lag bei deutlich über 11.000 Euro. Die Polizei rät daher, wenn Sie Ihr Haus verlassen, schließen Sie unbedingt Ihre Haustür ab und schließen Sie Fenster sowie Balkon- und Terrassentüren. Sollten Sie verdächtige Personen und Fahrzeuge in Ihrer Wohnanlage feststellen, informieren Sie im Zweifel die Polizei. Zu einem Feuerwehreinsatz kam es am späten Montagabend in Pulsnitz. Die Kameraden rückten zu einem Einfamilienhaus in der Dresdner Straße aus. Offenbar explodierte ein im Erdgeschoss zum Laden angesteckter Akku und sorgte so für einen Brandherd. Die Rettungskräfte löschten die Flammen. Verletzt wurde niemand. Der Sachschaden belief sich auf etwa 100.000 Euro.
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5: Die Lausitz entwickelt sich mit ihrer künstlichen Seenlandschaft zunehmend zu einer attraktiven Urlaubsregion. Bei einem gemeinsamen Besuch im Lausitzer Seenland informierten sich Brandenburgs Wirtschaftsministerin Martina Clement und Sachsens Tourismusministerin Barbara Klepsch über Projekte, die den Strukturwandel und den Tourismus weiter voranbringen.
7: Weite Wasserflächen, Radwege und Häfen prägen heute vielerseits das Bild der Lausitz. Wo einst Braunkohle gefördert wurde, entwickelt sich seit Jahren eine neue Urlaubsregion. Nicht zuletzt durch den Verbund der größten künstlich geschaffenen Seenlandschaft Europas. Wie dieser Wandel weiter gelingen kann, darüber haben sich Brandenburgs Wirtschaftsministerin Martina Clement und Sachsens Tourismusministerin Barbara Klepsch im Lausitzer Seenland ausgetauscht. Auftakt dieses Treffens war am wohl bekanntesten Wahrzeichen Großrechens, den IBA-Terrassen. Sie entstanden im Rahmen der internationalen Bauausstellung Fürstpücklerland auf dem Gelände einer ehemaligen Abraumkippe des Braunkohletagebaus Meuro, der durch die LMBV als Hauptsanierer rekultiviert wurde. Heute werden die Gebäude schrittweise zu einem Campus

0: für Tourismus, Bildung und Kultur weiterentwickelt. Die heutige Touristinformation war der erste von Mitteln aus dem Strukturstärkungsgesetz für die Lausitz geförderte Baustein der IBA-Terrassen. Im zweiten Bauabschnitt werden die drei markanten Gebäude der IBA-Terrassen weiterentwickelt. Haus 1 soll künftig Gastronomie beherbergen. Haus 2 wird als Coworking Space mit Seminar- und Gruppenräumen genutzt. Und Haus 3 als Veranstaltungs- und Konferenzbereich dienen. Ergänzt wird der Campus durch eine gläserne Energiewerkstatt, die den Wandel der Energiegewinnung in der Lausitz sichtbar machen soll. Der dritte Bauabschnitt wird nun ebenfalls gefördert.
1: Ja, wir konnten heute tatsächlich einen Zuwendungsbescheid für über 2,6 Millionen Euro an die Stadt Großrieschen überreichen, damit die den Bau der IBA-Terrassen weiter vorantreiben können. Da soll insbesondere auch ein Untertagesstollen wieder für Besucher zugänglich gemacht werden, weil in Großrieschen ist ja die Besonderheit, dass nicht nur Übertage, sondern auch Untertage früher abgebaut wurde.
0: Der Besucherstollen ist dabei nur ein Teil der Entwicklung des Lausitzer Seenlandes. Um den Wandel der Region weiter in den Mittelpunkt zu rücken, führte die gemeinsame Tour von Martina Clement und Barbara Klepsch anschließend zum Aussichtsturm Rostiger Nagel. Der rund 30 Meter hohe Aussichtspunkt auf der ehemaligen Tagebaukippe Sedlitz bietet einen Überblick über die Landschaft, in der aus ehemaligen Bergbauflächen neue Seen und touristische Angebote entstehen. Noch vor wenigen Monaten war das Areal rund um den Rostigen Nagel stellenweise eingezäunt und ist es teils noch immer. So wie der Rostige Nagel ein touristisches Wahrzeichen des Seenlands ist, ist er auch ein deutliches Zeichen für den Wandel in der Lausitz geworden.
2: Wir wollen die Region wirklich als Zukunftsregion weiterentwickeln. Und wenn man sieht, wie jetzt schon die Seen sich entwickeln, was für ein Urlaubsparadies, so möchte ich es fast bezeichnen, hier sich entwickelt, dann sind wir auf einem guten Weg. Und den Weg wollen wir gemeinsam weitergehen. Der Urlauber unterscheidet nicht, ob er in Sachsen oder in Brandenburg ist, sondern er möchte hier in der Lausitz tolle Tage verleben, ob als Wassersportler oder eben auch als Radfahrer oder eben als Wanderer. Er möchte hier eine gute Zeit verleben und da wollen wir gemeinsam weiter dran arbeiten.
0: Zum Abschluss ging es für die beiden Ministerinnen noch aufs Wasser und damit auf den erst kürzlich eröffneten Fünf-Seen-Verbund. Per Boot fuhren Martina Clement und Barbara Klepsch über den Sornower Kanal vom Sedlitzer See zum Geierswalder See. Der Zusammenschluss des Großrechener, Sedlitzer, Senftenberger, Partwitzer und Geierswalder Sees gilt als einer der Höhepunkte des Jahres im Lausitzer Seenland. Nach jahrzehntelangem Wandel vom Braunkohlerevier zur Wasserlandschaft sind die Seen nun erstmals über schiffbare Kanäle miteinander verbunden. Die Fahrt machte damit sichtbar, wie aus ehemaligen Tagebauflächen eine neue touristische Region entsteht.
3: Und jetzt machen wir eine kleine Reise in die Vergangenheit unserer Heimat. Dafür werfen wir einen Blick zurück in das Jahr 2011.
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5: Am 22. Juli 2011 ist in Hoyerswerda der Stadtpark an der Lausitzhalle eingeweiht worden. Für rund 2,1 Millionen Euro wurde das 8000 Quadratmeter große Areal aufwendig umgestaltet. Bis auf die Stadtpromenade 11 war Anfang der 2000er Jahre die Hochhauszeile abgerissen worden. Damit sollte Platz für die Erweiterung des Lausitz-Centers geschaffen werden, die allerdings nie realisiert wurde.
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3: Nun kommen wir zu den Wetteraussichten und den heutigen Veranstaltungstipps. Was die kommenden Tage für uns bereithalten, das sehen Sie jetzt.
6: Die Mitte der Arbeitswoche ist geschafft und das noch gerade so mit trockenem Wetter. In der Lausitz war es heute den überwiegenden Tag abwechselnd sonnig und bewölkt, gegen Abend machen sich dann aber Regenwolken über unseren Köpfen breit. Noch knapp begann die heutige Maximaltemperatur mit einer 2. Es wurde 20 Grad Celsius in der Lausitz warm. In der schauerartigen Nacht wird es dann bis zu 14 Grad kalt. Grau und nass, so sieht der Donnerstag aus. Rechnen Sie mit einem ganztägig bewölkten und nicht selten regnerischen Tag bei Höchstwerten von 19 Grad Celsius in Südbrandenburg und 18 Grad in Ostsachsen. Nachts hört dann auch der Niederschlag voraussichtlich auf und die Temperaturen sinken auf bis zu 12 Grad Lausitzweit. Der Freitag startet zwar noch bewölkt mit Chance auf Regen, spätestens zum Mittag ist dann aber mit heiterem Wetter zu rechnen. Die Temperaturen hier betragen zwischen 10 und 23 Grad. Und passend zum Samstag wird es wieder sommerlich, vermutlich sehr zur Freude der aktuellen Ferienkinder. Erwarten Sie einen wolkenfreien Himmel und wärmere Temperaturen bis zu 28 Grad Celsius.

0: Elektronische Beats und beste Partystimmung verspricht die DJ Night mit Windigo am Freitag, den 24. Juli, in der Sundowner Bar und Lounge in Bautzen. Der DJ bringt mit Techno und Tech House den Dancefloor zum Beben und sorgt für eine lange Partynacht. Wer Lust auf treibende Sounds und ausgelassene Clubatmosphäre hat, sollte sich diesen Abend nicht entgehen lassen. Der Eintritt ist frei, Spenden sind aber willkommen. Vom 24. bis 29. Juli lädt der traditionsreiche Jakobimarkt in Ebersbach-Neugersdorf wieder zu 6 Tagen Volksfeststimmung ein. Eröffnung ist am Freitag um 14 Uhr. Besucher erwartet ein bunter Mix aus Fahrgeschäften, Marktständen, regionalen Spezialitäten und einem abwechslungsreichen Bühnenprogramm. Der Eintritt ist kostenfrei. Rock meets Classic heißt es am Samstag, den 25. Juli, auf der Jakobsburg in Mordka. Queen, die Mercury Band, gibt ein Konzert und wird begleitet von einem großen Sinfonieorchester. Beginn ist um 19.30 Uhr, Karten gibt es noch an der Abendkasse. Bei schlechtem Wetter finden alle Besucher Platz im großen Zelt.
1: Die Drehscheibe Lausitz ist fast zu Ende. Wie immer am Mittwoch ist es jetzt Zeit für unsere Umfrage der Woche. Da wird es heute politisch. Wir wollten von den Lausitzern wissen, was sie denn aktuell von unserem Bundeskanzler Friedrich Merz halten. Seien Sie gespannt auf die Antworten. Ich verabschiede mich für heute mit der Drehscheibe Lausitz. Wir sehen uns morgen wieder zur gewohnten Zeit. Auf Wiedersehen.
2: Momentan schlägt Friedrich Merz Wellen mit seiner Politik bezüglich der neuen Gesundheitsreform und der neuen Rentenreform. Und deswegen haben wir die Lausitzer hier mal ein bisschen gefragt, was denn ihre Meinung dazu ist.
3: Ich finde ihn ganz gut.
2: Was mögen Sie denn an seiner Politik?
3: Ja, er bemüht sich zumindest, etwas in Gang zu bringen für unsere Wirtschaft. Und ich finde, das ist wichtig.
4: Ja, also man hat sich eigentlich mehr erhofft. Und bin ich der Meinung, wird immer alles auf den Rücken der Rentner ausgetragen.
5: Ja, irgendwie ist ja jetzt das Gegenteil passiert, ne? Weil man hat gedacht, dass man vielleicht unterstützt wird. Stattdessen heißt es, man muss noch mehr arbeiten, weil einem die Rente gestrichen wird.
4: Richtig, ja, das finde ich nicht gut.
6: Naja, wissen Sie, ich bin 85. Ich denke mal, ich komme mit meiner Rente noch über die Runden. Und sollen die was dagegen tun, die vielleicht wirklich mal sagen müssen, da kriegen wir überhaupt noch eine Rente oder?
7: Es ist an allen Ecken und Enden ganz viel falsch gemacht worden. Und nicht nur bei den Rentnern. Ich meine, wenn gespart wird, müssen alle sparen, auch die Rentner, logisch. Aber bloß weil die mal die Diäten aussetzen, ist das Thema damit noch nicht durch. Ne? Ja. Und unsere lieben Bürgergeldempfänger oder wie das jetzt alles heißt, die könnten auch mal ein bisschen zur Arbeit angeregt werden.
5: Ja. Finden Sie ihn denn gut als Kanzler?
8: Nee.
5: Warum denn zum Beispiel nicht?
8: Ja, ich bin Ausländer, ich komme aus Polen. Ich wohne hier, arbeite auch, zahle ich meine Steuer natürlich. Und gefällt mir nicht ein paar Sachen, was hier abgeht. Früher habe ich aus Polen nach Deutschland wegen Arbeit, ja, wegen besserem Leben. Und wenn ich jetzt das sehe, dann die Polen haben jetzt momentan bessere Leben wie ich in Deutschland. Ich weiß, ich muss ab 70 bis 70 noch arbeiten. Ich bin Pflege, arbeite in Pflege. Ich glaube nicht, dass ich das schaffe.
9: Selber ist er ein Millionär und macht nur für reiche Politik. Und die Armen, die gehen hinten an den Arsch runter.
10: Das ist die ganze Politik von dir.
11: Also, dass sie die Rentenreform angefasst haben, ist schon gut. Aber der Inhalt kommt den Rentnern überhaupt nicht zugute. Im Gegenteil, es ist ja nicht besser geworden.
5: Der Ansatz ist also richtig, aber wie es dann am Ende das Produkt ist, schlecht.
11: Genau.
5: Genau, und wie sieht es aus mit den Krankschreibeverpflichtungen? Haben Sie sich jetzt auch geändert? Das sieht ja jetzt auch anders aus. Haben Sie das mitbekommen?
11: Ja, na, das ist jetzt eine Überbelastung für die Fachärzte. Na, die Patienten, klar werden das auch einige ausgenutzt haben, aber generell war es doch einfacher, mal für 1-2 Tage zu Hause zu bleiben, als sich dann 14 Tage krankschreiben zu lassen. Na.
5: Und glauben Sie, die ganzen Sparmaßnahmen und wie das Geld jetzt hin und her gerückt wird, tut irgendwas Gutes zur Inflation?
11: Nee, auf keinen Fall.
5: Es wird also nicht besser?
11: Nee. Also so wie es jetzt läuft, wird nicht besser.
12: Es kann auch nicht sein, dass eine deutsche Hausfrau ihre Krankenkasse

0: also Krankschreibungen betrifft. Haben Sie davon mitbekommen? Wie sehen Sie das Thema?
1: In guten Betrieben, die gewerkschaftlich organisiert sind, gab es das schon immer. Ich finde, wenn man nicht mehr das Vertrauen in den Leuten hat, die 3 Tage, dann ist es schon traurig genug.
2: Ja. Krankenreform, naja, wenn es notwendig ist, wenn kein Geld da ist, dann müssen wir halt höhere Beiträge leisten.
3: Ich habe noch nie einen so unentschlossenen Bundeskanzler erlebt wie ihn. Punkt. Politisch gesehen, mal so, mal so. Man schließt sich irgendwie an, man beugt sich dann wieder, hat mal eine Meinung. Ist ja ganz nett, wenn man die anderen beachtet. Aber was sich jetzt hier abtut, er hat keine eigene Meinung. Punkt.
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0: Einen wunderschönen guten Abend hier wieder bei 04 Plus an diesem Mittwoch. Montag und Dienstag haben Sie schon Teil 1 und 2 der Benefizveranstaltung für den Zirkus gesehen. Hier folgt jetzt Das Beste kommt zum Schluss, Teil 3.
1: So, und auch bei der nächsten Tochter der Kölners geht es hoch hinaus. Wenn Sie gerade so schön im lockeren Nacken sind, passt das ja hervorragend. Und auch sie hat sich männliche Unterstützung gewünscht. Und in dem Falle muss ich sagen, ziemlich clever, das Mädel, denn sie hat sich einen Prominenten zur Seite genommen, der dem Himmel in der Tat schon ein Stück näher ist, oder manch einer würde salopp sagen, er hat einen guten Draht nach oben. Was aber nicht bedeutet, dass er Lampenfieber hat, denn ihr Pfarrer Christian Beer wird gleich den Boden unter den Füßen verlieren.

das ist auch eine Nummer, die durchaus gefährlich werden könnte. Und nun raten Sie mal, wer sich heute Abend dieser Aufgabe in der Tat noch stellt, eine gefährliche Nummer Ihnen zu präsentieren. Genau, der Landrat höchstpersönlich wird jetzt auf dem Seil spazieren gehen. Es muss natürlich alles festgezogen werden. So, Applaus, meine Herrschaften!

0: Traktor noch dabei. Eine Frage noch, wollen Sie umsatteln?
1: Ich überlege es mir danach nochmal.
0: Sehr schön. Freuen Sie sich jetzt erstmal auf Madeleine Schöner.

Sie und Linda Wurch.

Gespräch. Sehr schön. Jetzt kommt die Stelle, da wollten wir ihn eigentlich ein bisschen einheizen. Und das Einheizen sollten Sie ursprünglich auch ganz wörtlich verstehen, aber wie das so ist, wenn man vorher die Brandschutzbestimmungen nicht aufmerksam liest, es wurden also Feuerkünstler nicht eingekauft, weil sie spielen ja auch ohne Gage, aber engagiert. Und dann später, beziehungsweise vorhin, stellte sich heraus, dass sie aus brandschutztechnischen Gründen hier kein Feuer machen dürfen. Aber nichtsdestotrotz, ich bin mir ganz sicher, dass die beiden Herren und die Dame dennoch sie bezaubern werden. Dragonheart heißen sie.

0: Vielen Dank.
1: Diana würde jetzt zeigen, was du machen darfst.
2: Arme nach oben und machen den Strecksprung.
1: Ganz einfach. Ja. Aber ganz so einfach ist es im Zirkus ja auch nicht. Und zwar folgendes: Strecksprung, Augen dabei zu schließen. Arme hoch.
3: Und wir sehen wieder bis drei. Der Zählen bis drei.

Und es ist traumhaft, dass Sie heute Abend alle da waren. Und wir wollen nochmal unsere Künstler bitten, aufzustehen, nicht so faul rumzusitzen, meine Herrschaften. Es ist grandios. Vielen, vielen Dank, dass Sie heute Abend hier waren.

Soll ich noch mal was sagen? Ich glaube, das war kein Zufall, dass gerade die Familie Kölner hier in Grimma gestrandet ist. Das war Schicksal, denn mir fällt ad hoc keine Stadt ein, die das in der Kürze der Zeit so großartig gewuppt hätte. Vielen Dank, Grimma. Wir sehen uns wieder.

Ich sichte gerade Videomaterial vom Inklusionssportfest. Dort war ich zum Drehtermin und habe viele neue Kontakte knüpfen können, viel Neues gelernt und jetzt will ich daraus einen schönen Bericht machen. 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Ich durfte recherchieren, sogar Interviews führen und moderieren. Auch mein Selbstbewusstsein ist hier stärker geworden, ob das am Telefon ist oder auch bei Drehterminen mit verschiedenen Leuten ins Gespräch zu kommen. 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Da fällt mir auf, ich muss jetzt auch direkt mal zum Drehtermin, den ich mir heute Morgen am Telefon vereinbart habe. Leider ist mein Jahr bei Muldental TV hier bald vorbei, also wird mein Platz frei. 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

0: Zum Schluss schauen wir jetzt noch auf die Wetteraussichten für morgen Donnerstag.
1: Am Donnerstag zeigt sich das Wetter in den Landkreisen Leipzig und Nordsachsen wechselnd bewölkt mit nur wenigen sonnigen Abschnitten. Nach einem frischen Start in den Tag steigen die Temperaturen auf etwa 22 Grad. Es bleibt überwiegend trocken, einzelne kurze Schauer sind jedoch nicht ganz ausgeschlossen. Dazu weht ein mäßiger, zeitweise böig auffrischender Wind aus westlichen bis nordwestlichen Richtungen. Am Abend lockert die Bewölkung stellenweise etwas auf. Insgesamt erwartet die Region einen eher wechselhaften und windigen, aber weitgehend trockenen Donnerstag. Von hochsommerlicher Wärme kann noch keine Rede sein. Diese soll sich aber zu Beginn des Wochenendes wieder einstellen.
0: Das war's auch wieder von mir. Wir sehen uns morgen wieder und da kommt dann mal was anderes als Zirkus. Bis dahin, tschüss.

Sitzen oder besser liegen Sie entspannt vor dem Fernseher? Am besten noch in einer Hängematte? Heute ist nämlich der Tag der Hängematte. Der aus den USA stammende Aktionstag soll dazu animieren, im stressigen Alltag innezuhalten, die Seele baumeln zu lassen und sich eine entspannte Pause an der frischen Luft zu gönnen. Und für die entspannte Pause am Abend haben wir jetzt das passende Programm. Denn es ist Mittwochabend, Bergfest der Arbeitswoche, und Sie haben sich für das passende Fernsehprogramm entschieden. Sie sehen Glück auf TV am 203. Tag des Jahres mit Nachrichten und bewegten Bildern aus unserer Region und für unsere Region. Es verbleiben nur noch 162 Tage bis zum Jahresende. Einen schönen guten Abend und Glück auf, liebe Zuschauer, zur neuen Ausgabe von Megional. Ihre tägliche Dosis Information am 22. Juli 2026. Saftige Gitarrenriffe, mitreißende Beats und eine Kulisse, die im Erzgebirge ihresgleichen sucht. Für Rockfans in unserer Region gibt es im Sommer einen Pflichttermin. Auf dem Felsmassiv des Katzensteins im Marienberger Ortsteil Pobershau wurde am vergangenen Wochenende wieder ordentlich aufgedreht. Die Kultveranstaltung Rock auf dem Berg ging in ihre mittlerweile 29. Auflage. Was Ende der 1990er Jahre als kleines Open Air begann, hat sich über knapp 3 Jahrzehnte zu einem festen Highlight im regionalen Veranstaltungskalender entwickelt. Auch bei der 29. Ausgabe verwandelte sich das Areal rund um den Katzenstein in eine coole Open Air Arena. Stimmungen, die lautesten Riffs und die Eindrücke von und vor der Bühne hat Frank Langer für uns eingefangen.

0: Eine ziemlich große Nummer ist es geworden. Das 29. Rock auf dem Berg ist inzwischen ganz schön ausgewachsen geworden, so kurz vor der dritten Dekade. Aber das war gut so. Nicht nur die Meinung der Veranstalter, sondern auch vieler treuer Fans und Freunde der härteren Plänge, die nun schon seit 30 Jahren auf den Katzenstein kommen. Bereits bzw. vor allem am Freitag waren Park und Campingplatz sowie das Festivalgelände selbst gut gefüllt.
1: Hast du ein schönes Ding in die Welt gesetzt hier? Danke!
0: Ronny Nestler, Sänger von Platz den Coffin, erinnerte auch daran, dass der leider schon verstorbene Bernie das Festival einst auf den Weg gebracht hat.
2: Ich fand es mega geil heute, es waren viele Leute da schon um die Uhrzeit, ist echt geil, also sehr überraschend und wir freuen uns übelst.
3: Ihr kennt ja nur Rock auf dem Berg auch in verschiedenen Konstellationen, wie hat sich denn entwickelt?
4: Also ich finde, es hat sich sehr gut entwickelt. Ich war jetzt eine lange Zeit ja nicht, dadurch, dass ich ja jetzt erst wieder im Gebirge wohne und seit 2 Jahren wieder hier mitmachen darf. Aber ich muss sagen, von der Konstellation her hat sich sehr gut entwickelt und ich war erst ein bisschen skeptisch von der Bühne hier, weil die ja doch schon etwas größer ist, aber war sehr gut.
3: Das ist aber noch nicht die größte Bühne, auf der ihr standet, oder, in den 3 Schirmen?
5: Wir haben heute schon überlegt. Also, ja. Naja,
2: so
5: gut.
2: Ich war es noch nicht. Ich meine, das ist immer in der Stadthalle Marienberg, ja, die Bühnen sind auch groß, noch, aber ja. Es ist sehr hoch und es fühlt sich, also gefühlt riesig. Gefühlt riesig.
5: Klingtal. Ja. Klingtal, Vogtland Arena damals, ja, genau. In Klingtal war ein Riesending.
4: Ja. Die war viel breiter. Ja.
2: Mhm. Aber sonst muss ein Hut ziehen, was die hier auf die Beine gestellt haben, auch wie sie sich entwickelt hatten. Also sehr professionell. Gut ab. Ja. Also muss man echt Danke aussagen.

0: Aber Platz den Kevin hat sich ja entwickelt über die Jahre. Wir haben auch schon Interviews vor vielen, vielen Jahren geführt. Es war immer eine Entwicklung da, oder?
1: Ja, sicher, ist immer eine Entwicklung da. Muss auch sein, denke ich. Also wenn du stehen bleibst, hast du keine Chance mehr in der heutigen Zeit. In dieser ganzen Musikszene, sag ich mal. Also, ja.
0: Davon leben kennt er nach wie vor nicht, oder?
2: Nee, natürlich nicht. Ne? Also das funktioniert nicht. Und ich denke, das ist auch nicht unser Streben, oder?
3: Es ist ja nach wie vor, ich sag's mal, ein Hobby. Wir haben alle unsere Jobs. Das macht es teilweise ein bisschen schwierig mit den Proben, mit Schichten und je nachdem, wer wo herkommt. Aber es ist jedes Mal Highlight, auch Proben, wenn wir zusammen proben können. Und wie gesagt, das heute, das war natürlich sensationell.

0: Wie blickt ihr denn in Zukunft? Es geht weiter, oder?
1: Ja, auf jeden Fall. Es muss weitergehen und wir haben Spaß. Das ist immer die Hauptsache. Das braucht man ja auch, um sowas überhaupt weiterzumachen. Wir sind froh, dass der Lars jetzt dabei ist als am Tram und ja, geht auf jeden Fall weiter.
0: Wie haben sie dich denn aufgenommen?
1: Ja, irgendwie hat der eine den anderen gefragt und ja, ich hatte irgendwie ein bisschen Zeit.
0: Und ein bisschen Bock, oder?
1: Und die Jungs, ja, ich kannte die Jungs vorher jetzt privat nicht. Und, aber wir haben es hat gleich von vornherein irgendwie gefunkt. Und ja, und jetzt gucken wir mal, wo es hingeht.

0: geht's denn hin?
1: Dann noch Schmande Bohr auf jeden Fall.
2: Ja, dann ins Proberaum weiter, an weiteren Stücken arbeiten und dann schauen wir mal.
3: Die Lokalmatadoren haben mit ihren 30 Bandjahren schon ordentlich vorgelegt. Beim Rock auf dem Berg standen sie davon 10 auf der Bühne. Dafür gab es vom Festivalteam eine besondere Ehrung.
4: Und damit sind sie zusammen mit Shepard absolute Lokalmatadoren.

0: Nach der Umbaupause donnerten Hi-Res von der Bühne. Die Band gibt es seit 2020. Frontfrau Britta Gürz überzeugte mit Bühnenpräsenz und ihrer Stimme.
1: Also ich glaube ganz ehrlich, dass es die Mischung so macht. Ne? Also alle Festivals fühlen sich unterschiedlich an. Und manchmal schafft man es, auf einem riesengroßen Festival eine Atmosphäre zu kreieren, gemeinsam mit den Fans, die eigentlich sich ganz klein anfühlt. Und manchmal schafft man es, wie auf einem relativ kleinen Festival, wie hier auf dem Rock auf dem Berg, mit verhältnismäßig wenigen Menschen eine riesen Party zu machen. Also es ist einfach, die Mischung ist eigentlich genau das, was es ausmacht, würde ich sagen, ja.

0: bist ja auch mitten reingegangen, dass die Nähe tut dir nicht weh, oder?
1: Nee, ganz im Gegenteil. Also ich meine, wir sind ja irgendwie alle eins. Und irgendwie möchte ich gerne, dass dieses Konzerterlebnis eine Einheit wird und dass es diese Trennung von also wir auf der Bühne wollen dazu anstiften, aber wir wollen nicht uns getrennt fühlen. Und dann ist es manchmal total toll, wenn man reingeht und ja, ich meine, wir sind ja auch alles Fans. Also das, naja, da sind wir alle zusammen, auf jeden Fall.
2: 2025 durfte die präsente Metalröhre den Sänger der Band Avenged Sevenfold vertreten.
1: Ja, das war total verrückt. Also wir haben mit Heroes auf dem Rock Hard Festival gespielt und eine Stunde bevor wir auf die Bühne gingen, habe ich so eine E-Mail gekriegt und ich dachte so, hä? Das Handy erstmal wieder weggelegt, habe nochmal gelesen und dann dachte ich so, ja, das ist ja total krass. Und dann habe ich mich kurz zurückgemeldet und meinte so, ey, ich spiele ja mal kurz mein Konzert und dann telefonieren wir mal. Haben wir dann gemacht.
3: 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Das Klöppeln ist eine Handarbeit, ein Handwerk, das aus dem Erzgebirge nicht wegzudenken ist. Von Deckchen über Baumbehang für den Weihnachtsbaum bis hin zu Accessoires für Kleidungsstücke und weit darüber hinaus kann alles geklöppelt werden. Wahre Kunstwerke sind da schon entstanden. Und im September diesen Jahres rückt die Handarbeit wieder in den Mittelpunkt des Geschehens bei den Klöppeltagen in Annaberg. Unsere Kollegen von ErzTV haben weitere Informationen dazu.
4: Die Vorfreude auf die 37. Annaberger Klöppeltage am 19. und 20. September wächst. Laut Stadtverwaltung Annaberg-Buchholz sei jetzt der ideale Zeitpunkt, selbst aktiv zu werden. Ob beim Klöppelwettbewerb oder mit Blick auf einen der noch buchbaren Kurse. Unter dem diesjährigen Wettbewerbsmotto Grundverschieden können außergewöhnliche Arbeiten, die zeigen, wie vielseitig Klöppelkunst sein kann, eingereicht werden. Die Arbeiten können direkt in der Klöppelschule Barbara Uthmann im Kulturzentrum Erzhammer abgegeben oder per Post eingesandt werden. Einsendeschluss ist der 1. September 2026. Neben dem Wettbewerb gibt es auch für Kurzentschlossene gute Nachrichten. Für drei besondere Kursangebote der Annaberger Klöppeltage sind aktuell noch wenige Restplätze verfügbar. Weitere Informationen zu den Kursen sowie Online-Anmeldung unter www.erzhammer.de/klöppelkurse. Informationen zum Wettbewerb, die Teilnahmebedingungen sowie das Anmeldeformular sind ebenfalls online unter www.erzhammer.de abrufbar.
3: Döbeln, Kupferkabel aus Windkraftanlage entwendet. In der Nacht zum Montag verschafften sich Unbekannte gewaltsam Zutritt zu einer Windkraftanlage in der Kalkstraße. In der Folge entwendeten die Täter aus dem Inneren der Anlage Kupferkabel in einer Länge von schätzungsweise 200 Metern. Zudem brachen die Täter in eine weitere angrenzende Windkraftanlage ein, aus welcher sie augenscheinlich nichts entwendeten. Das Eindringen in eine dritte

0: Anlage misslang. Der entstandene Stehl sowie Sachschaden wird insgesamt auf mehrere 10.000 Euro geschätzt. Freiberg. Fußgängerin beim Abbiegen erfasst. Von der Frauensteiner Straße nach rechts in die Poststraße bog am Montagmittag die 63-jährige Fahrerin eines Pkw Skoda ab. Gleichzeitig überquerte eine 69-jährige Frau mit einem Rollator im Bereich der Fußgängerampel die Poststraße. Es kam zum Zusammenstoß zwischen dem Skoda und der Fußgängerin, die dabei schwere Verletzungen erlitt. Es entstand Sachschaden in Höhe von insgesamt etwa 500 Euro. Bobritsch-Hilbersdorf, Ortsteil Oberbobritsch. Fahrradfahrer schwer verletzt. Am Montagnachmittag befuhr der 22-jährige Fahrer eines Pkw VW die Bobritschtalstraße, Staatsstraße 208, aus Richtung Naundorf in Richtung Burkersdorf. In einer Rechtskurve folgte er dem Kurvenverlauf nicht, sodass es infolgedessen zur Kollision mit einem entgegenkommenden 41-jährigen Rennradfahrer kam. Der 41-Jährige stürzte durch den Anstoß und erlitt schwere Verletzungen. An den Fahrzeugen entstand Sachschaden in Höhe von insgesamt etwa 12.000 Euro. Thalheim. Tatverdächtiger nach exhibitionistischer Handlung gestellt. Die Polizei stellte am Montagnachmittag einen Mann nach einer exhibitionistischen Handlung an einem Spielplatz in der Stadtbadstraße. Ein Zeuge verständigte die Polizei, nachdem er bemerkt hatte, wie ein Mann am Zaun des Spielplatzes an seinem unbedeckten Geschlechtsteil manipulierte. Zudem soll er mehrfach spielende Kinder angesprochen und auf seine sexuellen Handlungen aufmerksam gemacht haben. Im Folgenden verließ der Täter die Örtlichkeit in Richtung Stolberger Straße. Die alarmierten Beamten stellten kurz darauf im Zuge sofortiger Fahndungsmaßnahmen einen 44-Jährigen in der Chemnitzer Straße, auf welchen die Täterbeschreibung zutraf. Gegen den deutschen Tatverdächtigen wird nun wegen des Verdachts der exhibitionistischen Handlung vor Kindern ermittelt. Hohndorf. Mopedfahrer schwer verletzt. Von der oberen Ringstraße nach links auf die bevorrechtigte Straße Fleischerberg fuhr am Montagabend der 16-jährige Fahrer eines Simson-Mopeds. Dabei kollidierte er mit einem in Richtung Alte Oelsnitzer Straße fahrenden Pkw Citroën. Der 16-Jährige erlitt bei dem Unfall schwere Verletzungen. An den Fahrzeugen entstand Sachschaden in Höhe von insgesamt etwa 2.500 Euro. Neukirchen, Autobahn 72, Leipzig Richtung Hof. Zwei Anzeigen nach Unfall. Der 30-jährige Fahrer eines Lkw MAN befuhr am Montagnachmittag die A72 in Richtung Hof. Vermutlich wegen Sekundenschlafs kam der 30-Jährige mit dem Lkw ungefähr 1,5 Kilometer vor dem Parkplatz am Neukirchener Wald nach rechts von der Fahrbahn ab und kollidierte mit der Leitplanke. Danach setzte der Lkw-Fahrer seine Fahrt unerlaubt fort. Die Polizei erhielt im Tagesverlauf Kenntnis von dem Unfall und fand bei der Überprüfung auch ein Fahrzeugteil des Lkw am Unfallort. Dieses konnte dem MAN zugeordnet werden, genauso wie auch die am MAN vorhandenen Unfallspuren mit den Schäden am Unfallort korrespondierten. Verletzt wurde bei der Kollision niemand. Es entstand Sachschaden in Höhe von insgesamt etwa 32.000 Euro. Gegen den 30-jährigen deutschen Lkw-Fahrer wurden Anzeigen wegen Gefährdung des Straßenverkehrs und des unerlaubten Entfernens vom Unfallort gefertigt. Mildenau. Biker bei Unfall schwer verletzt. Ein 22-jähriger Motorradfahrer befuhr am Montagnachmittag mit seinem Motorrad KTM die Annaberger Straße, Staatsstraße 218, aus Richtung Geiersdorf in Richtung Thermalbad Wiesenbad. In einer Rechtskurve stürzte er und rutschte über die Gegenfahrbahn gegen die Leitplanke. Danach schleuderte das Motorrad zurück auf die Fahrbahn gegen einen entgegenkommenden, in Richtung Geiersdorf fahrenden Pkw VW. Der Motorradfahrer erlitt bei dem Unfall schwere Verletzungen. Es entstand Sachschaden in Höhe von insgesamt etwa 11.000 Euro. Marienberg. Vorfahrtsfehler. Im Einmündungsbereich Äußere Wolkensteiner Straße B171 Kernerweg kam es am Montag zur Kollision zwischen einem Pkw BMW und einem bevorrechtigten Ford Pickup, wobei Sachschaden in Höhe von insgesamt etwa 20.000 Euro entstand. Verletzt wurde bei dem Unfall niemand.
1: Windig ist es in dieser Woche bei uns in der Region. Und das lässt uns stellenweise schon einen ganz deutlichen Hauch von Frühherbst spüren. Aber keine Sorge.

Sorge, wir sind noch mitten in der Sommerzeit. Willkommen zum Glück auf TV Wetter. Wenn in der Sommerzeit mal ein paar kühle Phasen vorkommen, finde ich das persönlich gar nicht mal so schlecht. Die Phase sollte nur schlichtweg nicht zu lange dauern. Und genau aktuell, die wechselhafte und für die Jahreszeit deutlich zu kühl ausfallende Wetterlage, findet bald wieder ihr Ende. Dann zeigt sich der Sommer recht rasch wieder mit voller Kraft. Das bedeutet allerdings auch, dass sich bald schon wieder Schauer und Gewitter einstellen können. Eine lange, durchweg trockene Phase ist in den aktuellen Modellberechnungen nämlich vorerst nicht drin. Bevor es aber wieder sommerlich wird, müssen wir erst einmal noch kurz stark sein und mit gedämpften Werten zurechtkommen. Die Großwetterlage beschreibt das derzeit so. Zwischen Tiefdruckgebieten über dem Baltikum und Südschweden und einem Hoch über dem Nordostatlantik gelangt mit einer nordwestlichen Strömung mäßig warme Meeresluft zu uns nach Deutschland. Und was das konkret für unser Sendegebiet bedeutet, das schauen wir uns jetzt im Detail an. Heute Abend zeigt sich der Himmel über unserem Sendegebiet recht wolkenreich. Und vereinzelt können sich auch noch ein paar Regenschauer dazu gesellen. Auf kleine Wolkenlücken müssen wir zwar nicht komplett verzichten, allzu häufig oder lang fallen diese aber leider nicht aus. Sternegucker werden heute Nacht also nicht wirklich ihre Freude haben. Und wer den Mond beobachten möchte, bekommt ihn eher selten zu Gesicht. Heute Nachmittag um 15.25 Uhr ist er bereits aufgegangen und er verabschiedet sich kurz vor Mitternacht um 23.56 Uhr wieder unter den Horizont. Die zweite Nachthälfte verläuft weiterhin recht wolkenreich, aber nur noch mit ganz wenigen Niederschlägen. Und genau so geht es morgen früh dann auch in den Berufsverkehr hinein. Schauen wir auf die Temperaturen am Abend und in der Nacht. 15 bis 12 Grad messen wir am späten Abend an den Thermometern. Und bis zum Donnerstagmorgen kühlt es auf frische 13 bis 10 Grad ab. Was macht der Wind dazu? Er kommt spürbar aus Westen, weht im Mittel schwach zwischen 12 und 18 Kilometer pro Stunde und erreicht in Böen schwache bis frische Werte von bis zu 35 Kilometer pro Stunde. Sommerpause herrscht auch am morgigen Donnerstag noch bei uns. Der Himmel präsentiert sich recht wolkenverhangen. Und für die erste Tageshälfte werden immer wieder leichte Regenschauer mitberechnet. Die Niederschlagsmengen erreichen dabei aber keine warnrelevanten Schwellen. Wer die Sonne sucht, hat anfangs recht schlechte Karten. Sie hat nämlich erst ab dem Nachmittag echte Chancen, sich durch die Wolkenlücken zu kämpfen. Zu euphorisch sollten wir dabei aber noch nicht sein. Astronomisch gesehen, Sonnenaufgang ist um 5.20 Uhr und um 21.05 Uhr geht die Sonne wieder unter. Zum Abend hin und am späten Abend selbst lockert der Himmel dann immer mehr auf und Niederschläge sind schließlich keine mehr mit von der Partie. Werfen wir einen Blick auf die Tagestemperaturen. Am Morgen starten wir bei frischen 9 bis 12 Grad. Und die Höchstwerte erreichen am Nachmittag mäßige 15 bis 19 Grad. Das klingt wahrlich noch nicht nach Hochsommer, aber es wird bald wieder. Fehlt noch der Wind? Und der will es durchaus morgen noch einmal wissen. Aus Nordwesten weht er, im Mittel schwach, zwischen 12 und 19 Kilometer pro Stunde und erreicht aber in Böen schwache bis starke Spitzen von bis zu 45 Kilometer pro Stunde. Und wie gestaltet sich die Überleitung ins Wochenende? Wir blicken auf die Aussichten für Freitag und Samstag. Am Freitag übernimmt der Sommer das Wetterzepter bei uns so langsam wieder. Es geht zwar erst einmal noch etwas verhalten los, mit vorübergehend mehr Wolken als Sonne. Im Laufe des Tages wendet sich das Blatt aber wieder und die Sonne verdrängt die Wolken schließlich förmlich. Der Regenschirm kann getrost zu Hause bleiben. Wir kommen überall trocken durch den Tag. Die Tagestemperaturen bewegen sich zwischen frischen 10 und 14 Grad am Morgen und auf angenehme Höchstwerte zwischen 19 und 22 Grad am Nachmittag. Und das kommt dem Sommer doch schon wieder ein ganzes Stückchen näher.

Der Nordwestwind hat zudem nachgelassen. Er weht im Mittel nur noch leicht bis schwach mit 8 bis 12 km pro Stunde und erreicht in Böen maximal 29 km pro Stunde. Am Samstag starten wir mit reichlich Sonnenschein und nur wenigen Wolken direkt in das Wochenende. Der Sommer zeigt sich von seiner schönsten Seite. Erst am Nachmittag und zum Abend hin wendet sich das Blatt langsam wieder, denn die Wolkenbildung nimmt schrittweise zu. Der Regenschirm wird aber auch am Samstag tagsüber noch nicht gebraucht. Keine Angst. Nutzen Sie aber diesen Tag auf alle Fälle voll aus. Er wird definitiv der schönere der beiden Wochenendtage werden. Und es ist bei uns in der Region ja glücklicherweise durchaus viel los. Die Temperaturen bewegen sich morgens zwischen 14 und 18 Grad und erreichen am Nachmittag wieder sommerliche Höchstwerte von 23 bis 27 Grad. Der Wind hat auf Südwest gedreht und weht im Mittel leicht zwischen 5 und 9 km pro Stunde. Mit Böen von bis zu 27 km pro Stunde. Am Sonntag wird der Sonnenanteil dann nämlich wieder wesentlich geringer ausfallen als noch am Samstag. So zumindest die aktuellen Berechnungen. Viele Wolken und eine erneut ansteigende Gewitterneigung stellen sich ein. Mal schauen, ob es dann auch tatsächlich so kommt. Dazu wissen wir dann morgen in den Modellberechnungen schon wieder mehr. Liebe Zuschauer, wir sind schon wieder am Ende unserer Sendung angekommen. Das war der Mittwoch bei Megional. 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Kein Problem. 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Dort finden Sie unseren Programm-Livestream, jede Menge Beiträge individuell zum Anschauen und auch ausgewählte Sendungen. Selbiges finden Sie natürlich auch bei YouTube unter unseren Glück auf TV-Kanälen. Gleich folgen noch einige Freizeittipps für Sie, doch zuvor verabschiede ich mich für heute von Ihnen. Ich wünsche einen schönen Abend und später dann eine angenehme Nacht. Machen Sie es gut.

Zwei ganz besondere Gäste sind am Mittwoch, den 22. Juli, im Freiberger Schloss Freudenstein zu Gast. Im Rahmen der Freiberger Sommernächte können Sie um 21 Uhr Günther und Hindrich live erleben. Zwei Deppen im Duo und Mission Impossible, der Film. Is it a Tuk-Tuk? Nachdem Sie diese Frage gefühlt das 200. Mal umständlichst beantwortet hatten, waren Sie irgendwann der Erklärungen müde und sagten nur noch Yes, kind of. Sommer 2020. Corona, Lockdown, Tristesse. Zwei Ossis, eine fixe Idee, ein Krankenfahrstuhl und 7000 Kilometer bis zur letzten Bratwurst vor Amerika. Das Abenteuer konnte beginnen. Unter dem Motto, wir wollen reisen wie unsere Eltern, nur grenzenlos, planten sie einen Trip, der unvergesslich und skurril werden sollte. Beim Anblick der geringen Vielfalt an DDR-Fahrzeugen fiel der Fokus auf das Krause-Duo, den sogenannten Krankenfahrstuhl. Gebaut für versehrte Menschen, um nach 3 Stunden halbtot vom Ausflug zur Apotheke zurückzukehren, falls die Maschinerie nicht sogar komplett streikte. Ginge es noch skurriler? Nein. Einlass ist ab 19.30 Uhr, Beginn um 21 Uhr. Wer also Lust auf Sommerkino, schräge Geschichten und beste Freiberger Abendstimmung hat, sollte sich diesen Termin vormerken und Tickets sichern. Im Vorverkauf ab 15,90 Euro über das Portal von Eventim oder gegebenenfalls an der Abendkasse.

0: am 26.07. 15 Uhr hier im Kurpark. Der Eintritt ist frei. Wir heißen Sie ganz herzlich willkommen.
1: Am Samstag, den 1. August, findet in der Waldorfvilla Marienberg das nächste Terrassenkonzert statt.

Skandinavischem und französischem Volk treffen auf deutschsprachige Texte, die sich oft auf lokale Sagenstoffe und Legenden beziehen. Ein großes Herz haben die drei Musiker dabei auch für das romantische Volkslied, dem sie Arrangements abgewinnen, die man so schön und unprätentiös selten hört. Bube, Dame, König sind Juliane Weinelt, Gesang, Querflöte und Maultrommel, Till Uhlmann, Drehleier, Violine und Backgroundgesang und Jan Oehlmann, Gesang, Akustikgitarre, Violine und Stompbox. Karten zum Preis von jeweils 20 Euro erhalten Sie telefonisch unter der Rufnummer 03735 22045 oder per E-Mail an info@baldauf-villa.de. Und einen Tag später, am Sonntag, dem 2. August, musizieren um 14 Uhr die Berglandmusikanten aus Olbernhau zur Blasmusik im Park der Villa. Die weit über die Stadt- und Landkreisgrenzen hinaus bekannte Formation hat sich in erster Linie der deutschen und böhmischen Blasmusik verschrieben. Evergreens und Stimmungsmusik bereichern das Repertoire und sorgen für ein abwechslungsreiches, schwungvolles Programm. Der Klangkörper, aktuell bestehend aus ca. 22 aktiven Mitgliedern im Alter von 19 bis 70 Jahren, blickt heute auf eine geprägte Geschichte zurück, die im Oktober 1954 mit 11 Musikanten als Blasorchester des VEB Holzbau Olbernhau begann. Im Laufe der Jahre entwickelte sich die anfangs eher der Marschmusik zugewandte Formation zu einem Orchester der Tanz- und Unterhaltungsmusik. Seit 1978 führt nun der Musikverein den schönen Namen Berglandmusikanten Olbernhau. Besonders in den letzten Jahren prägt das Klangbild des Orchesters die böhmische Blasmusik. Und genau das wissen die Liebhaber dieser traditionellen Musikrichtung besonders zu schätzen. Die Musikanten freuen sich auf ein musikalisches Stelldichein im Park der Baldauf-Villa.

Hallo und herzlich willkommen zu Sachsen aktuell an diesem Mittwochabend. Schön, dass Sie mit dabei sind. Ja, und das sind unsere Themen heute. Urteil im Fall John Rudert. Landgericht Dresden verhängt Strafen für Täter des Messerangriffs. Außerdem Sonderbriefmarke zum sächsischen Sektjubiläum. Sachsen feiert 190 Jahre Schloss Wackerbarth. Und zweite Chance für Hundesenioren, wie das Tierheim Chemnitz die Vermittlung älterer Hunde erleichtern will.

0: Ein junger US-Amerikaner hatte eingegriffen, als eine Frau von ihrem damaligen Freund in einer Dresdner Straßenbahn geschlagen wurde. Daraufhin prügelte der Mann auch auf ihn ein. Sein Begleiter schnitt ihm mit einem Cuttermesser quer durchs Gesicht. Das Landgericht Dresden hat nun etwa ein Jahr nach der Tat die Urteile gesprochen. Das Opfer reagierte darauf verärgert und hält die Strafen für zu mild.
1: Knapp ein Jahr nach einem gefährlichen Messerangriff auf den jungen US-Amerikaner John Rudet fiel nun das Urteil.
2: And I'm pissed.
1: Das Landgericht Dresden hat zwei junge Syrer wegen schwerer und gefährlicher Körperverletzung vor der Jugendkammer verurteilt. Die Tat ereignete sich im August 2025 in einer Dresdner Straßenbahn der Linie 7. Der heute 22-jährige Masht A. stritt zunächst mit seiner damaligen Freundin. Als diese sich weg und in die Nähe von John Rudet und dessen Freunden setzte, ist A. ihr gefolgt und hat auf sie eingeschlagen. Rudet hat eingegriffen, woraufhin sich die Gewalt gegen ihn richtete. Nachdem die Lage dann zunächst beruhigt schien, hat Masht A.'s Begleiter Ismail H., dem damals 20-jährigen US-Amerikaner, mit einem Cuttermesser quer durchs Gesicht geschnitten. Der 21-Jährige erhielt 3 Jahre Jugendhaft. Masht A. erhielt wegen gefährlicher Körperverletzung eine Freiheitsstrafe von 1 Jahr und 8 Monaten auf Bewährung. Rudet selbst reagierte auf seinem Instagram-Account verärgert über das Urteil.
3: A soft 3 years of juvenile detention for the man with a knife.
1: Er bezeichnete die Strafe als zu milde und kritisierte dabei auch die deutsche Migrations- und Justizpolitik. Die Attacke hinterließ bei ihm eine dauerhafte Narbe.

0: Medienberichten zufolge wird er deshalb nicht mehr als Model gebucht. Das Urteil ist noch nicht rechtskräftig.
1: Prickelndes Jubiläum auf Schloss Wackerbarth. Seit 190 Jahren wird in Sachsen Sekt hergestellt. Zum runden Geburtstag wurde in Radebeul eine besondere Briefmarke vorgestellt und Tourismusministerin Barbara Klepsch durfte sich selbst am traditionellen Sektrütteln versuchen.
2: 190 Jahre Sekttradition in Sachsen, das bedeutet, dass seit 190 Jahren sich eigentlich unsere Trauben auch in prickelnden Genuss verwandelt.
3: Seit 190 Jahren wird in Sachsen Sekt hergestellt und die Tradition lebt bis heute weiter. Kommunikationsleiter Martin Junge zeigt, wie Schloss Wackerbarth das Jubiläum raus in die Welt trägt.
2: Die Sonderbriefmarke, die wir heute präsentiert haben, ist eine Briefmarke, die für die Deutsche Post genutzt werden kann, hat einen Wert von 95 Cent. Das bedeutet, ist also nicht nur ein Sammlerstück, sondern kann es auch ganz aktiv als Genussbotschafter hier für die sächsische Sekttradition verschickt werden.
3: Zum Jubiläum treffen auf der kleinsten aller Flächen Handwerk, Geschichte und Tourismus aufeinander. Vorgestellt wurde die Marke gemeinsam mit Sachsens Tourismusministerin Barbara Klepsch.
4: Heute gibt es anlässlich dieses tollen Jubiläums auch eine Briefmarke. Also wir können jetzt in die Welt hinaus diese Botschaft schicken, 190 Jahre sächsische Sekttradition.
3: Die Briefmarke erinnert an die lange Geschichte. In der Manufaktur wird sie täglich praktisch weitergeführt.
2: Das Besondere bei der klassischen Flaschengärung ist, dass unsere Sekte, wie es der Name schon sagt, ganz klassisch in der Flasche reifen. Das heißt, wir füllen also einen Sektgrundwein in eine Flasche. Dort lassen wir ihn dann mindestens 2 Jahre bei uns in der Manufaktur reifen. Und am Ende muss die Hefe, die noch in den Sektflaschen ist, entsprechend entfernt werden. Das nennt man das Rütteln von Sektflaschen.
3: Beim Termin blieb es nicht nur beim Zuschauen. Auch die Ministerin durfte ausprobieren, wie viel Kraft und Präzision hinter diesem Arbeitsschritt stecken.
4: Das habe ich jetzt zum ersten Mal auch gemacht. Der Sekt wird gerüttelt, 21 Tage lang. Und das ist eine durchaus anspruchsvolle und auch schwere Arbeit. Also jeden Tag wird die Flasche immer ein Stück gedreht, um die Hefe letztlich am Rand letztlich zu lösen und das 21 Tage lang, damit der Genuss sich wirklich gut entfalten kann. Also eine anspruchsvolle Arbeit, aber der Genuss beweist es, dass es gut und richtig ist.
3: Neben dem Sektjubiläum sorgt auf Schloss Wackerbarth derzeit noch etwas anderes für Aufmerksamkeit. Eine besondere Pflanze entwickelt sich dort gerade zur kleinen Sensation.
2: Passend zum Sektjubiläum eine Agavenblüte. Also das ist schon ein Naturwunder, was man sehr selten hier in unseren Breitengraden erleben kann. So eine Agave blüht normalerweise erst nach Jahrzehnten, wenn sie überhaupt erblüht. Also wir haben uns gefreut, als wir die Agave dann nach dem Überwintern wieder aus dem Winterquartier geholt haben, haben gesehen, dass sie einen Blütenstände angesetzt hat. Der ist jetzt in den letzten Wochen kräftig gewachsen. Die Agave ist jetzt über 6 Meter groß, hat viele kronleuchterartige Verästelungen gebildet. Und jetzt warten wir noch auf das Finale sozusagen, dass sich dann die Knospen öffnen und die feinzarten Blüten zeigen.
3: Solche Erlebnisse sollen Besucher nicht nur nach Radebeul, sondern in die gesamte Region locken. Genuss ist für Sachsens Tourismus längst auch ein messbarer Wirtschaftsfaktor.
4: Da zählen unsere Wein und unsere Sekte ganz einfach mit dazu. Also der Weintourist ist ein sehr attraktiver Tourist. Er lässt im Durchschnitt, wenn er hier übernachtet, ungefähr 11% mehr da als ein anderer Tourist. Und wenn man ja den Tagestourist heranzieht, dann sind es sogar 55%. Also unterm Strich ist der Weintourist der Weintourismus in Gänze für uns aus der Tourismusbranche heraus eine ganz wichtige, ein wichtiger Teil, eine wichtige Branche.
3: Die erste Auflage der Sonderbriefmarke ist passend zum Jubiläum auf 190 Exemplare begrenzt und ausschließlich auf Schloss Wackerbarth erhältlich. So reist die sächsische Sekttradition zukünftig nicht nur im Glas, sondern auch auf Briefen durch die Welt.
1: Mit einer Sucht von heute auf morgen einfach aufhören, klingt einfach, ist es aber nicht. Scham, lange Wartezeiten und fehlende Zugänge erschweren den Weg ins Hilfesystem. Beim Leipziger Gedenktag für verstorbene Drogengebrauchende ging es deshalb auch um niedrigschwellige Hilfe. Die Finanzierung für ein mobiles Drogenkonsumangebot ist bereits zugesagt, doch kann es Betroffene tatsächlich früher erreichen?
5: Ich hatte so ein bisschen dann das Problem mit so verschreibungspflichtigen Medikamenten, so wie so Alprazolam und sowas, als ich mit meinem Ex-Freund zusammengekommen bin, weil der das halt alles verschrieben bekommen hat. Und ich sag mal, da war halt die Hemmschwelle sehr gering.
6: Tizi ist 25 und lebt in Leipzig. Was mit verschreibungspflichtigen Medikamenten begann, wurde für Tizi zur Abhängigkeit. Heute hat sie den Ausstieg geschafft und spricht öffentlich über ihre Erfahrungen.
5: Ich bin nüchtern, ich gehe zum Sport, weil ich gerne so im Alter auch einfach einen gesunden Körper weiter hätte. Und mein ganzer Fokus ist einfach woanders.
6: Doch nicht alle Betroffene finden rechtzeitig den Ausweg. 2025 starben 26 Menschen in Sachsen infolge des Konsums illegaler Drogen. In 15 Fällen spielte Mischkonsum eine Rolle. Im Leipziger Elsa-Park wurde gestern an sie erinnert. Doch wie kann man Drogentode verhindern, bevor es zu spät ist? In Leipzig soll dabei künftig ein Drogenkonsummobil helfen, erklärt Sozialarbeiterin Sandra Bischoff. Doch warum schafft man einen Ort, an dem Menschen Drogen konsumieren dürfen, wenn sie doch eigentlich damit aufhören sollen?
7: Das Drogenkonsummobil hat den Vorteil, dass Menschen sauberer konsumieren können, dass sie, wenn sie medizinische Fragen haben oder Anliegen haben, sich direkt vor Ort an medizinisches Personal auch wenden können. Sie müssen nicht unsauber in Abrisshäusern oder irgendwo im Park konsumieren, haben saubere Spritzen und haben saubere Utensilien zur Verfügung.
6: Denn gemeinsam benutztes Spritzbesteck kann laut Studien des Robert-Koch-Instituts Krankheiten wie HIV oder Hepatitis übertragen. Auch Sven Sperfork, der als Oberarzt an der Klinik für Psychiatrie am Universitätsklinikum Leipzig arbeitet, sieht im Drogenkonsummobil eine Chance, das Risiko für Infektionen und Überdosierungen zu verringern und gleichzeitig Menschen zu erreichen, die bislang nicht zu Beratungsstellen oder Kliniken gehen.
8: Um erstmal in Kontakt zu kommen, Angebote zu machen, die auch oft den Menschen es wieder möglich machen, überhaupt ein Wofür zu erleben. Also wofür will ich eigentlich aufhören, die Substanzen zu konsumieren und Alternativen zu schaffen. Das heißt, es geht nicht nur um eine Schadensreduktion auf null, sondern erstmal auch eine Schadensminderung. Und da ist sozusagen der weniger Konsum oft erstmal ein wichtiges Ziel.
6: Sperfork zufolge erschwere vor allem das gesellschaftliche Stigma den Weg ins Hilfesystem. Abhängigkeit werde noch immer häufig als mangelnde Willenskraft verstanden. Das verstärke bei vielen Betroffenen die Scham und mache es schwerer, die eigene Sucht als Erkrankung anzuerkennen und Hilfe anzunehmen.
8: Aus medizinischer Sicht oder psychiatrischer Sicht lässt sich sehr klar sagen, dass wir da eben auch von einer psychischen Erkrankung ausgehen und dieser Krankheitsbegriff da besonders wichtig ist, weil der wiederholte Substanzkonsum einiger Substanzen eben tatsächlich auch zu biologischen Veränderungen im Gehirn führt. Das hängt mit Dopamintransmittern zusammen. Das heißt, die Impulsivität wird höher. Es fällt einem viel schwerer, sozusagen Verhalten zu kontrollieren, was aber einen nicht entbindet auch von einer Verantwortlichkeit für das Verhalten.
6: Und selbst wenn der Entschluss zum Entzug fällt, ist Hilfe nicht immer sofort verfügbar. Je nach zuständiger Klinik müssen Betroffene unterschiedlich lange auf einen Platz warten. Gleichzeitig ist die Bereitschaft, Hilfe anzunehmen, nach Sperforks Erfahrung häufig nur von kurzer Dauer.
8: Das ist besonders dramatisch, weil das Zeitfenster für den Entziehungswunsch oft relativ kurz ist und man sollte das dann schon unbedingt nutzen. Aber wir reden ganz konkret in Wartezeiten, zum Beispiel bei uns aktuell von 2 bis 3 Wochen, aber in anderen Häusern sind die Wartezeiten auf dem Entgiftungsplatz auch deutlich länger.
6: Niedrigschwellige Angebote sollen deshalb schon vorher ansetzen. Beratung und Therapie, Drug-Checking, das vor unerwarteten Inhaltsstoffen und riskanten Dosierungen warnen kann, oder eben ein Konsumraum. Doch ein solcher Raum ist kein Selbstläufer. Erfahrungen aus anderen Städten zeigen, es braucht qualifiziertes Personal, verlässliche Öffnungszeiten und klare Hausregeln gegen den Handel von Drogen innerhalb der Räumlichkeiten.
1: Wir melden uns gleich mit weiteren spannenden Themen aus dem Freistaat zurück. Bleiben Sie dran.

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5: Das ist Sachsen aktuell an diesem Mittwochabend. Willkommen zurück. Trockenheit, Krankheiten und geschädigte Wurzeln setzen den Bäumen im Leipziger Auwald zu. Die Stadt Leipzig kontrolliert deshalb derzeit verstärkt mehrere Bereiche und beseitigt mögliche Gefahrenstellen. Wege können kurzfristig gesperrt werden. Besucherinnen und Besucher sollen Absperrungen beachten und den Abstand zu beschädigten Bäumen. Wie sicher ist ein Spaziergang durch den Leipziger Auwald derzeit? Die Stadt Leipzig warnt vor geschädigten Bäumen. Äste könnten abbrechen, im schlimmsten Fall ganze Bäume umstürzen. Auch dann, wenn sie äußerlich noch gesund wirken. Fachkräfte kontrollieren deshalb aktuell verstärkt Bereiche an der Coburger Straße, hier an der B2 am Goethesteig und im Rosental. Gefahrenstellen werden beseitigt, Wege können kurzfristig gesperrt werden. Die Ursachen sind vor allem die Trockenjahre und das Eschentriebsterben. Viele Bäume sind geschwächt, teilweise auch im Wurzelbereich, heißt es. Gerade bei Wind und Regen ist deshalb besondere Vorsicht geboten. Doch der Auwald ist für Leipzig weit mehr als ein Naherholungsgebiet. Ich habe deshalb Menschen aus Politik und Naturschutz gefragt, welche Bedeutung er für die Stadt hat.
6: Wenn man sich einmal mit der Stadt beschäftigt, der Stadtökologie, dann weiß man, dass der Auwald das allerwichtigste Element da drin ist.
5: Für Wolfram Günther, den ehemaligen sächsischen Umweltminister von Bündnis 90 Die Grünen, ist der Auwald ein zentraler Bestandteil der Stadtökologie.
6: Wir müssen umgekehrt diesem Auwald mehr Wasser geben, wir müssen den Auwald erweitern, wir müssen ihm die Chance geben, sich wirklich besser zu entwickeln, und wir müssen gerade an dieser dünnen Stelle, diesem Verbindeglied zwischen nördlichem und südlichem Auwald, noch mehr Naturschutzprojekte umsetzen.
5: Auch Lisa Falkowski, Sprecherin des BUND Leipzig, betont vor allem die Bedeutung für das Stadtklima.
7: Es ist ein Schutzraum. Wir merken, die Temperaturen im Wald sind 12 Grad kälter, also es ist halt auch eine Kühlanlage, und wir haben halt ein etabliertes Ökosystem, was unheimlich wichtig ist, auch für die Luft, für das, was wir atmen. Und ja, der Kühlungseffekt ist natürlich, unsere Stadt heizt sich halt unheimlich auf. Wenn wir das verlieren, dann hätten wir halt eben auch eine weitere Erhitzung, wir hätten weniger Sauerstoff, und die Bäume, die über so viele Jahre gewachsen sind, haben auch eine große Kapazität, CO2 zu speichern.
5: Toni Kremser vom Vorstand des Naturschutzbundes Leipzig verweist außerdem auf die Funktion des Waldes als Wasser- und CO2-Speicher.
8: Dieser Auwald ist Leipzigs grüne Lunge. Er versorgt uns natürlich mit viel Grün, mit einer unfassbaren Menge an Bäumen, aber mit halt auch bedeutsamen Flächen wie beispielsweise Regenrückhalteflächen. Er nimmt Wasser auf, er speichert CO2 und er sorgt dafür, dass Tiere sich dort wohlfühlen.
5: Für Spaziergängerinnen und Spaziergänger gilt derzeit also: nur freigegebene Wege nutzen, Absperrungen beachten und Abstand zu beschädigten oder schief stehenden Bäumen halten. Der Auwald in Leipzig bleibt ein wichtiger Erholungsraum, aktuell allerdings einer, in dem besondere Aufmerksamkeit gefragt ist. Ein Welpe findet oft schnell ein neues Zuhause. Bei älteren Hunden sieht das meist anders aus. Im Chemnitzer Tierheim warten viele Hundesenioren oft monatelang auf neue Besitzer. Um ihre Vermittlung zu erleichtern, hat der Stadtrat jetzt beschlossen, wer künftig einen Hund aus dem Tierheim aufnimmt, der älter als 8 Jahre ist, muss keine Hundesteuer mehr zahlen. Doch reicht dieser finanzielle Anreiz wirklich

0: aus, um Vorurteile gegenüber älteren Vierbeinern abzubauen? Unsere Reporterin hat im Tierheim nachgefragt und eine ganz besondere Hundedame kennengelernt, die trotz ihres Alters noch voller Lebensfreude steckt.
1: Dass sie eben ihren Lebensabend nicht hier im Tierheim verbringen muss.
2: Alt, lieb und trotzdem chancenlos? Während Welpen oft schnell ein Zuhause finden, bleiben vor allem die treuen, älteren Fellnasen oft im Tierheim zurück. Im Chemnitzer Tierheim machen ältere Hunde mittlerweile rund ein Drittel des Bestands aus. Aktuell sind fast 50 Hunde im Tierheim untergebracht. Eine große Herausforderung für die Einrichtung. Der Chemnitzer Stadtrat will nun gegensteuern. Künftig entfällt die Steuer für Hunde aus dem Tierheim, die älter als 8 Jahre sind. Ira Weißbach vom Tierschutzverein Chemnitz begrüßt den Beschluss und sieht darin ein Entgegenkommen für Menschen, die einem älteren Vierbeiner ein neues Zuhause schenken möchten.
1: Also wir finden, dass das eine schöne Sache ist und auch eine super Geste für die Leute, die sich für einen älteren Hund entscheiden. Ne, gar keine Frage, das zeigt halt auch, dass im Stadtrat trotzdem immer wieder das Thema Tiere eine Rolle spielt.
2: Auch die verspielte Schäferhündin Cora wartet mit großen Hundeaugen auf ihre Chance, den Zwinger im Tierheim gegen ein dauerhaftes, liebevolles Zuhause einzutauschen. Die Hundeseniorin ist mittlerweile zwischen 12 und 13 Jahre alt, doch von Ruhestand ist bei ihr keine Spur. Cora ist immer noch aktiv, neugierig und freut sich über jede gemeinsame Zeit mit Menschen. Nach wie vor fehlt ihr nur eines: die passenden Menschen und ein Ort, an dem sie endlich ankommen darf.
1: Also gerade unsere Cora, die wir ja auch schon öfters vorgestellt haben, auch bei Ihnen schon, ne, die wartet halt schon seit 3 Jahren, ist die mittlerweile bei uns. Ne, und die würde sich halt wie viele andere Hunde natürlich auch über ein neues Zuhause freuen, dass sie eben ihren Lebensabend nicht hier im Tierheim verbringen muss.
2: Keine Hundesteuer für Tierheimsenioren. Ein schöner Anreiz, doch konkrete Anfragen für graue Fellnasen wie Cora sind bisher noch nicht eingegangen. Reicht der Beschluss also wirklich aus, um mehr Vierbeiner aus dem Tierheim zu vermitteln?
1: Das denken wir eher nicht. Also wir denken, wenn wirklich jemand einen Hund aus dem Tierheim aufnehmen will, auch gerade einen älteren Hund, dann würde das derjenige oder diejenige auch ohne die Steuerbefreiung tun, weil natürlich mit einem älteren Hund auch noch ganz andere Kosten einhergehen. Das ist mit Sicherheit ein schöner Zusatz, dass man sagt, okay, der ist jetzt steuerbefreit, ich brauche keine Steuern zu zahlen. Aber ich denke, so der richtige Vermittlungsturbo ist es deshalb nicht.
2: Im Tierheim hört Ira Weißbach immer wieder Sätze wie: der ist schon so alt, dann habe ich den nicht mehr lang. Zwar bietet die Abschaffung der Hundesteuer für ältere Hunde einen finanziellen Anreiz, der Gedanke an einen schnellen Abschied scheint für viele jedoch der Grund zu sein, sich gegen einen Hundesenior zu entscheiden. Was braucht es also stattdessen, um auch älteren Hunden zu einem neuen Zuhause zu verhelfen?
1: Na, wirklich ein Umdenken wahrscheinlich von den Leuten, dass man eher davon weggeht. Klar, man muss sich dann zeitiger wieder verabschieden. Man hat vielleicht bloß noch 2, 3, 4, 5 Jahre. Na, aber dass es auch wirklich große Vorteile bringt, ne? Dass man einen älteren Hund nochmal ins Hause gibt. Die sind halt schon gefestigt, gut, sind halt manchmal auch so stur. Kommt der Altersstarrsinn dann wieder zum Tragen. Aber es ist halt auch eine schöne Sache, ein älteres Tier zu haben. Ne? Die sind wirklich schon aus dieser Sturm- und Drangzeit raus. Also ich denke, das muss wirklich bei den Leuten dann passieren, das Umdenken. Ne? Weil die Tierarztkosten und so weiter, die wird man haben. Da wird keiner was dran ändern oder dort irgendwie eine Reduzierung herbeiführen können. Ne? Und natürlich auch den Alterungsprozess kann man nicht aufhalten.
2: Am Ende geht es weniger um finanzielle Anreize als um die richtige Einstellung und die Bereitschaft, einem älteren Hund trotz seines Alters eine zweite Chance zu geben. Denn hinter verschlossenen Zwingertüren im Tierheim warten die treuen Begleiter bereits auf einen neuen Lebensabschnitt.
1: Ja, wirklich Zeit mitbringen, Zeit fürs Kennenlernen mitbringen und sich nicht davon abschrecken lassen, man hat nur noch wenig Zeit, ne, sondern wirklich die Zeit, die man eben hat, sinnvoll verbringen und einfach genießen mit dem Hund zusammen.
2: Ob die Hundesteuerbefreiung dazu beitragen kann, dem einen oder anderen Hunde-Oldie ein neues Zuhause zu ermöglichen, werden die kommenden Monate zeigen. Für Hunde wie Cora bleibt die Hoffnung, dass aus dem politischen Beschluss bald auch ein ganz persönliches Happy End wird.
0: Und das war Sachsen aktuell für heute. Vielen Dank, dass Sie mit dabei waren. 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Reinschauen lohnt sich. Mein Team und ich wünschen Ihnen noch einen schönen Mittwochabend. Ja, und wir freuen uns, wenn Sie auch morgen wieder mit dabei sind. Bis dahin, machen Sie es gut.

0: Guten Abend und herzlich willkommen zu Dresden aktuell am Mittwoch, den 22. Juli. Ein Streit in einer Dresdner Straßenbahn endete mit einer schweren Gesichtsverletzung. Knapp ein Jahr später hat das Landgericht Dresden nun sein Urteil gesprochen. Das Opfer reagiert darauf mit deutlichen Worten.
1: Knapp ein Jahr nach einem gefährlichen Messerangriff auf den jungen US-Amerikaner John Rudet fiel nun das Urteil.
2: And I'm pissed.
1: Das Landgericht Dresden hat zwei junge Syrer wegen schwerer und gefährlicher Körperverletzung vor der Jugendkammer verurteilt. Die Tat ereignete sich im August 2025 in einer Dresdner Straßenbahn der Linie 7. Der heute 22-jährige Masht A. stritt zunächst mit seiner damaligen Freundin. Als diese sich weg und in die Nähe von John Rudet und dessen Freunden setzte, ist A. ihr gefolgt und hat auf sie eingeschlagen. Rudet hat eingegriffen, woraufhin sich die Gewalt gegen ihn richtete. Nachdem die Lage dann zunächst beruhigt schien, hat Masht A.'s Begleiter Ismail H., dem damals 20-jährigen US-Amerikaner, mit einem Cuttermesser quer durchs Gesicht geschnitten. Der 21-Jährige erhielt 3 Jahre Jugendhaft. Masht A. erhielt wegen gefährlicher Körperverletzung eine Freiheitsstrafe von 1 Jahr und 8 Monaten auf Bewährung. Rudet selbst reagierte auf seinem Instagram-Account verärgert über das Urteil.
3: A soft 3 years of juvenile detention for the man with a knife.
1: Er bezeichnete die Strafe als zu milde und kritisierte dabei auch die deutsche Migrations- und Justizpolitik. Die Attacke hinterließ bei ihm eine dauerhafte Narbe. Medienberichten zufolge wird er deshalb nicht mehr als Model gebucht. Das Urteil ist noch nicht rechtskräftig.
0: Und nun geht es nach Radebeul. Seit 190 Jahren wird in Sachsen Sekt hergestellt. Zum runden Geburtstag wurde in Radebeul eine besondere Briefmarke vorgestellt und Tourismusministerin Barbara Klepsch durfte sich selbst am traditionellen Sektrütteln versuchen.
4: 190 Jahre Sekttradition in Sachsen, das bedeutet, dass seit 190 Jahren sich eigentlich unsere Trauben auch in prickelnden Genuss verwandelt.
5: Seit 190 Jahren wird in Sachsen Sekt hergestellt und die Tradition lebt bis heute weiter. Kommunikationsleiter Martin Junge zeigt, wie Schloss Wackerbarth das Jubiläum raus in die Welt trägt.
4: Die Sonderbriefmarke, die wir heute präsentiert haben, ist eine Briefmarke, die für die Deutsche Post genutzt werden kann, hat einen Wert von 95 Cent. Das bedeutet, ist also nicht nur ein Sammlerstück, sondern kann es auch ganz aktiv als Genussbotschafter hier für die sächsische Sekttradition verschickt werden.
5: Zum Jubiläum treffen auf der kleinsten aller Flächen Handwerk, Geschichte und Tourismus auf.

0: Einander. Vorgestellt wurde die Marke gemeinsam mit Sachsens Tourismusministerin Barbara Klepsch.
1: Heute gibt es anlässlich dieses tollen Jubiläums auch eine Briefmarke. Also wir können jetzt in die Welt hinaus diese Botschaft schicken, 190 Jahre sächsische Sekttradition.
0: Die Briefmarke erinnert an die lange Geschichte. In der Manufaktur wird sie täglich praktisch weitergeführt.
2: Das Besondere bei der klassischen Flaschengärung ist, dass unsere Sekte, wie es der Name schon sagt, ganz klassisch in der Flasche reifen. Das heißt, wir füllen also einen Sektgrundwein in eine Flasche. Dort lassen wir ihn dann mindestens 2 Jahre bei uns in der Manufaktur reifen. Und am Ende muss die Hefe, die noch in den Sektflaschen ist, entsprechend entfernt werden. Das nennt man das Rütteln von Sektflaschen.
0: Beim Termin blieb es nicht nur beim Zuschauen. Auch die Ministerin durfte ausprobieren, wie viel Kraft und Präzision hinter diesem Arbeitsschritt stecken.
1: Das habe ich jetzt zum ersten Mal auch gemacht. Der Sekt wird gerüttelt, 21 Tage lang. Und das ist eine durchaus anspruchsvolle und auch schwere Arbeit. Also jeden Tag wird die Flasche immer ein Stück gedreht, um die Hefe letztlich am Rand letztlich zu lösen. Und das 21 Tage lang, damit der Genuss sich wirklich gut entfalten kann. Also eine anspruchsvolle Arbeit, aber der Genuss beweist es, dass es gut und richtig ist.
0: Neben dem Sektjubiläum sorgt auf Schloss Wackerbarth derzeit noch etwas anderes für Aufmerksamkeit. Eine besondere Pflanze entwickelt sich dort gerade zur kleinen Sensation.
2: Passend zum Sektjubiläum eine Agavenblüte. Also das ist schon ein Naturwunder, was man sehr selten hier in unseren Breitengraden erleben kann. So eine Agave blüht normalerweise erst nach Jahrzehnten, wenn sie überhaupt erblüht. Also wir haben uns gefreut, als wir die Agave dann nach dem Überwintern wieder aus dem Winterquartier geholt haben, haben gesehen, dass sie einen Blütenstände angesetzt hat. Der ist jetzt in den letzten Wochen kräftig gewachsen. Die Agave ist jetzt über 6 Meter groß, hat viele kronleuchterartige Verästelungen gebildet. Und jetzt warten wir noch auf das Finale sozusagen, dass sich dann die Knospen öffnen und die feinzarten Blüten zeigen.
0: Solche Erlebnisse sollen Besucher nicht nur nach Radebeul, sondern in die gesamte Region locken. Genuss ist für Sachsens Tourismus längst auch ein messbarer Wirtschaftsfaktor.
1: Da zählen unsere Wein und unsere Sekte ganz einfach mit dazu. Also Der Weintourist ist ein sehr attraktiver Tourist. Er lässt im Durchschnitt, wenn er hier übernachtet, ungefähr 11% mehr da als ein anderer Tourist. Und wenn man ja den Tagestourist heranzieht, dann sind es sogar 55%. Also unterm Strich ist der Weintourist der Weintourismus in Gänze für uns aus der Tourismusbranche heraus eine ganz wichtige, ein wichtiger Teil, eine wichtige Branche.
0: Die erste Auflage der Sonderbriefmarke ist passend zum Jubiläum auf 190 Exemplare begrenzt und ausschließlich auf Schloss Wackerbarth erhältlich. So reist die sächsische Sekttradition zukünftig nicht nur im Glas, sondern auch auf Briefen durch die Welt.
3: Am Dienstagabend hat es in Dresden einen schweren Verkehrsunfall gegeben. Laut der Feuerwehr Dresden kollidierte auf der Freiberger Straße eine Straßenbahn mit einem Skoda. Der Unfall ereignete sich gestern gegen 17.20 Uhr. 2 Insassen des Skodas wurden verletzt. Während der Beifahrer das Fahrzeug selbst verlassen konnte, musste die Fahrerin von der Feuerwehr befreit werden. Die Einsatzkräfte setzten hydraulische Rettungsgeräte ein, um sie aus dem Auto zu retten. Beide Verletzten wurden ins Krankenhaus gebracht. Die Fahrgäste der Straßenbahn blieben unverletzt. In Dresden-Kleinschachwitz ist in den frühen Morgenstunden des 22. Juli 2026 eine junge Frau bei einem Verkehrsunfall schwer verletzt worden. Nach Angaben der Polizei lief die Frau nach einer Geburtstagsfeier auf die Berthold-Hauptstraße und wurde von einem PKW erfasst. Sie wurde nach dem Zusammenstoß bewusstlos und musste ins Krankenhaus gebracht werden. Der Unfall führte zu Verkehrsbehinderungen, während Polizei und Rettungsdienste vor Ort waren. In den vergangenen Tagen sind Unbekannte in ein Büro in der Leipziger Vorstadt eingebrochen. Wie die Polizei berichtet, entwendeten die Täter verschiedene Schlüssel- und Waschtischarmaturen und verursachten einen Gesamtschaden von rund 1.000 Euro. Gestern Abend wurde in Dresden-Mikten ein Elektroroller gestohlen. Der Vorfall ereignete sich zwischen 17.50 Uhr und 23.20 Uhr auf der Pieschener Straße. Der Wert des gestohlenen Rollers beträgt etwa 3.500 Euro, so die Polizei.
4: Nach einer kurzen Unterbrechung sind wir zurück. Dann geht es bei uns auf den Dresdner Rummel und danach auf das Gründach der Slup.
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0: Willkommen zurück bei Dresden Aktuell und danke fürs Dranbleiben. Bunte Lichter, schnelle Fahrgeschäfte und jede Menge Nervenkitzel. Der Dresdner Rummel lockt wieder Besucherinnen und Besucher auf den Festplatz.
1: Durch den Biergarten in der Mitte können die Kinder auch rumlaufen, man hat sie super im Blick. Es ist entspannt, es ist nicht ganz so laut, also für alle Familien auf jeden Fall wirklich ein Besuch wert.
2: Bunte Buden, Fahrgeschäfte und Rummelatmosphäre. Das Dresdner Volksfest ist zurück. Noch bis Sonntag können Besucherinnen und Besucher über den Festplatz schlendern. Kelly Walz vom Dresdner Schaustellerverband heißt die Gäste willkommen.
1: Herzlich willkommen hier auf dem Dresdner Volksfest, nämlich der Vogelwiese. Das ist unser Fest, was im Sommer stattfindet. Wir sind bis Sonntag noch da, 2 Wochen dieses Jahr. Ja, und haben natürlich ein paar Attraktionen, ein paar Highlights, ein paar Imbisse, ein paar Spielgeschäfte. Und unser diesjähriges Highlight ist ein riesengroßer Biergarten, weil wir es ein bisschen gemütlicher halten, weil etwas weniger Fahrgeschäfte wie sonst da sind, was wir aber natürlich im Herbst auch wieder nachholen werden.
2: Neben den klassischen Fahrgeschäften wartet auf dem Festplatz auch eine Attraktion, bei der die Besucherinnen und Besucher nicht nur zuschauen, sondern mitten in das Geschehen eintauchen.
1: Wir haben einen neuen

0: 3D-Kino dieses Jahr da. Also da setzt man sich quasi rein. Nicht nur, dass sich da viel bewegt, viel drumherum passiert. Von Geräuschen, von Lichteffekten, Wasser vielleicht. Ja, man kann sich direkt da vorstellen und bekommt schon so ein paar Eindrücke, weil nämlich nach außen ein paar Lautsprecher sind. Also man kann schon ein bisschen erahnen, dass da echt ein bisschen Action drin ist. Deswegen, ich kann es jedem empfehlen, der herkommt, dieses Kino einmal zu besuchen.
1: Mehrere Fahrten, ein Spiel an der Bude und anschließend noch etwas zu essen. Da kann ein Rummelbesuch schnell ins Geld gehen. Wer sparen möchte, sollte deshalb vor allem auf den richtigen Wochentag achten.
0: Genau, wir haben unsere Aktionstage, wo gerade die Familien, die Jugend auch ein bisschen Geld sparen kann. Mittwoch ist unser Familientag, bis zu 30% an jedem Geschäft, Fahrgeschäft, auch an den Imbissen gibt es Rabatte. Und Donnerstag Doppeldecker, wie üblich, das heißt, ihr zahlt einmal, bekommt aber zwei Fahrtickets, also spart 50% bei den Fahrgeschäften. Die anderen Geschäfte ziehen natürlich aber trotzdem mit Rabatten auch mit nach.
1: Bevor sich die Karussells am Sonntag zum letzten Mal drehen, wartet am Freitagabend noch eine besondere Aktion auf die Besucherinnen und Besucher.
0: Wir haben aufgrund der Weltmeisterschaft noch einen Themenabend, nämlich diese Woche Freitag, der spanische Abend ab 18 Uhr. Und wir dachten, wir machen daraus mal eine kleine Weltmeisterschaftsparty. Ja, es gibt Leckereien an allen Essgeschäften, ne? Und wir dekorieren schön und ja, spielen spanische Musik. Also alle Spanien-Fans, alle Spanier aus Dresden und Umgebung können gerne vorbeikommen.
1: Bis Sonntag heißt es auf der Pieschner Allee noch einsteigen, ausprobieren und entspannt über den Festplatz bummeln. Dann verabschiedet sich das Dresdner Volksfest für diesen Sommer.
2: Mehr Schatten für heiße Sommertage. Studierende der TU Dresden haben auf dem Gründach der SLUB eine neue Sitzmöglichkeit entworfen und gebaut. Die sogenannte Schatteninsel soll vor Sonne schützen, die Aufenthaltsqualität verbessern und zugleich neuer Treffpunkt werden.
3: Das Verrückte ist natürlich, dass wir zum einen sehr viel Treibhausgase ausschütten, wenn wir bauen, aber uns gleichzeitig damit auch Städte bauen, die dem Klima gar nicht gewachsen sind.
4: Auf dem Gründach der Sächsischen Landesbibliothek ist eine neue Schatteninsel entstanden. Entwickelt wurde sie von Architekturstudierenden der TU Dresden in einem Praxisseminar, begleitet von der wissenschaftlichen Mitarbeiterin Jana Edelmann. Einer der beteiligten Studierenden ist Frederik Kring.
5: Wir waren insgesamt 15 Leute in der Seminargruppe, in den kleineren Teams waren es dann weniger. Und am Ende haben wir aber alle zusammen dieses Projekt umgesetzt. Es stand auch lange im Raum, ob man es ganz flächig zudeckt, um maximalen Schatten zu haben. Problem dabei ist oft, dass dann vielleicht ein Angstraum entsteht. Also für Leute, die dann drin sitzen, vielleicht Klaustrophobie haben oder andere Sachen, sich darin unwohl fühlen. Und so hat es einfach diesen Blick nach draußen, auch ins Grüne. Es bietet dadurch mehr Kommunikation zwischen Leuten, die draußen sitzen und drin. Außerdem haben wir diesen Luftzug, der dann noch durchgeht und das auch noch mal ein bisschen aufkühlt, als wenn die Luft sich da drin so sammelt und stickig wird.
4: Als Baustoff war lediglich Holz vorgegeben. Den Entwurf entwickelten die Studierenden selbst.
3: Also zum einen geht es ganz groß um das Thema Klimawandel, was ja das Thema ist. Und der Bau, also ist ein ganz großer Klimatreiber. Architektur gehört da ja auch mit dazu. Das heißt, so rund ein Drittel aller Treibhausgase entstehen beim Bauen, bei der Nutzung und so weiter. Und deswegen ist es ganz essentiell, dass wir dieses Thema lehren. Und das Verrückte ist natürlich, dass wir zum einen sehr viel Treibhausgase ausschütten, wenn wir bauen, aber uns gleichzeitig damit auch Städte bauen, die dem Klima gar nicht gewachsen sind. Also sehr viele versiegelte Flächen, wenig Grün, wenig Verdunstung. Und deswegen ist es ganz wichtig, dass wir jetzt wieder Orte in die Städte zurückbringen, wo Kühlung möglich ist. Oder zumindest Schatten in irgendeiner Art und Weise. Genau, dass man eben die Städte versucht, nicht mehr ganz zu erhitzen.
4: Die reinen Materialkosten lagen bei knapp über 1.000 Euro. Die Arbeitsstunden der Studierenden sind darin nicht eingerechnet.
5: Ich fand es richtig toll, also auch, dass wir mal die Möglichkeit hatten, was wirklich umzusetzen. Oft sind es ja theoretische Sachen, die wir zeichnen und dann entwerfen, aber in die Umsetzung kommt eher selten vor. Aber schön, dass wir mal ein Projekt hatten, was dann auch umgesetzt wurde und es auch so gut funktioniert hat.
4: Mit der Einweihung wird aus dem Hochschulprojekt ein tatsächlich nutzbarer Ort auf dem Bibliotheksdach.
5: Wir hatten jetzt das Semester Zeit, also im Prinzip 4 Monate. Es war so, dass wir am Anfang Einzelgruppen hatten und verschiedene Entwürfe. Und dann hat sich das so aufgesplittet, dass wir eine Wahl hatten, welchen Entwurf setzen wir um. Am Ende ist es dann dieser Entwurf geworden. Genau, und wir waren insgesamt 15 Leute in der Seminargruppe. In den kleineren Teams waren es dann weniger. Und am Ende haben wir aber alle zusammen dieses Projekt umgesetzt. Also auch alles konstruiert, geschnitten das Holz, angestrichen und zusammengesetzt.
4: Professor Michael Ferst von der Professur für Entwerfen und Konstruieren 2 begleitet regelmäßig Projekte, bei denen Planung und Selbstbau zusammenkommen.
6: Nämlich eine mobile Kapelle für die Evangelische Kirche Thüringen. Das ist damals ein Objekt gewesen, auf einem Dreiachsanhänger haben wir das aufgebaut. Die Pfarrer hängen sich das an ihr Fahrzeug tatsächlich mit Anhängerkupplung und das

0: Objekt ist geweiht worden, offiziell von Herrn Superintendent Mattenklott in Thüringen, offiziell als Kirche eingeweiht worden. Und damit ist die evangelische Kirche unterwegs, weil sie sich nicht mehr erlauben kann, diese ganzen Gebäude, die sie haben, Unmenge an Gebäuden, zu pflegen.
1: Die Schatteninsel bleibt auf dem Gründach und steht künftig nicht nur den Bibliotheksnutzenden offen. Sie soll dort Raum für Pausen, Begegnungen und etwas Entlastung an heißen Tagen bieten.
2: Die Landeshauptstadt Dresden will den Bahnhofsvorplatz Niedersedlitz modernisieren. Laut Verkehrsbürgermeister Stefan Kühn soll die Aufwertung die Mobilität im Dresdner Südosten verbessern und den öffentlichen Nahverkehr stärken. Geplant sind unter anderem breitere Bahnsteige für die Straßenbahnlinie 6 sowie eine neue Busanbindung direkt auf dem Vorplatz. Auch ein Park-and-Ride-Parkplatz mit 48 Stellplätzen ist vorgesehen, um Pendlern den Umstieg auf öffentliche Verkehrsmittel zu erleichtern. Nach der Sommerpause beraten der Ausschuss und Stadtbezirksbeiräte Leuben und Prohlis über die Planung. Die finale Entscheidung über die Umsetzung trifft anschließend der Stadtrat. In Dresden sorgt ein anonymer Gönner für Freude bei jungen Freibadbesuchern. Der Eintritt ins Freibad Vostra ist während der Sommerferien für Kinder und Jugendliche bis 17 Jahre kostenlos, wie Lars Kühl, Sprecher der Dresdner Bäder, mitteilte. Der großzügige Spender möchte anonym bleiben und hat sich vor Beginn der Ferien gemeldet, um diese Aktion zu ermöglichen. Das Staatsstipendienprogramm in Dresden hat 6 neue Stipendiaten aufgenommen. Die feierliche Aufnahme findet am 19. August im Heinz-Steyer-Stadion statt, wie Kultusminister Konrad Clemens bekannt gab. Die Jugendlichen stammen aus Familien mit Migrationshintergrund und werden über 3 Jahre gefördert, um ihre Potenziale zu entfalten und gesellschaftliches Engagement zu fördern. Ein Dresdner Team startet eine außergewöhnliche Spendenrallye durch den Balkan. Mit einem Opel Kadett von 1984 wollen Tobias Schlegel und Josephine Köhler in 15 Tagen durch 11 Länder fahren und Spenden für die psychosoziale Notfallversorgung der Johanniter sammeln. Der offizielle Startschuss fällt am 1. August im tschechischen Pilsen, teilten die Johanniter mit. Das DFB-Bundesgericht hat seine Entscheidung zu den Ausschreitungen beim Spiel zwischen Dynamo Dresden und Hertha BSC vertagt. Laut Oskar Riedmeier vom DFB-Bundesgericht erhalten beide Parteien bis zum 4. August Zeit zur Stellungnahme. Eine finale Entscheidung wird am 6. August erwartet. Bei dem Spiel kam es zu massiven Ausschreitungen und Verletzungen von mindestens 17 Personen. Sachsen hat die geringste Autodichte unter den deutschen Flächenländern aufgewiesen. Das geht aus dem Regionalatlas Deutschland hervor, wie das Statistische Landesamt berichtet. Zum Jahresbeginn 2023 waren in Sachsen etwa 544 Autos je 1000 Einwohner zugelassen, was einem leichten Anstieg gegenüber dem Vorjahr entspricht. Im Vergleich liegt der bundesweite Durchschnitt bei 593 Pkw je 1000 Einwohner. Innerhalb Sachsens zeigt Leipzig mit nur 380 Fahrzeugen pro 1000 Einwohner die niedrigste Dichte, während der Erzgebirgskreis mit 644 Fahrzeugen fast den Spitzenwert des Saarlandes erreicht. Der Sächsische Flüchtlingsrat hat rechtliche Bedenken gegen das neue Sekundärmigrationszentrum in Dresden geäußert. Die Einrichtung soll Asylbewerber aufnehmen, deren Verfahren in einem anderen EU-Land läuft oder die dorthin zurückkehren sollen, so der Rat. Seit Juli ist das Zentrum am Standort des ehemaligen Landesausreisezentrums in Betrieb. Doch noch niemand lebt dort nach den neuen Regelungen. Der Flüchtlingsrat kritisiert die restriktiven Bedingungen und sieht gesundheitliche Risiken für die Bewohner. Sachsen gilt als Hochburg des Erbsenanbaus in Deutschland, insbesondere in der Region Lommatscher Pflege zwischen Dresden und Leipzig. Laut Jens Klobuch von der Agrargenossenschaft Lommatscher Pflege wurden im vergangenen Jahr rund 7.960 Tonnen Gemüseerbsen geerntet, was mehr als die Hälfte der deutschen Gesamtproduktion ausmacht. Trotz Herausforderungen durch Hitze und Schädlinge bleibt Sachsen führend im Erbsenanbau. Sachsens Ministerpräsident Michael Kretschmer hat gefordert, mit allen Parteien zu sprechen, um politische Mehrheiten zu sichern. In einem Interview mit dem Handelsblatt betonte er die Notwendigkeit offener Gespräche angesichts der schwierigen Mehrheitsverhältnisse im Osten Deutschlands. Kretschmer kritisierte zudem das Reformpaket der Bundesregierung als unzureichend und forderte weniger Regulierung zur Förderung von Wachstum und Wirtschaftsentwicklung.
3: Der heutige Tag in Dresden präsentierte sich wechselhaft, mit einem stetigen Wechsel aus Sonne und dichteren Wolkenfeldern. Die Temperaturen kletterten dabei auf angenehme Höchstwerte um die 21 Grad. In der kommenden Nacht zeigt sich der Himmel überwiegend wolkig, dabei bleibt es aber mild. Die Temperaturen sinken auf Tiefstwerte um etwa 13 Grad. Der morgige Mittwoch bringt reichlich Wolken am Himmel, die sich im Tagesverlauf nur wenig lichten. Die Höchstwerte erreichen rund 20 Grad, sodass es weiterhin recht mild bleibt. In den darauffolgenden drei Tagen bleibt es zunächst wechselhaft. Am Donnerstag ziehen viele Wolken auf und im Tagesverlauf steigt die Wahrscheinlichkeit für etwas Regen deutlich an, bei Höchstwerten um 21 Grad. Am Freitag zeigt sich der Himmel weiterhin bewölkt, doch mit bis zu 24 Grad wird es spürbar wärmer. Zum Samstag hin wird es dann wechselhaft und sommerlich warm mit Höchstwerten um 28 Grad.
4: Das war's auch schon wieder mit Dresden aktuell für heute. 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Kommen Sie gut durch den Abend, danke fürs Zuschauen und bis zum nächsten Mal.

0: Einen wunderschönen guten Abend und herzlich willkommen, liebe Zuschauerinnen und Zuschauer, zu Leipzig aktuell an diesem Mittwoch. Schön, dass Sie auch heute wieder eingeschaltet haben, um mit uns auf die wichtigsten Themen des Tages zu blicken. Der Leipziger Auwald in Gefahr. Warum die Trockenheit und der heiße Sommer Folgen haben, gleich bei uns. Außerdem schauen wir anlässlich des gestrigen Gedenktages zu drogenabhängigen Toten genauer auf das Thema Drogensucht. Denn es gibt in Leipzig ein Angebot, welches den Zugang zu Drogen erleichtern soll. Das klingt erst einmal paradox. Was für eine Idee dahinter steckt und wie sie drogenabhängigen Menschen von der Straße holen soll, wird ebenfalls bei uns ein Thema sein. Und wir schauen auf den Sport. Olympia-Hype oder doch Olympiamüdigkeit? Wie der Verein Gold für Leipzig die Stadt für mögliche Sommerspiele begeistern will, haben wir mit den Verantwortlichen besprochen. Das und vieles mehr jetzt bei Leipzig aktuell. Trockenheit, Krankheiten und geschädigte Wurzeln setzten den Bäumen im Leipziger Auwald immer wieder zu. Die Stadt kontrolliert deshalb derzeit verstärkt mehrere Bereiche und beseitigt mögliche Gefahrenstellen. Wege können kurzfristig gesperrt werden. Besucherinnen und Besucher sollen Absperrung beachten und Abstand zu beschädigten Bäumen halten. Warum der Auwald trotz der aktuellen Risiken für Leipzig unverzichtbar ist, hat sich mein Kollege Jonas Jugeland genauer angeschaut.
1: Wie sicher ist ein Spaziergang durch den Leipziger Auwald derzeit? Die Stadt Leipzig warnt vor geschädigten Bäumen. Äste könnten abbrechen, im schlimmsten Fall ganze Bäume umstürzen. Auch dann, wenn sie äußerlich noch gesund wirken. Fachkräfte kontrollieren deshalb aktuell verstärkt Bereiche an der Coburger Straße, hier an der B2 am Goethesteig und im Rosental. Gefahrenstellen werden beseitigt, Wege können kurzfristig gesperrt werden. Die Ursachen sind vor allem die Trockenjahre und das Eschentriebsterben. Viele Bäume sind geschwächt, teilweise auch im Wurzelbereich, heißt es. Gerade bei Wind und Regen ist deshalb besondere Vorsicht geboten. Doch der Auwald ist für Leipzig weit mehr als ein Naherholungsgebiet. Ich habe deshalb Menschen aus Politik und Naturschutz gefragt, welche Bedeutung er für die Stadt hat.
2: Wenn man sich einmal mit der Stadt beschäftigt, der Stadtökologie, dann weiß man, dass der Auwald das allerwichtigste Element da drin ist.
1: Für Wolfram Günther, den ehemaligen sächsischen Umweltminister von Bündnis 90 Die Grünen, ist der Auwald ein zentraler Bestandteil der Stadtökologie.
2: Wir müssen umgekehrt diesem Auwald mehr Wasser geben. Wir müssen den Auwald erweitern. Wir müssen ihm die Chance geben, sich wirklich besser zu entwickeln. Und wir müssen gerade an dieser dünnen Stelle, diesem Verbindeglied zwischen nördlichem und südlichem Auwald, noch mehr Naturschutzprojekte umsetzen.
1: Auch Lisa Falkowski, Sprecherin des BUND Leipzig, betont vor allem die Bedeutung für das Stadtklima.
3: Es ist ein Schutzraum. Wir merken, die Temperaturen im Wald sind 12 Grad kälter. Also es ist halt auch eine Kühlanlage. Und wir haben halt ein etabliertes Ökosystem, was unheimlich wichtig ist, auch für die Luft, für das, was wir atmen. Und ja, der Kühlungseffekt ist natürlich, unsere Stadt heizt sich halt unheimlich auf. Wenn wir das verlieren, dann hätten wir halt eben auch eine weitere Erhitzung. Wir hätten weniger Sauerstoff und die Bäume, die über so viel

0: die Jahre gewachsen sind, haben auch eine große Kapazität, CO2 zu speichern.
1: Toni Kremser vom Vorstand des Naturschutzbundes Leipzig verweist außerdem auf die Funktion des Waldes als Wasser- und CO2-Speicher.
2: Dieser Auwald ist Leipzigs grüne Lunge. Er versorgt uns natürlich mit viel Grün, mit einer unfassbaren Menge an Bäumen, aber mit halt auch bedeutsamen Flächen wie beispielsweise Regenrückhalteflächen. Er nimmt Wasser auf, er speichert CO2 und er sorgt dafür, dass Tiere sich dort wohlfühlen.
1: Für Spaziergängerinnen und Spaziergänger gilt derzeit also: nur freigegebene Wege nutzen, Absperrungen beachten und Abstand zu beschädigten oder schief stehenden Bäumen halten. Der Auwald in Leipzig bleibt ein wichtiger Erholungsraum, aktuell allerdings einer, in dem besondere Aufmerksamkeit gefragt ist.
3: Mit einer Sucht von heute auf morgen aufzuhören, klingt einfach, ist es aber oft nicht. Scham, lange Wartezeiten und fehlende Zugänge erschweren den Weg ins Hilfesystem. Beim Leipziger Gedenktag für verstorbene Drogengebrauchende ging es deshalb auch um niedrigschwellige Hilfe. Die Finanzierung für ein mobiles Drogenkonsumangebot ist bereits zugesagt, doch kann es Betroffene tatsächlich früher erreichen?
4: Ich hatte so ein bisschen dann das Problem mit so verschreibungspflichtigen Medikamenten, so wie so Alprazolam und sowas, als ich mit meinem Ex-Freund zusammengekommen bin, weil der das halt alles verschrieben bekommen hat. Und ich sag mal, da war halt die Hemmschwelle sehr gering.
5: Tizi ist 25 und lebt in Leipzig. Was mit verschreibungspflichtigen Medikamenten begann, wurde für Tizi zur Abhängigkeit. Heute hat sie den Ausstieg geschafft und spricht öffentlich über ihre Erfahrungen.
4: Ich bin nüchtern, ich gehe zum Sport, weil ich gerne so im Alter auch einfach einen gesunden Körper weiter hätte. Und mein ganzer Fokus ist einfach woanders.
5: Doch nicht alle Betroffene finden rechtzeitig den Ausweg. 2025 starben 26 Menschen in Sachsen infolge des Konsums illegaler Drogen. In 15 Fällen spielte Mischkonsum eine Rolle. Im Leipziger Elsa-Park wurde gestern an sie erinnert. Doch wie kann man Drogentode verhindern, bevor es zu spät ist? In Leipzig soll dabei künftig ein Drogenkonsummobil helfen, erklärt Sozialarbeiterin Sandra Bischoff. Doch warum schafft man einen Ort, an dem Menschen Drogen konsumieren dürfen, wenn sie doch eigentlich damit aufhören sollen?
6: Das Drogenkonsummobil hat den Vorteil, dass Menschen sauberer konsumieren können, dass sie, wenn sie medizinische Fragen haben oder Anliegen haben, sich direkt vor Ort an medizinisches Personal auch wenden können. Sie müssen nicht unsauber in Abrisshäusern oder irgendwo im Park konsumieren, haben saubere Spritzen und haben saubere Utensilien zur Verfügung.
5: Denn gemeinsam benutztes Spritzbesteck kann laut Studien des Robert-Koch-Instituts Krankheiten wie HIV oder Hepatitis übertragen. Auch Sven Sperfork, der als Oberarzt an der Klinik für Psychiatrie am Universitätsklinikum Leipzig arbeitet, sieht im Drogenkonsummobil eine Chance, das Risiko für Infektionen und Überdosierungen zu verringern und gleichzeitig Menschen zu erreichen, die bislang nicht zu Beratungsstellen oder Kliniken gehen.
7: Um erstmal in Kontakt zu kommen, Angebote zu machen, die auch oft den Menschen es wieder möglich machen, überhaupt ein Wofür zu erleben. Also wofür will ich eigentlich aufhören, die Substanzen zu konsumieren und Alternativen zu schaffen. Das heißt, es geht nicht nur um eine Schadensreduktion auf null, sondern erstmal auch eine Schadensminderung. Und da ist sozusagen der weniger Konsum oft erstmal ein wichtiges Ziel.
5: Sperfork zufolge erschwere vor allem das gesellschaftliche Stigma den Weg ins Hilfesystem. Abhängigkeit werde noch immer häufig als mangelnde Willenskraft verstanden. Das verstärke bei vielen Betroffenen die Scham und mache es schwerer, die eigene Sucht als Erkrankung anzuerkennen und Hilfe anzunehmen.
7: Aus medizinischer Sicht oder psychiatrischer Sicht lässt sich sehr klar sagen, dass wir da eben auch von einer psychischen Erkrankung ausgehen und dieser Krankheitsbegriff da besonders wichtig ist, weil der wiederholte Substanzkonsum einiger Substanzen eben tatsächlich auch zu biologischen Veränderungen im Gehirn führt. Das hängt mit Dopamintransmittern zusammen. Das heißt, die Impulsivität wird höher. Es fällt einem viel schwerer, sozusagen Verhalten zu kontrollieren, was aber einen nicht entbindet auch von einer Verantwortlichkeit für das Verhalten.
5: Und selbst wenn der Entschluss zum Entzug fällt, ist Hilfe nicht immer sofort verfügbar. Je nach zuständiger Klinik müssen Betroffene unterschiedlich lange auf einen Platz warten. Gleichzeitig ist die Bereitschaft, Hilfe anzunehmen, nach Sperforks Erfahrung häufig nur von kurzer Dauer.
7: Das ist besonders dramatisch, weil das Zeitfenster für den Entziehungswunsch oft relativ kurz ist und man sollte das dann schon unbedingt nutzen. Aber wir reden ganz konkret in Wartezeiten, zum Beispiel bei uns aktuell von 2 bis 3 Wochen, aber in anderen Häusern sind die Wartezeiten auf dem Entgiftungsplatz auch deutlich länger.
5: Niedrigschwellige Angebote sollen deshalb schon vorher ansetzen. Beratung und Therapie, Drug-Checking, das vor unerwarteten Inhaltsstoffen.

0: Stoffen und riskanten Dosierungen warnen kann oder eben ein Konsumraum. Doch ein solcher Raum ist kein Selbstläufer. Erfahrungen aus anderen Städten zeigen, es braucht qualifiziertes Personal, verlässliche Öffnungszeiten und klare Hausregeln gegen den Handel von Drogen innerhalb der Räumlichkeiten.
1: Und wir schauen jetzt auf alle wichtigen Meldungen von diesem Mittwoch kurz und kompakt für Sie zusammengefasst.
2: Auf der Bahnstrecke zwischen Leipzig und Halle hat sich am Mittwochmorgen ein tragisches Unglück ereignet. Laut einem Sprecher der Bundespolizei wurde eine Person von einem Zug erfasst und tödlich verletzt. Aufgrund des Vorfalls kommt es derzeit zu Störungen im Zugverkehr in diesem Bereich. Bereits seit Anfang Juli ist die Strecke zwischen Leipzig und Schkeuditz wegen Bauarbeiten gesperrt, weshalb ein Schienenersatzverkehr eingerichtet wurde. Die Bauarbeiten sollen bis Anfang Oktober andauern. In Delitzsch hat es am Dienstagabend einen Brand an der Nordstraße gegeben. Kurz vor Mitternacht fingen zwei Abfallcontainer nahe dem Gebäude der Bundesagentur für Arbeit Feuer, wie die Feuerwehr Delitzsch mitteilte. Die Flammen griffen auf das Gebäude über und verursachten einen Sachschaden von etwa 30.000 Euro. Glücklicherweise wurden keine Personen verletzt. Die Kriminalpolizei Leipzig hat Ermittlungen wegen eines möglichen Branddelikts aufgenommen. Am Dienstagvormittag kam es in Leipzigs Zentrum Nord zu einem weiteren Brand. In einem Mehrfamilienhaus in der Nordstraße fing nach Angaben der Feuerwehr zunächst eine Pflanze Feuer. Die Flammen griffen auf die Hausfassade über und beschädigten diese. Der entstandene Sachschaden wird auf rund 10.000 Euro geschätzt. Verletzt wurde niemand. Auch eine Evakuierung des Gebäudes war nicht erforderlich. Die Polizei hat die Ermittlungen zur Brandursache aufgenommen.
1: Das waren die wichtigsten Meldungen aus Leipzig und der Umgebung. Wir sind gleich nach einer kurzen Werbepause wieder zurück und schauen dann auf die Olympischen Spiele, für die sich auch Leipzig im Verbund mit Berlin beworben hat. Doch wie groß ist eigentlich die Lust und die Euphorie auf die Spiele und wie kann man Menschen dafür begeistern? Genau das hat sich der Verein Gold vor Leipzig zur Aufgabe gemacht, wie das Projekt Olympia in Leipzig auch bei den Menschen in der Stadt für Begeisterung und Euphorie sorgen soll und wie gut die Chancen der Messestadt stehen, das sehen Sie gleich.

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1: Und das ist Leipzig aktuell an diesem Mittwoch. Willkommen zurück. Olympische Spiele in Leipzig, das klingt für viele nach einem großen Traum und auch für die Stadt wäre es ein großes Highlight, denn die Bemühungen um die Spiele gibt es schon länger. 2003 sorgte Leipzigs Olympiabewerbung für große Euphorie. Mehr als 20 Jahre später möchte der Verein Gold vor Leipzig diese Aufbruchstimmung neu entfachen, denn Leipzig hat sich erneut beworben im Verbund mit Berlin. Doch wie groß ist eigentlich die Begeisterung, der Hype und die Euphorie? Das haben wir genauer nachgefragt bei den Verantwortlichen von Gold vor Leipzig. Leipzig und Olympia, das hat ja eine lange Vorgeschichte und wir kennen ja noch diese Bilder vom Jahr 2003, voller Marktplatz, jubelnde Menschen, diese Euphorie in dieser Stadt, damals natürlich auch mit einem ganz anderen Background, 2003 Leipzig noch am Boden, so ein bisschen im Wiederaufbau, da war natürlich die Stimmung ja eine ganz andere. Jetzt habe ich so das Gefühl, im Jahr 2026 muss man die Menschen irgendwie ein bisschen mehr abholen. Wie ist so dein Eindruck davon? Muss man die Menschen mehr von dieser Idee heute überzeugen?
2: Ich weiß nicht. Also Anfang der 2000er Jahre, als wir die erste Bewerbung hier durchgeführt haben, war Leipzig am Boden. Es war eine Arbeitslosigkeit von 25%. Es gab einen hohen Leerstand. Die Stadt ist geschrumpft. Es war wirklich depressive Stimmung. Keiner hatte so richtig eine Idee, wie es weitergehen soll. Und dann kam die Idee Olympia. Wir haben das nationale Rennen gewonnen. Das hat eine unheimliche Aufbruchstimmung erzeugt, wenn man sich nochmal zurückerinnert. Wolfgang Tiefensee mit seiner Bratsche auf die Bühne gegangen und das hat Gänsehaut erzeugt. Und also diese Stimmung nochmal in die Stadt zu holen, war unser Ziel. Und jetzt haben wir eine ähnliche Stimmung. Wir haben gerade so die Corona-Pandemie überstanden. Jetzt ist der Ukraine-Krieg, jetzt ist im Nahen Osten Krieg, der mit Iran stattfindet. Gerade die Preise gehen durch die Decke. Die Stadt ist pleite und wie will man eine positive Stimmung dann erzeugen? Also und da kommt natürlich der olympische Gedanke uns gerade recht und wir denken, dass wir die Menschen dahinter vereinen können, und um überhaupt erstmal wieder eine positive Grundstimmung herzustellen. Ja.
1: Und dafür gibt es eben Gold für Leipzig, um die Menschen abzuholen. Ihr habt ja mit dem zweifachen Olympiasieger Jens Lehmann und dem zweifachen Olympiateilnehmer Jan Benzin zwei Leute in eurem Team, die Olympia ja aus eigener Erfahrung kennen, aber natürlich habt ihr auch weitere wichtige Persönlichkeiten aus der Stadt, aus der Wirtschaft, aus der Politik. Wie hat sich euer Team bzw. wie hat sich euer Verein zusammengesetzt? Was war euch da wichtig? Was sollte da irgendwie auch ja in die Stadt hineingetragen werden? Welche Ideen sollten da auch zum Tragen kommen?
2: Also Sinn dieses Vereins ist es zu sagen, die Gesellschaft der Stadt Leipzig steht hinter der Idee Olympia und wir haben jetzt Vertreter aus Sport, Kultur, Wirtschaft und Medien bei uns vereint. Wir haben, der Präsident ist der DHL-Chef von Leipzig, also Wirtschaft. Ich stehe für die Leipziger Gruppe, auch einer der größten Arbeitgeber in Leipzig. Und dann haben wir, wie gesagt, die Sportler drin. Wir haben eine Anwältin drin, Annette Ehlers. Und so hat jeder seine Aufgaben, die sich darum auch darum kümmern, neue Mitglieder zu gewinnen und eine positive Stimmung in Leipzig für die Idee Olympia zu halten. Es gibt in vielen Städten eine No-Olympia-Bewegung. Die mag es in Leipzig auch geben, aber man hört wenig von denen. Ich möchte das jetzt nicht unbedingt anstacheln, aber also wir denken, dass die Mehrheit der Gesellschaft hinter der Idee steht und das wollen wir symbolisieren mit dem Verein.
1: Du hast schon von Aufgaben gesprochen. Wie sieht denn die tägliche Arbeit im Verein aus? Also trefft ihr euch täglich oder ist das mehr so ein Get-Together, den man irgendwie regelmäßig hat, ein regelmäßiger Austausch über diese Ideen und Projekte?
2: Also ganz klar, das ist ein Ehrenamt. Wir treffen uns nicht jeden Tag, das ist überhaupt nicht zu stemmen. Aber wir haben eine Geschäftsstelle, die sehr aktiv ist, wo wir eine hauptamtliche Mitarbeiterin haben, die sehr viel Initiative zeigt, extrem viele Ideen hat und uns auch immer

0: mal anstachelt, wieder neue Ideen einzubringen. Und so hat jeder sein Pensum. Wir treffen uns mehrmals im Monat. Wir nutzen bestehende Veranstaltungen, um das Thema zu spielen. Und so versuchen wir die Aufgaben, so gerecht es geht, im Vorstand zu verteilen und haben auch die Unterstützung vieler Mitglieder.
1: Ein großer Punkt, und das hast du ja auch schon mehrfach gesagt, ist ja auch die Vernetzung der Stadtgesellschaft, beziehungsweise auch diese Idee einfach in die Stadt hineinzutragen. Wie gut gelingt das bereits und wie ist vielleicht auch das Feedback? Wie nimmst du die Stimmung wahr, wenn ihr natürlich auf diesen ganzen Veranstaltungen seid? Wie ist da die Resonanz?
0: Ja, also die olympische Idee hat in den vergangenen, sagen wir mal, 10 Jahren ziemlich gelitten, finde ich, unter Doping, unter Korruptionsvorwürfen. Es wurde viel über irgendwelche korrupten Strukturen gesprochen und dann kam Paris und Paris hat irgendwie alle aus so einer Depression herausgeholt und das war so eine positive Grundstimmung, dass wir auch gesagt haben, sowas wollen wir jetzt unbedingt in Klein Paris auch haben und die Idee war quasi wie neu geboren daraus und diesen Spirit zu übertragen, das sehen wir als unsere Aufgabe.
1: Und was sonst Leipzig und die Umgebung an diesem Mittwoch noch bewegt hat, erfahren Sie jetzt in unseren Kurznachrichten.
2: In Leipzig Zentrum West hat ein Rohrschaden am Mittwoch für erhebliche Einschränkungen gesorgt. Laut den Stadtwerken Leipzig war eine Trinkwasserleitung auf der Käthe-Kollwitz-Straße betroffen, was zu einer Sperrung der wichtigen Verbindung stadteinwärts geführt hat. Autofahrer mussten mehr Zeit einplanen, da auch der Nahverkehr mit Umleitungen der Linien 1, 2 und 39 beeinträchtigt waren. Ein Wasserwagen stand bereit, um die gestörte Trinkwasserversorgung in Teilen der Umgebung auszugleichen. Sachsen setzt weiterhin darauf, neue Lehrkräfte gezielt dort einzustellen, wo sie am dringendsten benötigt werden. Nach Angaben des Kultusministeriums sind bereits über 800 Verträge unterzeichnet worden. Dennoch zieht es viele Absolventen aus Leipzig auch nach Thüringen und Sachsen-Anhalt. Das Ministerium betont jedoch, dass Bewerber in Sachsen grundsätzlich mehrere Angebote erhalten und Bildung nicht von der Postleitzahl abhängen sollte. Leipzig bleibt beim Autobesitz bundesweit ganz weit unten. Mit nur 380 Pkw pro 1000 Einwohner hat die Stadt den niedrigsten Wert in Sachsen und den zweitniedrigsten in Deutschland nach Berlin. Insgesamt sind im Freistaat Sachsen rund 2.190.000 Autos zugelassen, was weniger als im Bundesschnitt ist. Der gut ausgebaute öffentliche Nahverkehr gilt als Grund für die geringere Autodichte in Städten wie Leipzig. Fisnik Aslani steht kurz vor einem Wechsel zu RB Leipzig. Laut SWR Sport verzögert sich der Transfer des TSG Hoffenheim-Stürmers aufgrund vertraglicher Details. Aslani besitzt eine Ausstiegsklausel und könnte für eine Ablösesumme zwischen 25 und 29 Millionen Euro wechseln. Der Angreifer war vor 6 Jahren ablösefrei aus der U19 von Union Berlin nach Hoffenheim gekommen und hatte sich dort zu einem wichtigen Spieler entwickelt.
3: Der heutige Tag in Leipzig zeigte sich überwiegend bewölkt, wobei die Wolken den Himmel weitgehend bestimmten. Die Temperaturen kletterten dabei auf angenehme 20 Grad. Ganz ausschließen ließ sich der eine oder andere Regentropfen allerdings nicht, denn zeitweise stieg die Wahrscheinlichkeit für etwas Regen ein wenig an. In der kommenden Nacht bleibt es wolkig und die Temperaturen geben nur wenig nach. Es wird mild bei Tiefstwerten um 16 Grad, so dass die Nacht insgesamt recht angenehm ausfällt. Der morgige Tag präsentiert sich erneut bewölkt mit einem meist grauen Himmel über der Region. Dabei kann sich zeitweise etwas Regen einstellen, denn die Schauerneigung ist leicht erhöht. Die Temperaturen erreichen wie schon heute rund 20 Grad. Am Freitag wird es mit viel Sonne und rund 24 Grad wieder wärmer. Regen ist kaum ein Thema und auch der Wind lässt etwas nach. Der Samstag bringt strahlenden Sonnenschein und hochsommerliche 29 Grad. Es bleibt trocken und überwiegend ruhig. Am Sonntag steigen die Temperaturen auf etwa 30 Grad. Neben viel Sonne sind zum Abend hin einzelne Schauer möglich. Dazu frischt der Wind wieder etwas auf.
1: Und das war Leipzig aktuell vom heutigen Mittwoch. Ich bedanke mich sehr bei Ihnen und freue mich, wenn Sie auch morgen wieder mit dabei sind. Bis dahin finden Sie wie gewohnt alle wichtigen Meldungen aus der Messe statt, sowie alle Berichte aus der heutigen Sendung noch einmal zum Nachschauen und Nachlesen in unserer Mediathek unter www.sachs-fernsehen.de. Mein Team und ich wünschen Ihnen jetzt noch einen angenehmen Mittwochabend. Machen Sie es gut und bis morgen.

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0: Einen schönen guten Abend und herzlich willkommen zu Chemnitz Aktuell an diesem Mittwoch. Schön, dass Sie mit uns in den Abend starten. In unserer heutigen Sendung geht es um die aktuelle Ausstellung im Museum Gunzenhauser. Hier wird gezeigt, was Essen über die Geschlechterrollen im Alltag aussagt. Außerdem haben wir wieder aktuelle Nachrichten aus Chemnitz und Sachsen für Sie. Doch zunächst blicken wir ins Tierheim Chemnitz. Die Stadt will nun mit einer besonderen Aktion älteren Hunden eine größere Chance geben. Ein Welpe findet oft schnell ein neues Zuhause. Bei älteren Hunden sieht das meist ganz anders aus. Im Chemnitzer Tierheim warten viele Hundesenioren oft monatelang auf neue Besitzer. Um ihre Vermittlung zu erleichtern, hat der Stadtrat jetzt beschlossen, wer künftig einen Hund aus dem Tierheim aufnimmt, der älter als 8 Jahre ist, muss keine Hundesteuer mehr zahlen. Doch reicht dieser finanzielle Anreiz wirklich aus, um Vorurteile gegenüber älteren Vierbeinern abzubauen? Unsere Reporterin hat im Tierheim nachgefragt und eine ganz besondere Hundedame kennengelernt, die trotz ihres Alters noch voller Lebensfreude steckt.
1: Dass er eben ihren Lebensabend nicht hier im Tierheim verbringen muss.
2: Alt, lieb und trotzdem chancenlos? Während Welpen oft schnell ein Zuhause finden, bleiben vor allem die treuen, älteren Fellnasen oft im Tierheim zurück. Im Chemnitzer Tierheim machen ältere Hunde mittlerweile rund ein Drittel des Bestands aus. Aktuell sind fast 50 Hunde im Tierheim untergebracht. Eine große Herausforderung für die Einrichtung. Der Chemnitzer Stadtrat will nun gegensteuern. Künftig entfällt die Steuer für Hunde aus dem Tierheim, die älter als 8 Jahre sind. Ira Weißbach vom Tierschutzverein Chemnitz begrüßt den Beschluss und sieht darin ein Entgegenkommen für Menschen, die einem älteren Vierbeiner ein neues Zuhause schenken möchten.
1: Also wir finden, dass das eine schöne Sache ist und auch eine super Geste für die Leute, die sich für einen älteren Hund entscheiden. Ne, gar keine Frage. Das zeigt halt auch, dass im Stadtrat trotzdem immer wieder das Thema Tiere eine Rolle spielt.
2: Auch die verspielte Schäferhündin Cora wartet mit großen Hundeaugen auf ihre Chance, den Zwinger im Tierheim gegen ein dauerhaftes, liebevolles Zuhause einzutauschen. Die Hundeseniorin ist mittlerweile zwischen 12 und 13 Jahre alt, doch von Ruhestand ist bei ihr keine Spur. Cora ist immer noch aktiv, neugierig und freut sich über jede gemeinsame Zeit mit Menschen. Nach wie vor fehlt ihr nur eines: die passenden Menschen und ein Ort, an dem sie endlich ankommen darf.
1: Also gerade unsere Cora, die wir ja auch schon öfters vorgestellt haben, auch bei Ihnen schon, ne, die wartet halt schon seit 3 Jahren, ist die mittlerweile bei uns. Ne, und die würde sich halt wie viele andere Hunde natürlich auch über ein neues Zuhause freuen, dass sie eben ihren Lebensabend nicht hier im Tierheim verbringen muss.
2: Keine Hundesteuer für Tierheimsenioren. Ein schöner Anreiz, doch konkrete Anfragen für graue Fellnasen wie Cora sind bisher noch nicht eingegangen. Reicht der Beschluss also wirklich aus, um mehr Vierbeiner aus dem Tierheim zu vermitteln?
1: Das denken wir eher nicht. Also wir denken, wenn wirklich jemand einen Hund aus dem Tierheim aufnehmen will, auch gerade einen älteren Hund, dann würde das derjenige oder diejenige auch ohne die Steuerbefreiung tun, weil natürlich mit einem älteren Hund auch noch ganz andere Kosten einhergehen. Das ist mit Sicherheit ein schöner Zusatz, dass man sagt, okay, der ist jetzt steuerbefreit, ich brauche keine Steuern zu zahlen. Aber ich denke, so der richtige Vermittlungsturbo ist es deshalb nicht.
2: Im Tierheim hört Ira Weißbach immer wieder Sätze wie: der ist schon so alt, dann habe ich den nicht mehr lang. Zwar bietet die Abschaffung der Hundesteuer für ältere Hunde einen finanziellen Anreiz, der Gedanke an einen schnellen Abschied scheint für viele jedoch der Grund zu sein, sich gegen einen Hundesenior zu entscheiden. Was braucht es also stattdessen, um auch älteren Hunden zu einem neuen Zuhause zu verhelfen?
1: Na, wirklich ein Umdenken wahrscheinlich von den Leuten, dass man eher davon weggeht. Klar, man muss sich dann zeitiger wieder verabschieden. Man hat eine vielleicht bloß noch 2, 3, 4, 5 Jahre. Na, aber dass es auch wirklich große Vorteile bringt, ne? Dass man einen älteren Hund nochmal ins Hause gibt. Die sind halt schon gefestigt. Gut, sind halt manchmal auch so stur. Kommt der Altersstarrsinn dann wieder zum Tragen. Aber es ist halt auch eine schöne Sache, ein älteres Tier zu haben. Ne? Die sind wirklich schon aus dieser Sturm- und Drangzeit raus. Also ich denke, das muss wirklich bei den Leuten dann passieren, das Umdenken. Ne? Weil die Tierarztkosten und so weiter, die wird man haben. Da wird keiner was dran ändern oder dort irgendwie eine Reduzierung herbeiführen können. Ne? Und natürlich auch den Alterungsprozess kann man nicht aufhalten.
2: Am Ende geht es weniger um finanzielle Anreize als um die richtige Einstellung und die Bereitschaft, einem älteren Hund trotz seines Alters eine zweite Chance zu geben. Denn hinter verschlossenen Zwingertüren im Tierheim warten die treuen Begleiter bereits auf einen neuen Lebensabschnitt.
1: Ja, wirklich Zeit mitbringen, Zeit fürs Kennenlernen mitbringen und sich nicht davon abschrecken lassen, man hat nur noch wenig Zeit, ne, sondern wirklich die Zeit, die man eben hat, sinnvoll verbringen und einfach genießen mit dem Hund zusammen.
2: Ob die Hundesteuerbefreiung dazu beitragen kann, dem ein oder anderen Hunde-Oldie ein neues Zuhause zu ermöglichen, werden die kommenden Monate zeigen. Für Hunde wie Cora bleibt die Hoffnung, dass aus dem politischen Beschluss bald auch ein ganz persönliches Happy End wird.
0: Und wir drücken auch Cora die Daumen, dass hier vielleicht doch noch die finale Familie für sie gefunden werden kann. Bei uns geht es jetzt aber weiter mit Topmeldungen des Tages, mit den wichtigsten Informationen zu Einsätzen von Polizei, Feuerwehr und Rettungsdiensten.
3: Nach wechselseitigen Körperverletzungsdelikten zwischen zwei Männern kamen am Dienstagabend Chemnitzer Polizeibeamte in der Hainstraße zum Einsatz. Vor Ort trafen sie auf einen leicht verletzten 24-Jährigen. Er teilte mit, dass es zwischen ihm und einem Landsmann, 26, zum Streit gekommen war, infolgedessen der 26-Jährige ihn geschlagen habe. Im Anschluss sei der Angreifer in seine Wohnung gegangen, habe mit einer Schusswaffe am geöffneten Fenster hantiert und dem 24-Jährigen damit gedroht. Die Einsatzkräfte trafen den 26-Jährigen in der Wohnung an und fanden die Waffe, bei der es sich um eine Schreckschusspistole handelt. Zudem wies der 26-Jährige eine kleine Schnittverletzung auf, die ihm seinen Angaben zufolge durch den 24-Jährigen zugefügt worden sei. Die Polizei hat die Ermittlungen zum Geschehen und wegen gefährlicher Körperverletzung und Bedrohung aufgenommen. Der 54-jährige Fahrer eines PKW Ford versuchte am Dienstagnachmittag im Bereich der Fußgängerzone der Straße an der Alten Post zu parken. Nachdem eine Mitarbeiterin des Stadtordnungsdienstes den Mann darauf hinwies, dass dies dort nicht erlaubt sei, fuhr er rückwärts und dabei ein Verkehrszeichen um. Nach dem derzeitigen Kenntnisstand soll es dabei auch zu einem Fasszusammenstoß mit einer Frau und zwei Kindern gekommen sein. Nach einem kurzen Stopp setzte der Ford-Fahrer seine Fahrt fort und entfernte sich unerlaubt vom Unfallort. Die informierten Polizisten konnten den Mann und das Auto ausfindig machen. Am Ford und dem Verkehrszeichen entstand Sachschaden in Höhe von insgesamt etwa 1.000 Euro. Der 54-Jährige wies keine Verletzungen auf, stellte sich aber dennoch einem Arzt vor, zur Blutentnahme. Ein mit dem Mann durchgeführter Atemalkoholtest ergab einen Wert von 1,8 Promille. Für den deutschen Staatsangehörigen folgten die Sicherstellung seines Führerscheines sowie Anzeigen wegen Gefährdung des Straßenverkehrs und des unerlaubten Entfernens vom Unfallort. Am Dienstagmorgen befuhr die 28-jährige Fahrerin eines Kratz Yamaha die Zwickauer Straße stadteinwärts, wobei sie nach der Einmündung Kirchstraße ins Schleudern geriet und stürzte. Dabei zog sich die Bikerin nach dem derzeitigen Kenntnisstand schwere Verletzungen zu. Es entstand Sachschaden in Höhe von insgesamt etwa 3.000 Euro. Am Mittwoch früh kam ein PKW VW nach rechts von der Adelsbergstraße ab und durchbrach einen angrenzenden Zaun. Dabei entstand Sachschaden in Höhe von insgesamt etwa 7.000 Euro. Der 21-jährige Fahrer blieb unverletzt, stellte sich aber dennoch einem Arzt vor, zur Blutentnahme. Ein mit dem Mann durchgeführter Drogenvortest reagierte positiv auf Cannabis, Kokain und Amphetamine. Für den syrischen Staatsangehörigen folgte eine Anzeige wegen Gefährdung des Straßenverkehrs.
0: Wir machen jetzt eine kurze Pause und sind gleich mit spannenden Meldungen aus Chemnitz und Sachsen zurück. Außerdem werfen wir einen Blick in das Museum Gunzenhauser. Dort sorgt die aktuelle Ausstellung für Aufsehen. Bleiben Sie also dran.
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1: Herzlich willkommen zurück zu Chemnitz Aktuell an diesem Mittwoch. Schön, dass Sie dran geblieben sind. Wer darf genießen und wer muss servieren? Ein Blick in die Kunstgeschichte zeigt, hinter scheinbar alltäglichen Szenen am Esstisch stecken oft klare Vorstellungen davon, welche Rollen Frauen und Männer einnehmen. Die neue Ausstellung Mahlzeit Serving Gender im Museum Gunzenhauser wirft einen neuen Blick auf bekannte Werke und zeigt, was sich hinter diesen Bildern verbirgt.
2: Frauen beim Kochen, Servieren oder Stillen. Männer hingegen häufig als Gäste am Tisch oder in der Rolle des Genießenden. Solche Motive finden sich in der Kunstgeschichte immer wieder. Frauen, die selbst essen oder ihren eigenen Genuss zeigen? Kaum. Geschlechterrollen spiegeln sich also auch in der Darstellung von Essen wieder. Genau diesen Zusammenhang beleuchtet die neue Ausstellung Mahlzeit – Serving Gender im Museum Gunzenhauser. Für Kuratorin Pauline Teggis gehören beide Themen untrennbar zusammen.
3: Ich denke, das Thema Essen und Geschlechterrollen ist einfach sehr tief miteinander verbunden, also einfach in der sozialen Praxis und in unseren gesellschaftlichen Normen. Das sieht man schon in ganz alltäglichen Situationen, wenn man sich mal fragt, wer hat eigentlich in der Kindheit vielleicht für einen gekocht, wer ist hauptsächlich für die Organisation von Nahrung zuständig, wer leidet unter Essstörungen und unter dem Druck, wie man sich ernährt und was es mit dem Körper macht. Also ich glaube, es ist sogar sehr sichtbar, wie diese Themen miteinander verbunden sind.
2: Die Ausstellung knüpft an den ersten Teil von Mahlzeit an. Damals standen Lebensmittel im Mittelpunkt, präsentiert wie in einem Supermarkt. Im zweiten Teil geht es nun um die Menschen dahinter. Wer kocht für wen? Wer serviert? Und welche Rollen werden Frauen und Männern dabei zugeschrieben? Der Blick in die eigenen Sammlungen des Museums Gunzenhauser brachte dabei eine Erkenntnis. Viele Darstellungen rund um das Essen entstanden in einer Zeit, in der klare Geschlechterrollen das gesellschaftliche Leben prägten. Männer sitzen am Tisch, Frauen kümmern sich ums Kochen, Servieren oder Versorgen. Motive, die sich laut Anja Richter, Leiterin des Museums Gunzenhauser, über Jahrhunderte wiederfinden und durch eine neue Kontextualisierung einen anderen Blick ermöglichen.
4: Kunst hinterfragt diese Geschlechterrollen und zeigt sie zunächst erst einmal auf. Es gibt zum Beispiel Bilder in der Ausstellung, die haben wir alle schon mehrfach gesehen. Das sind bekannte Werke aus unseren Sammlungen. Wenn man sie aber einfach mal anders kontextualisiert, fallen eben auf einmal diese Geschlechterrollen auf, wie eben Tischszenen, ne, wo Männer am Tisch sitzen und die Frau eben bedient. Haben Sie diese Arbeit in einem ganz anderen Kontext, fällt Ihnen das vielleicht gar nicht so auf, aber hier dann eben schon. Also Kunst ist dafür geeignet und dient dazu und kann eben bestimmte Dinge auch sichtbar machen.
2: Auch der Blick auf den weiblichen Körper zieht sich durch die Ausstellung. Über Jahrhunderte prägten vor allem männliche Künstler das Bild von Mutterschaft, Stillen oder Weiblichkeit. Häufig idealisiert und aus einer Außenperspektive. Mit der Ausstellung und zeitgenössischer Kunst möchte Pauline Teggis diesen einseitigen Blick erweitern und neue Perspektiven sichtbar machen.
3: Genau das war der Ansatz, zu sagen, es braucht Perspektiven, die eben nicht aus einer männlichen Außenperspektive den Blick auf das Thema Stillen werfen, sondern welche, die die Mutter oder die stillende Person als Subjekt, als Individuum darstellen und auch die schwierigen, anstrengenden Seiten des Stillens eben abbilden. Und daher diese großartige Arbeit von Sophia Süßmilch, die so radikal mit dem Mutter-Kind-Stillen-Bild bricht.
2: Die Ausstellung blickt dabei nicht nur in die Vergangenheit. Gemeinsam mit dem Jugendrat werden historische Rollenbilder mit aktuellen Entwicklungen verknüpft, erklärt Anja Richter. Im Fokus stehen dabei unter anderem Social-Media-Trends wie die sogenannte Dreadwife-Bewegung und die Frage, warum traditionelle Frauenbilder heute wieder so viel Aufmerksamkeit bekommen.
4: Die Jugendlichen haben sich natürlich mit Perspektiven auseinandergesetzt, die sie auch selbst betreffen. Das sind vor allen Dingen eben Insta-Phänomene, Social-Media-Phänomene, wie etwa die Dreadwife-Bewegung, die uns natürlich interessiert, weil wir eben Werke zeigen, die im Nationalsozialismus entstanden sind, die ein ganz bestimmtes Frauenbild zeigen, nämlich die Frau als Hausfrau und Mutter idealisiert. Und genau das machen Dreadwives heute auch wieder auf eine gewisse Art und Weise, indem sie sich eben selbst inszenieren als die Frau, die eben rein dafür da ist, die Familie zu ernähren.
2: Pauline Tickes möchte mit der Ausstellung keine fertigen Antworten liefern. Vielmehr lädt sie dazu ein, Gewohntes aus einer neuen Perspektive zu betrachten.
3: Ich würde mir wünschen, dass die BesucherInnen dazu angeregt werden, ja, sehr festgeschriebene Narrative vielleicht mal zu hinterfragen, vielleicht auch in ihrem eigenen privaten Umfeld mal schauen, wer macht hier eigentlich welche Food Work, und dass vor allem aber Frauen und Mädchen eingeladen werden, ihren eigenen Genuss, ihren Appetit vielleicht weiterzuentwickeln und sich empowered fühlen.
2: Mahlzeit Serving Gender lädt dazu ein, mit einem feministischen Blick über den Tellerrand zu schauen und scheinbar Selbstverständliches neu zu hinterfragen. Denn manchmal genügt schon ein anderer Blick auf ein bekanntes Kunstwerk, um auch den eigenen Alltag mit anderen Augen zu sehen.
1: Und auch dafür ist Kunst da, um eben Fragen aufzuwerfen und vielleicht auch die eine oder andere zu beantworten. Bei uns im Programm geht es aber jetzt weiter mit Meldungen aus Sport, Kultur und Politik, kurz und kompakt zusammengefasst.
5: Das im vergangenen Jahr mit Beginn des Schuljahres an drei Chemnitzer Schulen gestartete Pilotprojekt zur Öffnung von Sportanlagen an Schulen, die tagsüber dem Schulbetrieb dienen und im Anschluss für den Freizeitsport genutzt werden können, wird in diesem Jahr fortgeführt. Mit dem Projekt wurde seit August 2025 ein entsprechender Beschluss des Stadtrates umgesetzt. An den ausgewählten Schulen wurde vorerst getestet, wie die Anlagen genutzt werden und was insbesondere bei der möglichen Öffnung weiterer Flächen zu beachten ist. Neben der Fläche an der Grundschule Südlicher Sonnenberg, die bereits teilweise zugänglich war, kann jeder nun zunächst verlängert bis Ende des Jahres weiterhin die Ballsportfläche an der Marianne-Brandt-Oberschule und das Basketballfeld der Oberschule am Hartmannplatz nach Beendigung des täglichen Schulbetriebs ohne Anmeldung nutzen. Dies gilt auch an den Wochenenden. An den Objekten wurden obligatorisch die Nutzungszeiten und Regeln angebracht. Der Fahrradclub ADFC kritisiert deutliche Kürzungen beim Radverkehr im Haushaltsentwurf für die kommenden beiden Jahre. Infrastrukturministerin Regina Kraushaar, CDU, wolle den Bau von Radwegen bis 2028 auf 1,3% der insgesamt geplanten Straßenbaumittel zusammenstreichen, während es 2024 noch 7,4% gewesen seien, teilte der ADFC Sachsen mit. Für 2027-2028 plant das Infrastrukturministerium im Haushaltsentwurf insgesamt 4.300.000 Euro für den Radwegebau ein. Das sind 2.400.000 weniger als im aktuellen Doppelhaushalt. Die Mittel sollen laut einer vorherigen Mitteilung gezielt bei Lückenschlüssen im überörtlichen Netz zum Einsatz kommen. Für den Bau von Radwegen an Staatsstraßen sind für 2028 im Haushaltsentwurf 391.100 Euro vorgesehen, in etwa ein Drittel der für 2026 eingeplanten Summe. Damit werde der Radwegebau zwischen den Orten praktisch abgewürgt, sagte Jannik Mücksch, Vorsitzender des ADFC Sachsen. Das ist besonders absurd, weil zig Kilometer Radwege bald Baurecht erhalten oder sogar schon gebaut werden können. Sachsen setzt bei der Einstellung neuer Lehrkräfte weiterhin dieselben Prioritäten. Wir wollen die Bewerber gerne einstellen, aber dort, wo wir sie dringend brauchen. Wir bleiben bei unserem Kurs. Bildung darf nicht von der Postleitzahl abhängig sein, sagte Kultusminister Konrad Clemens, CDU, der Deutschen Presseagentur. Hintergrund ist ein Bericht der Leipziger Volkszeitung und der Sächsischen Zeitung, wonach Absolventen des Lehramtsstudiums in Sachsen sich vermehrt in Thüringen und Sachsen-Anhalt bewerben, weil sie nicht in der sächsischen Provinz arbeiten wollen. Es ist das gute Recht jeder angehenden Lehrkraft, weitere Angebote einzuholen und sich ebenfalls in anderen Bundesländern zu bewerben. Auch in Sachsen bewerben sich jedes Jahr Absolventen, die in anderen Bundesländern ausgebildet wurden, reagierte das sächsische Kultusministerium. Sachsens Ministerpräsident Michael Kretschmer, CDU, fordert angesichts der politischen Mehrheitsverhältnisse im Osten Deutschlands eine Bereitschaft zu Gesprächen mit allen anderen Parteien. Er sagte dem Handelsblatt: Wer noch über Brandmauern redet, hat die Zeichen der Zeit nicht erkannt. Wir müssen mit jedem reden, der reden will. Der Begriff der Brandmauer steht für die Positionierung der Parteien, nicht mit der AfD zu kooperieren. Bundeskanzler Friedrich Merz, CDU, hatte vor einer Woche bei seiner Sommerpressekonferenz bekräftigt, die CDU werde nicht mit AfD und Linke zusammenarbeiten. Wir haben hier klare Parteitagsbeschlüsse und ich habe keinen Anlass daran zu zweifeln, dass wir die einhalten, sagte er. Die Frage, was geschieht, wenn es ohne die Linke nicht reicht für eine Mehrheit,

0: halt jenseits der AfD, beantwortet er nicht.
1: Heiße Temperaturen und viel Sonnenschein, ja, auf das warten die Chemnitzer aktuell eher vergebens. Der Sommer zeigt sich bislang vor allem von seiner grauen und durchwachsenen Seite. Ob sich das in den kommenden Tagen ändern wird und ob der Sommer doch noch zum Vorschein kommt, all das erfahren Sie jetzt in unseren Wetteraussichten für Chemnitz.
2: Der heutige Tag in Chemnitz zeigte sich überwiegend bewölkt. Sonnige Momente blieben die Ausnahme. Die Temperaturen kletterten dabei auf angenehme 19 Grad. In der kommenden Nacht bleibt es wolkig. Es kühlt auf milde 11 Grad ab. Der morgige Donnerstag präsentiert sich erneut bewölkt und im Tagesverlauf kann der eine oder andere Regentropfen fallen. Die Höchstwerte erreichen rund 17 Grad. Es wird also etwas kühler als heute. In den darauffolgenden drei Tagen setzt sich zunehmend freundlicheres Wetter durch. Am Freitag wird es heiter bei sommerlichen 22 Grad. Am Samstag zeigt sich der Himmel weiterhin heiter und die Temperaturen steigen auf angenehme 26 Grad. Am Sonntag ziehen dann Wolken auf, aus denen zeitweise Regen fällt, bei Höchstwerten um 22 Grad.
1: Am Donnerstag gibt es wieder teure Fotos in und um Chemnitz. Polizei und Ordnungsamt stehen unter anderem auf dem Goetheweg und der Wasserschenkenstraße. Wir wünschen Ihnen trotzdem eine gute und vor allem auch blitzfreie Fahrt. Kommen Sie sicher an Ihrem Ziel an.

Das war Chemnitz aktuell für heute. 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Außerdem können Sie auch alle aktuellen Nachrichten auf unserem Radiokanal Sachsen 1 auf DAB Plus hören. Das gesamte Team wünscht Ihnen jetzt noch einen entspannten Abend. Machen Sie es gut. Bis morgen.

0: uns zuerst um die Rathausuhr in Pirna, danach um Kinderfeststimmung auf dem Sonnenstein und nach der Pause um einen längeren Einblick ins Krematorium in Meißen. Während Pirna aufs Rathaus schaut, merkt es schnell. Die Uhr läuft, aber beim Glockenschlag hakt es noch. Seit Monaten wird an dem historischen Uhrwerk gearbeitet, damit es pünktlich zum Jubiläum des Nachtwächters wieder alles im richtigen Takt läuft.
1: Der Blick geht nach oben zur Rathausuhr. Die Zeiger laufen im Takt, dem Glockenschlag aber geht die Puste aus. Das Problem ist nicht neu. Festgestellt wurde es von Wolfgang Bieberstein, seines Zeichens Pirnas Nachtwächter.
2: Also mir ist aufgefallen, bei der Osterführung am Abend, vor dem Osterfest, konnte ich die Führung nicht wie gewohnt beginnen, indem ich also auf den Glockenschlag warte, dann meine Rufe und meine Lieder singe, sondern die Uhr, das Glockenwerk, war still.
1: Eine stumme Rathausuhr ist kein Zustand. Zeitnah setzten sich Stadtverwaltung, Stadtführer und Turmuhrenbauer zusammen.
3: Es stellte sich erstmal heraus, dass es wahrscheinlich eine größere Reparatur war. Und aus dem Grunde ist es natürlich schade, erstmal für die Stadt auf den Glockenschlag verzichten zu müssen.
1: Für das Glockenwerk der Rathausuhr gab es eine Generalüberholung. Seitdem ist das Geläut zumindest wieder hörbar.
3: Und letzten Endes wurde dann erstmal der Viertelstundenschlag in Ordnung gebracht. Dann funktionierte das Uhrwerk erstmal wieder. Es stellte sich aber heraus, dass der Stundenschlag etwas nachließ und nicht so gut zu hören war. Somit waren dann noch weitere Arbeiten und Reparaturen erforderlich, die sich bis jetzt hingezogen haben.
1: Clemens Tschipke muss das Problem lösen. Regelmäßig tüftelt der Handwerksmeister am Glockenwerk. Im Entzugseile wurden ausgetauscht. Jetzt Feinabstimmung. Das Uhrwerk in Pirna ist ein besonderes. Seit 1880 zählt es Stunde für Stunde.
4: Das grundsätzliche Problem bei der Turmuhr ist ja, dass das Gewicht jeden Tag wieder aufgezogen werden muss. Und unser Vorgänger hat da zusammen mit seinem Partner einen Aufzug entwickelt, der das vollautomatisch jeden Tag aufzieht, sodass man nicht jeden Tag auf den Turm muss, um die Gewichte wieder aufzuziehen.
1: Für die Arbeiten braucht es Geduld. Vergleichbar mit dem Einstellen einer Fahrradgangschaltung wird feinjustiert und ausprobiert. Arbeiten in exponierter Lage.
4: Da gibt es verschiedene Stellen, die ein Problem sein können. Von dem Schlagmechanismus im Uhrwerk an sich bis hin zu den Zugseilen oder dem Schlaghammer oben an der Glocke.
1: Wolfgang Bieberstein ist mit der Stadtgeschichte eng verbunden, auch mit dem Rathausturm. Schon vor 40 Jahren war er hier oben für kleine Reparaturarbeiten, versteht sich.
2: Bin ich hoch, hab den Eimer mit hochgenommen, meinen Lehrling mit hochgenommen. Und da haben wir dort oben also nicht nur die Glühlampen gewechselt, sondern haben auch gleich mal die Gelenke mit geölt. Denn ich hatte bei einer Werkstattmeister, ich hatte gleich Fett und Öl mit. Und dann haben wir gesagt, oh, hier ist ja Farbe abgeblättert von den römischen Zahlen innen. Da haben wir die eine oder andere Zahl, den Minutenpunkt ausgebessert und das war vor 40 Jahren.
5: Und lasst euch sagen, die Uhr am Turm tut wieder schlagen.
1: Ein halbes Leben später steht Bieberstein wieder in luftiger Höhe. Die Zuversicht wächst, dass die Glocken der Rathausuhr bald wieder den richtigen Schlag finden. In wenigen Monaten begeht der Nachtwächter sein 25-jähriges Jubiläum. Spätestens dann soll das Uhrwerk reibungslos funktionieren.
2: Das ist jetzt mein Geburtstagswunsch, dass bis zum Herbst dieses Schlagwerk so ist, dass ich eine ordentliche Jubiläumsführung im Herbst machen kann. Das ist mein Wunsch.
1: Augen und Ohren auf, wer am Rathaus unterwegs ist. Schon bald sollte hier wieder jeder wissen, was die Stunde geschlagen hat.
0: Und wir bleiben in Pirna. Beim Kinderfest auf dem Sonnenstein wurde wieder gespielt, gebastelt und gefeiert. Mit dabei war auch DJ und Entertainer Heiko Harig, der seit Jahren für Stimmung sorgt und das Fest zu einem echten Sommerhighlight macht.
6: Wenn er ans Mischpult tritt, ist gute Laune vorprogrammiert. Denn Heiko Harig weiß, wie man dem Publikum richtig einheizt. Ob jung oder alt, wenn der Lausitzer auflegt, ist für jeden etwas dabei.
7: Ich könnte meinen Gartenzwergmarsch noch genauso machen wie meinen eigenen Titel. Ich habe auch Kinderlieder geschrieben und gemacht schon. Natürlich hat die neue Musik hier, Mama hat gesagt und so weiter. Man muss sich immer neu drauf anstellen.
6: Harig ist DJ und Entertainer, bespielt seit 4 Jahrzehnten die Bühnen des Landes. Auch in Pirna ist er seit 2000

0: 2014 ein gern gesehener Gast. Allen voran beim Kinderfest auf dem Sonnenstein.
1: Als die Bonusgesellschaft mich anrief, wir machen Kinderfest, fand ich das ganz cool, weil wer macht das heutzutage noch? Kinder sind das Wichtigste, was wir haben.
0: Das WGP-Kinderfest in den Sonnensteiner Höfen. Für die Anwohner ist es ein jährliches Highlight. Vor allem für die jüngsten Besucher verwandelt sich der Birnenhof in ein kleines Abenteuerland.
2: Ich finde das einfach so cool, weil man kann sich hier die Lieder wünschen, also die man gerne hört. Dann kann man hüpfen. Das Gute ist halt, es ist bei uns hier gleich daneben der Spielplatz. Darum sind wir wirklich immer da.
0: Basteln, spielen, fröhlich sein. Der Kreativität und dem Bewegungsdrang sind keine Grenzen geboten. Aber auch diejenigen, die es ruhiger mögen, finden ihren Rückzugsort.
3: Wir feiern heute unser alljährliches Kinderfest hier in den Sonnensteinhöfen. Eine ganz tolle Veranstaltung, die wir schon sehr viele Jahre hier etabliert haben.
0: Sich miteinander treffen, um einander kennenzulernen. Ein Gedanke, von dem beim Sonnensteiner Kinderfest auch Vereine und Institutionen profitieren. Der DRK-Kreisverband Pirna beispielsweise wurde mit 100 Stofftieren beschenkt.
4: Wir nutzen gerne solche Plüschtiere, um die Ängste bei Kindernotfällen zu nehmen. Das macht uns die Situation etwas einfacher. Teilweise können wir Maßnahmen direkt am Kuscheltier erklären, bevor wir sie am Kind durchführen.
0: Der Besuch im Birnenhof. Für David May und den DRK-Kreisverband hat er sich definitiv gelohnt. Ein Wiedersehen mit Pirnchen und weitere gemeinsame Aufklärungsarbeit liegen nahe. In den Startschuhen steht derweil schon die nächste Veranstaltung im Stadtteil. Am 12. August präsentiert die WGP Kleinkunst in den Sonnensteiner Höfen. Zu Gast sind dann Peter und Rainer. Getanzt und gesungen wird zum besten Ostrock aus den 70ern und 80ern.
5: Nach einer kurzen Unterbrechung sind wir zurück. Dann nehmen wir uns etwas mehr Zeit für ein Thema, über das viele nicht gern sprechen, aber das jeden betrifft.
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1: Willkommen zurück bei Elbland aktuell und danke fürs Dranbleiben. Jetzt geht es nach Meißen. Dort sprechen wir mit Jörg Schaldach, dem Geschäftsführer des Krematoriums, über Geschichte, Alltag und die besondere Haltung, die man für diese Arbeit wohl mitbringen muss.
2: Mit Jörg Schaldach, meine Damen und Herren, dem Geschäftsführer des Krematoriums Meißen, bin ich heute verabredet. Und Herr Schaldach, wir sitzen hier genau wo?
3: Ja, wir sind hier auf dem Friedhof, einem sogenannten Stadtfriedhof. Den gibt es seit 1870 und da sitzen wir halt unter den Bäumen, genau in der Nähe von unseren Kolumbarien, den Urnenmauern.
2: Hinter uns ist die Trauerhalle zu sehen. Entspricht das der Tatsache?
3: Genau, hinter uns ist die Feierhalle von 1931, alles so Neoklassizismus. Wer so ein bisschen baustilmäßig sich auskennt, wird das im Hygienemuseum Dresden wiederfinden oder der Bahnhof in Meißen ist ja genauso gestaltet. Es war auch zufällig derselbe Bauherr.
2: Was, sage ich mal, oder wie viele Krematorien gibt es denn, sage ich mal, hier in der Region?
3: Also gut, wo ist die Region? Das nächste ist beispielsweise in Dresden, in Chemnitz haben wir eins, Zittau, Görlitz, Leipzig. Das sind so die sächsischen Krematorien bei uns in der Nähe.
2: Und Meißen ist wie entstanden?
3: Ja, Meißen ist entstanden, indem wir 1911 einen Feuerbestattungsverein gegründet haben. Also das war so ein Versicherungsverein auf Gegenseitigkeit, dass die Bestattungen bezahlbar bleiben. Also das Problem der bezahlbaren Bestattung gab es also schon vor weit über 100 Jahren. Und dann ist immer mehr Geld gesammelt worden, dann kam mal eine Inflation dazwischen und da war das Geld wieder weg. Aber da wurde noch ein Ofen für 13 Millionen Papiermark gekauft und der wurde eingelagert, den wir dann 1931 in Betrieb genommen haben, nachdem dann so von 28 bis 31 diese Baumaßnahmen hier am Krematorium liefen.
2: Und dann ist es sozusagen Anfang der 30er Jahre richtig in Betrieb gegangen?
3: Und genau am 23.10.1931 ist das Krematorium in Betrieb gegangen.
2: Wie ging es dann weiter, wenn wir mal ganz kurz einen geschichtlichen Exkurs machen? Kam meine DDR-Zeit noch dazu?
3: Also es gab ja dann mal eine Reichsversicherungsverordnung und dort wurden diese ganzen Versicherungsvereine mehr oder weniger entmachtet. Wir sind dann zur Reichsversicherungsanstalt Sachsen dazugekommen. Nach dem Krieg wurden dann diese Versicherungsstrukturen teilweise wieder aufgelöst und wir sind dann seitdem dem kommunalen Wirtschaftsunternehmen der Stadt Meißen zugeordnet worden. Damals hieß es noch KWU, später mal VEB Stadtwirtschaft. Mhm. Und mit der Wende wurde das dann der Stadt Meißen genauso wieder übertragen und seitdem sind wir stetig.
2: Was macht denn Ihre Arbeit aus? Also Sie sind der Geschäftsführer. Wie viele Mitarbeiter haben Sie
3: hier? Also insgesamt sind wir hier 30 Leute. Mhm. Betreiben natürlich auch ein paar Filialen, wo dann die Hinterbliebenen betreut werden. Also nicht bloß hier in Meißen, sondern wir konzentrieren uns da auch auf den Landkreis. Ja, und dann haben wir Schichten, die zu bedienen sind. Dann haben wir eine ganze Handwerkertruppe, weil es immer knapper wird mit den ganzen Handwerkern, Bestatter, müssen ja auch rausfahren, haben also einen 24-Stunden-Dienst, müssen auch die unangenehmen Sachen mitmachen. Also das ist eigentlich die ganze Struktur, eine Betriebswirtschaft gehört auch dazu.
2: Und was macht Ihre Arbeit jetzt aus?
3: Meine Arbeit besteht eigentlich nur darin, dass wir am Lohn doch immer genug Geld auf dem Konto haben, dass wir einen Lohn für die Leute zahlen können.
2: Ganz einfach wird es nicht sein, denke ich.
3: Und es geht natürlich auch um Investitionen, um Umwelttechnik, um

0: Technologie, Marketing läuft auf meinem Tisch und sag mal, der ganze Überblick sowieso, den man da als Chef hat. Aber ich sag mal, gute Mitarbeiter, geschulte Mitarbeiter, kluge Mitarbeiter, das können die wenigsten sagen. Ja, wir können uns das anheften und wenn die Leute bei der Arbeit denken, da sind wir schon ganz schön weit gekommen.
1: Und wie muss man so unterwegs sein als Mensch, Jörg Schalter?
0: Auf Sommer, man soll das Leben kennen, das Leben genießen und einfach diesen Bereich vom Tod auf der Seite und dem Leben da draußen einfach trennen können. Also man darf das weder mit nach Hause nehmen, noch im Alkohol versuchen zu ertrinken. Das wird schief.
1: Und ich sag mal, können Sie das so, wenn Sie mit Ihren Kollegen aus Sachsen zu tun haben, gibt's da so ein, sind die alle so unterwegs wie Jörg Schalter, oder?
0: Ich denke mal, wir, die da so im Bestattungswesen arbeiten, sind alle so ein bisschen mit einem leicht schwarzen Humor ausgestattet. Hat sich so auch ergeben. Die Witze werden natürlich auch über Generationen weitergetragen. Die Erlebnisse, die es da so im Betrieb gab vor, man muss ja schon sagen, 100 von Jahren, die werden auch immer weiter erzählt. Also das sind so Sachen, was dann auch die Menschlichkeit fördert. Und wir sind ja hier eine Truppe, von der man sagen kann, eigentlich sind wir eine Familie und das hat man selten. Und es gibt mitunter auch ein paar kritische Situationen, angenommen, man muss Kinder betreuen und so weiter. Dann haben wir hier bei uns eine Art und Weise, wie wir die Arbeit gemeinsam teilweise erledigen, wie wir Arbeit auch mitunter besprechen. Wie wir das dann auch nochmal reflektieren, würde man heute im Neuhochdeutschen sagen. Das sind alles wieder Dinge, die wir hier machen und damit funktioniert es auch zwischen Leuten.
1: Aber nun haben Sie ja trotzdem jeden Tag, sag ich mal, mit dem zu tun, mit dem eigentlich niemand so richtig gerne zu tun haben will. Also eigentlich verdrängen wir das Thema und warten nur drauf, dass es uns, nee, eigentlich wartet auch niemand drauf, dass es ihn ereilt. Wie gehen Sie und Ihre Kollegen denn damit um, jeden Tag mit Verstorbenen zu tun zu haben?
0: Tja, wir machen ja immer mal gerne viel Betriebsführung mit entsprechenden Unterrichtseinheiten dazu für. Das sagen die von der Pflege, das, was ihr könnt, könnten wir nie. Und wir sagen über die in der Pflege, das, was ihr könnt, könnten wir nie. Also hat jeder so seins, was er kann, Arzt, ja, Chirurg, er wird die Menschen aufschneiden müssen. Ist so nie jedermanns Sache. Entweder man kann es oder man kann es nie. Und das ist auch bei dem Prinzip der Einstellung, wenn wir hier eine Stelle vergeben möchten, da haben wir 150 Bewerber.
1: Gucken.
0: Von denen nehmen wir dann 40 meistens ins Gespräch und 20 kommen in die Probearbeit. Und von den Probearbeitern sagen dann auch so etwa ein Drittel, das ist uns hier zu tot, das hat man sich nicht so vorgestellt. Und beim Rest, da entscheiden dann die Kollegen, wer passt am besten rein. Und auf die Art und Weise ist natürlich auch die Truppe stabil,
1: Ja.
0: weil wir miteinander reden, weil wir es kennen. Und damit fangen wir auch andere auf. Also auch jetzt mal, wenn es bei manchen familiäre Probleme gibt, wir sind immer auf der Seite unseres Kollegen.
1: Also machen Sie auch was gemeinsam? Also
0: Ja, wir machen.
1: ich will jetzt nicht den Betriebsausflug im Detail wissen, aber seid ihr da?
0: Also, wir haben eigentlich immer ein Sommerfest, so innerbetrieblich. Zu dem innerbetrieblichen gehören natürlich auch unsere Standardhandwerker, die uns immer betreuen. Die laden wir natürlich dann mit ein. Und dann gibt es eine Weihnachtsfeier. Meistens verlagern wir auch die Weihnachtsfeier eher im Januar, das ist nicht ganz so weihnachtlich. Ja, und dann ist es übliche, Geburtstagsrunden gibt's. Und wenn 30 Leute Geburtstag haben, gibt es 30 Mal Frühstück, entweder so Typ als Buffet oder manche machen eben den Kesselgulasch oder Variante C begrillen.
1: Sie haben es gerade gesagt, Sie machen auch, ich sage jetzt mal, ich würde das mal Öffentlichkeitsarbeit nennen, beziehungsweise Führung oder holen sich Gruppen, die nah an Ihnen dran sind. Was wird denn denen dann gezeigt?
0: Also ursprünglich haben wir mal mit den Schülern angefangen, Thema Leben und Sterben.
1: Ist das noch aktuell?
0: 8. bis 10. Klasse wird das irgendwann beim Ethikunterricht gelehrt. So, und da kommen also Schulklassen hier eigentlich ziemlich aus dem Landkreis. Und da machen wir eigentlich nicht weiter, als dass wir erst einmal die Aufgaben erledigen zum Thema Trauer, Trauerbewältigung, Verlauf einer Trauerfeier. Da gibt es direkt Arbeitsblätter.

0: Die kann man dann so abarbeiten. Beginnt in der Feierhalle, ab dann wird es freiwillig, dann gehen wir in den Keller, gucken, was da neu eingeäschert wird, in der Leichenhalle. Machen wir auch viel, viel Suchtprävention. Das ist gerade so die richtige Stimmung, auch immer über Rauschgift zu reden. Ne? Und es hat auch schon Rückmeldung von Lehrern gegeben, so nach dem Motto, in der letzten 10. Klasse haben wirklich zwei mit Rauchen aufgehört. Also man macht es jetzt nicht dramatisch, aber das Thema kommt und da stehen im Prinzip im schulischen Bereich die Lehrer drauf, dass wir das immer wieder mal durchziehen. So, dann haben sich irgendwann mal die Altersheime mit angekündigt, so Typ Weiterbildung. Und dort gibt es natürlich dann noch den, dass man mit Nadel und Faden den Verstorbenen hübsch machen, also nochmal richtig aufarbeiten, aufbauen, dass die mal den Effekt haben, vorher, nachher. Das sind so Sachen, wenn die Uni in Freiberg kommt, dann machen wir eher verfahrenstechnische Dinge wie Wärmetauschprozesse, die wir da besprechen, da arbeiten wir nie an der Leiche, logisch. Ja, und da gibt es so einzelne Dinge, was man so macht.
1: Und gibt es irgendwann, sage ich mal, für die Bevölkerung die Möglichkeit, sich das Ganze mal irgendwie etwas näher anzugucken? Oder wenn ich jetzt interessierter bin und da irgendwann treffen wir uns sowieso hier bei Ihnen?
0: Also sagen wir mal so, wir machen insgesamt 80 Betriebsführungen im Jahr. Mir legt mitunter Termine gleich doppelt. So, und es hat sich auch rumgesprochen und da rufen die Leute an. Wir würden gerne mal mitkommen. Dann frage ich natürlich, in welcher Ausstattung das sein soll, ob es das Schulische nur sein soll oder ob es volle Programm werden soll. So, dann lese ich denen einfach ein paar Termine vor, die sie aufschreiben und sind dann plötzlich da. So, und dann sitzen so und dann machen wir das. Und ja.
1: Herr Schaldach, das klingt bei Ihnen alles so unkompliziert. Ist es denn, liegt das an Ihnen oder?
0: Ja, ich sag mal so, ich bin da also eher ein Typ, der ein richtiges, dickes, russisches oder sibirisches sogar Bärenfell hat. Also mich bringt nie viel aus
1: Sie
0: der
1: haben in der
0: Ruhe.
1: Sowjetunion studiert, das haben Sie mir
0: Gebe
1: schon
0: ich
1: mal
0: auch mal
1: verraten.
0: ehrlich zu.
1: Ja.
0: So, und man kann die Welt nie verbissen sehen. Man sollte einfach das Schöne mal nehmen und sich nicht so im Nachbarn, im Feind oder was weiß ich verbeißen. Ich habe da eine ganz andere Ideologie. Für mich gibt es nur zwei Arten von Menschen. Leute, die ich gut leiden kann und der Rest ist mir egal. In der Zeit, wo ich mich um Feinde kümmern muss, in der Zeit kann ich mich lieber um meine Lieben kümmern, dass es denen gut geht und geht es mir auch genauso gut. Kommt zurück.
1: Dem ist nichts hinzuzufügen, meine Damen und Herren. Das ist doch mein Abschlusswort. So etwas Schönes habe ich schon seit langem nie gehört. Herr Schaldach, ich versuche nach Ihrer Maßgabe mein Leben zu gestalten in Zukunft. Und ich glaube, das könnte ganz gut funktionieren.
0: Ja, also locker vom Hocker und hektisch vom Ecktisch.
1: Sagt Jörg Schaldach, meine Damen und Herren, der Geschäftsführer des Krematoriums in Meißen. Herr Schaldach, vielen Dank fürs Interview.
2: Heute zeigt sich das Wetter im Elbland überwiegend grau. Am Morgen war es bewölkt, die Sonne kam nur vereinzelt durch, bei rund 13 Grad. Im weiteren Tagesverlauf blieb der Himmel meist geschlossen und die Temperaturen stiegen auf etwa 20 Grad. Am Abend hielt sich die dichte Bewölkung bei Werten zwischen 16 und 18 Grad. In der kommenden Nacht bleibt die Wolkendecke geschlossen. Die Temperaturen gehen auf etwa 14 Grad zurück. Der Wind weht aus westlicher Richtung mit Böen bis zu 46 km pro Stunde. Morgen startet der Tag erneut stark bewölkt. Dabei bleibt es zunächst trocken. Die Temperaturen liegen am Morgen bei rund 14 Grad. Am Nachmittag und Abend zeigt sich der Himmel weiter zu großen Teilen wolkig. Gebietsweise kann sich aber auch die Sonne durchsetzen. Die Höchstwerte liegen bei etwa 20 Grad. Nun zur 3-Tage-Aussicht für das Elbland. Am Freitag gibt es bis zum Nachmittag einen Mix aus Sonne und Wolken. Die Temperaturen steigen auf 12 bis 23 Grad. Am Abend bleibt es locker bewölkt. Der Samstag verläuft überwiegend wolkenreich, die Temperaturen steigen dabei bis zu 28 Grad. Am Sonntag startet der Tag bedeckt, später ziehen immer wieder Regenschauer durch, bei Höchstwerten um 21 Grad. Im Elbland bleibt es also zunächst eher wechselhaft, bevor der Samstag noch einmal sommerlich warm wird.
3: Das war's auch schon wieder mit Elbland aktuell für heute. 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Wir sehen uns morgen wieder. Kommen Sie gut durch den Abend.

Ihre Zeit war fast abgelaufen. Da die Zittauer Schmalspurbahn dem Ausbau des Braunkohletagebaus im Wege stand, war beschlossen worden, die Strecke 1990 stillzulegen und durch eine Straßenbahn zu ersetzen. Doch die Deutsche Wiedervereinigung machte diesen Plänen ein Ende und stattdessen wurde sie gründlich instand gesetzt. Sie ist eine von 4 Schmalspurbahnen in Sachsen, auf denen noch täglich Dampflokomotiven im Einsatz sind und sie verbindet die Stadt Zittau mit dem Zittauer Gebirge. Die Strecke teilt sich in der Mitte, wobei ein Gleis nach Eubien und das andere nach Jonsdorf führt. Beides sehr malerische Orte. Aber eines fand dann doch ein Ende. 1993 wurde der Güterverkehr eingestellt. So dient der ehemalige Güterbahnhof in Eubien heute als Museum.

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1: FSV Zwickau besucht das Weindorf. Gemeinsam für Venezuela, Benefizveranstaltung für den guten Zweck und erste SR-Team-Weltmeisterschaft.
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1: Es ist Mittwoch, die Woche ist geteilt und wir sagen natürlich wie immer herzlich willkommen zu einer neuen Sendung. Ein warmer Sommerabend, was gibt es da Schöneres als ein Glas Wein in guter Gesellschaft zu genießen? Das ist derzeit nicht nur im heimischen Garten möglich, sondern auch auf dem Zwickauer Hauptmarkt. Das Weindorf, organisiert von Polster Catering, begrüßt seit Freitag vergangener Woche die Besucher auf dem Zwickauer Hauptmarkt. Gestern gab es aber da ein besonderes Highlight, denn am Abend konnte man im Weindorf einige Jungs des FSV Zwickau begrüßen. Sehen Sie dazu mehr im folgenden Beitrag.
3: Das Weindorf war am späten Nachmittag schon gut gefüllt. Die Zwickauer und Gäste ließen sich die edlen Tropfen und angebotenen Speisen gut schmecken. Wir nutzten die Chance und kamen mit dem Veranstalter ins Gespräch, der schon einmal ein Zwischenfazit zog.
4: Ja, das Weindorf kommt tatsächlich ja richtig gut an, wie auch die vergangenen Jahre schon. Wir sind sehr zufrieden. So viel auch zum Fazit. Man kann sagen, dass das Weindorf sehr gut angenommen wird von den Zwickauern und Zwickauern, aber auch von vielen Gästen aus der Region. Und wir freuen uns noch auf die nächsten fünf Tage oder auf die nächsten Tage bis zum Sonntag.
3: Bis Sonntag hat das Weindorf noch für die Besucher geöffnet.
4: Eigentlich das, was man die letzten Tage auch schon erleben konnte. Live-Musik tatsächlich nochmal am Freitag und am Samstag. Wir haben noch bis Sonntag um 10 Uhr auf. Weiterhin alle Händler auch noch bis dahin vor Ort. Es gibt weiter noch leckeres Essen, Handbrot, Reibekuchen, Flammkuchen, alles, was zum Wein passt und schmeckt.
5: Kann man schon mal eine Prognose geben fürs nächste Jahr, ob es wieder stattfinden wird?
4: Wir sehen im Hintergrund, das ist so ein großer Erfolg. Ich denke, das Weindorf wird auch nächstes Jahr in Zwickau wieder da sein.
3: Doch bevor wir auf das Ende des Weindorfes schauen, war an diesem Tag erst einmal der FSV Zwickau vor Ort.
4: Ja, wir haben tatsächlich heute den FSV Zwickau zu Gast. Wir sind ganz glücklich darüber, einige Spieler jetzt noch vor dem Saisonstart hier begrüßen zu können. Ein bisschen Talk, ein bisschen Autogramme, Fotos. Ich hoffe, da ist für jeden FSV-Fan auch was dabei.
3: Während die Jungs sich mit Speisen vom Weindorf nach dem Training erst einmal stärkten, kamen wir mit Marius Schreckenbach ins Gespräch.
6: Zum einen sind wir gerne präsent auf Events von unseren Partnern. Zum anderen ist es schon eine kleine Tradition geworden, dass wir jährlich dieses Weinfest besuchen. Es ist wichtig für die Stadt. Hier soll wieder Leben in die Innenstadt kommen und da sind wir gerne ein Teil davon, wenn wir ein paar Leute hier an so einem Dienstagabend in die Innenstadt bewegen können.
3: Für die Mannschaft stand in den letzten Wochen nach Sommerpause und Trainingsauftakt wieder die Vorbereitung auf die neue Saison im Fokus.
6: Ich glaube, die Vorbereitung lief gut. Da müsste ich jetzt den Cheftrainer fragen, was seine Einschätzung ist, von außen betrachtet. Wir haben eine coole Truppe, die zusammen ist. Wir haben uns gut verstärkt. Man hat den Jungs Spaß angesehen, dass sie Lust haben, wieder Fußball zu spielen. Und ich glaube, der ganze Verein, alle Fans und auch wir aus der Geschäftsstelle, wir fiebern dem ganzen Start jetzt am Sonntag in Jena hin. Das wird gleich mal ein ordentliches Duell zu Beginn und wir haben Lust.
3: Moderiert wurde der Abend dann von Tina Wojnowski von Radio Zwickau. In kurzen Gesprächsrunden ging sie mit den Spielern auf die Sommerpause, die Vorbereitung oder auch persönliche Ziele für die neue Saison ein. Neben den alten Hasen der Mannschaft war auch ein Neuzugang dabei.
5: Wie haben sich so die Neuzugänge bei euch eingelebt?
6: Ich denke gut. Grundsätzlich, Harry ist mit dabei, Philipp Harand. Ich habe von keinem bisher gehört, dass es ihm hier nicht gefällt. Unter den Fußballern ist es ja meistens auch eine sehr freundschaftliche Atmosphäre. Ich denke, die sind alle gut aufgenommen. Die haben Lust, jetzt endlich für den FSV Zwickau Fußball zu spielen.
3: Für die Jungs ist der Besuch auf dem Weindorf auch immer eine schöne Sache.
7: Es ist immer super, wenn wir hier sein können. Es gibt gutes Essen, gutes zu trinken. Wir können ein bisschen mit den Leuten ins Gespräch kommen, können dann teilweise auch mal Wein ausschenken, vielleicht einen Flammkuchen machen. Und es ist eigentlich immer eine schöne Sache. Also die letzten Jahre, sowohl als auch jetzt, freuen wir uns eigentlich immer, wenn wir hier hin können.
3: Die Sommerpause wurde auch bei der Mannschaft gut genutzt.
7: Sommerpause war gut. Ich war in Thailand gewesen, habe ausgespannt. Das war super. Und ich hatte die letzten zwei Wochen nicht mitmachen können, weil ich eine OP hatte. Seitdem bin ich jetzt normal im Training, steigere regelmäßig meine Belastung. Und ja, an sich bin ich da auf einem guten Weg. Ich habe das Gefühl, die Jungs haben sehr gut gearbeitet. Die sind fit, die haben auch Bock und sind bereit, jetzt am Sonntag gegen Jena gute Leistungen zu bringen. Ja, die Mannschaft hat sich gut zusammengefügt bis jetzt. Die 4 neuen Leute auch gut eingefügt. Mal schauen, ob da noch jemand dazukommt. Aber an sich sind die Jungs gut drauf, wie gesagt, und sind bereit. Und ich habe da ein gutes Gefühl.
3: Natürlich durfte auch eine kleine Präsentation der neuen Trikots nicht fehlen. Beim Event werden hier also nicht nur Weinliebhaber angesprochen.
4: Ja, und das ist das Ziel, dass das Weindorf Zwickau eben auch für die Zwickauer etwas ist in der gesamten Breite. Jemand, der gerne einen Wein möchte. Wir haben aber auch Bier tatsächlich für jemand, der gar keinen gerne einen Wein mag, aber einfach mitgeht mit der Gruppe. Oder eben auch den FSV eben hier zu haben, um den Zwickauern alles zu bieten, was möglich ist. Und man muss auch unseren Händlerinnen und Händlern großen Dank aussprechen, dass sie in den vergangenen Tagen oder in den ersten Tagen hier auch schon richtig was ins Zeug gelegt haben und alles möglich machen. Deswegen ist es uns auch besonders wichtig, einmal auch in diese Richtung Danke zu sagen.
3: Und was an diesem Abend auch schon verraten werden konnte: Polster Catering bleibt bei den Schwänen auch für die neue Saison als Sponsor an Bord. Also nutzen Sie doch bis Sonntag auch noch einmal die Chance, das Weindorf in Zwickau zu besuchen.
4: Das Weindorf hat noch bis Sonntag 22 Uhr geöffnet. Am Freitag und Samstag ist auch noch mal Live-Musik hier geplant. Das heißt, kommt gerne alle noch mal vorbei, genießt das schöne Wetter und auch noch einen leckeren Wein dazu und habt eine gute Zeit.
1: Am 24. Juni erschütterte in Venezuela ein verheerendes Doppelerdbeben das Land. Besonders betroffen waren Gebiete nördlich der Hauptstadt Caracas. Mehr als 5000 Menschen kamen bei der Katastrophe ums Leben. Viele Familien haben ihr Zuhause verloren und stehen vor den Trümmern ihrer Existenz. In Zwickau haben sich nun engagierte Menschen zusammengeschlossen, um den Betroffenen zu helfen. Dafür wird am 1. August eine Benefizveranstaltung stattfinden. Wir kamen mit den Verantwortlichen und Unterstützern ins Gespräch.
8: Also ich bin die Neidi Biamisar und ich wohne hier seit fast 7 Jahren in Deutschland. Und nach dem Erdbeben in Venezuela, dann haben wir uns entschieden, wir müssen was machen. Und deswegen mit ein paar Freunden zusammen haben wir getroffen und dann uns entschieden, diesen Veranstaltung zu vorbereiten. Das wird am 1.8. stattfindet. Und die alle Einnahme und Spende wird an Caritas gegeben. Caritas natürlich freut sich auf diese Veranstaltung auch. Und es ist sehr wichtig für uns einfach was machen, weil es ein bisschen frustrierend, was genau passiert. Es ist eine Naturkatastrophe natürlich, aber es ist sehr schwer, die Bilder und die Nachrichten, was gerade passiert ist und natürlich die politische Lage, die Venezuela aktuell findet, dann macht die Situation noch schwieriger, ne?
1: Das Benefiz- und Familienfest im Innenhof der Alten Münze bzw. der Destille Zwickau soll nun helfen, die Erdbebenopfer zu unterstützen.
8: Das wird hier in Zwickau stattfinden am 1.8. von 14 Uhr bis 22 Uhr. Das wird in zwei verschiedene quasi Bereiche geteilt. Hier wird Live-Musik, DJ, Essen, venezolanisches Essen natürlich. Und dann auf der anderen Seite, das wird die Alte Münze im Hotel, wird ein Kinderbereich geplant. Mit Popcornmaschine, Zuckerbatte und so weiter, damit die Kinder auch die Möglichkeit haben, ein bisschen Spaß zu haben.
1: Außerdem gibt es dann auch noch die große Benefiz-Tombola mit tollen Preisen und Gutscheinen von Unternehmen aus der Region. Viel Unterstützung ist nötig, um diese Veranstaltung auf die Beine zu stellen, egal ob Unternehmen, Freunde oder Privatpersonen.
9: Ja, die Neidi hatte eben meinem Ehemann angesprochen, ob man nicht vielleicht was machen könnte. Er wollte auch gerne helfen, hat

0: sogar kurz überlegt, vielleicht nach Venezuela zu fliegen und eben dort vor Ort zu helfen. Aber ich sag mal, das ist ja alles ziemlich schwierig. Deswegen kam dann die Idee auf, vielleicht hier eine Benefizveranstaltung zu machen. Und da waren wir natürlich gleich begeistert und haben gesagt, ja, das wollen wir auch unterstützen, weil es ist uns natürlich auch wichtig. Ich habe ja selber in Bezug natürlich zu Venezuela, einmal war ich letztes Jahr dort schon im Urlaub gewesen. Es ist ein wunderschönes Land. Mein Mann kommt natürlich mit seiner Familie von dort. Und deswegen war es für mich natürlich auch eine Herzensangelegenheit, das mit zu unterstützen und zu schauen, dass wir eben auch Preise rankriegen und Werbung dafür machen, weil mein Gesicht ja jetzt doch nicht so unbekannt ist und viele dann gleich sagen, ja, okay, das ist seriös und das unterstützen wir mit.
1: Die Einnahmen und Spenden, die bei der Benefizveranstaltung generiert werden, werden an die Erdbebenhilfe der Caritas für Venezuela weitergegeben.
2: Wir möchten natürlich an eine Organisation das weitergeben und dann wir hatten nicht so viel Zeit zu überlegen und die erste haben wir uns gedacht, okay, Caritas, weil wir haben gesehen viele Videos und so auf Social Media, die waren vor Ort und das direkt wird, das Geld wird direkt gegeben an die Erdbebenopfer. So, das haben wir, wie gesagt, erstmal auf Social Media gesehen, aha, es ist schon bestätigt, das ist so geplant. So, bei uns war es sehr wichtig und die waren auch sehr offen und sehr auch dankbar. Sie haben sich gefreut und die haben sogar auf den Webseiten Caritas wie eine genaue Linke mit einem Spende-Link, wo konnte man direkt an diesen Veranstaltungen Geld überweisen.
0: Man hat sich hier einen starken Partner gesucht, natürlich die Caritas, die ja auch vor Ort ja intensiv hilft. Und dort kann man natürlich auch spenden. Also es wird einen Link geben, einen QR-Code, wo man auch direkt dort spenden kann, wenn man jetzt hier an der Veranstaltung selber nicht teilnimmt.
1: Natürlich wird weiterhin Unterstützung gebraucht. Wie kann man helfen?
0: Ja, am besten Neidi kontaktieren. Vielleicht wird eine Telefonnummer noch eingeblendet. Sie ist Ansprechpartnerin und Organisatorin. Natürlich werden noch Leute gesucht. Also wir haben jetzt schon sehr viele Unternehmen, Gaststätten und alles, die hier mitmachen mit Gutscheinen, die das für die Tombola unterstützen, dass da eben so möglich vieles reinkommt an Geldern. Und wir brauchen natürlich für den Tag noch Unterstützung. Am besten helfende Hände, die hier mit anpacken können. Und das würde uns sehr, sehr helfen. Und ja, würden wir uns freuen.
1: Wer weiterhin alles zur Veranstaltung erfahren will, der bekommt auf Social Media alle Informationen.
2: Sie können uns an mich erreichen. Ich mache auch Content auf Social Media. Mein Instagram ist NadyTiki. Sie können mich auf Instagram und dann auf TikTok folgen. Und da in Stories und so mache ich Aktualisierung. Wer hat das Geld gegeben, wie viel und die Rechnung zu zeigen oder welche Unternehmen hat für uns einen Gutschein gegeben. Also ich aktualisiere auf den Laufenden, das war die Veranstaltung.
1: Also kommen Sie vorbei zur Benefizveranstaltung am 1. August im Innenhof der Alten Münze bzw. in der Destille in Zwickau. Die Veranstalter freuen sich auf viele Besucher und Unterstützung für die Erdbebenopfer in Venezuela.
2: Also hier in Zwickau sind in die 1.8. alle herzlich eingeladen in dieser Benefizveranstaltung. Es wird alle Einnahme und Spende wird direkt an Caritas International gegeben. Und es ist wichtig für uns, und es ist sehr empfohlen und gewünscht, dass Bargeld gibt, weil es ist ein bisschen schwer für uns. Wir haben kein EC-Karte oder so Terminal. Und wenn ihr nicht vor Ort sein könnten, wenn nicht teilnehmen könnten. Sie können sowieso direkt an Caritas International reingehen und direkt in die Veranstaltungen was spenden.
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0: Die Uhr schlägt 5 vor 12. 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
4: Lottengrün ist ein kleiner Ortsteil der Gemeinde Tirpersdorf. Das Dörfchen zählt rund 170 Einwohner. Da könnte man meinen, da passiert nicht viel. Aber das Gegenteil ist der Fall. Die Ritterspiele und das Erdäpfelfest zogen im vergangenen Jahr eine Menge Gäste an. Und auch in diesem Jahr hatten sich die Lottengrüner etwas Tolles einfallen lassen. Am letzten Samstag fand die erste SR-Teamweltmeisterschaft statt.

0: Und so sah das Spektakel dann aus. Die Fans des CDA-Kult Moritz aus Suhl kamen voll auf ihre Kosten. Die Idee dazu hatte der Dorfgong Bernd Schilbach.
1: Wir haben einen wunderschönen fortländischen Oldtimer-Club. Und uns treibt mittlerweile auch die Frage umher, wie wir an neue Mitglieder herankommen. Jüngere Mitglieder oder mittelalte Mitglieder. Und da haben wir gedacht, da machen wir ein schönes Event für alle. Und da können wir die sich hier dann mit uns frönen, bei der Weltmeisterschaft dann vielleicht halt gleich mal ansprechen und vielleicht auch mal Lust machen, dann nächstes Jahr oder übernächstes Jahr bei uns Clubmitglied zu sein und unseren Durchschnitt etwas zu verjüngen.
0: In Wattengrün wird nicht gekleckert, sondern geklotzt. Unter einer Weltmeisterschaft tut sich nichts.
1: Ja, natürlich. Also alles andere als eine Weltmeisterschaft wäre ja sinnlos. Es gibt eine SR-Team-Weltmeisterschaft noch nicht und deswegen gibt es die jetzt bei uns, und zwar das erste Mal.
0: Und so ist dieses Event auch keine Konkurrenz zum SR-Treffen in Kürbitz.
1: Also es ist überhaupt kein Problem mit den Kürbitzern. Wir haben gute Kontakte zu den Kürbitzern. Wir freuen uns, dass die und wir, sag ich mal, so eine Veranstaltung machen.
0: Worum geht es in der Weltmeisterschaft?
1: Es ist also so, dass es um die Geschicklichkeit geht und nicht um Schnelligkeit.
0: Und mehr wurde im Vorfeld auch nicht verraten. Gezieltes Üben war so also kaum möglich.
1: Im Detail weiß da niemand, was jetzt hier passiert. Das gibt es genau vom Start erzählt. Und wie gesagt, das eine oder andere hat man vielleicht schon mal in einem Vorbericht gelesen, dass sowas dabei sein könnte. Aber es weiß noch niemand. Genau.
0: Kurz vor dem Start konnten die Teilnehmer den Parcours abschreiten und dann wurden die Details erkannt.

0: Wert.
1: Das ist die Wertung 1.
2: Einfahren, wenden, genau.
1: Wenden und auf den Hubknopf fahren. Nein, drüber fahren mit zwei Rädern. Ne? Mhm. Das ist die Prüfung 1, dann wieder raus. Und dann werden die Strafpunkte. Ne?
2: Okay.
1: Dann kommt die Prüfung 2. Das ist eine 8 fahren. Und innerhalb von 30 Sekunden, wenn man unter 30 Sekunden ist, kriegt man einen Strafpunkt. Wenn man drüber ist, ist okay. Und die Füße müssen immer am Fahrzeug bleiben. Die Fahrzeugprüfung 3, das ist Slalomfahren innerhalb von 60 Sekunden. Ne? Und auch die Füße, ohne die Füße runterzunehmen. Ne? Das wird gestoppt. Ja, jedes Mal Strafpunkte dann, wenn man drüber ist, ne? Oder die Füße unten. Und die 4 ist dann Keilriemen-Weitwurf und auf die Meter ein Keilriemen drauf.
0: Das alles war gar nicht so einfach. Auch Profis stießen hier an ihre Grenzen.
3: Es war schon knifflig. Ich bin froh, dass ich durch bin.
0: Die Sperkenstädter waren an diesem Tag stark vertreten.
2: Wo kommt der her?
4: Elsnitz Hochland, Siedlung, Forststraße.
2: Der Armin, wo kommt der her?
5: Elsnitz. Auch aus Elsnitz. Und? Wir sind zwei Wolfgangs.
0: Woher kamen die Teilnehmer noch?
6: Die kommen im Regelfall hier aus der Region, Fuchtland. Ich denke, das ist sowieso die Region für SR2 schlechthin.
7: Ich komme von Gemeinde Steinberg. Wildenau, Villa. Bei Wadersgrün.
8: Ich komme aus Dresden.
2: Aus Dresden?
8: Aber gebürtig im Feuchtland.
9: Ja, das muss auch sein. Kann nicht so dreckig rumfahren.
0: Zu Beginn der Meisterschaft war man, was das Wetter angeht, optimistisch.
2: Hallo Bernd.
6: Grüß dich.
2: Allerbestes Weltmeisterschaftswetter.
6: Kannst du wissen, alles perfekt.
10: Aber sowas von, das besser kannst du gar nicht sein. Es regnet nicht, die Sonne scheint.
0: So sind die Luttengrüner immer positiv. An diesem Samstag starteten 12 Zweierteams in 3 Durchläufen. Wir waren am Vormittag beim ersten Durchlauf mit dabei. Zu dieser Zeit war die Zuschauerzahl noch übersichtlich. Das lag in der Hauptsache doch am Wetter. Bei einem starken Guss musste der Wettkampf sogar kurz unterbrochen werden. Dann klarte es wieder auf und der Platz füllte sich.
11: So, der Thomas Hassler ist im großen Parkour.
0: Bevor so ein Event über die Bühne oder den Rasen gehen kann, müssen viele Hände zugreifen.
6: Also in Lattengrün selber ist das dieses Jahr sicherlich die größte Veranstaltung. Wir sind ein Ort mit 150 Einwohnern. Da kann man sich vorstellen, da greift hier fast jeder mit an. Gestern haben hier unzählige Menschen die Zelte aufgebaut, die Nachbarfeuerwehr hilft, ihr Heimatverein in Tirbersdorf hilft. Und das ist einfach ein tolles Miteinander, wo wir auch stolz drauf sind, dass wir das auch genießen können. Und da ist es eben auch so, dass wir allen herzliches Dankeschön sagen. Ja, wir haben ein riesengroßes Glück, dass wir einen sehr, sehr engagierten Club haben. Wenn man fragt, wer macht mit, da sieht man viele Hände. Der Fuchtländische Oldtimer Club in Elsnitz. Die Leute sind sehr engagiert.
0: Den Club gibt es seit 1964.
12: Und der wurde gegründet mit den Planern gemeinsam. Es gab dort noch 3 Clubs dabei. Das hat sich aber dann im Laufe der Jahre aufgrund der Teilnehmerzahl gespalten. Und der Club wurde dann 1965 von Werner Buckel übernommen, der uns begleitet hat bis nach der Wende, wo dann der Club den Namen Fuchtländischer Oldtimer Club erhalten hat. Und da können wir eigentlich als Oldtimer-Leute froh sein, dass es diesen Club hier im Fuchtland gibt. Denn in diesem Club lernt man etwas. Es ist ein wunderschönes Hobby. Und unser Club ist sehr veraltet. Deshalb brauchen wir Nachwuchs. Und deshalb, der Bernd Schildbach ist ja nun mein Stellvertreter. Er hat das jetzt mit mir zusammen hier ins Leben gerufen. Und ich hoffe, das geht auch weiter so. Und ich hoffe, dass auch junge Leute in unseren Club reinkommen. In einer Gemeinschaft, gerade wie bei uns in so einem Oldtimer Club, lernt man Leute kennen, die man braucht für sein Hobby. Dort lernt man Gemeinsamkeit, dort lernt man Kameradschaft, dort lernt man überhaupt die ganze Art und Weise, wie man ein Fahrzeug pflegt, wie man es instand setzt, mit wenig Geld. Und das ist das Wichtigste von unserem Verein.

0: An diesem Tag gab es auch einen Oldtimer-Treff. Im ganzen Ort konnte man die auf Hochglanz polierten Fahrzeuge bewundern. Die Mopeds aus Suhl aber standen im Mittelpunkt. Die Faszination ist ungebrochen.
1: Also das SR1 und das SR2, das sind ja die Mopeds, die überhaupt damals in der DDR entwickelt worden sind, die ja heute absoluten Kultstatus haben. Und ich muss sagen, so ein Fahrzeug zu fahren, zu beherrschen, mit einer Schaltung, die ja am Lenkrad oben ist, nicht mit dem Fuß, wo man Kupplung und schalten muss zur gleichen Zeit, das ist doch eine Faszination. Das ist doch was Wunderbares, so ein Fahrzeug zu beherrschen. Das macht die ganze Oldtimer-Szene aus. Und da muss ich sagen, heute, also zu dieser Veranstaltung hier, wenn diese jungen Leute, sind auch ältere dabei, wie ich weiß, den Parcours hier absolvieren und mit wenig Strafpunkten rausgehen, vor diesen Menschen kann ich nur einen Hut ziehen, denn es ist nicht einfach, mit so einem Fahrzeug umzugehen.
0: Die Weltmeisterschaft wird natürlich fortgesetzt.
2: Das haben wir eigentlich fest im Plan. Wir denken, das wird eine sehr schöne Sache hier fürs Vogtland und natürlich für die Welt. Ne?
0: Na, ohne Frage. Natürlich gingen die Sieger nicht leer aus. Die Ergebnisse und weitere Infos zur Weltmeisterschaft finden Sie auf der eingeblendeten Website.
2: Also die Siegerehrung, die Sieger und die Platzierten können sich sehr freuen, weil gerade die Firmen RZT, ZT, Ost-Zweirad in Schönheide, die haben hier wirklich sehr lukrative Preise gespendet. Der Frieder Jeckel, der hat hier ein Vorrat in Mountainbike, das eigentlich vom Wert her der Hauptpreis ist. Und dann gibt es Zylinderkits, es gibt elektronische Zündungen, einen Auspuff, es gibt Reifensets, also ganz viele schöne Preise. Ich denke mal, mindestens die ersten 5 Teams werden sich richtig freuen können.
0: Das taten sie und wir freuen uns schon auf die zweite SR-Team-Weltmeisterschaft im kommenden Jahr.
3: Eine schöne, lange Kurve, sehr schön.
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2: So wie der heutige Tag endet, beginnt der neue. Auch morgen, am Donnerstag, gibt es einen Mix aus Sonne und Wolken, dazu vereinzelt Regenschauer und mäßiger Wind. Am Freitag verschafft sich die Sonne mehr und mehr wieder sommerliche Werte erreicht. Zum Start ins Wochenende ist der Sommer endgültig.

gültig zurück. Am Samstag zeigt das Thermometer bei strahlendem Sonnenschein Werte bis zu 29 Grad. Am Sonntag werden teilweise 30 Grad erreicht. Dazu ziehen aber auch wieder Wolken rein, die kleine Schauer mitbringen können. Nach dem Mittwoch kommt der Donnerstag und auch da sind wir gern wieder für Sie da und hoffen, Sie schalten ein. Bis morgen.

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1: Hallo und herzlich willkommen zur Lausitzwelle Regionalzeit. Danke, dass Sie auch heute wieder eingeschaltet haben. Heute zum Mittwoch gibt's wie immer alle wichtigen Themen aus der Westlausitz. Die Gastronomie in Groß-Röhrsdorf hat für die aktuelle Schwimmsaison einen Zuwachs zu verzeichnen. Was der neue Imbiss im dortigen Freibad anbietet und noch weitere Nachrichten, die zeigen wir Ihnen jetzt.
2: Im Maseneibad in Groß-Röhrsdorf gibt es in dieser Saison einen neuen Betreiber für den kleinen Imbiss. Bereits seit 2 Wochen ist der dieser mit indischen Gerichten nun am Standort. Neben der großen Badgaststätte hatte die Stadt nach einem zusätzlichen Unterstützer für die gastronomische Versorgung gesucht. Ein bereits gefundener Betreiber war zuvor kurzfristig abgesprungen. Die Gerichte im jetzigen Imbiss sind vielleicht nicht typisch, dürften den Groß-Röhrsdorfern aber schon vom Weihnachtsmarkt bekannt sein. In der kommenden Saison muss allerdings erneut ausgeschrieben werden, heißt es aus der Stadtverwaltung.
3: Das Epilepsiezentrum Kleinwachau bei Radeberg stellt die ärztliche Leitung seiner Fachklinik für Neurologie neu auf. Mit dem Ruhestand des langjährigen Chefarztes Dr. Thomas Meyer werden seine Aufgaben künftig auf 3 Personen aufgeteilt, um die Klinik moderner leiten zu können. Neuer ärztlicher Direktor wird Professor Felix von Podewils. Er übernimmt die strategische und fachliche Weiterentwicklung des medizinischen Bereichs. Gleichzeitig bleibt er mit einem nun verringerten Stellenanteil Leiter des Epilepsiezentrums der Universitätsmedizin Greifswald. Die operative Leitung des medizinischen Klinikalltags verantwortet künftig ein internes Team, bestehend aus Dr. Peter Hopp für die medizinische Führung und Susanne Rege für Organisation, Prozesse und Digitalisierung. Geschäftsführerin Sandra Stör betont, dass dieses moderne Modell klare Verantwortlichkeiten schafft, um die hohe Versorgungsqualität langfristig zu sichern und gleichzeitig Raum für Innovationen zu bieten.
4: Die Gemeinde Lausnitz packt die Energiewende künftig gemeinsam mit ihren Nachbarn an. Zusammen mit Königsbrück und Neukirch wird eine gemeinschaftliche kommunale Wärmeplanung erstellt. Der Gemeinderat stimmte diesem Verbund nun offiziell zu. Durch den Zusammenschluss im Konvoi wollen die beteiligten Orte Kosten und Verwaltungsaufwand sparen. Die Verwaltung der Stadt Königsbrück übernimmt dabei die Federführung bei der Aufstellung des Plans.
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4: Die SG Leipzig-Wiednitz mit Lenny Schwarzbauer und Sullivan Pittner vom Radfahrverein 1900 Wiednitz hat in Bernsdorf den Deutschlandpokal der U23 gewonnen. Mit dem Turniersieg sicherte sich das Duo zugleich das Startrecht für die U23-Europameisterschaft. Diese findet am 19. September in Kamenz statt und wird vom RFV 1900 Wiednitz ausgerichtet. Dort kämpfen die frisch gekürten Deutschlandpokalsieger dann vor heimischem Publikum um den Europameistertitel.
7: Die Stadt Bischofswerda will das Spreehotel auf dem Gelände des Wesenitz-Sportparks abreißen. Dies geht aus einem Beschluss hervor, den der Stadtrat aus seiner jüngsten Sitzung einstimmig gefasst hat. Gegenstand des Beschlusses war jedoch nicht der Abriss selbst, sondern die finanziellen Modalitäten für den damit verbundenen Auszug der Bischofswerder Tafel aus dem Gebäude. Laut der Beschlussvorlage wurde neues Domizil im sogenannten Max-Eicher-Gelände, dem Gewerbegebiet am Drebnitzer Weg, gefunden. Die mit dem Umzug verbundenen Gesamtkosten werden auf 15.000 Euro geschätzt. Der Rückbau des Sporthotels ist bereits im städtebaulichen Entwicklungskonzept aus dem Jahre 2018 als Ziel verankert.

Ziegenfell, ein Kopf mit Wildschweinhauern, verziertes Messing, das im Licht glänzt. Was im ersten Moment wie ein archaisches Fabelwesen wirkt, ist die Seele einer jahrhundertealten Kultur, der sorbische Dudelsack. Während die Welt bei diesem Instrument sofort an die schottischen Highlands denkt, schlägt sein wahrer, ununterbrochener Herzschlag in einer kleinen Region in Deutschland. Das sorbische Kirchspiel Schleife ist der einzige Ort des Landes, an dem das Spiel auf dem Dudelsack nie verstummt ist.

Seit Generationen wird das Wissen über diese Kunst, vom Bau der Pfeifen aus Obstbaumholz bis zur sensiblen Spieltechnik, wie ein heiliges Erbe weitergegeben. Es ist eine Musik, die durch den Ellbogen des Musikanten zum Leben erweckt wird. Ein Blasebalg presst die Luft in den Windsack, ein winziges Schilfblättchen im Inneren erzittert und zusammen mit dem melancholischen Klang einer kleinen, dreiseitigen Geige entsteht sie. Die traditionelle Tanzmusik einer tief verwurzelten Gemeinschaft. Dieses Erbe ist kein Museumsstück, es lebt. Alle 4 Jahre verwandelt sich das beschauliche Dorf Schleife in das Epizentrum einer internationalen Bewegung. Was im Jahr 1984 als kleines nationales Treffen begann, hat längst alle Grenzen gesprengt. Wenn das internationale Dudelsack-Festival einlädt, verschmelzen die sorbischen Traditionen mit den Klängen der Welt. Selbst eine extreme Hitzewelle konnte diesen Geist nicht bremsen. Beim großen Festumzug zog das ganze Dorf an einem Strang. Traditionsvereine, Kindergärten, Schulklassen und internationale Künstler verwandelten die Straßen in eine Bühne. Auf dem Festgelände trafen sorbische Volkstänze auf Musikgruppen aus Polen, Bulgarien und Tschechien. Es ist der Beweis, dass Kulturgeschichte nicht in Büchern verstauben muss. Sie wird getanzt, gefeiert und gelebt.

0: Der Ton für das nächste große Wiedersehen im Jahr 2030 ist bereits unüberhörbar angestimmt.
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0: Nanu, wo bin ich denn hier gelandet? Naja, wenn ich schon mal da bin. Hallo, ich bin das Funkhausmännchen. Kennt ihr schon unsere neuen verrückten Hörspielfolgen aus unserem Urlaubsland? So, ich muss weiter an meiner Erfindung arbeiten. Haltet mich nicht auf. Oh, hoppala.
1: Willkommen zurück. Was Sie hier gleich zu sehen bekommen, ist keine Markierung für ein Fußballtraining. Trainiert wird hier zwar auch, doch für eine ganz andere Meisterschaft. Der Radeberger Spielmannszug ist hier bei seinen letzten Proben für den World Music Contest zu sehen. Lange haben sie darauf hingearbeitet und letztes Wochenende wurde es Wirklichkeit.
2: Die Lausitz hatte beim World Music Contest im niederländischen Kerkrade allen Grund zum Jubeln. Sowohl der Spielmannszug Radeberg als auch der Spielmannszug Oberlichtenau kehrten mit einer Goldmedaille von einem der weltweit bedeutendsten Wettbewerbe für Marsch- und Showbands zurück. Für die Radeberger war es die erste Teilnahme am WMC und die verlief äußerst erfolgreich. In der höchsten Wertungsklasse, der Championship Division, erspielten sich die 61 Musiker mit ihrem Marschprogramm 85,94 Punkte und wurden dafür mit Gold ausgezeichnet. Unter der internationalen Konkurrenz belegte der Spielmannszug einen starken 13. Platz. Bewertet wurden neben der musikalischen Leistung auch Marschformationen und das Auftreten in den historischen Uniformen.

0: Begleitet wurde das Ensemble von zahlreichen Fans aus der Heimat, die die Musiker vor Ort lautstark unterstützten. Noch weiter nach vorn spielte sich der Spielmannszug Oberlichtenau. Mit einer herausragenden Leistung sicherte sich das Ensemble ebenfalls Gold und erreichte einen beeindruckenden 5. Platz. Damit gehören die Oberlichtenauer zu den besten Marsch- und Showbands der Welt. Und die Erfolge beider Vereine zeigen eindrucksvoll, dass die Lausitz auch auf internationalem Parkett musikalisch ganz vorne mitspielt.
1: Momentan schlägt Friedrich Merz Wellen mit seiner Politik bezüglich der neuen Gesundheitsreform und der neuen Rentenreform. Und deswegen haben wir die Lausitzer hier mal ein bisschen gefragt, was denn ihre Meinung dazu ist.
2: Ich finde ihn ganz gut.
1: Was mögen Sie denn an seiner Politik?
2: Ja, er bemüht sich zumindest, etwas in Gang zu bringen für unsere Wirtschaft und finde, das ist wichtig.
3: Ja, also man hat sich eigentlich mehr erhofft. Und bin ich der Meinung, wird immer alles auf den Rücken der Rentner ausgetragen.
4: Ja, irgendwie ist ja jetzt das Gegenteil passiert, ne? Weil man hat gedacht, dass man vielleicht unterstützt wird. Stattdessen heißt es, man muss noch mehr arbeiten, weil einem die Rente gestrichen wird.
3: Richtig, ja, das finde ich nicht gut.
5: Naja, wissen Sie, ich bin 85. Ich denke mal, ich komme mit meiner Rente noch über die Runden. Und sollen die was dagegen tun, die vielleicht wirklich mal sagen müssen, da kriegen wir überhaupt noch eine Rente oder?
6: Es ist an allen Ecken und Enden ganz viel falsch gemacht worden. Und nicht nur bei den Rentnern. Ich meine, wenn gespart wird, müssen alle sparen, auch die Rentner, logisch. Aber bloß weil die mal die Diäten aussetzen, ist das Thema damit noch nicht durch, ne? Ja. Und unsere lieben Bürgergeldempfänger oder wie das jetzt alles heißt, die könnten auch mal ein bisschen zur Arbeit angeregt werden.
4: Ja. Finden Sie ihn denn gut als Kanzler?
7: Nee.
4: Warum denn zum Beispiel nicht?
7: Ja, ich bin Ausländer, ich komme aus Polen. Ich wohne hier, arbeite auch, zahle ich meine Steuern natürlich. Und gefällt mir nicht ein paar Sachen, was hier abgeht. Früher habe ich aus Polen nach Deutschland wegen Arbeit, ja, wegen besserem Leben. Und wenn ich jetzt das sehe, dann die Polen haben jetzt momentan bessere Leben wie ich in Deutschland. Ich weiß, ich muss ab 70 bis 70 noch arbeiten. Ich bin Pflege, arbeite in Pflege. Ich glaube nicht, dass ich das schaffe.
8: Selber ist er ein Millionär und macht nur für reiche Politik. Und die Armen, die gehen hinten an den Arsch runter.
9: Das ist die ganze Politik von dir.
10: Also, dass sie die Rentenreform angefasst haben, ist schon gut. Aber der Inhalt kommt den Rentnern überhaupt nicht zugute. Im Gegenteil, es ist ja nicht besser geworden.
4: Der Ansatz ist also richtig, aber wie es dann am Ende das Produkt ist schlecht.
10: Genau.
4: Genau. Und wie sieht es aus mit den Krankschreibeverpflichtungen? Haben Sie sich jetzt auch geändert? Das sieht ja jetzt auch anders aus. Haben Sie das mitbekommen?
10: Ja, na, das ist jetzt eine Überbelastung für die Fachärzte. Na, die Patienten, klar werden das auch einige ausgenutzt haben, aber generell war es doch einfacher, mal für 1-2 Tage zu Hause zu bleiben, als sich dann 14 Tage krankschreiben zu lassen. Ne?
4: Und glauben Sie, die ganzen Sparmaßnahmen und wie das Geld jetzt hin und her gerückt wird, tut irgendwas Gutes zur Inflation?
10: Nee, auf keinen Fall.
4: Es wird also nicht besser?
10: Nee. Also so wie es jetzt läuft, wird nicht besser.
11: Das kann auch nicht sein, dass eine deutsche Hausfrau ihre Krankenkasse kündigen muss, nur weil sie die Mitgliedschaft nicht mehr bezahlen kann, weil der Familienschutz wegfällt. Es werden noch mehr ältere Flaschen sammeln müssen, denke ich mal. Und das ist eine Riesensauerei. Mhm. Die haben 40 Jahre eingezahlt und müssen jetzt Flaschen sammeln, damit sie über die Runden kommen. Und sowas kann es nicht sein. Also auf Merz kann ich ganz eindeutig verzichten.
12: Ich bin Frischrentner und ich finde, jeder, der Rentner wird, auch für die Jugend, finde ich, die Form oder was man vorhat, ist nicht in Ordnung. Es gibt andere Mittel, wo man wirklich Geld sparen könnte, wo sinnlos rausgeschmissen wird, das Geld.
4: Es gibt ja jetzt auch Änderungen, was die Krankschreibungen betrifft. Haben Sie davon mitbekommen? Wie sehen Sie das Thema?
12: In guten Betrieben, die gewerkschaftlich organisiert sind, gab es das schon immer. Ich finde, wenn man nicht mehr das Vertrauen in den Leuten hat, die 3 Tage, dann ist es schon traurig genug.
2: Ja. Krankenreform, naja, wenn es notwendig ist, wenn kein Geld da ist, dann müssen wir halt höhere Beiträge leisten.
3: Ich habe noch nie einen so unentschlossenen Bundeskanzler erlebt wie ich.

0: Punkt. Politisch gesehen, mal so, mal so. Man schließt sich irgendwie an, man beugt sich dann wieder, hatte mal eine Meinung. Ist ja ganz nett, wenn man die anderen beachtet. Aber was sich jetzt hier abtut, er hat keine eigene Meinung. Punkt.
1: Und damit nähert sich die heutige Lausitzwelle Regionalzeit nun auch dem Ende zu. Sollten Sie etwas verpasst haben, können Sie diese und natürlich auch alle anderen unserer Sendungen online unter dem Lausitzwelle YouTube-Kanal aufrufen. Außerdem empfehle ich zwischen 6 und 10 Uhr in den fröhlichen Wecker des Lausitzwelle Radios reinzuhören, wozu ich Sie ganz persönlich morgen einladen möchte. Und schicken Sie doch gerne Ihren Songwunsch für unsere Wunschbox an wunschbox@lausitzwelle.de und erzählen Sie uns, wieso Sie gerade dieses Lied hören möchten. Morgen begrüßt Sie dann hier an dieser Stelle mein Kollege Ken Lohmann zur nächsten Ausgabe unserer Regionalzeit. Diesmal mit den Themen aus dem Zittauer Gebirge und Niederschlesien. Bis dahin, machen Sie es gut. Tschüss.
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0: Einen wunderschönen guten Abend hier wieder bei 04 Plus an diesem Mittwoch. Montag und Dienstag haben Sie schon Teil 1 und 2 der Benefizveranstaltung für den Zirkus gesehen. Hier folgt jetzt Das Beste kommt zum Schluss, Teil 3.
1: So, und auch bei der nächsten Tochter der Kölners geht es hoch hinaus. Wenn Sie gerade so schön im lockeren Nacken sind, passt das ja hervorragend. Und auch sie hat sich männliche Unterstützung gewünscht. Und in dem Falle muss ich sagen, ziemlich clever, das Mädel, denn sie hat sich einen Prominenten zur Seite genommen, der dem Himmel in der Tat schon ein Stück näher ist, oder manch einer würde salopp sagen, er hat einen guten Draht nach oben. Was aber nicht bedeutet, dass er Lampenfieber hat, denn ihr Pfarrer Christian Beer wird gleich den Boden unter den Füßen verlieren.

das ist auch eine Nummer, die durchaus gefährlich werden könnte. Und nun raten Sie mal, wer sich heute Abend dieser Aufgabe in der Tat noch stellt, eine gefährliche Nummer Ihnen zu präsentieren. Genau, der Landrat höchstpersönlich wird jetzt auf dem Seil spazieren gehen. Es muss natürlich alles festgezogen werden. So, Applaus, meine Herrschaften!

0: Sattel auf der Reihe. Eine Frage noch. Wollen Sie umsatteln?
1: Ich überlege es mir danach nochmal.
0: Sehr schön. Freuen Sie sich jetzt erstmal auf Madeleine Schöner.

genau. Das Geschwisterpaar Willi und Linda Wurch.

Minuten.

Hose schlägt. Sehr schön. Jetzt kommt die Stelle, da wollten wir ihn eigentlich ein bisschen einheizen. Und das Einheizen sollten Sie ursprünglich auch ganz wörtlich verstehen, aber wie das so ist, wenn man vorher die Brandschutzbestimmungen nicht aufmerksam liest, es wurden also Feuerkünstler nicht eingekauft, weil sie spielen ja auch ohne Gage, aber engagiert. Und dann später, beziehungsweise vorhin, stellte sich heraus, dass sie aus brandschutztechnischen Gründen hier kein Feuer machen dürfen. Aber nichtsdestotrotz, ich bin mir ganz sicher, dass die beiden Herren und die Dame dennoch sie bezaubern werden. Dragonheart heißen sie.

0: Vielen Dank.
1: Diana würde jetzt zeigen, was du machen darfst.
2: Arme nach oben und machen den Strecksprung.
1: Ganz einfach. Ja. Aber ganz so einfach ist es im Zirkus ja auch nicht. Und zwar folgendes: Strecksprung, Augen dabei zu schließen. Arme hoch.
3: Und wir zählen wieder bis drei. Wir zählen bis drei.

Und es ist traumhaft, dass Sie heute Abend alle da waren. Und wir wollen nochmal unsere Künstler bitten, aufzustehen, nicht so faul rumzusitzen, meine Herrschaften. Es ist grandios. Vielen, vielen Dank, dass Sie heute Abend hier waren.

sagen, ich glaube, das war kein Zufall, dass gerade die Familie Kölner hier in Grimma gestrandet ist. Das war Schicksal, denn mir fällt ad hoc keine Stadt ein, die das in der Kürze der Zeit so großartig gewuppt hätte. Vielen Dank, Grimma. Wir sehen uns wieder.

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0: Zum Schluss schauen wir jetzt noch auf die Wetteraussichten für morgen Donnerstag.
1: Am Donnerstag zeigt sich das Wetter in den Landkreisen Leipzig und Nordsachsen wechselnd bewölkt mit nur wenigen sonnigen Abschnitten. Nach einem frischen Start in den Tag steigen die Temperaturen auf etwa 22 Grad. Es bleibt überwiegend trocken, einzelne kurze Schauer sind jedoch nicht ganz ausgeschlossen. Dazu weht ein mäßiger, zeitweise böig auffrischender Wind aus westlichen bis nordwestlichen Richtungen. Am Abend lockert die Bewölkung stellenweise etwas auf. Insgesamt erwartet die Region einen eher wechselhaften und windigen, aber weitgehend trockenen Donnerstag. Von hochsommerlicher Wärme kann noch keine Rede sein. Diese soll sich aber zu Beginn des Wochenendes wieder einstellen.
0: Das war's auch wieder von mir. Wir sehen uns morgen wieder und da kommt dann mal was anderes als Zirkus. Bis dahin, tschüss.

Hallo und herzlich willkommen zu Sachsen aktuell an diesem Mittwochabend. Schön, dass Sie mit dabei sind. Ja, und das sind unsere Themen heute. Urteil im Fall John Rudert. Landgericht Dresden verhängt Strafen für Täter des Messerangriffs. Außerdem Sonderbriefmarke zum sächsischen Sektjubiläum. Sachsen feiert 190 Jahre Schloss Wackerbad. Und zweite Chance für Hundesenioren, wie das Tierheim Chemnitz die Vermittlung älterer Hunde erleichtern will.

0: Ein junger US-Amerikaner hatte eingegriffen, als eine Frau von ihrem damaligen Freund in einer Dresdner Straßenbahn geschlagen wurde. Daraufhin prügelte der Mann auch auf ihn ein. Sein Begleiter schnitt ihm mit einem Cuttermesser quer durchs Gesicht. Das Landgericht Dresden hat nun etwa ein Jahr nach der Tat die Urteile gesprochen. Das Opfer reagierte darauf verärgert und hält die Strafen für zu mild.
1: Knapp ein Jahr nach einem gefährlichen Messerangriff auf den jungen US-Amerikaner John Rudet fiel nun das Urteil.
2: And I'm pissed.
1: Das Landgericht Dresden hat zwei junge Syrer wegen schwerer und gefährlicher Körperverletzung vor der Jugendkammer verurteilt. Die Tat ereignete sich im August 2025 in einer Dresdner Straßenbahn der Linie 7. Der heute 22-jährige Masht A. stritt zunächst mit seiner damaligen Freundin. Als diese sich weg und in die Nähe von John Rudet und dessen Freunden setzte, ist A. ihr gefolgt und hat auf sie eingeschlagen. Rudet hat eingegriffen, woraufhin sich die Gewalt gegen ihn richtete. Nachdem die Lage dann zunächst beruhigt schien, hat Masht A.'s Begleiter Ismail H., dem damals 20-jährigen US-Amerikaner, mit einem Cuttermesser quer durchs Gesicht geschnitten. Der 21-Jährige erhielt 3 Jahre Jugendhaft. Masht A. erhielt wegen gefährlicher Körperverletzung eine Freiheitsstrafe von 1 Jahr und 8 Monaten auf Bewährung. Rudet selbst reagierte auf seinem Instagram-Account verärgert über das Urteil. Er bezeichnete die Strafe als zu milde und kritisierte dabei auch die deutsche Migrations- und Justizpolitik. Die Attacke hinterließ bei ihm eine dauerhafte Narbe. Medienberichten zufolge wird er deshalb nicht mehr als Model gebucht. Das Urteil ist noch nicht rechtskräftig.
0: Prickelndes Jubiläum auf Schloss Wackerbarth. Seit 190 Jahren wird in Sachsen Sekt hergestellt. Zum runden Geburtstag wurde in Radebeul eine besondere Briefmarke vorgestellt und Tourismusministerin Barbara Klepsch durfte sich selbst am traditionellen Sektrütteln versuchen.
3: 190 Jahre Sekttradition in Sachsen, das bedeutet, dass seit 190 Jahren sich eigentlich unsere Trauben auch in prickelnden Genuss verwandelt.
4: Seit 190 Jahren wird in Sachsen Sekt hergestellt und die Tradition lebt bis heute weiter. Kommunikationsleiter Martin Junge zeigt, wie Schloss Wackerbarth das Jubiläum raus in die Welt trägt.
3: Die Sonderbriefmarke, die wir heute präsentiert haben, ist eine Briefmarke, die für die Deutsche Post genutzt werden kann, hat einen Wert von 95 Cent. Das bedeutet, ist also nicht nur ein Sammlerstück, sondern kann es auch ganz aktiv als Genussbotschafter hier für die sächsische Sekttradition verschickt werden.
4: Zum Jubiläum treffen auf der kleinsten aller Flächen Handwerk, Geschichte und Tourismus aufeinander. Vorgestellt wurde die Marke gemeinsam mit Sachsens Tourismusministerin Barbara Klepsch.
5: Heute gibt es anlässlich dieses tollen Jubiläums auch eine Briefmarke. Also wir können jetzt in die Welt hinaus diese Botschaft schicken, 190 Jahre sächsische Sekttradition.
4: Die Briefmarke erinnert an die lange Geschichte. In der Manufaktur wird sie täglich praktisch weitergeführt.
3: Das Besondere bei der klassischen Flaschengärung ist, dass unsere Sekte, wie es der Name schon sagt, ganz klassisch in der Flasche reifen. Das heißt, wir füllen also einen Sektgrundwein in eine Flasche. Dort lassen wir ihn dann mindestens 2 Jahre bei uns in der Manufaktur reifen. Und am Ende muss die Hefe, die noch in den Sektflaschen ist, entsprechend entfernt werden. Das nennt man das Rütteln von Sektflaschen.
4: Beim Termin blieb es nicht nur beim Zuschauen. Auch die Ministerin durfte ausprobieren, wie viel Kraft und Präzision hinter diesem Arbeitsschritt stecken.
5: Das habe ich jetzt zum ersten Mal auch gemacht. Der Sekt wird gerüttelt, 21 Tage lang. Und das ist eine durchaus anspruchsvolle und auch schwere Arbeit. Also jeden Tag wird die Flasche immer ein Stück gedreht, um die Hefe letztlich am Rand letztlich zu lösen. Und das 21 Tage lang.

0: damit der Genuss sich wirklich gut entfalten kann. Also eine anspruchsvolle Arbeit, aber der Genuss beweist es, dass es gut und richtig ist.
1: Neben dem Sektjubiläum sorgt auf Schloss Wackerbarth derzeit noch etwas anderes für Aufmerksamkeit. Eine besondere Pflanze entwickelt sich dort gerade zur kleinen Sensation.
2: Passend zum Sektjubiläum eine Agavenblüte. Also das ist schon ein Naturwunder, was man sehr selten hier in unseren Breitengraden erleben kann. So eine Agave blüht normalerweise erst nach Jahrzehnten, wenn sie überhaupt erblüht. Also wir haben uns gefreut, als wir die Agave dann nach dem Überwintern wieder aus dem Winterquartier geholt haben, haben gesehen, dass sie einen Blütenständer angesetzt hat. Der ist jetzt in den letzten Wochen kräftig gewachsen. Die Agave ist jetzt über 6 Meter groß, hat viele kronleuchterartige Verästelungen gebildet. Und jetzt warten wir noch auf das Finale sozusagen, dass sich dann die Knospen öffnen und die feinzarten Blüten zeigen.
1: Solche Erlebnisse sollen Besucher nicht nur nach Radebeul, sondern in die gesamte Region locken. Genuss ist für Sachsens Tourismus längst auch ein messbarer Wirtschaftsfaktor.
0: Da zählen unsere Wein und unsere Sekte ganz einfach mit dazu. Also der Weintourist ist ein sehr attraktiver Tourist. Er lässt im Durchschnitt, wenn er hier übernachtet, ungefähr 11% mehr da als ein anderer Tourist. Und wenn man ja den Tagestourist heranzieht, dann sind es sogar 55%. Also unterm Strich ist der Weintourist der Weintourismus in Gänze für uns aus der Tourismusbranche heraus eine ganz wichtige, ein wichtiger Teil, eine wichtige Branche.
1: Die erste Auflage der Sonderbriefmarke ist passend zum Jubiläum auf 190 Exemplare begrenzt und ausschließlich auf Schloss Wackerbarth erhältlich. So reist die sächsische Sekttradition zukünftig nicht nur im Glas, sondern auch auf Briefen durch die Welt.
3: Mit einer Sucht von heute auf morgen einfach aufhören, klingt einfach, ist es aber nicht. Scham, lange Wartezeiten und fehlende Zugänge erschweren den Weg ins Hilfesystem. Beim Leipziger Gedenktag für verstorbene Drogengebrauchende ging es deshalb auch um niedrigschwellige Hilfe. Die Finanzierung für ein mobiles Drogenkonsumangebot ist bereits zugesagt, doch kann es Betroffene tatsächlich früher erreichen?
4: Ich hatte so ein bisschen dann das Problem mit so verschreibungspflichtigen Medikamenten, so wie so Alprazolam und sowas, als ich mit meinem Ex-Freund zusammengekommen bin, weil der das halt alles verschrieben bekommen hat. Und ich sag mal, da war halt die Hemmschwelle sehr gering.
5: Tizi ist 25 und lebt in Leipzig. Was mit verschreibungspflichtigen Medikamenten begann, wurde für Tizi zur Abhängigkeit. Heute hat sie den Ausstieg geschafft und spricht öffentlich über ihre Erfahrungen.
4: Ich bin nüchtern, ich gehe zum Sport, weil ich gerne so im Alter auch einfach einen gesunden Körper weiter hätte. Und mein ganzer Fokus ist einfach woanders.
5: Doch nicht alle Betroffene finden rechtzeitig den Ausweg. 2025 starben 26 Menschen in Sachsen infolge des Konsums illegaler Drogen. In 15 Fällen spielte Mischkonsum eine Rolle. Im Leipziger Elsa-Park wurde gestern an sie erinnert. Doch wie kann man Drogentode verhindern, bevor es zu spät ist? In Leipzig soll dabei künftig ein Drogenkonsummobil helfen, erklärt Sozialarbeiterin Sandra Bischoff. Doch warum schafft man einen Ort, an dem Menschen Drogen konsumieren dürfen, wenn sie doch eigentlich damit aufhören sollen?
6: Das Drogenkonsummobil hat den Vorteil, dass Menschen sauberer konsumieren können, dass sie, wenn sie medizinische Fragen haben oder Anliegen haben, sich direkt vor Ort an medizinisches Personal auch wenden können. Sie müssen nicht unsauber in Abrisshäusern oder irgendwo im Park konsumieren, haben saubere Spritzen und haben saubere Utensilien zur Verfügung.
5: Denn gemeinsam benutztes Spritzbesteck kann laut Studien des Robert-Koch-Instituts Krankheiten wie HIV oder Hepatitis übertragen. Auch Sven Sperfork, der als Oberarzt an der Klinik für Psychiatrie am Universitätsklinikum Leipzig arbeitet, sieht im Drogenkonsummobil eine Chance, das Risiko für Infektionen und Überdosierungen zu verringern und gleichzeitig Menschen zu erreichen, die bislang nicht zu Beratungsstellen oder Kliniken gehen.
7: Um erstmal in Kontakt zu kommen, Angebote zu machen, die auch oft den Menschen es wieder möglich machen, überhaupt ein Wofür zu erleben. Also wofür will ich eigentlich aufhören, die Substanzen zu konsumieren und Alternativen zu schaffen. Das heißt, es geht nicht nur um eine Schadensreduktion auf null, sondern erstmal auch eine Schadensminderung. Und da ist sozusagen der weniger Konsum oft erstmal ein wichtiges Ziel.
5: Sperfork zufolge erschwere vor allem das gesellschaftliche Stigma den Weg ins Hilfesystem. Abhängigkeit werde noch immer häufig als mangelnde Willenskraft verstanden. Das verstärke bei vielen Betroffenen die Scham und mache es schwerer, die eigene Sucht als Erkrankung anzuerkennen und Hilfe anzunehmen.
7: Aus medizinischer Sicht oder psychiatrischer Sicht lässt sich sehr klar sagen, dass wir da eben auch von einer psychischen Erkrankung ausgehen und dieser Krankheitsbegriff da besonders wichtig ist, weil der wiederholte Substanzkonsum einiger Substanzen eben tatsächlich auch zu biologischen Veränderungen im Gehirn führt. Das hängt mit Dopamin-Transmittern zusammen. Das heißt, die Impulsivität wird höher. Es fällt einem viel schwerer, sozusagen Verhalten zu kontrollieren, was aber einen nicht entbindet auch von einer Verantwortlichkeit für das Verhalten.
5: Und selbst wenn der Entschluss zum Entzug fällt, ist Hilfe nicht immer sofort verfügbar. Je nach zuständiger Klinik müssen Betroffene unterschiedlich lange auf einen Platz warten. Gleichzeitig ist die Bereitschaft, Hilfe anzunehmen, nach Sperfogs Erfahrung häufig nur von kurzer Dauer.
7: Das ist besonders dramatisch, weil das Zeitfenster für den Entziehungswunsch oft relativ kurz ist und man sollte das dann schon unbedingt nutzen. Aber wir reden ganz konkret in Wartezeiten, zum Beispiel bei uns aktuell von 2 bis 3 Wochen, aber in anderen Häusern sind die Wartezeiten auf dem Entgiftungsplatz auch deutlich länger.
5: Niedrigschwellige Angebote sollen deshalb schon vorher ansetzen. Beratung und Therapie, Drug-Checking, das vor unerwarteten Inhaltsstoffen und riskanten Dosierungen warnen kann, oder eben ein Konsumraum. Doch ein solcher Raum ist kein Selbstläufer. Erfahrungen aus anderen Städten zeigen, es braucht qualifiziertes Personal, verlässliche Öffnungszeiten und klare Hausregeln gegen den Handel von Drogen innerhalb der Räumlichkeiten.
3: Wir melden uns gleich mit weiteren spannenden Themen aus dem Freistaat zurück. Bleiben Sie dran.

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5: Das ist Sachsen aktuell an diesem Mittwochabend. Willkommen zurück. Trockenheit, Krankheiten und geschädigte Wurzeln setzen den Bäumen im Leipziger Auwald zu. Die Stadt Leipzig kontrolliert deshalb derzeit verstärkt mehrere Bereiche und beseitigt mögliche Gefahrenstellen. Wege können kurzfristig gesperrt werden. Besucherinnen und Besucher sollen Absperrungen beachten und den Abstand zu beschädigten Bäumen. Wie sicher ist ein Spaziergang durch den Leipziger Auwald derzeit? Die Stadt Leipzig warnt vor geschädigten Bäumen. Äste könnten abbrechen, im schlimmsten Fall ganze Bäume umstürzen. Auch dann, wenn sie äußerlich noch gesund wirken. Fachkräfte kontrollieren deshalb aktuell verstärkt Bereiche an der Coburger Straße, hier an der B2 am Goethesteig und im Rosental. Gefahrenstellen werden beseitigt, Wege können kurzfristig gesperrt werden. Die Ursachen sind vor allem die Trockenjahre und das Eschentriebsterben. Viele Bäume sind geschwächt, teilweise auch im Wurzelbereich, heißt es. Gerade bei Wind und Regen ist deshalb besondere Vorsicht geboten. Doch der Auwald ist für

0: Leipzig weit mehr als ein Naherholungsgebiet. Ich habe deshalb Menschen aus Politik und Naturschutz gefragt, welche Bedeutung er für die Stadt hat.
1: Wenn man sich einmal mit der Stadt beschäftigt, der Stadtökologie, dann weiß man, dass der Auwald das allerwichtigste Element da drin ist.
0: Für Wolfram Günther, den ehemaligen sächsischen Umweltminister von Bündnis 90 Die Grünen, ist der Auwald ein zentraler Bestandteil der Stadtökologie.
1: Wir müssen umgekehrt diesem Auwald mehr Wasser geben, wir müssen den Auwald erweitern, wir müssen ihm die Chance geben, sich wirklich besser zu entwickeln, und wir müssen gerade an dieser dünnen Stelle, diesem Verbindeglied zwischen nördlichem und südlichem Auwald, noch mehr Naturschutzprojekte umsetzen.
0: Auch Lisa Falkowski, Sprecherin des BUND Leipzig, betont vor allem die Bedeutung für das Stadtklima.
2: Es ist ein Schutzraum. Wir merken, die Temperaturen im Wald sind 12 Grad kälter, also es ist halt auch eine Kühlanlage, und wir haben halt ein etabliertes Ökosystem, was unheimlich wichtig ist, auch für die Luft, für das, was wir atmen, und ja, der Kühlungseffekt ist natürlich, unsere Stadt heizt sich halt unheimlich auf. Wenn wir das verlieren, dann hätten wir halt eben auch eine weitere Erhitzung, wir hätten weniger Sauerstoff, und die Bäume, die über so viele Jahre gewachsen sind, haben auch eine große Kapazität, CO2 zu speichern.
0: Toni Kremser vom Vorstand des Naturschutzbundes Leipzig verweist außerdem auf die Funktion des Waldes als Wasser- und CO2-Speicher.
3: Dieser Auwald ist Leipzigs grüne Lunge. Er versorgt uns natürlich mit viel Grün, mit einer unfassbaren Menge an Bäumen, aber mit halt auch bedeutsamen Flächen wie beispielsweise Regenrückhalteflächen. Er nimmt Wasser auf, er speichert CO2 und er sorgt dafür, dass Tiere sich dort wohlfühlen.
0: Für Spaziergängerinnen und Spaziergänger gilt derzeit also: nur freigegebene Wege nutzen, Absperrungen beachten und Abstand zu beschädigten oder schief stehenden Bäumen halten. Der Auwald in Leipzig bleibt ein wichtiger Erholungsraum, aktuell allerdings einer, in dem besondere Aufmerksamkeit gefragt ist. Ein Welpe findet oft schnell ein neues Zuhause. Bei älteren Hunden sieht das meist anders aus. Im Chemnitzer Tierheim warten viele Hundesenioren oft monatelang auf neue Besitzer. Um ihre Vermittlung zu erleichtern, hat der Stadtrat jetzt beschlossen, wer künftig einen Hund aus dem Tierheim aufnimmt, der älter als 8 Jahre ist, muss keine Hundesteuer mehr zahlen. Doch reicht dieser finanzielle Anreiz wirklich aus, um Vorurteile gegenüber älteren Vierbeinern abzubauen? Unsere Reporterin hat im Tierheim nachgefragt und eine ganz besondere Hundedame kennengelernt, die trotz ihres Alters noch voller Lebensfreude steckt.
4: Dass sie eben ihren Lebensabend nicht hier im Tierheim verbringen muss.
5: Alt, lieb und trotzdem chancenlos? Während Welpen oft schnell ein Zuhause finden, bleiben vor allem die treuen, älteren Fellnasen oft im Tierheim zurück. Im Chemnitzer Tierheim machen ältere Hunde mittlerweile rund ein Drittel des Bestands aus. Aktuell sind fast 50 Hunde im Tierheim untergebracht. Eine große Herausforderung für die Einrichtung. Der Chemnitzer Stadtrat will nun gegensteuern. Künftig entfällt die Steuer für Hunde aus dem Tierheim, die älter als 8 Jahre sind. Ira Weißbach vom Tierschutzverein Chemnitz begrüßt den Beschluss und sieht darin ein Entgegenkommen für Menschen, die einem älteren Vierbeiner ein neues Zuhause schenken möchten.
4: Also wir finden, dass das eine schöne Sache ist und auch eine super Geste für die Leute, die sich für einen älteren Hund entscheiden. Ne, gar keine Frage, das zeigt halt auch, dass im Stadtrat trotzdem immer wieder das Thema Tiere eine Rolle spielt.
5: Auch die verspielte Schäferhündin Cora wartet mit großen Hundeaugen auf ihre Chance, den Zwinger im Tierheim gegen ein dauerhaftes, liebevolles Zuhause einzutauschen. Die Hundeseniorin ist mittlerweile zwischen 12 und 13 Jahre alt, doch von Ruhestand ist bei ihr keine Spur. Cora ist immer noch aktiv, neugierig und freut sich über jede gemeinsame Zeit mit Menschen. Nach wie vor fehlt ihr nur eines: die passenden Menschen und ein Ort, an dem sie endlich ankommen darf.
4: Also gerade unsere Cora, die wir ja auch schon öfters vorgestellt haben, auch bei Ihnen schon, ne, die wartet halt schon seit 3 Jahren, ist die mittlerweile bei uns. Ne, und die würde sich halt wie viele andere Hunde natürlich auch über ein neues Zuhause freuen, dass sie eben ihren Lebensabend nicht hier im Tierheim verbringen muss.
5: Keine Hundesteuer für Tierheimsenioren. Ein schöner Anreiz, doch konkrete Anfragen für graue Fellnasen wie Cora sind bisher noch nicht eingegangen. Reicht der Beschluss also wirklich aus, um mehr Vierbeiner aus dem Tierheim zu vermitteln?
4: Das denken wir eher nicht. Also wir denken, wenn wirklich jemand einen Hund aus dem Tierheim aufnehmen will, auch gerade einen älteren Hund, dann würde das derjenige oder diejenige auch ohne die Steuerbefreiung

0: tun, weil natürlich mit einem älteren Hund auch noch ganz andere Kosten einhergehen. Das ist mit Sicherheit ein schöner Zusatz, dass man sagt, okay, der ist jetzt steuerbefreit, ich brauche keine Steuern zu zahlen. Aber ich denke, so der richtige Vermittlungsturbo ist es deshalb nicht.
1: Im Tierheim hört Ira Weißbach immer wieder Sätze wie, der ist schon so alt, dann habe ich den nicht mehr lang. Zwar bietet die Abschaffung der Hundesteuer für ältere Hunde einen finanziellen Anreiz, der Gedanke an einen schnellen Abschied scheint für viele jedoch der Grund zu sein, sich gegen einen Hundesenior zu entscheiden. Was braucht es also stattdessen, um auch älteren Hunden zu einem neuen Zuhause zu verhelfen?
0: Na, wirklich ein Umdenken wahrscheinlich von den Leuten, dass man eher davon weggeht. Klar, man muss sich dann zeitiger wieder verabschieden. Man hat eine vielleicht bloß noch 2, 3, 4, 5 Jahre. Aber dass es auch wirklich große Vorteile bringt, dass man einen älteren Hund nochmal ins Hause gibt. Die sind halt schon gefestigt, gut, sind halt manchmal auch so stur, kommt der Altersstarrsinn dann wieder zum Tragen. Aber es ist halt auch eine schöne Sache, ein älteres Tier zu haben. Die sind wirklich schon aus dieser Sturm- und Drangzeit raus. Also ich denke, das muss wirklich bei den Leuten dann passieren, das Umdenken. Weil die Tierarztkosten und so weiter, die wird man haben. Da wird keiner was dran ändern oder dort irgendwie eine Reduzierung herbeiführen können. Und natürlich auch den Alterungsprozess kann man nicht aufhalten.
1: Am Ende geht es weniger um finanzielle Anreize als um die richtige Einstellung und die Bereitschaft, einem älteren Hund trotz seines Alters eine zweite Chance zu geben. Denn hinter verschlossenen Zwingertüren im Tierheim warten die treuen Begleiter bereits auf einen neuen Lebensabschnitt.
0: Ja, wirklich Zeit mitbringen, Zeit fürs Kennenlernen mitbringen und sich nicht davon abschrecken lassen, man hat nur noch wenig Zeit, sondern wirklich die Zeit, die man eben hat, sinnvoll verbringen und einfach genießen mit dem Hund zusammen.
1: Ob die Hundesteuerbefreiung dazu beitragen kann, dem ein oder anderen Hunde-Oldie ein neues Zuhause zu ermöglichen, werden die kommenden Monate zeigen. Für Hunde wie Cora bleibt die Hoffnung, dass aus dem politischen Beschluss bald auch ein ganz persönliches Happy End wird.
2: Und das war Sachsen aktuell für heute. Vielen Dank, dass Sie mit dabei waren. 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Mein Team und ich wünschen Ihnen noch einen schönen Mittwochabend, ja, und wir freuen uns, wenn Sie auch morgen wieder mit dabei sind. Bis dahin, machen Sie es gut.

0: 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Herr Henkel, sagen Sie doch erstmal, wofür steht Henkel Alusysteme? 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
3: Super, einwandfrei, hat gepasst.
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0: Dann viel Erfolg weiterhin und Sie wissen Bescheid für Ihr nächstes Projekt.

0: In einem Schloss wie Waldenburg ist es wichtig, dass man immer das Schönste, das Beste, das Wertvollste in seinem Raum zeigen wollte. Und zwar Seide, Wandbespannung und Vorhänge. Aber Textilien gehören leider zu den Dingen, die am schnellsten altern, die verschleißen und sind dann regelrecht weg. Die Aufgabe für uns ist, Stoffe wiederherzustellen, dass es aussieht wie vor 250 Jahren. Und das hat schon was mit Detektivarbeit zu tun.
1: Wenn man jetzt zum Neujahrsempfang hierher kommt und sagt, so sieht das schön wieder aus, ist das natürlich klasse. Freue ich mich.
0: Die Seidenmanufaktur Eschke hat sich jetzt schon seit über 50, 60 Jahren darauf spezialisiert, historische Stoffe, wertvolle historische Stoffe zu rekonstruieren, also neu zu fertigen, um den Eindruck wieder zu bekommen. Die Information ist maximal ein Stück Stoffrest, Foto, manchmal auch bloß ein Archivblatt. Und daraus zu verstehen, wie es an dem Objekt wirklich war, das ist die spannende Geschichte, die wir aufrollen müssen.
1: Tatsächlich gibt es manchmal kleine Tütchen und da ist wirklich nur so ein Stück drin. Und daran hangelt man sich dann entlang, um die Farbe zu finden. Gelb hat eben so viele Varianten und Nuancen mit Zitronengelb, ein Schwefelgelb, ein Goldgelb, dass es eben nicht so einfach ist und dadurch eben diese Detektivarbeit zustande kommt. Das liegt mir. Deswegen ist das die schönste Arbeit, die ich machen kann hier.
0: Und in diesem Projekt hatten wir die Möglichkeit, sogar Fotos von 1912, vom Neubau des Projektes damals, uns anschauen zu können. Dann erstellen wir die technischen Daten für unsere Webmaschine und fertigen einen ersten Versuch, um die Annahmen zu bestätigen oder zu korrigieren. Ja, der schönste Moment ist, wenn das Muster und auch die Erscheinung der Webart wirklich dem Original identisch wirkt. Dann sind alle zufrieden und glücklich und man freut sich auf den Raumeindruck, wenn es dann wirklich im Raum kommt.
1: Es ist ja jahrelang darum gebeten worden, dass wir doch den Saal mal wieder neu machen. Deswegen ist es erst recht ein schönes Ergebnis, dass wir das machen durften. Als Waldenburger ist das natürlich immer ein Highlight nachher, ne? Da freut man sich.
0: Schlösser und Objekte, die in Sachsen rekonstruiert worden sind, haben nahezu alle von uns Stoff. Auch Objekte wie die Porzellanstiftung Meißen, die Ausstellungsräume betreibt, auch dafür arbeiten wir. Die Kammann-Gobelong-Manufaktur ist eine zweite Manufaktur, die wir betreiben, für die Möbelstoffe das Hauptaugenmerk sind. Der Erhalt des Wissens rund um solche Materialien, Technologien, aber auch Möglichkeiten, das ist für uns ein ganz wichtiger Aspekt, dass wir das erhalten und weitergeben. Und auch eine gewisse Befriedigung unserer Arbeit.
2: Mein Name ist Heike Steger. Ich lebe in Chemnitz seit über 40 Jahren. Ich habe soziale Arbeit studiert und habe viele Jahre im Sozialamt und dann im Jugendamt gearbeitet, fast immer mit dem Schwerpunkt Migration, Zuwanderung und soziale Arbeit in diesem Bereich. Ganz genau heute habe ich eine Stadtführung gemacht im Rahmen einer Free Walking Tour. Dazu bin ich gekommen als Volunteerin für die Kulturhauptstadt, weil ich es interessant fand und auch ein bisschen hinter die Kulissen schauen wollte. Ich habe mir ein bisschen was Individuelles rausgesucht und das ändere ich auch jedes Mal ein bisschen. Und manchmal höre ich was Spannendes und dann baue ich das halt mit ein. Oder es kommt was Neues hinzu und dann kann es sein, ich baue das mit ein. Viele der Gäste sagen oder haben auch gesagt, wir wären hier eigentlich nicht hergefahren, wenn das nicht Kulturhauptstadt wäre. Und wir sind sehr, sehr überrascht, wie schön und interessant diese Stadt ist. Ich finde es sehr schön, dass wir Kulturhauptstadt geworden sind. Das macht mir persönlich A, natürlich Freude, da mitzuwirken und B, ja, habe ich einfach auch Lust daran, anderen Leuten was von unserer Stadt zu zeigen und auch so ein Stück, also wie alle, die hier in dieser Stadt sich für die Kulturhauptstadt und sicher viel, viel mehr noch repräsentieren, auch ein Stück weit diese Stadt und zeigen, was wir eben auch sind. Mich macht stolz, wie viel Chemnitzerinnen und Chemnitzer selber so Engagement haben, was für diese Stadt tun und ganz, ganz viele kleine und natürlich auch größere Projekte initiiert haben und diese Stadt plötzlich auch viel spannender macht. Aus meiner Sicht sind sehr viele Frauen Freiwillige, mehr als Männer, also in diesem Volontärsprogramm und sicher darüber hinaus. Und das ist natürlich, also gibt Frauen auch viel Selbstbestimmung, glaube ich, und sehr viel Kontakte. Und ich denke, keine von den Frauen, da natürlich auch den anderen Freiwilligen, wird unverändert aus diesem Kulturjahr herausgehen, weil sich neue Beziehungen entstanden sind, weil vielleicht auch gemerkt wurde, was interessiert mich und was würde ich gerne weitermachen. Und das hat bestimmt einen positiven Wert für Frauen, auch für andere natürlich. Die Eröffnung war natürlich ein Highlight, ne? Das war ja vor allen Dingen für die Besucher und dann ging es los und man hat das schon so lange drauf zugefiebert. Ich denke, es waren ja so viele Veranstaltungen, kleine, große. Ja, von den großen Veranstaltungen war für mich so ein Highlight die Begehungen, also im Heizkraftwerk oder im ehemaligen alten Heizkraftwerk. Das fand ich ganz gelungen und hat auch wirklich viele Leute angezogen. Und darüber halt einfach viele kleine Begegnungen oder Veranstaltungen. Dass die tanzenden Nachbarn finde ich ein ganz schönes Projekt, wo Leute einfach sagen, oh ja, dazu hatte ich Lust, habe ich noch nie gemacht. Und die jetzt doch also auch ganz professionell auftreten und da für sich natürlich auch viel damit gewinnen und im Übrigen fast alles Frauen. Du kannst jetzt nicht nur meckern, du musst machen, wenn du das wissen willst, ob das gut läuft, und das läuft gut. Also da bin ich für meine, ich meine, man entscheidet sich für eine Arbeit oder auch für ein Engagement, weil es vielleicht aus dem Herzen kommt. Ich wünsche mir, dass das, was jetzt in der Kulturhauptstadt gewachsen ist und was oder beziehungsweise auch entstanden ist, dass das fortwährt. Das ist wirklich so, dass dieses gute Gefühl, wir sind eine schöne Stadt und wir können die auch zeigen. Wir können stolz darauf sein, dass das bleibt und dann auch in praktischen Dingen nachwirkt. Für mich persönlich wünsche ich, dass ich halt noch lange fit bin und Lust habe, Neues zu machen und mich auch zu engagieren und Lust habe auf andere Menschen. Meine Botschaft wäre, dass man engagiert euch, macht mit oder schaut euch's an, aber seid präsent und zeigt, dass in dieser Stadt natürlich ganz viele tolle Frauen auch leben und teilhaben an dem, was sich jetzt hier auch tut.

0: Kein anderes Event bringt Automobile-Leidenschaft so auf den Punkt. Die Essen Motor Show präsentiert 10 Tage lang die Trends in Sachen Performance und Racing, Tuning und Lifestyle, Motorsport und Classic Cars. Zahlreiche Fans aus ganz Europa zieht es in die Messe Essen, um sich die Highlights der rund 500 Aussteller anzusehen.
1: Die Essen Motor Show ist elementar wichtig dafür, dass man auch sieht, was Tuning bedeutet. Das heißt im Prinzip, es ist Kunst, es ist Liebe, Pflege des wertvollsten Schatzes, den man hat zu Hause, dieses Automobils. Und das hat nichts zu tun mit den Poser- und Rasenszenerien, die in manchen Köpfen draußen unterwegs sind.
0: Die Tuning Experience ist das Epizentrum der Messe und zeigt rund 150 Fahrzeuge. Hier gibt es spektakuläre Breitbauten, echte Raritäten und detailverliebte Höchstleistungen auf 4 Rädern. Dieses Jahr kommen die Tuner aus 16 Nationen. Es ist die internationalste Tuning Experience aller Zeiten. Auch das Maß an Kreativität kennt keine Grenzen.
2: Das fängt beim klassischen Automobil an, geht hin bis zum brandneuen Automobil, geht von Auto, das auf Performance und Rennsport umgebaut ist, bis hin zum Showcar, was bis in die letzte Ecke verändert wurde. Da sind die Schrauben am Unterboden vergoldet, verchromt, der Unterboden lackiert. Also wir zeigen die ganze Bandbreite.
0: Diesen vollständig umgebauten BMW E34 M5 Touring samt passendem Trailer gibt es wohl so kein zweites Mal. Denn auf ihm thront ein BMW 1602 im identischen Look. Dahinter steckt eine ganz besondere Geschichte.
3: Es ist ein sehr emotionales Projekt, denn es steht für meinen großen Bruder, der im März verstorben ist und mir mein ganzes Leben lang eine Stütze war. Die Geschichte handelt also davon, wie der große Bruder den kleinen Bruder durchs Leben trägt.
0: Der Ideenreichtum der Szene ist ein Erlebnis für jeden Autofan. Dieser 68er VW Käfer ist mit einem 612 PS starken Tesla-Motor zukunftsbereit. Ungebrochen ist der White-Body-Trend, den man hier in zahlreichen Varianten antrifft. Auch sonst ist die Messe ein Trendbarometer.
2: Man sieht alles, was in der Szene angesagt gerade ist, aber man sieht auch das, was vielleicht nächstes Jahr angesagt sein könnte oder in 2-3 Jahren. Hier werden auch Trends geschaffen. Hier ist ein Teilnehmer aus Polen mit am Start, der hat einen Kaido Racer gebaut. In Japan ist das eine absolute Subkultur im Tuning, ist absolut legendär. Da hat es in den späten 90er, 2000er auch schon Filme dazu gegeben. Und er hat so ein Fahrzeug hier gebaut, das hier das absolute Einhorn. Ist total farbenfroh, ist total kurios und die Leute drehen drauf durch, wenn sie es sehen.
0: Ein weiterer Publikumsmagnet ist der Supersportwagen Ford Mustang GTD. Mit 800 PS und einem V8-Motor ist er sowohl für die Straße als auch für die Rennstrecke konzipiert. Die Fans können sich außerdem auf das Girls Only Gitti Tires Rennsportteam freuen. Es ist das weltweit einzige komplette weibliche Team in der Boxengasse.
4: Ja, natürlich kriegt man manchmal vielleicht ein bisschen verwunderte Blicke ab. Aber ich denke, es ist immer so, im Motorsport muss man sich immer beweisen, egal ob Mann oder Frau. Und da macht es im Prinzip keinen Unterschied.
0: Wer nach viel Action und PS-Power etwas Ruhe sucht, der genießt die Dakar-Ausstellung mit legendären Wüstenfahrzeugen und extravagante Oldtimer im Classic- und Prestige-Salon. Die Essen Motor Show hat für jeden was zu bieten.
1: Also es ist ja schon erstaunlich an dem Preview-Day und die Hallen sind voll. Das heißt, die Faszination Automobil mit Verbrennertechnologie auch noch behaftet und Elektrotechnologie auf der anderen Seite, ist natürlich schon brutal faszinierend, weil ich habe beides auf einem Fleck und ich habe halt in Europa nichts Vergleichbares in der Dimension. Das heißt, die Leute wissen, sie müssen hierher kommen und sie sind da.
0: Die Essen Motor Show ist die Messe für Individualisten mit viel Herzblut. Das wird sich auch in Zukunft nicht verändern.
5: Was wäre das Erzgebirge ohne Ann und Günther? Wir hätten ja nichts zu singen.
6: Wir sind hier auf dem Annenberger Markt und feiern heute 150 Jahre Ann und Günther. 150 Musiker sollen zusammenkommen. Ann und Günther war unser Volksdichter hier im Erzgebirge, Volkssänger, Erfinder der Liedpostkarten, hat ganz viele Lieder geschrieben, 140 Stück, hat von 1876 bis 1937 hier gewohnt und in Gottes gab. Und hat für die erzgebirgische Hamid zu viel gemacht.

Anton Günther ist für die Region ganz wichtig, weil er natürlich ein prägender Sänger ist, ein prägender Lieddichter, der jetzt auch das Erzgebirge ganz sehr mit seinen Liedern geprägt hat und mit seinen Inhalten geprägt hat. Und das ist für uns ganz wichtig, weil viele Inhalte auch heute noch relevant sind.

0: sei ja mit einigen Kindern aufgewachsen. Das ist ja nur durch die Erzgebirgsgruppe in Ehrenfriedersdorf habe ich ja viele Lieder mithören können und bin dadurch schon als Kind mit einigen Kindern groß geworden.
1: Das ist natürlich für uns sehr schön, weil da merken wir, dass das Erzgebirge lebt und dass das Erzgebirge dabei ist und dass das Erzgebirge auch mit Anton Günther lebt und den Dichter einfach ganz sehr noch am Herzen hat.

0: Der Berg ist für mich wirklich ein Sehnsuchtsort. Hier findet man die Ruhe, die man manchmal braucht, um einfach auch eine gewisse Gelassenheit zu finden.
1: Wir sehen es als große Chance, wenn wir hier einen barrierefreien Zugang haben, dass wirklich auch unsere Veranstaltungsreihe in naher Zukunft und in weiterer Zukunft

0: überhaupt durchgeführt werden kann, weil natürlich auch unsere Besucher älter werden, weil auch unsere Mitglieder älter werden und gefühlt wird ja der Eubin beim Besteigen sowieso jedes Jahr höher.
1: Wer den Berg Eubin besteigen will, muss natürlich einen gewissen Rucksack auf sich nehmen. An der Bergkirche vorbei, viele, viele Stufen hinauf auf das erste Zwischenplateau, den steinigen Weg durch das Eingangstor, im Kassenbereich vorbei, nochmal der letzte Anstieg bis auf das obere Burgplateau. Das ist natürlich eine Herausforderung, die muss man meistern. Wir haben hier auf dem Berg einen noch bewirtschafteten Friedhof. Der ist in Deutschland einzigartig und wir merken, wie schwierig es ist, dass die Leute hier hochfinden, hauptsächlich auch die Älteren. Und hier soll natürlich mit dem Projekt die Möglichkeit geschaffen werden, dass jeder in der Lage ist, diese Schönheit hier auf diesem Berg zu erleben. Die Probleme sind hauptsächlich, dass der Berggasthof polizeilich gesperrt ist und wir einen wichtigen Anziehungspunkt mit der gastronomischen Versorgung auf dem Berg so nicht mehr gewährleisten können.
2: Unser Berggasthof ist von oben bis unten hin eigentlich kaputt und nicht mehr so nutzbar, wie es eigentlich sein sollte. Denn wir erwarten ja hier über 120.000 Gäste auf dem Eubin. Und es wäre sehr schön, wenn das alles mal wieder so wäre, dass wir es nutzen könnten.
1: Der Berg Eubin hält eine ganze Reihe an Veranstaltungen für unsere Gäste bereit. Das geht über die historischen Mönchszüge, über den Kaiserzug, dann die verschiedenen Burg- und Klosterfeste.
2: Ich stelle mir vor, wenn alles wieder in Ordnung ist und alles wieder saniert ist, dann dürfen die Gäste sich hier setzen, entweder auf der Terrasse oder dann hinter den wunderschönen Panoramafenstern.
0: Ich würde mir für den Eubin wünschen, dass wir so weitermachen wie bisher, dass wir alle hier Hand in Hand arbeiten und dass wir einen ordentlichen Zugang zu dieser Burg- und Klosteranlage können, damit wir den Besuchern es wirklich ordentlich zeigen können, was hier vor über 600, 700 Jahren auf dem Eubin schon geschehen ist.

0: 36 Jahre habe ich hier zugebracht, den Betrieb. 30 Jahre als Veredelungsmeister. Das ist, man kann sagen, in Fleisch und Blut übergegangen. Die ganze Zeit, die du das gemacht hast, das ist von der Pike auf gelernt und Erfahrung gesammelt, Erfahrung weitergegeben. Und das macht eben Spaß.
1: Stoff ist das Material, aus dem unsere Bekleidung besteht. Stoff steckt aber auch noch in viel mehr, auch an ganz vielen anderen Stellen, die sehr unerwartet sind. Die Tuchfabrik Gebrüder Faro hat während der gesamten Betriebszeit hier Tuche hergestellt. Das sind Stoffbahnen, die dann in die Welt verschickt worden sind. Was uns vor allem wichtig ist, ist die Arbeit der Menschen da hinten dran sichtbar zu machen. Stoff macht sich nicht von selbst. Es sind eben fast schon 100 Jahre alte Maschinen, die heute noch so funktionieren wie damals.
0: Hier ist es eben sehr wichtig, dass du dich in die Maschinen versetzen kannst, wie die arbeiten, wie die funktionieren. Das sind mitunter nur Millimetereinstellungen, die es ausmachen, ob die Maschine geht oder nicht.
2: Man hat hier gearbeitet viele Jahre lang, ne? Und dann ist man wirklich stolz, dass man so ein Produkt in dieser Qualität herstellen konnte.
1: Und all die Schritte, das ist das, was wir hier am Standort auch erleben und vorführen können. Dies ist die Krempel, es entsteht Vlies und dieses Vlies am Ende wird dann aufgeschnitten und es entsteht ein erstes Vorgarn, mit dem weitergearbeitet werden kann. In der Spinnerei wird aus dem Vorgarn durchdrehen ein erstes Garn. Auch da ist die Reißfestigkeit noch nicht so hoch. Deswegen geht es dann in die Zwirnerei weiter. Und in dieser Zwirnerei werden dann zwei Fäden miteinander wiederum verzwirnt. Und aus diesen Verzwirnten haben wir dann einen reißfesten Faden, mit dem man weiterarbeiten kann. Hier im historischen Websaal stehen unsere Webautomaten. Mit Kette und Schuss können wir hier lange Stoffbahnen produzieren. Die gewebten Tuche kommen dann hier in diese Walkmaschine, um das Stück vorzuwaschen, also zu walken. Danach kommen dann weitere Schritte. Dann werden die

0: überstehenden Fasern mechanisch abgenommen. Und dann wickeln wir die Stoffe, fügen noch ein Maßband ein. Danach geht es dann auf die LKWs für den Weitervertrieb.
1: 18 Jahre habe ich in dem Betrieb gearbeitet. Habe praktisch das Licht mit ausgemacht. Wenn man so eine Fabrikführung mitmacht, dann lernt man erstmal, was das Verarbeiten macht, um einen Stoff herzustellen. Dass man noch heute an den Maschinen, also dass man die noch vorführen kann, das ist einzigartig hier in dieser Fabrik.
0: Die Tuchfabrik Gebrüder V ist Teil der Textilgeschichte Sachsens, die wir ja lebendig halten wollen, weil aus der Tradition kann man ja nur lernen für die Zukunft.

Also wir befinden uns in den Räumen der Kreismusikschule Bautzen. Die sind im Berufsschulzentrum Bautzen untergebracht, interim. Und aus dem ziehen wir demnächst aus.

0: war früher das Verkehrsamt untergebracht und das wird mit den Fördermitteln umgebaut zu einer neuen Kreismusikschule.
1: Wir haben dann zuerst den Altbau entkernt, haben dann den Neubau dieses Konzertsaales direkt als Anbau vorbereitet.
2: Ja, wir befinden uns hier im zukünftigen Konzertsaal der Kreismusikschule. Ich denke, wenn man einfach nach oben mal guckt und die Dimensionen sieht, die man hier hat, der Saal wird eine sehr gute Akustikausstattung erhalten, die auch das Wissen, das Können der Musikschüler eigentlich voll zum Ausdruck bringen kann.
0: Wir haben Tanzbödenräume. Das ist vor allem für die Kleinen wichtig, die in der musikalischen Früherziehung an die Musik herangeführt werden. Wir haben einen Raum für Musiktherapie. Das ist was ganz Besonderes, Einzigartiges. In der Musiktherapie werden auch Kinder unterrichtet, die es eben nicht so leicht haben, die vielleicht mit Entwicklungen noch hinterherhängen, da sich noch entfalten sollen.
1: Die Fördergelder nach dem Investitionsgesetz Kohleregionen sind ja darauf ausgerichtet, dass man den Strukturwandel hin von der ehemaligen Kohleverstromung zu einer Folgeregion miteinander gestaltet. Und in unserer Region hier gerade in Bautzen, man nennt die Stadt Bautzen auch die Hauptstadt der Sorben. Und diese sorbische Kultur bereichert uns auch in dieser Region, sie bereichert unser Leben. Und deswegen wollen wir insbesondere natürlich die sorbische Kultur auch nach vorn herausstellen.
0: Also die Kreismusikschule trägt schon mal im Eigenbetrieb auch den sorbischen Namen. Wir sind von unserer Haltung auch mit der sorbischen Sprache verbunden. Und wir erleben das bei unseren Konzerten, in denen eben sorbische Lieder gespielt werden, in denen wir auf Sorbisch begrüßen. Also das meine ich ganz ernsthaft so. Wir denken, dass die neue Musikschule schon ein Leuchtturm ist. Aber wie sie ausgestaltet ist, durch die, eben zum Beispiel durch die Säle, aber auch was die Barrierefreiheit oder Armut betrifft.
1: Ja, dieses Projekt Neue Kreismusikschule Bautzen wird natürlich ausstrahlen in den gesamten Landkreis. Deswegen bin ich als Landrat sehr, sehr dankbar, dass wir die Möglichkeit haben. Und danke insbesondere natürlich dem Freistaat und hier der SAS für die gute Zusammenarbeit.

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1: Hallo und herzlich willkommen zur Lausitzwelle Regionalzeit. Danke, dass Sie auch heute wieder eingeschaltet haben. Heute zum Mittwoch gibt's wie immer alle wichtigen Themen aus der Westlausitz.

0: Vielleicht nicht typisch, dürften den Großröhrsdorfern aber schon vom Weihnachtsmarkt bekannt sein. In der kommenden Saison muss allerdings erneut ausgeschrieben werden, heißt es aus der Stadtverwaltung.
1: Das Epilepsiezentrum Kleinwachau bei Radeberg stellt die ärztliche Leitung seiner Fachklinik für Neurologie neu auf. Mit dem Ruhestand des langjährigen Chefarztes Dr. Thomas Meyer werden seine Aufgaben künftig auf 3 Personen aufgeteilt, um die Klinik moderner leiten zu können. Neuer ärztlicher Direktor wird Professor Felix von Podewils. Er übernimmt die strategische und fachliche Weiterentwicklung des medizinischen Bereichs. Gleichzeitig bleibt er mit einem nun verringerten Stellenanteil Leiter des Epilepsiezentrums der Universitätsmedizin Greifswald. Die operative Leitung des medizinischen Klinikalltags verantwortet künftig ein internes Team, bestehend aus Dr. Peter Hopp für die medizinische Führung und Susanne Rege für Organisation, Prozesse und Digitalisierung. Geschäftsführerin Sandra Stör betont, dass dieses moderne Modell klare Verantwortlichkeiten schafft, um die hohe Versorgungsqualität langfristig zu sichern und gleichzeitig Raum für Innovationen zu bieten.
2: Die Gemeinde Lausnitz packt die Energiewende künftig gemeinsam mit ihren Nachbarn an. Zusammen mit Königsbrück und Neukirch wird eine gemeinschaftliche kommunale Wärmeplanung erstellt. Der Gemeinderat stimmte diesem Verbund nun offiziell zu. Durch den Zusammenschluss im Konvoi wollen die beteiligten Orte Kosten und Verwaltungsaufwand sparen. Die Verwaltung der Stadt Königsbrück übernimmt dabei die Federführung bei der Aufstellung des Plans.
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2: Die SG Leipzig-Wiednitz mit Lenny Schwarzbauer und Sullivan Pittner vom Radfahrverein 1900 Wiednitz hat in Bernsdorf den Deutschlandpokal der U23 gewonnen. Mit dem Turniersieg sicherte sich das Duo zugleich das Startrecht für die U23-Europameisterschaft. Diese findet am 19. September in Kamenz statt und wird vom RFV 1900 Wiednitz ausgerichtet. Dort kämpfen die frisch gekürten Deutschlandpokalsieger dann vor heimischem Publikum um den Europameistertitel.
5: Die Stadt Bischofswerda will das Spreehotel auf dem Gelände des Wesenitz-Sportparks abreißen. Dies geht aus einem Beschluss hervor, den der Stadtrat aus seiner jüngsten Sitzung einstimmig gefasst hat. Gegenstand des Beschlusses war jedoch nicht der Abriss selbst, sondern die finanziellen Modalitäten für den damit verbundenen Auszug der Bischofswerder Tafel aus dem Gebäude. Laut der Beschlussvorlage wurde neues Domizil im sogenannten Max-Eicher-Gelände, dem Gewerbegebiet am Drebnitzer Weg, gefunden. Die mit dem Umzug verbundenen Gesamtkosten werden auf 15.000 Euro geschätzt. Der Rückbau des Sporthotels ist bereits im städtebaulichen Entwicklungskonzept aus dem Jahre 2018 als Ziel verankert.

Ein zottiger Körper aus Ziegenfell, ein Kopf mit Wildschweinhauern, verziertes Messing, das im Licht glänzt. Was im ersten Moment wie ein archaisches Fabelwesen wirkt, ist die Seele einer jahrhundertealten Kultur, der sorbische Dudelsack. Während die Welt bei diesem Instrument sofort an die schottischen Highlands denkt, schlägt sein wahrer, ununterbrochener Herzschlag in einer kleinen Region in Deutschland. Das sorbische Kirchspiel Schleife ist der einzige Ort des Landes, an dem das Spiel auf dem Dudelsack nie verstummt ist.

Seit Generationen wird das Wissen über diese Kunst, vom Bau der Pfeifen aus Obstbaumholz bis zur sensiblen Spieltechnik, wie ein heiliges Erbe weitergegeben. Es ist eine Musik, die durch den Ellbogen des Musikanten zum Leben erweckt wird. Ein Blasebalg presst die Luft in den Windsack, ein winziges Schilfblättchen im Inneren.

Drin erzittert und zusammen mit dem melancholischen Klang einer kleinen dreiseitigen Geige entsteht sie, die traditionelle Tanzmusik einer tief verwurzelten Gemeinschaft. Dieses Erbe ist kein Museumsstück, es lebt. Alle 4 Jahre verwandelt sich das beschauliche Dorf Schleife in das Epizentrum einer internationalen Bewegung. Was im Jahr 1984 als kleines nationales Treffen begann, hat längst alle Grenzen gesprengt. Wenn das internationale Dudelsack-Festival einlädt, verschmelzen die sorbischen Traditionen mit den Klängen der Welt. Selbst eine extreme Hitzewelle konnte diesen Geist nicht bremsen. Beim großen Festumzug zog das ganze Dorf an einem Strang. Traditionsvereine, Kindergärten, Schulklassen und internationale Künstler verwandelten die Straßen in eine Bühne. Auf dem Festgelände trafen sorbische Volkstänze auf Musikgruppen aus Polen, Bulgarien und Tschechien. Es ist der Beweis, dass Kulturgeschichte nicht in Büchern verstauben muss. Sie wird getanzt, gefeiert und gelebt.

0: Der Ton für das nächste große Wiedersehen im Jahr 2030 ist bereits unüberhörbar angestimmt.
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2: Nanu, wo bin ich denn hier gelandet? Naja, wenn ich schon mal da bin. Hallo, ich bin das Funkhausmännchen. Kennt ihr schon unsere neuen verrückten Hörspielfolgen aus unserem Urlaubsland? So, ich muss weiter an meiner Erfindung arbeiten. Haltet mich nicht auf! Oh, hoppala!
3: Willkommen zurück. Was Sie hier gleich zu sehen bekommen, ist keine Markierung für ein Fußballtraining. Trainiert wird hier zwar auch, doch für eine ganz andere Meisterschaft. Der Radeberger Spielmannszug ist hier bei seinen letzten Proben für den World Music Contest zu sehen. Lange haben sie darauf hingearbeitet und letztes Wochenende wurde es Wirklichkeit.
4: Die Lausitz hatte beim World Music Contest im niederländischen Kerkrade allen Grund zum Jubeln. Sowohl der Spielmannszug Radeberg als auch der Spielmannszug Oberlichtenau kehrten mit einer Goldmedaille von einem der weltweit bedeutendsten Wettbewerbe für Marsch- und Showbands zurück. Für die Radeberger war es die erste Teilnahme am WMC und die verlief äußerst erfolgreich. In der höchsten Wertungsklasse, der Championship Division, erspielten sich die 61 Musiker mit ihrem Marschprogramm 85,94 Punkte und wurden dafür mit Gold ausgezeichnet. Unter der internationalen Konkurrenz belegte der Spielmannszug einen starken 13. Platz. Bewertet wurden neben der musikalischen Leistung auch Marschformationen und das Auftreten in den historischen Uniformen. Begleitet wurde das Ensemble von zahlreichen Fans aus der Heimat, die die Musiker vor Ort lautstark unterstützten.

0: Noch weiter nach vorn spielte sich der Spielmannszug Oberlichtenau. Mit einer herausragenden Leistung sicherte sich das Ensemble ebenfalls Gold und erreichte einen beeindruckenden 5. Platz. Damit gehören die Oberlichtenauer zu den besten Marsch- und Showbands der Welt. Und die Erfolge beider Vereine zeigen eindrucksvoll, dass die Lausitz auch auf internationalem Parkett musikalisch ganz vorne mitspielt.
1: Momentan schlägt Friedrich Merz Wellen mit seiner Politik bezüglich der neuen Gesundheitsreform und der neuen Rentenreform. Und deswegen haben wir die Lausitzer hier mal ein bisschen gefragt, was denn ihre Meinung dazu ist.
2: Ich finde ihn ganz gut.
1: Was mögen Sie denn an seiner Politik?
2: Ja, er bemüht sich zumindest, etwas in Gang zu bringen für unsere Wirtschaft und ich finde, das ist richtig.
3: Ja, also man hat sich eigentlich mehr erhofft. Und bin ich der Meinung, wird immer alles auf den Rücken der Rentner ausgetragen.
4: Ja, irgendwie ist ja jetzt das Gegenteil passiert, ne? Weil man hat gedacht, dass man vielleicht unterstützt wird. Stattdessen heißt es, man muss noch mehr arbeiten, ja, weil ja einem die Rente gestrichen wird.
3: Richtig, ja, das finde ich nicht gut.
5: Naja, wissen Sie, ich bin 85. Ich denke mal, ich komme mit meiner Rente noch über die Runden. Und sollen die was dagegen tun, die vielleicht wirklich mal sagen müssen, da kriegen wir überhaupt noch eine Rente oder?
6: Es ist an allen Ecken und Enden ganz viel falsch gemacht worden. Und nicht nur bei den Rentnern. Ich meine, wenn gespart wird, müssen alle sparen, auch die Rentner, logisch. Aber bloß weil die mal die Diäten aussetzen, ist das Thema damit noch nicht durch, ne? Ja. Und unsere lieben Bürgergeldempfänger oder wie das jetzt alles heißt, die könnten auch mal ein bisschen zur Arbeit angeregt werden.
4: Ja. Finden Sie ihn denn gut als Kanzler?
7: Nee.
4: Warum denn zum Beispiel nicht?
7: Ja, ich bin Ausländer, ich komme aus Polen. Ich wohne hier, arbeite auch, zahle ich meine Steuern natürlich. Und gefällt mir nicht ein paar Sachen, was hier abgeht. Früher habe ich aus Polen nach Deutschland wegen Arbeit, ja, wegen besseres Leben. Und wenn ich jetzt das sehe, dann die Polen haben jetzt momentan besseres Leben wie ich in Deutschland. Ich weiß, ich muss ab 70 bis 70 noch arbeiten. Ich bin Pflege, arbeite in Pflege. Ich glaube nicht, dass ich das schaffe.
8: Selber ist er ein Millionär und macht nur für reiche Politik. Und die Armen, die gehen hinten an den Arsch runter.
9: Das ist die ganze Politik von dir.
10: Also, dass sie die Rentenreform angefasst haben, ist schon gut. Aber der Inhalt kommt den Rentnern überhaupt nicht zugute. Im Gegenteil, es ist ja nicht besser geworden.
4: Der Ansatz ist also richtig, aber wie es dann am Ende, das Produkt ist schlecht.
10: Genau.
4: Genau. Und wie sieht es aus mit den Krankschreibeverpflichtungen? Haben Sie sich jetzt auch geändert? Das sieht ja jetzt auch anders aus. Haben Sie das mitbekommen?
10: Ja, das ist jetzt eine Überbelastung für die Fachärzte. Die Patienten, klar werden das auch einige ausgenutzt haben, aber generell war es doch einfacher, mal für 1-2 Tage zu Hause zu bleiben, als sich dann 14 Tage krankschreiben zu lassen. Ne?
4: Und glauben Sie, die ganzen Sparmaßnahmen und wie das Geld jetzt hin und her gerückt wird, tut irgendwas Gutes zur Inflation?
10: Nee, auf keinen Fall.
4: Es wird also nicht besser?
10: Nee. Also so wie es jetzt läuft, wird nicht besser.
11: Das kann auch nicht sein, dass eine deutsche Hausfrau ihre Krankenkasse kündigen muss, nur weil sie die Mitgliedschaft nicht mehr bezahlen kann, weil der Familienschutz wegfällt. Es werden noch mehr ältere Flaschen sammeln müssen, denke ich mal. Und das ist eine Riesensauerei. Mhm. Die haben 40 Jahre eingezahlt und müssen jetzt Flaschen sammeln, damit sie über die Runden kommen. Und sowas kann es nicht sein. Also auf Merz kann ich ganz eindeutig verzichten.
12: Ich bin Frischrentner und ich finde, jeder, der Rentner wird, auch für die Jugend, finde ich die Form oder was man vorhat, ist nicht in Ordnung. Es gibt andere Mittel, wo man wirklich Geld sparen könnte, wo sinnlos rausgeschmissen wird, das Geld.
4: Es gibt ja jetzt auch Änderungen, was die Krankschreibungen betrifft. Haben Sie davon mitbekommen? Wie sehen Sie das Thema?
12: In guten Betrieben, die gewerkschaftlich organisiert sind, gab es das schon immer. Ich finde, wenn man nicht mehr das Vertrauen in den Leuten hat, die 3 Tage, dann ist es schon traurig genug.
2: Ja. Krankenreform, naja, wenn es notwendig ist, wenn kein Geld da ist, dann müssen wir halt höhere Beiträge leisten.
3: Ich habe noch nie einen so unentschlossenen Bundeskanzler erlebt wie ihn. Punkt. Politisch gesehen. Mal so, mal so. Man schließt sich irgendwie an, man beugt sich dann wieder, hat mal eine Meinung. Ist ja ganz nett, wenn man die anderen beachtet. Aber was sich jetzt hier abtut, er hat keine eigene Meinung. Punkt.
13: Und damit nähert sich die heutige Lausitzwelle Regionalzeit nun auch dem Ende zu. Sollten Sie etwas verpasst haben, können Sie diese und natürlich auch alle anderen unserer Sendungen online unter dem Lausitzwelle YouTube-Kanal aufrufen. Außerdem empfehle ich, zwischen 6 und 10 Uhr in den fröhlichen Wecker des Lausitzwelle Radios reinzuhören, wozu ich Sie ganz persönlich morgen einladen möchte. Und schicken Sie doch gerne Ihren Songwunsch für unsere Wunschbox an wunschbox@lausitzwelle.de und erzählen Sie uns, wieso Sie gerade dieses Lied hören möchten. Morgen begrüßt Sie dann hier an dieser Stelle mein Kollege Ken Lohmann zur nächsten Ausgabe unserer Regionalzeit. Diesmal mit den Themen aus dem Zittauer Gebirge und Niederschlesien. Bis dahin, machen Sie es gut. Tschüss.
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0: Einen wunderschönen guten Abend hier wieder bei 04 Plus an diesem Mittwoch. Montag und Dienstag haben Sie schon Teil 1 und 2 der Benefizveranstaltung für den Zirkus gesehen. Hier folgt jetzt Das Beste kommt zum Schluss, Teil 3.
1: So, und auch bei der nächsten Tochter der Kölners geht es hoch hinaus. Wenn Sie gerade so schön im lockeren Nacken sind, passt das ja hervorragend. Und auch sie hat sich männliche Unterstützung gewünscht. Und in dem Falle muss ich sagen, ziemlich clever, das Mädel, denn sie hat sich einen Prominenten zur Seite genommen, der... Ja,

also der dem Himmel in der Tat schon ein Stück näher ist, oder manch einer würde salopp sagen, er hat einen guten Draht nach oben. Was aber nicht bedeutet, dass er Lampenfieber hat, denn Ihr Pfarrer Christian Beer wird gleich den Boden unter den Füßen verlieren.

Das ist auch eine Nummer, die durchaus gefährlich werden könnte. Und nun raten Sie mal, wer sich heute Abend dieser Aufgabe in der Tat noch stellt, eine gefährliche Nummer Ihnen zu präsentieren. Genau, der Landrat höchstpersönlich wird jetzt auf dem Seil spazieren gehen. Es muss natürlich alles festgezogen werden.

Eine Frage noch. Wollen Sie umsatteln?

Das Geschwisterpaar Willi und Linda Wurch.

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Gespräch. Sehr schön. Jetzt kommt die Stelle, da wollten wir ihn eigentlich ein bisschen einheizen. Und das Einheizen sollten Sie ursprünglich auch ganz wörtlich verstehen. Aber wie das so ist, wenn man vorher die Brandschutzbestimmungen nicht aufmerksam liest, es wurden also Feuerkünstler nicht eingekauft, weil sie spielen ja auch ohne Gage, aber engagiert. Und dann später, beziehungsweise vorhin, stellte sich heraus, dass sie aus brandschutztechnischen Gründen hier kein Feuer machen dürfen. Aber nichtsdestotrotz, ich bin mir ganz sicher, dass die beiden Herren und die Dame dennoch sie bezaubern werden. Dragonheart heißen sie.

0: Vielen Dank.
1: Diana würde jetzt zeigen, was du machen darfst.
2: Arme nach oben und mach einen Strich.
1: Ganz einfach. Ja. Aber ganz so einfach ist es im Zirkus ja auch nicht. Und zwar folgendes. Strecksprung, Augen dabei zu schließen. Arme hoch.
3: Und wir sehen wieder bis 3. Der Zirkus bis 3.

Und es ist traumhaft, dass Sie heute Abend alle da waren. Und wir wollen nochmal unsere Künstler bitten, aufzustehen, nicht so faul rumzusitzen, meine Herrschaften. Es ist grandios. Vielen, vielen Dank, dass Sie heute Abend hier

Soll ich noch mal was sagen? Ich glaube, das war kein Zufall, dass gerade die Familie Kölner hier in Grimma gestrandet ist. Das war Schicksal, denn mir fällt ad hoc keine Stadt ein, die das in der Kürze der Zeit so großartig gewuppt hätte. Vielen Dank, Grimma. Wir sehen uns wieder.

Ich sichte gerade Videomaterial vom Inklusionssportfest. Dort war ich zum Drehtermin und habe viele neue Kontakte knüpfen können, viel Neues gelernt und jetzt will ich daraus einen schönen Bericht machen. Mein Name ist Heidi Ludwig, ich bin 19 Jahre alt und mache jetzt nach meinem Abitur ein einjähriges Praktikum bei Muldental TV. Vollzeit und bezahlt. Dabei sind meine Aufgaben sehr vielfältig, zum Beispiel das Nachrichtenschreiben oder auch Kameraführung. Journalistische Grundlagen waren auch dabei. Ich durfte recherchieren, sogar Interviews führen und moderieren. Auch mein Selbstbewusstsein ist hier stärker geworden, ob das am Telefon ist oder auch bei Drehterminen mit verschiedenen Leuten ins Gespräch zu kommen. Natürlich auch mit den Kollegen. Da fällt mir auf, ich muss jetzt auch direkt mal zum Drehtermin, den ich mir heute Morgen am Telefon vereinbart habe. Leider ist mein Jahr bei Muldental TV hier bald vorbei, also wird mein Platz frei. 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

0: Zum Schluss schauen wir jetzt noch auf die Wetteraussichten für morgen Donnerstag.
1: Am Donnerstag zeigt sich das Wetter in den Landkreisen Leipzig und Nordsachsen wechselnd bewölkt mit nur wenigen sonnigen Abschnitten. Nach einem frischen Start in den Tag steigen die Temperaturen auf etwa 22 Grad. Es bleibt überwiegend trocken, einzelne kurze Schauer sind jedoch nicht ganz ausgeschlossen. Dazu weht ein mäßiger, zeitweise böig auffrischender Wind aus westlichen bis nordwestlichen Richtungen. Am Abend lockert die Bewölkung stellenweise etwas auf. Insgesamt erwartet die Region einen eher wechselhaften und windigen, aber weitgehend trockenen Donnerstag. Von hochsommerlicher Wärme kann noch keine Rede sein. Diese soll sich aber zu Beginn des Wochenendes wieder einstellen.
0: Das war's auch wieder von mir. Wir sehen uns morgen wieder und da kommt dann mal was anderes als Zirkus. Bis dahin, tschüss.

0: Ein Tag in Wernigerode.
1: Für Lieblingsorte entdecke ich die Stadt, die aussieht wie ein Harz-Postkartenmotiv. Fachwerk gibt's. Ein Schloss gibt's hier natürlich auch. Das sieht ja fantastisch aus hier.
2: Ja, ich hoffe doch.
1: Und eine Bahn, die auf den höchsten Punkt Norddeutschlands fährt, die gibt's hier auch. Das sind Kindheitserinnerungen tatsächlich. Ich weiß gar nicht, wie oft ich mit meinen Großeltern schon mit der Brockenbahn hier hochgefahren bin.
0: Das ist Eisenbahnromantik pur.
3: Spätestens in dem Augenblick, wo er bei uns auf dem Bahnsteig steht und die Dampflok kommt, dann bekommt auch er diesen Touch, wie man so sagt.
1: Was kann ich hier entdecken und wo komme ich vielleicht an meine Grenzen?
4: Das hätte ich ja nie gedacht, dass ich mal